0: dieser Strecke wieder aufgenommen werden konnte. Vorher wurde die Bahnstrecke stillgelegt von der Deutschen Bahn und es war für die damalige Zeit auch was Besonderes, dass Strecken wieder aufgenommen werden. Also auch hier muss man sagen, mit der großen Unterstützung, die das Land Sachsen-Anhalt damals auch getätigt hat, ist das auch so wahr geworden, dass diese beiden touristischen Highlights, die Welterbestadt und die Harzer Schmalspurbahn, so miteinander verbunden werden konnten.
1: Im letzten Jahr wurde bereits in einem Gutachten auf Basis eines Entwicklungs- und Konsolidierungskonzepts angekündigt, dass es der Harzer Schmalspurbahn an vielen Stellen nicht mehr so gut geht wie vor 20 Jahren. Um der Moderne zu entsprechen, soll das gesamte System überarbeitet und modernisiert werden. Angefangen mit der Strecke im Selgetal, die eine Sanierung dringend nötig hat. Darunter sollen verschiedene Fuhrparks eingesetzt werden, die verschiedene Zielgruppen ansprechen sollen. Das wird lange dauern und vor allem auch erhebliche Kosten mit sich führen. Die Rede ist von ca. 90 Millionen Euro, um diese Arbeiten durchzuführen. Brücken, Gleise, Technik oder auch neue Fahrzeuge summieren sich zu einem großen Investitionsbedarf.
2: Also das, was wir grundsätzlich machen müssen, ist die Sanierung der Infrastruktur. Die Harzer Schmalspurbahnen sind dort in demselben Zustand wie die Infrastruktur in Gesamtdeutschland. Gucken sich die Autobahnen an, gucken sich die Schienenverbindungen an der Deutschen Bahn. Da ist vieles in den letzten Jahren liegen geblieben, natürlich auch bei der Harzer Schmalspurbahn. Das muss nachgeholt werden, das werden wir auch tun. Im Jahre 2022 haben sich Gesetze geändert, sodass auch der Bund solche Kleinbahnen wie die Harzer Schmalspurbahn fördern können. Das versuchen wir in Anspruch zu nehmen. Und wenn uns das gelingt, haben wir auch die Mittel, um diese grundhafte Sanierung durchzuführen. Das ist das eine. Wichtig ist aber auch, dass wir ein besseres ÖPNV-Angebot machen. Das heißt also, dass wir mit der Bahn auch schneller fahren, möglicherweise auch mit modernen Triebwagen, sodass man innerhalb von 35, 40 Minuten von Harzgerode bis nach Quedlinburg fahren kann. Und damit wir auch eine Perspektive haben. Das heißt nicht, dass die Dampfzüge ins Selgetal ausfallen. Das heißt es gar nicht. Aber wir werden zusätzlich moderne Triebwagen fahren lassen, um einfach den Bürgern auch ein Alltagsangebot zu machen.
1: Eine ganze Menge Arbeit steht der Sanierung der Harzer Schmalspurbahn bevor. Oberbürgermeister Frank Ruch freue sich sehr über das 20. Jubiläum des Anschlusses an die Selgetalbahn. Die Welterbestadt Quedlinburg sieht sich demnach als Profiteur dieser Verbindung verpflichtet, dem Investitionsbedarf der HSB unter die Arme zu greifen. Sobald die Bauarbeiten der ältesten Schmalspurbahn begonnen haben, wird es voraussichtlich mindestens eine zweijährige Fahrtunterbrechung geben, um die Sanierungs- und auch Hochwasserschutzmaßnahmen durchzuführen. Dies dürfte zu verkraften sein, wenn es danach für die Selgetalbahn für mindestens noch 50 Jahre auf den Schienen durch den Harz geht.

0: Der Hochschulinformationstag. Wie geht es weiter nach dem Abitur?
1: Anfang Mai haben Schülerinnen und Schüler in Sachsen-Anhalt ihre Abiturprüfung geschrieben und damit einen wichtigen Lebensabschnitt abgeschlossen. Jetzt bleibt nur noch die Frage, wohin es gehen soll. An der Hochschule Anhalt am Bernburger Campus wurde bei dieser Entscheidung etwas unter die Arme gegriffen. Der Hochschulinformationstag fand statt.
2: Wir sind heute in Bernburg, ganz genau in Strenzfeld am Campus der Hochschule Anhalt. Und heute findet ein Hochschulinformationstag hier statt, an dem man sich informieren kann über alle Angebote, die die Hochschule hat. Und insbesondere ist es ein Tag, wo Studieninteressierte sich darüber informieren können, was es für Studienangebote hier in Bernburg gibt.
1: Am 9. Mai konnten sich Interessierte über die verschiedensten Aspekte der Hochschule informieren. Sowohl an klassischen Infoständen als auch hautnah bei praktischen Vorführungen.
2: Also erstmal sind alle Labore offen, also man kann in alle Labore der Hochschule hineingehen. Es gibt einen großen Informationsstand in der Mensa, in dem über die verschiedensten Studiengänge angeboten informiert wird. Es gibt Feldrundfahrten, man kann sich sozusagen über die Landwirtschaft hier informieren. Stände, ich kann es gar nicht sagen, wahrscheinlich sind es 30, 40 oder 50 sogar, das haben wir gar nicht erfasst, wie viele es da gibt.
1: Neben der Vorstellung der verschiedenen Studiengänge konnte man beispielsweise auch live bei der Honigproduktion dabei sein, sich den 3D-Druck ansehen oder auch einmal in eine richtige Vorlesung hereinschnuppern. Zusätzlich wurde auch über Randthemen des Studiums wie BAföG, Wohnen oder das allgemeine Leben außerhalb der Hörsäle informiert. Zeitgleich präsentierte sich auch die Landesanstalt für Landwirtschaft und Gartenbau Sachsen-Anhalt, kurz LLG.

0: Wir sind eine Landeseinrichtung, die sich sehr um fachliche Fragen der praktischen Landwirtschaft kümmert und im Grunde die Grundlagen schafft und vermittelt, damit die Landwirte entsprechende Empfehlungen bekommen. Wir präsentieren im Grunde einen Ausschnitt vornehmlich zu Fragen der Pflanzenproduktion, wo es also um solche Themen geht wie Düngung und Pflanzenschutz, also Dinge, die auch durchaus interessant sind für, ich sag mal, normale Besucher, die aber ganz wichtige Themen sind in der täglichen Produktion.
1: Präsident Bagdan betont, wie wichtig der Hochschulinformationstag für die zukünftigen Studierenden sei.
2: Ja, das ist, glaube ich, immer ganz wichtig. Also wenn wir uns die Studienanfänger, wenn wir die befragen, wie seid ihr aufmerksam geworden auf die Hochschule Anhalt? Da antwortet die überwiegende Mehrheit mittlerweile durch Empfehlungen, durch Freunde, Familie, Eltern. Und danach als zweite Kategorie kommt schon der Hochschulinformationstag. Und danach kommt erst das Internet. Also das ist sozusagen ganz wichtig. Hier ein Tag, wo man sich dann auch über einen Standort, an dem man studieren möchte, dann auch konkret informieren kann. Nicht über die Studiengänge, sondern Wohnheime, Sporteinrichtungen und alles, was so zum Studierendenleben dazugehört, kann man sich heute anschauen.
1: Die verschiedenen Informationsangebote am Campus konnten sicher so einige Interessenten überzeugen, demnächst in Bernburg ihren Studienalltag zu verbringen. Wir wünschen schon einmal viel Glück im neuen Lebensabschnitt und viel Spaß in Bernburg.
3: Neuer Rewe-Markt in Halberstadt. Modern, nachhaltig und pünktlich eröffnet. In Halberstadt hat ein neuer Rewe-Markt eröffnet. Der Spatenstich für das Projekt war im April 2025. Jetzt konnte der Markt pünktlich wie geplant eröffnet werden. Er ist der erste grüne Supermarkt für die Stadt Halberstadt. Der Markt setzt auf moderne, energieeffiziente Technik und ein nachhaltiges Konzept. Damit soll nicht nur umweltfreundlicher gearbeitet, sondern auch der Einkauf für die Kundinnen und Kunden angenehmer gestaltet werden.
4: Wie gefällt Ihnen der neue Rewe-Markt?
5: Sehr gut, haben Sie sehr schön gemacht.
4: Werden Sie auch häufiger einkaufen kommen?
5: Wahrscheinlich, ja.
4: Was hat Sie denn hier am meisten beeindruckt?
5: Ich habe noch nicht alles gesehen, also bis jetzt die Gemüseabteilung, die sieht sehr gut aus.
6: Ja, also auf den ersten Blick bin ich echt sehr, sehr fasziniert und überzeugt von. Also es ist schon ein schönes Ding, kann man dazu sagen, ja.
7: Kann ich so noch nicht sagen, ich bin gerade erst rein, aber erster Eindruck ist schon mal sehr gut. Also ja, Parkplatzsituation war gerade ein bisschen katastrophal.
4: Hat denn Halberstadt eigentlich nicht schon zu viele Märkte?
7: Nein, eigentlich nicht. Also dadurch, ich denke mal, dass der andere Rewe vielleicht zumacht. Ich fand den eh nicht so prickelnd. So viele Alternativen haben wir gar nicht, weil es ist alles immer auf eine Stelle. Aber gerade so für ältere Leute ist das hier hinten vielleicht auch wieder eher erreichbar, weil Kuckucksfeld ist gleich um die Ecke. Für die ist das doch ganz sinnvoll, dass wir das jetzt hier haben.
8: Also ich habe noch nicht so viel gesehen, aber das Angebot ist, denke ich mal, reichlich. Ist sehr viel. Eigentlich so ganz gut. Ich bin ja erst am Anfang.
4: Was finden Sie ja so klasse dran?
9: Also es ist relativ gut aufgeteilt, übersichtlich. Ja.
3: Die Öffnungszeiten sind besonders nutzerfreundlich. Täglich von 6 bis 22 Uhr können die Kunden hier einkaufen. Das Gelände hat eine Gesamtfläche von rund 2770 Quadratmetern. Die reine Verkaufsfläche umfasst etwa 1960 Quadratmeter. Im Sortiment gibt es rund 30.000 Produkte. Zusätzlich bietet der Markt einen integrierten Abholservice an. So können Einkäufe bequem vorbestellt und abgeholt werden. Im neuen Rewe arbeiten rund 50 Mitarbeiterinnen und Mitarbeiter. Für Kundinnen und Kunden stehen 130 Parkplätze bereit. Außerdem sind zwei Ladesäulen für Elektroautos geplant.
4: Der neue Rewe-Markt in Halberstadt hat aufgemacht. Bei vielen ist sicherlich die Erleichterung groß, denn es wurde ja über Jahre oder über Monate hier gebaut. Jetzt hat der Rewe-Markt sogar eine neue Chefin. Vielleicht können Sie sich mal kurz vorstellen.
10: Ich heiße Kim Patricia Heidhoff. Ich bin jetzt 42 Jahre alt. Wie gesagt, bin gebürtige Augsburgerin, also ein bayerisches Madel aus der Puppenkiste entstanden. Ich bin jetzt seit 23 Jahren bei der Rewe, auch dort gelernt und wohne jetzt hier im schönen Harz.
4: Wie kommt man denn in den Harz? Was hat Sie bewogen, sich hier auch auf den Rewe zu bewerben?
10: Das hat mich bewogen, indem ich mir vor 20 Jahren

0: einen Mann aus Ostdeutschland gesucht habe bzw. gefunden habe und wir dann mit der Familie entschieden haben, hierher zu ziehen, weil es einfach wunderschön ist.
1: Was macht denn diesen neuen Rewe-Markt aus?
0: Was macht er aus? Also außer, dass hier ganz viel Herz drin steckt, es ist ein Green Building. Das heißt, wir sind sehr nachhaltig, wir haben LED-Lichter. Es gibt ganz viele, viele Sachen, die ich jetzt aufzählen könnte. Wir haben aber eine tolle Floristikabteilung. Ich habe einen gelernten Floristen. Ich habe eine Gastroabteilung. Wir können hier Frühstück, Mittag und Abendbrot anbieten. Wir haben große Bake-Off-Stationen, tolle regionale Produkte, die wir haben und vor allem auch nochmal 10 Meter Tresen in Bedienung mit 8 Meter Wurst, Fleisch, 2 Meter Käse und wir können Sushi anbieten.
1: Hier sind ja über 30.000 Produkte zu finden, 50 Mitarbeiter. Das muss die Chefin hier auch alles unter Kontrolle haben. Ja.
0: Ja.
1: Wie macht man das eigentlich und wie viel Stress steckt dahinter?
0: Also dadurch, dass ich das ja mit Leidenschaft, mit Herz, Engagement und viel Liebe mache, fällt es mir persönlich sehr leicht. Ich habe 2 tolle Assistentinnen an meiner Seite, die mich dabei unterstützen, auch in der Planung, in der Personalplanung. Und ich kann nur von meinem Team schwärmen. Das macht es mir auch sehr einfach, also die Abläufe so am Laufen zu halten, wie es sein soll.
1: Kann man sich dann auch als Chefin mal mit Kunden persönlich so unterhalten?
0: Ich mache es einfach. Also ich nehme mir die Zeit. Im Grunde genommen, wir haben ja nie Zeit, ob das privat ist, bei der Arbeit. Es wird ja immer geschimpft, die Zeit ist sehr knapp. Ich persönlich nehme sie mir, ich nehme sie mir sehr gerne und gerade für meine Kundschaft. Dafür bin ich da, dafür brenne ich. Und das sind die Menschen, die mich jeden Tag ja aufs Neue mit Glück erfüllen und Freude.
1: Was würden Sie sich denn für Ihren Markt noch wünschen?
0: Für meinen Markt noch wünschen? Da das Thema mit der Selbstständigkeit, dass mein Name eines Tages oben unter dem Schild Rewe steht.
1: Wie funktioniert das bei Rewe? Gibt also Märkte, die gehören zur Rewe und Privatmärkte, ja?
0: Ganz genau, ja. Das ist ein Konzept, das ist 80-20 geprägt, also 80% Selbstständigkeit, 20 ist die Rewe mit involviert. Das heißt, man ist immer abgesichert, immer unterstützend, die Rewe an der Seite, genau.
2: Mit der Neueröffnung bekommt Halberstadt einen modernen Nahversorger mit viel Platz, großem Angebot und nachhaltiger Ausrichtung.

0: Niki Bitzensteiner, Kabarett im Freibad.
1: Ein herzliches Willkommen hier im Volksbad Halle.
2: So schnell kann es gehen und aus dem Volksparkhalle wird das Volksbadhalle, zumindest bei den Kiebitzensteinern, dem Kabarett im Volkspark, das dieser Tage sein neues Programm vorstellte. Unter der Überschrift Im Freibad – ein grenzenloser Spaß stehen diesmal wieder Stefanie Hottinger, Micha Kost und Malte Georgi auf der Bühne, wobei Georgi hier den Bademeister gibt. Allerdings scheint der Spaß gar nicht so grenzenlos zu sein, zumindest wenn man auf einer Bank sitzen will und dafür die Rechnung präsentiert bekommt.
3: Ist da noch frei? T-Schuhe.
4: Aber bitte, nehmen Sie doch Platz. Das macht dann 1 Euro.
3: Bitte?
4: Pro Minute. Garantiert sekundengenaue Abrechnung. Barkarte oder PayPal?
3: Weder noch. Seit wann muss ich für eine Bank bezahlen?
4: Wir sind ein junges Start-up-Unternehmen und sollen für die Kommune hier innovative Konzepte zur Parkbankbewirtschaftung entwickeln. Unser Name ist Special Park Agency Consulting Organization. Hier ist meine Karte.
3: Spacko AG?
4: Ja, Special Park Agency Consulting Organization. Kurz Spacko. Ja, wir sind schon heute deutschlandweit die Nummer 1 im Parkbanking.
3: Naja, hier, nehme ich die Bank da hinten.
4: Nein. Unser Vertrag gilt für alle Bänke hier im Schwimmbad.
3: Was soll das heißen? Soll das heißen, dass ich mich nirgendwo hier im Freibad niederlassen kann?
4: Natürlich können Sie, solange Sie bezahlen.
2: Der Seitenhieb auf Stadtverwaltungen mit klammem Stadthaushalt auf der Suche nach neuen Erlösquellen sitzt und legt den Finger in die Wunde. Denn das gar nicht so freie Freibad wird so zum Nukleus der deutschen Gesellschaft, in dem die Autoren das Brennglas auf die Probleme richten. Denn alles trifft sich im Schwimmbad und man kann dabei zusehen, wie die anderen ins Schwimmen geraten. Und so viel kann man feststellen, der Bademeister ist dabei keine große Hilfe. Denn in diesem Programm der Kiebitzensteiner sorgt er für die musikalische Begleitung und gibt den Conferencier zwischen den Sketchen.
3: Bedeutet das jetzt, dass mich alle sehen können? Marie, ich mache jetzt Online-Banking.

0: Besondere Freude kommt dabei beim Publikum auf, wenn sich die Kiebitzensteiner lokale Problemstellungen vornehmen, wie hier am Beispiel eines Loches, das Clown Stefanie mit sich herumträgt.
1: Oh, was ist das?
2: Das?
1: Ja?
2: Das ist der Schlagloch-Atlas der MZ.
1: Das ist aber ein kleiner Atlas.
2: Der ist ja auch nur für die Schlaglöcher, die keine mehr sind, wie das hier.
1: Oh, der Atlas für die Schlaglöcher, die noch Schlaglöcher sind. Der ist riesig.
2: Och, der ist so riesig, der passt hier gar nicht rein.
1: Wir kennen uns aus mit Löchern.
2: Oh, jetzt kommt ein Loch.
1: Das ist noch eins. Ja, das kann ich sehen.
2: Och, das ist riesengroß.
1: Ja, ein Loch ist ein Nichts mit etwas drumherum.
2: Und tief.
1: Oder ein Loch ist ein Ort, an dem es einfach an Substanz fehlt.
2: Das ist so tief.
1: Ja, das ist das tiefste aller tiefen Löcher.
2: Aber es ist nicht so tief wie unser Haushaltsloch.
1: Warte mal. Warte mal, warte mal. Oh, das sieht ja aus wie. Das sieht ja aus wie.
2: Wie
1: ein Schwimmbad.
2: Aber ohne Wasser?
1: Ja. Ja, die Stadt hat einen Hafen ohne Schiffe.
0: Für die Texte dieses Programms zeichneten 4 Autoren verantwortlich, wobei Autor Lars Johansen auch bei dieser Inszenierung wieder die Regie übernahm. Für die musikalische Bearbeitung sorgte Oliver Vogt, wobei man sich meiner Meinung nach das bloße Nachsingen von fremder Leute Liedern durchaus hätte schenken können. Vor allem, wenn andere Bearbeitungen mit sehr pointierten Texten glänzten.
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0: Das Programm im Freibad Ein grenzenloser Spaß steht jetzt auf dem Spielplan der Kiebitzensteiner im Wechsel mit Comiklinik oder Smart ohne Phone. In diesem Monat noch zu Pfingsten oder am 29. Mai dann zum beliebten Kabarett-Dinner. Und zwar im Volkspark und nicht im Volksbadhalle.
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0: Am Montagvormittag ist es überwiegend bewölkt mit einem schwachen Wind aus Süden. Der Mittag wird sonniger mit etwas Wolken und Temperaturen um 25 Grad. Zum Abend ziehen wieder vermehrt Wolken auf. In der Nacht bleibt es stark bewölkt mit Temperaturen um 19 Grad. Der Dienstag wird stark bewölkt mit etwas Sonne und vereinzelt leichtem Regen bei Temperaturen um 17 Grad.
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0: Medikamente aus dem Berg. Die Bundeswehrapotheke im Harz. Mitten im Harz, verborgen hinter massiven Stahltoren und unter tiefen Felsen, liegt eine besondere Anlage der Bundeswehr. In Blankenburg befindet sich eine der größten unterirdischen Apotheken der Welt. Dies konnten sich Europaabgeordnete Alexandra Mehnert gemeinsam mit Blankenburgs Bürgermeister Heiko Breithaupt und Landtagsabgeordneter der CDU Alexander Reuscher mit einigen ausgewählten Besuchern von Presseoffizier Dominik Dorn erklären lassen. Unter dem Regensteinmassiv arbeiten Soldatinnen und Soldaten unter außergewöhnlichen Bedingungen. Wer in dem Stollen unterwegs ist, trägt für Notfälle einen Sauerstoffretter. Denn hier unter Tage gibt es keine schnellen Fluchtwege. Hier lagern Medikamente, medizinische Geräte und Material für Einsätze der Truppe. Von Schmerztabletten und Verbandsmaterial bis hin zu Operationsbesteck und Röntgentechnik. Auf langen Gängen stapeln sich Kisten und Pakete. Täglich wird hier verteilt, verpackt und verschickt. Fast im Minutentakt verlassen Medikamente und medizinische Geräte die Anlage. Versorgt werden Bundeswehrstandorte in mehreren Bundesländern. Truppenärzte bestellen das benötigte Material direkt aus Blankenburg. Doch die Anlage ist mehr als nur ein riesiges Lager. Auf dem Stützpunkt arbeiten auch Spezialisten für Medizintechnik. In eigenen Werkstätten werden etwa Beatmungsgeräte geprüft, repariert und für den Einsatz vorbereitet. Auch Geräte zur Sterilisation medizinischer Geräte werden hier für den Einsatz instand gehalten, denn diese müssen auch unter extremen Bedingungen zuverlässig funktionieren. Rund 200 Soldaten und Soldatinnen sind am Standort stationiert. Viele von ihnen arbeiten direkt im Berg. Die unterirdische Apotheke sorgt aber nicht nur innerhalb der Bundeswehr für Aufmerksamkeit, denn immer wieder besuchen Schulklassen, Gäste und Soldaten aus anderen Standorten die Anlage und viele staunen über die gewaltige Infrastruktur tief im Harz.
2: Dass wir auch mal gesehen werden und dass wir dann auch Stimme mitbekommen und dass die Politik sich auch für uns in unseren Grenzen interessiert. Vielen Dank.
3: Ein krönender Abschluss. Kindersportfest nach Bewegungsaktion der Halberstadtwerke. Das Friedensstadion wurde für viele Kinder aus Halberstadt und der Umgebung zum großen Highlight. Als Abschluss der Kindertagsaktion der Halberstadtwerke des vergangenen Jahres gab es ein Sportfest mit Bewegung im Mittelpunkt. Bei bestem Wetter und Sonnenschein konnten die Kinder sich bei klassischen Bewegungsspielen richtig austoben. Die Halberstadtwerke wurden dabei wie im vergangenen Jahr auch vom VfB Germania unterstützt.
4: Ja, das Kitasportfest ist quasi der Abschluss unseres letztjährigen Kinderaktionsjahres. Wir lassen uns ja jedes Jahr als regionaler Energieversorger, Energiedienstleister Aktionen für die Kindertageseinrichtungen in unserem Versorgungsgebiet entsprechend einfallen. Und letztes Jahr stand das Thema Bewegung im Mittelpunkt. Das heißt, wir hatten ganz bewusst versucht, einen gewissen Reiz zu setzen, weil uns auch als Firma natürlich nicht verborgen geblieben ist, dass gesellschaftlich Kinder sich immer weniger bewegen, und haben dann mit unserem Kooperationspartner VfB Germania kurzerhand ein Bewegungsprogramm entwickelt, um Kinder zum Beispiel über Ballspiele, Bewegungsspiele oder auch Kreativität in Bewegung wieder an das Thema mehr heranzuführen. Haben dann auch Präventionsposter entwickelt, damit auch nach den Besuchen der Germania-Jungs in den Einrichtungen quasi diese das auch in ihren Kita-Alltag integrieren könnten. Und da, um das Ganze nochmal schön abzurunden, haben wir gesagt, wir bringen alle Kitas nochmal zu einem Event zusammen. Und deswegen sind wir heute hier und haben einen schönen Tag mit über 300 Kindern.
5: Also ich glaube, in jeder Kita, wo wir jetzt mit dabei waren, hat man gesehen, dass die Kinder sichtlich Spaß auch im Bewegen haben. Egal jetzt, ob es nur reines Fußballspielen ist, ob es Springen ist, Laufen, Werfen. Ich glaube, das war eine gute Varianz, eine gute Abwechslung da noch mit dabei. Wie gesagt, es waren in allen Kitas einstimmig dann auch der Tenor mit dabei gewesen. Die Kiddies hatten Spaß, unsere Spieler, die mit vor Ort waren, hatten Spaß. Und ich glaube, in dem Sinne war es dann schon an sich auch direkt ein Erfolg.
3: Der Sportverein sorgte dabei für die Expertise im Aufbau und Ablauf der Übungen. Während die Halberstadtwerke die Kindertagsaktion organisierten, kümmerten sich die Jungs vom VfB Germania um den sportlichen Inhalt.
4: Oder? Ja, du brauchst halt bei jeder Aktion immer einen inhaltlichen Partner, der es mit ausgestaltet. Ne? Weil machen wir uns nichts vor, wir sind Energieversorger, ne? Wir machen keine Gesundheitsprävention hauptberuflich sozusagen. Und da guckst du natürlich schon, wen kannst du da heranziehen, der tagtäglich mit Bewegung als Thema als solches zu tun hat. Wer sich aber auch didaktisch ein Stück weit auskennt, aber wer natürlich auch sportpädagogisch ein paar Sachen parat hat. Und da war der Blick gar nicht so weit zu unserem Kooperationspartner Germania. Haben wir uns mal zusammengesetzt kurzerhand. Die waren mit an Bord, waren mit dabei, fanden das eine super Idee und ja, schon war das Ganze geboren.
5: Ja, im Endeffekt machen wir das ja im Rahmen von unserer Oberligamannschaft mit. Das bedeutet, wir sind natürlich zwei Fliegen mit einer Klappe geschlagen. Das bedeutet, sowohl wir können halt Gesicht und Flagge zeigen, als auch die Kinder oder beziehungsweise das Projekt mit unterstützen. Und das bietet sich eigentlich ganz gut an, wenn man dann die Möglichkeiten hat, dass man gerade in so einem Projekt dann auch irgendwie zusammenarbeitet.
3: Sackhüpfen, Tauziehen, Bowling, Eierlauf und vieles mehr sorgte im Friedensstadion für Begeisterung. Und die war nicht nur bei den Kindern vorhanden. Im Austausch konnten sich die Halberstadtwerke wichtiges Feedback aus den Kitas abholen. Dieses war einschlägig positiv und zeigte, dass das Thema Bewegung für die Kinder in den Kitas von Bedeutung ist. Ganze 3,5 Stunden war Spiel und Spaß im Friedensstadion angesagt. Zwischendurch gab es noch kleine Stärkungen

0: Unterstützung für Gleise. Lydia Hüskens übergibt Förderbescheid.
1: Das Land Sachsen-Anhalt unterstützt die Sanierung von Gleisanlagen an den Standorten Bernburg und Zeilitz der K&S Minerales and Agriculture GmbH mit insgesamt rund 680.000 Euro Fördermitteln. Die entsprechenden Bewilligungsbescheide wurden am 27. April in Bernburg übergeben. Mit den Geldern sollen Gleise und Weichen auf den Werksgeländen erneuert werden. In Bernburg fließen rund 380.000 Euro in Sanierung eines Gleises und einer Weiche. Weitere 300.000 Euro sind für die Instandsetzung von drei Weichen am Standort Zeilitz vorgesehen. Nach Angaben des Infrastrukturministeriums soll die Förderung dazu beitragen, mehr Güterverkehr von der Straße auf die Schiene zu verlegen. Dafür seien funktionierende und leistungsfähige Gleisanschlüsse notwendig.
2: K&S gehört zu den Unternehmen in Sachsen-Anhalt, die sehr intensiv in die Schieneninfrastruktur investieren. Das heißt, K&S transportiert eine ganze Reihe ihrer Produkte auf der Schiene ab zum Kunden. Und das unterstützen wir als Land. Heute halt eben im Volumen von 380.000 Euro für ein Gleis und für eine Weiche. Es ist wichtig, dass Unternehmen einen entsprechenden Anschluss an das Netz der Deutschen Bahn haben, um eben ihre Produkte auch per Zug transportieren zu können. Wir haben eine ganze Reihe von Unternehmen in Sachsen-Anhalt, die das auf die Art und Weise machen, bei K&S tatsächlich in großem Umfang und großem Volumen.
1: Das Salzwerk in Bernburg zähle mit rund 560 Beschäftigten zu den wichtigsten Arbeitgebern der Region. Im vergangenen Jahr wurden dort rund 1,9 Millionen Tonnen Fertigsalzprodukte hergestellt. Laut einer Pressemitteilung des Landes erfolge etwa die Hälfte der Transporte per Bahn.
3: Diese Unterstützung ist insofern sehr wichtig für uns, weil wir über 1 Million Tonnen Produkt pro Jahr über die Bahn transportieren und sozusagen dieser Verkehrsweg eine Lebensader unseres Werkes ist. Und deswegen, weil wir nachhaltig eben auch diesen sehr umweltfreundlichen und damit sinnvollen Verkehrsweg auch weiterhin betreiben wollen, ist es eben eine sehr wichtige Unterstützung für uns, die wir unglaublich schätzen.
1: Durch die hohe Produktionsmenge seien die bestehenden Gleisanlagen stark beansprucht. Mit den geplanten Investitionen soll die Infrastruktur langfristig erhalten und der Bahntransport weiterhin gesichert werden. Seit 2002 fördere das Land Sachsen-Anhalt den Ausbau und die Erneuerung privater Gleisanschlüsse im Güterverkehr. Im Rahmen der aktuellen Förderrichtlinien stehen bis 2026 insgesamt 10 Millionen Euro zur Verfügung.

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1: Broschüre vorgestellt. Der Sachsen-Anhalt-Tag rückt näher.
2: Der Sachsen-Anhalt-Tag 2026 in Bernburg steht unter dem Motto, wo Sachsen-Anhalt trifft. Damit Besucher auch verstehen, was hinter diesem Motto steckt, hat eine Arbeitsgruppe jetzt eine 24-seitige Broschüre erarbeitet. Vorgestellt wurde sie vergangene Woche im Rathaus. Die Veröffentlichung beschäftigt sich mit der Geschichte Bernburgs, dem Erbfall von 1212 und der besonderen Bedeutung des Schlosses für die Stadt.
3: Mein Name ist Dr. Stefanie Eifert. Ich bin gebürtige Bernburgerin und war Mitglied der Arbeitsgemeinschaft Geschichte. Am Anfang zusammen mit Herrn Olaf Böck. Der hat ganz viele regionalhistorische Forschung gemacht zum Thema eben Sachsen und Anhalt. Und auf diesen wissenschaftlichen Überlegungen beruht das Motto, wo Sachsen-Anhalt trifft. Und wir haben uns eben Gedanken gemacht, wie wir dieses Motto publikumswirksam und verständlich eben in die Bevölkerung hineinbringen. Ergebnis war eben diese kleine Broschüre mit den drei Aufsätzen da drin und die wissenschaftliche Eröffnung des Sachsen-Anhalt-Tags am 1.6.
2: Die Broschüre verbindet dabei mehrere Themen miteinander. Im Mittelpunkt steht der historische Erbfall von Bernburg aus dem Jahr 1212. Gleichzeitig geht es aber auch darum, wie sich Bernburg über Jahrhunderte hinweg entwickelt hat und warum die Stadt immer wieder ein Ort der Begegnung gewesen ist.
3: Der erste Artikel thematisiert eben das Motto, wo Sachsen-Anhalt trifft, und zeigt die Prozesse und historischen Ereignisse, die zum Erbfall 1212 geführt haben, geht aber auch darüber hinaus und zeigt quasi, dass Bernburg in all den Jahrhunderten der Stadtgeschichte immer wieder ein Ort von Grenzen gewesen ist und diese Grenzen eben überwunden hat und damit eben immer schon ein Ort der Begegnung gewesen ist. Und da der Erbfall 1212 im Bernburger Schloss stattgefunden hat, ist das der zweite Beitrag, der sich eben mit der Architekturgeschichte des Schlosses, aber auch mit seinen verschiedenen Funktionen über die Jahrhunderte hinweg beschäftigt und eben damit das Schloss, also die Krone Anhalts, zu einem identitätsstiftenden Faktor innerhalb der Bernburger Stadtbevölkerung gemacht hat. Und der dritte Beitrag fokussiert dann eben auf die Zeitspanne 1996 bis 2026 und beleuchtet die Entwicklung des Stadtbildes in diesem Zeitraum, also vom ersten Sachsen-Anhalt-Tag bis jetzt.
2: Die Broschüre liegt ab sofort in den Rathäusern, der Stadtbibliothek und an weiteren Stellen rund um den Sachsen-Anhalt-Tag aus. Auch während des Landesfestes selbst soll sie für Besucher erhältlich sein.
3: Die Broschüren liegen in allen Rathäusern aus, in der Stadtbibliothek, wahrscheinlich auch im Museum sind auch den Schulen zugänglich gemacht worden. Ja, und können eigentlich überall, wo Sachsen-Anhalt-Tag draufsteht, auch abgeholt werden und werden natürlich auch an verschiedenen Ständen dann zum Sachsen-Anhalt-Tag verfügbar sein.
2: Der Sachsen-Anhalt-Tag findet Anfang Juni in Bernburg statt. Mit der Broschüre wollen die Organisatoren die Geschichte hinter dem Motto schon vor dem Fest für Besucher und Einheimische greifbar machen.
1: 20 Jahre Jubiläum, das Hugo-Junkers-Fest.
4: Am 23. Mai ging es auf dem Hugo-Junkers-Flugplatz in Dessau wieder hoch hinaus. Zahlreiche Besucher reisten von nah und fern an, um sich das beeindruckende Flugzeugspektakel anzusehen. Anlass war das 20. Jubiläum des Hugo-Junkers-Festes. Die Gäste konnten sich auf ein abwechslungsreiches Programm mit spektakulären Flugvorführungen, historischen Maschinen sowie ein buntes Fest für Groß und Klein freuen. Neben spannenden Einblicken in die Welt der Luftfahrt sorgten zahlreiche Attraktionen und Mitmachangebote für beste Unterhaltung.
5: Die Besucher und Besucherinnen des heutigen Hugo-Junkers-Festes erwartet ein spannendes Programm, tolle Attraktionen in der Luft, tolle Attraktionen am Boden, viel Engagement, viel Ehrenamt, viel Unterstützung durch Vereine, regionale Vereine insbesondere, viel Unterstützung aus der kommunalen Familie mit bunten Bastelständen und Unterhaltungsständen für Groß und Klein. Ich denke, es ist für jeden Flugbegeisterten was dabei. Für jeden Technikbegeisterten haben wir im hinteren Teil die Oldtimer-Begeisterten.

0: Ja, für Familien, Kinder, ich glaube, heute ist an alles gedacht.
1: Also für mich ist natürlich immer wieder das Highlight, die Technik zu sehen, wie die Flugzeuge starten, aber eben auch das Miteinander. Das ist wunderbar und das ist schön, wenn man sich bei so schönem Wetter zusammensitzen kann, essen, trinken, aber auch die ganzen Aussteller, unsere Dikita ist ja auch zum Beispiel dabei, sehen kann und einfach mal an den Ständen vorbei flaniert. Also ich sage immer, mir gefällt alles und das ist in der Tat so, aber die Technik und die Fluggeschichte ist natürlich das besondere Highlight.
2: Auch der Ministerpräsident des Landes Sachsen-Anhalt, Sven Schulze, stattete dem Hugo-Junkers-Fest einen Besuch ab. Nach einem Grußwort an die Besucher ließ er es sich nicht entgehen, bei einem Rundgang einen Blick auf die historischen Flugmaschinen zu werfen. Die Stadt Dessau ist eng mit Hugo Junkers verbunden, da er dort einen bedeutenden Teil seines Lebens und Wirkens verbrachte. In Dessau gründete und entwickelte Junkers seine berühmten Flugzeug- und Motorenwerke, die die Stadt zu einem wichtigen Zentrum der Luftfahrtsindustrie machten. Heute wird diese Tradition weitergeführt. Bereits zum 20. Mal findet das Fest auf dem historischen Flugplatz in Kleinkühnau statt und erinnert damit an die bedeutende Luftfahrtsgeschichte der Stadt sowie an das Wirken von Hugo Junkers.
1: Ja, das Hugo-Junkers-Fest ist jetzt seit über 20 Jahren ein großartiges Fest, das an Hugo Junkers erinnert. Und unserem Flugplatz, der ja eine auch über 100-jährige Tradition hat, wunderbar in ein Fest einbindet. Und ich finde es sehr, sehr schön, was der Heimatverein Kühnau, was der Flugplatzstammtisch, was die vielen Ehrenamtlichen, die Aussteller und insbesondere auch unsere Stadtwerke Dessau hier auf die Beine stellen. Und man sieht an der großen Anzahl an Gästen, dass es ein Fest ist, das aus unserer Stadt nicht mehr wegzudenken ist. Und damit erfüllt es mich mit Stolz und ich sage herzlichen Glückwunsch zu diesem großartigen Jubiläum und Ereignis und wünsche weiterhin ganz viel Spaß und Freude und vor allem allen Besuchern, die heute da sind.
0: Ja, wir hatten Mühe und Not, zur offiziellen Eröffnung um 13 Uhr alle Besucherinnen und Besucher pünktlich auf den Festplatz zu kriegen. Wir haben noch mit zusätzlichen Kassen agieren müssen, um sicherzustellen, dass wirklich alle auf dem Festgelände sind. Das ist einfach Wahnsinn.
2: Nicht nur am Samstag wurde den Besuchern einiges geboten. Für die Jubiläumsausgabe haben sich die Veranstalter zudem überlegt, die Festlichkeiten um einen zusätzlichen Tag zu erweitern. In den vergangenen Jahren war am Pfingstmontag das Programm bereits größtenteils beendet. Das sollte sich in diesem Jahr ändern. Über die gesamten Pfingstfeiertage hinweg herrschte auf dem Flugplatz ein reges Treiben unter den Flugbegeisterten, Technikfans und Familien.
0: Ja, es gibt weitere fliegerische Kunstflugprogramme auch noch am Sonntag. Der Rummel und die Kirmes findet bis Montag statt. Man kann auch noch Rundflüge buchen bis in den Montag hinein. Die Oldtimer sind heute und morgen nochmal hier bei uns vor Ort. Ja, es bleibt spannend, die ganzen Tage.
2: Mit zahlreichen Eindrücken und spektakulären Highlights in luftiger Höhe bot das Fest ein ganz besonderes Erlebnis. Auch für alle, die lieber festen Boden unter den Füßen behalten, gab es mit zahlreichen Ständen, Fahrgeschäften und weiteren Attraktionen viel zu entdecken und zu erleben.
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0: Am Montagvormittag ist es überwiegend bewölkt mit einem schwachen Wind aus Süden. Der Mittag wird sonniger mit etwas Wolken und Temperaturen um 25 Grad. Zum Abend ziehen wieder vermehrt Wolken auf. In der Nacht bleibt es stark bewölkt mit Temperaturen um 19 Grad. Der Dienstag wird stark bewölkt mit etwas Sonne und vereinzelt leichtem Regen bei Temperaturen um 17 Grad.
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2: Das Hamburger Wappen. Zusammenhänge zwischen Hamburg und dem Harz. Timrode im Nordharz. Hier liegt ein markanter Teil der Teufelsmauer. Am nördlichen Ortsrand erheben sich die Felsformationen des Hamburger Wappens. Von hier aus hat man einen wundervollen Blick über die umliegende Landschaft. Gegenüber der Felsnadeln befindet sich in einem kleinen Talkessel eine Höhle namens Teufelsloch. Die Felsen an sich haben eine Höhe von etwa 40 Metern. Auch wenn es verlockend wirkt, ist es jedoch sehr gefährlich, die steilen Felsnadeln hinaufzuklettern. Daher wird vom Aufstieg auf eben diese abgeraten, denn den tollen Ausblick können Sie auch, wie Sie hier sehen, am Fuß der Felsformation genießen. Damit schützen Sie nicht nur sich selbst, sondern auch den weichen Sandstein. Wie für die Teufelsmauer üblich, besteht auch dieser Felsen hier aus Sandstein. Ein tolles Wanderziel, welches man nicht nur aus Timrode erreichen kann. Man kann den Ausflug zum Hamburger Wappen zum Beispiel mit einem Besuch beim nahegelegenen Großvaterfelsen in Blankenburg verbinden. Am Fuße des Hamburger Wappens findet sich der Helsinger Krug, der nach einer solchen Wanderung schon viele Menschen als Raststätte diente. Doch wieso genau trägt die Felsformation denn den Namen der Hansestadt Hamburg? Der eigentliche Name der Sandsteinfelsen ist tatsächlich Dreizinnen. Volkstümlich wird jedoch Hamburger Wappen als Bezeichnung fast ausschließlich verwendet. Gemeinsam mit der norddeutschen Großstadt wurde eine Infotafel am unteren Teil der Zinn angebracht. Zur 800-Jahr-Feier des Ortes Timrode konnte somit ein Zusammenhang zwischen Hamburg und dem Harz geschaffen werden.

0: Wie geht es weiter? 20 Jahre Anschluss an die Selketalbahn. Seit 20 Jahren verbindet die Selketalbahn die Welterbestadt Quedlinburg mit der erstaunlichen Natur des Vorharzes und zählt, laut Oberbürgermeister Frank Ruch, zu einer der schönsten Strecken und wichtigsten touristischen Highlights, die die Region zu bieten hat. Am 7. August 1887 schuf sie den Ursprung der Harzer Schmalspurbahn und kombiniert bis heute Natur und Nostalgie mit den geheimnisvollen Sagen und Mythen des Harzes. Von Gernrode bis zum Alexisbad ging es damals für die ersten Touristen auf Entdeckungstour. Am 4. März 2006 gab es die große Eröffnungsveranstaltung zur Verbindung mit der Stadt Quedlinburg. Heute, im Jahr 2026, erinnert man sich 20 Jahre zurück und blickt auf eine unvergessliche Fahrt durch das Selketal. Unter eisigen Temperaturen blieb damals die dominante Rauchwolke der historischen Mullet-Lokomotiven, die mittlerweile nicht mehr im Einsatz sind, in Erinnerung.
1: Diese Sonderzüge haben natürlich auch das Selketal und die ganzen Eventfahrten, die wir hier stattfinden lassen haben, auch maßgeblich mitgeprägt. Weitere Highlights sind natürlich gewesen, dass dann im Juni auch der Regelzugverkehr auf dieser Strecke wieder aufgenommen werden konnte. Vorher wurde die Bahnstrecke stillgelegt von der Deutschen Bahn und es war für die damalige Zeit auch was Besonderes, dass Strecken wieder aufgenommen werden. Also auch hier muss man sagen, mit der großen Unterstützung, die das Land Sachsen-Anhalt damals auch getätigt hat, ist das auch so wahr geworden, dass diese beiden touristischen Highlights, die Welterbestadt und die Harzer Schmalspurbahn, so miteinander verbunden werden konnten.
0: Im letzten Jahr wurde bereits in einem Gutachten auf Basis eines Entwicklungs- und Konsolidierungskonzepts angekündigt, dass es der Harzer Schmalspurbahn an vielen Stellen nicht mehr so gut geht wie vor 20 Jahren. Um der Moderne zu entsprechen, soll das gesamte System überarbeitet und modernisiert werden. Angefangen mit der Strecke im Selketal, die eine Sanierung dringend nötig hat. Darunter sollen verschiedene Fuhrparks eingesetzt werden, die verschiedene Zielgruppen ansprechen sollen. Das wird lange dauern und vor allem auch erhebliche Kosten mit sich führen. Die Rede ist von ca. 90 Millionen Euro, um diese Arbeiten durchzuführen. Brücken, Gleise, Technik oder auch neue Fahrzeuge summieren sich zu einem großen Investitionsbedarf.
2: Also das, was wir grundsätzlich machen müssen, ist die Sanierung der Infrastruktur. Die Harzer Schmalspurbahnen sind dort in demselben Zustand wie die Infrastruktur in Gesamtdeutschland. Gucken sich die Autobahnen an, gucken sich die Schienenverbindungen an der Deutschen Bahn. Da ist vieles in den letzten Jahren liegen geblieben, natürlich auch bei der Harzer Schmalspurbahn. Das muss nachgeholt werden, das werden wir auch tun. Im Jahre 2022 haben sich Gesetze geändert, sodass auch der Bund solche Kleinbahnen wie die Harzer Schmalspurbahn fördern können. Das versuchen wir in Anspruch zu nehmen. Und wenn uns das gelingt, haben wir auch die Mittel, um diese grundhafte Sanierung durchzuführen. Das ist das eine. Wichtig ist aber auch, dass wir ein besseres ÖPNV-Angebot machen. Das heißt also, dass wir mit der Bahn auch schneller fahren, möglicherweise auch mit modernen Triebwagen, sodass man innerhalb von 35, 40 Minuten von Harzgerode bis nach Quedlinburg fahren kann. Und damit wir auch eine Perspektive haben. Das heißt nicht, dass die Dampfzüge ins Selketal ausfallen. Das heißt es gar nicht. Aber wir werden zusätzlich moderne Triebwagen fahren lassen, um einfach den Bürgern auch ein Alltagsangebot zu machen.
0: Eine ganze Menge Arbeit steht der Sanierung der Harzer Schmalspurbahn bevor. Oberbürgermeister Frank Ruch freue sich sehr über das 20. Jubiläum des Anschlusses an die Selketalbahn. Die Welterbestadt Quedlinburg sieht sich demnach als Profiteur dieser Verbindung verpflichtet, dem Investitionsbedarf der HSB unter die Arme zu greifen. Sobald die Bauarbeiten der ältesten Schmalspurbahn begonnen haben, wird es voraussichtlich mindestens eine zweijährige Fahrtunterbrechung geben, um die Sanierungs- und auch Hochwasserschutzmaßnahmen durchzuführen. Dies dürfte zu verkraften sein, wenn es danach für die Selketalbahn für mindestens noch 50 Jahre auf den Schienen durch den Harz geht.

0: Anfang Mai haben Schülerinnen und Schüler in Sachsen-Anhalt ihre Abiturprüfung geschrieben und damit einen wichtigen Lebensabschnitt abgeschlossen. Jetzt bleibt nur noch die Frage, wohin es gehen soll. An der Hochschule Anhalt am Bernburger Campus wurde bei dieser Entscheidung etwas unter die Arme gegriffen. Der Hochschulinformationstag fand statt.
1: Wir sind heute in Bernburg, ganz genau in Strenzfeld am Campus der Hochschule Anhalt. Und heute findet ein Hochschulinformationstag hier statt, an dem man sich informieren kann über alle Angebote, die die Hochschule hat. Und insbesondere ist das ein Tag, wo Studieninteressierte sich darüber informieren können, was es für Studienangebote hier in Bernburg gibt.
0: Am 9. Mai konnten sich Interessierte über die verschiedensten Aspekte der Hochschule informieren, sowohl an klassischen Infoständen als auch hautnah bei praktischen Vorführungen.
1: Also erstmal sind alle Labore offen, also man kann in alle Labore der Hochschule hineingehen. Es gibt einen großen Informationsstand in der Mensa, in dem über die verschiedensten Studiengänge angeboten informiert wird. Es gibt Feldrundfahrten, man kann sich sozusagen über die Landwirtschaft hier informieren. Stände, ich kann es gar nicht sagen, wahrscheinlich sind es 30, 40 oder 50 sogar, das haben wir gar nicht erfasst, wie viele es da gibt.
0: Neben der Vorstellung der verschiedenen Studiengänge konnte man beispielsweise auch live bei der Honigproduktion dabei sein, sich den 3D-Druck ansehen oder auch einmal in eine richtige Vorlesung hereinschnuppern. Zusätzlich wurde auch über Randthemen des Studiums wie BAföG, Wohnen oder das allgemeine Leben außerhalb der Hörsäle informiert. Zeitgleich präsentierte sich auch die Landesanstalt für Landwirtschaft und Gartenbau Sachsen-Anhalt, kurz LLG.
2: Wir sind eine Landeseinrichtung, die sich sehr um fachliche Fragen der praktischen Landwirtschaft kümmert und im Grunde die Grundlagen schafft und vermittelt, damit die Landwirte entsprechende Empfehlungen bekommen. Wir präsentieren im Grunde einen Ausschnitt vornehmlich zu Fragen der Pflanzenproduktion, wo es also um solche Themen geht wie Düngung und Pflanzenschutz, also Dinge, die auch durchaus interessant sind für, ich sag mal, normale Besucher, die aber ganz wichtige Themen sind in der täglichen Produktion.
0: Präsident Bagdan betont, wie wichtig der Hochschulinformationstag für die zukünftigen Studierenden sei.
1: Ja, das ist, glaube ich, immer ganz wichtig. Also wenn wir uns die Studienanfänger, wenn wir die befragen, wie seid ihr aufmerksam geworden auf die Hochschule Anhalt, da antwortet die überwiegende Mehrheit mittlerweile durch Empfehlungen, durch Freunde, Familie, Eltern. Und danach als zweite Kategorie kommt schon der Hochschulinformationstag und danach kommt erst das Internet. Also das ist sozusagen ganz wichtig, hier ein Tag, wo man sich dann auch über einen Standort, an dem man studieren möchte, dann auch konkret informieren kann. Nicht über die Studiengänge, sondern Wohnheime, Sporteinrichtungen und alles, was so zum Studierendenleben dazugehört, kann man sich heute anschauen.
0: Die verschiedenen Informationsangebote am Campus konnten sicher so einige Interessenten überzeugen, demnächst in Bernburg ihren Studienalltag zu verbringen. Wir wünschen schon einmal viel Glück im neuen Lebensabschnitt und viel Spaß in Bernburg.
3: Neuer Rewe-Markt in Halberstadt. Modern, nachhaltig und pünktlich eröffnet. In Halberstadt hat ein neuer Rewe-Markt eröffnet. Der Spatenstich für das Projekt war im April 2025. Jetzt konnte der Markt pünktlich wie geplant eröffnet werden. Er ist der erste grüne Supermarkt für die Stadt Halberstadt. Der Markt setzt auf moderne, energieeffiziente Technik und ein nachhaltiges Konzept. Damit soll nicht nur umweltfreundlicher gearbeitet, sondern auch der Einkauf für die Kundinnen und Kunden angenehmer gestaltet werden.
4: Wie gefällt Ihnen denn der neue Rewe-Markt?
5: Sehr gut, haben Sie sehr schön gemacht.
4: Werden Sie auch häufiger einkaufen kommen?
5: Wahrscheinlich, ja.
4: Was hat Sie denn hier am meisten beeindruckt?
5: Ich habe noch nicht alles gesehen, also bis jetzt die Gemüseabteilung, die sieht sehr gut aus.
6: Ja, also auf den ersten Blick bin ich echt sehr, sehr fasziniert und überzeugt von. Also es ist schon ein schönes Ding, kann man dazu sagen, ja.
7: Kann ich so noch nicht sagen, ich bin gerade erst rein, aber erster Eindruck ist schon mal sehr gut. Also, ja, Parkplatzsituation war gerade ein bisschen katastrophal.
4: Hat in Halberstadt eigentlich nicht schon zu viele Märkte?
7: Nein, eigentlich nicht. Also dadurch, ich denke mal, dass der andere Rewe vielleicht zumacht. Ich fand den eh nicht so prickelnd. So viele Alternativen haben wir gar nicht, weil es ist alles immer auf eine Stelle. Aber gerade so für ältere Leute ist das hier hinten vielleicht auch wieder eher erreichbar, weil Kuckucksfeld ist gleich um die Ecke. Für die ist das doch ganz sinnvoll, dass wir das jetzt hier haben.
8: Also ich habe noch nicht so viel gesehen, aber das Angebot ist, denke ich mal, reichlich. Ist sehr viel. Eigentlich so ganz gut. Ich bin ja erst am Anfang.
4: Was finden Sie ja so klasse dran?
9: Also es ist relativ gut aufgeteilt, übersichtlich. Ja.
3: Die Öffnungszeiten sind besonders nutzerfreundlich. Täglich von 6 bis 22 Uhr können die Kunden hier einkaufen. Das Gelände hat eine Gesamtfläche von rund 2770 Quadratmetern. Die reine Verkaufsfläche umfasst etwa 1960 Quadratmeter. Im Sortiment gibt es rund 30.000 Produkte. Zusätzlich bietet der Markt einen integrierten Abholservice an. So können Einkäufe bequem vorbestellt und abgeholt werden. Im neuen Rewe arbeiten rund 50 Mitarbeiterinnen und Mitarbeiter. Für Kundinnen und Kunden stehen 130 Parkplätze bereit. Außerdem sind zwei Ladesäulen für Elektroautos geplant.
4: Der neue Rewe-Markt in Halberstadt hat aufgemacht. Bei vielen ist sicherlich die Erleichterung groß, denn es wurde ja über Jahre oder über Monate hier gebaut. Jetzt hat der Rewe-Markt sogar eine neue Chefin. Vielleicht können Sie sich mal kurz vorstellen.
10: Ich heiße Kim Patricia Heidhoff. Ich bin jetzt 42 Jahre alt. Wie gesagt, bin gebürtige Augsburgerin, also ein bayerisches Madel aus der Puppenkiste entstanden. Ich bin jetzt seit 23 Jahren bei der Rewe, auch dort gelernt und wohne jetzt hier im schönen Harz.
4: Wie kommt man denn in Harz? Was hat Sie bewogen, sich hier auch auf den Rewe zu bewerben?
10: Das hat mich bewogen, indem ich mir vor 20 Jahren einen Mann aus Ostdeutschland gesucht habe bzw. gefunden habe und wir dann mit der Familie entschieden haben, hierher zu ziehen, weil es einfach wunderschön ist.
4: Was macht denn diesen neuen Rewe-Markt aus?
10: Was macht er aus? Also außer, dass hier ganz viel Herz drin steckt, es ist ein Green Building. Das heißt, wir sind sehr nachhaltig. Wir haben LED-Lichter. Es gibt ganz viele, viele Sachen, die ich jetzt aufzählen könnte. Wir haben aber eine tolle Floristikabteilung. Ich habe einen gelernten Floristen. Ich habe eine Gastroabteilung. Wir können hier Frühstück, Mittag und Abendbrot anbieten. Wir haben große Bake-Off-Stationen, tolle regionale Produkte, die wir haben und vor allem auch nochmal 10 Meter Tresen in Bedienung mit 8 Meter Wurst, Fleisch, 2 Meter Käse und wir können Sushi anbieten.
4: Hier sind ja über 30.000 Produkte zu finden, 50 Mitarbeiter. Das muss die Chefin hier auch alles unter Kontrolle haben. Ja.
10: Ja.
4: Wie macht man das eigentlich und wie viel Stress steckt dahinter?
10: Also dadurch, dass ich das ja mit Leidenschaft, mit Herz, Engagement, viel Liebe mache, fällt es mir persönlich sehr leicht. Ich habe zwei tolle Assistentinnen an meiner Seite, die mich dabei unterstützen, auch in der Planung, in der Personalplanung. Und ich kann nur von meinem Team schwärmen. Das macht es mir auch sehr einfach, also die Abläufe so am Laufen zu halten, wie es sein soll.
4: Kann man sich dann auch als Chefin mal mit Kunden persönlich so unterhalten?
10: Ich mache es einfach. Also ich nehme mir die Zeit. Im Grunde genommen, wir haben ja nie Zeit, ob das privat ist, bei der Arbeit. Es wird ja immer geschimpft, die Zeit ist sehr knapp. Ich persönlich nehme sie mir, ich nehme sie mir sehr gerne und gerade für meine Kundschaft. Dafür bin ich da, dafür brenne ich. Und das sind die Menschen, die mich jeden Tag ja aufs Neue mit Glück erfüllen und Freude.
4: Was würden Sie sich denn für Ihren Markt noch wünschen?
10: Für meinen Markt noch wünschen? Da das Thema mit der Selbstständigkeit, dass mein Name eines Tages oben unter dem Schild Rewe steht.
4: Wie funktioniert das bei Rewe? Gibt also Märkte, die gehören zur Rewe und Privatmärkte, ja?
10: Ganz genau, ja. Das ist ein Konzept, das ist 80-20 geprägt, also 80% Selbstständigkeit, 20% ist die Rewe mit involviert. Das heißt, man ist immer abgesichert, immer unterstützend, die Rewe an der Seite, genau.
3: Mit der Neueröffnung bekommt Halberstadt einen modernen Nahversorger mit viel Platz, großem Angebot und nachhaltiger Ausrichtung.

0: Kiebitzensteiner, Kabarett im Freibad.
1: Allen ein herzliches Willkommen hier im Volksbad Halle.
2: So schnell kann es gehen und aus dem Volksparkhalle wird das Volksbadhalle, zumindest bei den Kiebitzensteinern, dem Kabarett im Volkspark, das dieser Tage sein neues Programm vorstellte. Unter der Überschrift Im Freibad ein grenzenloser Spaß stehen diesmal wieder Stefanie Hottinger, Micha Kost und Malte Georgi auf der Bühne, wobei Georgi hier den Bademeister gibt. Allerdings scheint der Spaß gar nicht so grenzenlos zu sein, zumindest wenn man auf einer Bank sitzen will und dafür die Rechnung präsentiert bekommt.
3: Ist da noch frei, Teeschuhe?
4: Aber bitte, nehmen Sie doch Platz. Das macht dann 1 Euro.
3: Bitte?
4: Pro Minute. Garantiert sekundengenaue Abrechnung. Barkarte oder PayPal?
3: Weder noch. Seit wann muss ich für eine Bank bezahlen?
4: Wir sind ein junges Start-up-Unternehmen und sollen für die Kommune hier innovative Konzepte zur Parkbankbewirtschaftung entwickeln. Unser Name ist Special Park Agency Consulting Organization. Hier ist meine Karte.
3: Spacko AG?
4: Ja, Special Park Agency Consulting Organization. Kurz Spacko. Ja, wir sind schon heute deutschlandweit die Nummer 1 im Parkbanking.
3: Naja, hier, nehme ich die Bank da hin?
4: Nein. Unser Vertrag gilt für alle Bänke hier im Schwimmbad.
3: Was soll das heißen? Soll das heißen, dass ich mich nirgendwo hier im Freibad niederlassen kann?
4: Natürlich können Sie, solange Sie bezahlen.
2: Der Seitenhieb auf Stadtverwaltungen mit klammem Stadthaushalt auf der Suche nach neuen Erlösquellen sitzt und legt den Finger in die Wunde. Denn das gar nicht so freie Freibad wird so zum Nukleus der deutschen Gesellschaft, in dem die Autoren das Brennglas auf die Probleme richten. Denn alles trifft sich im Schwimmbad und man kann dabei zusehen, wie die anderen ins Schwimmen geraten. Und so viel kann man feststellen, der Bademeister ist dabei keine große Hilfe. Denn in diesem Programm der Kiebitzensteiner sorgt er für die musikalische Begleitung und gibt den Conferencier zwischen den Sketchen.
3: Bedeutet das jetzt, dass mich alle sehen können? Marie, ich mache jetzt Online-Banking.

0: Besondere Freude kommt dabei beim Publikum auf, wenn sich die Kiebitzensteiner lokale Problemstellungen vornehmen, wie hier am Beispiel eines Loches, das Clown Stefanie mit sich herumträgt.
1: Oh, was ist das?
2: Das?
1: Ja?
2: Das ist der Schlagloch-Atlas der MZ.
1: Das ist aber ein kleiner Atlas.
2: Der ist ja auch nur für die Schlaglöcher, die keine mehr sind, wie das hier.
1: Oh, der Atlas für die Schlaglöcher, die noch Schlaglöcher sind. Der ist riesig.
2: Och, der ist so riesig, der passt hier gar nicht rein.
1: Wir kennen uns aus mit Löchern.
2: Oh, jetzt kommt ein Loch.
3: Das ist noch eins.
1: Ja, das kann ich sehen.
2: Och, das ist riesengroß.
1: Ja, ein Loch ist ein Nichts mit etwas drumherum.
2: Und tief.
1: Oder ein Loch ist ein Ort, an dem es einfach an Substanz fehlt.
2: Das ist so tief.
1: Ja, das ist das tiefste aller tiefen Löcher.
2: Aber es ist nicht so tief wie unser Haushaltsloch.
1: Warte mal. Warte mal, warte mal. Oh, das sieht ja aus wie. Das sieht ja aus wie.
2: Wie?
1: Ein Schwimmbad.
2: Aber ohne Wasser?
1: Ja. Ja, die Stadt hat einen Hafen ohne Schiffe.
0: Für die Texte dieses Programms zeichneten 4 Autoren verantwortlich, wobei Autor Lars Johansen auch bei dieser Inszenierung wieder die Regie übernahm. Für die musikalische Bearbeitung sorgte Oliver Vogt, wobei man sich meiner Meinung nach das bloße Nachsingen von fremder Leute Liedern durchaus hätte schenken können. Vor allem, wenn andere Bearbeitungen mit sehr pointierten Texten glänzten.
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0: Grenzen.
1: Das Programm im Freibad Ein grenzenloser Spaß steht jetzt auf dem Spielplan der Kiebitzensteiner im Wechsel mit Comiklinik oder Smart ohne Phone. In diesem Monat noch zu Pfingsten oder am 29. Mai dann zum beliebten Kabarett-Dinner. Und zwar im Volkspark und nicht im Volksbadhalle.
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0: Am Montagvormittag ist es überwiegend bewölkt mit einem schwachen Wind aus Süden. Der Mittag wird sonniger mit etwas Wolken und Temperaturen um 25 Grad. Zum Abend ziehen wieder vermehrt Wolken auf. In der Nacht bleibt es stark bewölkt mit Temperaturen um 19 Grad. Der Dienstag wird stark bewölkt mit etwas Sonne und vereinzelt leichtem Regen bei Temperaturen um 17 Grad.
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0: Medikamente aus dem Berg. Die Bundeswehrapotheke im Harz. Mitten im Harz, verborgen hinter massiven Stahltoren und unter tiefen Felsen, liegt eine besondere Anlage der Bundeswehr. In Blankenburg befindet sich eine der größten unterirdischen Apotheken der Welt. Dies konnten sich Europaabgeordnete Alexandra Mehnert gemeinsam mit Blankenburgs Bürgermeister Heiko Breithaupt und Landtagsabgeordneter der CDU Alexander Reuscher mit einigen ausgewählten Besuchern von Presseoffizier Dominik Dorn erklären lassen. Unter dem Regensteinmassiv arbeiten Soldatinnen und Soldaten unter außergewöhnlichen Bedingungen. Wer in dem Stollen unterwegs ist, trägt für Notfälle einen Sauerstoffretter. Denn hier unter Tage gibt es keine schnellen Fluchtwege. Hier lagern Medikamente, medizinische Geräte und Material für Einsätze der Truppe. Von Schmerztabletten und Verbandsmaterial bis hin zu Operationsbesteck und Röntgentechnik. Auf langen Gängen stapeln sich Kisten und Pakete. Täglich wird hier verteilt, verpackt und verschickt. Fast im Minutentakt verlassen Medikamente und medizinische Geräte die Anlage. Versorgt werden Bundeswehrstandorte in mehreren Bundesländern. Truppenärzte bestellen das benötigte Material direkt aus Blankenburg. Doch die Anlage ist mehr als nur ein riesiges Lager. Auf dem Stützpunkt arbeiten auch Spezialisten für Medizintechnik. In eigenen Werkstätten werden etwa Beatmungsgeräte geprüft, repariert und für den Einsatz vorbereitet. Auch Geräte zur Sterilisation medizinischer Geräte werden hier für den Einsatz instand gehalten, denn diese müssen auch unter extremen Bedingungen zuverlässig funktionieren. Rund 200 Soldaten und Soldatinnen sind am Standort stationiert. Viele von ihnen arbeiten direkt im Berg. Die unterirdische Apotheke sorgt aber nicht nur innerhalb der Bundeswehr für Aufmerksamkeit, denn immer wieder besuchen Schulklassen, Gäste und Soldaten aus anderen Standorten die Anlage und viele staunen über die gewaltige Infrastruktur tief im Harz.
2: Dass sie auch mal gesehen werden und dass sie dann auch immer mitbekommen. Und dass die Politik sich auch für uns in unseren Grenzen interessiert. Vielen Dank.
3: Ein krönender Abschluss. Kindersportfest nach Bewegungsaktion der Halberstadtwerke. Das Friedensstadion wurde für viele Kinder aus Halberstadt und der Umgebung zum großen Highlight. Als Abschluss der Kindertagsaktion der Halberstadtwerke des vergangenen Jahres gab es ein Sportfest mit Bewegung im Mittelpunkt. Bei bestem Wetter und Sonnenschein konnten die Kinder sich bei klassischen Bewegungsspielen richtig austoben. Die Halberstadtwerke wurden dabei wie im vergangenen Jahr auch vom VfB Germania unterstützt.
4: Ja, das Kitasportfest ist quasi der Abschluss unseres letztjährigen Kinderaktionsjahres. Wir lassen uns ja jedes Jahr als regionaler Energieversorger, Energiedienstleister Aktionen für die Kindertageseinrichtungen in unserem Versorgungsgebiet entsprechend einfallen. Und letztes Jahr stand das Thema Bewegung im Mittelpunkt. Das heißt, wir hatten ganz bewusst versucht, einen gewissen Reiz zu setzen, weil uns auch als Firma natürlich nicht verborgen geblieben ist, dass gesellschaftlich Kinder sich immer weniger bewegen, und haben dann mit unserem Kooperationspartner VfB Germania kurzerhand ein Bewegungsprogramm entwickelt, um Kinder zum Beispiel über Ballspiele, Bewegungsspiele oder auch Kreativität in Bewegung wieder an das Thema mehr heranzuführen. Haben dann auch Präventionsposter entwickelt, damit auch nach den Besuchen der Germania-Jungs in den Einrichtungen quasi diese das auch in ihren Kita-Alltag integrieren könnten. Und da, um das Ganze nochmal schön abzurunden, haben wir gesagt, wir bringen alle Kitas nochmal zu einem Event zusammen. Und deswegen sind wir heute hier und haben einen schönen Tag mit über 300 Kindern.
5: Also ich glaube, in jeder Kita, wo wir jetzt mit dabei waren, hat man gesehen, dass die Kinder sichtlich Spaß auch im Bewegen haben. Egal jetzt, ob es nur reines Fußballspielen ist, ob es Springen ist, Laufen, Werfen. Ich glaube, das war eine gute Varianz, eine gute Abwechslung dann noch mit dabei. Wie gesagt, es waren in allen Kitas einstimmig dann auch der Tenor mit dabei gewesen. Die Kiddies hatten Spaß, unsere Spieler, die mit vor Ort waren, hatten Spaß. Und ich glaube, in dem Sinne war es dann schon an sich auch direkt ein Erfolg.

0: Der Sportverein sorgte dabei für die Expertise im Aufbau und Ablauf der Übungen. Während die Halberstadtwerke die Kindertagsaktion organisierten, kümmerten sich die Jungs vom VfB Germania um den sportlichen Inhalt.
1: Oder?
2: Ja, du brauchst halt bei jeder Aktion immer einen inhaltlichen Partner, der es mit ausgestaltet. Ne? Weil machen wir uns nichts vor, wir sind Energieversorger, ne? Wir machen keine Gesundheitsprävention hauptberuflich sozusagen. Und da guckst du natürlich schon, wen kannst du da heranziehen, der tagtäglich mit Bewegung als Thema als solches zu tun hat. Wer sich aber auch didaktisch ein Stück weit auskennt, aber wer natürlich auch sportpädagogisch ein paar Sachen parat hat. Und da war der Blick gar nicht so weit zu unserem Kooperationspartner Germania. Haben wir uns mal zusammengesetzt kurzerhand. Die waren mit an Bord, waren mit dabei, fanden das eine super Idee und ja, schon war das Ganze geboren.
3: Ja, im Endeffekt machen wir das ja im Rahmen von unserer Oberligamannschaft mit. Das bedeutet, wir sind natürlich zwei Fliegen mit einer Klappe geschlagen. Das bedeutet, sowohl wir können halt Gesicht und Flagge zeigen, als auch die Kinder oder beziehungsweise das Projekt mit unterstützen. Und das bietet sich eigentlich ganz gut an, wenn man dann die Möglichkeiten hat, dass man gerade in so einem Projekt dann auch irgendwo zusammenarbeitet.
0: Sackhüpfen, Tauziehen, Bowling, Eierlauf und vieles mehr sorgte im Friedensstadion für Begeisterung. Und die war nicht nur bei den Kindern vorhanden. Im Austausch konnten sich die Halberstadtwerke wichtiges Feedback aus den Kitas abholen. Dieses war einschlägig positiv und zeigte, dass das Thema Bewegung für die Kinder in den Kitas von Bedeutung ist. Ganze 3,5 Stunden war Spiel und Spaß im Friedensstadion angesagt. Zwischendurch gab es noch kleine Stärkungen, damit man dann an den nächsten Stationen weiter in Form bleibt.

0: Unterstützung für Gleise. Lydia Hüskens übergibt Förderbescheid.
1: Das Land Sachsen-Anhalt unterstützt die Sanierung von Gleisanlagen an den Standorten Bernburg und Zeilitz der K&S Minerales and Agriculture GmbH mit insgesamt rund 680.000 Euro Fördermitteln. Die entsprechenden Bewilligungsbescheide wurden am 27. April in Bernburg übergeben. Mit den Geldern sollen Gleise und Weichen auf den Werksgeländen erneuert werden. In Bernburg fließen rund 380.000 Euro in Sanierung eines Gleises und einer Weiche. Weitere 300.000 Euro sind für die Instandsetzung von drei Weichen am Standort Zeilitz vorgesehen. Nach Angaben des Infrastrukturministeriums soll die Förderung dazu beitragen, mehr Güterverkehr von der Straße auf die Schiene zu verlegen. Dafür seien funktionierende und leistungsfähige Gleisanschlüsse notwendig.
2: K&S gehört zu den Unternehmen in Sachsen-Anhalt, die sehr intensiv in die Schieneninfrastruktur investieren. Das heißt, K&S transportiert eine ganze Reihe ihrer Produkte auf der Schiene ab zum Kunden. Und das unterstützen wir als Land. Heute halt eben im Volumen von 380.000 Euro für ein Gleis und für eine Weiche. Es ist wichtig, dass Unternehmen einen entsprechenden Anschluss an das Netz der Deutschen Bahn haben, um eben ihre Produkte auch per Zug transportieren zu können. Wir haben eine ganze Reihe von Unternehmen in Sachsen-Anhalt, die das auf die Art und Weise machen, bei K&S tatsächlich in großem Umfang und großem Volumen.
1: Das Salzwerk in Bernburg zähle mit rund 560 Beschäftigten zu den wichtigsten Arbeitgebern der Region. Im vergangenen Jahr wurden dort rund 1,9 Millionen Tonnen Fertigsalzprodukte hergestellt. Laut einer Pressemitteilung des Landes erfolge etwa die Hälfte der Transporte per Bahn.
3: Diese Unterstützung ist insofern sehr wichtig für uns, weil wir über 1 Million Tonnen Produkt pro Jahr über die Bahn transportieren und sozusagen dieser Verkehrsweg eine Lebensader unseres Werkes ist. Und deswegen, weil wir nachhaltig eben auch diesen sehr umweltfreundlichen und damit sinnvollen Verkehrsweg auch weiterhin betreiben wollen, ist es eben eine sehr wichtige Unterstützung für uns, die wir unglaublich schätzen.
1: Durch die hohe Produktionsmenge seien die bestehenden Gleisanlagen stark beansprucht. Mit den geplanten Investitionen soll die Infrastruktur langfristig erhalten und der Bahntransport weiterhin gesichert werden. Seit 2002 fördere das Land Sachsen-Anhalt den Ausbau und die Erneuerung privater Gleisanschlüsse im Güterverkehr. Im Rahmen der aktuellen Förderrichtlinien stehen bis 2026 insgesamt 10 Millionen Euro zur Verfügung.

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Am Montagvormittag ist es überwiegend bewölkt mit einem schwachen Wind aus Süden. Der Mittag wird sonniger mit etwas Wolken und Temperaturen um 25 Grad. Zum Abend ziehen wieder vermehrt Wolken auf. In der Nacht bleibt es stark bewölkt mit Temperaturen um 19 Grad. Der Dienstag wird stark bewölkt mit etwas Sonne und vereinzelt leichtem Regen bei Temperaturen um 17 Grad.

0: Rathaus. Die Veröffentlichung beschäftigt sich mit der Geschichte Bernburgs, dem Erbfall von 1212 und der besonderen Bedeutung des Schlosses für die Stadt.
1: Mein Name ist Dr. Stefanie Eifert. Ich bin gebürtige Bernburgerin und war Mitglied der Arbeitsgemeinschaft Geschichte. Am Anfang zusammen mit Herrn Olaf Böck. Der hat ganz viele regionalhistorische Forschung gemacht zum Thema eben Sachsen und Anhalt. Und auf diesen wissenschaftlichen Überlegungen beruht das Motto, wo Sachsen-Anhalt trifft. Und wir haben uns eben Gedanken gemacht, wie wir dieses Motto publikumswirksam und verständlich eben in die Bevölkerung hineinbringen. Ergebnis war eben diese kleine Broschüre mit den drei Aufsätzen da drin und die wissenschaftliche Eröffnung des Sachsen-Anhalt-Tags am 1.6.
0: Die Broschüre verbindet dabei mehrere Themen miteinander. Im Mittelpunkt steht der historische Erbfall von Bernburg aus dem Jahr 1212. Gleichzeitig geht es aber auch darum, wie sich Bernburg über Jahrhunderte hinweg entwickelt hat und warum die Stadt immer wieder ein Ort der Begegnung gewesen ist.
1: Der erste Artikel thematisiert eben das Motto, wo Sachsen Anhalt trifft, und zeigt die Prozesse und historischen Ereignisse, die zum Erbfall 1212 geführt haben, geht aber auch darüber hinaus und zeigt quasi, dass Bernburg in all den Jahrhunderten der Stadtgeschichte immer wieder ein Ort von Grenzen gewesen ist und diese Grenzen eben überwunden hat und damit eben immer schon ein Ort der Begegnung gewesen ist. Und da der Erbfall 1212 im Bernburger Schloss stattgefunden hat, ist das der zweite Beitrag, der sich eben mit der Architekturgeschichte des Schlosses, aber auch mit seinen verschiedenen Funktionen über die Jahrhunderte hinweg beschäftigt und eben damit das Schloss, also die Krone Anhalts, zu einem identitätsstiftenden Faktor innerhalb der Bernburger Stadtbevölkerung gemacht hat. Und der dritte Beitrag fokussiert dann eben auf die Zeitspanne 1996 bis 2026 und beleuchtet die Entwicklung des Stadtbildes in diesem Zeitraum, also vom ersten Sachsen-Anhalt-Tag bis jetzt.
0: Die Broschüre liegt ab sofort in den Rathäusern, der Stadtbibliothek und an weiteren Stellen rund um den Sachsen-Anhalt-Tag aus. Auch während des Landesfestes selbst soll sie für Besucher erhältlich sein.
1: Die Broschüren liegen in allen Rathäusern aus, in der Stadtbibliothek, wahrscheinlich auch im Museum und sind auch den Schulen zugänglich gemacht worden. Ja, und können eigentlich überall, wo Sachsen-Anhalt-Tag draufsteht, auch abgeholt werden und werden natürlich auch an verschiedenen Ständen dann zum Sachsen-Anhalt-Tag verfügbar sein.
0: Der Sachsen-Anhalt-Tag findet Anfang Juni in Bernburg statt. Mit der Broschüre wollen die Organisatoren die Geschichte hinter dem Motto schon vor dem Fest für Besucher und Einheimische greifbar machen.
2: 20 Jahre Jubiläum, das Hugo-Junkers-Fest.
3: Am 23. Mai ging es auf dem Hugo-Junkers-Flugplatz in Dessau wieder hoch hinaus. Zahlreiche Besucher reisten von nah und fern an, um sich das beeindruckende Flugzeugspektakel anzusehen. Anlass war das 20. Jubiläum des Hugo-Junkers-Festes. Die Gäste konnten sich auf ein abwechslungsreiches Programm mit spektakulären Flugvorführungen, historischen Maschinen sowie ein buntes Fest für Groß und Klein freuen. Neben spannenden Einblicken in die Welt der Luftfahrt sorgten zahlreiche Attraktionen und Mitmachangebote für beste Unterhaltung.
4: Die Besucher und Besucherinnen des heutigen Hugo-Junkers-Festes erwartet ein spannendes Programm, tolle Attraktionen in der Luft, tolle Attraktionen am Boden, viel Engagement, viel Ehrenamt, viel Unterstützung durch Vereine, regionale Vereine insbesondere, viel Unterstützung aus der kommunalen Familie mit bunten Bastelständen und Unterhaltungsständen für Groß und Klein. Ich denke, es ist für jeden Flugbegeisterten was dabei. Für jeden Technikbegeisterten haben wir im hinteren Teil die Oldtimer. Ja, für Familien, Kinder, ich glaube, heute ist an alles gedacht.
5: Also für mich ist natürlich immer wieder das Highlight, die Technik zu sehen, wie die Flugzeuge starten, aber eben auch das Miteinander. Das ist wunderbar und das ist schön, wenn man sich bei so schönem Wetter zusammensitzen kann, essen, trinken, aber auch die ganzen Aussteller, unsere Dikita ist ja auch zum Beispiel dabei, sehen kann und einfach mal an den Ständen vorbei flaniert. Also, ich sage immer, mir gefällt alles und das ist in der Tat so, aber die Technik und die Fluggeschichte ist natürlich das besondere Highlight.
3: Auch der Ministerpräsident des Landes Sachsen-Anhalt, Sven Schulze,

0: stattete dem Hugo Junkers Fest einen Besuch ab. Nach einem Grußwort an die Besucher ließ er es sich nicht entgehen, bei einem Rundgang einen Blick auf die historischen Flugmaschinen zu werfen. Die Stadt Dessau ist eng mit Hugo Junkers verbunden, da er dort einen bedeutenden Teil seines Lebens und Wirkens verbrachte. In Dessau gründete und entwickelte Junkers seine berühmten Flugzeug- und Motorenwerke, die die Stadt zu einem wichtigen Zentrum der Luftfahrtsindustrie machten. Heute wird diese Tradition weitergeführt. Bereits zum 20. Mal findet das Fest auf dem historischen Flugplatz in Kleinkühnau statt und erinnert damit an die bedeutende Luftfahrtsgeschichte der Stadt sowie an das Wirken von Hugo Junkers.
1: Ja, das Hugo Junkers Fest ist jetzt seit über 20 Jahren ein großartiges Fest, das an Hugo Junkers erinnert. Und unserem Flugplatz, der ja eine auch über 100-jährige Tradition hat, wunderbar in ein Fest einbindet. Und ich finde es sehr, sehr schön, was der Heimatverein Kühnau, was der Flugplatzstammtisch, was die vielen Ehrenamtlichen, die Aussteller und insbesondere auch unsere Stadtwerke Dessau hier auf die Beine stellen. Und man sieht an der großen Anzahl an Gästen, dass es ein Fest ist, das aus unserer Stadt nicht mehr wegzudenken ist. Und damit erfüllt es mich mit Stolz und ich sage herzlichen Glückwunsch zu diesem großartigen Jubiläum und Ereignis und wünsche weiterhin ganz viel Spaß und Freude und vor allem allen Besuchern, die heute da sind.
2: Ja, wir hatten Mühe und Not, zur offiziellen Eröffnung um 13 Uhr alle Besucherinnen und Besucher pünktlich auf den Festplatz zu kriegen. Wir haben noch mit zusätzlichen Kassen agieren müssen, um sicherzustellen, dass wirklich alle auf dem Festgelände sind. Das ist einfach Wahnsinn.
0: Nicht nur am Samstag wurde den Besuchern einiges geboten. Für die Jubiläumsausgabe haben sich die Veranstalter zudem überlegt, die Festlichkeiten um einen zusätzlichen Tag zu erweitern. In den vergangenen Jahren war am Pfingstmontag das Programm bereits größtenteils beendet. Das sollte sich in diesem Jahr ändern. Über die gesamten Pfingstfeiertage hinweg herrschte auf dem Flugplatz ein reges Treiben unter den Flugbegeisterten, Technikfans und Familien.
2: Ja, es gibt weitere fliegerische Kunstflugprogramme auch noch am Sonntag. Der Rummel und die Kirmes findet bis Montag statt. Man kann auch noch Rundflüge buchen bis in den Montag hinein. Die Oldtimer sind heute und morgen nochmal hier bei uns vor Ort. Ja, es bleibt spannend, die ganzen Tage.
0: Mit zahlreichen Eindrücken und spektakulären Highlights in luftiger Höhe bot das Fest ein ganz besonderes Erlebnis. Auch für alle, die lieber festen Boden unter den Füßen behalten, gab es mit zahlreichen Ständen, Fahrgeschäften und weiteren Attraktionen viel zu entdecken und zu erleben.
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0: Am Montagvormittag ist es überwiegend bewölkt mit einem schwachen Wind aus Süden. Der Mittag wird sonniger mit etwas Wolken und Temperaturen um 25 Grad. Zum Abend ziehen wieder vermehrt Wolken auf. In der Nacht bleibt es stark bewölkt mit Temperaturen um 19 Grad. Der Dienstag wird stark bewölkt mit etwas Sonne und vereinzelt leichtem Regen bei Temperaturen um 17 Grad.
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2: Das Hamburger Wappen. Zusammenhänge zwischen Hamburg und dem Harz. Timrode im Nordharz. Hier liegt ein markanter Teil der Teufelsmauer. Am nördlichen Ortsrand erheben sich die Felsformationen des Hamburger Wappens. Von hier aus hat man einen wundervollen Blick über die umliegende Landschaft. Gegenüber der Felsnadeln befindet sich in einem kleinen Talkessel eine Höhle namens Teufelsloch. Die Felsen an sich haben eine Höhe von etwa 40 Metern. Auch wenn es verlockend wirkt, ist es jedoch sehr gefährlich, die steilen Felsnadeln hinaufzuklettern. Daher wird vom Aufstieg auf eben diese abgeraten, denn den tollen Ausblick können Sie auch, wie Sie hier sehen, am Fuß der Felsformation genießen. Damit schützen Sie nicht nur sich selbst, sondern auch den weichen Sandstein. Wie für die Teufelsmauer üblich, besteht auch dieser Felsen hier aus Sandstein. Ein tolles Wanderziel, welches man nicht nur aus Timrode erreichen kann. Man kann den Ausflug zum Hamburger Wappen zum Beispiel mit einem Besuch beim nahegelegenen Großvaterfelsen in Blankenburg verbinden. Am Fuße des Hamburger Wappens findet sich der Helsinger Krug, der nach einer solchen Wanderung schon viele Menschen als Raststätte diente. Doch wieso genau trägt die Felsformation denn den Namen der Hansestadt Hamburg? Der

eigentliche Name der Sandsteinfelsen ist tatsächlich Dreizinnen. Volkstümlich wird jedoch Hamburger Wappen als Bezeichnung fast ausschließlich verwendet. Gemeinsam mit der norddeutschen Großstadt wurde eine Infotafel am unteren Teil der Zinnen angebracht. Zur 800-Jahr-Feier des Ortes Dimrode konnte somit ein Zusammenhang zwischen Hamburg und dem Harz geschaffen werden.

0: Wie geht es weiter? 20 Jahre Anschluss an die Selketalbahn. Seit 20 Jahren verbindet die Selketalbahn die Welterbestadt Quedlinburg mit der erstaunlichen Natur des Vorharzes und zählt, laut Oberbürgermeister Frank Ruch, zu einer der schönsten Strecken und wichtigsten touristischen Highlights, die die Region zu bieten hat. Am 7. August 1887 schuf sie den Ursprung der Harzer Schmalspurbahn und kombiniert bis heute Natur und Nostalgie mit den geheimnisvollen Sagen und Mythen des Harzes. Von Gernrode bis zum Alexisbad ging es damals für die ersten Touristen auf Entdeckungstour. Am 4. März 2006 gab es die große Eröffnungsveranstaltung zur Verbindung mit der Stadt Quedlinburg. Heute, im Jahr 2026, erinnert man sich 20 Jahre zurück und blickt auf eine unvergessliche Fahrt durch das Selketal. Unter eisigen Temperaturen blieb damals die dominante Rauchwolke der historischen Mullet-Lokomotiven, die mittlerweile nicht mehr im Einsatz sind, in Erinnerung.
1: Diese Sonderzüge haben natürlich auch das Selketal und die ganzen Eventfahrten, die wir hier stattfinden lassen haben, auch maßgeblich mitgeprägt. Weitere Highlights sind natürlich gewesen, dass dann im Juni auch der Regelzugverkehr auf dieser Strecke wieder aufgenommen werden konnte. Vorher wurde die Bahnstrecke stillgelegt von der Deutschen Bahn und es war für die damalige Zeit auch was Besonderes, dass Strecken wieder aufgenommen werden. Also auch hier muss man sagen, mit der großen Unterstützung, die das Land Sachsen-Anhalt damals auch getätigt hat, ist das auch so wahr geworden, dass diese beiden touristischen Highlights, die Welterbestadt und die Harzer Schmalspurbahn, so miteinander verbunden werden konnten.
0: Im letzten Jahr wurde bereits in einem Gutachten auf Basis eines Entwicklungs- und Konsolidierungskonzepts angekündigt, dass es der Harzer Schmalspurbahn an vielen Stellen nicht mehr so gut geht wie vor 20 Jahren. Um der Moderne zu entsprechen, soll das gesamte System überarbeitet und modernisiert werden. Angefangen mit der Strecke im Selketal, die eine Sanierung dringend nötig hat. Darunter sollen verschiedene Fuhrparks eingesetzt werden, die verschiedene Zielgruppen ansprechen sollen. Das wird lange dauern und vor allem auch erhebliche Kosten mit sich führen. Die Rede ist von ca. 90 Millionen Euro, um diese Arbeiten durchzuführen. Brücken, Gleise, Technik oder auch neue Fahrzeuge summieren sich zu einem großen Investitionsbedarf.

0: Also das, was wir grundsätzlich machen müssen, ist die Sanierung der Infrastruktur. Die Harzer Schmalspurbahnen sind dort in demselben Zustand wie die Infrastruktur in Gesamtdeutschland. Gucken sich die Autobahnen an, gucken sich die Schienenverbindungen an der Deutschen Bahn. Da ist vieles in den letzten Jahren liegen geblieben, natürlich auch bei der Harzer Schmalspurbahn. Das muss nachgeholt werden, das werden wir auch tun. Im Jahre 2022 haben sich Gesetze geändert, sodass auch der Bund solche Kleinbahnen wie die Harzer Schmalspurbahn fördern können. Das versuchen wir in Anspruch zu nehmen. Und wenn uns das gelingt, haben wir auch die Mittel, um diese grundhafte Sanierung durchzuführen. Das ist das eine. Wichtig ist aber auch, dass wir ein besseres ÖPNV-Angebot machen. Das heißt also, dass wir mit der Bahn auch schneller fahren, möglicherweise auch mit modernen Triebwagen, sodass man innerhalb von 35, 40 Minuten von Harzgerode bis nach Quedlinburg fahren kann. Und damit wir auch eine Perspektive haben. Das heißt nicht, dass die Dampfzüge ins Säcketal ausfallen. Das heißt es gar nicht. Aber wir werden zusätzlich moderne Triebwagen fahren lassen, um einfach den Bürgern auch ein Alltagsangebot zu machen.
1: Eine ganze Menge Arbeit steht der Sanierung der Harzer Schmalspurbahn bevor. Oberbürgermeister Frank Ruch freue sich sehr über das 20. Jubiläum des Anschlusses an die Säcketalbahn. Die Welterbestadt Quedlinburg sieht sich demnach als Profiteur dieser Verbindung verpflichtet, dem Investitionsbedarf der HSB unter die Arme zu greifen. Sobald die Bauarbeiten der ältesten Schmalspurbahn begonnen haben, wird es voraussichtlich mindestens eine zweijährige Fahrtunterbrechung geben, um die Sanierungs- und auch Hochwasserschutzmaßnahmen durchzuführen. Dies dürfte zu verkraften sein, wenn es danach für die Säcketalbahn für mindestens noch 50 Jahre auf den Schienen durch den Harz geht.

0: Der Hochschulinformationstag. Wie geht es weiter nach dem Abitur?
1: Anfang Mai haben Schülerinnen und Schüler in Sachsen-Anhalt ihre Abiturprüfung geschrieben und damit einen wichtigen Lebensabschnitt abgeschlossen. Jetzt bleibt nur noch die Frage, wohin es gehen soll. An der Hochschule Anhalt am Bernburger Campus wurde bei dieser Entscheidung etwas unter die Arme gegriffen. Der Hochschulinformationstag fand statt.
2: Wir sind heute in Bernburg, ganz genau in Strenzfeld am Campus der Hochschule Anhalt. Und heute findet ein Hochschulinformationstag hier statt, an dem man sich informieren kann über alle Angebote, die die Hochschule hat. Und insbesondere ist das ein Tag, wo Studieninteressierte sich darüber informieren können, was es für Studienangebote hier in Bernburg gibt.
1: Am 9. Mai konnten sich Interessierte über die verschiedensten Aspekte der Hochschule informieren. Sowohl an klassischen Infoständen als auch hautnah bei praktischen Vorführungen.
2: Also erstmal sind alle Labore offen, also man kann in alle Labore der Hochschule hineingehen. Es gibt einen großen Informationsstand in der Mensa, in dem über die verschiedensten Studiengänge angeboten informiert wird. Es gibt Feldrundfahrten, man kann sich sozusagen über die Landwirtschaft hier informieren. Stände, ich kann es gar nicht sagen, wahrscheinlich sind es 30, 40 oder 50 sogar, das haben wir gar nicht erfasst, wie viele es da gibt.
1: Neben der Vorstellung der verschiedenen Studiengänge konnte man beispielsweise auch live bei der Honigproduktion dabei sein, sich den 3D-Druck ansehen oder auch einmal in eine richtige Vorlesung hereinschnuppern. Zusätzlich wurde auch über Randthemen des Studiums wie BAföG, Wohnen oder das allgemeine Leben außerhalb der Hörsäle informiert. Zeitgleich präsentierte sich auch die Landesanstalt für Landwirtschaft und Gartenbau Sachsen-Anhalt, kurz LLG.
3: Wir sind eine Landeseinrichtung, die sich sehr um fachliche Fragen der praktischen Landwirtschaft kümmert und im Grunde die Grundlagen schafft und vermittelt, damit die Landwirte entsprechende Empfehlungen bekommen. Wir präsentieren im Grunde einen Ausschnitt vornehmlich zu Fragen der Pflanzenproduktion, wo es also um solche Themen geht wie Düngung und Pflanzenschutz, also Dinge, die auch durchaus interessant sind für, ich sag mal, normale Besucher, die aber ganz wichtige Themen sind in der täglichen Produktion.
1: Präsident Bagdan betont, wie wichtig der Hochschulinformationstag für die zukünftigen Studierenden sei.
2: Ja, das ist, glaube ich, immer ganz wichtig. Also wenn wir uns die Studienanfänger, wenn wir die befragen, wie seid ihr aufmerksam geworden auf die Hochschule Anhalt, da antwortet die überwiegende Mehrheit mittlerweile durch Empfehlungen, durch Freunde, Familie, Eltern. Und danach als zweite Kategorie kommt schon der Hochschulinformationstag und danach kommt erst das Internet. Also das ist sozusagen ganz wichtig, hier ein Tag, wo man sich dann auch über einen Standort, an dem man studieren möchte, dann auch konkret informieren kann. Nicht über die Studiengänge, sondern Wohnheime, Sporteinrichtungen und alles, was zum Studierendenleben dazugehört, kann man sich heute anschauen.
1: Die verschiedenen Informationsangebote.

0: Angebote am Campus konnten sicher so einige Interessenten überzeugen, demnächst in Bernburg ihren Studienalltag zu verbringen. Wir wünschen schon einmal viel Glück im neuen Lebensabschnitt und viel Spaß in Bernburg.
1: Neuer Rewe-Markt in Halberstadt. Modern, nachhaltig und pünktlich eröffnet. In Halberstadt hat ein neuer Rewe-Markt eröffnet. Der Spatenstich für das Projekt war im April 2025. Jetzt konnte der Markt pünktlich wie geplant eröffnet werden. Er ist der erste grüne Supermarkt für die Stadt Halberstadt. Der Markt setzt auf moderne, energieeffiziente Technik und ein nachhaltiges Konzept. Damit soll nicht nur umweltfreundlicher gearbeitet, sondern auch der Einkauf für die Kundinnen und Kunden angenehmer gestaltet werden.
2: Wie gefällt Ihnen der neue Rewe-Markt?
3: Sehr gut, haben Sie sehr schön gemacht.
2: Werden Sie auch häufiger einkaufen kommen?
3: Wahrscheinlich, ja.
2: Was hat Sie denn hier am meisten beeindruckt?
3: Ich habe noch nicht alles gesehen, also bis jetzt die Gemüseabteilung, die sieht sehr gut aus.
4: Ja, also auf den ersten Blick bin ich echt sehr, sehr fasziniert und überzeugt von. Also es ist schon ein schönes Ding, kann man dazu sagen, ja.
5: Kann ich so noch nicht sagen, ich bin gerade erst rein, aber erster Eindruck ist schon mal sehr gut. Also, ja, Parkplatzsituation war gerade ein bisschen katastrophal.
2: Hat in Halberstadt eigentlich nicht schon zu viele Märkte?
5: Nein, eigentlich nicht. Also dadurch, ich denke mal, dass der andere Rewe vielleicht zumacht. Ich fand den eh nicht so prickelnd. So viele Alternativen haben wir gar nicht, weil es ist alles immer auf eine Stelle. Aber gerade so für ältere Leute ist das hier hinten vielleicht auch wieder eher erreichbar, weil Kuckucksfeld ist gleich um die Ecke. Für die ist das doch ganz sinnvoll, dass wir das jetzt hier haben.
6: Also ich habe noch nicht so viel gesehen, aber das Angebot ist, denke ich mal, reichlich. Ist sehr viel. Eigentlich so ganz gut. Ich bin ja erst am Anfang.
2: Was finden Sie ja so klasse dran?
7: Also es ist relativ gut aufgeteilt, übersichtlich. Ja.
1: Die Öffnungszeiten sind besonders nutzerfreundlich. Täglich von 6 bis 22 Uhr können die Kunden hier einkaufen. Das Gelände hat eine Gesamtfläche von rund 2770 Quadratmetern. Die reine Verkaufsfläche umfasst etwa 1960 Quadratmeter. Im Sortiment gibt es rund 30.000 Produkte. Zusätzlich bietet der Markt einen integrierten Abholservice an. So können Einkäufe bequem vorbestellt und abgeholt werden. Im neuen Rewe arbeiten rund 50 Mitarbeiterinnen und Mitarbeiter. Für Kundinnen und Kunden stehen 130 Parkplätze bereit. Außerdem sind zwei Ladesäulen für Elektroautos geplant.
2: Der neue Rewe-Markt in Halberstadt hat aufgemacht. Bei vielen ist sicherlich die Erleichterung groß, denn es wurde ja über Jahre oder über Monate hier gebaut. Jetzt hat der Rewe-Markt sogar eine neue Chefin. Vielleicht können Sie sich mal kurz vorstellen.
8: Ich heiße Kim Patricia Heidhoff. Ich bin jetzt 42 Jahre alt. Wie gesagt, bin gebürtige Augsburgerin, also ein bayerisches Madel aus der Puppenkiste entstanden. Ich bin jetzt seit 23 Jahren bei der Rewe, auch dort gelernt und wohne jetzt hier im schönen Harz.
2: Wie kommt man denn in den Harz? Was hat Sie bewogen, sich hier auch auf den Rewe zu bewerben?
8: Das hat mich bewogen, indem ich mir vor 20 Jahren einen Mann aus Ostdeutschland gesucht habe bzw. gefunden habe und wir dann mit der Familie entschieden haben, hierher zu ziehen, weil es einfach wunderschön ist.
2: Was macht denn diesen neuen Rewe-Markt aus?
8: Was macht er aus? Also außer, dass hier ganz viel Herz drin steckt, es ist ein Green Building. Das heißt, wir sind sehr nachhaltig. Wir haben LED-Lichter. Es gibt ganz viele, viele Sachen, die ich jetzt aufzählen könnte. Wir haben aber eine tolle Floristikabteilung. Ich habe einen gelernten Floristen. Ich habe eine Gastroabteilung. Wir können hier Frühstück, Mittag und Abendbrot anbieten. Wir haben große Bake-Off-Stationen, tolle regionale Produkte, die wir haben und vor allem auch nochmal 10 Meter Tresen in Bedienung mit 8 Meter Wurst, Fleisch, 2 Meter Käse und wir können Sushi anbieten.
2: Hier sind ja über 30.000 Produkte zu finden, 50 Mitarbeiter. Das muss die Chefin hier auch alles unter Kontrolle haben. Ja.
8: Ja.
2: Wie macht man das eigentlich und wie viel Stress steckt dahinter?
8: Also dadurch, dass ich das ja mit Leidenschaft, mit Herz, Engagement und viel Liebe mache, fällt es mir persönlich sehr leicht.

0: nicht. Ich habe zwei tolle Assistentinnen an meiner Seite, die mich dabei unterstützen, auch in der Planung, in der Personalplanung. Und ich kann nur von meinem Team schwärmen. Das macht es mir auch sehr einfach. Also die Abläufe so am Laufen zu halten, wie es sein soll.
1: Kann man sich dann auch als Chefin mal mit Kunden persönlich so unterhalten?
0: Ich mache es einfach. Also ich nehme mir die Zeit. Im Grunde genommen, wir haben ja nie Zeit, ob das privat ist, bei der Arbeit. Es wird ja immer geschimpft, die Zeit ist sehr knapp. Ich persönlich nehme sie mir. Ich nehme sie mir sehr gerne und gerade für meine Kundschaft. Dafür bin ich da, dafür brenne ich. Und das sind die Menschen, die mich jeden Tag ja aufs Neue mit Glück erfüllen und Freude.
1: Was würden Sie sich denn für Ihren Markt noch wünschen?
0: Für meinen Markt noch wünschen? Da das Thema mit der Selbstständigkeit, dass mein Name eines Tages oben unter dem Schild Rewe steht.
1: Wie funktioniert das bei Rewe? Gibt also Märkte, die gehören zur Rewe und Privatmärkte, ja?
0: Ganz genau, ja. Das ist ein Konzept, das ist 80-20 geprägt, also 80% Selbstständigkeit, 20 ist die Rewe mit involviert. Das heißt, man ist immer abgesichert, immer unterstützend, die Rewe an der Seite, genau.
2: Mit der Neueröffnung bekommt Halberstadt einen modernen Nahversorger mit viel Platz, großem Angebot und nachhaltiger Ausrichtung.

0: Niki Bitzensteiner. Kabarett im Freibad.
1: Ein herzliches Willkommen hier im Volksbad Halle.
2: So schnell kann es gehen und aus dem Volksparkhalle wird das Volksbadhalle, zumindest bei den Kiebitzensteinern, dem Kabarett im Volkspark, das dieser Tage sein neues Programm vorstellte. Unter der Überschrift Im Freibad ein grenzenloser Spaß stehen diesmal wieder Stefanie Hottinger, Micha Kost und Malte Georgi auf der Bühne, wobei Georgi hier den Bademeister gibt. Allerdings scheint der Spaß gar nicht so grenzenlos zu sein, zumindest wenn man auf einer Bank sitzen will und dafür die Rechnung präsentiert bekommt.
3: Ist da noch frei, T-Schuhe?
4: Aber bitte, nehmen Sie doch Platz. Das macht dann 1 Euro.
3: Bitte?
4: Pro Minute. Garantiert sekundengenaue Abrechnung. Barkarte oder PayPal?
3: Weder noch. Seit wann muss ich für eine Bank bezahlen?
4: Wir sind ein junges Start-up-Unternehmen und sollen für die Kommune hier innovative Konzepte zur Parkbankbewirtschaftung entwickeln. Unser Name ist Special Park Agency Consulting Organization. Hier ist meine Karte.
3: Spacko AG?
4: Ja, Special Park Agency Consulting Organization. Kurz Spacko. Ja, wir sind schon heute deutschlandweit die Nummer 1 im Parkbanking.
3: Na ja, hier, nehme ich die Bank da hin?
4: Nein. Unser Vertrag gilt für alle Bänke hier im Schwimmbad.
3: Was soll das heißen? Soll das heißen, dass ich mich nirgendwo hier im Freibad niederlassen kann?
4: Natürlich können Sie, solange Sie bezahlen.
2: Der Seitenhieb auf Stadtverwaltungen mit klammem Stadthaushalt auf der Suche nach neuen Erlösquellen sitzt und legt den Finger in die Wunde. Denn das gar nicht so freie Freibad wird so zum Nukleus der deutschen Gesellschaft, in dem die Autoren das Brennglas auf die Probleme richten. Denn alles trifft sich im Schwimmbad und man kann dabei zusehen, wie die anderen ins Schwimmen geraten. Und so viel kann man feststellen, der Bademeister ist dabei keine große Hilfe. Denn in diesem Programm der Kiebitzensteiner sorgt er für die musikalische Begleitung und gibt den Conferencier zwischen den Sketchen.
3: Bedeutet das jetzt, dass mich alle sehen können? Marie, ich mache jetzt Online-Banking.

0: Besondere Freude kommt dabei beim Publikum auf, wenn sich die Kiebitzensteiner lokale Problemstellungen vornehmen, wie hier am Beispiel eines Loches, das Clown Stefanie mit sich herumträgt.
1: Oh, was ist das?
2: Das?
1: Ja.
2: Das ist der Schlagloch-Atlas der MZ.
1: Das ist aber ein kleiner Atlas.
2: Der ist ja auch nur für die Schlaglöcher, die keine mehr sind, wie das hier.
1: Oh, der Atlas für die Schlaglöcher, die noch Schlaglöcher sind. Der ist riesig.
2: Och, der ist so riesig, der passt hier gar nicht rein.
1: Wir kennen uns aus mit Löchern.
2: Oh, jetzt kommt ein Loch.
1: Das ist noch eins. Ja, das kann ich sehen.
2: Och, das ist riesengroß.
1: Ja, ein Loch ist ein Nichts mit etwas drumherum.
2: Und tief.
1: Oder ein Loch ist ein Ort, an dem es einfach an Substanz fehlt.
2: Das ist so tief.
1: Ja, das ist das tiefste aller tiefen Löcher.
2: Aber es ist nicht so tief wie unser Haushaltsloch.
1: Warte mal. Warte mal, warte mal. Oh, das sieht ja aus wie. Das sieht ja aus wie.
2: Wie
1: ein Schwimmbad.
2: Aber ohne Wasser?
1: Ja. Ja, die Stadt hat einen Hafen ohne Schiffe.
0: Für die Texte dieses Programms zeichneten 4 Autoren verantwortlich, wobei Autor Lars Johansen auch bei dieser Inszenierung wieder die Regie übernahm. Für die musikalische Bearbeitung sorgte Oliver Vogt, wobei man sich meiner Meinung nach das bloße Nachsingen von fremder Leute Liedern durchaus hätte schenken können. Vor allem, wenn andere Bearbeitungen mit sehr pointierten Texten glänzten.
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0: Das Programm im Freibad Ein grenzenloser Spaß steht jetzt auf dem Spielplan der Kiebitzensteiner im Wechsel mit Komiklinik oder Smart ohne Phon. In diesem Monat noch zu Pfingsten oder am 29. Mai dann zum beliebten Kabarett-Dinner. Und zwar im Volkspark und nicht im Volksbadhalle.
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4: Der Dienstagvormittag beginnt stark bewölkt mit Temperaturen um 19 Grad. Zum Mittag kann es gebietsweise leichten Regen geben und es bläst ein kräftiger, böiger Wind aus Westen. Am Abend scheint wieder vermehrt die Sonne mit ein paar Wolken und Temperaturen um 17 Grad. In der Nacht bleibt es überwiegend bewölkt. Am Mittwoch wird es überwiegend stark bewölkt mit Temperaturen um 15 Grad.
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4: Medikamente aus dem Berg. Die Bundeswehrapotheke im Harz. Mitten im Harz, verborgen hinter massiven Stahltoren und unter tiefen Felsen, liegt eine besondere Anlage der Bundeswehr. In Blankenburg befindet sich eine der größten unterirdischen Apotheken der Welt. Dies konnten sich Europaabgeordnete Alexandra Mehnert gemeinsam mit Blankenburgs Bürgermeister Heiko Breithaupt und Landtagsabgeordneter der CDU Alexander Reuscher mit einigen ausgewählten Besuchern von Presseoffizier Dominik Dorn erklären lassen. Unter dem Regensteinmassiv arbeiten Soldatinnen und Soldaten unter außergewöhnlichen Bedingungen. Wer in dem Stollen unterwegs ist, trägt für Notfälle einen Sauerstoffretter. Denn hier unter Tage gibt es keine schnellen Fluchtwege. Hier lagern Medikamente, medizinische Geräte und Material für Einsätze der Truppe. Von Schmerztabletten und Verbandsmaterial bis hin zu Operationsbesteck und Röntgentechnik. Auf langen Gängen stapeln sich Kisten und Pakete. Täglich wird hier verteilt, verpackt und verschickt. Fast im Minutentakt verlassen Medikamente und medizinische Geräte die Anlage. Versorgt werden Bundeswehrstandorte in mehreren Bundesländern. Truppenärzte bestellen das benötigte Material direkt aus Blankenburg. Doch die Anlage ist mehr als nur ein riesiges Lager. Auf dem Stützpunkt arbeiten auch Spezialisten für Medizintechnik. In eigenen Werkstätten werden etwa Beatmungsgeräte geprüft, repariert und für den Einsatz vorbereitet. Auch Geräte zur Sterilisation medizinischer Geräte werden hier für den Einsatz instand gehalten, denn diese müssen auch unter extremen Bedingungen zuverlässig funktionieren. Rund 200 Soldaten und Soldatinnen sind am Standort stationiert. Viele von ihnen arbeiten direkt im Berg. Die unterirdische Apotheke sorgt aber nicht nur innerhalb der Bundeswehr für Aufmerksamkeit, denn immer wieder besuchen Schulklassen, Gäste und Soldaten aus anderen Standorten die Anlage und viele staunen über die gewaltige Infrastruktur tief im Harz.
5: Das ist hier auch mal gesehen werden und dass sie dann auch drüber wegbekommen. Und dass die Politik sich auch für uns in unseren Grenzen interessiert. Vielen Dank.
6: Danke, danke.
7: Ein krönender Abschluss. Kindersportfest nach Bewegungsaktion der Halberstadtwerke. Das Friedensstadion wurde für viele Kinder aus Halberstadt und der Umgebung zum großen Highlight. Als Abschluss der Kindertagsaktion der Halberstadtwerke des vergangenen Jahres gab es ein Sportfest mit Bewegung im Mittelpunkt. Bei bestem Wetter und Sonnenschein konnten die Kinder sich bei klassischen Bewegungsspielen richtig austoben. Die Halberstadtwerke wurden dabei wie im vergangenen Jahr auch vom VfB Germania unterstützt.
8: Ja, das Kitasportfest ist quasi der Abschluss unseres letztjährigen Kinderaktionsjahres. Wir lassen uns ja jedes Jahr als regionaler Energieversorger, Energiedienstleister Aktionen für die Kindertageseinrichtungen in unserem Versorgungsgebiet entsprechend einfallen. Und letztes Jahr stand das Thema Bewegung im Mittelpunkt. Das heißt, wir hatten ganz bewusst versucht, einen gewissen Reiz zu setzen, weil uns auch als Firma natürlich nicht verborgen geblieben ist, dass gesellschaftlich Kinder sich immer weniger bewegen, und haben dann mit unserem Kooperationspartner VfB Germania kurzerhand ein Bewegungsprogramm entwickelt, um Kinder zum Beispiel über Ballspiele, Bewegungsspiele oder auch Kreativität in Bewegung wieder an das Thema mehr heranzuführen, haben dann auch Präventionsposter entwickelt, damit auch nach den Besuchen der Germania-Jungs in den Einrichtungen quasi diese das auch in ihren Kita-Alltag integrieren könnten. Und um das Ganze nochmal schön abzurunden, haben wir gesagt, wir bringen alle Kitas nochmal zu einem Event zusammen. Und deswegen sind wir heute hier und haben einen schönen Tag mit über 300 Kindern.
9: Also ich glaube, in jeder Kita, wo wir jetzt mit dabei waren, hat man gesehen, dass die Kinder sichtlich Spaß auch im Bewegen haben. Egal jetzt, ob es nur reines Fußballspielen ist, ob es Springen ist, Laufen, Werfen. Ich glaube, das war eine gute Variante, eine gute Abwechslung da noch mit dabei. Wie gesagt, es waren in allen Kitas einstimmig dann auch der Tenor mit dabei gewesen. Die Kiddies hatten Spaß, unsere Spieler, die mit vor Ort waren, hatten Spaß. Und ich glaube, in dem Sinne war es dann schon an sich auch direkt ein Erfolg.
7: Der Sportverein sorgte dabei für die Expertise im Aufbau und Ablauf der Übungen. Während die Halberstadtwerke die Kindertagsaktion organisierten, kümmerten sich die Jungs vom VfB Germania um den sportlichen Inhalt.
8: Oder? Ja, du brauchst halt bei jeder Aktion immer einen inhaltlichen Partner, der es mit ausgestaltet, ne? Weil machen wir uns nichts vor, wir sind Energieversorger, ne? Wir machen keine Gesundheitsprävention hauptberuflich sozusagen. Und da guckst du natürlich schon, wen kannst du da heranziehen, der tagtäglich mit Bewegung als Thema als solches zu tun hat, wer sich aber auch didaktisch ein Stück weit auskennt, aber wer natürlich auch sportpädagogisch ein paar Sachen parat hat. Und da war der Blick gar nicht so weit zu unserem Kooperationspartner Germania. Haben wir uns mal zusammengesetzt kurzerhand. Die waren mit an Bord, waren mit dabei, fanden das eine super Idee und ja, schon war das Ganze geboren.
9: Ja, im Endeffekt machen wir das ja im Rahmen von unserer Oberligamannschaft mit. Das bedeutet, wir sind natürlich zwei Fliegen mit einer Klappe geschlagen. Das bedeutet, sowohl wir können halt Gesicht und Flagge zeigen, als auch die Kinder oder beziehungsweise das Projekt mit unterstützen. Und das bietet sich eigentlich ganz gut an, wenn man dann die Möglichkeiten hat, dass man gerade in so einem Projekt dann auch irgendwo zusammenarbeitet.
7: Sackhüpfen, Tauziehen, Bowling, Eierlauf und vieles mehr sorgte im Friedensstadion für Begeisterung. Und die war nicht nur bei den Kindern vorhanden. Im Austausch konnten sich die Halberstadtwerke wichtige tief und zeigte, dass das Thema Bewegung für die Kinder in den Kitas von Bedeutung ist. Ganze 3,5 Stunden war Spiel und Spaß im Friedensstadion angesagt. Zwischendurch gab es noch kleine Stärkungen, damit man dann an den nächsten Stationen weiter in Form bleibt.

0: Unterstützung für Gleise. Lydia Hüskens übergibt Förderbescheid.
1: Das Land Sachsen-Anhalt unterstützt die Sanierung von Gleisanlagen an den Standorten Bernburg und Zeilitz der K&S Minerales and Agriculture GmbH mit insgesamt rund 680.000 Euro Fördermitteln. Die entsprechenden Bewilligungsbescheide wurden am 27. April in Bernburg übergeben. Mit den Geldern sollen Gleise und Weichen auf den Werksgeländen erneuert werden. In Bernburg fließen rund 380.000 Euro in Sanierung eines Gleises und einer Weiche. Weitere 300.000 Euro sind für die Instandsetzung von drei Weichen am Standort Zeilitz vorgesehen. Nach Angaben des Infrastrukturministeriums soll die Förderung

0: dazu beitragen, mehr Güterverkehr von der Straße auf die Schiene zu verlegen. Dafür seien funktionierende und leistungsfähige Gleisanschlüsse notwendig.
1: K&S gehört zu den Unternehmen in Sachsen-Anhalt, die sehr intensiv in die Schieneninfrastruktur investieren. Das heißt, K&S transportiert eine ganze Reihe ihrer Produkte auf der Schiene ab zum Kunden. Und das unterstützen wir als Land. Heute halt eben im Volumen von 380.000 Euro für ein Gleis und für eine Weiche. Es ist wichtig, dass Unternehmen einen entsprechenden Anschluss an das Netz der Deutschen Bahn haben, um eben ihre Produkte auch per Zug transportieren zu können. Wir haben eine ganze Reihe von Unternehmen in Sachsen-Anhalt, die das auf die Art und Weise machen, bei K&S tatsächlich in großem Umfang und großem Volumen.
0: Das Salzwerk in Bernburg zähle mit rund 560 Beschäftigten zu den wichtigsten Arbeitgebern der Region. Im vergangenen Jahr wurden dort rund 1,9 Millionen Tonnen Fertigsalzprodukte hergestellt. Laut einer Pressemitteilung des Landes erfolge etwa die Hälfte der Transporte per Bahn.
2: Diese Unterstützung ist insofern sehr wichtig für uns, weil wir über 1 Million Tonnen Produkt pro Jahr über die Bahn transportieren. Und sozusagen dieser Verkehrsweg eine Lebensader unseres Werkes ist. Und deswegen, weil wir nachhaltig eben auch diesen sehr umweltfreundlichen und damit sinnvollen Verkehrsweg auch weiterhin betreiben wollen, ist es eben eine sehr wichtige Unterstützung für uns, die wir unglaublich schätzen.
0: Durch die hohe Produktionsmenge seien die bestehenden Gleisanlagen stark beansprucht. Mit den geplanten Investitionen soll die Infrastruktur langfristig erhalten und der Bahntransport weiterhin gesichert werden. Seit 2002 fördere das Land Sachsen-Anhalt den Ausbau und die Erneuerung privater Gleisanschlüsse im Güterverkehr. Im Rahmen der aktuellen Förderrichtlinien stehen bis 2026 insgesamt 10 Millionen Euro zur Verfügung.

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5: Der Dienstagvormittag beginnt stark bewölkt mit Temperaturen um 19 Grad. Zum Mittag kann es gebietsweise leichten Regen geben und es bläst ein kräftiger, böiger Wind aus Westen. Am Abend scheint wieder vermehrt die Sonne mit ein paar Wolken und Temperaturen um 17 Grad. In der Nacht bleibt es überwiegend bewölkt. Am Mittwoch wird es überwiegend stark bewölkt mit Temperaturen um 15 Grad.
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1: Broschüre vorgestellt. Der Sachsen-Anhalt-Tag rückt näher.
6: Der Sachsen-Anhalt-Tag 2026 in Bernburg steht unter dem Motto, wo Sachsen-Anhalt trifft. Damit Besucher auch verstehen, was hinter diesem Motto steckt, hat eine Arbeitsgruppe jetzt eine 24-seitige Broschüre erarbeitet. Vorgestellt wurde sie vergangene Woche im

0: eben in die Bevölkerung hineinbringen. Ergebnis war eben diese kleine Broschüre mit den drei Aufsätzen da drin und die wissenschaftliche Eröffnung des Sachsen-Anhalt-Tags am 1.6.
1: Die Broschüre verbindet dabei mehrere Themen miteinander. Im Mittelpunkt steht der historische Erbfall von Bernburg aus dem Jahr 1212. Gleichzeitig geht es aber auch darum, wie sich Bernburg über Jahrhunderte hinweg entwickelt hat und warum die Stadt immer wieder ein Ort der Begegnung gewesen ist.
0: Der erste Artikel thematisiert eben das Motto, wo Sachsen Anhalt trifft, und zeigt die Prozesse und historischen Ereignisse, die zum Erbfall 1212 geführt haben, geht aber auch darüber hinaus und zeigt quasi, dass Bernburg in all den Jahrhunderten der Stadtgeschichte immer wieder ein Ort von Grenzen gewesen ist und diese Grenzen eben überwunden hat und damit eben immer schon ein Ort der Begegnung gewesen ist. Und da der Erbfall 1212 im Bernburger Schloss stattgefunden hat, ist das der zweite Beitrag, der sich eben mit der Architekturgeschichte des Schlosses, aber auch mit seinen verschiedenen Funktionen über die Jahrhunderte hinweg beschäftigt und eben damit das Schloss, also die Krone Anhalts, zu einem identitätsstiftenden Faktor innerhalb der Bernburger Stadtbevölkerung gemacht hat. Und der dritte Beitrag fokussiert dann eben auf die Zeitspanne 1996 bis 2026 und beleuchtet die Entwicklung des Stadtbildes in diesem Zeitraum, also vom ersten Sachsen-Anhalt-Tag bis jetzt.
1: Die Broschüre liegt ab sofort in den Rathäusern, der Stadtbibliothek und an weiteren Stellen rund um den Sachsen-Anhalt-Tag aus. Auch während des Landesfestes selbst soll sie für Besucher erhältlich sein.
0: Die Broschüren liegen in allen Rathäusern aus, in der Stadtbibliothek, wahrscheinlich auch im Museum und sind auch den Schulen zugänglich gemacht worden. Ja, und können eigentlich überall, wo Sachsen-Anhalt-Tag draufsteht, auch abgeholt werden und werden natürlich auch an verschiedenen Ständen dann zum Sachsen-Anhalt-Tag verfügbar sein.
1: Der Sachsen-Anhalt-Tag findet Anfang Juni in Bernburg statt. Mit der Broschüre wollen die Organisatoren die Geschichte hinter dem Motto schon vor dem Fest für Besucher und Einheimische greifbar machen.
2: 20 Jahre Jubiläum, das Hugo-Junkers-Fest.
3: Am 23. Mai ging es auf dem Hugo-Junkers-Flugplatz in Dessau wieder hoch hinaus. Zahlreiche Besucher reisten von nah und fern an, um sich das beeindruckende Flugzeugspektakel anzusehen. Anlass war das 20. Jubiläum des Hugo-Junkers-Festes. Die Gäste konnten sich auf ein abwechslungsreiches Programm mit spektakulären Flugvorführungen, historischen Maschinen sowie ein buntes Fest für Groß und Klein freuen. Neben spannenden Einblicken in die Welt der Luftfahrt sorgten zahlreiche Attraktionen und Mitmachangebote für beste Unterhaltung.
4: Die Besucher und Besucherinnen des heutigen Hugo-Junkers-Festes erwartet ein spannendes Programm, tolle Attraktionen in der Luft, tolle Attraktionen am Boden, viel Engagement, viel Ehrenamt, viel Unterstützung durch Vereine, regionale Vereine insbesondere, viel Unterstützung aus der kommunalen Familie mit bunten Bastelständen und Unterhaltungsständen für Groß und Klein. Ich denke, es ist für jeden Flugbegeisterten was dabei. Für jeden Technikbegeisterten haben wir im hinteren Teil die Oldtimer. Für Familien, Kinder, ich glaube, heute ist an alles gedacht.
5: Also für mich ist natürlich immer wieder das Highlight, die Technik zu sehen, wie die Flugzeuge starten, aber eben auch das Miteinander. Das ist wunderbar und das ist schön, wenn man sich bei so schönem Wetter zusammensitzen kann, essen, trinken, aber auch die ganzen Aussteller, unsere Dikita ist ja auch zum Beispiel dabei, sehen kann und einfach mal an den Ständen vorbei flaniert. Also, ich sage immer, mir gefällt alles und das ist in der Tat so, aber die Technik und die Fluggeschichte ist natürlich das besondere Highlight.
3: Auch der Ministerpräsident des Landes Sachsen-Anhalt, Sven Schulze, stattete dem Hugo-Junkers-Fest einen Besuch ab. Nach einem Grußwort an die Besucher ließ er es sich nicht entgehen, bei einem Rundgang einen Blick auf die historischen Flugmaschinen zu werfen. Die Stadt Dessau ist eng mit Hugo-Junkers verbunden, da er dort einen bedeutenden Teil seines Lebens und Wirkens verbrachte. In Dessau gründete und entwickelte Junkers seine berühmten Flugzeug- und Motorenwerke, die die Stadt zu einem wichtigen Zentrum der Luftfahrtsindustrie machten. Heute wird diese Tradition weitergeführt. Bereits zum 20. Mal findet das Fest auf dem historischen Flugplatz

0: Flugplatz in Klein-Kühnau statt und erinnert damit an die bedeutende Luftfahrtsgeschichte der Stadt sowie an das Wirken von Hugo Junkers.
1: Ja, das Hugo Junkers Fest ist jetzt seit über 20 Jahren ein großartiges Fest, das an Hugo Junkers erinnert. Und unserem Flugplatz, der ja eine auch über 100-jährige Tradition hat, wunderbar in ein Fest einbindet. Und ich finde es sehr, sehr schön, was der Heimatverein Kühnau, was der Flugplatzstammtisch, was die vielen Ehrenamtlichen, die Aussteller und insbesondere auch unsere Stadtwerke Dessau hier auf die Beine stellen. Und man sieht an der großen Anzahl an Gästen, dass es ein Fest ist, das aus unserer Stadt nicht mehr wegzudenken ist. Und damit erfüllt es mich mit Stolz und ich sage herzlichen Glückwunsch zu diesem großartigen Jubiläum und Ereignis und wünsche weiterhin ganz viel Spaß und Freude und vor allem allen Besuchern, die heute da sind.
2: Ja, wir hatten Mühe und Not, zur offiziellen Eröffnung um 13 Uhr alle Besucherinnen und Besucher pünktlich auf den Festplatz zu kriegen. Wir haben noch mit zusätzlichen Kassen agieren müssen, um sicherzustellen, dass wirklich alle auf dem Festgelände sind. Das ist einfach Wahnsinn.
0: Nicht nur am Samstag wurde den Besuchern einiges geboten. Für die Jubiläumsausgabe haben sich die Veranstalter zudem überlegt, die Festlichkeiten um einen zusätzlichen Tag zu erweitern. In den vergangenen Jahren war am Pfingstmontag das Programm bereits größtenteils beendet. Das sollte sich in diesem Jahr ändern. Über die gesamten Pfingstfeiertage hinweg herrschte auf dem Flugplatz ein reges Treiben unter den Flugbegeisterten, Technikfans und Familien.
2: Ja, es gibt weitere fliegerische Kunstflugprogramme auch noch am Sonntag. Der Rummel und die Kirmes findet bis Montag statt. Man kann auch noch Rundflüge buchen bis in den Montag hinein. Die Oldtimer sind heute und morgen nochmal hier bei uns vor Ort. Ja, es bleibt spannend, die ganzen Tage.
0: Mit zahlreichen Eindrücken und spektakulären Highlights in luftiger Höhe bot das Fest ein ganz besonderes Erlebnis. Auch für alle, die lieber festen Boden unter den Füßen behalten, gab es mit zahlreichen Ständen, Fahrgeschäften und weiteren Attraktionen viel zu entdecken und zu erleben.
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5: Der Dienstagvormittag beginnt stark bewölkt mit Temperaturen um 19 Grad. Zum Mittag kann es gebietsweise leichten Regen geben und es bläst ein kräftiger, böiger Wind aus Westen. Am Abend scheint wieder vermehrt die Sonne mit ein paar Wolken und Temperaturen um 17 Grad. In der Nacht bleibt es überwiegend bewölkt. Am Mittwoch wird es überwiegend stark bewölkt mit Temperaturen um 15 Grad.
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6: Das Hamburger Wappen. Zusammenhänge zwischen Hamburg und dem Harz. Timrode im Nordharz. Hier liegt ein markanter Teil der Teufelsmauer. Am nördlichen Ortsrand erheben sich die Felsformationen des Hamburger Wappens. Von hier aus hat man einen wundervollen Blick über die umliegende Landschaft. Gegenüber der Felsnadeln befindet sich in einem kleinen Talkessel eine Höhle namens Teufelsloch. Die Felsen an sich haben eine Höhe von etwa 40 Metern. Auch wenn es verlockend wirkt, ist es jedoch sehr gefährlich, die steilen Felsnadeln hinaufzuklettern. Daher wird vom Aufstieg auf eben diese abgeraten, denn den tollen Ausblick können Sie auch, wie Sie hier sehen, am Fuß der Felsformation genießen. Damit schützen Sie nicht nur sich selbst, sondern auch den weichen Sandstein. Wie für die Teufelsmauer üblich, besteht auch dieser Felsen hier aus Sandstein. Ein tolles Wanderziel, welches man nicht nur aus Timrode erreichen kann. Man kann den Ausflug zum Hamburger Wappen zum Beispiel mit einem Besuch beim nahegelegenen Großvaterfelsen in Blankenburg verbinden. Am Fuße des Hamburger Wappens findet sich der Helsinger Krug, der nach einer solchen Wanderung schon viele Menschen als Raststätte diente. Doch wieso genau trägt die Felsformation denn den Namen der Hansestadt Hamburg? Der eigentliche Name der Sandsteinfelsen ist tatsächlich Dreizinnen. Volkstümlich wird jedoch Hamburger Wappen als Bezeichnung fast ausschließlich verwendet. Gemeinsam mit der norddeutschen Großstadt wurde eine Infotafel am unteren Teil der Zinnen angebracht. Zur 800-Jahr-Feier des Ortes Timrode konnte somit ein Zusammenhang zwischen Hamburg und dem Harz geschaffen werden.

0: Wie geht es weiter? 20 Jahre Anschluss an die Selketalbahn. Seit 20 Jahren verbindet die Selketalbahn die Welterbestadt Quedlinburg mit der erstaunlichen Natur des Vorharzes und zählt, laut Oberbürgermeister Frank Ruch, zu einer der schönsten Strecken und wichtigsten touristischen Highlights, die die Region zu bieten hat. Am 7. August 1887 schuf sie den Ursprung der Harzer Schmalspurbahn und kombiniert bis heute Natur und Nostalgie mit den geheimnisvollen Sagen und Mythen des Harzes. Von Gernrode bis zum Alexisbad ging es damals für die ersten Touristen auf Entdeckungstour. Am 4. März 2006 gab es die große Eröffnungsveranstaltung zur Verbindung mit der Stadt Quedlinburg. Heute, im Jahr 2026, erinnert man sich 20 Jahre zurück und blickt auf eine unvergessliche Fahrt durch das Selketal. Unter eisigen Temperaturen blieb damals die dominante Rauchwolke der historischen Mullet-Lokomotiven, die mittlerweile nicht mehr im Einsatz sind, in Erinnerung.
1: Diese Sonderzüge haben natürlich auch das Selketal und die ganzen Eventfahrten, die wir hier stattfinden lassen haben, auch maßgeblich mitgeprägt. Weitere Highlights sind natürlich gewesen, dass dann im Juni auch der Regelzugverkehr auf dieser Strecke wieder aufgenommen werden konnte. Vorher wurde die Bahnstrecke stillgelegt von der Deutschen Bahn und es war für die damalige Zeit auch was Besonderes, dass Strecken wieder aufgenommen werden. Also auch hier muss man sagen, mit der großen Unterstützung, die das Land Sachsen-Anhalt damals auch getätigt hat, ist das auch so wahr geworden, dass diese beiden touristischen Highlights, die Welterbestadt und die Harzer Schmalspurbahn, so miteinander verbunden werden konnten.
0: Im letzten Jahr wurde bereits in einem Gutachten auf Basis eines Entwicklungs- und Konsolidierungskonzepts angekündigt, dass es der Harzer Schmalspurbahn an vielen Stellen nicht mehr so gut geht wie vor 20 Jahren. Um der Moderne zu entsprechen, soll das gesamte System überarbeitet und modernisiert werden. Angefangen mit der Strecke im Selketal, die eine Sanierung dringend nötig hat. Darunter sollen verschiedene Fuhrparks eingesetzt werden, die verschiedene Zielgruppen ansprechen sollen. Das wird lange dauern und vor allem auch erhebliche Kosten mit sich führen. Die Rede ist von ca. 90 Millionen Euro, um diese Arbeiten durchzuführen. Brücken, Gleise, Technik oder auch neue Fahrzeuge summieren sich zu einem großen Investitionsbedarf.
2: Also das, was wir grundsätzlich machen müssen, ist die Sanierung der Infrastruktur. Die Harzer Schmalspurbahnen sind dort in demselben Zustand wie die Infrastruktur in Gesamtdeutschland. Gucken sich die Autobahnen an, gucken sich die Schienenverbindungen an der Deutschen Bahn. Da ist vieles in den letzten Jahren liegen geblieben, natürlich auch bei der Harzer Schmalspurbahn. Das muss nachgeholt werden, das werden wir auch tun. Im Jahre 2022 haben sich Gesetze geändert, sodass auch der Bund solche Kleinbahnen wie die Harzer Schmalspurbahn fördern können. Das versuchen wir in Anspruch zu nehmen. Und wenn uns das gelingt, haben wir auch die Mittel, um diese grundhafte Sanierung durchzuführen. Das ist das eine. Wichtig ist aber auch, dass wir ein besseres ÖPNV-Angebot machen. Das heißt also, dass wir mit der Bahn auch schneller fahren, möglicherweise auch mit modernen Triebwagen, sodass man innerhalb von 35, 40 Minuten von Harzgerode bis nach Quedlinburg fahren kann. Und damit wir auch eine Perspektive haben. Das heißt nicht, dass die Dampfzüge ins Selketal ausfallen. Das heißt es gar nicht. Aber wir werden zusätzlich moderne Triebwagen fahren lassen, um einfach den Bürgern auch ein Alltagsangebot zu machen.
0: Eine ganze Menge Arbeit steht der Sanierung der Harzer Schmalspurbahn bevor. Oberbürgermeister Frank Ruch freue sich sehr über das 20. Jubiläum des Anschlusses an die Selketalbahn. Die Welterbestadt Quedlinburg sieht sich demnach als Profiteur dieser Verbindung verpflichtet, dem Investitionsbedarf der HSB unter die Arme zu greifen. Sobald die Bauarbeiten der ältesten Schmalspurbahn begonnen haben, wird es voraussichtlich mindestens eine zweijährige Fahrtunterbrechung geben, um die Sanierungs- und auch Hochwasserschutzmaßnahmen durchzuführen. Dies dürfte zu verkraften sein, wenn es danach für die Selketalbahn für mindestens noch 50 Jahre auf den Schienen durch den Harz geht.

0: Der Hochschulinformationstag. Wie geht es weiter nach dem Abitur?
1: Anfang Mai haben Schülerinnen und Schüler in Sachsen-Anhalt ihre Abiturprüfung geschrieben und damit einen wichtigen Lebensabschnitt abgeschlossen. Jetzt bleibt nur noch die Frage, wohin es gehen soll. An der Hochschule Anhalt am Bernburger Campus wurde bei dieser Entscheidung etwas unter die Arme gegriffen. Der Hochschulinformationstag fand statt.
2: Wir sind heute in Bernburg, ganz genau in Strenzfeld am Campus der Hochschule Anhalt. Und heute findet ein Hochschulinformationstag hier statt, an dem man sich informieren kann über alle Angebote, die die Hochschule hat. Und insbesondere ist es ein Tag, wo Studieninteressierte sich darüber informieren können, was es für Studienangebote hier in Bernburg gibt.
1: Am 9. Mai konnten sich Interessierte über die verschiedensten Aspekte der Hochschule informieren, sowohl an klassischen Infoständen als auch hautnah bei praktischen Vorführungen.
2: Also erstmal sind alle Labore offen, also man kann in alle Labore der Hochschule hineingehen. Es gibt einen großen Informationsstand in der Mensa, in dem über die verschiedensten Studiengänge angeboten informiert wird. Es gibt Feldrundfahrten, man kann sich sozusagen über die Landwirtschaft hier informieren. Stände, ich kann es gar nicht sagen, wahrscheinlich sind es 30, 40 oder 50 sogar, das haben wir gar nicht erfasst, wie viele es da gibt.
1: Neben der Vorstellung der verschiedenen Studiengänge konnte man beispielsweise auch live bei der Honigproduktion dabei sein, sich den 3D-Druck ansehen oder auch einmal in eine richtige Vorlesung hereinschnuppern. Zusätzlich wurde auch über Randthemen des Studiums wie BAföG, Wohnen und das allgemeine Leben außerhalb der Hörsäle informiert. Zeitgleich präsentierte sich auch die Landesanstalt für Landwirtschaft und Gartenbau Sachsen-Anhalt, kurz LLG.
3: Wir sind eine Landeseinrichtung, die sich sehr um fachliche Fragen der praktischen Landwirtschaft kümmert und im Grunde die Grundlagen schafft und vermittelt, damit die Landwirte entsprechende Empfehlungen bekommen. Wir präsentieren im Grunde einen Ausschnitt vornehmlich zu Fragen der Pflanzenproduktion, wo es also um solche Themen geht wie Düngung und Pflanzenschutz, also Dinge, die auch durchaus interessant sind für, ich sag mal, normale Besucher, die aber ganz wichtige Themen sind in der täglichen Produktion.
1: Präsident Bagdan betont, wie wichtig der Hochschulinformationstag für die zukünftigen Studierenden sei.
2: Ja, das ist, glaube ich, immer ganz wichtig. Also wenn wir uns die Studienanfänger, wenn wir die befragen, wie seid ihr aufmerksam geworden auf die Hochschule Anhalt, da antwortet die überwiegende Mehrheit mittlerweile durch Empfehlungen, durch Freunde, Familie, Eltern. Und danach als zweite Kategorie kommt schon der Hochschulinformationstag und danach kommt erst das Internet. Also das ist sozusagen ganz wichtig, hier ein Tag, wo man sich dann auch über einen Standort, an dem man studieren möchte, dann auch konkret informieren kann. Nicht über die Studiengänge, sondern Wohnheime, Sporteinrichtungen und alles, was so zum Studierendenleben dazugehört, kann man sich heute anschauen.
1: Die verschiedenen Informationsangebote am Campus konnten sicher so einige Interessenten überzeugen, demnächst in Bernburg ihren Studienalltag zu verbringen. Wir wünschen schon einmal viel Glück im neuen Lebensabschnitt und viel Spaß in Bernburg.
4: Neuer Rewe-Markt in Halberstadt. Modern, nachhaltig und pünktlich eröffnet. In Halberstadt hat ein neuer Rewe-Markt eröffnet. Der Spatenstich für das Projekt war im April 2025. Jetzt konnte der Markt pünktlich wie geplant eröffnet werden.

0: Er ist der erste grüne Supermarkt für die Stadt Halberstadt. Der Markt setzt auf moderne, energieeffiziente Technik und ein nachhaltiges Konzept. Damit soll nicht nur umweltfreundlicher gearbeitet, sondern auch der Einkauf für die Kundinnen und Kunden angenehmer gestaltet werden.
1: Wie gefällt Ihnen denn der neue Rewe-Markt?
2: Sehr gut, haben Sie sehr schön gemacht.
1: Werden Sie auch häufiger einkaufen kommen?
2: Wahrscheinlich, ja.
1: Was hat Sie denn hier am meisten beeindruckt?
2: Ich habe noch nicht alles gesehen, also bis jetzt die Gemüseabteilung, die sieht sehr gut aus.
3: Ja, also auf den ersten Blick bin ich echt sehr, sehr fasziniert und überzeugt von. Also es ist schon ein schönes Ding, kann man dazu sagen. Ja.
4: Kann ich so noch nicht sagen, ich bin gerade erst rein. Aber erster Eindruck ist schon mal sehr gut. Also ja, Parkplatzsituation war gerade ein bisschen katastrophal.
1: Hat in Halberstadt eigentlich nicht schon zu viele Märkte?
4: Nein, eigentlich nicht. Also dadurch, ich denke mal, dass der andere Rewe vielleicht zumacht. Ich fand den eh nicht so prickelnd. So viele Alternativen haben wir gar nicht, weil es ist alles immer auf eine Stelle. Aber gerade so für ältere Leute ist das hier hinten vielleicht auch wieder eher erreichbar, weil Kuckucksfeld ist gleich um eine Ecke. Für die ist das doch ganz sinnvoll, dass wir das jetzt hier haben.
5: Also ich habe noch nicht so viel gesehen, aber das Angebot ist, denke ich mal, reichlich. Ist sehr viel. Eigentlich so ganz gut. Ich bin ja erst am Anfang.
1: Was finden Sie da so klasse dran?
6: Also es ist relativ gut aufgeteilt, übersichtlich. Ja.
0: Die Öffnungszeiten sind besonders nutzerfreundlich. Täglich von 6 bis 22 Uhr können die Kunden hier einkaufen. Das Gelände hat eine Gesamtfläche von rund 2770 Quadratmetern. Die reine Verkaufsfläche umfasst etwa 1960 Quadratmeter. Im Sortiment gibt es rund 30.000 Produkte. Zusätzlich bietet der Markt einen integrierten Abholservice an. So können Einkäufe bequem vorbestellt und abgeholt werden. Im neuen Rewe arbeiten rund 50 Mitarbeiterinnen und Mitarbeiter. Für Kundinnen und Kunden stehen 130 Parkplätze bereit. Außerdem sind zwei Ladesäulen für Elektroautos geplant.
1: Der neue Rewe-Markt in Halberstadt hat aufgemacht. Bei vielen ist sicherlich die Erleichterung groß, denn es wurde ja über Jahre oder über Monate hier gebaut. Jetzt hat der Rewe-Markt sogar eine neue Chefin. Vielleicht können Sie sich mal kurz vorstellen.
7: Ich heiße Kim Patricia Heidhoff. Ich bin jetzt 42 Jahre alt. Wie gesagt, bin gebürtige Augsburgerin, also ein bayerisches Madel aus der Puppenkiste entstanden. Ich bin jetzt seit 23 Jahren bei der Rewe, auch dort gelernt und wohne jetzt hier im schönen Harz.
1: Wie kommt man denn in den Harz? Was hat Sie bewogen, sich hier auch auf den Rewe zu bewerben?
7: Das hat mich bewogen, indem ich mir vor 20 Jahren einen Mann aus Ostdeutschland gesucht habe bzw. gefunden habe und wir dann mit der Familie entschieden haben, hierher zu ziehen, weil es einfach wunderschön ist.
1: Was macht denn diesen neuen Rewe-Markt aus?
7: Was macht er aus? Also außer, dass hier ganz viel Herz drin steckt, es ist ein Green Building. Das heißt, wir sind sehr nachhaltig. Wir haben LED-Lichter. Es gibt ganz viele, viele Sachen, die ich jetzt aufzählen könnte. Wir haben aber eine tolle Floristikabteilung. Ich habe einen gelernten Floristen. Ich habe eine Gastroabteilung. Wir können hier Frühstück, Mittag und Abendbrot anbieten. Wir haben große Bake-Off-Stationen, tolle regionale Produkte, die wir haben und vor allem auch nochmal 10 Meter Tresen in Bedienung mit 8 Meter Wurst, Fleisch, 2 Meter Käse und wir können Sushi anbieten.
1: Hier sind ja über 30.000 Produkte zu finden, 50 Mitarbeiter. Das muss die Chefin hier auch alles unter Kontrolle haben. Ja.
7: Ja.
1: Wie macht man das eigentlich und wie viel Stress steckt dahinter?
7: Also dadurch, dass ich das ja mit Leidenschaft, mit Herz, Engagement, viel Liebe mache, fällt es mir persönlich sehr leicht. Ich habe zwei tolle Assistentinnen an meiner Seite, die mich dabei unterstützen, auch in der Planung, in der Personalplanung. Und ich kann nur von meinem Team schwärmen. Das macht es mir auch sehr einfach, also die Abläufe so am Laufen zu halten, wie es sein soll.
1: Kann man sich dann auch als Chefin mal mit Kunden persönlich so unterhalten?
7: Ich mache es einfach. Also ich nehme mir die Zeit. Im Grunde genommen, wir haben ja nie Zeit, ob das privat ist, bei der Arbeit. Es wird ja immer geschimpft, die Zeit ist sehr knapp. Ich persönlich nehme sie mir sehr gerne und gerade für meine Kundschaft, dafür bin ich

0: Da, dafür brenne ich. Und das sind die Menschen, die mich jeden Tag ja aufs Neue mit Glück erfüllen und Freude.
1: Was würden Sie sich denn für Ihren Markt noch wünschen?
0: Für meinen Markt noch wünschen? Da das Thema mit der Selbstständigkeit, dass mein Name eines Tages oben unter dem Schild Rewe steht.
1: Wie funktioniert das bei Rewe? Gibt also Märkte, die gehören zu Rewe und Privatmärkte, ja?
0: Ganz genau, ja. Das ist ein Konzept, das ist 80-20 geprägt, also 80% Selbstständigkeit, 20 ist die Rewe mit involviert. Das heißt, man ist immer abgesichert, immer unterstützend, die Rewe an der Seite, genau.
2: Mit der Neueröffnung bekommt Halberstadt einen modernen Nahversorger mit viel Platz, großem Angebot und nachhaltiger Ausrichtung.

0: Niki Bitzensteiner, Kabarett im Freibad.
1: Ein herzliches Willkommen hier im Volksbad Halle.
2: So schnell kann es gehen und aus dem Volksparkhalle wird das Volksbadhalle, zumindest bei den Kiebitzensteinern, dem Kabarett im Volkspark, das dieser Tage sein neues Programm vorstellte. Unter der Überschrift Im Freibad – ein grenzenloser Spaß stehen diesmal wieder Stefanie Hottinger, Micha Kost und Malte Georgi auf der Bühne, wobei Georgi hier den Bademeister gibt. Allerdings scheint der Spaß gar nicht so grenzenlos zu sein, zumindest wenn man auf einer Bank sitzen will und dafür die Rechnung präsentiert bekommt.
3: Ist da noch frei? T-Schuhe.
4: Aber bitte, nehmen Sie doch Platz. Das macht dann 1 Euro.
3: Bitte?
4: Pro Minute. Garantiert sekundengenaue Abrechnung. Barkarte oder PayPal?
3: Weder noch. Seit wann muss ich für eine Bank bezahlen?
4: Wir sind ein junges Start-up-Unternehmen und sollen für die Kommune hier innovative Konzepte zur Parkbankbewirtschaftung entwickeln. Unser Name ist Special Park Agency Consulting Organization. Hier ist meine Karte.
3: Spacko AG?
4: Ja, Special Park Agency Consulting Organization. Kurz Spacko. Ja, wir sind schon heute deutschlandweit die Nummer 1 im Parkbanking.
3: Naja, hier, nehme ich die Bank da hinten.
4: Nein. Unser Vertrag gilt für alle Bänke hier im Schwimmbad.
3: Was soll das heißen? Soll das heißen, dass ich mich nirgendwo hier im Freibad niederlassen kann?
4: Natürlich können Sie, solange Sie bezahlen.
2: Der Seitenhieb auf Stadtverwaltungen mit klammem Stadthaushalt auf der Suche nach neuen Erlösquellen sitzt und legt den Finger in die Wunde. Denn das gar nicht so freie Freibad wird so zum Nukleus der deutschen Gesellschaft, in dem die Autoren das Brennglas auf die Probleme richten. Denn alles trifft sich im Schwimmbad und man kann dabei zusehen, wie die anderen ins Schwimmen geraten. Und so viel kann man feststellen, der Bademeister ist dabei keine große Hilfe. Denn in diesem Programm der Kiebitzensteiner sorgt er für die musikalische Begleitung und gibt den Conferencier zwischen den Sketchen.
3: Bedeutet das jetzt, dass mich alle sehen können? Marie, ich mache jetzt Online-Banking.

0: Besondere Freude kommt dabei beim Publikum auf, wenn sich die Kiebitzensteiner lokale Problemstellungen vornehmen, wie hier am Beispiel eines Loches, das Clown Stefanie mit sich herumträgt.
1: Oh, was ist das?
2: Das?
1: Ja?
2: Das ist der Schlagloch-Atlas der MZ.
1: Das ist aber ein kleiner Atlas.
2: Der ist ja auch nur für die Schlaglöcher, die keine mehr sind, wie das hier.
1: Oh, der Atlas für die Schlaglöcher, die noch Schlaglöcher sind. Der ist riesig.
2: Och, der ist so riesig, der passt hier gar nicht rein.
1: Wir kennen uns aus mit Löchern.
2: Oh, jetzt kommt ein Loch. Das ist noch eins.
1: Ja, das kann ich sehen.
2: Och, das ist riesengroß.
1: Ja, ein Loch ist ein Nichts mit etwas drumherum.
2: Und tief.
1: Oder ein Loch ist ein Ort, an dem es einfach an Substanz fehlt.
2: Das ist so tief.
1: Ja, das ist das tiefste aller tiefen Löcher.
2: Aber es ist nicht so tief wie unser Haushaltsloch.
1: Warte mal. Warte mal, warte mal. Oh, das sieht ja aus wie. Das sieht ja aus wie.
2: Wie?
1: Ein Schwimmbad.
2: Aber ohne Wasser?
1: Ja. Ja, die Stadt hat einen Hafen ohne Schiffe.
0: Für die Texte dieses Programms zeichneten 4 Autoren verantwortlich, wobei Autor Lars Johansen auch bei dieser Inszenierung wieder die Regie übernahm. Für die musikalische Bearbeitung sorgte Oliver Vogt, wobei man sich meiner Meinung nach das bloße Nachsingen von fremder Leute Liedern durchaus hätte schenken können. Vor allem, wenn andere Bearbeitungen mit sehr pointierten Texten glänzten.
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0: Das Programm im Freibad Ein grenzenloser Spaß steht jetzt auf dem Spielplan der Kiebitzensteiner im Wechsel mit Komiklinik oder Smart ohne Phon. In diesem Monat noch zu Pfingsten oder am 29. Mai dann zum beliebten Kabarett-Dinner. Und zwar im Volkspark und nicht im Volksbadhalle.
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2: Der Dienstagvormittag beginnt stark bewölkt mit Temperaturen um 19 Grad. Zum Mittag kann es gebietsweise leichten Regen geben und es bläst ein kräftiger, böiger Wind aus Westen. Am Abend scheint wieder vermehrt die Sonne mit ein paar Wolken und Temperaturen um 17 Grad. In der Nacht bleibt es überwiegend bewölkt. Am Mittwoch wird es überwiegend stark bewölkt mit Temperaturen um 15 Grad.
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2: Medikamente aus dem Berg. Die Bundeswehrapotheke im Harz. Mitten im Harz, verborgen hinter massiven Stahltoren und unter tiefen Felsen, liegt eine besondere Anlage der Bundeswehr. In Blankenburg befindet sich eine der größten unterirdischen Apotheken der Welt.
3: Ja, und dann hat man hier eben Anfänge unternommen, hatte hier die ersten Stollen reingesprengt.
2: Dies konnten sich Europaabgeordnete Alexandra Mehnert gemeinsam mit Blankenburgs Bürgermeister Heiko Breithaupt und Landtagsabgeordneter der CDU Alexander Reuscher mit einigen ausgewählten Besuchern von Presseoffizier Dominik Dorn erklären lassen. Unter dem Regensteinmassiv arbeiten Soldatinnen und Soldaten unter außergewöhnlichen Bedingungen. Wer in dem Stollen unterwegs ist, trägt für Notfälle einen Sauerstoffretter. Denn hier unter Tage gibt es keine schnellen Fluchtwege. Hier lagern Medikamente, medizinische Geräte und Material für Einsätze der Truppe. Von Schmerztabletten und Verbandsmaterial bis hin zu Operationsbesteck und Röntgentechnik. Auf langen Gängen stapeln sich Kisten und Pakete. Täglich wird hier verteilt, verpackt und verschickt. Fast im Minutentakt verlassen Medikamente und medizinische Geräte die Anlage. Versorgt werden Bundeswehrstandorte in mehreren Bundesländern. Truppenärzte bestellen das benötigte Material direkt aus Blankenburg. Doch die Anlage ist mehr als nur ein riesiges Lager. Auf dem Stützpunkt arbeiten auch Spezialisten für Medizintechnik. In eigenen Werkstätten werden etwa Beatmungsgeräte geprüft, repariert und für den Einsatz vorbereitet. Auch Geräte zur Sterilisation medizinischer Geräte werden hier für den Einsatz instand gehalten, denn diese müssen auch unter extremen Bedingungen zuverlässig funktionieren. Rund 200 Soldaten und Soldatinnen sind am Standort stationiert. Viele von ihnen arbeiten direkt im Berg. Die unterirdische Apotheke sorgt aber nicht nur innerhalb der Bundeswehr für Aufmerksamkeit, denn immer wieder besuchen Schulklassen, Gäste und Soldaten aus anderen Standorten die Anlage und viele staunen über die gewaltige Infrastruktur tief im Harz.
4: Dass sie auch mal gesehen werden und dass sie dann auch genug mitbekommen und dass die Politik sich auch für uns in unseren Grenzen interessiert. Vielen Dank.
5: Ein krönender Abschluss. Kindersportfest nach Bewegungsaktion der Halberstadtwerke. Das Friedensstadion wurde für viele Kinder aus Halberstadt und der Umgebung zum großen Highlight. Als Abschluss der Kindertagsaktion der Halberstadtwerke des vergangenen Jahres gab es ein Sportfest mit Bewegung im Mittelpunkt. Bei bestem Wetter und Sonnenschein konnten die Kinder sich bei klassischen Bewegungsspielen richtig austoben. Die Halberstadtwerke wurden dabei, wie im vergangenen Jahr auch, vom VfB Germania unterstützt.
6: Ja, das Kitasportfest ist quasi der Abschluss unseres letztjährigen Kinderaktionsjahres. Wir lassen uns ja jedes Jahr als regionaler Energieversorger, Energiedienstleister Aktionen für die Kindertageseinrichtungen in unserem Versorgungsgebiet entsprechend einfallen. Und letztes Jahr stand das Thema Bewegung im Mittelpunkt. Das heißt, wir hatten ganz bewusst versucht, einen gewissen Reiz zu setzen, weil uns auch als Firma natürlich nicht verborgen geblieben ist, dass gesellschaftlich Kinder sich immer weniger bewegen, und haben dann mit unserem Kooperationspartner VfB Germania kurzerhand ein Bewegungsprogramm entwickelt, um Kinder zum Beispiel über Ballspiele, Bewegungsspiele oder auch Kreativität in Bewegung wieder an das Thema mehr heranzuführen, haben dann auch Präventionsposter entwickelt, damit auch nach den Besuchen der Germania-Jungs in den Einrichtungen quasi diese das auch in ihren Kita-Alltag integrieren könnten. Und um das Ganze nochmal schön abzurunden, haben wir gesagt, wir bringen alle Kitas nochmal zu einem Event zusammen. Und deswegen sind wir heute hier und haben einen schönen Tag mit über 300 Kindern.
7: Also ich glaube, in jeder Kita, wo wir jetzt mit dabei waren, hat man gesehen, dass die Kinder sichtlich Spaß auch im Bewegen haben. Egal jetzt, ob es nur reines Fußballspielen ist, ob es Springen ist, Laufen, Werfen. Ich glaube, das war eine gute Varianz, eine gute Abwechslung da noch mit dabei. Wie gesagt, es war in allen Kitas einstimmig dann auch der Tenor mit dabei gewesen. Die Kiddies hatten Spaß, unsere Spieler, die mit vor Ort waren, hatten Spaß. Und ich glaube, in dem Sinne war es dann schon an sich auch direkt ein Erfolg.
5: Der Sportverein sorgte dabei für die Expertise im Aufbau und Ablauf der Übungen. Während die Halberstadtwerke die Kindertagsaktion organisierten, kümmerten sich die Jungs vom VfB Germania um den sportlichen Inhalt.
6: Oder? Ja, du brauchst halt bei jeder Aktion immer einen inhaltlichen Partner, der es mit ausgestaltet. Ne? Weil machen wir uns nichts vor, wir sind Energieversorger, ne? Wir machen keine Gesundheitsprävention hauptberuflich sozusagen. Und da guckst du natürlich schon, wen kannst du da heranziehen, der tagtäglich mit Bewegung als Thema als solches zu tun hat. Wer sich aber auch didaktisch ein Stück weit auskennt, aber wer natürlich auch sportpädagogisch ein paar Sachen parat hat. Und da war der Blick gar nicht so weit zu unserem Kooperationspartner Germania. Haben wir uns mal zusammengesetzt kurzerhand, die waren mit an Bord, waren mit dabei, fanden das eine super Idee und ja, schon war das Ganze geboren.
7: Ja, im Endeffekt machen wir das ja im Rahmen von unserer Oberligamannschaft mit. Das bedeutet, wir sind natürlich zwei Fliegen mit einer Klappe geschlagen. Das bedeutet, sowohl wir können halt Gesicht und Flagge zeigen, als auch die Kinder oder beziehungsweise das Projekt mit unterstützen. Und das bietet sich eigentlich ganz gut an, wenn man dann die Möglichkeiten hat, dass man gerade in so einem Projekt dann auch irgendwo zusammenarbeitet.
5: Sackhüpfen, Tauziehen, Bowling, Eierlauf und vieles mehr sorgte im Friedensstadion für Begeisterung. Und die war nicht nur bei den Kindern vorhanden. Im Austausch konnten sich die Halberstadtwerke wichtiges Feedback aus den Kitas abholen. Dieses war einschlägig positiv und zeigte, dass das Thema Bewegung für die Kinder in den Kitas von Bedeutung ist. Ganze 3,5 Stunden war Spiel und Spaß im Friedensstadion angesagt. Zwischendurch gab es noch kleine Stärkungen, damit man dann an den nächsten Stationen weiter in Form bleibt.

0: Unterstützung für Gleise. Lydia Hüskens übergibt Förderbescheid.
1: Das Land Sachsen-Anhalt unterstützt die Sanierung von Gleisanlagen an den Standorten Bernburg und Zeilitz der K&S Minerales and Agriculture GmbH mit insgesamt rund 680.000 Euro Fördermitteln. Die entsprechenden Bewilligungsbescheide wurden am 27. April in Bernburg übergeben. Mit den Geldern sollen Gleise und Weichen auf den Werksgeländen erneuert werden. In Bernburg fließen rund 380.000 Euro in Sanierung eines Gleises und einer Weiche. Weitere 300.000 Euro sind für die Instandsetzung von drei Weichen am Standort Zeilitz vorgesehen. Nach Angaben des Infrastrukturministeriums soll die Förderung dazu beitragen, mehr Güterverkehr von der Straße auf die Schiene zu verlegen. Dafür seien funktionierende und leistungsfähige Gleisanschlüsse notwendig.
2: K&S gehört zu den Unternehmen in Sachsen-Anhalt, die sehr intensiv in die Schieneninfrastruktur investieren. Das heißt, K&S transportiert eine ganze Reihe ihrer Produkte auf der Schiene ab zum Kunden. Und das unterstützen wir als Land. Heute halt eben im Volumen von 380.000 Euro für ein Gleis und für eine Weiche. Es ist wichtig, dass Unternehmen einen entsprechenden Anschluss an das Netz der Deutschen Bahn haben.

0: um eben ihre Produkte auch per Zug transportieren zu können. Wir haben eine ganze Reihe von Unternehmen in Sachsen-Anhalt, die das auf die Art und Weise machen, bei K&S tatsächlich in großem Umfang und großem Volumen.
1: Das Salzwerk in Bernburg zähle mit rund 560 Beschäftigten zu den wichtigsten Arbeitgebern der Region. Im vergangenen Jahr wurden dort rund 1,9 Millionen Tonnen Fertigsalzprodukte hergestellt. Laut einer Pressemitteilung des Landes erfolge etwa die Hälfte der Transporte per Bahn.
2: Diese Unterstützung ist insofern sehr wichtig für uns, weil wir über 1 Million Tonnen Produkt pro Jahr über die Bahn transportieren und sozusagen dieser Verkehrsweg eine Lebensader unseres Werkes ist. Und deswegen, weil wir nachhaltig eben auch diesen sehr umweltfreundlichen und damit sinnvollen Verkehrsweg auch weiterhin betreiben wollen, ist es eben eine sehr wichtige Unterstützung für uns, die wir unglaublich schätzen.
1: Durch die hohe Produktionsmenge seien die bestehenden Gleisanlagen stark beansprucht. Mit den geplanten Investitionen soll die Infrastruktur langfristig erhalten und der Bahntransport weiterhin gesichert werden. Seit 2002 fördere das Land Sachsen-Anhalt den Ausbau und die Erneuerung privater Gleisanschlüsse im Güterverkehr. Im Rahmen der aktuellen Förderrichtlinien stehen bis 2026 insgesamt 10 Millionen Euro zur Verfügung.

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5: Der Dienstagvormittag beginnt stark bewölkt mit Temperaturen um 19 Grad. Zum Mittag kann es gebietsweise leichten Regen geben und es bläst ein kräftiger, böiger Wind aus Westen. Am Abend scheint wieder vermehrt die Sonne mit ein paar Wolken und Temperaturen um 17 Grad. In der Nacht bleibt es überwiegend bewölkt. Am Mittwoch wird es überwiegend stark bewölkt mit Temperaturen um 15 Grad.
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1: Broschüre vorgestellt. Der Sachsen-Anhalt-Tag rückt näher.
6: Der Sachsen-Anhalt-Tag 2026 in Bernburg steht unter dem Motto, wo Sachsen-Anhalt trifft. Damit Besucher auch verstehen, was hinter diesem Motto steckt, hat eine Arbeitsgruppe jetzt eine 24-seitige Broschüre erarbeitet. Vorgestellt wurde sie vergangene Woche im Rathaus. Die Veröffentlichung beschäftigt sich mit der Geschichte Bernburgs, dem Erbfall von 1212 und der besonderen Bedeutung des Schlosses für die Stadt.
7: Mein Name ist Dr. Stefanie Eifert. Ich bin gebürtige Bernburgerin und war Mitglied der Arbeitsgemeinschaft Geschichte, am Anfang zusammen mit Herrn Olaf Böck. Der hat ganz viele regionalhistorische Forschung gemacht zum Thema eben Sachsen und Anhalt. Und auf diesen wissenschaftlichen Überlegungen beruht das Motto, wo Sachsen-Anhalt trifft. Und wir haben uns eben Gedanken gemacht, wie wir dieses Motto publikumswirksam und verständlich

0: 1212 geführt haben, geht aber auch darüber hinaus und zeigt quasi, dass Bernburg in all den Jahrhunderten der Stadtgeschichte immer wieder ein Ort von Grenzen gewesen ist und diese Grenzen eben überwunden hat und damit eben immer schon ein Ort der Begegnung gewesen ist. Und da der Erbfall 1212 im Bernburger Schloss stattgefunden hat, ist das der zweite Beitrag, der sich eben mit der Architekturgeschichte des Schlosses, aber auch mit seinen verschiedenen Funktionen über die Jahrhunderte hinweg beschäftigt und eben damit das Schloss, also die Krone Anhalts, zu einem identitätsstiftenden Faktor innerhalb der Bernburger Stadtbevölkerung gemacht hat. Und der dritte Beitrag fokussiert dann eben auf die Zeitspanne 1996 bis 2026 und beleuchtet die Entwicklung des Stadtbildes in diesem Zeitraum, also vom ersten Sachsen-Anhalt-Tag bis jetzt.
1: Die Broschüre liegt ab sofort in den Rathäusern, der Stadtbibliothek und an weiteren Stellen rund um den Sachsen-Anhalt-Tag aus. Auch während des Landesfestes selbst soll sie für Besucher erhältlich sein.
0: Die Broschüren liegen in allen Rathäusern aus, in der Stadtbibliothek, wahrscheinlich auch im Museum und sind auch den Schulen zugänglich gemacht worden. Ja, und können eigentlich überall, wo Sachsen-Anhalt-Tag draufsteht, auch abgeholt werden und werden natürlich auch an verschiedenen Ständen dann zum Sachsen-Anhalt-Tag verfügbar sein.
1: Der Sachsen-Anhalt-Tag findet Anfang Juni in Bernburg statt. Mit der Broschüre wollen die Organisatoren die Geschichte hinter dem Motto schon vor dem Fest für Besucher und Einheimische greifbar machen.
2: 20 Jahre Jubiläum, das Hugo-Junkers-Fest.
3: Am 23. Mai ging es auf dem Hugo-Junkers-Flugplatz in Dessau wieder hoch hinaus. Zahlreiche Besucher reisten von nah und fern an, um sich das beeindruckende Flugzeugspektakel anzusehen. Anlass war das 20. Jubiläum des Hugo-Junkers-Festes. Die Gäste konnten sich auf ein abwechslungsreiches Programm mit spektakulären Flugvorführungen, historischen Maschinen sowie ein buntes Fest für Groß und Klein freuen. Neben spannenden Einblicken in die Welt der Luftfahrt sorgten zahlreiche Attraktionen und Mitmachangebote für beste Unterhaltung.
4: Die Besucher und Besucherinnen des heutigen Hugo-Junkers-Festes erwartet ein spannendes Programm, tolle Attraktionen in der Luft, tolle Attraktionen am Boden, viel Engagement, viel Ehrenamt, viel Unterstützung durch Vereine, regionale Vereine insbesondere, viel Unterstützung aus der kommunalen Familie mit bunten Bastelständen und Unterhaltungsständen für Groß und Klein. Ich denke, es ist für jeden Flugbegeisterten was dabei. Für jeden Technikbegeisterten haben wir im hinteren Teil die Oldtimer. Für Familien, Kinder, ich glaube, heute ist an alles gedacht.
5: Also für mich ist natürlich immer wieder das Highlight, die Technik zu sehen, wie die Flugzeuge starten, aber eben auch das Miteinander. Das ist wunderbar und das ist schön, wenn man sich bei so schönem Wetter zusammensitzen kann, essen, trinken, aber auch die ganzen Aussteller, unsere Dikita ist ja auch zum Beispiel dabei, sehen kann und einfach mal an den Ständen vorbei flaniert. Also, ich sage immer, mir gefällt alles und das ist in der Tat so, aber die Technik und die Fluggeschichte ist natürlich das besondere Highlight.
3: Auch der Ministerpräsident des Landes Sachsen-Anhalt, Sven Schulze, stattete dem Hugo-Junkers-Fest einen Besuch ab. Nach einem Grußwort an die Besucher ließ er es sich nicht entgehen, bei einem Rundgang einen Blick auf die historischen Flugmaschinen zu werfen. Die Stadt Dessau ist eng mit Hugo Junkers verbunden, da er dort einen bedeutenden Teil seines Lebens und Wirkens verbrachte. In Dessau gründete und entwickelte Junkers seine berühmten Flugzeug- und Motorenwerke, die die Stadt zu einem wichtigen Zentrum der Luftfahrtsindustrie machten. Heute wird diese Tradition weitergeführt. Bereits zum 20. Mal findet das Fest auf dem historischen Flugplatz in Kleinkühnau statt und erinnert damit an die bedeutende Luftfahrtsgeschichte der Stadt sowie an das Wirken von Hugo Junkers.
5: Ja, das Hugo-Junkers-Fest ist jetzt seit über 20 Jahren ein großartiges Fest, das an Hugo Junkers erinnert. Und unserem Flugplatz, der ja eine auch über 100-jährige Tradition hat, wunderbar in ein Fest einbindet. Und Ich finde es sehr, sehr schön, was der Heimatverein Kühnau, was der Flugblattstammtisch, was die vielen Ehrenamtlichen, die Aussteller und insbesondere auch unsere Stadtwerke Dessau hier auf die Beine stellen. Und man sieht an der großen Anzahl an Gästen, dass es ein Fest ist, das aus unserer Stadt nicht mehr wegzudenken.

0: ist. Und damit erfüllt es mich mit Stolz und ich sage herzlichen Glückwunsch zu diesem großartigen Jubiläum und Ereignis und wünsche weiterhin ganz viel Spaß und Freude und vor allem allen Besuchern, die heute da sind.
1: Ja, wir hatten Mühe und Not, zur offiziellen Eröffnung um 13 Uhr alle Besucherinnen und Besucher pünktlich auf den Festplatz zu kriegen. Wir haben noch mit zusätzlichen Kassen agieren müssen, um sicherzustellen, dass wirklich alle auf dem Festgelände sind. Das ist einfach Wahnsinn.
2: Nicht nur am Samstag wurde den Besuchern einiges geboten. Für die Jubiläumsausgabe haben sich die Veranstalter zudem überlegt, die Festlichkeiten um einen zusätzlichen Tag zu erweitern. In den vergangenen Jahren war am Pfingstmontag das Programm bereits größtenteils beendet. Das sollte sich in diesem Jahr ändern. Über die gesamten Pfingstfeiertage hinweg herrschte auf dem Flugplatz ein reges Treiben unter den Flugbegeisterten, Technikfans und Familien.
1: Ja, es gibt weitere fliegerische Kunstflugprogramme auch noch am Sonntag. Der Rummel und die Kirmes findet bis Montag statt. Man kann auch noch Rundflüge buchen bis in den Montag hinein. Die Oldtimer sind heute und morgen nochmal hier bei uns vor Ort. Ja, es bleibt spannend, die ganzen Tage.
2: Mit zahlreichen Eindrücken und spektakulären Highlights in luftiger Höhe bot das Fest ein ganz besonderes Erlebnis. Auch für alle, die lieber festen Boden unter den Füßen behalten, gab es mit zahlreichen Ständen, Fahrgeschäften und weiteren Attraktionen viel zu entdecken und zu erleben.
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4: Der Dienstagvormittag beginnt stark bewölkt mit Temperaturen um 19 Grad. Zum Mittag kann es gebietsweise leichten Regen geben und es bläst ein kräftiger, böiger Wind aus Westen. Am Abend scheint wieder vermehrt die Sonne mit ein paar Wolken und Temperaturen um 17 Grad. In der Nacht bleibt es überwiegend bewölkt. Am Mittwoch wird es überwiegend stark bewölkt mit Temperaturen um 15 Grad.
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5: Das Hamburger Wappen. Zusammenhänge zwischen Hamburg und dem Harz, dem Rode im Nordharz. Hier liegt ein markanter Teil der Teufelsmauer. Am nördlichen Ortsrand erheben sich die Felsformationen des Hamburger Wappens. Von hier aus hat man einen wundervollen Blick über die umliegende Landschaft. Gegenüber der Felsnadeln befindet sich in einem kleinen Talkessel eine Höhle namens Teufelsloch. Die Felsen an sich haben eine Höhe von etwa 40 Metern. Auch wenn es verlockend wirkt, ist es jedoch sehr gefährlich, die steilen Felsnadeln hinaufzuklettern. Daher wird vom Aufstieg auf eben diese abgeraten, denn den tollen Ausblick können Sie auch, wie Sie hier sehen, am Fuß der Felsformation genießen. Damit schützen Sie nicht nur sich selbst, sondern auch den weichen Sandstein. Wie für die Teufelsmauer üblich, besteht auch dieser Felsen hier aus Sandstein. Ein tolles Wanderziel, welches man nicht nur aus Temmerode erreichen kann. Man kann den Ausflug zum Hamburger Wappen zum Beispiel mit einem Besuch beim nahegelegenen Großvaterfelsen in Blankenburg verbinden. Am Fuße des Hamburger Wappens findet sich der Helsinger Krug, der nach einer solchen Wanderung schon viele Menschen als Raststätte diente. Doch wieso genau trägt die Felsformation denn den Namen der Hansestadt Hamburg? Der eigentliche Name der Sandsteinfelsen ist tatsächlich Dreizinnen. Volkstümlich wird jedoch Hamburger Wappen als Bezeichnung fast ausschließlich verwendet. Gemeinsam mit der norddeutschen Großstadt wurde eine Infotafel am unteren Teil der Zinn angebracht. Zur 800-Jahr-Feier des Ortes Dimrode konnte somit ein Zusammenhang zwischen Hamburg und dem Harz geschaffen werden.

0: Wie geht es weiter? 20 Jahre Anschluss an die Selketalbahn. Seit 20 Jahren verbindet die Selketalbahn die Welterbestadt Quedlinburg mit der erstaunlichen Natur des Vorharzes und zählt, laut Oberbürgermeister Frank Ruch, zu einer der schönsten Strecken und wichtigsten touristischen Highlights, die die Region zu bieten hat. Am 7. August 1887 schuf sie den Ursprung der Harzer Schmalspurbahn und kombiniert bis heute Natur und Nostalgie mit den geheimnisvollen Sagen und Mythen des Harzes. Von Gernrode bis zum Alexisbad ging es damals für die ersten Touristen auf Entdeckungstour. Am 4. März 2006 gab es die große Eröffnungsveranstaltung zur Verbindung mit der Stadt Quedlinburg. Heute, im Jahr 2026, erinnert man sich 20 Jahre zurück und blickt auf eine unvergessliche Fahrt durch das Selketal. Unter eisigen Temperaturen blieb damals die dominante Rauchwolke der historischen Mullet-Lokomotiven, die mittlerweile nicht mehr im Einsatz sind, in Erinnerung.
1: Diese Sonderzüge haben natürlich auch das Selketal und die ganzen Eventfahrten, die wir hier stattfinden lassen haben, auch maßgeblich mitgeprägt. Weitere Highlights sind natürlich gewesen, dass dann im Juni auch der Regelzugverkehr auf dieser Strecke wieder aufgenommen werden konnte. Vorher wurde die Bahnstrecke stillgelegt von der Deutschen Bahn und es war für die damalige Zeit auch was Besonderes, dass Strecken wieder aufgenommen werden. Also auch hier muss man sagen, mit der großen Unterstützung, die das Land Sachsen-Anhalt damals auch getätigt hat, ist das auch so wahr geworden, dass diese beiden touristischen Highlights, die Welterbestadt und die Harzer Schmalspurbahn, so miteinander verbunden werden konnten.
0: Im letzten Jahr wurde bereits in einem Gutachten auf Basis eines Entwicklungs- und Konsolidierungskonzepts angekündigt, dass es der Harzer Schmalspurbahn an vielen Stellen nicht mehr so gut geht wie vor 20 Jahren. Um der Moderne zu entsprechen, soll das gesamte System überarbeitet und modernisiert werden. Angefangen mit der Strecke im Selketal, die eine Sanierung dringend nötig hat. Darunter sollen verschiedene Fuhrparks eingesetzt werden, die verschiedene Zielgruppen ansprechen sollen. Das wird lange dauern und vor allem auch erhebliche Kosten mit sich führen. Die Rede ist von ca. 90 Millionen Euro, um diese Arbeiten durchzuführen. Brücken, Gleise, Technik oder auch neue Fahrzeuge summieren sich zu einem großen Investitionsbedarf.
2: Also das, was wir grundsätzlich machen müssen, ist die Sanierung der Infrastruktur. Die Harzer Schmalspurbahnen sind dort in demselben Zustand wie die Infrastruktur in Gesamtdeutschland. Gucken sich die Autobahnen an, gucken sich die Schienenverbindungen an der Deutschen Bahn. Da ist vieles in den letzten Jahren liegen geblieben, natürlich auch bei der Harzer Schmalspurbahn. Das muss nachgeholt werden, das werden wir auch tun. Im Jahre 2022 haben sich Gesetze geändert, sodass auch der Bund solche Kleinbahnen wie die Harzer Schmalspurbahn fördern können. Das versuchen wir in Anspruch zu nehmen. Und wenn uns das gelingt, haben wir auch die Mittel, um diese grundhafte Sanierung durchzuführen. Das ist das eine. Wichtig ist aber auch, dass wir ein besseres ÖPNV-Angebot machen. Das heißt also, dass wir mit der Bahn auch schneller fahren, möglicherweise auch mit modernen Triebwagen, sodass man innerhalb von 35, 40 Minuten von Harzgerode bis nach Quedlinburg fahren kann. Und damit wir auch eine Perspektive haben. Das heißt nicht, dass die Dampfzüge ins Selketal ausfallen. Das heißt es gar nicht. Aber wir werden zusätzlich moderne Triebwagen fahren lassen, um einfach den Bürgern auch ein Alltagsangebot zu machen.
0: Eine ganze Menge Arbeit steht der Sanierung der Harzer Schmalspurbahn bevor. Oberbürgermeister Frank Ruch freue sich sehr über das 20. Jubiläum des Anschlusses an die Selketalbahn. Die Welterbestadt Quedlinburg sieht sich demnach als Profiteur dieser Verbindung verpflichtet, dem Investitionsbedarf der HSB unter die Arme zu greifen. Sobald die Bauarbeiten der ältesten Schmalspurbahn begonnen haben, wird es voraussichtlich mindestens eine zweijährige Fahrtunterbrechung geben, um die Sanierungs- und auch Hochwasserschutzmaßnahmen durchzuführen. Dies dürfte zu verkraften sein, wenn es danach für die Selketalbahn für mindestens noch 50 Jahre auf den Schienen durch den Harz geht.

0: Der Hochschulinformationstag. Wie geht es weiter nach dem Abitur?
1: Anfang Mai haben Schülerinnen und Schüler in Sachsen-Anhalt ihre Abiturprüfung geschrieben und damit einen wichtigen Lebensabschnitt abgeschlossen. Jetzt bleibt nur noch die Frage, wohin es gehen soll. An der Hochschule Anhalt am Bernburger Campus wurde bei dieser Entscheidung etwas unter die Arme gegriffen. Der Hochschulinformationstag fand statt.
2: Wir sind heute in Bernburg, ganz genau in Strenzfeld am Campus der Hochschule Anhalt. Und heute findet ein Hochschulinformationstag hier statt, an dem man sich informieren kann über alle Angebote, die die Hochschule hat. Und insbesondere ist das ein Tag, wo Studieninteressierte sich darüber informieren können, was es für Studienangebote hier in Bernburg gibt.
1: Am 9. Mai konnten sich Interessierte über die verschiedensten Aspekte der Hochschule informieren. Sowohl an klassischen Infoständen als auch hautnah bei praktischen Vorführungen.
2: Also erstmal sind alle Labore offen, also man kann in alle Labore der Hochschule hineingehen. Es gibt einen großen Informationsstand in der Mensa, in dem über die verschiedensten Studiengänge angeboten informiert wird. Es gibt Feldrundfahrten, man kann sich sozusagen über die Landwirtschaft hier informieren. Stände, ich kann es gar nicht sagen, wahrscheinlich sind es 30, 40 oder 50 sogar, das haben wir gar nicht erfasst, wie viele es da gibt.
1: Neben der Vorstellung der verschiedenen Studiengänge konnte man beispielsweise auch live bei der Honigproduktion dabei sein, sich den 3D-Druck ansehen oder auch einmal in eine richtige Vorlesung hereinschnuppern. Zusätzlich wurde auch über Randthemen des Studiums wie BAföG, Wohnen oder das allgemeine Leben außerhalb der Hörsäle informiert. Zeitgleich präsentierte sich auch die Landesanstalt für Landwirtschaft und Gartenbau Sachsen-Anhalt, kurz LLG.
3: Wir sind eine Landeseinrichtung, die sich sehr um fachliche Fragen der praktischen Landwirtschaft kümmert und im Grunde die Grundlagen schafft und vermittelt, damit die Landwirte entsprechende Empfehlungen bekommen. Wir präsentieren im Grunde einen Ausschnitt vornehmlich zu Fragen der Pflanzenproduktion, wo es also um solche Themen geht wie Düngung und Pflanzenschutz, also Dinge, die auch durchaus interessant sind für, ich sag mal, normale Besucher, die aber ganz wichtige Themen sind in der täglichen Produktion.
1: Präsident Bagdan betont, wie wichtig der Hochschulinformationstag für die zukünftigen Studierenden sei.
2: Ja, das ist, glaube ich, immer ganz wichtig. Also wenn wir uns die Studienanfänger, wenn wir die befragen, wie seid ihr aufmerksam geworden auf die Hochschule Anhalt, da antwortet die überwiegende Mehrheit mittlerweile durch Empfehlungen, durch Freunde, Familie, Eltern. Und danach als zweite Kategorie kommt schon der Hochschulinformationstag und danach kommt erst das Internet. Also das ist sozusagen ganz wichtig, hier ein Tag, wo man sich dann auch über einen Standort, an dem man studieren möchte, dann auch konkret informieren kann. Nicht über die Studiengänge, sondern Wohnheime, Sporteinrichtungen und alles, was zum Studierendenleben dazugehört, kann man sich heute anschauen.
1: Die verschiedenen Informationsangebote am Campus konnten sicher so einige Interessenten überzeugen, demnächst in Bernburg ihren Studienalltag zu verbringen. Wir wünschen schon einmal viel Glück im neuen Lebensabschnitt und viel Spaß in Bernburg.
4: Neuer Rewe-Markt in Halberstadt. Modern, nachhaltig und pünktlich eröffnet. In Halberstadt hat ein neuer Rewe-Markt eröffnet. Der Spatenstich für das Projekt war im April 2025. Jetzt konnte der Markt pünktlich wie geplant eröffnet werden. Er ist der erste grüne Supermarkt für die Stadt Halberstadt. Der Markt setzt auf moderne, energieeffiziente Technik und ein nachhaltiges Konzept. Damit soll nicht nur umweltfreundlicher gearbeitet, sondern auch der Einkauf für die Kundinnen und Kunden angenehmer gestaltet werden.
5: Wie gefällt Ihnen der neue Rewe-Markt?
6: Sehr gut, haben Sie sehr schön gemacht.
5: Werden Sie auch häufiger einkaufen kommen?
6: Wahrscheinlich, ja.
5: Was hat Sie denn hier am meisten beeindruckt?
6: Ich habe noch nicht alles gesehen, also bis jetzt die Gemüseabteilung, die sieht sehr gut aus.
7: Ja, also auf den ersten Blick bin ich echt...

0: Ich bin sehr, sehr fasziniert und überzeugt von. Also es ist schon ein schönes Ding, kann man dazu sagen. Ja.
1: Kann ich so noch nicht sagen, ich bin gerade erst rein. Aber erster Eindruck ist schon mal sehr gut. Also ja, Parkplatzsituation war gerade ein bisschen katastrophal.
2: Hat in Halberstadt eigentlich nicht schon zu viele Märkte?
1: Nein, eigentlich nicht. Also dadurch, ich denke mal, dass der andere Rewe vielleicht zumacht. Ich fand den eh nicht so prickelnd. So viele Alternativen haben wir gar nicht, weil es ist alles immer auf eine Stelle. Aber gerade so für ältere Leute ist das hier hinten vielleicht auch wieder eher erreichbar, weil Kuckucksfeld ist gleich um eine Ecke. Für die ist das doch ganz sinnvoll, dass wir das jetzt hier haben.
3: Also ich habe noch nicht so viel gesehen, aber das Angebot ist, denke ich mal, reichlich. Ist sehr viel. Eigentlich so ganz gut. Ich bin ja erst am Anfang.
2: Was finden Sie ja so klasse dran?
4: Also es ist relativ gut aufgeteilt, übersichtlich. Ja.
5: Die Öffnungszeiten sind besonders nutzerfreundlich. Täglich von 6 bis 22 Uhr können die Kunden hier einkaufen. Das Gelände hat eine Gesamtfläche von rund 2770 Quadratmetern. Die reine Verkaufsfläche umfasst etwa 1960 Quadratmeter. Im Sortiment gibt es rund 30.000 Produkte. Zusätzlich bietet der Markt einen integrierten Abholservice an. So können Einkäufe bequem vorbestellt und abgeholt werden. Im neuen Rewe arbeiten rund 50 Mitarbeiterinnen und Mitarbeiter. Für Kundinnen und Kunden stehen 130 Parkplätze bereit. Außerdem sind 2 Ladesäulen für Elektroautos geplant.
2: Der neue Rewe-Markt in Halberstadt hat aufgemacht. Bei vielen ist sicherlich die Erleichterung groß, denn es wurde ja über Jahre oder über Monate hier gebaut. Jetzt hat der Rewe-Markt sogar eine neue Chefin. Vielleicht können Sie sich mal kurz vorstellen.
6: Ich heiße Kim Patricia Heidhoff. Ich bin jetzt 42 Jahre alt. Wie gesagt, bin gebürtige Augsburgerin, also ein bayerisches Madel aus der Puppenkiste entstanden. Ich bin jetzt seit 23 Jahren bei der Rewe, auch dort gelernt und wohne jetzt hier im schönen Harz.
2: Wie kommt man denn in den Harz? Was hat Sie bewogen, sich hier auch auf den Rewe zu bewerben?
6: Das hat mich bewogen, indem ich mir vor 20 Jahren einen Mann aus Ostdeutschland gesucht habe bzw. gefunden habe und wir dann mit der Familie entschieden haben, hierher zu ziehen, weil es einfach wunderschön ist.
2: Was macht denn diesen neuen Rewe-Markt aus?
6: Was macht er aus? Also außer, dass hier ganz viel Herz drin steckt, es ist ein Green Building. Das heißt, wir sind sehr nachhaltig, wir haben LED-Lichter. Es gibt ganz viele, viele Sachen, die ich jetzt aufzählen könnte. Wir haben aber eine tolle Floristikabteilung. Ich habe einen gelernten Floristen, ich habe eine Gastroabteilung. Wir können hier Frühstück, Mittag und Abendbrot anbieten. Wir haben große Bake-Off-Stationen, tolle regionale Produkte, die wir haben und vor allem auch nochmal 10 Meter Tresen in Bedienung mit 8 Meter Wurst, Fleisch, 2 Meter Käse und wir können Sushi anbieten.
2: Hier sind ja über 30.000 Produkte zu finden, 50 Mitarbeiter. Das muss die Chefin hier auch alles unter Kontrolle haben. Ja.
6: Ja.
2: Wie macht man das eigentlich und wie viel Stress steckt dahinter?
6: Also dadurch, dass ich das ja mit Leidenschaft, mit Herz, Engagement, viel Liebe mache, fällt es mir persönlich sehr leicht. Ich habe 2 tolle Assistentinnen an meiner Seite, die mich dabei unterstützen, auch in der Planung, in der Personalplanung. Und ich kann nur von meinem Team schwärmen. Das macht es mir auch sehr einfach, also die Abläufe so am Laufen zu halten, wie es sein soll.
2: Kann man sich dann auch als Chefin mal mit Kunden persönlich so unterhalten?
6: Ich mache es einfach. Also ich nehme mir die Zeit. Im Grunde genommen, wir haben ja nie Zeit. Ob das privat ist, bei der Arbeit, es wird ja immer geschimpft. Die Zeit ist sehr knapp. Ich persönlich nehme sie mir. Ich nehme sie mir sehr gerne und gerade für meine Kundschaft. Dafür bin ich da, dafür brenne ich. Und das sind die Menschen, die mich jeden Tag ja aufs Neue mit Glück erfüllen und Freude.
2: Was würden Sie sich denn für Ihren Markt noch wünschen?
6: Für meinen Markt noch wünschen? Da das Thema mit der Selbstständigkeit, dass mein Name eines Tages oben unter dem Schild Rewe steht.
2: Wie funktioniert das bei Rewe? Gibt also Märkte, die gehören zu Rewe und Privatmärkte, ja?
6: Ganz genau, ja. Das ist ein Konzept, das ist 80-20 geprägt, also 80% Selbstständigkeit, 20 ist die Rewe mit involviert. Das heißt, man ist immer abgesichert, immer unterstützend, die Rewe an der Seite, genau.

0: Niki Bitzensteiner. Kabarett im Freibad.
1: Ein herzliches Willkommen hier im Volksbad Halle.
2: So schnell kann es gehen und aus dem Volksparkhalle wird das Volksbadhalle, zumindest bei den Kiebitzensteinern, dem Kabarett im Volkspark, das dieser Tage sein neues Programm vorstellte. Unter der Überschrift Im Freibad ein grenzenloser Spaß stehen diesmal wieder Stefanie Hottinger, Micha Kost und Malte Georgi auf der Bühne, wobei Georgi hier den Bademeister gibt. Allerdings scheint der Spaß gar nicht so grenzenlos zu sein, zumindest wenn man auf einer Bank sitzen will und dafür die Rechnung präsentiert bekommt.
3: Ist da noch frei, T-Schuhe?
4: Aber bitte, nehmen Sie doch Platz. Das macht dann 1 Euro.
3: Bitte?
4: Pro Minute. Garantiert sekundengenaue Abrechnung. Barkarte oder PayPal?
3: Weder noch. Seit wann muss ich für eine Bank bezahlen?
4: Wir sind ein junges Start-up-Unternehmen und sollen für die Kommune hier innovative Konzepte zur Parkbankbewirtschaftung entwickeln. Unser Name ist Special Park Agency Consulting Organization. Hier ist meine Karte.
3: Spacko AG?
4: Ja, Special Park Agency Consulting Organization. Kurz Spacko. Ja, wir sind schon heute deutschlandweit die Nummer 1 im Parkbanking.
3: Na ja, hier, nehme ich die Bank dahin?
4: Nein. Unser Vertrag gilt für alle Bänke hier im Schwimmbad.
3: Was soll das heißen? Soll das heißen, dass ich mich nirgendwo hier im Freibad niederlassen kann?
4: Natürlich können Sie, solange Sie bezahlen.
2: Der Seitenhieb auf Stadtverwaltungen mit klammem Stadthaushalt auf der Suche nach neuen Erlösquellen sitzt und legt den Finger in die Wunde. Denn das gar nicht so freie Freibad wird so zum Nukleus der deutschen Gesellschaft, in dem die Autoren das Brennglas auf die Probleme richten. Denn alles trifft sich im Schwimmbad und man kann dabei zusehen, wie die anderen ins Schwimmen geraten. Und so viel kann man feststellen, der Bademeister ist dabei keine große Hilfe. Denn in diesem Programm der Kiebitzensteiner sorgt er für die musikalische Begleitung und gibt den Conferencier zwischen den Sketchen.
3: Bedeutet das jetzt, dass mich alle sehen können? Marie, ich mache jetzt Online-Banking.

0: Besondere Freude kommt dabei beim Publikum auf, wenn sich die Kiebitzensteiner lokale Problemstellungen vornehmen, wie hier am Beispiel eines Loches, das Clown Stefanie mit sich herumträgt.
1: Oh, was ist das?
2: Das?
1: Ja.
2: Das ist der Schlagloch-Atlas der MZ.
1: Das ist aber ein kleiner Atlas.
2: Der ist ja auch nur für die Schlaglöcher, die keine mehr sind, wie das hier.
1: Oh, der Atlas für die Schlaglöcher, die noch Schlaglöcher sind. Der ist riesig.
2: Och, der ist so riesig, der passt hier gar nicht rein.
1: Wir kennen uns aus mit Löchern.
2: Oh, jetzt kommt ein Loch.
1: Das ist noch eins. Ja, das kann ich sehen.
2: Och, das ist riesengroß.
1: Ja, ein Loch ist ein Nichts mit etwas drumherum.
2: Und tief.
1: Oder ein Loch ist ein Ort, an dem es einfach an Substanz fehlt.
2: Das ist so tief.
1: Ja, das ist das tiefste aller tiefen Löcher.
2: Aber es ist nicht so tief wie unser Haushaltsloch.
1: Warte mal. Warte mal, warte mal. Oh, das sieht ja aus wie. Das sieht ja aus wie.
2: Wie?
1: Ein Schwimmbad.
2: Aber ohne Wasser?
1: Ja, die Stadt hat einen Hafen ohne Schiffe.
0: Für die Texte dieses Programms zeichneten 4 Autoren verantwortlich, wobei Autor Lars Johansen auch bei dieser Inszenierung wieder die Regie übernahm. Für die musikalische Bearbeitung sorgte Oliver Vogt, wobei man sich meiner Meinung nach das bloße Nachsingen von fremder Leute Liedern durchaus hätte schenken können. Vor allem, wenn andere Bearbeitungen mit sehr pointierten Texten glänzten.
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0: Das Programm im Freibad Ein grenzenloser Spaß steht jetzt auf dem Spielplan der Kiebitzensteiner im Wechsel mit Komiklinik oder Smart ohne Phone. In diesem Monat noch zu Pfingsten oder am 29. Mai dann zum beliebten Kabarett-Dinner. Und zwar im Volkspark und nicht im Volksbadhalle.
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5: Der Dienstagvormittag beginnt stark bewölkt mit Temperaturen um 19 Grad. Zum Mittag kann es gebietsweise leichten Regen geben und es bläst ein kräftiger, böiger Wind aus Westen. Am Abend scheint wieder vermehrt die Sonne mit ein paar Wolken und Temperaturen um 17 Grad. In der Nacht bleibt es überwiegend bewölkt. Am Mittwoch wird es überwiegend stark bewölkt mit Temperaturen um 15 Grad.
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5: Medikamente aus dem Berg. Die Bundeswehrapotheke im Harz. Mitten im Harz, verborgen hinter massiven Stahltoren und unter tiefen Felsen, liegt eine besondere Anlage der Bundeswehr. In Blankenburg befindet sich eine der größten unterirdischen Apotheken der Welt. Dies konnten sich Europaabgeordnete Alexandra Mehnert gemeinsam mit Blankenburgs Bürgermeister Heiko Breithaupt und Landtagsabgeordneter der CDU Alexander Rolscher mit einigen ausgewählten Besuchern von Presseoffizier Dominik Dorn erklären lassen. Unter dem Regensteinmassiv arbeiten Soldatinnen und Soldaten unter außergewöhnlichen Bedingungen. Wer in dem Stollen unterwegs ist, trägt für Notfälle einen Sauerstoffretter. Denn hier unter Tage gibt es keine schnellen Fluchtwege. Hier lagern Medikamente, medizinische Geräte und Material für Einsätze der Truppe. Von Schmerztabletten und Verbandsmaterial bis hin zu Operationsbesteck und Röntgentechnik. Auf langen Gängen stapeln sich Kisten und Pakete. Täglich wird hier verteilt, verpackt und verschickt. Fast im Minutentakt verlassen Medikamente und medizinische Geräte die Anlage. Versorgt werden Bundeswehrstandorte in mehreren Bundesländern. Truppenärzte bestellen das benötigte Material direkt aus Blankenburg. Doch die Anlage ist mehr als nur ein riesiges Lager. Auf dem Stützpunkt arbeiten auch Spezialisten für Medizintechnik. In eigenen Werkstätten werden etwa Beatmungsgeräte geprüft, repariert und für den Einsatz vorbereitet. Auch Geräte zur Sterilisation medizinischer Geräte werden hier für den Einsatz instand gehalten, denn diese müssen auch unter extremen Bedingungen zuverlässig funktionieren. Rund 200 Soldaten und Soldatinnen sind am Standort stationiert. Viele von ihnen arbeiten direkt im Berg. Die unterirdische Apotheke sorgt aber nicht nur innerhalb der Bundeswehr für Aufmerksamkeit, denn immer wieder besuchen Schulklassen, Gäste und Soldaten aus anderen Standorten die Anlage und viele staunen über die gewaltige Infrastruktur tief im Harz.
6: Dass sie auch mal gesehen werden und dass sie dann auch immer mitbekommen. Und dass die Politik sich auch für uns und unseren Grenzen interessiert. Vielen Dank.
7: Ein krönender Abschluss. Kindersportfest nach Bewegungsaktion der Halberstadtwerke. Das Friedensstadion wurde für viele Kinder aus Halberstadt und der Umgebung zum großen Highlight. Als Abschluss der Kindertagsaktion der Halberstadtwerke des vergangenen Jahres gab es ein Sportfest mit Bewegung im Mittelpunkt. Bei bestem Wetter und Sonnenschein konnten die Kinder sich bei klassischen Bewegungsspielen richtig austoben. Die Halberstadtwerke wurden dabei wie im vergangenen Jahr auch vom VfB Germania unterstützt.
8: Ja, das Kitasportfest ist quasi der Abschluss unseres letztjährigen Kinderaktionsjahres. Wir lassen uns ja jedes Jahr als regionaler Energieversorger, Energiedienstleister Aktionen für die Kindertageseinrichtungen in unserem Versorgungsgebiet entsprechend einfallen. Und letztes Jahr stand das Thema Bewegung im Mittelpunkt. Das heißt, wir hatten ganz bewusst versucht, einen gewissen Reiz zu setzen, weil uns auch als Firma natürlich nicht verborgen geblieben ist, dass gesellschaftlich Kinder sich immer weniger bewegen, und haben dann mit unserem Kooperationspartner VfB Germania kurzerhand ein Bewegungsprogramm entwickelt, um Kinder zum Beispiel über Ballspiele, Bewegungsspiele oder auch Kreativität in Bewegung wieder an das Thema mehr heranzuführen, haben dann auch Präventionsposter entwickelt, damit auch nach den Besuchen der Germania-Jungs in den Einrichtungen quasi diese das auch in ihren Kita-Alltag integrieren könnten. Und um das Ganze nochmal schön abzurunden, haben wir gesagt, wir bringen alle Kitas nochmal zu einem Event zusammen. Und deswegen sind wir heute hier und haben einen schönen Tag mit über 300 Kindern.
9: Also ich glaube, in jeder Kita, wo wir jetzt mit dabei waren, hat man gesehen, dass die Kinder sichtlich Spaß auch im Bewegen haben. Egal jetzt, ob es nur reines Fußballspielen ist, ob es Springen ist, Laufen, Werfen. Ich glaube, da war eine gute Variante, eine gute Abwechslung da noch mit dabei. Wie gesagt, es war in allen Kitas einstimmig dann auch der Tenor mit dabei gewesen. Die Kiddies hatten Spaß, unsere Spieler, die mit vor Ort waren, hatten Spaß. Und ich glaube, in dem Sinne war es dann schon an sich auch direkt ein Erfolg.
7: Der Sportverein sorgte dabei für die Expertise im Aufbau und Ablauf der Übungen. Während die Halberstadtwerke die Kindertagsaktion organisierten, kümmerten sich die Jungs vom VfB Germania um den sportlichen Inhalt.
8: Oder? Ja, du brauchst halt bei jeder Aktion immer einen inhaltlichen Partner, der es mit ausgestaltet. Ne? Weil machen wir uns nichts vor, wir sind Energieversorger, ne? wir machen keine Gesundheitsprävention hauptberuflich sozusagen. Und da guckst du natürlich schon, wen kannst du da heranziehen, der tagtäglich mit Bewegung als Thema als solches zu tun hat. Wer sich aber auch didaktisch ein Stück weit auskennt, aber wer natürlich auch sportpädagogisch ein paar Sachen parat hat. Und da war der Blick gar nicht so weit zu unserem Kooperationspartner Germania. Haben wir uns mal zusammengesetzt, kurzerhand. Die waren mit an Bord, waren mit dabei, fanden das eine super Idee und ja, schon war das Ganze geboren.
9: Ja, im Endeffekt machen wir das ja im Rahmen von unserer Oberligamannschaft mit. Das bedeutet, wir sind natürlich zwei Fliegen mit einer Klappe geschlagen. Das bedeutet, sowohl wir können halt Gesicht und Flagge zeigen, als auch die Kinder oder beziehungsweise das Projekt mit unterstützen. Und das bietet sich eigentlich ganz gut an, wenn man dann die Möglichkeiten hat, dass man gerade in so einem Projekt dann auch irgendwie zusammenarbeitet.
7: Sackhüpfen, Tauziehen, Bowling, Eierlauf und vieles mehr sorgte im Friedensstadion für Begeisterung. Und die war nicht nur bei den Kindern vorhanden. Im Austausch konnten sich die Halberstadtwerke wichtiges Feedback aus den Kitas abholen. Dieses war einschlägig positiv und zeigte, dass das Thema Bewegung für die Kinder in den Kitas von Bedeutung ist. Ganze 3,5 Stunden war Spiel und Spaß im Friedensstadion angesagt. Zwischendurch gab es noch kleine Stärkungen, damit man dann an den nächsten Stationen weiter in Form bleibt.

0: Unterstützung für Gleise. Lydia Hüskens übergibt Förderbescheid.
1: Das Land Sachsen-Anhalt unterstützt die Sanierung von Gleisanlagen an den Standorten Bernburg und Zeilitz der K&S Minerales and Agriculture GmbH mit insgesamt rund 680.000 Euro Fördermitteln. Die entsprechenden Bewilligungsbescheide wurden am 27. April in Bernburg übergeben. Mit den Geldern sollen Gleise und Weichen auf den Werksgeländen erneuert werden. In Bernburg fließen rund 380.000 Euro in Sanierung eines Gleises und einer Weiche. Weitere 300.000 Euro sind für die Instandsetzung von drei Weichen am Standort Zeilitz vorgesehen. Nach Angaben des Infrastrukturministeriums soll die Förderung dazu beitragen, mehr Güterverkehr von der Straße auf die Schiene zu verlegen. Dafür seien funktionierende und leistungsfähige Gleisanschlüsse notwendig.
2: K&S gehört zu den Unternehmen in Sachsen-Anhalt, die sehr intensiv in die Schieneninfrastruktur investieren. Das heißt, K&S transportiert eine ganze Reihe ihrer Produkte auf der Schiene ab zum Kunden. Und das unterstützen wir als Land. Heute halt eben im Volumen von 380.000 Euro für ein Gleis und für eine Weiche. Es ist wichtig, dass Unternehmen einen entsprechenden Anschluss an das Netz der Deutschen Bahn haben, um eben ihre Produkte auch per Zug transportieren zu können. Wir haben eine ganze Reihe von Unternehmen in Sachsen-Anhalt, die das auf die Art und Weise machen, bei K&S tatsächlich in großem Umfang und großem Volumen.
1: Das Salzwerk in Bernburg zähle mit rund 560 Beschäftigten zu den wichtigsten Arbeitgebern der Region. Im vergangenen Jahr wurden dort rund 1,9 Millionen Tonnen Fertigsalzprodukte hergestellt. Laut einer Pressemitteilung des Landes erfolge etwa die Hälfte der Transporte per Bahn.
3: Diese Unterstützung ist insofern sehr wichtig für uns, weil wir über 1 Million Tonnen Produkt pro Jahr über die Bahn transportieren und sozusagen

0: dieser Verkehrsweg eine Lebensader unseres Werkes ist. Und deswegen, weil wir nachhaltig eben auch diesen sehr umweltfreundlichen und damit sinnvollen Verkehrsweg auch weiterhin betreiben wollen, ist es eben eine sehr wichtige Unterstützung für uns, die wir unglaublich schätzen.
1: Durch die hohe Produktionsmenge seien die bestehenden Gleisanlagen stark beansprucht. Mit den geplanten Investitionen soll die Infrastruktur langfristig erhalten und der Bahntransport weiterhin gesichert werden. Seit 2002 fördere das Land Sachsen-Anhalt den Ausbau und die Erneuerung privater Gleisanschlüsse im Güterverkehr. Im Rahmen der aktuellen Förderrichtlinien stehen bis 2026 insgesamt 10 Millionen Euro zur Verfügung.

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5: Der Dienstagvormittag beginnt stark bewölkt mit Temperaturen um 19 Grad. Zum Mittag kann es gebietsweise leichten Regen geben und es bläst ein kräftiger, böiger Wind aus Westen. Am Abend scheint wieder vermehrt die Sonne mit ein paar Wolken und Temperaturen um 17 Grad. In der Nacht bleibt es überwiegend bewölkt. Am Mittwoch wird es überwiegend stark bewölkt mit Temperaturen um 15 Grad.
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1: Broschüre vorgestellt. Der Sachsen-Anhalt-Tag rückt näher.
6: Der Sachsen-Anhalt-Tag 2026 in Bernburg steht unter dem Motto, wo Sachsen-Anhalt trifft. Damit Besucher auch verstehen, was hinter diesem Motto steckt, hat eine Arbeitsgruppe jetzt eine 24-seitige Broschüre erarbeitet. Vorgestellt wurde sie vergangene Woche im Rathaus. Die Veröffentlichung beschäftigt sich mit der Geschichte Bernburgs, dem Erbfall von 1212 und der besonderen Bedeutung des Schlosses für die Stadt.
7: Mein Name ist Dr. Stefanie Eifert. Ich bin gebürtige Bernburgerin und war Mitglied der Arbeitsgemeinschaft Geschichte, am Anfang zusammen mit Herrn Olaf Böck. Der hat ganz viele regionalhistorische Forschung gemacht zum Thema eben Sachsen und Anhalt. Und auf diesen wissenschaftlichen Überlegungen beruht das Motto, wo Sachsen-Anhalt trifft. Und wir haben uns eben Gedanken gemacht, wie wir dieses Motto publikumswirksam und verständlich eben in die Bevölkerung hineinbringen. Ergebnis war eben diese kleine Broschüre mit den drei Aufsätzen da drin und die wissenschaftliche Eröffnung des Sachsen-Anhalt-Tags am 1.6.
6: Die Broschüre verbindet dabei mehrere Themen miteinander. Im Mittelpunkt steht der historische Erbfall von Bernburg aus dem Jahr 1212. Gleichzeitig geht es aber auch darum, wie sich Bernburg über Jahrhunderte hinweg entwickelt hat und warum die Stadt immer wieder ein Ort der Begegnung gewesen ist.
7: Der erste Artikel thematisiert eben das Motto, wo Sachsen Anhalt trifft und zeigt die Prozesse und historischen Ereignisse, die zum Erbfall

0: Faktor innerhalb der Bernburger Stadtbevölkerung gemacht hat. Und der dritte Beitrag fokussiert dann eben auf die Zeitspanne 1996 bis 2026 und beleuchtet die Entwicklung des Stadtbildes in diesem Zeitraum, also vom ersten Sachsen-Anhalt-Tag bis jetzt.
1: Die Broschüre liegt ab sofort in den Rathäusern, der Stadtbibliothek und an weiteren Stellen rund um den Sachsen-Anhalt-Tag aus. Auch während des Landesfestes selbst soll sie für Besucher erhältlich sein.
0: Die Broschüren liegen in allen Rathäusern aus, in der Stadtbibliothek, wahrscheinlich auch im Museum sind auch den Schulen zugänglich gemacht worden. Ja, und können eigentlich überall, wo Sachsen-Anhalt-Tag draufsteht, auch abgeholt werden und werden natürlich auch an verschiedenen Ständen dann zum Sachsen-Anhalt-Tag verfügbar sein.
1: Der Sachsen-Anhalt-Tag findet Anfang Juni in Bernburg statt. Mit der Broschüre wollen die Organisatoren die Geschichte hinter dem Motto schon vor dem Fest für Besucher und Einheimische greifbar machen.
2: 20 Jahre Jubiläum, das Hugo-Junkers-Fest.
3: Am 23. Mai ging es auf dem Hugo-Junkers-Flugplatz in Dessau wieder hoch hinaus. Zahlreiche Besucher reisten von nah und fern an, um sich das beeindruckende Flugzeugspektakel anzusehen. Anlass war das 20. Jubiläum des Hugo-Junkers-Festes. Die Gäste konnten sich auf ein abwechslungsreiches Programm mit spektakulären Flugvorführungen, historischen Maschinen sowie ein buntes Fest für Groß und Klein freuen. Neben spannenden Einblicken in die Welt der Luftfahrt sorgten zahlreiche Attraktionen und Mitmachangebote für beste Unterhaltung.
4: Die Besucher und Besucherinnen des heutigen Hugo-Junkers-Festes erwartet ein spannendes Programm, tolle Attraktionen in der Luft, tolle Attraktionen am Boden, viel Engagement, viel Ehrenamt, viel Unterstützung durch Vereine, regionale Vereine insbesondere, viel Unterstützung aus der kommunalen Familie mit bunten Bastelständen und Unterhaltungsständen für Groß und Klein. Ich denke, es ist für jeden Flugbegeisterten was dabei. Für jeden Technikbegeisterten haben wir im hinteren Teil die Oldtimer. Für Familien, Kinder, ich glaube, heute ist an alles gedacht.
5: Also für mich ist natürlich immer wieder das Highlight, die Technik zu sehen, wie die Flugzeuge starten, aber eben auch das Miteinander. Das ist wunderbar und das ist schön, wenn man sich bei so schönem Wetter zusammensetzen kann, essen, trinken, aber auch die ganzen Aussteller, unsere Dikita ist ja auch zum Beispiel dabei, sehen kann und einfach mal an den Ständen vorbei flaniert. Also ich sage immer, mir gefällt alles und das ist in der Tat so, aber die Technik und die Fluggeschichte ist natürlich das besondere Highlight.
3: Auch der Ministerpräsident des Landes Sachsen-Anhalt, Sven Schulze, stattete dem Hugo-Junkers-Fest einen Besuch ab. Nach einem Grußwort an die Besucher ließ er es sich nicht entgehen, bei einem Rundgang einen Blick auf die historischen Flugmaschinen zu werfen. Die Stadt Dessau ist eng mit Hugo-Junkers verbunden, da er dort einen bedeutenden Teil seines Lebens und Wirkens verbrachte. In Dessau gründete und entwickelte Junkers seine berühmten Flugzeug- und Motorenwerke, die die Stadt zu einem wichtigen Zentrum der Luftfahrtsindustrie machten. Heute wird diese Tradition weitergeführt. Bereits zum 20. Mal findet das Fest auf dem historischen Flugplatz in Kleinkühnau statt und erinnert damit an die bedeutende Luftfahrtsgeschichte der Stadt sowie an das Wirken von Hugo Junkers.
5: Ja, das Hugo-Junkers-Fest ist jetzt seit über 20 Jahren ein großartiges Fest, das an Hugo Junkers erinnert. Und unserem Flugplatz, der ja eine auch über 100-jährige Tradition hat, wunderbar in ein Fest einbindet. Und ich finde es sehr, sehr schön, was der Heimatverein Kühnau, was der Flugplatzstammtisch, was die vielen Ehrenamtlichen, die Aussteller und insbesondere auch unsere Stadtwerke Dessau hier auf die Beine stellen. Und man sieht an der großen Anzahl an Gästen, dass es ein Fest ist, das aus unserer Stadt nicht mehr wegzudenken ist. Und damit erfüllt es mich mit Stolz und ich sage herzlichen Glückwunsch zu diesem großartigen Jubiläum und Ereignis und wünsche weiterhin ganz viel Spaß und Freude und vor allem allen Besuchern, die heute da sind.
4: Ja, wir hatten Mühe und Not, zur offiziellen Eröffnung um 13 Uhr alle Besucherinnen und Besucher pünktlich auf den Festplatz zu kriegen. Wir haben noch mit zusätzlichen Kassen agieren müssen, um sicherzustellen, dass wirklich alle auf dem Festgelände sind. Das ist einfach Wahnsinn.
3: Nicht nur am Samstag wurde den Besuchern einiges geboten. Für die Jubiläumsausgabe haben sich die Veranstalter zudem überlegt, die Festlichkeit

0: hätten, um einen zusätzlichen Tag zu erweitern. In den vergangenen Jahren war am Pfingstmontag das Programm bereits größtenteils beendet. Das sollte sich in diesem Jahr ändern. Über die gesamten Pfingstfeiertage hinweg herrschte auf dem Flugplatz ein reges Treiben unter den Flugbegeisterten, Technikfans und Familien.
1: Ja, es gibt weitere fliegerische Kunstflugprogramme auch noch am Sonntag. Der Rummel und die Kirmes findet bis Montag statt. Man kann auch noch Rundflüge buchen bis in den Montag hinein. Die Oldtimer sind heute und morgen nochmal hier bei uns vor Ort. Ja, es bleibt spannend, die ganzen Tage.
0: Mit zahlreichen Eindrücken und spektakulären Highlights in luftiger Höhe bot das Fest ein ganz besonderes Erlebnis. Auch für alle, die lieber festen Boden unter den Füßen behalten, gab es mit zahlreichen Ständen, Fahrgeschäften und weiteren Attraktionen viel zu entdecken und zu erleben.
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2: Der Dienstagvormittag beginnt stark bewölkt mit Temperaturen um 19 Grad. Zum Mittag kann es gebietsweise leichten Regen geben und es bläst ein kräftiger, böiger Wind aus Westen. Am Abend scheint wieder vermehrt die Sonne mit ein paar Wolken und Temperaturen um 17 Grad. In der Nacht bleibt es überwiegend bewölkt. Am Mittwoch wird es überwiegend stark bewölkt mit Temperaturen um 15 Grad.
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3: Das Hamburger Wappen. Zusammenhänge zwischen Hamburg und dem Harz. Timrode im Nordharz. Hier liegt ein markanter Teil der Teufelsmauer. Am nördlichen Ortsrand erheben sich die Felsformationen des Hamburger Wappens. Von hier aus hat man einen wundervollen Blick über die umliegende Landschaft. Gegenüber der Felsnadeln befindet sich in einem kleinen Talkessel eine Höhle namens Teufelsloch. Die Felsen an sich haben eine Höhe von etwa 40 Metern. Auch wenn es verlockend wirkt, ist es jedoch sehr gefährlich, die steilen Felsnadeln hinaufzuklettern. Daher wird vom Aufstieg auf eben diese abgeraten, denn den tollen Ausblick können Sie auch, wie Sie hier sehen, am Fuß der Felsformation genießen. Damit schützen Sie nicht nur sich selbst, sondern auch den weichen Sandstein. Wie für die Teufelsmauer üblich, besteht auch dieser Felsen hier aus Sandstein. Ein tolles Wanderziel, welches man nicht nur aus Timrode erreichen kann. Man kann den Ausflug zum Hamburger Wappen zum Beispiel mit einem Besuch beim nahegelegenen Großvaterfelsen in Blankenburg verbinden. Am Fuße des Hamburger Wappens findet sich der Helsinger Krug, der nach einer solchen Wanderung schon viele Menschen als Raststätte diente. Doch wieso genau trägt die Felsformation denn den Namen der Hansestadt Hamburg? Der eigentliche Name der Sandsteinfelsen ist tatsächlich Dreizinnen. Volkstümlich wird jedoch Hamburger Wappen als Bezeichnung fast ausschließlich verwendet. Gemeinsam mit der norddeutschen Großstadt wurde eine Infotafel am unteren Teil der Zinnen angebracht. Zur 800-Jahr-Feier des Ortes Timrode konnte somit ein Zusammenhang zwischen Hamburg und dem Harz geschaffen werden.

0: Wie geht es weiter? 20 Jahre Anschluss an die Selketalbahn. Seit 20 Jahren verbindet die Selketalbahn die Welterbestadt Quedlinburg mit der erstaunlichen Natur des Vorharzes und zählt, laut Oberbürgermeister Frank Ruch, zu einer der schönsten Strecken und wichtigsten touristischen Highlights, die die Region zu bieten hat. Am 7. August 1887 schuf sie den Ursprung der Harzer Schmalspurbahn und kombiniert bis heute Natur und Nostalgie mit den geheimnisvollen Sagen und Mythen des Harzes. Von Gernrode bis zum Alexisbad ging es damals für die ersten Touristen auf Entdeckungstour. Am 4. März 2006 gab es die große Eröffnungsveranstaltung zur Verbindung mit der Stadt Quedlinburg. Heute, im Jahr 2026, erinnert man sich 20 Jahre zurück und blickt auf eine unvergessliche Fahrt durch das Selketal. Unter eisigen Temperaturen blieb damals die dominante Rauchwolke der historischen Mullet-Lokomotiven, die mittlerweile nicht mehr im Einsatz sind, in Erinnerung.
1: Diese Sonderzüge haben natürlich auch das Selketal und die ganzen Eventfahrten, die wir hier stattfinden lassen haben, auch maßgeblich mitgeprägt. Weitere Highlights sind natürlich gewesen, dass dann im Juni auch der Regelzugverkehr auf dieser Strecke wieder aufgenommen werden konnte. Vorher wurde die Bahnstrecke stillgelegt von der Deutschen Bahn und es war für die damalige Zeit auch was Besonderes, dass Strecken wieder aufgenommen werden. Also auch hier muss man sagen, mit der großen Unterstützung, die das Land Sachsen-Anhalt damals auch getätigt hat, ist das auch so wahr geworden, dass diese beiden touristischen Highlights, die Welterbestadt und die Harzer Schmalspurbahn, so miteinander verbunden werden konnten.
0: Im letzten Jahr wurde bereits in einem Gutachten auf Basis eines Entwicklungs- und Konsolidierungskonzepts angekündigt, dass es der Harzer Schmalspurbahn an vielen Stellen nicht mehr so gut geht wie vor 20 Jahren. Um der Moderne zu entsprechen, soll das gesamte System überarbeitet und modernisiert werden. Angefangen mit der Strecke im Selketal, die eine Sanierung dringend nötig hat. Darunter sollen verschiedene Fuhrparks eingesetzt werden, die verschiedene Zielgruppen ansprechen sollen. Das wird lange dauern und vor allem auch erhebliche Kosten mit sich führen. Die Rede ist von ca. 90 Millionen Euro, um diese Arbeiten durchzuführen. Brücken, Gleise, Technik oder auch neue Fahrzeuge summieren sich zu einem großen Investitionsbedarf.
2: Also das, was wir grundsätzlich machen müssen, ist die Sanierung der Infrastruktur. Die Harzer Schmalspurbahnen sind dort in demselben Zustand wie die Infrastruktur in Gesamtdeutschland. Gucken sich die Autobahnen an, gucken sich die Schienenverbindungen an der Deutschen Bahn. Da ist vieles in den letzten Jahren liegen geblieben, natürlich auch bei der Harzer Schmalspurbahn. Das muss nachgeholt werden, das werden wir auch tun. Im Jahre 2022 haben sich Gesetze geändert, sodass auch der Bund solche Kleinbahnen wie die Harzer Schmalspurbahn fördern können. Das versuchen wir in Anspruch zu nehmen. Und wenn uns das gelingt, haben wir auch die Mittel, um diese grundhafte Sanierung durchzuführen. Das ist das eine. Wichtig ist aber auch, dass wir ein besseres ÖPNV-Angebot machen. Das heißt also, dass wir mit der Bahn auch schneller fahren, möglicherweise auch mit modernen Triebwagen, sodass man innerhalb von 35, 40 Minuten von Harzgerode bis nach Quedlinburg fahren kann. Und damit wir auch eine Perspektive haben. Das heißt nicht, dass die Dampfzüge ins Selketal ausfallen. Das heißt es gar nicht. Aber wir werden zusätzlich moderne Triebwagen fahren lassen, um einfach den Bürgern auch ein Alltagsangebot zu machen.
0: Eine ganze Menge Arbeit steht der Sanierung der Harzer Schmalspurbahn bevor. Oberbürgermeister Frank Ruch freue sich sehr über das 20. Jubiläum des Anschlusses an die Selketalbahn. Die Welterbestadt Quedlinburg sieht sich demnach als Profiteur dieser Verbindung verpflichtet, dem Investitionsbedarf der HSB unter die Arme zu greifen. Sobald die Bauarbeiten der ältesten Schmalspurbahn begonnen haben, wird es voraussichtlich mindestens eine zweijährige Fahrtunterbrechung geben, um die Sanierungs- und auch Hochwasserschutzmaßnahmen durchzuführen. Dies dürfte zu verkraften sein, wenn es danach für die Selketalbahn für mindestens noch 50 Jahre auf den Schienen durch den Harz geht.

0: Der Hochschulinformationstag. Wie geht es weiter nach dem Abitur?
1: Anfang Mai haben Schülerinnen und Schüler in Sachsen-Anhalt ihre Abiturprüfung geschrieben und damit einen wichtigen Lebensabschnitt abgeschlossen. Jetzt bleibt nur noch die Frage, wohin es gehen soll. An der Hochschule Anhalt am Bernburger Campus wurde bei dieser Entscheidung etwas unter die Arme gegriffen. Der Hochschulinformationstag fand statt.
2: Wir sind heute in Bernburg, ganz genau in Strenzfeld am Campus der Hochschule Anhalt. Und heute findet ein Hochschulinformationstag hier statt, an dem man sich informieren kann über alle Angebote, die die Hochschule hat. Und insbesondere ist das ein Tag, wo Studieninteressierte sich darüber informieren können, was es für Studienangebote hier in Bernburg gibt.
1: Am 9. Mai konnten sich Interessierte über die verschiedensten Aspekte der Hochschule informieren. Sowohl an klassischen Infoständen als auch hautnah bei praktischen Vorführungen.
2: Also erstmal sind alle Labore offen, also man kann in alle Labore der Hochschule hineingehen. Es gibt einen großen Informationsstand in der Mensa, in dem über die verschiedensten Studiengänge angeboten informiert wird. Es gibt Feldrundfahrten, man kann sich sozusagen über die Landwirtschaft hier informieren. Stände, ich kann es gar nicht sagen, wahrscheinlich sind es 30, 40 oder 50 sogar, das haben wir gar nicht erfasst, wie viele es da gibt.
1: Neben der Vorstellung der verschiedenen Studiengänge konnte man beispielsweise auch live bei der Honigproduktion dabei sein, sich den 3D-Druck ansehen oder auch einmal in eine richtige Vorlesung hereinschnuppern. Zusätzlich wurde auch über Randthemen des Studiums wie BAföG, Wohnen oder das allgemeine Leben außerhalb der Hörsäle informiert. Zeitgleich präsentierte sich auch die Landesanstalt für Landwirtschaft und Gartenbau Sachsen-Anhalt, kurz LLG.
3: Wir sind eine Landeseinrichtung, die sich sehr um fachliche Fragen der praktischen Landwirtschaft kümmert und im Grunde die Grundlagen schafft und vermittelt, damit die Landwirte entsprechende Empfehlungen bekommen. Wir präsentieren im Grunde einen Ausschnitt vornehmlich zu Fragen der Pflanzenproduktion, wo es also um solche Themen geht wie Düngung und Pflanzenschutz, also Dinge, die auch durchaus interessant sind für, ich sag mal, normale Besucher, die aber ganz wichtige Themen sind in der täglichen Produktion.
1: Präsident Bagdan betont, wie wichtig der Hochschulinformationstag für die zukünftigen Studierenden sei.
2: Ja, das ist, glaube ich, immer ganz wichtig. Also wenn wir uns die Studienanfänger, wenn wir die befragen, wie seid ihr aufmerksam geworden auf die Hochschule Anhalt, da antwortet die überwiegende Mehrheit mittlerweile durch Empfehlungen, durch Freunde, Familie, Eltern. Und danach als zweite Kategorie kommt schon der Hochschulinformationstag und danach kommt erst das Internet. Also das ist sozusagen ganz wichtig, hier ein Tag, wo man sich dann auch über einen Standort, an dem man studieren möchte, dann auch konkret informieren kann. Nicht über die Studiengänge, sondern Wohnheime, Sporteinrichtungen und alles, was so zum Studierendenleben dazugehört, kann man sich heute anschauen.
1: Die verschiedenen Informationsangebote am Campus konnten sicher so einige Interessenten überzeugen, demnächst in Bernburg ihren Studienalltag zu verbringen. Wir wünschen schon einmal viel Glück im neuen Lebensabschnitt und viel Spaß in Bernburg.
4: Neuer Rewe-Markt in Halberstadt. Modern, nachhaltig und pünktlich eröffnet. In Halberstadt hat ein neuer Rewe-Markt eröffnet. Der Spatenstich für das Projekt war im April 2025. Jetzt konnte der Markt pünktlich wie geplant eröffnet werden. Er ist der erste grüne Supermarkt für die Stadt Halberstadt. Der Markt setzt auf moderne, energieeffiziente Technik und ein nachhaltiges Konzept. Damit soll nicht nur umweltfreundlicher gearbeitet, sondern auch der Einkauf für die Kundinnen und Kunden angenehmer gestaltet werden.
5: Wie gefällt Ihnen der neue Rewe-Markt?
6: Sehr gut, haben Sie sehr schön gemacht.
5: Werden Sie auch häufiger einkaufen kommen?
6: Wahrscheinlich, ja.
5: Was hat Sie denn hier am meisten beeindruckt?
6: Ich habe noch nicht alles gesehen, also bis jetzt die Gemüseabteilung, die sieht sehr gut aus.
7: Ja, also auf den ersten Blick bin ich echt sehr, sehr fasziniert und überzeugt von. Also es ist schon ein schönes Ding, kann man dazu sagen, ja.
8: Kann ich so noch nicht sagen, ich bin gerade erst rein, aber erster Eindruck ist schon mal sehr gut. Also, ja, Parkplatzsituation war gerade ein bisschen katastrophal.
5: Hat in Halberstadt eigentlich nicht schon zu viele Märkte?
8: Nein, eigentlich nicht. Also dadurch, ich denke mal, dass der andere Rewe vielleicht zumacht. Ich fand den eh nicht so prickelnd. So viele Alternativen haben wir gar nicht, weil es ist alles immer auf eine Stelle. Aber gerade so für ältere Leute ist das hier hinten vielleicht auch wieder eher erreichbar, weil Kuckucksfeld ist gleich um eine Ecke

0: ist das doch ganz sinnvoll, dass wir das jetzt hier haben.
1: Also ich habe noch nicht so viel gesehen, aber das Angebot ist, denke ich mal, reichlich. Ist sehr viel. Eigentlich so ganz gut. Ich bin ja erst am Anfang.
2: Was finden Sie ja so klasse dran?
3: Also es ist relativ gut aufgeteilt, übersichtlich. Ja.
4: Die Öffnungszeiten sind besonders nutzerfreundlich. Täglich von 6 bis 22 Uhr können die Kunden hier einkaufen. Das Gelände hat eine Gesamtfläche von rund 2770 Quadratmetern. Die reine Verkaufsfläche umfasst etwa 1960 Quadratmeter. Im Sortiment gibt es rund 30.000 Produkte. Zusätzlich bietet der Markt einen integrierten Abholservice an. So können Einkäufe bequem vorbestellt und abgeholt werden. Im neuen Rewe arbeiten rund 50 Mitarbeiterinnen und Mitarbeiter. Für Kundinnen und Kunden stehen 130 Parkplätze bereit. Außerdem sind zwei Ladesäulen für Elektroautos geplant.
2: Der neue Rewe-Markt in Halberstadt hat aufgemacht. Bei vielen ist sicherlich die Erleichterung groß, denn es wurde ja über Jahre oder über Monate hier gebaut. Jetzt hat der Rewe-Markt sogar eine neue Chefin. Vielleicht können Sie sich mal kurz vorstellen.
5: Ich heiße Kim Patricia Heidhoff. Ich bin jetzt 42 Jahre alt. Wie gesagt, bin gebürtige Augsburgerin, also ein bayerisches Mahnl aus der Puppenkiste entstanden. Ich bin jetzt seit 23 Jahren bei der Rewe, auch dort gelernt und wohne jetzt hier im schönen Harz.
2: Wie kommt man denn in den Harz? Was hat Sie bewogen, sich hier auch auf den Rewe zu bewerben?
5: Das hat mich bewogen, indem ich mir vor 20 Jahren einen Mann aus Ostdeutschland gesucht habe bzw. gefunden habe und wir dann mit der Familie entschieden haben, hierher zu ziehen, weil es einfach wunderschön ist.
2: Was macht denn diesen neuen Rewe-Markt aus?
5: Was macht er aus? Also außer, dass hier ganz viel Herz drin steckt, ist es ein Green Building. Das heißt, wir sind sehr nachhaltig, wir haben LED-Lichter. Es gibt ganz viele, viele Sachen, die ich jetzt aufzählen könnte. Wir haben aber eine tolle Floristikabteilung. Ich habe einen gelernten Floristen, ich habe eine Gastroabteilung. Wir können hier Frühstück, Mittag und Abendbrot anbieten. Wir haben große Bake-Off-Stationen, tolle regionale Produkte, die wir haben und vor allem auch nochmal 10 Meter Tresen in Bedienung mit 8 Meter Wurst, Fleisch, 2 Meter Käse und wir können Sushi anbieten.
2: Hier sind ja über 30.000 Produkte zu finden, 50 Mitarbeiter. Das muss die Chefin hier auch alles unter Kontrolle haben. Ja.
5: Ja.
2: Wie macht man das eigentlich und wie viel Stress steckt dahinter?
5: Also dadurch, dass ich das ja mit Leidenschaft, mit Herz, Engagement, viel Liebe mache, fällt es mir persönlich sehr leicht. Ich habe zwei tolle Assistentinnen an meiner Seite, die mich dabei unterstützen, auch in der Planung, in der Personalplanung. Und ich kann nur von meinem Team schwärmen. Das macht es mir auch sehr einfach, also die Abläufe so am Laufen zu halten, wie es sein soll.
2: Kann man sich dann auch als Chefin mal mit Kunden persönlich so unterhalten?
5: Ich mache es einfach. Also ich nehme mir die Zeit. Im Grunde genommen, wir haben ja nie Zeit, ob das privat ist, bei der Arbeit. Es wird ja immer geschimpft, die Zeit ist sehr knapp. Ich persönlich nehme sie mir. Ich nehme sie mir sehr gerne und gerade für meine Kundschaft. Dafür bin ich da, dafür brenne ich. Und das sind die Menschen, die mich jeden Tag ja aufs Neue mit Glück erfüllen und Freude.
2: Was würden Sie sich denn für Ihren Markt noch wünschen?
5: Für meinen Markt noch wünschen? Da das Thema mit der Selbstständigkeit, dass mein Name eines Tages oben unter dem Schild Rewe steht.
2: Wie funktioniert das bei Rewe? Gibt also Märkte, die gehören zur Rewe und Privatmärkte, ja?
5: Ganz genau, ja. Das ist ein Konzept, das ist 80-20 geprägt, also 80% Selbstständigkeit, 20 ist die Rewe mit involviert. Das heißt, man ist immer abgesichert, immer unterstützend, die Rewe an der Seite, genau.
4: Mit der Neueröffnung bekommt Halberstadt einen modernen Nahversorger mit viel Platz, großem Angebot und nachhaltiger Ausrichtung.

0: So schnell kann es gehen und aus dem Volksparkhalle wird das Volksbadhalle, zumindest bei den Kiebitzensteinern, dem Kabarett im Volkspark, das dieser Tage sein neues Programm vorstellte. Unter der Überschrift Im Freibad ein grenzenloser Spaß stehen diesmal wieder Stefanie Hottinger, Micha Kost und Malte Georgi auf der Bühne, wobei Georgi hier den Bademeister gibt. Allerdings scheint der Spaß gar nicht so grenzenlos zu sein, zumindest wenn man auf einer Bank sitzen will und dafür die Rechnung präsentiert bekommt.
1: Ist da noch frei, Teeschuhe?
2: Aber bitte, nehmen Sie doch Platz. Das macht dann 1 Euro.
1: Bitte?
2: Pro Minute. Garantiert sekundengenaue Abrechnung. Barkarte oder PayPal?
1: Weder noch. Seit wann muss ich für eine Bank bezahlen?
2: Wir sind ein junges Start-up-Unternehmen und sollen für die Kommune hier innovative Konzepte zur Parkbankbewirtschaftung entwickeln. Unser Name ist Special Park Agency Consulting Organization. Hier ist meine Karte.
1: Spacko AG?
2: Ja, Special Park Agency Consulting Organization. Kurz Spacko. Ja, wir sind schon heute deutschlandweit die Nummer 1 im Parkbanking.
1: Na ja, hier, nehme ich die Bank dahin?
2: Nein. Unser Vertrag gilt für alle Bänke hier im Schwimmbad.
1: Was soll das heißen? Soll das heißen, dass ich mich nirgendwo hier im Freibad niederlassen kann?
2: Natürlich können Sie, solange Sie bezahlen.
0: Der Seitenhieb auf Stadtverwaltungen mit klammem Stadthaushalt auf der Suche nach neuen Erlösquellen sitzt und legt den Finger in die Wunde. Denn das gar nicht so freie Freibad wird so zum Nukleus der deutschen Gesellschaft, in dem die Autoren das Brennglas auf die Probleme richten. Denn alles trifft sich im Schwimmbad und man kann dabei zusehen, wie die anderen ins Schwimmen geraten. Und so viel kann man feststellen, der Bademeister ist dabei keine große Hilfe. Denn in diesem Programm der Kiebitzensteiner sorgt er für die musikalische Begleitung und gibt den Conferencier zwischen den Sketchen.
1: Bedeutet das jetzt, dass mich alle sehen können? Marie, ich mache jetzt Online-Banking.

0: Besondere Freude kommt dabei beim Publikum auf, wenn sich die Kiebitzensteiner lokale Problemstellungen vornehmen, wie hier am Beispiel eines Loches, das Clown Stefanie mit sich herumträgt.
1: Oh, was ist das?
2: Das?
1: Ja.
2: Das ist der Schlagloch-Atlas der MZ.
1: Das ist aber ein kleiner Atlas.
2: Der ist ja auch nur für die Schlaglöcher, die keine mehr sind, wie das hier.
1: Oh, der Atlas für die Schlaglöcher, die noch Schlaglöcher sind. Der ist riesig.
2: Och, der ist so riesig, der passt hier gar nicht rein.
1: Wir kennen uns aus mit Löchern.
2: Oh, jetzt kommt ein Loch.
1: Das ist noch eins. Ja, das kann ich sehen.
2: Och, das ist riesengroß.
1: Ja, ein Loch ist ein Nichts mit etwas drumherum.
2: Und tief.
1: Oder ein Loch ist ein Ort, an dem es einfach an Substanz fehlt.
2: Das ist so tief.
1: Ja, das ist das tiefste aller tiefen Löcher.
2: Aber es ist nicht so tief wie unser Haushaltsloch.
1: Warte mal. Warte mal, warte mal. Oh, das sieht ja aus wie. Das sieht ja aus wie.
2: Wie
1: ein Schwimmbad.
2: Aber ohne Wasser?
1: Ja, die Stadt hat einen Hafen ohne Schiffe.
0: Für die Texte dieses Programms zeichneten 4 Autoren verantwortlich, wobei Autor Lars Johansen auch bei dieser Inszenierung wieder die Regie übernahm. Für die musikalische Bearbeitung sorgte Oliver Vogt, wobei man sich meiner Meinung nach das bloße Nachsingen von fremder Leute Liedern durchaus hätte schenken können. Vor allem, wenn andere Bearbeitungen mit sehr pointierten Texten glänzten.
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0: Das Programm im Freibad Ein grenzenloser Spaß steht jetzt auf dem Spielplan der Kiebitzensteiner im Wechsel mit Komiklinik oder Smart ohne Phone. In diesem Monat noch zu Pfingsten oder am 29. Mai dann zum beliebten Kabarett-Dinner. Und zwar im Volkspark und nicht im Volksbadhalle.
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5: Der Dienstagvormittag beginnt stark bewölkt mit Temperaturen um 19 Grad. Zum Mittag kann es gebietsweise leichten Regen geben und es bläst ein kräftiger, böiger Wind aus Westen. Am Abend scheint wieder vermehrt die Sonne mit ein paar Wolken und Temperaturen um 17 Grad. In der Nacht bleibt es überwiegend bewölkt. Am Mittwoch wird es überwiegend stark bewölkt mit Temperaturen um 15 Grad.
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5: Medikamente aus dem Berg. Die Bundeswehrapotheke im Harz.

0: Mitten im Harz, verborgen hinter massiven Stahltoren und unter tiefen Felsen, liegt eine besondere Anlage der Bundeswehr. In Blankenburg befindet sich eine der größten unterirdischen Apotheken der Welt. Dies konnten sich Europaabgeordnete Alexandra Mehnert gemeinsam mit Blankenburgs Bürgermeister Heiko Breithaupt und Landtagsabgeordneter der CDU Alexander Reuscher mit einigen ausgewählten Besuchern von Presseoffizier Dominik Dorn erklären lassen. Unter dem Regensteinmassiv arbeiten Soldatinnen und Soldaten unter außergewöhnlichen Bedingungen. Wer in dem Stollen unterwegs ist, trägt für Notfälle einen Sauerstoffretter. Denn hier unter Tage gibt es keine schnellen Fluchtwege. Hier lagern Medikamente, medizinische Geräte und Material für Einsätze der Truppe. Von Schmerztabletten und Verbandsmaterial bis hin zu Operationsbesteck und Röntgentechnik. Auf langen Gängen stapeln sich Kisten und Pakete. Täglich wird hier verteilt, verpackt und verschickt. Fast im Minutentakt verlassen Medikamente und medizinische Geräte die Anlage. Versorgt werden Bundeswehrstandorte in mehreren Bundesländern. Truppenärzte bestellen das benötigte Material direkt aus Blankenburg. Doch die Anlage ist mehr als nur ein riesiges Lager. Auf dem Stützpunkt arbeiten auch Spezialisten für Medizintechnik. In eigenen Werkstätten werden etwa Beatmungsgeräte geprüft, repariert und für den Einsatz vorbereitet. Auch Geräte zur Sterilisation medizinischer Geräte werden hier für den Einsatz instand gehalten, denn diese müssen auch unter extremen Bedingungen zuverlässig funktionieren. Rund 200 Soldaten und Soldatinnen sind am Standort stationiert. Viele von ihnen arbeiten direkt im Berg. Die unterirdische Apotheke sorgt aber nicht nur innerhalb der Bundeswehr für Aufmerksamkeit, denn immer wieder besuchen Schulklassen, Gäste und Soldaten aus anderen Standorten die Anlage und viele staunen über die gewaltige Infrastruktur tief im Harz.
1: Dass wir auch mal gesehen werden und dass wir dann auch Stimme mitbekommen und dass die Politik sich auch für uns in unseren Grenzen interessiert. Vielen Dank.
2: Ein krönender Abschluss. Kindersportfest nach Bewegungsaktion der Halberstadtwerke. Das Friedensstadion wurde für viele Kinder aus Halberstadt und der Umgebung zum großen Highlight. Als Abschluss der Kindertagsaktion der Halberstadtwerke des vergangenen Jahres gab es ein Sportfest mit Bewegung im Mittelpunkt. Bei bestem Wetter und Sonnenschein konnten die Kinder sich bei klassischen Bewegungsspielen richtig austoben. Die Halberstadtwerke wurden dabei wie im vergangenen Jahr auch vom VfB Germania unterstützt.
3: Ja, das Kitasportfest ist quasi der Abschluss unseres letztjährigen Kinderaktionsjahres. Wir lassen uns ja jedes Jahr als regionaler Energieversorger, Energiedienstleister Aktionen für die Kindertageseinrichtungen in unserem Versorgungsgebiet entsprechend einfallen. Und letztes Jahr stand das Thema Bewegung im Mittelpunkt. Das heißt, wir hatten ganz bewusst versucht, einen gewissen Reiz zu setzen, weil uns auch als Firma natürlich nicht verborgen geblieben ist, dass gesellschaftlich Kinder sich immer weniger bewegen, und haben dann mit unserem Kooperationspartner VfB Germania kurzerhand ein Bewegungsprogramm entwickelt, um Kinder zum Beispiel über Ballspiele, Bewegungsspiele oder auch Kreativität in Bewegung wieder an das Thema mehr heranzuführen, haben dann auch Präventionsposter entwickelt, damit auch nach den Besuchen der Germania-Jungs in den Einrichtungen quasi diese das auch in ihren Kita-Alltag integrieren könnten. Und um das Ganze nochmal schön abzurunden, haben wir gesagt, wir bringen alle Kitas nochmal zu einem Event zusammen. Und deswegen sind wir heute hier und haben einen schönen Tag mit über 300 Kindern.
4: Also ich glaube, in jeder Kita, wo wir jetzt mit dabei waren, hat man gesehen, dass die Kinder sichtlich Spaß auch im Bewegen haben. Egal jetzt, ob es nur reines Fußballspielen ist, ob es Springen ist, Laufen, Werfen. Ich glaube, da

0: war eine gute Varianz, eine gute Abwechslung dann noch mit dabei. Wie gesagt, es waren in allen Kitas einstimmig dann auch der Tenor mit dabei gewesen. Die Kiddies hatten Spaß, unsere Spieler, die mit vor Ort waren, hatten Spaß. Und ich glaube, in dem Sinne war es dann schon an sich auch direkt ein Erfolg.
1: Der Sportverein sorgte dabei für die Expertise im Aufbau und Ablauf der Übungen. Während die Halberstadtwerke die Kindertagsaktion organisierten, kümmerten sich die Jungs vom VfB Germania um den sportlichen Inhalt.
2: Oder?
3: Ja, du brauchst halt bei jeder Aktion immer einen inhaltlichen Partner, der es mit ausgestaltet. Ne? Weil machen wir uns nichts vor, wir sind Energieversorger, ne? wir machen keine Gesundheitsprävention hauptberuflich sozusagen. Und da guckst du natürlich schon, wen kannst du da heranziehen, der tagtäglich mit Bewegung als Thema als solches zu tun hat. Wer sich aber auch didaktisch ein Stück weit auskennt, aber wer natürlich auch sportpädagogisch ein paar Sachen parat hat. Und da war der Blick gar nicht so weit zu unserem Kooperationspartner Germania. Haben wir uns mal zusammengesetzt kurzerhand. Die waren mit an Bord, waren mit dabei, fanden das eine super Idee und ja, schon war das Ganze geboren.
0: Ja, im Endeffekt machen wir das ja im Rahmen von unserer Oberligamannschaft mit. Das bedeutet, wir sind natürlich zwei Fliegen mit einer Klappe geschlagen. Das bedeutet, sowohl wir können halt Gesicht und Flagge zeigen, als auch die Kinder oder beziehungsweise das Projekt mit unterstützen. Und das bietet sich eigentlich ganz gut an, wenn man dann die Möglichkeiten hat, dass man gerade in so einem Projekt dann auch irgendwo zusammenarbeitet.
1: Sackhüpfen, Tauziehen, Bowling, Eierlauf und vieles mehr sorgte im Friedensstadion für Begeisterung. Und die war nicht nur bei den Kindern vorhanden. Im Austausch konnten sich die Halberstadtwerke wichtiges Feedback aus den Kitas abholen. Dieses war einschlägig positiv und zeigte, dass das Thema Bewegung für die Kinder in den Kitas von Bedeutung ist. Ganze 3,5 Stunden war Spiel und Spaß im Friedensstadion angesagt. Zwischendurch gab es noch kleine Stärkungen, damit man dann an den nächsten Stationen weiter in Form bleibt.

0: Unterstützung für Gleise. Lydia Hüskens übergibt Förderbescheid.
1: Das Land Sachsen-Anhalt unterstützt die Sanierung von Gleisanlagen an den Standorten Bernburg und Zeilitz der K&S Minerales and Agriculture GmbH mit insgesamt rund 680.000 Euro Fördermitteln. Die entsprechenden Bewilligungsbescheide wurden am 27. April in Bernburg übergeben. Mit den Geldern sollen Gleise und Weichen auf den Werksgeländen erneuert werden. In Bernburg fließen rund 380.000 Euro in Sanierung eines Gleises und einer Weiche. Weitere 300.000 Euro sind für die Instandsetzung von drei Weichen am Standort Zeilitz vorgesehen. Nach Angaben des Infrastrukturministeriums soll die Förderung dazu beitragen, mehr Güterverkehr von der Straße auf die Schiene zu verlegen. Dafür seien funktionierende und leistungsfähige Gleisanschlüsse notwendig.
2: K&S gehört zu den Unternehmen in Sachsen-Anhalt, die sehr intensiv in die Schieneninfrastruktur investieren. Das heißt, K&S transportiert eine ganze Reihe ihrer Produkte auf der Schiene ab zum Kunden. Und das unterstützen wir als Land. Heute halt eben im Volumen von 380.000 Euro für ein Gleis und für eine Weiche. Es ist wichtig, dass Unternehmen einen entsprechenden Anschluss an das Netz der Deutschen Bahn haben, um eben ihre Produkte auch per Zug transportieren zu können. Wir haben eine ganze Reihe von Unternehmen in Sachsen-Anhalt, die das auf die Art und Weise machen, bei K&S tatsächlich in großem Umfang und großem Volumen.
1: Das Salzwerk in Bernburg zähle mit rund 560 Beschäftigten zu den wichtigsten Arbeitgebern der Region. Im vergangenen Jahr wurden dort rund 1,9 Millionen Tonnen Fertigsalzprodukte hergestellt. Laut einer Pressemitteilung des Landes erfolge etwa die Hälfte der Transporte per Bahn.
3: Diese Unterstützung ist insofern sehr wichtig für uns, weil wir über 1 Million Tonnen Produkt pro Jahr über die Bahn transportieren und sozusagen dieser Verkehrsweg eine Lebensader unseres Werkes ist. Und deswegen, weil wir nachhaltig eben auch diesen sehr umweltfreundlichen und damit sinnvollen Verkehrsweg auch weiterhin betreiben wollen, ist es eben eine sehr wichtige Unterstützung für uns, die wir unglaublich schätzen.
1: Durch die hohe Produktionsmenge seien die bestehenden Gleisanlagen stark beansprucht. Mit den geplanten Investitionen soll die Infrastruktur langfristig erhalten und der Bahntransport weiterhin gesichert werden. Seit 2002 fördere das Land Sachsen-Anhalt den Ausbau und die Erneuerung privater Gleisanschlüsse im Güterverkehr. Im Rahmen

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5: Der Dienstagvormittag beginnt stark bewölkt mit Temperaturen um 19 Grad. Zum Mittag kann es gebietsweise leichten Regen geben und es bläst ein kräftiger, böiger Wind aus Westen. Am Abend scheint wieder vermehrt die Sonne mit ein paar Wolken und Temperaturen um 17 Grad. In der Nacht bleibt es überwiegend bewölkt. Am Mittwoch wird es überwiegend stark bewölkt mit Temperaturen um 15 Grad.
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1: Broschüre vorgestellt. Der Sachsen-Anhalt-Tag rückt näher.
6: Der Sachsen-Anhalt-Tag 2026 in Bernburg steht unter dem Motto, wo Sachsen-Anhalt trifft. Damit Besucher auch verstehen, was hinter diesem Motto steckt, hat eine Arbeitsgruppe jetzt eine 24-seitige Broschüre erarbeitet. Vorgestellt wurde sie vergangene Woche im Rathaus. Die Veröffentlichung beschäftigt sich mit der Geschichte Bernburgs, dem Erbfall von 1212 und der besonderen Bedeutung des Schlosses für die Stadt.
7: Mein Name ist Dr. Stefanie Eifert. Ich bin gebürtige Bernburgerin und war Mitglied der Arbeitsgemeinschaft Geschichte. Am Anfang zusammen mit Herrn Olaf Böck. Der hat ganz viele regionalhistorische Forschung gemacht zum Thema eben Sachsen und Anhalt. Und auf diesen wissenschaftlichen Überlegungen beruht das Motto, wo Sachsen-Anhalt trifft. Und wir haben uns eben Gedanken gemacht, wie wir dieses Motto publikumswirksam und verständlich eben in die Bevölkerung hineinbringen. Ergebnis war eben diese kleine Broschüre mit den drei Aufsätzen da drin und die wissenschaftliche Eröffnung des Sachsen-Anhalt-Tags am 1.6.
6: Die Broschüre verbindet dabei mehrere Themen miteinander. Im Mittelpunkt steht der historische Erbfall von Bernburg aus dem Jahr 1212. Gleichzeitig geht es aber auch darum, wie sich Bernburg über Jahrhunderte hinweg entwickelt hat und warum die Stadt immer wieder ein Ort der Begegnung gewesen ist.
7: Der erste Artikel thematisiert eben das Motto, wo Sachsen Anhalt trifft und zeigt die Prozesse und historischen Ereignisse, die zum Erbfall 1212 geführt haben, geht aber auch darüber hinaus und zeigt quasi, dass Bernburg in all den Jahrhunderten der Stadtgeschichte immer wieder ein Ort von Grenzen gewesen ist und diese Grenzen eben überwunden hat und damit eben immer schon ein Ort der Begegnung gewesen ist. Und da der Erbfall 1212 im Bernburger Schloss stattgefunden hat, ist das der zweite Beitrag, der sich eben mit der Architekturgeschichte des Schlosses, aber auch mit seinen verschiedenen Funktionen über die Jahrhunderte hinweg beschäftigt und eben damit das Schloss, also die Krone Anhalts, zu einem identitätsstiftenden

0: sie für Besucher erhältlich sein.
1: Die Broschüren liegen in allen Rathäusern aus, in der Stadtbibliothek, wahrscheinlich auch im Museum und sind auch den Schulen zugänglich gemacht worden. Ja, und können eigentlich überall, wo Sachsen-Anhalt-Tag draufsteht, auch abgeholt werden und werden natürlich auch an verschiedenen Ständen dann zum Sachsen-Anhalt-Tag verfügbar sein.
0: Der Sachsen-Anhalt-Tag findet Anfang Juni in Bernburg statt. Mit der Broschüre wollen die Organisatoren die Geschichte hinter dem Motto schon vor dem Fest für Besucher und Einheimische greifbar machen.
2: 20 Jahre Jubiläum, das Hugo-Junkers-Fest.
3: Am 23. Mai ging es auf dem Hugo-Junkers-Flugplatz in Dessau wieder hoch hinaus. Zahlreiche Besucher reisten von nah und fern an, um sich das beeindruckende Flugzeugspektakel anzusehen. Anlass war das 20. Jubiläum des Hugo-Junkers-Festes. Die Gäste konnten sich auf ein abwechslungsreiches Programm mit spektakulären Flugvorführungen, historischen Maschinen sowie ein buntes Fest für Groß und Klein freuen. Neben spannenden Einblicken in die Welt der Luftfahrt sorgten zahlreiche Attraktionen und Mitmachangebote für beste Unterhaltung.
4: Die Besucher oder die Besucher und Besucherinnen des heutigen Hugo-Junkers-Festes erwartet ein spannendes Programm, tolle Attraktionen in der Luft, tolle Attraktionen am Boden, viel Engagement, viel Ehrenamt, viel Unterstützung durch Vereine, regionale Vereine insbesondere, viel Unterstützung aus der kommunalen Familie mit bunten Bastelständen und Unterhaltungsständen für Groß und Klein. Ich denke, es ist für jeden Flugbegeisterten was dabei. Für jeden Technikbegeisterten haben wir im hinteren Teil die Oldtimer. Für Familien, Kinder, ich glaube, heute ist an alles gedacht.
5: Also für mich ist natürlich immer wieder das Highlight, die Technik zu sehen, wie die Flugzeuge starten, aber eben auch das Miteinander. Das ist wunderbar und das ist schön, wenn man sich bei so schönem Wetter zusammensitzen kann, essen, trinken, aber auch die ganzen Aussteller, unsere Dikita ist ja auch zum Beispiel dabei, sehen kann und einfach mal an den Ständen vorbei flaniert. Also ich sage immer, mir gefällt alles und das ist in der Tat so, aber die Technik und die Fluggeschichte ist natürlich das besondere Highlight.
3: Auch der Ministerpräsident des Landes Sachsen-Anhalt, Sven Schulze, stattete dem Hugo-Junkers-Fest einen Besuch ab. Nach einem Grußwort an die Besucher ließ er es sich nicht entgehen, bei einem Rundgang einen Blick auf die historischen Flugmaschinen zu werfen. Die Stadt Dessau ist eng mit Hugo Junkers verbunden, da er dort einen bedeutenden Teil seines Lebens und Wirkens verbrachte. In Dessau gründete und entwickelte Junkers seine berühmten Flugzeug- und Motorenwerke, die die Stadt zu einem wichtigen Zentrum der Luftfahrtsindustrie machten. Heute wird diese Tradition weitergeführt. Bereits zum 20. Mal findet das Fest auf dem historischen Flugplatz in Kleinkühnau statt und erinnert damit an die bedeutende Luftfahrtsgeschichte der Stadt sowie an das Wirken von Hugo Junkers.
5: Ja, das Hugo-Junkers-Fest ist jetzt seit über 20 Jahren ein großartiges Fest, das an Hugo Junkers erinnert. Und unserem Flugplatz, der ja eine auch über 100-jährige Tradition hat, wunderbar in ein Fest einbindet. Und ich finde es sehr, sehr schön, was der Heimatverein Kühnau, was der Flugplatzstammtisch, was die vielen Ehrenamtlichen, die Aussteller und insbesondere auch unsere Stadtwerke Dessau hier auf die Beine stellen. Und man sieht an der großen Anzahl an Gästen, dass es ein Fest ist, das aus unserer Stadt nicht mehr wegzudenken ist. Und damit füllt es mich mit Stolz und ich sage herzlichen Glückwunsch zu diesem großartigen Jubiläum und Ereignis und wünsche weiterhin ganz viel Spaß und Freude und vor allem allen Besuchern, die heute da sind.
4: Ja, wir hatten Mühe und Not zur offiziellen Eröffnung um 13 Uhr alle Besucherinnen und Besucher pünktlich auf den Festplatz zu kriegen. Wir haben noch mit zusätzlichen Kassen agieren müssen, um sicherzustellen, dass wirklich alle auf dem Festgelände sind. Das ist einfach Wahnsinn.
3: Nicht nur am Samstag wurde den Besuchern einiges geboten. Für die Jubiläumsausgabe haben sich die Veranstalter zudem überlegt, die Festlichkeiten um einen zusätzlichen Tag zu erweitern. In den vergangenen Jahren war am Pfingstmontag das Programm bereits größtenteils beendet. Das sollte sich in diesem Jahr ändern. Über die gesamten Pfingstfeiertage hinweg herrschte auf dem Flugplatz ein reges Treiben unter den Flugbegeisterten, Technikfans und Familien.
4: Ja, es gibt weitere fliegerische Kunstflugprogramme auch noch am Sonntag. Der Rummel und die Kirmes findet bis Montag statt. Man kann auch noch Rundfunk

0: Flüge buchen bis in den Montag hinein. Die Oldtimer sind heute und morgen nochmal hier bei uns vor Ort. Ja, es bleibt spannend, die ganzen Tage.
1: Mit zahlreichen Eindrücken und spektakulären Highlights in luftiger Höhe bot das Fest ein ganz besonderes Erlebnis. Auch für alle, die lieber festen Boden unter den Füßen behalten, gab es mit zahlreichen Ständen, Fahrgeschäften und weiteren Attraktionen viel zu entdecken und zu erleben.
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5: Der Dienstagvormittag beginnt stark bewölkt mit Temperaturen um 19 Grad. Zum Mittag kann es gebietsweise leichten Regen geben und es bläst ein kräftiger, böiger Wind aus Westen. Am Abend scheint wieder vermehrt die Sonne mit ein paar Wolken und Temperaturen um 17 Grad. In der Nacht bleibt es überwiegend bewölkt. Am Mittwoch wird es überwiegend stark bewölkt mit Temperaturen um 15 Grad.
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6: Das Hamburger Wappen. Zusammenhänge zwischen Hamburg und dem Harz. Timrode im Nordharz. Hier liegt ein markanter Teil der Teufelsmauer. Am nördlichen Ortsrand erheben sich die Felsformationen des Hamburger Wappens. Von hier aus hat man einen wundervollen Blick über die umliegende Landschaft. Gegenüber der Felsnadeln befindet sich in einem kleinen Talkessel eine Höhle namens Teufelsloch. Die Felsen an sich haben eine Höhe von etwa 40 Metern. Auch wenn es verlockend wirkt, ist es jedoch sehr gefährlich, die steilen Felsnadeln hinaufzuklettern. Daher wird vom Aufstieg auf eben diese abgeraten, denn den tollen Ausblick können Sie auch, wie Sie hier sehen, am Fuß der Felsformation genießen. Damit schützen Sie nicht nur sich selbst, sondern auch den weichen Sandstein. Wie für die Teufelsmauer üblich, besteht auch dieser Felsen hier aus Sandstein. Ein tolles Wanderziel, welches man nicht nur aus Timrode erreichen kann. Man kann den Ausflug zum Hamburger Wappen zum Beispiel mit einem Besuch beim nahegelegenen Großvaterfelsen in Blankenburg verbinden. Am Fuße des Hamburger Wappens findet sich der Helsinger Krug, der nach einer solchen Wanderung schon viele Menschen als Raststätte diente. Doch wieso genau trägt die Felsformation denn den Namen der Hansestadt Hamburg? Der eigentliche Name der Sandsteinfelsen ist tatsächlich Dreizinnen. Volkstümlich wird jedoch Hamburger Wappen als Bezeichnung fast ausschließlich verwendet. Gemeinsam mit der norddeutschen Großstadt wurde eine Infotafel am unteren Teil der Zinnen angebracht. Zur 800-Jahr-Feier des Ortes Timrode konnte somit ein Zusammenhang zwischen Hamburg und dem Harz geschaffen werden.

0: Wie geht es weiter? 20 Jahre Anschluss an die Selketalbahn. Seit 20 Jahren verbindet die Selketalbahn die Welterbestadt Quedlinburg mit der erstaunlichen Natur des Vorharzes und zählt, laut Oberbürgermeister Frank Ruch, zu einer der schönsten Strecken und wichtigsten touristischen Highlights, die die Region zu bieten hat. Am 7. August 1887 schuf sie den Ursprung der Harzer Schmalspurbahn und kombiniert bis heute Natur und Nostalgie mit den geheimnisvollen Sagen und Mythen des Harzes. Von Gernrode bis zum Alexisbad ging es damals für die ersten Touristen auf Entdeckungstour. Am 4. März 2006 gab es die große Eröffnungsveranstaltung zur Verbindung mit der Stadt Quedlinburg. Heute, im Jahr 2026, erinnert man sich 20 Jahre zurück und blickt auf eine unvergessliche Fahrt durch das Selketal. Unter eisigen Temperaturen blieb damals die dominante Rauchwolke der historischen Mullet-Lokomotiven, die mittlerweile nicht mehr im Einsatz sind, in Erinnerung.
1: Diese Sonderzüge haben natürlich auch das Selketal und die ganzen Eventfahrten, die wir hier stattfinden lassen haben, auch maßgeblich mitgeprägt. Weitere Highlights sind natürlich gewesen, dass dann im Juni auch der Regelzugverkehr auf dieser Strecke wieder aufgenommen werden konnte. Vorher wurde die Bahnstrecke stillgelegt von der Deutschen Bahn und es war für die damalige Zeit auch was Besonderes, dass Strecken wieder aufgenommen werden. Also auch hier muss man sagen, mit der großen Unterstützung, die das Land Sachsen-Anhalt damals auch getätigt hat, ist das auch so wahr geworden, dass diese beiden touristischen Highlights, die Welterbestadt und die Harzer Schmalspurbahn, so miteinander verbunden werden konnten.
0: Im letzten Jahr wurde bereits in einem Gutachten auf Basis eines Entwicklungs- und Konsolidierungskonzepts angekündigt, dass es der Harzer Schmalspurbahn an vielen Stellen nicht mehr so gut geht wie vor 20 Jahren. Um der Moderne zu entsprechen, soll das gesamte System überarbeitet und modernisiert werden. Angefangen mit der Strecke im Selketal, die eine Sanierung dringend nötig hat. Darunter sollen verschiedene Fuhrparks eingesetzt werden, die verschiedene Zielgruppen ansprechen sollen. Das wird lange dauern und vor allem auch erhebliche Kosten mit sich führen. Die Rede ist von ca. 90 Millionen Euro, um diese Arbeiten durchzuführen. Brücken, Gleise, Technik oder auch neue Fahrzeuge summieren sich zu einem großen Investitionsbedarf.
2: Also das, was wir grundsätzlich machen müssen, ist die Sanierung der Infrastruktur. Die Harzer Schmalspurbahnen sind dort in demselben Zustand wie die Infrastruktur in Gesamtdeutschland. Gucken sich die Autobahnen an, gucken sich die Schienenverbindungen an der Deutschen Bahn. Da ist vieles in den letzten Jahren liegen geblieben, natürlich auch bei der Harzer Schmalspurbahn. Das muss nachgeholt werden, das werden wir auch tun. Im Jahre 2022 haben sich Gesetze geändert, sodass auch der Bund solche Kleinbahnen wie die Harzer Schmalspurbahn fördern können. Das versuchen wir in Anspruch zu nehmen. Und wenn uns das gelingt, haben wir auch die Mittel, um diese grundhafte Sanierung durchzuführen. Das ist das eine. Wichtig ist aber auch, dass wir ein besseres ÖPNV-Angebot machen. Das heißt also, dass wir mit der Bahn auch schneller fahren, möglicherweise auch mit modernen Triebwagen, sodass man innerhalb von 35, 40 Minuten von Harzgerode bis nach Quedlinburg fahren kann. Und damit wir auch eine Perspektive haben. Das heißt nicht, dass die Dampfzüge ins Selketal ausfallen. Das heißt es gar nicht. Aber wir werden zusätzlich moderne Triebwagen fahren lassen, um einfach den Bürgern auch ein Alltagsangebot zu machen.
0: Eine ganze Menge Arbeit steht der Sanierung der Harzer Schmalspurbahn bevor. Oberbürgermeister Frank Ruch freue sich sehr über das 20. Jubiläum des Anschlusses an die Selketalbahn. Die Welterbestadt Quedlinburg sieht sich demnach als Profiteur dieser Verbindung verpflichtet, dem Investitionsbedarf der HSB unter die Arme zu greifen. Sobald die Bauarbeiten der ältesten Schmalspurbahn begonnen haben, wird es voraussichtlich mindestens eine zweijährige Fahrtunterbrechung geben, um die Sanierungs- und auch Hochwasserschutzmaßnahmen durchzuführen. Dies dürfte zu verkraften sein, wenn es danach für die Selketalbahn für mindestens noch 50 Jahre auf den Schienen durch den Harz geht.

0: Der Hochschulinformationstag. Wie geht es weiter nach dem Abitur?
1: Anfang Mai haben Schülerinnen und Schüler in Sachsen-Anhalt ihre Abiturprüfung geschrieben und damit einen wichtigen Lebensabschnitt abgeschlossen. Jetzt bleibt nur noch die Frage, wohin es gehen soll. An der Hochschule Anhalt am Bernburger Campus wurde bei dieser Entscheidung etwas unter die Arme gegriffen. Der Hochschulinformationstag fand statt.
2: Wir sind heute in Bernburg, ganz genau in Strenzfeld am Campus der Hochschule Anhalt. Und heute findet ein Hochschulinformationstag hier statt, an dem man sich informieren kann über alle Angebote, die die Hochschule hat. Und insbesondere ist das ein Tag, wo Studieninteressierte sich darüber informieren können, was es für Studienangebote hier in Bernburg gibt.
1: Am 9. Mai konnten sich Interessierte über die verschiedensten Aspekte der Hochschule informieren, sowohl an klassischen Infoständen als auch hautnah bei praktischen Vorführungen.
2: Also erstmal sind alle Labore offen, also man kann in alle Labore der Hochschule hineingehen. Es gibt einen großen Informationsstand in der Mensa, in dem über die verschiedensten Studiengänge angeboten informiert wird. Es gibt Feldrundfahrten, man kann sich sozusagen über die Landwirtschaft hier informieren. Stände, ich kann es gar nicht sagen, wahrscheinlich sind es 30, 40 oder 50 sogar, das haben wir gar nicht erfasst, wie viele es da gibt.
1: Neben der Vorstellung der verschiedenen Studiengänge konnte man beispielsweise auch live bei der Honigproduktion dabei sein, sich den 3D-Druck ansehen oder auch einmal in eine richtige Vorlesung hereinschnuppern. Zusätzlich wurde auch über Randthemen des Studiums wie BAföG, Wohnen oder das allgemeine Leben außerhalb der Hörsäle informiert. Zeitgleich präsentierte sich auch die Landesanstalt für Landwirtschaft und Gartenbau Sachsen-Anhalt, kurz LLG.
3: Wir sind eine Landeseinrichtung, die sich sehr um fachliche Fragen der praktischen Landwirtschaft kümmert und im Grunde die Grundlagen schafft und vermittelt, damit die Landwirte entsprechende Empfehlungen bekommen. Wir präsentieren im Grunde einen Ausschnitt vornehmlich zu Fragen der Pflanzenproduktion, wo es also um solche Themen geht wie Düngung und Pflanzenschutz, also Dinge, die auch durchaus interessant sind für, ich sag mal, normale Besucher, die aber ganz wichtige Themen sind in der täglichen Produktion.
1: Präsident Bagdan betont, wie wichtig der Hochschulinformationstag für die zukünftigen Studierenden sei.
2: Ja, das ist, glaube ich, immer ganz wichtig. Also wenn wir uns die Studienanfänger, wenn wir die befragen, wie seid ihr aufmerksam geworden auf die Hochschule Anhalt, da antwortet die überwiegende Mehrheit mittlerweile durch Empfehlungen, durch Freunde, Familie, Eltern. Und danach als zweite Kategorie kommt schon der Hochschulinformationstag und danach kommt erst das Internet. Also das ist sozusagen ganz wichtig, hier ein Tag, wo man sich dann auch über einen Standort, an dem man studieren möchte, dann auch konkret informieren kann. Nicht über die Studiengänge, sondern Wohnheime, Sporteinrichtungen und alles, was zum Studierendenleben dazugehört, kann man sich heute anschauen.
1: Die verschiedenen Informationsangebote am Campus konnten sicher so einige Interessenten überzeugen, demnächst in Bernburg ihren Studienalltag zu verbringen. Wir wünschen schon einmal viel Glück im neuen Lebensabschnitt und viel Spaß in Bernburg.
4: Neuer Rewe-Markt in Halberstadt. Modern, nachhaltig und pünktlich eröffnet. In Halberstadt hat ein neuer Rewe-Markt eröffnet. Der Spatenstich für das Projekt war im April 2025. Jetzt konnte der Markt pünktlich wie geplant eröffnet werden. Er ist der erste grüne Supermarkt für die Stadt Halberstadt. Der Markt setzt auf moderne, energieeffiziente Technik und ein nachhaltiges Konzept. Damit soll nicht nur umweltfreundlicher gearbeitet, sondern auch der Einkauf für die Kundinnen und Kunden angenehmer gestaltet werden.
5: Wie gefällt Ihnen der neue Rewe-Markt?
6: Sehr gut, haben Sie sehr schön gemacht.
5: Werden Sie auch häufiger einkaufen kommen?
6: Wahrscheinlich, ja.
5: Was hat Sie denn hier am meisten beeindruckt?
6: Ich habe noch nicht alles gesehen, also bis jetzt die Gemüseabteilung, die sieht sehr gut aus.
7: Ja, also auf den ersten Blick bin ich echt sehr, sehr fasziniert und überzeugt von. Also es ist schon ein schönes Ding, kann man dazu sagen, ja.
8: Kann ich so noch nicht sagen, ich bin gerade erst rein, aber erster Eindruck ist schon mal sehr gut. Also, ja, Parkplatzsituation war gerade ein bisschen katastrophal.
5: Hat in Halberstadt eigentlich nicht schon zu viele Märkte?
8: Nein, eigentlich nicht. Also dadurch, ich denke mal, dass der andere Rewe vielleicht zumacht. Ich fand den nicht so prickelnd. So viele Alternativen haben wir gar nicht, weil es ist alles immer auf eine Stelle. Aber gerade so für ältere Leute ist das hier hinten vielleicht auch wieder eher erreichbar, weil Kuckucksfeld ist gleich um eine Ecke. Für die ist das doch ganz sinnvoll, dass wir das jetzt hier haben.
9: ich habe noch nicht so viel gesehen, aber das Angebot ist, denke ich mal, reichlich. Ist sehr viel. Eigentlich so ganz gut. Ich bin ja erst am Anfang.
5: Was finden Sie ja so klasse dran?
10: Also es ist relativ gut aufgeteilt, übersichtlich. Ja.
4: Die Öffnungszeiten sind besonders nutzerfreundlich. Täglich von 6 bis 22 Uhr können die Kunden hier einkaufen. Das Gelände hat eine Gesamtfläche von rund 2770 Quadratmetern. Die reine Verkaufsfläche umfasst etwa 1960 Quadratmeter. Im Sortiment gibt es rund 30.000 Produkte. Zusätzlich bietet der Markt einen integrierten Abholservice an. So können Einkäufe bequem vorbestellt und abgeholt werden. Im neuen Rewe arbeiten rund 50 Mitarbeiterinnen und Mitarbeiter. Für Kundinnen und Kunden stehen 130 Parkplätze bereit. Außerdem sind 2 Ladesäulen für Elektroautos geplant.
5: Der neue Rewe-Markt in Halberstadt hat aufgemacht. Bei vielen ist sicherlich die Erleichterung groß, denn es wurde ja über Jahre oder über Monate hier gebaut. Jetzt hat der Rewe-Markt sogar eine neue Chefin. Vielleicht können Sie sich mal kurz vorstellen.
11: Ich heiße Kim Patricia Heidhoff. Ich bin jetzt 42 Jahre alt. Wie gesagt, bin gebürtige Augsburgerin, also ein bayerisches Madel aus der Puppenkiste entstanden. Ich bin jetzt seit 23 Jahren bei der Rewe, auch dort gelernt und wohne jetzt hier im schönen Harz.
5: Wie kommt man denn in Harz? Was hat Sie bewogen, sich hier auch auf den Rewe zu bewerben?
11: Das hat mich bewogen, indem ich mir vor 20 Jahren einen Mann aus Ostdeutschland gesucht habe bzw. gefunden habe und wir dann mit der Familie entschieden haben, hierher zu ziehen, weil es einfach wunderschön ist.
5: Was macht denn diesen neuen Rewe-Markt aus?
11: Was macht er aus? Also außer, dass hier ganz viel Herz drin steckt, ist es ein Green Building. Das heißt, wir sind sehr nachhaltig. Wir haben LED-Lichter. Es gibt ganz viele, viele Sachen, die ich jetzt aufzählen könnte. Wir haben aber eine tolle Floristikabteilung. Ich habe einen gelernten Floristen. Ich habe eine Gastroabteilung. Wir können hier Frühstück, Mittag und Abendbrot anbieten. Wir haben große Bake-Off-Stationen, tolle regionale Produkte, die wir haben und vor allem auch nochmal 10 Meter Tresen in Bedienung mit 8 Meter Wurst, Fleisch, 2 Meter Käse und wir können Sushi anbieten.
5: Hier sind ja über 30.000 Produkte zu finden, 50 Mitarbeiter. Das muss die Chefin hier auch alles unter Kontrolle haben. Ja. Wie macht man das eigentlich und wie viel Stress steckt dahinter?
11: Also dadurch, dass ich das ja mit Leidenschaft, mit Herz, Engagement, viel Liebe mache, fällt es mir persönlich sehr leicht. Ich habe 2 tolle Assistentinnen an meiner Seite, die mich dabei unterstützen, auch in der Planung, in der Personalplanung. Und ich kann nur von meinem Team schwärmen. Das macht es mir auch sehr einfach, also die Abläufe so am Laufen zu halten, wie es sein soll.
5: Kann man sich dann auch als Chefin mal mit Kunden persönlich so unterhalten?
11: Ich mache es einfach. Also ich nehme mir die Zeit. Im Grunde genommen, wir haben ja nie Zeit, ob das privat ist, bei der Arbeit. Es wird ja immer geschimpft, die Zeit ist sehr knapp. Ich persönlich nehme sie mir, ich nehme sie mir sehr gerne und gerade für meine Kundschaft. Dafür bin ich da, dafür brenne ich. Und das sind die Menschen, die mich jeden Tag ja aufs Neue mit Glück erfüllen und Freude.
5: Was würden Sie sich denn für Ihren Markt noch wünschen?
11: Für meinen Markt noch wünschen? Da das Thema mit der Selbstständigkeit, dass mein Name eines Tages oben unter dem Schild Rewe steht.
5: Wie funktioniert das bei Rewe? Gibt also Märkte, die gehören zur Rewe und Privatmärkte, ja?
11: Ganz genau, ja. Das ist ein Konzept, das ist 80-20 geprägt, also 80% Selbstständigkeit, 20 ist die Rewe mit involviert. Das heißt, man ist immer abgesichert, immer unterstützend, die Rewe an der Seite, genau.
4: Mit der Neueröffnung bekommt Halberstadt einen modernen Nahversorger mit viel Platz, großem Angebot und nachhaltiger Ausrichtung.

0: Niki Bitzensteiner, Kabarett im Freibad.
1: Ein herzliches Willkommen hier im Volksbad Halle.
2: So schnell kann es gehen und aus dem Volksparkhalle wird das Volksbadhalle, zumindest bei den Kiebitzensteinern, dem Kabarett im Volkspark, das dieser Tage sein neues Programm vorstellte. Unter der Überschrift Im Freibad ein grenzenloser Spaß stehen diesmal wieder Stefanie Hottinger, Micha Kost und Malte Georgi auf der Bühne, wobei Georgi hier den Bademeister gibt. Allerdings scheint der Spaß gar nicht so

0: So grenzenlos zu sein, zumindest wenn man auf einer Bank sitzen will und dafür die Rechnung präsentiert bekommt.
1: Ist da noch frei, Teeschuhe?
2: Aber bitte, nehmen Sie doch Platz. Das macht dann 1 Euro.
1: Bitte?
2: Pro Minute. Garantiert sekundengenaue Abrechnung. Barkarte oder PayPal?
1: Weder noch. Seit wann muss ich für eine Bank bezahlen?
2: Wir sind ein junges Start-up-Unternehmen und sollen für die Kommune hier innovative Konzepte zur Parkbankbewirtschaftung entwickeln. Unser Name ist Special Park Agency Consulting Organization. Hier ist meine Karte.
1: Spacko AG?
2: Ja, Special Park Agency Consulting Organization. Kurz Spacko. Ja, wir sind schon heute deutschlandweit die Nummer 1 im Parkbanking.
1: Na ja, hier. Nehme ich die Bank dahin?
2: Nein, nein, nein, nein, nein, nein, nein. Unser Vertrag gilt für alle Bänke hier im Schwimmbad.
1: Was soll das heißen? Soll das heißen, dass ich mich nirgendwo hier im Freibad niederlassen kann?
2: Natürlich können Sie, solange Sie bezahlen.
0: Der Seitenhieb auf Stadtverwaltungen mit klammem Stadthaushalt auf der Suche nach neuen Erlösquellen sitzt und legt den Finger in die Wunde. Denn das gar nicht so freie Freibad wird so zum Nukleus der deutschen Gesellschaft, in dem die Autoren das Brennglas auf die Probleme richten. Denn alles trifft sich im Schwimmbad und man kann dabei zusehen, wie die anderen ins Schwimmen geraten. Und so viel kann man feststellen, der Bademeister ist dabei keine große Hilfe. Denn in diesem Programm der Kiebitzensteiner sorgt er für die musikalische Begleitung und gibt den Conferencier zwischen den Sketchen.
1: Bedeutet das jetzt, dass mich alle sehen können? Marie, ich mache jetzt Online-Banking.

0: Besondere Freude kommt dabei beim Publikum auf, wenn sich die Kiebitzensteiner lokale Problemstellungen vornehmen, wie hier am Beispiel eines Loches, das Clown Stefanie mit sich herumträgt.
1: Oh, was ist das?
2: Das?
1: Ja.
2: Das ist der Schlagloch-Atlas der MZ.
1: Das ist aber ein kleiner Atlas.
2: Der ist ja auch nur für die Schlaglöcher, die keine mehr sind, wie das hier.
1: Oh, der Atlas für die Schlaglöcher, die noch Schlaglöcher sind. Der ist riesig.
2: Och, der ist so riesig, der passt hier gar nicht rein.
1: Wir kennen uns aus mit Löchern.
2: Oh, jetzt kommt ein Loch.
1: Das ist noch eins. Ja, das kann ich sehen.
2: Och, das ist riesengroß.
1: Ja, ein Loch ist ein Nichts mit etwas drumherum.
2: Und tief.
1: Oder ein Loch ist ein Ort, an dem es einfach an Substanz fehlt.
2: Das ist so tief.
1: Ja, das ist das tiefste aller tiefen Löcher.
2: Aber es ist nicht so tief wie unser Haushaltsloch.
1: Warte mal. Warte mal, warte mal. Oh, das sieht ja aus wie. Das sieht ja aus wie.
2: Wie?
1: Ein Schwimmbad.
2: Aber ohne Wasser?
1: Ja. Ja, die Stadt hat einen Hafen ohne Schiffe.
0: Für die Texte dieses Programms zeichneten 4 Autoren verantwortlich, wobei Autor Lars Johansen auch bei dieser Inszenierung wieder die Regie übernahm. Für die musikalische Bearbeitung sorgte Oliver Vogt, wobei man sich meiner Meinung nach das bloße Nachsingen von fremder Leute Liedern durchaus hätte schenken können. Vor allem, wenn andere Bearbeitungen mit sehr pointierten Texten glänzten.
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1: Das Programm im Freibad Ein grenzenloser Spaß steht jetzt auf dem Spielplan der Kiebitzensteiner im Wechsel mit Komiklinik oder Smart ohne Phon. In diesem Monat noch zu Pfingsten oder am 29. Mai dann zum beliebten Kabarett-Dinner. Und zwar im Volkspark und nicht im Volksbadhalle.
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6: Der Dienstagvormittag beginnt stark bewölkt mit Temperaturen um 19 Grad. Zum Mittag kann es gebietsweise leichten Regen geben und es bläst ein kräftiger, böiger Wind aus Westen. Am Abend scheint wieder vermehrt die Sonne mit ein paar Wolken und Temperaturen um 17 Grad. In der Nacht bleibt es überwiegend bewölkt. Am Mittwoch wird es überwiegend stark bewölkt mit Temperaturen um 15 Grad.
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6: Medikamente aus dem Berg. Die Bundeswehrapotheke im Harz. Mitten im Harz, verborgen hinter massiven Stahltoren und unter tiefen Felsen, liegt eine besondere Anlage der Bundeswehr. In Blankenburg befindet sich eine der größten unterirdischen Apotheken der Welt. Dies konnten sich Europaabgeordnete Alexandra Mehnert gemeinsam mit Blankenburgs Bürgermeister Heiko Breithaupt und Landtagsabgeordneter der CDU Alexander Reuscher mit einigen ausgewählten Besuchern von Presseoffizier Dominik Dorn erklären lassen. Unter dem Regensteinmassiv arbeiten Soldatinnen und Soldaten unter außergewöhnlichen Bedingungen. Wer in dem Stollen unterwegs ist, trägt für Notfälle einen Sauerstoffretter. Denn hier unter Tage gibt es keine schnellen Fluchtwege. Hier lagern Medikamente, medizinische Geräte und Material für Einsätze der Truppe. Von Schmerztabletten und Verbandsmaterial bis hin zu Operationsbesteck und Röntgentechnik. Auf langen Gängen stapeln sich Kisten und Pakete. Täglich wird hier verteilt, verpackt und verschickt. Fast im Minutentakt verlassen Medikamente und medizinische Geräte die Anlage. Versorgt werden Bundeswehrstandorte in mehreren Bundesländern. Truppenärzte bestellen das benötigte Material direkt aus Blankenburg. Doch die Anlage ist mehr als nur ein riesiges Lager. Auf dem Stützpunkt arbeiten auch Spezialisten für Medizintechnik. In eigenen Werkstätten werden etwa Beatmungsgeräte geprüft, repariert und für den Einsatz vorbereitet. Auch Geräte zur Sterilisation medizinischer Geräte werden hier für den Einsatz instand gehalten, denn diese müssen auch unter extremen Bedingungen zuverlässig funktionieren. Rund 200 Soldaten und Soldatinnen sind am Standort stationiert. Viele von ihnen arbeiten direkt im Berg. Die unterirdische Apotheke sorgt aber nicht nur innerhalb der Bundeswehr für Aufmerksamkeit, denn immer wieder besuchen Schulklassen, Gäste und Soldaten aus anderen Standorten die Anlage und viele staunen über die gewaltige Infrastruktur tief im Harz.
0: Dass sie auch mal gesehen werden und dass sie dann auch immer mitbekommen. Und dass die Politik sich auch für uns und unseren Grenzen interessiert. Vielen Dank.
7: Ein krönender Abschluss. Kindersportfest nach Bewegungsaktion der Halberstadtwerke. Das Friedensstadion wurde für viele Kinder aus Halberstadt und der Umgebung zum großen Highlight. Als Abschluss der Kindertagsaktion der Halberstadtwerke des vergangenen Jahres gab es ein Sportfest mit Bewegung im Mittelpunkt. Bei bestem Wetter und Sonnenschein konnten die Kinder sich bei klassischen Bewegungsspielen richtig austoben. Die Halberstadtwerke wurden dabei wie im vergangenen Jahr auch vom VfB Germania unterstützt.
8: Ja, das Kitasportfest ist quasi der Abschluss unseres letztjährigen Kinderaktionsjahres. Wir lassen uns ja jedes Jahr als regionaler Energieversorger, Energiedienstleister Aktionen für die Kindertageseinrichtungen in unserem Versorgungsgebiet entsprechend einfallen. Und letztes Jahr stand das Thema Bewegung im Mittelpunkt. Das heißt, wir hatten ganz bewusst versucht, einen gewissen Reiz zu setzen, weil uns auch als Firma natürlich nicht verborgen geblieben ist, dass gesellschaftlich Kinder sich immer weniger bewegen, und haben dann mit unserem Kooperationspartner VfB Germania kurzerhand ein Bewegungsprogramm entwickelt, um Kinder zum Beispiel über Ballspiele, Bewegungsspiele oder auch Kreativität in Bewegung wieder an das Thema mehr heranzuführen, haben dann auch Präventionsposter entwickelt, damit auch nach den Besuchen der Germania-Jungs in den Einrichtungen quasi diese das auch in ihren Kita-Alltag integrieren könnten. Und um das Ganze nochmal schön abzurunden, haben wir gesagt, wir bringen alle Kitas nochmal zu einem Event zusammen. Und deswegen sind wir heute hier und haben einen schönen Tag mit über 300 Kindern.
9: Also ich glaube, in jeder Kita, wo wir jetzt mit dabei waren, hat man gesehen, dass die Kinder sichtlich Spaß auch im Bewegen haben. Egal jetzt, ob es nur reines Fußballspielen ist, ob es Springen ist, Laufen, Werfen. Ich glaube, das war eine gute Varianz und eine gute Abwechslung dann noch mit dabei. Wie gesagt, es waren in allen Kitas einstimmig dann auch der Tenor mit dabei gewesen. Die Kiddies hatten Spaß, unsere Spieler, die mit vor Ort waren, hatten Spaß. Und ich glaube, in dem Sinne war es dann schon an sich auch direkt ein Erfolg.
7: Der Sportverein sorgte dabei für die Expertise im Aufbau und Ablauf der Übungen. Während die Halberstadtwerke die Kindertagsaktion organisierten, kümmerten sich die Jungs vom VfB Germania um den sportlichen Inhalt.
8: Oder? Ja, du brauchst halt bei jeder Aktion immer einen inhaltlichen Partner, der es mit ausgestaltet. Ne? Weil machen wir uns nichts vor, wir sind Energieversorger, ne? Wir machen keine Gesundheitsprävention hauptberuflich sozusagen. Und da guckst du natürlich schon, wen kannst du da heranziehen, der tagtäglich mit Bewegung als Thema als solches zu tun hat. Wer sich aber auch didaktisch ein Stück weit auskennt, aber wer natürlich auch sportpädagogisch ein paar Sachen parat hat. Und da war der Blick gar nicht so weit zu unserem Kooperationspartner Germania. Haben wir uns mal zusammengesetzt kurzerhand. Die waren mit an Bord, waren mit dabei, fanden das eine super Idee und ja, schon war das Ganze geboren.
9: Ja, im Endeffekt machen wir das ja im Rahmen von unserer Oberligamannschaft mit. Das bedeutet, wir sind natürlich zwei Fliegen mit einer Klappe geschlagen. Das bedeutet, sowohl wir können halt Gesicht und Flagge zeigen, als auch die Kinder oder beziehungsweise das Projekt mit unterstützen. Und das bietet sich eigentlich ganz gut an, wenn man dann die Möglichkeiten hat, dass man gerade in so einem Projekt dann auch irgendwie zusammenarbeitet.
7: Sackhüpfen, Tauziehen, Bowling, Eierlauf und vieles mehr sorgte im Friedensstadion für Begeisterung. Und die war nicht nur bei den Kindern vorhanden. Im Austausch konnten sich die Halberstadtwerke wichtiges Feedback aus den Kitas abholen. Dieses war einschlägig positiv und zeigte, dass das Thema Bewegung für die Kinder in den Kitas von Bedeutung ist. Ganze 3,5 Stunden war Spiel und Spaß im Friedensstadion angesagt. Zwischendurch gab es noch kleine Stärkungen, damit man dann an den nächsten Stationen weiter in Form bleibt.

0: Unterstützung für Gleise. Lydia Hüskens übergibt Förderbescheid.
1: Das Land Sachsen-Anhalt unterstützt die Sanierung von Gleisanlagen an den Standorten Bernburg und Zeilitz der K&S Minerales and Agriculture GmbH mit insgesamt rund 680.000 Euro Fördermitteln. Die entsprechenden Bewilligungsbescheide wurden am 27. April in Bernburg übergeben. Mit den Geldern sollen Gleise und Weichen auf den Werksgeländen erneuert werden. In Bernburg fließen rund 380.000 Euro in Sanierung eines Gleises und einer Weiche. Weitere 300.000 Euro sind für die Instandsetzung von drei Weichen am Standort Zeilitz vorgesehen. Nach Angaben des Infrastrukturministeriums soll die Förderung dazu beitragen, mehr Güterverkehr von der Straße auf die Schiene zu verlegen. Dafür seien funktionierende und leistungsfähige Gleisanschlüsse notwendig.
2: K&S gehört zu den Unternehmen in Sachsen-Anhalt, die sehr intensiv in die Schieneninfrastruktur investieren. Das heißt, K&S transportiert eine ganze Reihe ihrer Produkte auf der Schiene ab zum Kunden. Und das unterstützen wir als Land. Heute halt eben im Volumen von 380.000 Euro für ein Gleis und für eine Weiche. Es ist wichtig, dass Unternehmen einen entsprechenden Anschluss an das Netz der Deutschen Bahn haben, um eben ihre Produkte auch per Zug transportieren zu können. Wir haben eine ganze Reihe von Unternehmen in Sachsen-Anhalt, die das auf die Art und Weise machen, bei K&S tatsächlich in großem Umfang und großem Volumen.
1: Das Salzwerk in Bernburg zähle mit rund 560 Beschäftigten zu den wichtigsten Arbeitgebern der Region. Im vergangenen Jahr wurden dort rund 1,9 Millionen Tonnen Fertigsalzprodukte hergestellt. Laut einer Pressemitteilung des Landes erfolge etwa die Hälfte der Transporte per Bahn.
3: Diese Unterstützung ist insofern sehr wichtig für uns, weil wir über 1 Million Tonnen Produkt pro Jahr über die Bahn transportieren und sozusagen dieser Verkehrsweg eine Lebensader unseres Werkes ist. Und deswegen, weil wir nachhaltig eben auch diesen sehr umweltfreundlichen und damit sinnvollen Verkehrsweg auch weiterhin betreiben wollen, ist es eben eine sehr wichtige Unterstützung für uns, die wir unglaublich schätzen.
1: Durch die hohe Produktionsmenge seien die bestehenden Gleisanlagen stark beansprucht. Mit den geplanten Investitionen soll die Infrastruktur langfristig erhalten und der Bahntransport weiterhin gesichert werden. Seit 2002 fördere das Land Sachsen-Anhalt den Ausbau und die Erneuerung privater Gleisanschlüsse im Güterverkehr. Im Rahmen der aktuellen Förderrichtlinien stehen bis 2026 insgesamt 10 Millionen Euro zur Verfügung.

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5: Der Dienstagvormittag beginnt stark bewölkt mit Temperaturen um 19 Grad. Zum Mittag kann es gebietsweise leichten Regen geben und es bläst ein kräftiger, böiger Wind aus Westen. Am Abend scheint wieder vermehrt die Sonne mit ein paar Wolken und Temperaturen um 17 Grad. In der Nacht bleibt es überwiegend bewölkt. Am Mittwoch wird es überwiegend stark bewölkt mit Temperaturen um 15 Grad.
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1: Broschüre vorgestellt. Der Sachsen-Anhalt-Tag rückt näher.
6: Der Sachsen-Anhalt-Tag 2026 in Bernburg steht unter dem Motto, wo Sachsen-Anhalt trifft. Damit Besucher auch verstehen, was hinter diesem Motto steckt, hat eine Arbeitsgruppe jetzt eine 24-seitige Broschüre erarbeitet. Vorgestellt wurde sie vergangene Woche im Rathaus. Die Veröffentlichung beschäftigt sich mit der Geschichte Bernburgs, dem Erbfall von 1212 und der besonderen Bedeutung des Schlosses für die Stadt.
7: Mein Name ist Dr. Stefanie Eifert. Ich bin gebürtige Bernburgerin und war Mitglied der Arbeitsgemeinschaft Geschichte, am Anfang zusammen mit Herrn Olaf Böck. Der hat ganz viele regionalhistorische Forschung gemacht zum Thema eben Sachsen und Anhalt. Und auf diesen wissenschaftlichen Überlegungen beruht das Motto, wo Sachsen-Anhalt trifft. Und wir haben uns eben Gedanken gemacht, wie wir dieses Motto publikumswirksam und verständlich eben in die Bevölkerung hineinbringen. Ergebnis war eben diese kleine Broschüre mit den drei Aufsätzen da drin und die wissenschaftliche Eröffnung des Sachsen-Anhalt-Tags am 1.6.
6: Die Broschüre verbindet dabei mehrere Themen miteinander. Im Mittelpunkt steht der historische Erbfall von Bernburg aus dem Jahr 1212. Gleichzeitig geht es aber auch darum, wie sich Bernburg über Jahrhunderte hinweg entwickelt hat und warum die Stadt immer wieder ein Ort der Begegnung gewesen ist.
7: Der erste Artikel thematisiert eben das Motto, wo Sachsen Anhalt trifft und zeigt die Prozesse und historischen Ereignisse, die zum Erbfall 1212 geführt haben, geht aber auch darüber hinaus und zeigt quasi, dass Bernburg in all den Jahrhunderten der Stadtgeschichte immer wieder ein Ort von Grenzen gewesen ist und diese Grenzen eben überwunden hat und damit eben immer schon ein Ort der Begegnung gewesen ist. Und da der Erbfall 1212 im Bernburger Schloss stattgefunden hat, ist das der zweite Beitrag, der sich eben mit der Architekturgeschichte des Schlosses, aber auch mit seinen verschiedenen Funktionen über die Jahrhunderte hinweg beschäftigt und eben damit das Schloss, also die Krone Anhalts, zu einem identitätsstiftenden Faktor innerhalb der Bernburger Stadtbevölkerung gemacht hat. Und der dritte Beitrag fokussiert dann eben auf die Zeitspanne 1996 bis 2026 und beleuchtet die Entwicklung des Stadtbildes in diesem Zeitraum, also vom ersten Sachsen-Anhalt-Tag bis jetzt.
6: Die Broschüre liegt ab sofort in den Rathäusern, der Stadtbibliothek und an weiteren Stellen rund um den Sachsen-Anhalt-Tag aus. Auch während des Landesfestes selbst

0: 20 Jahre Jubiläum. Das Hugo-Junkers-Fest.
1: Am 23. Mai ging es auf dem Hugo-Junkers-Flugplatz in Dessau wieder hoch hinaus. Zahlreiche Besucher reisten von nah und fern an, um sich das beeindruckende Flugzeugspektakel anzusehen. Anlass war das 20. Jubiläum des Hugo-Junkers-Festes. Die Gäste konnten sich auf ein abwechslungsreiches Programm mit spektakulären Flugvorführungen, historischen Maschinen sowie ein buntes Fest für Groß und Klein freuen. Neben spannenden Einblicken in die Welt der Luftfahrt sorgten zahlreiche Attraktionen und Mitmachangebote für beste Unterhaltung.
2: Die Besucher oder die Besucher und Besucherinnen des heutigen Hugo-Junkers-Festes erwartet ein spannendes Programm, tolle Attraktionen in der Luft, tolle Attraktionen am Boden, viel Engagement, viel Ehrenamt, viel Unterstützung durch Vereine, regionale Vereine insbesondere. Viel Unterstützung aus der kommunalen Familie mit bunten Bastelständen und Unterhaltungsständen für Groß und Klein. Ich denke, es ist für jeden Flugbegeisterten was dabei. Für jeden Technikbegeisterten haben wir im hinteren Teil die Oldtimer. Für Familien, Kinder, ich glaube, heute ist an alles gedacht.
3: Also für mich ist natürlich immer wieder das Highlight, die Technik zu sehen, wie die Flugzeuge starten, aber eben auch das Miteinander. Das ist wunderbar und das ist schön, wenn man sich bei so schönem Wetter zusammensitzen kann, essen, trinken, aber auch die ganzen Aussteller, unsere Dikita ist ja auch zum Beispiel dabei, sehen kann und einfach mal an den Ständen vorbei flaniert. Also ich sage immer, mir gefällt alles und das ist in der Tat so, aber die Technik und die Fluggeschichte ist natürlich das besondere Highlight.
1: Auch der Ministerpräsident des Landes Sachsen-Anhalt, Sven Schulze, stattete dem Hugo-Junkers-Fest einen Besuch ab. Nach einem Grußwort an die Besucher ließ er es sich nicht entgehen, bei einem Rundgang einen Blick auf die historischen Flugmaschinen zu werfen. Die Stadt Dessau ist eng mit Hugo-Junkers verbunden, da er dort einen bedeutenden Teil seines Lebens und Wirkens verbrachte. In Dessau gründete und entwickelte Junkers seine berühmten Flugzeug- und Motorenwerke, die die Stadt zu einem wichtigen Zentrum der Luftfahrtsindustrie machten. Heute wird diese Tradition weitergeführt. Bereits zum 20. Mal findet das Fest auf dem historischen Flugplatz in Kleinkühnau statt und erinnert damit an die bedeutende Luftfahrtsgeschichte der Stadt sowie an das Wirken von Hugo Junkers.
3: Ja, das Hugo-Junkers-Fest ist jetzt seit über 20 Jahren ein großartiges Fest, das an Hugo Junkers erinnert. Und unserem Flugplatz, der ja eine auch über 100-jährige Tradition hat, wunderbar in ein Fest einbindet. Und ich finde es sehr, sehr schön, was der Heimatverein Kühnau, was der Flugplatzstammtisch, was die vielen Ehrenamtlichen, die Aussteller und insbesondere auch unsere Stadtwerke Dessau hier auf die Beine stellen. Und man sieht an der großen Anzahl an Gästen, dass es ein Fest ist, das aus unserer Stadt nicht mehr wegzudenken ist. Und damit füllt es mich mit Stolz und ich sage herzlichen Glückwunsch zu diesem großartigen Jubiläum und Ereignis und wünsche weiterhin ganz viel Spaß und Freude und vor allem allen Besuchern, die heute da sind.
2: Ja, wir hatten Mühe und Not, zur offiziellen Eröffnung um 13 Uhr alle Besucherinnen und Besucher pünktlich auf den Festplatz zu kriegen. Wir haben noch mit zusätzlichen Kassen agieren müssen, um sicherzustellen, dass wirklich alle auf dem Festgelände sind. Das ist einfach Wahnsinn.
1: Nicht nur am Samstag wurde den Besuchern einiges geboten. Für die Jubiläumsausgabe haben sich die Veranstalter zudem überlegt, die Festlichkeiten um einen zusätzlichen Tag zu erweitern. In den vergangenen Jahren war am Pfingstmontag das Programm bereits größtenteils beendet. Das sollte sich in diesem Jahr ändern. Über die gesamten Pfingstfeiertage hinweg herrschte auf dem Flugplatz ein reges Treiben unter den Flugbegeisterten, Technikfans und Familien.
2: Ja, es gibt weitere fliegerische Kunstflugprogramme auch noch am Sonntag. Der Rummel und die Kirmes findet bis Montag statt. Man kann auch noch Rundflüge buchen bis in den Montag hinein. Die Oldtimer sind heute und morgen nochmal hier bei uns vor Ort. Ja, es bleibt spannend, die ganzen Tage.
1: Mit zahlreichen Eindrücken und spektakulären Highlights in luftiger Höhe bot das Fest ein ganz besonderes Erlebnis. Auch für alle, die lieber festen Boden unter den Füßen behalten, gab es mit zahlreichen Ständen, Fahrgeschäften und weiteren Attraktionen viel zu entdecken und zu erleben.
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5: Der Dienstagvormittag beginnt stark bewölkt mit Temperaturen um 19 Grad. Zum Mittag kann es gebietsweise leichten Regen geben und es bläst ein kräftiger, böiger Wind aus Westen. Am Abend scheint wieder vermehrt die Sonne mit ein paar Wolken und Temperaturen um 17 Grad. In der Nacht bleibt es überwiegend bewölkt.

0: Am Mittwoch wird es überwiegend stark bewölkt mit Temperaturen um 15 Grad.
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2: Das Hamburger Wappen. Zusammenhänge zwischen Hamburg und dem Harz. Timrode im Nordharz. Hier liegt ein markanter Teil der Teufelsmauer. Am nördlichen Ortsrand erheben sich die Felsformationen des Hamburger Wappens. Von hier aus hat man einen wundervollen Blick über die umliegende Landschaft. Gegenüber der Felsnadeln befindet sich in einem kleinen Talkessel eine Höhle namens Teufelsloch. Die Felsen an sich haben eine Höhe von etwa 40 Metern. Auch wenn es verlockend wirkt, ist es jedoch sehr gefährlich, die steilen Felsnadeln hinaufzuklettern. Daher wird vom Aufstieg auf eben diese abgeraten, denn den tollen Ausblick können Sie auch, wie Sie hier sehen, am Fuß der Felsformation genießen. Damit schützen Sie nicht nur sich selbst, sondern auch den weichen Sandstein. Wie für die Teufelsmauer üblich, besteht auch dieser Felsen hier aus Sandstein. Ein tolles Wanderziel, welches man nicht nur aus Timrode erreichen kann. Man kann den Ausflug zum Hamburger Wappen zum Beispiel mit einem Besuch beim nahegelegenen Großvaterfelsen in Blankenburg verbinden. Am Fuße des Hamburger Wappens findet sich der Helsinger Krug, der nach einer solchen Wanderung schon viele Menschen als Raststätte diente. Doch wieso genau trägt die Felsformation denn den Namen der Hansestadt Hamburg? Der eigentliche Name der Sandsteinfelsen ist tatsächlich Dreizinnen. Volkstümlich wird jedoch Hamburger Wappen als Bezeichnung fast ausschließlich verwendet. Gemeinsam mit der norddeutschen Großstadt wurde eine Infotafel am unteren Teil der Zinnen angebracht. Zur 800-Jahr-Feier des Ortes Timrode konnte somit ein Zusammenhang zwischen Hamburg und dem Harz geschaffen werden.

Wie geht es weiter? 20 Jahre Anschluss an die Selketalbahn. Seit 20 Jahren verbindet die Selketalbahn die Welterbestadt Quedlinburg mit der erstaunlichen Natur des Vorharzes und zählt, laut Oberbürgermeister Frank Ruch, zu einer der schönsten Strecken und wichtigsten touristischen Highlights, die die Region zu bieten hat. Am 7. August 1887 schuf sie den Ursprung der Harzer Schmalspurbahn und kombiniert bis heute Natur und Nostalgie mit den geheimnisvollen Sagen und Mythen des Harzes. Von Gernrode.

0: Bis zum Alexisbad ging es damals für die ersten Touristen auf Entdeckungstour. Am 4. März 2006 gab es die große Eröffnungsveranstaltung zur Verbindung mit der Stadt Quedlinburg. Heute, im Jahr 2026, erinnert man sich 20 Jahre zurück und blickt auf eine unvergessliche Fahrt durch das Selketal. Unter eisigen Temperaturen blieb damals die dominante Rauchwolke der historischen Mullet-Lokomotiven, die mittlerweile nicht mehr im Einsatz sind, in Erinnerung.
1: Diese Sonderzüge haben natürlich auch das Selketal und die ganzen Eventfahrten, die wir hier stattfinden lassen haben, auch maßgeblich mitgeprägt. Weitere Highlights sind natürlich gewesen, dass dann im Juni auch der Regelzugverkehr auf dieser Strecke wieder aufgenommen werden konnte. Vorher wurde die Bahnstrecke stillgelegt von der Deutschen Bahn und es war für die damalige Zeit auch was Besonderes, dass Strecken wieder aufgenommen werden. Also auch hier muss man sagen, mit der großen Unterstützung, die das Land Sachsen-Anhalt damals auch getätigt hat, ist das auch so wahr geworden, dass diese beiden touristischen Highlights, die Welterbestadt und die Harzer Schmalspurbahn, so miteinander verbunden werden konnten.
0: Im letzten Jahr wurde bereits in einem Gutachten auf Basis eines Entwicklungs- und Konsolidierungskonzepts angekündigt, dass es der Harzer Schmalspurbahn an vielen Stellen nicht mehr so gut geht wie vor 20 Jahren. Um der Moderne zu entsprechen, soll das gesamte System überarbeitet und modernisiert werden. Angefangen mit der Strecke im Selketal, die eine Sanierung dringend nötig hat. Darunter sollen verschiedene Fuhrparks eingesetzt werden, die verschiedene Zielgruppen ansprechen sollen. Das wird lange dauern und vor allem auch erhebliche Kosten mit sich führen. Die Rede ist von ca. 90 Millionen Euro, um diese Arbeiten durchzuführen. Brücken, Gleise, Technik oder auch neue Fahrzeuge summieren sich zu einem großen Investitionsbedarf.
2: Also das, was wir grundsätzlich machen müssen, ist die Sanierung der Infrastruktur. Die Harzer Schmalspurbahnen sind dort in demselben Zustand wie die Infrastruktur in Gesamtdeutschland. Gucken sich die Autobahnen an, gucken sich die Schienenverbindungen an der Deutschen Bahn. Da ist vieles in den letzten Jahren liegen geblieben, natürlich auch bei der Harzer Schmalspurbahn. Das muss nachgeholt werden, das werden wir auch tun. Im Jahre 2022 haben sich Gesetze geändert, sodass auch der Bund solche Kleinbahnen wie die Harzer Schmalspurbahn fördern können. Das versuchen wir in Anspruch zu nehmen. Und wenn uns das gelingt, haben wir auch die Mittel, um diese grundhafte Sanierung durchzuführen. Das ist das eine. Wichtig ist aber auch, dass wir ein besseres ÖPNV-Angebot machen. Das heißt also, dass wir mit der Bahn auch schneller fahren, möglicherweise auch mit modernen Triebwagen, sodass man innerhalb von 35, 40 Minuten von Harzgerode bis nach Quedlinburg fahren kann. Und damit wir auch eine Perspektive haben. Das heißt nicht, dass die Dampfzüge ins Selketal ausfallen. Das heißt es gar nicht. Aber wir werden zusätzlich moderne Triebwagen fahren lassen, um einfach den Bürgern auch ein Alltagsangebot zu machen.
0: Eine ganze Menge Arbeit steht der Sanierung der Harzer Schmalspurbahn bevor. Oberbürgermeister Frank Ruch freue sich sehr über das 20. Jubiläum des Anschlusses an die Selketalbahn. Die Welterbestadt Quedlinburg sieht sich demnach als Profiteur dieser Verbindung verpflichtet, dem Investitionsbedarf der HSB unter die Arme zu greifen. Sobald die Bauarbeiten der ältesten Schmalspurbahn begonnen haben, wird es voraussichtlich mindestens eine zweijährige Fahrtunterbrechung geben, um die Sanierungs- und auch Hochwasserschutzmaßnahmen durchzuführen. Dies dürfte zu verkraften sein, wenn es danach für die Selketalbahn für mindestens noch 50 Jahre auf den Schienen durch den Harz geht.

0: Der Hochschulinformationstag. Wie geht es weiter nach dem Abitur?
1: Anfang Mai haben Schülerinnen und Schüler in Sachsen-Anhalt ihre Abiturprüfung geschrieben und damit einen wichtigen Lebensabschnitt abgeschlossen. Jetzt bleibt nur noch die Frage, wohin es gehen soll. An der Hochschule Anhalt am Bernburger Campus wurde bei dieser Entscheidung etwas unter die Arme gegriffen. Der Hochschulinformationstag fand statt.
2: Wir sind heute in Bernburg, ganz genau in Strenzfeld am Campus der Hochschule Anhalt. Und heute findet ein Hochschulinformationstag hier statt, an dem man sich informieren kann über alle Angebote, die die Hochschule hat. Und insbesondere ist es ein Tag, wo Studieninteressierte sich darüber informieren können, was es für Studienangebote hier in Bernburg gibt.
1: Am 9. Mai konnten sich Interessierte über die verschiedensten Aspekte der Hochschule informieren, sowohl an klassischen Infoständen als auch hautnah bei praktischen Vorführungen.
2: Also erstmal sind alle Labore offen, also man kann in alle Labore der Hochschule hinein.

0: hingehen. Es gibt einen großen Informationsstand in der Mensa, in dem über die verschiedensten Studiengänge angeboten informiert wird. Es gibt Feldrundfahrten, man kann sich sozusagen über die Landwirtschaft hier informieren. Stände, ich kann es gar nicht sagen, wahrscheinlich sind es 30, 40 oder 50 sogar, das haben wir gar nicht erfasst, wie viele es da gibt.
1: Neben der Vorstellung der verschiedenen Studiengänge konnte man beispielsweise auch live bei der Honigproduktion dabei sein, sich den 3D-Druck ansehen oder auch einmal in eine richtige Vorlesung hereinschnuppern. Zusätzlich wurde auch über Randthemen des Studiums wie BAföG, Wohnen und das allgemeine Leben außerhalb der Hörsäle informiert. Zeitgleich präsentierte sich auch die Landesanstalt für Landwirtschaft und Gartenbau Sachsen-Anhalt, kurz LLG.
2: Wir sind eine Landeseinrichtung, die sich sehr um fachliche Fragen der praktischen Landwirtschaft kümmert und im Grunde die Grundlagen schafft und vermittelt, damit die Landwirte entsprechende Empfehlungen bekommen. Wir präsentieren im Grunde einen Ausschnitt vornehmlich zu Fragen der Pflanzenproduktion, wo es also um solche Themen geht wie Düngung und Pflanzenschutz, also Dinge, die auch durchaus interessant sind für, ich sag mal, normale Besucher, die aber ganz wichtige Themen sind in der täglichen Produktion.
1: Präsident Bagdan betont, wie wichtig der Hochschulinformationstag für die zukünftigen Studierenden sei.
0: Ja, das ist, glaube ich, immer ganz wichtig. Also wenn wir uns die Studienanfänger, wenn wir die befragen, wie seid ihr aufmerksam geworden auf die Hochschule Anhalt, da antwortet die überwiegende Mehrheit mittlerweile durch Empfehlungen, durch Freunde, Familie, Eltern. Und danach als zweite Kategorie kommt schon der Hochschulinformationstag und danach kommt erst das Internet. Also das ist sozusagen ganz wichtig, hier ein Tag, wo man sich dann auch über einen Standort, an dem man studieren möchte, dann auch konkret informieren kann. Nicht über die Studiengänge, sondern Wohnheime, Sporteinrichtungen und alles, was so zum Studierendenleben dazugehört, kann man sich heute anschauen.
1: Die verschiedenen Informationsangebote am Campus konnten sicher so einige Interessenten überzeugen, demnächst in Bernburg ihren Studienalltag zu verbringen. Wir wünschen schon einmal viel Glück im neuen Lebensabschnitt und viel Spaß in Bernburg.
3: Neuer Rewe-Markt in Halberstadt. Modern, nachhaltig und pünktlich eröffnet. In Halberstadt hat ein neuer Rewe-Markt eröffnet. Der Spatenstich für das Projekt war im April 2025. Jetzt konnte der Markt pünktlich wie geplant eröffnet werden. Er ist der erste grüne Supermarkt für die Stadt Halberstadt. Der Markt setzt auf moderne, energieeffiziente Technik und ein nachhaltiges Konzept. Damit soll nicht nur umweltfreundlicher gearbeitet, sondern auch der Einkauf für die Kundinnen und Kunden angenehmer gestaltet werden.
4: Wie gefällt Ihnen der neue Rewe-Markt?
5: Sehr gut, haben Sie sehr schön gemacht.
4: Werden Sie auch häufiger einkaufen kommen?
5: Wahrscheinlich, ja.
4: Was hat Sie denn hier am meisten beeindruckt?
5: Ich habe noch nicht alles gesehen, also bis jetzt die Gemüseabteilung, die sieht sehr gut aus.
6: Ja, also auf den ersten Blick bin ich echt sehr, sehr fasziniert und überzeugt von. Also es ist schon ein schönes Ding, kann man dazu sagen, ja.
7: Kann ich so noch nicht sagen, ich bin gerade erst rein, aber erster Eindruck ist schon mal sehr gut. Also, ja, Parkplatzsituation war gerade ein bisschen katastrophal.
4: Hat in Halberstadt eigentlich nicht schon zu viele Märkte?
7: Nein, eigentlich nicht. Also dadurch, ich denke mal, dass der andere Rewe vielleicht zumacht. Ich fand den eh nicht so prickelnd. So viele Alternativen haben wir gar nicht, weil es ist alles immer auf eine Stelle. Aber gerade so für ältere Leute ist das hier hinten vielleicht auch wieder eher erreichbar, weil Kuckucksfeld ist gleich um die Ecke. Für die ist das doch ganz sinnvoll, dass wir das jetzt hier haben.
8: Also ich habe noch nicht so viel gesehen, aber das Angebot ist, denke ich mal, reichlich. Ist sehr viel. Eigentlich so ganz gut. Ich bin ja erst am Anfang.
4: Was finden Sie ja so klasse dran?
9: Also es ist relativ gut aufgeteilt, übersichtlich. Ja.
3: Die Öffnungszeiten sind besonders nutzerfreundlich. Täglich von 6 bis 22 Uhr können die Kunden hier einkaufen. Das Gelände hat eine Gesamtfläche von rund 2770 Quadratmetern. Die reine Verkaufsfläche umfasst etwa 1960 Quadratmeter. Im Sortiment gibt es rund 30.000 Produkte. Zusätzlich bietet der Markt einen integrierten Abholservice an. So können Einkäufe bequem vorbestellt und abgeholt werden. Im neuen Rewe arbeiten rund 50 Mitarbeiterinnen und

0: und Mitarbeiter. Für Kundinnen und Kunden stehen 130 Parkplätze bereit. Außerdem sind 2 Ladesäulen für Elektroautos geplant.
1: Der neue Rewe-Markt in Halberstadt hat aufgemacht. Bei vielen ist sicherlich die Erleichterung groß, denn es wurde ja über Jahre oder über Monate hier gebaut. Jetzt hat der Rewe-Markt sogar eine neue Chefin. Vielleicht können Sie sich mal kurz vorstellen.
2: Ich heiße Kim Patricia Heidhoff. Ich bin jetzt 42 Jahre alt. Wie gesagt, bin gebürtige Augsburgerin, also ein bayerisches Mahnl aus der Puppenkiste entstanden. Ich bin jetzt seit 23 Jahren bei der Rewe, auch dort gelernt und wohne jetzt hier im schönen Harz.
1: Wie kommt man denn in Harz? Was hat Sie bewogen, sich hier auch auf den Rewe zu bewerben?
2: Das hat mich bewogen, indem ich mir vor 20 Jahren einen Mann aus Ostdeutschland gesucht habe bzw. gefunden habe und wir dann mit der Familie entschieden haben, hierher zu ziehen, weil es einfach wunderschön ist.
1: Was macht denn diesen neuen Rewe-Markt aus?
2: Was macht er aus? Also außer, dass hier ganz viel Herz drin steckt, ist es ein Green Building. Das heißt, wir sind sehr nachhaltig, wir haben LED-Lichter. Es gibt ganz viele, viele Sachen, die ich jetzt aufzählen könnte. Wir haben aber eine tolle Floristikabteilung. Ich habe einen gelernten Floristen, ich habe eine Gastroabteilung. Wir können hier Frühstück, Mittag und Abendbrot anbieten. Wir haben große Bake-Off-Stationen, tolle regionale Produkte, die wir haben und vor allem auch nochmal 10 Meter Tresen in Bedienung mit 8 Meter Wurst, Fleisch, 2 Meter Käse und wir können Sushi anbieten.
1: Hier sind ja über 30.000 Produkte zu finden, 50 Mitarbeiter. Das muss die Chefin hier auch alles unter Kontrolle haben. Ja. Wie macht man das eigentlich und wie viel Stress steckt dahinter?
2: Also dadurch, dass ich das ja mit Leidenschaft, mit Herz, Engagement, viel Liebe mache, fällt es mir persönlich sehr leicht. Ich habe 2 tolle Assistentinnen an meiner Seite, die mich dabei unterstützen, auch in der Planung, in der Personalplanung. Und ich kann nur von meinem Team schwärmen. Das macht es mir auch sehr einfach, also die Abläufe so am Laufen zu halten, wie es sein soll.
1: Kann man sich dann auch als Chefin mal mit Kunden persönlich so unterhalten?
2: Ich mache es einfach. Also ich nehme mir die Zeit. Im Grunde genommen, wir haben ja nie Zeit. Ob das privat ist, bei der Arbeit, es wird ja immer geschimpft. Die Zeit ist sehr knapp. Ich persönlich nehme sie mir. Ich nehme sie mir sehr gerne und gerade für meine Kundschaft. Dafür bin ich da, dafür brenne ich. Und das sind die Menschen, die mich jeden Tag ja aufs Neue mit Glück erfüllen und Freude.
1: Was würden Sie sich denn für Ihren Markt noch wünschen?
2: Für meinen Markt noch wünschen? Da das Thema mit der Selbstständigkeit, dass mein Name eines Tages oben unter dem Schild Rewe steht.
1: Wie funktioniert das bei Rewe? Gibt also Märkte, die gehören zu Rewe und Privatmärkte, ja?
2: Ganz genau, ja. Das ist ein Konzept, das ist 80-20 geprägt, also 80% Selbstständigkeit, 20 ist die Rewe mit involviert. Das heißt, man ist immer abgesichert, immer unterstützend, die Rewe an der Seite, genau.
0: Mit der Neueröffnung bekommt Halberstadt einen modernen Nahversorger mit viel Platz, großem Angebot und nachhaltiger Ausrichtung.

0: Kiebitzensteiner, Kabarett im Freibad.
1: Ein herzliches Willkommen hier im Volksbad Halle.
2: So schnell kann es gehen und aus dem Volksparkhalle wird das Volksbadhalle, zumindest bei den Kiebitzensteinern, dem Kabarett im Volkspark, das dieser Tage sein neues Programm vorstellte. Unter der Überschrift Im Freibad ein grenzenloser Spaß stehen diesmal wieder Stefanie Hottinger, Micha Kost und Malte Georgi auf der Bühne, wobei Georgi hier den Bademeister gibt. Allerdings scheint der Spaß gar nicht so grenzenlos zu sein, zumindest wenn man auf einer Bank sitzen will und dafür die Rechnung präsentiert bekommt.
3: Ist da noch frei?
4: Die Schuhe.
5: Aber bitte, nehmen Sie doch Platz. Das macht dann 1 Euro.
3: Bitte?
5: Pro Minute. Garantiert sekundengenaue Abrechnung. Barkarte oder PayPal?
3: Weder noch.

0: Seit wann muss ich für eine Bank bezahlen?
1: Wir sind ein junges Start-up-Unternehmen und sollen für die Kommune hier innovative Konzepte zur Parkbankbewirtschaftung entwickeln. Unser Name ist Special Park Agency Consulting Organization. Hier ist meine Karte.
0: Spacko AG?
1: Ja, Special Park Agency Consulting Organization. Kurz Spacko. Ja, wir sind schon heute deutschlandweit die Nummer 1 im Parkbanking.
0: Naja, hier, nehme ich die Bank dahin?
1: Nein. Unser Vertrag gilt für alle Bänke hier im Schwimmbad.
0: Was soll das heißen? Soll das heißen, dass ich mich nirgendwo hier im Freibad niederlassen kann?
1: Natürlich können Sie, solange Sie bezahlen.
2: Der Seitenhieb auf Stadtverwaltungen mit klammem Stadthaushalt auf der Suche nach neuen Erlösquellen sitzt und legt den Finger in die Wunde. Denn das gar nicht so freie Freibad wird so zum Nukleus der deutschen Gesellschaft, in dem die Autoren das Brennglas auf die Probleme richten. Denn alles trifft sich im Schwimmbad und man kann dabei zusehen, wie die anderen ins Schwimmen geraten. Und so viel kann man feststellen, der Bademeister ist dabei keine große Hilfe. Denn in diesem Programm der Kiebitzensteiner sorgt er für die musikalische Begleitung und gibt den Conferencier zwischen den Sketchen.
0: Bedeutet das jetzt, dass mich alle sehen können? Marie, ich mache jetzt Online-Banking.

0: Besondere Freude kommt dabei beim Publikum auf, wenn sich die Kiebitzensteiner lokale Problemstellungen vornehmen, wie hier am Beispiel eines Loches, das Clown Stefanie mit sich herumträgt.
1: Oh, was ist das?
2: Das?
1: Ja.
2: Das ist der Schlagloch-Atlas der MZ.
1: Das ist aber ein kleiner Atlas.
2: Der ist ja auch nur für die Schlaglöcher, die keine mehr sind, wie das hier.
1: Oh, der Atlas für die Schlaglöcher, die noch Schlaglöcher sind. Der ist riesig.
2: Och, der ist so riesig, der passt hier gar nicht rein.
1: Wir kennen uns aus mit Löchern.
2: Oh, jetzt kommt ein Loch.
1: Das ist noch eins. Ja, das kann ich sehen.
2: Och, das ist riesengroß.
1: Ja, ein Loch ist ein Nichts mit etwas drumherum.
2: Und tief.
1: Oder ein Loch ist ein Ort, an dem es einfach an Substanz fehlt.
2: Das ist so tief.
1: Ja, das ist das tiefste aller tiefen Löcher.
2: Aber es ist nicht so tief wie unser Haushaltsloch.
1: Warte mal. Warte mal, warte mal. Oh, das sieht ja aus wie. Das sieht ja aus wie.
2: Wie?
1: Ein Schwimmbad.
2: Aber ohne Wasser?
1: Ja. Ja, die Stadt hat einen Hafen ohne Schiffe.
0: Für die Texte dieses Programms zeichneten 4 Autoren verantwortlich, wobei Autor Lars Johansen auch bei dieser Inszenierung wieder die Regie übernahm. Für die musikalische Bearbeitung sorgte Oliver Vogt, wobei man sich meiner Meinung nach das bloße Nachsingen von fremder Leute Liedern durchaus hätte schenken können. Vor allem, wenn andere Bearbeitungen mit sehr pointierten Texten glänzten.
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0: Das Programm im Freibad Ein grenzenloser Spaß steht jetzt auf dem Spielplan der Kiebitzensteiner im Wechsel mit Komiklinik oder Smart ohne Phone. In diesem Monat noch zu Pfingsten oder am 29. Mai dann zum beliebten Kabarett-Dinner. Und zwar im Volkspark und nicht im Volksbadhalle.
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5: Der Dienstagvormittag beginnt stark bewölkt mit Temperaturen um 19 Grad. Zum Mittag kann es gebietsweise leichten Regen geben und es bläst ein kräftiger böiger Wind aus Westen. Am Abend scheint wieder vermehrt die Sonne mit ein paar Wolken und Temperaturen um 17 Grad. In der Nacht bleibt es überwiegend bewölkt. Am Mittwoch wird es überwiegend stark bewölkt mit Temperaturen um 15 Grad.
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5: Medikamente aus dem Berg. Die Bundeswehrapotheke im Harz. Mitten im Harz, verborgen hinter massiven Stahltoren und unter tiefen Felsen, liegt eine besondere Anlage der Bundeswehr. In Blankenburg befindet sich eine der größten unterirdischen Apotheken der Welt. Dies konnten sich Europaabgeordnete Alexandra Mehnert gemeinsam mit Blankenburgs Bürgermeister Heiko Breithaupt und Landtagsabgeordneter der CDU Alexander Rolscher mit einigen ausgewählten Besuchern von Presseoffizier Dominik Dorn erklären lassen. Unter dem Regensteinmassiv arbeiten Soldatinnen und Soldaten unter außergewöhnlichen Bedingungen. Wer in dem Stollen unterwegs ist, trägt für Notfälle einen Sauerstoffretter. Denn hier unter Tage gibt es keine schnellen Fluchtwege.

0: Hier lagern Medikamente, medizinische Geräte und Material für Einsätze der Truppe. Von Schmerztabletten und Verbandsmaterial bis hin zu Operationsbesteck und Röntgentechnik. Auf langen Gängen stapeln sich Kisten und Pakete. Täglich wird hier verteilt, verpackt und verschickt. Fast im Minutentakt verlassen Medikamente und medizinische Geräte die Anlage. Versorgt werden Bundeswehrstandorte in mehreren Bundesländern. Truppenärzte bestellen das benötigte Material direkt aus Blankenburg. Doch die Anlage ist mehr als nur ein riesiges Lager. Auf dem Stützpunkt arbeiten auch Spezialisten für Medizintechnik. In eigenen Werkstätten werden etwa Beatmungsgeräte geprüft, repariert und für den Einsatz vorbereitet. Auch Geräte zur Sterilisation medizinischer Geräte werden hier für den Einsatz instand gehalten, denn diese müssen auch unter extremen Bedingungen zuverlässig funktionieren. Rund 200 Soldaten und Soldatinnen sind am Standort stationiert. Viele von ihnen arbeiten direkt im Berg. Die unterirdische Apotheke sorgt aber nicht nur innerhalb der Bundeswehr für Aufmerksamkeit, denn immer wieder besuchen Schulklassen, Gäste und Soldaten aus anderen Standorten die Anlage und viele staunen über die gewaltige Infrastruktur tief im Harz.
1: Dass sie auch mal gesehen werden und dass sie dann auch genug mitbekommen. Und dass die Politik sich auch für uns in unseren Grenzen interessiert. Vielen Dank.
2: Ein krönender Abschluss. Kindersportfest nach Bewegungsaktion der Halberstadtwerke. Das Friedensstadion wurde für viele Kinder aus Halberstadt und der Umgebung zum großen Highlight. Als Abschluss der Kindertagsaktion der Halberstadtwerke des vergangenen Jahres gab es ein Sportfest mit Bewegung im Mittelpunkt. Bei bestem Wetter und Sonnenschein konnten die Kinder sich bei klassischen Bewegungsspielen richtig austoben. Die Halberstadtwerke wurden dabei wie im vergangenen Jahr auch vom VfB Germania unterstützt.
3: Ja, das Kitasportfest ist quasi der Abschluss unseres letztjährigen Kinderaktionsjahres. Wir lassen uns ja jedes Jahr als regionaler Energieversorger, Energiedienstleister Aktionen für die Kindertageseinrichtungen in unserem Versorgungsgebiet entsprechend einfallen. Und letztes Jahr stand das Thema Bewegung im Mittelpunkt. Das heißt, wir hatten ganz bewusst versucht, einen gewissen Reiz zu setzen, weil uns auch als Firma natürlich nicht verborgen geblieben ist, dass gesellschaftlich Kinder sich immer weniger bewegen, und haben dann mit unserem Kooperationspartner VfB Germania kurzerhand ein Bewegungsprogramm entwickelt, um Kinder zum Beispiel über Ballspiele, Bewegungsspiele oder auch Kreativität in Bewegung wieder an das Thema mehr heranzuführen, haben dann auch Präventionsposter entwickelt, damit auch nach den Besuchen der Germania-Jungs in den Einrichtungen quasi diese das auch in ihren Kita-Alltag integrieren könnten. Und da, um das Ganze nochmal schön abzurunden, haben wir gesagt, wir bringen alle Kitas nochmal zu einem Event zusammen. Und deswegen sind wir heute hier und haben einen schönen Tag mit über 300 Kindern.
4: Also ich glaube, in jeder Kita, wo wir jetzt mit dabei waren, hat man gesehen, dass die Kinder sichtlich Spaß auch im Bewegen haben. Egal jetzt, ob es nur reines Fußballspielen ist, ob es Springen ist, Laufen, Werfen. Ich glaube, da war eine gute Varianz und eine gute Abwechslung dann noch mit dabei. Wie gesagt, das war in allen Kitas einstimmig dann auch der Tenor mit dabei gewesen. Die Kiddies hatten Spaß, unsere Spieler, die mit vor Ort waren, hatten Spaß. Und ich glaube, in dem Sinne war es dann schon an sich auch direkt ein Erfolg.
2: Der Sportverein sorgte dabei für die Expertise im Aufbau und Ablauf der Übungen. Während die Halberstadtwerke die Kindertagsaktion organisierten, kümmerten sich die Jungs vom VfB Germania um den sportlichen Inhalt.
3: Oder? Ja, du brauchst halt bei jeder Aktion immer einen inhaltlichen Partner, der es mit ausgestaltet. Ne? Weil machen wir uns nichts vor, wir sind Energieversorger, ne? Wir machen keine Gesundheitsprävention hauptberuflich sozusagen. Und da guckst du natürlich schon, wen kannst du da heranziehen, der tagtäglich mit Bewegung als Thema als solches zu tun hat. Wer sich aber auch didaktisch ein Stück weit auskennt, aber wer natürlich auch sportpädagogisch ein paar Sachen parat hat. Und da war der Blick gar nicht so weit zu unserem Kooperationspartner Germania. Haben wir uns mal zusammengesetzt kurzerhand, die waren mit an Bord, waren mit dabei, fanden das eine super Idee, und ja, schon war das Ganze geboren.
4: Ja, im Endeffekt machen wir das ja im Rahmen von unserer Oberligamannschaft mit. Das bedeutet, wir sind natürlich zwei Fliegen mit einer Klappe geschlagen. Das bedeutet, sowohl wir können halt Gesicht und Flagge zeigen, als auch die Kinder oder beziehungsweise das Projekt mit unterstützen. Und das bietet sich eigentlich ganz gut an, wenn man dann die Möglichkeiten hat, dass man gerade in so einem Projekt dann auch irgendwo zusammenarbeitet.
2: Sackhüpfen, Tauziehen, Bowling, Eierlauf und vieles mehr sorgte im Friedensstadion für Begeisterung. Und die war nicht nur bei den Kindern vorhanden. Im Austausch konnten sich die Halberstadtwerke wichtiges Feedback aus den Kitas abholen. Dieses war einschlägig positiv und zeigte, dass das Thema Bewegung für die Kinder in den Kitas von Bedeutung ist. Ganze 3,5 Stunden war Spiel und Spaß im Friedensstadion angesagt. Zwischendurch gab es noch kleine Stärkungen, damit man dann an den nächsten Stationen weiter in Form bleibt.

0: Unterstützung für Gleise. Lydia Hüskens übergibt Förderbescheid.
1: Das Land Sachsen-Anhalt unterstützt die Sanierung von Gleisanlagen an den Standorten Bernburg und Zeilitz der K&S Minerales and Agriculture GmbH mit insgesamt rund 680.000 Euro Fördermitteln. Die entsprechenden Bewilligungsbescheide wurden am 27. April in Bernburg übergeben. Mit den Geldern sollen Gleise und Weichen auf den Werksgeländen erneuert werden. In Bernburg fließen rund 380.000 Euro in Sanierung eines Gleises und einer Weiche. Weitere 300.000 Euro sind für die Instandsetzung von drei Weichen am Standort Zeilitz vorgesehen. Nach Angaben des Infrastrukturministeriums soll die Förderung dazu beitragen, mehr Güterverkehr von der Straße auf die Schiene zu verlegen. Dafür seien funktionierende und leistungsfähige Gleisanschlüsse notwendig.
2: K&S gehört zu den Unternehmen in Sachsen-Anhalt, die sehr intensiv in die Schieneninfrastruktur investieren. Das heißt, K&S transportiert eine ganze Reihe ihrer Produkte auf der Schiene ab zum Kunden. Und das unterstützen wir als Land. Heute halt eben im Volumen von 380.000 Euro für ein Gleis und für eine Weiche. Es ist wichtig, dass Unternehmen einen entsprechenden Anschluss an das Netz der Deutschen Bahn haben, um eben ihre Produkte auch per Zug transportieren zu können. Wir haben eine ganze Reihe von Unternehmen in Sachsen-Anhalt, die das auf die Art und Weise machen, bei K&S tatsächlich in großem Umfang und großem Volumen.
1: Das Salzwerk in Bernburg zähle mit rund 560 Beschäftigten zu den wichtigsten Arbeitgebern der Region. Im vergangenen Jahr wurden dort rund 1,9 Millionen Tonnen Fertigsalzprodukte hergestellt. Laut einer Pressemitteilung des Landes erfolge etwa die Hälfte der Transporte per Bahn.
3: Diese Unterstützung ist insofern sehr wichtig für uns, weil wir über 1 Million Tonnen Produkt pro Jahr über die Bahn transportieren und sozusagen dieser Verkehrsweg eine Lebensader unseres Werkes ist. Und deswegen, weil wir nachhaltig eben auch diesen sehr umweltfreundlichen und damit sinnvollen Verkehrsweg auch weiterhin betreiben wollen, ist es eben eine sehr wichtige Unterstützung für uns, die wir unglaublich schätzen.
1: Durch die hohe Produktionsmenge seien die bestehenden Gleisanlagen stark beansprucht. Mit den geplanten Investitionen soll die Infrastruktur langfristig erhalten und der Bahntransport weiterhin gesichert werden. Seit 2002 fördere das Land Sachsen-Anhalt den Ausbau und die Erneuerung privater Gleisanschlüsse im Güterverkehr. Im Rahmen der aktuellen Förderrichtlinien stehen bis 2026 insgesamt 10 Millionen Euro zur Verfügung.

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4: Der Dienstagvormittag beginnt stark bewölkt mit Temperaturen um 19 Grad. Zum Mittag kann es gebietsweise leichten Regen geben und es bläst ein kräftiger, böiger Wind aus Westen. Am Abend scheint wieder vermehrt die Sonne mit ein paar Wolken und Temperaturen um 17 Grad. In der Nacht bleibt es überwiegend bewölkt. Am Mittwoch wird es überwiegend stark bewölkt mit Temperaturen um 15 Grad.
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5: Broschüre vorgestellt. Der Sachsen-Anhalt-Tag rückt näher.
6: Der Sachsen-Anhalt-Tag 2026 in Bernburg steht unter dem Motto, wo Sachsen-Anhalt trifft. Damit Besucher auch verstehen, was hinter diesem Motto steckt, hat eine Arbeitsgruppe jetzt eine 24-seitige Broschüre erarbeitet. Vorgestellt wurde sie vergangene Woche im Rathaus. Die Veröffentlichung beschäftigt sich mit der Geschichte Bernburgs, dem Erbfall von 1212 und der besonderen Bedeutung des Schlosses für die Stadt.
7: Mein Name ist Dr. Stefanie Eifert. Ich bin gebürtige Bernburgerin und war Mitglied der Arbeitsgemeinschaft Geschichte. Am Anfang zusammen mit Herrn Olaf Böck. Der hat ganz viele regionalhistorische Forschung gemacht zum Thema eben Sachsen und Anhalt. Und auf diesen wissenschaftlichen Überlegungen beruht das Motto, wo Sachsen-Anhalt trifft. Und wir haben uns eben Gedanken gemacht, wie wir dieses Motto publikumswirksam und verständlich eben in die Bevölkerung hineinbringen. Ergebnis war eben diese kleine Broschüre mit den drei Aufsätzen da drin und die wissenschaftliche Eröffnung des Sachsen-Anhalt-Tags am 1.6.
6: Die Broschüre verbindet dabei mehrere Themen miteinander. Im Mittelpunkt steht der historische Erbfall von Bernburg aus dem Jahr 1212. Gleichzeitig geht es aber auch darum, wie sich Bernburg über Jahrhunderte hinweg entwickelt hat und warum die Stadt immer wieder ein Ort der Begegnung gewesen ist.
7: Der erste Artikel thematisiert eben das Motto, wo Sachsen Anhalt trifft, und zeigt die Prozesse und historischen Ereignisse, die zum Erbfall 1212 geführt haben, geht aber auch darüber hinaus und zeigt quasi, dass Bernburg in all den Jahrhunderten der Stadtgeschichte immer wieder ein Ort von Grenzen gewesen ist und diese Grenzen eben überwunden hat und damit eben immer schon ein Ort der Begegnung gewesen ist. Und da der Erbfall 1212 im Bernburger Schloss stattgefunden hat, ist das der zweite Beitrag, der sich eben mit der Architekturgeschichte des Schlosses, aber auch mit seinen verschiedenen Funktionen über die Jahrhunderte hinweg beschäftigt und eben damit das Schloss, also die Krone Anhalts, zu einem identitätsstiftenden Faktor innerhalb der Bernburger Stadtbevölkerung gemacht hat. Und der dritte Beitrag fokussiert dann eben auf die Zeitspanne 1996 bis 2026 und beleuchtet die Entwicklung des Stadtbildes in diesem Zeitraum, also vom ersten Sachsen-Anhalt-Tag bis jetzt.
6: Die Broschüre liegt ab sofort in den Rathäusern, der Stadtbibliothek und an weiteren Stellen rund um den Sachsen-Anhalt-Tag aus. Auch während des Landesfestes selbst soll sie für Besucher erhältlich sein.
7: Die Broschüren liegen in allen Rathäusern aus, in der Stadtbibliothek, wahrscheinlich auch im Museum sind auch den Schulen zugänglich gemacht worden. Ja, und können eigentlich überall, wo Sachsen-Anhalt-Tag draufsteht, auch abgeholt werden und werden natürlich auch an verschiedenen Ständen dann zum Sachsen-Anhalt-Tag verfügbar sein.
6: Der Sachsen-Anhalt-Tag findet Anfang Juni in Bernburg statt. Mit der Broschüre wollen die Organisatoren die Geschichte hinter dem Motto schon vor dem Fest für Besucher und Einheimische greifbar machen.

0: historischen Maschinen sowie ein buntes Fest für Groß und Klein freuen. Neben spannenden Einblicken in die Welt der Luftfahrt sorgten zahlreiche Attraktionen und Mitmachangebote für beste Unterhaltung.
1: Die Besucher oder die Besucher und Besucherinnen des heutigen Hugo Junkers Festes erwartet ein spannendes Programm, tolle Attraktionen in der Luft, tolle Attraktionen am Boden, viel Engagement, viel Ehrenamt, viel Unterstützung durch Vereine, regionale Vereine insbesondere, viel Unterstützung aus der kommunalen Familie mit bunten Bastelständen und Unterhaltungsständen für Groß und Klein. Ich denke, es ist für jeden Flugbegeisterten was dabei. Für jeden Technikbegeisterten haben wir im hinteren Teil die Oldtimer. Für Familien, Kinder, ich glaube, heute ist an alles gedacht.
2: Also für mich ist natürlich immer wieder das Highlight, die Technik zu sehen, wie die Flugzeuge starten, aber eben auch das Miteinander. Das ist wunderbar und das ist schön, wenn man sich bei so schönem Wetter zusammensitzen kann, essen, trinken, aber auch die ganzen Aussteller, unsere Dikita ist ja auch zum Beispiel dabei, sehen kann und einfach mal an den Ständen vorbei flaniert. Also ich sage immer, mir gefällt alles und das ist in der Tat so, aber die Technik und die Fluggeschichte ist natürlich das besondere Highlight.
0: Auch der Ministerpräsident des Landes Sachsen-Anhalt, Sven Schulze, stattete dem Hugo-Junkers-Fest einen Besuch ab. Nach einem Grußwort an die Besucher ließ er es sich nicht entgehen, bei einem Rundgang einen Blick auf die historischen Flugmaschinen zu werfen. Die Stadt Dessau ist eng mit Hugo Junkers verbunden, da er dort einen bedeutenden Teil seines Lebens und Wirkens verbrachte. In Dessau gründete und entwickelte Junkers seine berühmten Flugzeug- und Motorenwerke, die die Stadt zu einem wichtigen Zentrum der Luftfahrtsindustrie machten. Heute wird diese Tradition weitergeführt. Bereits zum 20. Mal findet das Fest auf dem historischen Flugplatz in Kleinkühnau statt und erinnert damit an die bedeutende Luftfahrtsgeschichte der Stadt sowie an das Wirken von Hugo Junkers.
2: Ja, das Hugo Junkers Fest ist jetzt seit über 20 Jahren ein großartiges Fest, das an Hugo Junkers erinnert. Und unserem Flugplatz, der ja eine auch über 100-jährige Tradition hat, wunderbar in ein Fest einbindet. Und ich finde es sehr, sehr schön, was der Heimatverein Kühnau, was der Flugplatzstammtisch, was die vielen Ehrenamtlichen, die Aussteller und insbesondere auch unsere Stadtwerke Dessau hier auf die Beine stellen. Und man sieht an der großen Anzahl an Gästen, dass es ein Fest ist, das aus unserer Stadt nicht mehr wegzudenken ist. Und damit erfüllt es mich mit Stolz und ich sage herzlichen Glückwunsch zu diesem großartigen Jubiläum und Ereignis und wünsche weiterhin ganz viel Spaß und Freude und vor allem allen Besuchern, die heute da sind.
1: Ja, wir hatten Mühe und Not, zur offiziellen Eröffnung um 13 Uhr alle Besucherinnen und Besucher pünktlich auf den Festplatz zu kriegen. Wir haben noch mit zusätzlichen Kassen agieren müssen, um sicherzustellen, dass wirklich alle auf dem Festgelände sind. Das ist einfach Wahnsinn.
0: Nicht nur am Samstag wurde den Besuchern einiges geboten. Für die Jubiläumsausgabe haben sich die Veranstalter zudem überlegt, die Festlichkeiten um einen zusätzlichen Tag zu erweitern. In den vergangenen Jahren war am Pfingstmontag das Programm bereits größtenteils beendet. Das sollte sich in diesem Jahr ändern. Über die gesamten Pfingstfeiertage hinweg herrschte auf dem Flugplatz ein reges Treiben unter den Flugbegeisterten, Technikfans und Familien.
1: Ja, es gibt weitere fliegerische Kunstflugprogramme auch noch am Sonntag. Der Rummel und die Kirmes findet bis Montag statt. Man kann auch noch Rundflüge buchen bis in den Montag hinein. Die Oldtimer sind heute und morgen nochmal hier bei uns vor Ort. Ja, es bleibt spannend, die ganzen Tage.
0: Mit zahlreichen Eindrücken und spektakulären Highlights in luftiger Höhe bot das Fest ein ganz besonderes Erlebnis. Auch für alle, die lieber festen Boden unter den Füßen behalten, gab es mit zahlreichen Ständen, Fahrgeschäften und weiteren Attraktionen viel zu entdecken und zu erleben.
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5: Der Dienstagvormittag beginnt stark bewölkt mit Temperaturen um 19 Grad. Zum Mittag kann es gebietsweise leichten Regen geben und es bläst ein kräftiger, böiger Wind aus Westen. Am Abend scheint wieder vermehrt die Sonne mit ein paar Wolken und Temperaturen um 17 Grad. In der Nacht bleibt es überwiegend bewölkt. Am Mittwoch wird es überwiegend stark bewölkt mit Temperaturen um 15 Grad.
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6: Das Hamburger Wappen. Zusammenhänge zwischen Hamburg und dem Harz. Dem Rode im Nordharz. Hier liegt ein

markanter Teil der Teufelsmauer. Am nördlichen Ortsrand erheben sich die Felsformationen des Hamburger Wappens. Von hier aus hat man einen wundervollen Blick über die umliegende Landschaft. Gegenüber der Felsnadeln befindet sich in einem kleinen Talkessel eine Höhle namens Teufelsloch. Die Felsen an sich haben eine Höhe von etwa 40 Metern. Auch wenn es verlockend wirkt, ist es jedoch sehr gefährlich, die steilen Felsnadeln hinaufzuklettern. Daher wird vom Aufstieg auf eben diese abgeraten, denn den tollen Ausblick können Sie auch, wie Sie hier sehen, am Fuß der Felsformation genießen. Damit schützen Sie nicht nur sich selbst, sondern auch den weichen Sandstein. Wie für die Teufelsmauer üblich, besteht auch dieser Felsen hier aus Sandstein. Ein tolles Wanderziel, welches man nicht nur aus Timmerode erreichen kann. Man kann den Ausflug zum Hamburger Wappen zum Beispiel mit einem Besuch beim nahegelegenen Großvaterfelsen in Blankenburg verbinden. Am Fuße des Hamburger Wappens findet sich der Helsinger Krug, der nach einer solchen Wanderung schon viele Menschen als Raststätte diente. Doch wieso genau trägt die Felsformation denn den Namen der Hansestadt Hamburg? Der eigentliche Name der Sandsteinfelsen ist tatsächlich Dreizinnen. Volkstümlich wird jedoch Hamburger Wappen als Bezeichnung fast ausschließlich verwendet. Gemeinsam mit der norddeutschen Großstadt wurde eine Infotafel am unteren Teil der Zinnen angebracht. Zur 800-Jahr-Feier des Ortes Timmerode konnte somit ein Zusammenhang zwischen Hamburg und dem Harz geschaffen werden.

0: Wie geht es weiter? 20 Jahre Anschluss an die Selketalbahn. Seit 20 Jahren verbindet die Selketalbahn die Welterbestadt Quedlinburg mit der erstaunlichen Natur des Vorharzes und zählt, laut Oberbürgermeister Frank Ruch, zu einer der schönsten Strecken und wichtigsten touristischen Highlights, die die Region zu bieten hat. Am 7. August 1887 schuf sie den Ursprung der Harzer Schmalspurbahn und kombiniert bis heute Natur und Nostalgie mit den geheimnisvollen Sagen und Mythen des Harzes. Von Gernrode bis zum Alexisbad ging es damals für die ersten Touristen auf Entdeckungstour. Am 4. März 2006 gab es die große Eröffnungsveranstaltung zur Verbindung mit der Stadt Quedlinburg. Heute, im Jahr 2026, erinnert man sich 20 Jahre zurück und blickt auf eine unvergessliche Fahrt durch das Selketal. Unter eisigen Temperaturen blieb damals die dominante Rauchwolke der historischen Mullet-Lokomotiven, die mittlerweile nicht mehr im Einsatz sind, in Erinnerung.
1: Diese Sonderzüge haben natürlich auch das Selketal und die ganzen Eventfahrten, die wir hier stattfinden lassen haben, auch maßgeblich mitgeprägt. Weitere Highlights sind natürlich gewesen, dass dann im Juni auch der Regelzugverkehr auf dieser Strecke wieder aufgenommen werden konnte. Vorher wurde die Bahnstrecke stillgelegt von der Deutschen Bahn und es war für die damalige Zeit auch was Besonderes, dass Strecken wieder aufgenommen werden. Also auch hier muss man sagen, mit der großen Unterstützung, die das Land Sachsen-Anhalt damals auch getätigt hat, ist das auch so wahr geworden, dass diese beiden touristischen Highlights, die Welterbestadt und die Harzer Schmalspurbahn, so miteinander verbunden werden konnten.
0: Im letzten Jahr wurde bereits in einem Gutachten auf Basis eines Entwicklungs- und Konsolidierungskonzepts angekündigt, dass es der Harzer Schmalspurbahn an vielen Stellen nicht mehr so gut geht wie vor 20 Jahren. Um der Moderne zu entsprechen, soll das gesamte System überarbeitet und modernisiert werden. Angefangen mit der Strecke im Selketal, die eine Sanierung dringend nötig hat. Darunter sollen verschiedene Fuhrparks eingesetzt werden, die verschiedene Zielgruppen ansprechen sollen. Das wird lange dauern und vor allem auch erhebliche Kosten mit sich führen. Die Rede ist von ca. 90 Millionen Euro, um diese Arbeiten durchzuführen. Brücken, Gleise, Technik oder auch neue Fahrzeuge summieren sich zu einem großen Investitionsbedarf.
2: Also das, was wir grundsätzlich machen müssen, ist die Sanierung der Infrastruktur. Die Harzer Schmalspurbahnen sind dort in demselben Zustand wie die Infrastruktur in Gesamtdeutschland. Gucken sich die Autobahnen an, gucken sich die Schienenverbindungen an der Deutschen Bahn. Da ist vieles in den letzten Jahren liegen geblieben, natürlich auch bei der Harzer Schmalspurbahn. Das muss nachgeholt werden, das werden wir auch tun. Im Jahre 2022 haben sich Gesetze geändert, sodass auch der Bund solche Kleinbahnen wie die Harzer Schmalspurbahn fördern können. Das versuchen wir in Anspruch zu nehmen. Und wenn uns das gelingt, haben wir auch die Mittel, um diese grundhafte Sanierung durchzuführen. Das ist das eine. Wichtig ist aber auch, dass wir ein besseres ÖPNV-Angebot machen. Das heißt also, dass wir mit der Bahn auch schneller fahren, möglicherweise auch mit modernen Triebwagen, sodass man innerhalb von 35, 40 Minuten von Harzgerode bis nach Quedlinburg fahren kann. Und damit wir auch eine Perspektive haben. Das heißt nicht, dass die Dampfzüge ins Selketal ausfallen. Das heißt es gar nicht. Aber wir werden zusätzlich moderne Triebwagen fahren lassen, um einfach den Bürgern auch ein Alltagsangebot zu machen.
0: Eine ganze Menge Arbeit steht der Sanierung der Harzer Schmalspurbahn bevor. Oberbürgermeister Frank Ruch freue sich sehr über das 20. Jubiläum des Anschlusses an die Selketalbahn. Die Welterbestadt Quedlinburg sieht sich demnach als Profiteur dieser Verbindung verpflichtet, dem Investitionsbedarf der HSB unter die Arme zu greifen. Sobald die Bauarbeiten der ältesten Schmalspurbahn begonnen haben, wird es voraussichtlich mindestens eine zweijährige Fahrtunterbrechung geben, um die Sanierungs- und auch Hochwasserschutzmaßnahmen durchzuführen. Dies dürfte zu verkraften sein, wenn es danach für die Selketalbahn für mindestens noch 50 Jahre auf den Schienen durch den Harz geht.

0: Der Hochschulinformationstag. Wie geht es weiter nach dem Abitur?
1: Anfang Mai haben Schülerinnen und Schüler in Sachsen-Anhalt ihre Abiturprüfung geschrieben und damit einen wichtigen Lebensabschnitt abgeschlossen. Jetzt bleibt nur noch die Frage, wohin es gehen soll. An der Hochschule Anhalt am Bernburger Campus wurde bei dieser Entscheidung etwas unter die Arme gegriffen. Der Hochschulinformationstag fand statt.
2: Wir sind heute in Bernburg, ganz genau in Strenzfeld am Campus der Hochschule Anhalt. Und heute findet ein Hochschulinformationstag hier statt, an dem man sich informieren kann über alle Angebote, die die Hochschule hat. Und insbesondere ist es ein Tag, wo Studieninteressierte sich darüber informieren können, was es für Studienangebote hier in Bernburg gibt.
1: Am 9. Mai konnten sich Interessierte über die verschiedensten Aspekte der Hochschule informieren. Sowohl an klassischen Infoständen als auch hautnah bei praktischen Vorführungen.
2: Also erstmal sind alle Labore offen, also man kann in alle Labore der Hochschule hineingehen. Es gibt einen großen Informationsstand in der Mensa, in dem über die verschiedensten Studiengänge angeboten informiert wird. Es gibt Feldrundfahrten, man kann sich sozusagen über die Landwirtschaft hier informieren. Stände, ich kann es gar nicht sagen, wahrscheinlich sind es 30, 40 oder 50 sogar, das haben wir gar nicht erfasst, wie viele es da gibt.
1: Neben der Vorstellung der verschiedenen Studiengänge konnte man beispielsweise auch live bei der Honigproduktion dabei sein, sich den 3D-Druck ansehen oder auch einmal in eine richtige Vorlesung hereinschnuppern. Zusätzlich wurde auch über Randthemen des Studiums wie BAföG, Wohnen oder das allgemeine Leben außerhalb der Hörsäle informiert. Zeitgleich präsentierte sich auch die Landesanstalt für Landwirtschaft und Gartenbau Sachsen-Anhalt, kurz LLG.
3: Wir sind eine Landeseinrichtung, die sich sehr um fachliche Fragen der praktischen Landwirtschaft kümmert und im Grunde die Grundlagen schafft und vermittelt, damit die Landwirte entsprechende Empfehlungen bekommen. Wir präsentieren im Grunde einen Ausschnitt vornehmlich zu Fragen der Pflanzenproduktion, wo es also um solche Themen geht wie Düngung und Pflanzenschutz, also Dinge, die auch durchaus interessant sind für, ich sag mal, normale Besucher, die aber ganz wichtige Themen sind in der täglichen Produktion.
1: Präsident Bagdan betont, wie wichtig der Hochschulinformationstag für die zukünftigen Studierenden sei.
2: Ja, das ist, glaube ich, immer ganz wichtig. Also wenn wir uns die Studienanfänger, wenn wir die befragen, wie seid ihr aufmerksam geworden auf die Hochschule Anhalt, da antwortet die überwiegende Mehrheit mittlerweile durch Empfehlungen, durch Freunde, Familie, Eltern. Und danach als zweite Kategorie kommt schon der Hochschulinformationstag und danach kommt erst das Internet. Also das ist sozusagen ganz wichtig, hier ein Tag, wo man sich dann auch über einen Standort, an dem man studieren möchte, dann auch konkret informieren kann. Nicht über die Studiengänge, sondern Wohnheime, Sporteinrichtungen und alles, was so zum Studierendenleben dazugehört, kann man sich heute anschauen.
1: Die verschiedenen Informationsangebote am Campus konnten sicher so einige Interessenten überzeugen, demnächst in Bernburg ihren Studienalltag zu verbringen. Wir wünschen schon einmal viel Glück im neuen Lebensabschnitt und viel Spaß in Bernburg.
4: Neuer Rewe-Markt in Halberstadt. Modern, nachhaltig und pünktlich eröffnet. In Halberstadt hat ein neuer Rewe-Markt eröffnet. Der Spatenstich für das Projekt war im April 2025. Jetzt konnte der Markt pünktlich wie geplant eröffnet werden. Er ist der erste grüne Supermarkt für die Stadt Halberstadt. Der Markt setzt auf moderne, energieeffiziente Technik und ein nachhaltiges Konzept. Damit soll nicht nur umweltfreundlicher gearbeitet, sondern auch der Einkauf für die Kundinnen und Kunden angenehmer gestaltet werden.
5: Wie gefällt Ihnen denn der neue Rewe-Markt?
6: Sehr gut, haben Sie sehr schön gemacht.
5: Werden Sie auch häufiger einkaufen kommen?
6: Wahrscheinlich, ja.
5: Was hat Sie denn hier am meisten beeindruckt?
6: Ich habe noch nicht alles gesehen, also bis jetzt die Gemüseabteilung, die sieht sehr gut aus.
7: Ja, also auf den ersten Blick bin ich echt sehr, sehr fasziniert und überzeugt von. Also es ist schon ein schönes Ding, kann man dazu sagen, ja.
6: Kann ich so noch nicht sagen, ich bin gerade erst rein, aber erster Eindruck ist schon mal sehr gut. Also, ja, Parkplatzsituation war gerade ein bisschen katastrophal.
5: Hat in Halberstadt eigentlich nicht schon zu viele Märkte?
6: Nein, eigentlich nicht. Also dadurch, ich denke mal, dass der andere Rewe vielleicht zumacht. Ich fand den eh nicht so prickelnd. So viele Alternativen haben wir gar nicht, weil es ist alles immer auf eine Stelle. Aber gerade so für ältere Leute ist das hier hinten vielleicht auch wieder eher erreichbar, weil Kuckucksfeld ist gleich um die Ecke. Für die ist das doch ganz sinnvoll, dass wir das jetzt hier haben.
8: ich habe noch nicht so viel gesehen, aber das Angebot ist, denke ich mal, reichlich. Ist sehr viel. Eigentlich so ganz gut. Ich bin ja erst am Anfang.
5: Was finden Sie hier so klasse dran?
9: Also es ist relativ gut aufgeteilt, übersichtlich. Ja.
4: Die Öffnungszeiten sind besonders nutzerfreundlich. Täglich von 6 bis 22 Uhr können die Kunden hier einkaufen. Das Gelände hat eine Gesamtfläche von rund 2770 Quadratmetern. Die reine Verkaufsfläche umfasst etwa 1960 Quadratmeter. Im Sortiment gibt es rund 30.000 Produkte. Zusätzlich bietet der Markt einen integrierten Abholservice an. So können Einkäufe bequem vorbestellt und abgeholt werden. Im neuen Rewe arbeiten rund 50 Mitarbeiterinnen und Mitarbeiter. Für Kundinnen und Kunden stehen 130 Parkplätze bereit. Außerdem sind zwei Ladesäulen für Elektroautos geplant.
5: Der neue Rewe-Markt in Halberstadt hat aufgemacht. Bei vielen ist sicherlich die Erleichterung groß, denn es wurde ja über Jahre oder über Monate hier gebaut. Jetzt hat der Rewe-Markt sogar eine neue Chefin. Vielleicht können Sie sich mal kurz vorstellen.
10: Ich heiße Kim Patricia Heidhoff. Ich bin jetzt 42 Jahre alt. Wie gesagt, bin gebürtige Augsburgerin, also ein bayerisches Madel aus der Puppenkiste entstanden. Ich bin jetzt seit 23 Jahren bei der Rewe, auch dort gelernt und wohne jetzt hier im Schiff.

0: Harz.
1: Wie kommt man denn in den Harz? Was hat Sie bewogen, sich hier auch auf den Rewe zu bewerben?
0: Das hat mich bewogen, indem ich mir vor 20 Jahren einen Mann aus Ostdeutschland gesucht habe bzw. gefunden habe und wir dann mit der Familie entschieden haben, hierher zu ziehen, weil es einfach wunderschön ist.
1: Was macht denn diesen neuen Rewe-Markt aus?
0: Was macht er aus? Also außer, dass hier ganz viel Herz drin steckt, ist es ein Green Building. Das heißt, wir sind sehr nachhaltig. Wir haben LED-Lichter. Es gibt ganz viele, viele Sachen, die ich jetzt aufzählen könnte. Wir haben aber eine tolle Floristikabteilung. Ich habe einen gelernten Floristen. Ich habe eine Gastroabteilung. Wir können hier Frühstück, Mittag und Abendbrot anbieten. Wir haben große Bake-Off-Stationen, tolle regionale Produkte, die wir haben und vor allem auch nochmal 10 Meter Tresen in Bedienung mit 8 Meter Wurst, Fleisch, 2 Meter Käse und wir können Sushi anbieten.
1: Hier sind ja über 30.000 Produkte zu finden, 50 Mitarbeiter. Das muss die Chefin hier auch alles unter Kontrolle haben. Ja.
0: Ja.
1: Wie macht man das eigentlich und wie viel Stress steckt dahinter?
0: Also dadurch, dass ich das ja mit Leidenschaft, mit Herz, Engagement, viel Liebe mache, fällt es mir persönlich sehr leicht. Ich habe 2 tolle Assistentinnen an meiner Seite, die mich dabei unterstützen, auch in der Planung, in der Personalplanung. Und ich kann nur von meinem Team schwärmen. Das macht es mir auch sehr einfach, also die Abläufe so am Laufen zu halten, wie es sein soll.
1: Kann man sich dann auch als Chefin mal mit Kunden persönlich so unterhalten?
0: Ich mache es einfach. Also ich nehme mir die Zeit. Im Grunde genommen, wir haben ja nie Zeit. Ob das privat ist, bei der Arbeit, es wird ja immer geschimpft. Die Zeit ist sehr knapp. Ich persönlich nehme sie mir. Ich nehme sie mir sehr gerne und gerade für meine Kundschaft. Dafür bin ich da, dafür brenne ich. Und das sind die Menschen, die mich jeden Tag ja aufs Neue mit Glück erfüllen und Freude.
1: Was würden Sie sich denn für Ihren Markt noch wünschen?
0: Für meinen Markt noch wünschen? Da das Thema mit der Selbstständigkeit, dass mein Name eines Tages oben unter dem Schild Rewe steht.
1: Wie funktioniert das bei Rewe? Gibt also Märkte, die gehören zur Rewe und Privatmärkte, ja?
0: Ganz genau, ja. Das ist ein Konzept, das ist 80-20 geprägt, also 80% Selbstständigkeit, 20 ist die Rewe mit involviert. Das heißt, man ist immer abgesichert, immer unterstützend, die Rewe an der Seite, genau.
2: Mit der Neueröffnung bekommt Halberstadt einen modernen Nahversorger mit viel Platz, großem Angebot und nachhaltiger Ausrichtung.

0: Kiebitzensteiner. Kabarett im Freibad.
1: Allen ein herzliches Willkommen hier im Volksbad Halle.
2: So schnell kann es gehen und aus dem Volksparkhalle wird das Volksbadhalle, zumindest bei den Kiebitzensteinern, dem Kabarett im Volkspark, das dieser Tage sein neues Programm vorstellte. Unter der Überschrift Im Freibad ein grenzenloser Spaß stehen diesmal wieder Stefanie Hottinger, Micha Kost und Malte Georgi auf der Bühne, wobei Georgi hier den Bademeister gibt. Allerdings scheint der Spaß gar nicht so grenzenlos zu sein, zumindest wenn man auf einer Bank sitzen will und dafür die Rechnung präsentiert bekommt.
3: Ist da noch frei?
4: Teeschuhe.
5: Aber bitte, nehmen Sie doch Platz. Das macht dann 1 Euro.
3: Bitte?
5: Pro Minute. Garantiert sekundengenaue Abrechnung. Barkarte oder PayPal?
3: Weder noch. Seit wann muss ich für eine Bank bezahlen?
5: Wir sind ein junges Start-up-Unternehmen und sollen für die Kommune hier innovative Konzepte zur Parkbankbewirtschaftung entwickeln. Unser Name ist Special Park Agency Consulting Organization. Hier ist meine Karte.
3: Spacko AG?
5: Ja, Special Park Agency Consulting Organization. Kurz Spacko. Ja, wir sind schon heute deutschlandweit die Nummer 1 im

0: Parkbänke.
1: Na ja, hier. Nehme ich die Bank da hinten?
0: Nein, nein, nein, nein, nein, nein, nein. Unser Vertrag gilt für alle Bänke hier im Schwimmbad.
1: Was soll das heißen? Soll das heißen, dass ich mich nirgendwo hier im Freibad niederlassen kann?
0: Natürlich können Sie, solange Sie bezahlen.
2: Der Seitenhieb auf Stadtverwaltungen mit klammem Stadthaushalt auf der Suche nach neuen Erlösquellen sitzt und legt den Finger in die Wunde. Denn das gar nicht so freie Freibad wird so zum Nukleus der deutschen Gesellschaft, in dem die Autoren das Brennglas auf die Probleme richten. Denn alles trifft sich im Schwimmbad und man kann dabei zusehen, wie die anderen ins Schwimmen geraten. Und so viel kann man feststellen, der Bademeister ist dabei keine große Hilfe. Denn in diesem Programm der Kiebitzensteiner sorgt er für die musikalische Begleitung und gibt den Conferencier zwischen den Sketchen.
1: Bedeutet das jetzt, dass mich alle sehen können? Marie, ich mache jetzt Online-Banking.

0: Besondere Freude kommt dabei beim Publikum auf, wenn sich die Kiebitzensteiner lokale Problemstellungen vornehmen, wie hier am Beispiel eines Loches, das Clown Stefanie mit sich herumträgt.
1: Oh, was ist das?
2: Das?
1: Ja.
2: Das ist der Schlagloch-Atlas der MZ.
1: Das ist aber ein kleiner Atlas.
2: Der ist ja auch nur für die Schlaglöcher, die keine mehr sind, wie das hier.
1: Oh, der Atlas für die Schlaglöcher, die noch Schlaglöcher sind. Der ist riesig.
2: Och, der ist so riesig, der passt hier gar nicht rein.
1: Wir kennen uns aus mit Löchern.
2: Oh, jetzt kommt ein Loch. Das ist noch eins.
1: Ja, das kann ich sehen.
2: Och, das ist riesengroß.
1: Ja, ein Loch ist ein Nichts mit etwas drumherum.
2: Und tief.
1: Oder ein Loch ist ein Ort, an dem es einfach an Substanz fehlt.
2: Das ist so tief.
1: Ja, das ist das tiefste aller tiefen Löcher.
2: Aber es ist nicht so tief wie unser Haushaltsloch.
1: Warte mal. Warte mal, warte mal. Oh, das sieht ja aus wie. Das sieht ja aus wie.
2: Wie?
1: Ein Schwimmbad.
2: Aber ohne Wasser?
1: Ja. Ja, die Stadt hat einen Hafen ohne Schiffe.
0: Für die Texte dieses Programms zeichneten 4 Autoren verantwortlich, wobei Autor Lars Johansen auch bei dieser Inszenierung wieder die Regie übernahm. Für die musikalische Bearbeitung sorgte Oliver Vogt, wobei man sich meiner Meinung nach das bloße Nachsingen von fremder Leute Liedern durchaus hätte schenken können. Vor allem, wenn andere Bearbeitungen mit sehr pointierten Texten glänzten.
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0: Das Programm im Freibad Ein grenzenloser Spaß steht jetzt auf dem Spielplan der Kiebitzensteiner im Wechsel mit Comiklinik oder Smart ohne Phone. In diesem Monat noch zu Pfingsten oder am 29. Mai dann zum beliebten Kabarett-Dinner. Und zwar im Volkspark und nicht im Volksbadhalle.
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5: Der Dienstagvormittag beginnt stark bewölkt mit Temperaturen um 19 Grad. Zum Mittag kann es gebietsweise leichten Regen geben und es bläst ein kräftiger, böiger Wind aus Westen. Am Abend scheint wieder vermehrt die Sonne mit ein paar Wolken und Temperaturen um 17 Grad. In der Nacht bleibt es überwiegend bewölkt. Am Mittwoch wird es überwiegend stark bewölkt mit Temperaturen um 15 Grad.
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5: Medikamente aus dem Berg. Die Bundeswehrapotheke im Harz. Mitten im Harz, verborgen hinter massiven Stahltoren und unter tiefen Felsen, liegt eine besondere Anlage der Bundeswehr. In Blankenburg befindet sich eine der größten unterirdischen Apotheken der Welt. Dies konnten sich Europaabgeordnete Alexandra Mehnert gemeinsam mit Blankenburgs Bürgermeister Heiko Breithaupt und Landtagsabgeordneter der CDU Alexander Rolscher mit einigen ausgewählten Besuchern von Presseoffizier Dominik Dorn erklären lassen. Unter dem Regensteinmassiv arbeiten Soldatinnen und Soldaten unter außergewöhnlichen Bedingungen. Wer in dem Stollen unterwegs ist, trägt für Notfälle einen Sauerstoffretter. Denn hier unter Tage gibt es keine schnellen Fluchtwege. Hier lagern Medikamente, medizinische Geräte und Material für Einsätze der Truppe. Von Schmerztabletten und Verbandsmaterial bis hin zu Operationsbesteck und Röntgentechnik. Auf langen Gängen stapeln sich Kisten und Pakete. Täglich wird hier verteilt, verpackt und verschickt.

0: Fast im Minutentakt verlassen Medikamente und medizinische Geräte die Anlage. Versorgt werden Bundeswehrstandorte in mehreren Bundesländern. Truppenärzte bestellen das benötigte Material direkt aus Blankenburg. Doch die Anlage ist mehr als nur ein riesiges Lager. Auf dem Stützpunkt arbeiten auch Spezialisten für Medizintechnik. In eigenen Werkstätten werden etwa Beatmungsgeräte geprüft, repariert und für den Einsatz vorbereitet. Auch Geräte zur Sterilisation medizinischer Geräte werden hier für den Einsatz instand gehalten, denn diese müssen auch unter extremen Bedingungen zuverlässig funktionieren. Rund 200 Soldaten und Soldatinnen sind am Standort stationiert. Viele von ihnen arbeiten direkt im Berg. Die unterirdische Apotheke sorgt aber nicht nur innerhalb der Bundeswehr für Aufmerksamkeit, denn immer wieder besuchen Schulklassen, Gäste und Soldaten aus anderen Standorten die Anlage und viele staunen über die gewaltige Infrastruktur tief im Harz.
1: Dass sie auch mal gesehen werden und dass sie dann auch Dinge mitbekommen. Und dass die Politik sich auch für uns in unseren Grenzen interessiert. Vielen Dank.
2: Ein krönender Abschluss. Kindersportfest nach Bewegungsaktion der Halberstadtwerke. Das Friedensstadion wurde für viele Kinder aus Halberstadt und der Umgebung zum großen Highlight. Als Abschluss der Kindertagsaktion der Halberstadtwerke des vergangenen Jahres gab es ein Sportfest mit Bewegung im Mittelpunkt. Bei bestem Wetter und Sonnenschein konnten die Kinder sich bei klassischen Bewegungsspielen richtig austoben. Die Halberstadtwerke wurden dabei, wie im vergangenen Jahr auch, vom VfB Germania unterstützt.
3: Ja, das Kitasportfest ist quasi der Abschluss unseres letztjährigen Kinderaktionsjahres. Wir lassen uns ja jedes Jahr als regionaler Energieversorger, Energiedienstleister Aktionen für die Kindertageseinrichtungen in unserem Versorgungsgebiet entsprechend einfallen. Und letztes Jahr stand das Thema Bewegung im Mittelpunkt. Das heißt, wir hatten ganz bewusst versucht, einen gewissen Reiz zu setzen, weil uns auch als Firma natürlich nicht verborgen geblieben ist, dass gesellschaftlich Kinder sich immer weniger bewegen, und haben dann mit unserem Kooperationspartner VfB Germania kurzerhand ein Bewegungsprogramm entwickelt, um Kinder zum Beispiel über Ballspiele, Bewegungsspiele oder auch Kreativität in Bewegung wieder an das Thema mehr heranzuführen, haben dann auch Präventionsposter entwickelt, damit auch nach den Besuchen der Germania-Jungs in den Einrichtungen quasi diese das auch in ihren Kita-Alltag integrieren könnten. Und um das Ganze nochmal schön abzurunden, haben wir gesagt, wir bringen alle Kitas nochmal zu einem Event zusammen. Und deswegen sind wir heute hier und haben einen schönen Tag mit über 300 Kindern.
4: Also ich glaube, in jeder Kita, wo wir jetzt mit dabei waren, hat man gesehen, dass die Kinder sichtlich Spaß auch im Bewegen haben. Egal jetzt, ob es nur reines Fußballspielen ist, ob es Springen ist, Laufen, Werfen. Ich glaube, da war eine gute Variante, eine gute Abwechslung dann noch mit dabei. Und wie gesagt, es waren in allen Kitas einstimmig dann auch der Tenor mit dabei gewesen. Die Kiddies hatten Spaß, unsere Spieler, die mit vor Ort waren, hatten Spaß. Und ich glaube, in dem Sinne war es dann schon an sich auch direkt ein Erfolg.
2: Der Sportverein sorgte dabei für die Expertise im Aufbau und Ablauf der Übungen. Während die Halberstadtwerke die Kindertagsaktion organisierten, kümmerten sich die Jungs vom VfB Germania um den sportlichen Inhalt.
3: Oder? Ja, du brauchst halt bei jeder Aktion immer einen inhaltlichen Partner, der es mit ausgestaltet, ne? Weil machen wir uns nichts vor, wir sind Energieversorger, ne? Wir machen keine Gesundheitsprävention hauptberuflich sozusagen. Und da guckst du natürlich schon, wen kannst du da heranziehen, der tagtäglich mit Bewegung als Thema als solches zu tun hat, wer sich aber auch didaktisch ein Stück weit auskennt, aber wer natürlich auch sportpädagogisch ein paar Sachen parat hat. Und da war der Blick gar nicht so weit zu unserem Kooperationspartner Germania. Haben wir uns mal zusammengesetzt kurzerhand. Die waren mit an Bord, waren mit dabei, fanden das eine super Idee und ja, schon war das Ganze geboren.
4: Ja, im Endeffekt machen wir das ja im Rahmen von unserer Oberligamannschaft mit. Das bedeutet, wir sind natürlich zwei Fliegen mit einer Klappe geschlagen. Das bedeutet, sowohl wir können halt Gesicht und Flagge zeigen, als auch die Kinder oder beziehungsweise das Projekt mit unterstützen. Und das bietet sich eigentlich ganz gut an, wenn man dann die Möglichkeiten hat, dass man gerade in so einem Projekt dann auch irgendwo zusammenarbeitet.
2: Sackhüpfen, Tauziehen, Bowling, Eierlauf und vieles mehr sorgte im Friedensstadion für Begeisterung. Und die war nicht nur bei den Kindern vorhanden. Im Austausch konnten sich die Halberstadtwerke wichtiges Feedback aus den Kitas abholen. Dieses war einschlägig positiv und zeigte, dass das Thema Bewegung für die Kinder in den Kitas

das von Bedeutung ist. Ganze 3,5 Stunden war Spiel und Spaß im Friedensstadion angesagt. Zwischendurch gab es noch kleine Stärkungen, damit man dann an den nächsten Stationen weiter in Form bleibt.

0: Unterstützung für Gleise. Lydia Hüskens übergibt Förderbescheid.
1: Das Land Sachsen-Anhalt unterstützt die Sanierung von Gleisanlagen an den Standorten Bernburg und Zeilitz der K&S Minerales and Agriculture GmbH mit insgesamt rund 680.000 Euro Fördermitteln. Die entsprechenden Bewilligungsbescheide wurden am 27. April in Bernburg übergeben. Mit den Geldern sollen Gleise und Weichen auf den Werksgeländen erneuert werden. In Bernburg fließen rund 380.000 Euro in Sanierung eines Gleises und einer Weiche. Weitere 300.000 Euro sind für die Instandsetzung von drei Weichen am Standort Zeilitz vorgesehen. Nach Angaben des Infrastrukturministeriums soll die Förderung dazu beitragen, mehr Güterverkehr von der Straße auf die Schiene zu verlegen. Dafür seien funktionierende und leistungsfähige Gleisanschlüsse notwendig.
2: K&S gehört zu den Unternehmen in Sachsen-Anhalt, die sehr intensiv in die Schieneninfrastruktur investieren. Das heißt, K&S transportiert eine ganze Reihe ihrer Produkte auf der Schiene ab zum Kunden. Und das unterstützen wir als Land. Heute halt eben im Volumen von 380.000 Euro für ein Gleis und für eine Weiche. Es ist wichtig, dass Unternehmen einen entsprechenden Anschluss an das Netz der Deutschen Bahn haben, um eben ihre Produkte auch per Zug transportieren zu können. Wir haben eine ganze Reihe von Unternehmen in Sachsen-Anhalt, die das auf die Art und Weise machen, bei K&S tatsächlich in großem Umfang und großem Volumen.
1: Das Salzwerk in Bernburg zähle mit rund 560 Beschäftigten zu den wichtigsten Arbeitgebern der Region. Im vergangenen Jahr wurden dort rund 1,9 Millionen Tonnen Fertigsalzprodukte hergestellt. Laut einer Pressemitteilung des Landes erfolge etwa die Hälfte der Transporte per Bahn.
3: Diese Unterstützung ist insofern sehr wichtig für uns, weil wir über 1 Million Tonnen Produkt pro Jahr über die Bahn transportieren und sozusagen dieser Verkehrsweg eine Lebensader unseres Werkes ist. Und deswegen, weil wir nachhaltig eben auch diesen sehr umweltfreundlichen und damit sinnvollen Verkehrsweg auch weiterhin betreiben wollen, ist es eben eine sehr wichtige Unterstützung für uns, die wir unglaublich schätzen.
1: Durch die hohe Produktionsmenge seien die bestehenden Gleisanlagen stark beansprucht. Mit den geplanten Investitionen soll die Infrastruktur langfristig erhalten und der Bahntransport weiterhin gesichert werden. Seit 2002 fördere das Land Sachsen-Anhalt den Ausbau und die Erneuerung privater Gleisanschlüsse im Güterverkehr. Im Rahmen der aktuellen Förderrichtlinien stehen bis 2026 insgesamt 10 Millionen Euro zur Verfügung.

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0: Der Dienstagvormittag beginnt stark bewölkt mit Temperaturen um 19 Grad. Zum Mittag kann es gebietsweise leichten Regen geben und es bläst ein kräftiger, böiger Wind aus Westen. Am Abend scheint wieder vermehrt die Sonne mit ein paar Wolken und Temperaturen um 17 Grad. In der Nacht bleibt es überwiegend bewölkt. Am Mittwoch wird es überwiegend stark bewölkt mit Temperaturen um 15 Grad.
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2: Broschüre vorgestellt. Der Sachsen-Anhalt-Tag rückt näher.
3: Der Sachsen-Anhalt-Tag 2026 in Bernburg steht unter dem Motto, wo Sachsen-Anhalt trifft. Damit Besucher auch verstehen, was hinter diesem Motto steckt, hat eine Arbeitsgruppe jetzt eine 24-seitige Broschüre erarbeitet. Vorgestellt wurde sie vergangene Woche im Rathaus. Die Veröffentlichung beschäftigt sich mit der Geschichte Bernburgs, dem Erbfall von 1212 und der besonderen Bedeutung des Schlosses für die Stadt.
4: Mein Name ist Dr. Stefanie Eifert. Ich bin gebürtige Bernburgerin und war Mitglied der Arbeitsgemeinschaft Geschichte, am Anfang zusammen mit Herrn Olaf Böck. Der hat ganz viele regionalhistorische Forschung gemacht zum Thema eben Sachsen und Anhalt. Und auf diesen wissenschaftlichen Überlegungen beruht das Motto, wo Sachsen-Anhalt trifft. Und wir haben uns eben Gedanken gemacht, wie wir dieses Motto publikumswirksam und verständlich eben in die Bevölkerung hineinbringen. Ergebnis war eben diese kleine Broschüre mit den drei Aufsätzen da drin und die wissenschaftliche Eröffnung des Sachsen-Anhalt-Tags am 1.6.
3: Die Broschüre verbindet dabei mehrere Themen miteinander. Im Mittelpunkt steht der historische Erbfall von Bernburg aus dem Jahr 1212. Gleichzeitig geht es aber auch darum, wie sich Bernburg über Jahrhunderte hinweg entwickelt hat und warum die Stadt immer wieder ein Ort der Begegnung gewesen ist.
4: Der erste Artikel thematisiert eben das Motto, wo Sachsen-Anhalt trifft und zeigt die Prozesse und historischen Ereignisse, die zum Erbfall 1212 geführt haben, geht aber auch darüber hinaus und zeigt quasi, dass Bernburg in all den Jahrhunderten der Stadtgeschichte immer wieder ein Ort von Grenzen gewesen ist und diese Grenzen eben überwunden hat und damit eben immer schon ein Ort der Begegnung gewesen ist. Und da der Erbfall 1212 im Bernburger Schloss stattgefunden hat, ist das der zweite Beitrag, der sich eben mit der Architekturgeschichte des Schlosses, aber auch mit seinen verschiedenen Funktionen über die Jahrhunderte hinweg beschäftigt und eben damit das Schloss, also die Krone Anhalts, zu einem identitätsstiftenden Faktor innerhalb der Bernburger Stadtbevölkerung gemacht hat. Und der dritte Beitrag fokussiert dann eben auf die Zeitspanne 1996 bis 2026 und beleuchtet die Entwicklung des Stadtbildes in diesem Zeitraum, also vom ersten Sachsen-Anhalt-Tag bis jetzt.
3: Die Broschüre liegt ab sofort in den Rathäusern, der Stadtbibliothek und an weiteren Stellen rund um den Sachsen-Anhalt-Tag aus. Auch während des Landesfestes selbst soll sie für Besucher erhältlich sein.
4: Die Broschüren liegen in allen Rathäusern aus, in der Stadtbibliothek, wahrscheinlich auch im Museum und sind auch den Schulen zugänglich gemacht worden. Ja, und können eigentlich überall, wo Sachsen-Anhalt-Tag draufsteht, auch abgeholt werden und werden natürlich auch an verschiedenen Ständen dann zum Sachsen-Anhalt-Tag verfügbar sein.
3: Der Sachsen-Anhalt-Tag findet Anfang Juni in Bernburg statt. Mit der Broschüre wollen die Organisatoren die Geschichte hinter dem Motto schon vor dem Fest für Besucher und Einheimische greifbar machen.
2: 20 Jahre Jubiläum, das Hugo-Junkers-Fest.
5: Am 23. Mai ging es auf dem Hugo-Junkers-Flugplatz in Dessau wieder hoch hinaus. Zahlreiche Besucher reisten von nah und fern an, um sich das beeindruckende Flugzeugspektakel anzusehen. Anlass war das 20. Jubiläum des Hugo-Junkers-Festes. Die Gäste konnten sich auf ein abwechslungsreiches Programm mit spektakulären Flugvorführungen,

0: Es ist für jeden Flugbegeisterten was dabei. Für jeden Technikbegeisterten haben wir im hinteren Teil die Oldtimer. Für Familien, Kinder, ich glaube, heute ist an alles gedacht.
1: Also für mich ist natürlich immer wieder das Highlight, die Technik zu sehen, wie die Flugzeuge starten, aber eben auch das Miteinander. Das ist wunderbar und das ist schön, wenn man sich bei so schönem Wetter zusammensitzen kann, essen, trinken, aber auch die ganzen Aussteller, unsere Dikita ist ja auch zum Beispiel dabei, sehen kann und einfach mal an den Ständen vorbei flaniert. Also ich sage immer, mir gefällt alles und das ist in der Tat so, aber die Technik und die Fluggeschichte ist natürlich das besondere Highlight.
2: Auch der Ministerpräsident des Landes Sachsen-Anhalt, Sven Schulze, stattete dem Hugo-Junkers-Fest einen Besuch ab. Nach einem Grußwort an die Besucher ließ er es sich nicht entgehen, bei einem Rundgang einen Blick auf die historischen Flugmaschinen zu werfen. Die Stadt Dessau ist eng mit Hugo Junkers verbunden, da er dort einen bedeutenden Teil seines Lebens und Wirkens verbrachte. In Dessau gründete und entwickelte Junkers seine berühmten Flugzeug- und Motorenwerke, die die Stadt zu einem wichtigen Zentrum der Luftfahrtsindustrie machten. Heute wird diese Tradition weitergeführt. Bereits zum 20. Mal findet das Fest auf dem historischen Flugplatz in Kleinkühnau statt und erinnert damit an die bedeutende Luftfahrtsgeschichte der Stadt sowie an das Wirken von Hugo Junkers.
1: Ja, das Hugo Junkers Fest ist jetzt seit über 20 Jahren ein großartiges Fest, das an Hugo Junkers erinnert. Und unserem Flugplatz, der ja eine auch über 100-jährige Tradition hat, wunderbar in ein Fest einbindet. Und ich finde es sehr, sehr schön, was der Heimatverein Kühnau, was der Flugplatzstammtisch, was die vielen Ehrenamtlichen, die Aussteller und insbesondere auch unsere Stadtwerke Dessau hier auf die Beine stellen. Und man sieht an der großen Anzahl an Gästen, dass es ein Fest ist, das aus unserer Stadt nicht mehr wegzudenken ist. Und damit erfüllt es mich mit Stolz und ich sage herzlichen Glückwunsch zu diesem großartigen Jubiläum und Ereignis und wünsche weiterhin ganz viel Spaß und Freude und vor allem allen Besuchern, die heute da sind.
0: Ja, wir hatten Mühe und Not, zur offiziellen Eröffnung um 13 Uhr alle Besucherinnen und Besucher pünktlich auf den Festplatz zu kriegen. Wir haben noch mit zusätzlichen Kassen agieren müssen, um sicherzustellen, dass wirklich alle auf dem Festgelände sind. Das ist einfach Wahnsinn.
2: Nicht nur am Samstag wurde den Besuchern einiges geboten. Für die Jubiläumsausgabe haben sich die Veranstalter zudem überlegt, die Festlichkeiten um einen zusätzlichen Tag zu erweitern. In den vergangenen Jahren war am Pfingstmontag das Programm bereits größtenteils beendet. Das sollte sich in diesem Jahr ändern. Über die gesamten Pfingstfeiertage hinweg herrschte auf dem Flugplatz ein reges Treiben unter den Flugbegeisterten, Technikfans und Familien.
0: Ja, es gibt weitere fliegerische Kunstflugprogramme auch noch am Sonntag. Der Rummel und die Kirmes findet bis Montag statt. Man kann auch noch Rundflüge buchen bis in den Montag hinein. Die Oldtimer sind heute und morgen nochmal hier bei uns vor Ort. Ja, es bleibt spannend, die ganzen Tage.
2: Mit zahlreichen Eindrücken und spektakulären Highlights in luftiger Höhe bot das Fest ein ganz besonderes Erlebnis. Auch für alle, die lieber festen Boden unter den Füßen behalten, gab es mit zahlreichen Ständen, Fahrgeschäften und weiteren Attraktionen viel zu entdecken und zu erleben.
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5: Der Dienstagvormittag beginnt stark bewölkt mit Temperaturen um 19 Grad. Zum Mittag kann es gebietsweise leichten Regen geben und es bläst ein kräftiger, böiger Wind aus Westen. Am Abend scheint wieder vermehrt die Sonne mit ein paar Wolken und Temperaturen um 17 Grad. In der Nacht bleibt es überwiegend bewölkt. Am Mittwoch wird es überwiegend stark bewölkt mit Temperaturen um 15 Grad.
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6: Das Hamburger Wappen. Zusammenhänge zwischen Hamburg und dem Harz. Timrode im Nordharz. Hier liegt ein markanter Teil der Teufelsmauer. Am nördlichen Ortsrand erheben sich die Felsformationen des Hamburger Wappens. Von hier aus hat man einen wundervollen Blick über die umliegende Landschaft. Gegenüber der Felsnadeln befindet sich in einem kleinen Talkessel eine Höhle namens Teufelsloch. Die Felsen an sich haben eine Höhe von etwa 40 Metern. Auch wenn es verlockend wirkt, ist es jedoch sehr gefährlich, die steilen Felsnadeln hinaufzuklettern. Daher wird vom Aufstieg auf eben diese abgeraten, denn den tollen Ausblick können sie auch, wie Sie hier sehen, am Fuß der Felsformation genießen. Damit schützen sie nicht nur sich selbst, sondern auch den weichen Sandstein. Wie für die Teufelsmauer üblich, besteht auch dieser Felsen hier aus Sandstein. Ein tolles Wanderziel, welches man nicht nur aus Temmerode erreichen kann. Man kann den Ausflug zum Hamburger Wappen zum Beispiel mit einem Besuch beim nahegelegenen Großvaterfelsen in Blankenburg verbinden. Am Fuße des Hamburger Wappens findet sich der Helsinger Krug, der nach einer solchen Wanderung schon viele Menschen als Raststätte diente. Doch wieso genau trägt die Felsformation denn den Namen der Hansestadt Hamburg? Der eigentliche Name der Sandsteinfelsen ist tatsächlich Dreizinnen. Volkstümlich wird jedoch Hamburger Wappen als Bezeichnung fast ausschließlich verwendet. Gemeinsam mit der norddeutschen Großstadt wurde eine Infotafel am unteren Teil der Zinn angebracht. Zur 800-Jahr-Feier des Ortes Dimrode konnte somit ein Zusammenhang zwischen Hamburg und dem Harz geschaffen werden.

0: Wie geht es weiter? 20 Jahre Anschluss an die Selketalbahn. Seit 20 Jahren verbindet die Selketalbahn die Welterbestadt Quedlinburg mit der erstaunlichen Natur des Vorharzes und zählt, laut Oberbürgermeister Frank Ruch, zu einer der schönsten Strecken und wichtigsten touristischen Highlights, die die Region zu bieten hat. Am 7. August 1887 schuf sie den Ursprung der Harzer Schmalspurbahn und kombiniert bis heute Natur und Nostalgie mit den geheimnisvollen Sagen und Mythen des Harzes. Von Gernrode bis zum Alexisbad ging es damals für die ersten Touristen auf Entdeckungstour. Am 4. März 2006 gab es die große Eröffnungsveranstaltung zur Verbindung mit der Stadt Quedlinburg. Heute, im Jahr 2026, erinnert man sich 20 Jahre zurück und blickt auf eine unvergessliche Fahrt durch das Selketal. Unter eisigen Temperaturen blieb damals die dominante Rauchwolke der historischen Mullet-Lokomotiven, die mittlerweile nicht mehr im Einsatz sind, in Erinnerung.
1: Diese Sonderzüge haben natürlich auch das Selketal und die ganzen Eventfahrten, die wir hier stattfinden lassen haben, auch maßgeblich mitgeprägt. Weitere Highlights sind natürlich gewesen, dass dann im Juni auch der Regelzugverkehr auf dieser Strecke wieder aufgenommen werden konnte. Vorher wurde die Bahnstrecke stillgelegt von der Deutschen Bahn und es war für die damalige Zeit auch was Besonderes, dass Strecken wieder aufgenommen werden. Also auch hier muss man sagen, mit der großen Unterstützung, die das Land Sachsen-Anhalt damals auch getätigt hat, ist das auch so wahr geworden, dass diese beiden touristischen Highlights, die Welterbestadt und die Harzer Schmalspurbahn, so miteinander verbunden werden konnten.
0: Im letzten Jahr wurde bereits in einem Gutachten auf Basis eines Entwicklungs- und Konsolidierungskonzepts angekündigt, dass es der Harzer Schmalspurbahn an vielen Stellen nicht mehr so gut geht wie vor 20 Jahren. Um der Moderne zu entsprechen, soll das gesamte System überarbeitet und modernisiert werden. Angefangen mit der Strecke im Selketal, die eine Sanierung dringend nötig hat. Darunter sollen verschiedene Fuhrparks eingesetzt werden, die verschiedene Zielgruppen ansprechen sollen. Das wird lange dauern und vor allem auch erhebliche Kosten mit sich führen. Die Rede ist von ca. 90 Millionen Euro, um diese Arbeiten durchzuführen. Brücken, Gleise, Technik oder auch neue Fahrzeuge summieren sich zu einem großen Investitionsbedarf.
2: Also das, was wir grundsätzlich machen müssen, ist die Sanierung der Infrastruktur. Die Harzer Schmalspurbahnen sind dort in demselben Zustand wie die Infrastruktur in Gesamtdeutschland. Gucken sich die Autobahnen an, gucken sich die Schienenverbindungen an der Deutschen Bahn. Da ist vieles in den letzten Jahren liegen geblieben, natürlich auch bei der Harzer Schmalspurbahn. Das muss nachgeholt werden, das werden wir auch tun. Im Jahre 2022 haben sich Gesetze geändert, sodass auch der Bund solche Kleinbahnen wie die Harzer Schmalspurbahn fördern können. Das versuchen wir in Anspruch zu nehmen. Und wenn uns das gelingt, haben wir auch die Mittel, um diese grundhafte Sanierung durchzuführen. Das ist das eine. Wichtig ist aber auch, dass wir ein besseres ÖPNV-Angebot machen. Das heißt also, dass wir mit der Bahn auch schneller fahren, möglicherweise auch mit modernen Triebwagen, sodass man innerhalb von 35, 40 Minuten von Harzgerode bis nach Quedlinburg fahren kann. Und damit wir auch eine Perspektive haben. Das heißt nicht, dass die Dampfzüge ins Selketal ausfallen. Das heißt es gar nicht. Aber wir werden zusätzlich moderne Triebwagen fahren lassen, um einfach den Bürgern auch ein Alltagsangebot zu machen.
0: Eine ganze Menge Arbeit steht der Sanierung der Harzer Schmalspurbahn bevor. Oberbürgermeister Frank Ruch freue sich sehr über das 20. Jubiläum des Anschluss an die Selketalbahn. Die Welterbestadt Quedlinburg sieht sich demnach als Profiteur dieser Verbindung verpflichtet, dem Investitionsbedarf der HSB unter die Arme zu greifen. Sobald die Bauarbeiten der ältesten Schmalspurbahn begonnen haben, wird es voraussichtlich mindestens eine zweijährige Fahrtunterbrechung geben, um die Sanierungs- und auch Hochwasserschutzmaßnahmen durchzuführen. Dies dürfte zu verkraften sein, wenn es danach für die Selketalbahn für mindestens noch 50 Jahre auf den Schienen durch den Harz geht.

0: Der Hochschulinformationstag. Wie geht es weiter nach dem Abitur?
1: Anfang Mai haben Schülerinnen und Schüler in Sachsen-Anhalt ihre Abiturprüfung geschrieben und damit einen wichtigen Lebensabschnitt abgeschlossen. Jetzt bleibt nur noch die Frage, wohin es gehen soll. An der Hochschule Anhalt am Bernburger Campus wurde bei dieser Entscheidung etwas unter die Arme gegriffen. Der Hochschulinformationstag fand statt.
2: Wir sind heute in Bernburg, ganz genau in Strenzfeld am Campus der Hochschule Anhalt. Und heute findet ein Hochschulinformationstag hier statt, an dem man sich informieren kann über alle Angebote, die die Hochschule hat. Und insbesondere ist das ein Tag, wo Studieninteressierte sich darüber informieren können, was es für Studienangebote hier in Bernburg gibt.
1: Am 9. Mai konnten sich Interessierte über die verschiedensten Aspekte der Hochschule informieren. Sowohl an klassischen Infoständen als auch hautnah bei praktischen Vorführungen.
2: Also erstmal sind alle Labore offen, also man kann in alle Labore der Hochschule hineingehen. Es gibt einen großen Informationsstand in der Mensa, in dem über die verschiedensten Studiengänge angeboten informiert wird. Es gibt Feldrundfahrten, man kann sich sozusagen über die Landwirtschaft hier informieren. Stände, ich kann es gar nicht sagen, wahrscheinlich sind es 30, 40 oder 50 sogar, das haben wir gar nicht erfasst, wie viele es da gibt.
1: Neben der Vorstellung der verschiedenen Studiengänge konnte man beispielsweise auch live bei der Honigproduktion dabei sein, sich den 3D-Druck ansehen oder auch einmal in eine richtige Vorlesung hereinschnuppern. Zusätzlich wurde auch über Randthemen des Studiums wie BAföG, Wohnen oder das allgemeine Leben außerhalb der Hörsäle informiert. Zeitgleich präsentierte sich auch die Landesanstalt für Landwirtschaft und Gartenbau Sachsen-Anhalt, kurz LLG.
3: Wir sind eine Landeseinrichtung, die sich sehr um fachliche Fragen der praktischen Landwirtschaft kümmert und im Grunde die Grundlagen schafft und vermittelt, damit die Landwirte entsprechende Empfehlungen bekommen. Wir präsentieren im Grunde einen Ausschnitt vornehmlich zu Fragen der Pflanzenproduktion, wo es also um solche Themen geht wie Düngung und Pflanzenschutz, also Dinge, die auch durchaus interessant sind für, ich sag mal, normale Besucher, die aber ganz wichtige Themen sind in der täglichen Produktion.
1: Präsident Bagdan betont, wie wichtig der Hochschulinformationstag für die zukünftigen Studierenden sei.
2: Ja, das ist, glaube ich, immer ganz wichtig. Also wenn wir uns die Studienanfänger, wenn wir die befragen, wie seid ihr aufmerksam geworden auf die Hochschule Anhalt, da antwortet die überwiegende Mehrheit mittlerweile durch Empfehlungen, durch Freunde, Familie, Eltern. Und danach als zweite Kategorie kommt schon der Hochschulinformationstag und danach kommt erst das Internet. Also das ist sozusagen ganz wichtig, hier ein Tag, wo man sich dann auch über einen Standort, an dem man studieren möchte, dann auch konkret informieren kann. Nicht über die Studiengänge, sondern Wohnheime, Sporteinrichtungen und alles, was so zum Studierendenleben dazugehört, kann man sich heute anschauen.
1: Die verschiedenen Informationsangebote am Campus konnten sicher so einige Interessenten überzeugen, demnächst in Bernburg ihren Studienalltag zu verbringen. Wir wünschen schon einmal viel Glück im neuen Lebensabschnitt und viel Spaß in Bernburg.
4: Neuer Rewe-Markt in Halberstadt. Modern, nachhaltig und pünktlich eröffnet. In Halberstadt hat ein neuer Rewe-Markt eröffnet. Der Spatenstich für das Projekt war im April 2025. Jetzt konnte der Markt pünktlich wie geplant eröffnet werden. Er ist der erste grüne Supermarkt für die Stadt Halberstadt. Der Markt setzt auf moderne, energieeffiziente Technik und ein nachhaltiges Konzept. Damit soll nicht nur umweltfreundlicher gearbeitet, sondern auch der Einkauf für die Kundinnen und Kunden angenehmer gestaltet werden.
5: Wie gefällt Ihnen der neue Rewe-Markt?
6: Sehr gut, haben Sie sehr schön gemacht.
5: Werden Sie auch häufiger einkaufen kommen?
6: Wahrscheinlich, ja.
5: Was hat Sie denn hier am meisten beeindruckt?
6: Ich habe noch nicht alles gesehen, also bis jetzt die Gemüseabteilung, die sieht sehr gut aus.
7: Ja, also auf den ersten Blick bin ich echt sehr, sehr fasziniert und überzeugt von. Also es ist schon ein schönes Ding, kann man dazu sagen, ja.
8: Kann ich so noch nicht sagen, ich bin gerade erst rein, aber erster Eindruck ist schon mal sehr gut. Also, ja, Parkplatzsituation war gerade ein bisschen katastrophal.
5: Hat in Halberstadt eigentlich nicht schon zu viele Märkte?
8: Nein, eigentlich nicht. Also dadurch, ich denke mal, dass der andere Rewe vielleicht zumacht. Ich fand den nicht so prickelnd. So viele Alternativen haben wir gar nicht, weil es ist alles immer auf eine Stelle. Aber gerade so für ältere Leute ist das hier hinten vielleicht auch wieder eher erreichbar, weil Kuckucksfeld ist gleich um eine Ecke. Für die ist das doch ganz sinnvoll, dass wir das jetzt hier haben.
9: ich habe noch nicht so viel gesehen, aber das Angebot ist, denke ich mal, reichlich. Ist sehr viel. Eigentlich so ganz gut. Ich bin ja erst am Anfang.
5: Was finden Sie ja so klasse dran?
10: Es ist relativ gut aufgeteilt, übersichtlich. Ja.
4: Die Öffnungszeiten sind besonders nutzerfreundlich. Täglich von 6 bis 22 Uhr können die Kunden hier einkaufen. Das Gelände hat eine Gesamtfläche von rund 2770 Quadratmetern. Die reine Verkaufsfläche umfasst etwa 1960 Quadratmeter. Im Sortiment gibt es rund 30.000 Produkte. Zusätzlich bietet der Markt einen integrierten Abholservice an. So können Einkäufe bequem vorbestellt und abgeholt werden. Im neuen Rewe arbeiten rund 50 Mitarbeiterinnen und Mitarbeiter. Für Kundinnen und Kunden stehen 130 Parkplätze bereit. Außerdem sind 2 Ladesäulen für Elektroautos geplant.
5: Der neue Rewe-Markt in Halberstadt hat aufgemacht. Bei vielen ist sicherlich die Erleichterung groß, denn es wurde ja über Jahre oder über Monate hier gebaut. Jetzt hat der Rewe-Markt sogar eine neue Chefin. Vielleicht können Sie sich mal kurz vorstellen.
11: Ich heiße Kim Patricia Heidhoff. Ich bin jetzt 42 Jahre alt. Wie gesagt, bin gebürtige Augsburgerin, also ein bayerisches Madel aus der Puppenkiste entstanden. Ich bin jetzt seit 23 Jahren bei der Rewe, auch dort gelernt und wohne jetzt hier im schönen Harz.
5: Wie kommt man denn in den Harz? Was hat Sie bewogen, sich hier auch auf den Rewe zu bewerben?
11: Das hat mich bewogen, indem ich mir vor 20 Jahren einen Mann aus Ostdeutschland gesucht habe bzw. gefunden habe und wir dann mit der Familie entschieden haben, hierher zu ziehen, weil es einfach wunderschön ist.
5: Was macht denn diesen neuen Rewe-Markt aus?
11: Was macht er aus? Also außer, dass hier ganz viel Herz drin steckt, ist es ein Green Building. Das heißt, wir sind sehr nachhaltig. Wir haben LED-Lichter. Es gibt ganz viele, viele Sachen, die ich jetzt aufzähle.

0: könnte. Wir haben aber eine tolle Floristikabteilung. Ich habe einen gelernten Floristen. Ich habe eine Gastroabteilung. Wir können hier Frühstück, Mittag und Abendbrot anbieten. Wir haben große Bake-Off-Stationen, tolle regionale Produkte, die wir haben. Und vor allem auch nochmal 10 Meter Tresen in Bedienung mit 8 Meter Wurst, Fleisch, 2 Meter Käse. Und wir können Sushi anbieten.
1: Hier sind ja über 30.000 Produkte zu finden, 50 Mitarbeiter. Das muss die Chefin hier auch alles unter Kontrolle haben. Ja. Wie macht man das eigentlich und wie viel Stress steckt dahinter?
0: Also dadurch, dass ich das ja mit Leidenschaft, mit Herz, Engagement, viel Liebe mache, fällt es mir persönlich sehr leicht. Ich habe 2 tolle Assistentinnen an meiner Seite, die mich dabei unterstützen, auch in der Planung, in der Personalplanung. Und ich kann nur von meinem Team schwärmen. Das macht es mir auch sehr einfach, also die Abläufe so am Laufen zu halten, wie es sein soll.
1: Kann man sich dann auch als Chefin mal mit Kunden persönlich so unterhalten?
0: Ich mache es einfach. Also ich nehme mir die Zeit. Im Grunde genommen, wir haben ja nie Zeit, ob das privat ist, bei der Arbeit. Es wird ja immer geschimpft, die Zeit ist sehr knapp. Ich persönlich nehme sie mir. Ich nehme sie mir sehr gerne und gerade für meine Kundschaft. Dafür bin ich da, dafür brenne ich. Und das sind die Menschen, die mich jeden Tag ja aufs Neue mit Glück erfüllen und Freude.
1: Was würden Sie sich denn für Ihren Markt noch wünschen?
0: Für meinen Markt noch wünschen? Da das Thema mit der Selbstständigkeit, dass mein Name eines Tages oben unter dem Schild Rewe steht.
1: Wie funktioniert das bei Rewe? Gibt also Märkte, die gehören zur Rewe und Privatmärkte, ja?
0: Ganz genau, ja. Das ist ein Konzept, das ist 80-20 geprägt, also 80% Selbstständigkeit, 20 ist die Rewe mit involviert. Das heißt, man ist immer abgesichert, immer unterstützend, die Rewe an der Seite, genau.
2: Mit der Neueröffnung bekommt Halberstadt einen modernen Nahversorger mit viel Platz, großem Angebot und nachhaltiger Ausrichtung.

0: Die Bitzensteiner. Kabarett im Freibad.
1: Ein herzliches Willkommen hier im Volksbad Halle.
2: So schnell kann es gehen und aus dem Volksparkhalle wird das Volksbadhalle, zumindest bei den Kiebitzensteinern, dem Kabarett im Volkspark, das dieser Tage sein neues Programm vorstellte. Unter der Überschrift Im Freibad ein grenzenloser Spaß stehen diesmal wieder Stefanie Hottinger, Micha Kost und Malte Georgi auf der Bühne, wobei Georgi hier den Bademeister gibt. Allerdings scheint der Spaß gar nicht so grenzenlos zu sein, zumindest wenn man auf einer Bank sitzen will und dafür die Rechnung präsentiert bekommt.
3: Ist da noch frei?
4: T-Schuhe.
5: Aber bitte, nehmen Sie doch Platz. Das macht dann 1 Euro.
3: Bitte?
5: Pro Minute. Garantiert sekundengenaue Abrechnung. Barkarte oder PayPal?
3: Weder noch. Seit wann muss ich für eine Bank bezahlen?
5: Wir sind ein junges Start-up-Unternehmen und sollen für die Kommune hier innovative Konzepte zur Parkbankbewirtschaftung entwickeln. Unser Name ist Special Park Agency Consulting Organization. Hier ist meine Karte.
3: Spacko AG?
5: Ja, Special Park Agency Consulting Organization. Kurz Spacko. Ja, wir sind schon heute deutschlandweit die Nummer 1 im Parkbanking.
3: Naja, hier, nehme ich die Bank da hinten.
5: Nein. Unser Vertrag gilt für alle Bänke hier im Schwimmbad.
3: Was soll das heißen? Soll das heißen, dass ich mich nirgendwo hier im Freibad niederlassen kann?
5: Natürlich können Sie, solange Sie bezahlen.
2: Der Seitenhieb auf Stadtverwaltungen mit klammem Stadthaushalt auf der Suche nach neuen Erlösquellen sitzt und legt den Finger in die Wunde. Denn das gar nicht so freie Freibad wird so zum Nukleus der deutschen Gesellschaft, in dem die Autoren das Brennglas auf die Probleme richten. Denn alles trifft

0: sich im Schwimmbad und man kann dabei zusehen, wie die anderen ins Schwimmen geraten. Und so viel kann man feststellen, der Bademeister ist dabei keine große Hilfe. Denn in diesem Programm der Kiebitzensteiner sorgt er für die musikalische Begleitung und gibt den Conferencier zwischen den Sketchen.
1: Bedeutet das jetzt, dass mich alle sehen können? Marie, ich mache jetzt Online-Banking.

0: Besondere Freude kommt dabei beim Publikum auf, wenn sich die Kiebitzensteiner lokale Problemstellungen vornehmen, wie hier am Beispiel eines Loches, das Clown Stefanie mit sich herumträgt.
1: Oh, was ist das?
2: Das?
1: Ja.
2: Das ist der Schlagloch-Atlas der MZ.
1: Das ist aber ein kleiner Atlas.
2: Der ist ja auch nur für die Schlaglöcher, die keine mehr sind, wie das hier.
1: Oh, der Atlas für die Schlaglöcher, die noch Schlaglöcher sind. Der ist riesig.
2: Och, der ist so riesig, der passt hier gar nicht rein.
1: Wir kennen uns aus mit Löchern.
2: Oh, jetzt kommt ein Loch. Das ist noch eins.
1: Ja, das kann ich sehen.
2: Och, das ist riesengroß.
1: Ja, ein Loch ist ein Nichts mit etwas drumherum.
2: Und tief.
1: Oder ein Loch ist ein Ort, an dem es einfach an Substanz fehlt.
2: Das ist so tief.
1: Ja, das ist das tiefste aller tiefen Löcher.
2: Aber es ist nicht so tief wie unser Haushaltsloch.
1: Warte mal. Warte mal, warte mal. Oh, das sieht ja aus wie. Das sieht ja aus wie.
2: Wie?
1: Ein Schwimmbad.
2: Aber ohne Wasser?
1: Ja. Ja, die Stadt hat einen Hafen ohne Schiffe.
0: Für die Texte dieses Programms zeichneten 4 Autoren verantwortlich, wobei Autor Lars Johansen auch bei dieser Inszenierung wieder die Regie übernahm. Für die musikalische Bearbeitung sorgte Oliver Vogt, wobei man sich meiner Meinung nach das bloße Nachsingen von fremder Leute Liedern durchaus hätte schenken können. Vor allem, wenn andere Bearbeitungen mit sehr pointierten Texten glänzten.
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0: Das Programm im Freibad, ein grenzenloser Spaß, steht jetzt auf dem Spielplan der Kiebitzensteiner im Wechsel mit Comiklinik oder Smart ohne Phone. In diesem Monat noch zu Pfingsten oder am 29. Mai dann zum beliebten Kabarett-Dinner. Und zwar im Volkspark und nicht im Volksbadhalle.
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5: Der Dienstagvormittag beginnt stark bewölkt mit Temperaturen um 19 Grad. Zum Mittag kann es gebietsweise leichten Regen geben und es bläst ein kräftiger, böiger Wind aus Westen. Am Abend scheint wieder vermehrt die Sonne mit ein paar Wolken und Temperaturen um 17 Grad. In der Nacht bleibt es überwiegend bewölkt. Am Mittwoch wird es überwiegend stark bewölkt mit Temperaturen um 15 Grad.
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5: Medikamente aus dem Berg. Die Bundeswehrapotheke im Harz. Mitten im Harz, verborgen hinter massiven Stahltoren und unter tiefen Felsen, liegt eine besondere Anlage der Bundeswehr. In Blankenburg befindet sich eine der größten unterirdischen Apotheken der Welt. Dies konnten sich Europaabgeordnete Alexandra Mehnert gemeinsam mit Blankenburgs Bürgermeister Heiko Breithaupt und Landtagsabgeordneter der CDU Alexander Reuscher mit einigen ausgewählten Besuchern von Presseoffizier Dominik Dorn erklären lassen. Unter dem Regensteinmassiv arbeiten Soldatinnen und Soldaten unter außergewöhnlichen Bedingungen. Wer in dem Stollen unterwegs ist, trägt für Notfälle einen Sauerstoffretter. Denn hier unter Tage gibt es keine schnellen Fluchtwege. Hier lagern Medikamente, medizinische Geräte und Material für Einsätze der Truppe. Von Schmerztabletten und Verbandsmaterial bis hin zu Operationsbesteck und Röntgentechnik. Auf langen Gängen stapeln sich Kisten und Pakete. Täglich wird hier verteilt, verpackt und verschickt. Fast im Minutentakt verlassen Medikamente und medizinische Geräte die Anlage. Versorgt werden Bundeswehrstandorte in mehreren Bundesländern. Truppenärzte bestellen das benötigte Material direkt aus Blankenburg. Doch die Anlage ist mehr als nur ein riesiges Lager. Auf dem Stützpunkt arbeiten auch Spezialisten für Medizintechnik.

0: In eigenen Werkstätten werden etwa Beatmungsgeräte geprüft, repariert und für den Einsatz vorbereitet. Auch Geräte zur Sterilisation medizinischer Geräte werden hier für den Einsatz instand gehalten, denn diese müssen auch unter extremen Bedingungen zuverlässig funktionieren. Rund 200 Soldaten und Soldatinnen sind am Standort stationiert. Viele von ihnen arbeiten direkt im Berg. Die unterirdische Apotheke sorgt aber nicht nur innerhalb der Bundeswehr für Aufmerksamkeit, denn immer wieder besuchen Schulklassen, Gäste und Soldaten aus anderen Standorten die Anlage und viele staunen über die gewaltige Infrastruktur tief im Harz.
1: Dass sie auch mal gesehen werden und dass sie dann auch Stimme mitbekommen. Und dass die Politik sich auch für uns in unseren Grenzen interessiert. Vielen Dank.
2: Ein krönender Abschluss. Kindersportfest nach Bewegungsaktion der Halberstadtwerke. Das Friedensstadion wurde für viele Kinder aus Halberstadt und der Umgebung zum großen Highlight. Als Abschluss der Kindertagsaktion der Halberstadtwerke des vergangenen Jahres gab es ein Sportfest mit Bewegung im Mittelpunkt. Bei bestem Wetter und Sonnenschein konnten die Kinder sich bei klassischen Bewegungsspielen richtig austoben. Die Halberstadtwerke wurden dabei, wie im vergangenen Jahr auch, vom VfB Germania unterstützt.
3: Ja, das Kitasportfest ist quasi der Abschluss unseres letztjährigen Kinderaktionsjahres. Wir lassen uns ja jedes Jahr als regionaler Energieversorger, Energiedienstleister Aktionen für die Kindertageseinrichtungen in unserem Versorgungsgebiet entsprechend einfallen. Und letztes Jahr stand das Thema Bewegung im Mittelpunkt. Das heißt, wir hatten ganz bewusst versucht, einen gewissen Reiz zu setzen, weil uns auch als Firma natürlich nicht verborgen geblieben ist, dass gesellschaftlich Kinder sich immer weniger bewegen, und haben dann mit unserem Kooperationspartner VfB Germania kurzerhand ein Bewegungsprogramm entwickelt, um Kinder zum Beispiel über Ballspiele, Bewegungsspiele oder auch Kreativität in Bewegung wieder an das Thema mehr heranzuführen, haben dann auch Präventionsposter entwickelt, damit auch nach den Besuchen der Germania-Jungs in den Einrichtungen quasi diese das auch in ihren Kita-Alltag integrieren könnten. Und um das Ganze nochmal schön abzurunden, haben wir gesagt, wir bringen alle Kitas nochmal zu einem Event zusammen. Und deswegen sind wir heute hier und haben einen schönen Tag mit über 300 Kindern.
4: Ich glaube, in jeder Kita, wo wir jetzt mit dabei waren, hat man gesehen, dass die Kinder sichtlich Spaß auch im Bewegen haben. Egal jetzt, ob es nur reines Fußballspielen ist, ob es Springen ist, Laufen, Werfen. Ich glaube, das war eine gute Varianz und eine gute Abwechslung dann noch mit dabei. Wie gesagt, es waren in allen Kitas einstimmig dann auch der Tenor mit dabei gewesen. Die Kiddies hatten Spaß, unsere Spieler, die mit vor Ort waren, hatten Spaß. Und ich glaube, in dem Sinne war es dann schon an sich auch direkt ein Erfolg.
2: Der Sportverein sorgte dabei für die Expertise im Aufbau und Ablauf der Übungen. Während die Halberstadtwerke die Kindertagsaktion organisierten, kümmerten sich die Jungs vom VfB Germania um den sportlichen Inhalt.
3: Oder? Ja, du brauchst halt bei jeder Aktion immer einen inhaltlichen Partner, der es mit ausgestaltet. Ne? Weil machen wir uns nichts vor, wir sind Energieversorger, ne? Wir machen keine Gesundheitsprävention hauptberuflich sozusagen. Und da guckst du natürlich schon, wen kannst du da heranziehen, der tagtäglich mit Bewegung als Thema als solches zu tun hat. Wer sich aber auch didaktisch ein Stück weit auskennt, aber wer natürlich auch sportpädagogisch ein paar Sachen parat hat. Und da war der Blick gar nicht so weit zu unserem Kooperationspartner Germania. Haben wir uns mal zusammengesetzt kurzerhand. Die waren mit an Bord, waren mit dabei, fanden das eine super Idee und ja, schon war das Ganze geboren.
4: Ja, im Endeffekt machen wir das ja im Rahmen von unserer Oberligamannschaft mit. Das bedeutet, wir sind natürlich zwei Fliegen mit einer Klappe geschlagen. Das bedeutet, sowohl wir können halt Gesicht und Flagge zeigen, als auch die Kinder oder beziehungsweise das Projekt mit unterstützen. Und das bietet sich eigentlich ganz gut an, wenn man dann die Möglichkeiten hat, dass man gerade in so einem Projekt dann auch irgendwo zusammenarbeitet.
2: Sackhüpfen, Tauziehen, Bowling, Eierlauf und vieles mehr sorgte im Friedensstadion für Begeisterung. Und die war nicht nur bei den Kindern vorhanden. Im Austausch konnten sich die Halberstadtwerke wichtiges Feedback aus den Kitas abholen. Dieses war einschlägig positiv und zeigte, dass das Thema Bewegung für die Kinder in den Kitas von Bedeutung ist. Ganze 3,5 Stunden war Spiel und Spaß im Friedensstadion angesagt. Zwischendurch gab es noch kleine Stärkungen, damit man dann an den nächsten Stationen weiter in Form bleibt.

0: Unterstützung für Gleise. Lydia Hüskens übergibt Förderbescheid.
1: Das Land Sachsen-Anhalt unterstützt die Sanierung von Gleisanlagen an den Standorten Bernburg und Zeilitz der K&S Minerales and Agriculture GmbH mit insgesamt rund 680.000 Euro Fördermitteln. Die entsprechenden Bewilligungsbescheide wurden am 27. April in Bernburg übergeben. Mit den Geldern sollen Gleise und Weichen auf den Werksgeländen erneuert werden. In Bernburg fließen rund 380.000 Euro in Sanierung eines Gleises und einer Weiche. Weitere 300.000 Euro sind für die Instandsetzung von drei Weichen am Standort Zeilitz vorgesehen. Nach Angaben des Infrastrukturministeriums soll die Förderung dazu beitragen, mehr Güterverkehr von der Straße auf die Schiene zu verlegen. Dafür seien funktionierende und leistungsfähige Gleisanschlüsse notwendig.
2: K&S gehört zu den Unternehmen in Sachsen-Anhalt, die sehr intensiv in die Schieneninfrastruktur investieren. Das heißt, K&S transportiert eine ganze Reihe ihrer Produkte auf der Schiene ab zum Kunden. Und das unterstützen wir als Land. Heute halt eben im Volumen von 380.000 Euro für ein Gleis und für eine Weiche. Es ist wichtig, dass Unternehmen einen entsprechenden Anschluss an das Netz der Deutschen Bahn haben, um eben ihre Produkte auch per Zug transportieren zu können. Wir haben eine ganze Reihe von Unternehmen in Sachsen-Anhalt, die das auf die Art und Weise machen, bei K&S tatsächlich in großem Umfang und großem Volumen.
1: Das Salzwerk in Bernburg zähle mit rund 560 Beschäftigten zu den wichtigsten Arbeitgebern der Region. Im vergangenen Jahr wurden dort rund 1,9 Millionen Tonnen Fertigsalzprodukte hergestellt. Laut einer Pressemitteilung des Landes erfolge etwa die Hälfte der Transporte per Bahn.
3: Diese Unterstützung ist insofern sehr wichtig für uns, weil wir über 1 Million Tonnen Produkt pro Jahr über die Bahn transportieren und sozusagen dieser Verkehrsweg eine Lebensader unseres Werkes ist. Und deswegen, weil wir nachhaltig eben auch diesen sehr umweltfreundlichen und damit sinnvollen Verkehrsweg auch weiterhin betreiben wollen, ist es eben eine sehr wichtige Unterstützung für uns, die wir unglaublich schätzen.
1: Durch die hohe Produktionsmenge seien die bestehenden Gleisanlagen stark beansprucht. Mit den geplanten Investitionen soll die Infrastruktur langfristig erhalten und der Bahntransport weiterhin gesichert werden. Seit 2002 fördere das Land Sachsen-Anhalt den Ausbau und die Erneuerung privater Gleisanschlüsse im Güterverkehr. Im Rahmen der aktuellen Förderrichtlinien stehen bis 2026 insgesamt 10 Millionen Euro zur Verfügung.

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5: Der Dienstagvormittag beginnt stark bewölkt mit Temperaturen um 19 Grad. Zum Mittag kann es gebietsweise leichten Regen geben und es bläst ein kräftiger, böiger Wind aus Westen. Am Abend scheint wieder vermehrt die Sonne mit ein paar Wolken und Temperaturen um 17 Grad. In der Nacht bleibt es überwiegend bewölkt. Am Mittwoch wird es überwiegend stark bewölkt mit Temperaturen um 15 Grad.

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1: Broschüre vorgestellt. Der Sachsen-Anhalt-Tag rückt näher.
2: Der Sachsen-Anhalt-Tag 2026 in Bernburg steht unter dem Motto, wo Sachsen-Anhalt trifft. Damit Besucher auch verstehen, was hinter diesem Motto steckt, hat eine Arbeitsgruppe jetzt eine 24-seitige Broschüre erarbeitet. Vorgestellt wurde sie vergangene Woche im Rathaus. Die Veröffentlichung beschäftigt sich mit der Geschichte Bernburgs, dem Erbfall von 1212 und der besonderen Bedeutung des Schlosses für die Stadt.
3: Mein Name ist Dr. Stefanie Eifert. Ich bin gebürtige Bernburgerin und war Mitglied der Arbeitsgemeinschaft Geschichte. Am Anfang zusammen mit Herrn Olaf Böck. Der hat ganz viele regionalhistorische Forschung gemacht zum Thema eben Sachsen und Anhalt. Und auf diesen wissenschaftlichen Überlegungen beruht das Motto, wo Sachsen-Anhalt trifft. Und wir haben uns eben Gedanken gemacht, wie wir dieses Motto publikumswirksam und verständlich eben in die Bevölkerung hineinbringen. Ergebnis war eben diese kleine Broschüre mit den drei Aufsätzen da drin und die wissenschaftliche Eröffnung des Sachsen-Anhalt-Tags am 1.6.
2: Die Broschüre verbindet dabei mehrere Themen miteinander. Im Mittelpunkt steht der historische Erbfall von Bernburg aus dem Jahr 1212. Gleichzeitig geht es aber auch darum, wie sich Bernburg über Jahrhunderte hinweg entwickelt hat und warum die Stadt immer wieder ein Ort der Begegnung gewesen ist.
3: Der erste Artikel thematisiert eben das Motto, wo Sachsen-Anhalt trifft und zeigt die Prozesse und historischen Ereignisse, die zum Erbfall 1212 geführt haben, geht aber auch darüber hinaus und zeigt quasi, dass Bernburg in all den Jahrhunderten der Stadtgeschichte immer wieder ein Ort von Grenzen gewesen ist und diese Grenzen eben überwunden hat und damit eben immer schon ein Ort der Begegnung gewesen ist. Und da der Erbfall 1212 im Bernburger Schloss stattgefunden hat, ist das der zweite Beitrag, der sich eben mit der Architekturgeschichte des Schlosses, aber auch mit seinen verschiedenen Funktionen über die Jahrhunderte hinweg beschäftigt und eben damit das Schloss, also die Krone Anhalts, zu einem identitätsstiftenden Faktor innerhalb der Bernburger Stadtbevölkerung gemacht hat. Und der dritte Beitrag fokussiert dann eben auf die Zeitspanne 1996 bis 2026 und beleuchtet die Entwicklung des Stadtbildes in diesem Zeitraum, also vom ersten Sachsen-Anhalt-Tag bis jetzt.
2: Die Broschüre liegt ab sofort in den Rathäusern, der Stadtbibliothek und an weiteren Stellen rund um den Sachsen-Anhalt-Tag aus. Auch während des Landesfestes selbst soll sie für Besucher erhältlich sein.
3: Die Broschüren liegen in allen Rathäusern aus, in der Stadtbibliothek, wahrscheinlich auch im Museum und sind auch den Schulen zugänglich gemacht worden. Ja, und können eigentlich überall, wo Sachsen-Anhalt-Tag draufsteht, auch abgeholt werden und werden natürlich auch an verschiedenen Ständen dann zum Sachsen-Anhalt-Tag verfügbar sein.
2: Der Sachsen-Anhalt-Tag findet Anfang Juni in Bernburg statt. Mit der Broschüre wollen die Organisatoren die Geschichte hinter dem Motto schon vor dem Fest für Besucher und Einheimische greifbar machen.
1: 20 Jahre Jubiläum, das Hugo-Junkers-Fest.
4: Am 23. Mai ging es auf dem Hugo-Junkers-Flugplatz in Dessau wieder hoch hinaus. Zahlreiche Besucher reisten von nah und fern an, um sich das beeindruckende Flugzeugspektakel anzusehen. Anlass war das 20. Jubiläum des Hugo-Junkers-Festes. Die Gäste konnten sich auf ein abwechslungsreiches Programm mit spektakulären Flugvorführungen, historischen Maschinen sowie ein buntes Fest für Groß und Klein freuen. Neben spannenden Einblicken in die Welt der Luftfahrt sorgten zahlreiche Attraktionen und Mitmachangebote für beste Unterhaltung.
5: Die Besucher und Besucherinnen des heutigen Hugo-Junkers-Festes erwartet ein spannendes Programm, tolle Attraktionen in der Luft, tolle Attraktionen am Boden, viel Engagement, viel Ehrenamt, viel Unterstützung durch Vereine, regionale Vereine insbesondere, viel Unterstützung aus der kommunalen Familie mit bunten Bastelständen und Unterhaltungsständen für Groß und Klein. Ich denke,

0: Also aber die Technik und die Fluggeschichte ist natürlich das besondere Highlight.
1: Auch der Ministerpräsident des Landes Sachsen-Anhalt, Sven Schulze, stattete dem Hugo-Junkers-Fest einen Besuch ab. Nach einem Grußwort an die Besucher ließ er es sich nicht entgehen, bei einem Rundgang einen Blick auf die historischen Flugmaschinen zu werfen. Die Stadt Dessau ist eng mit Hugo Junkers verbunden, da er dort einen bedeutenden Teil seines Lebens und Wirkens verbrachte. In Dessau gründete und entwickelte Junkers seine berühmten Flugzeug- und Motorenwerke, die die Stadt zu einem wichtigen Zentrum der Luftfahrtsindustrie machten. Heute wird diese Tradition weitergeführt. Bereits zum 20. Mal findet das Fest auf dem historischen Flugplatz in Kleinkühnau statt und erinnert damit an die bedeutende Luftfahrtsgeschichte der Stadt sowie an das Wirken von Hugo Junkers.
0: Ja, das Hugo Junkers Fest ist jetzt seit über 20 Jahren ein großartiges Fest, das an Hugo Junkers erinnert. Und unserem Flugplatz, der ja eine auch über 100-jährige Tradition hat, wunderbar in ein Fest einbindet. Und ich finde es sehr, sehr schön, was der Heimatverein Kühnau, was der Flugplatzstammtisch, was die vielen Ehrenamtlichen, die Aussteller und insbesondere auch unsere Stadtwerke Dessau hier auf die Beine stellen. Und man sieht an der großen Anzahl an Gästen, dass es ein Fest ist, das aus unserer Stadt nicht mehr wegzudenken ist. Und damit erfüllt es mich mit Stolz und ich sage herzlichen Glückwunsch zu diesem großartigen Jubiläum und Ereignis und wünsche weiterhin ganz viel Spaß und Freude und vor allem allen Besuchern, die heute da sind.
2: Ja, wir hatten Mühe und Not, zur offiziellen Eröffnung um 13 Uhr alle Besucherinnen und Besucher pünktlich auf den Festplatz zu kriegen. Wir haben noch mit zusätzlichen Kassen agieren müssen, um sicherzustellen, dass wirklich alle auf dem Festgelände sind. Ja, ist einfach Wahnsinn.
1: Nicht nur am Samstag wurde den Besuchern einiges geboten. Für die Jubiläumsausgabe haben sich die Veranstalter zudem überlegt, die Festlichkeiten um einen zusätzlichen Tag zu erweitern. In den vergangenen Jahren war am Pfingstmontag das Programm bereits größtenteils beendet. Das sollte sich in diesem Jahr ändern. Über die gesamten Pfingstfeiertage hinweg herrschte auf dem Flugplatz ein reges Treiben unter den Flugbegeisterten, Technikfans und Familien.
2: Ja, es gibt weitere fliegerische Kunstflugprogramme auch noch am Sonntag. Der Rummel und die Kirmes findet bis Montag statt. Man kann auch noch Rundflüge buchen bis in den Montag hinein. Die Oldtimer sind heute und morgen nochmal hier bei uns vor Ort. Ja, es bleibt spannend, die ganzen Tage.
1: Mit zahlreichen Eindrücken und spektakulären Highlights in luftiger Höhe bot das Fest ein ganz besonderes Erlebnis. Auch für alle, die lieber festen Boden unter den Füßen behalten, gab es mit zahlreichen Ständen, Fahrgeschäften und weiteren Attraktionen viel zu entdecken und zu erleben.
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5: Der Dienstagvormittag beginnt stark bewölkt mit Temperaturen um 19 Grad. Zum Mittag kann es gebietsweise leichten Regen geben und es bläst ein kräftiger, böiger Wind aus Westen. Am Abend scheint wieder vermehrt die Sonne mit ein paar Wolken und Temperaturen um 17 Grad. In der Nacht bleibt es überwiegend bewölkt. Am Mittwoch wird es überwiegend stark bewölkt mit Temperaturen um 15 Grad.
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6: Das Hamburger Wappen. Zusammenhänge zwischen Hamburg und dem Harz, dem Rode im Nordharz. Hier liegt ein markanter Teil der Teufelsmauer. Am nördlichen Ortsrand erheben sich die Felsformationen des Hamburger Wappens. Von hier aus hat man einen wundervollen Blick über die umliegende Landschaft. Gegenüber der Felsnadeln befindet sich in einem kleinen Talkessel eine Höhle namens Teufelsloch. Die Felsen an sich haben eine Höhe von etwa 40 Metern. Auch wenn es verlockend wirkt, ist es jedoch sehr gefährlich, die steilen Felsnadeln hinaufzuklettern. Daher wird vom Aufstieg auf eben diese abgeraten, denn den tollen Ausblick können Sie auch, wie Sie hier sehen, am Fuß der Felsformation genießen. Damit schützen Sie nicht nur sich selbst, sondern auch den weichen Sandstein. Wie für die Teufelsmauer üblich, besteht auch dieser Felsen hier aus Sandstein. Ein tolles Wanderziel, welches man nicht nur aus Timmerode erreichen kann. Man kann den Ausflug zum Hamburger Wappen zum Beispiel mit einem Besuch beim nahegelegenen Großvaterfelsen in Blankenburg verbinden. Am Fuße des Hamburger Wappens findet sich der Helsinger Krug, der nach einer solchen Wanderung schon viele Menschen als Raststätte diente. Doch wieso genau trägt die Felsformation denn den Namen der Hansestadt Hamburg? Der eigentliche Name der Sandsteinfelsen ist tatsächlich Dreizinnen. Volkstümlich wird jedoch Hamburger Wappen als Bezeichnung fast ausschließlich verwendet. Gemeinsam mit der norddeutschen Großstadt wurde eine Infotafel am unteren Teil der Zinn angebracht. Zur 800-Jahr-Feier des Ortes Timrode konnte somit ein Zusammenhang zwischen Hamburg und dem Harz geschaffen werden.

0: Wie geht es weiter? 20 Jahre Anschluss an die Selketalbahn. Seit 20 Jahren verbindet die Selketalbahn die Welterbestadt Quedlinburg mit der erstaunlichen Natur des Vorharzes und zählt, laut Oberbürgermeister Frank Ruch, zu einer der schönsten Strecken und wichtigsten touristischen Highlights, die die Region zu bieten hat. Am 7. August 1887 schuf sie den Ursprung der Harzer Schmalspurbahn und kombiniert bis heute Natur und Nostalgie mit den geheimnisvollen Sagen und Mythen des Harzes. Von Gernrode bis zum Alexisbad ging es damals für die ersten Touristen auf Entdeckungstour. Am 4. März 2006 gab es die große Eröffnungsveranstaltung zur Verbindung mit der Stadt Quedlinburg. Heute, im Jahr 2026, erinnert man sich 20 Jahre zurück und blickt auf eine unvergessliche Fahrt durch das Selketal. Unter eisigen Temperaturen blieb damals die dominante Rauchwolke der historischen Mullet-Lokomotiven, die mittlerweile nicht mehr im Einsatz sind, in Erinnerung.
1: Diese Sonderzüge haben natürlich auch das Selketal und die ganzen Eventfahrten, die wir hier stattfinden lassen haben, auch maßgeblich mitgeprägt. Weitere Highlights sind natürlich gewesen, dass dann im Juni auch der Regelzugverkehr auf dieser Strecke wieder aufgenommen werden konnte. Vorher wurde die Bahnstrecke stillgelegt von der Deutschen Bahn und es war für die damalige Zeit auch was Besonderes, dass Strecken wieder aufgenommen werden. Also auch hier muss man sagen, mit der großen Unterstützung, die das Land Sachsen-Anhalt damals auch getätigt hat, ist das auch so wahr geworden, dass diese beiden touristischen Highlights, die Welterbestadt und die Harzer Schmalspurbahn, so miteinander verbunden werden konnten.
0: Im letzten Jahr wurde bereits in einem Gutachten auf Basis eines Entwicklungs- und Konsolidierungskonzepts angekündigt, dass es der Harzer Schmalspurbahn an vielen Stellen nicht mehr so gut geht wie vor 20 Jahren. Um der Moderne zu entsprechen, soll das gesamte System überarbeitet und modernisiert werden. Angefangen mit der Strecke im Selketal, die eine Sanierung dringend nötig hat. Darunter sollen verschiedene Fuhrparks eingesetzt werden, die verschiedene Zielgruppen ansprechen sollen. Das wird lange dauern und vor allem auch erhebliche Kosten mit sich führen. Die Rede ist von ca. 90 Millionen Euro, um diese Arbeit

0: Arbeiten durchzuführen. Brücken, Gleise, Technik oder auch neue Fahrzeuge summieren sich zu einem großen Investitionsbedarf.
1: Also das, was wir grundsätzlich machen müssen, ist die Sanierung der Infrastruktur. Die Harzer Schmalspurbahnen sind dort in demselben Zustand wie die Infrastruktur in Gesamtdeutschland. Gucken sich die Autobahnen an, gucken sich die Schienenverbindungen an der Deutschen Bahn. Da ist vieles in den letzten Jahren liegen geblieben, natürlich auch bei der Harzer Schmalspurbahn. Das muss nachgeholt werden, das werden wir auch tun. Im Jahre 2022 haben sich Gesetze geändert, sodass auch der Bund solche Kleinbahnen wie die Harzer Schmalspurbahn fördern können. Das versuchen wir in Anspruch zu nehmen. Und wenn uns das gelingt, haben wir auch die Mittel, um diese grundhafte Sanierung durchzuführen. Das ist das eine. Wichtig ist aber auch, dass wir ein besseres ÖPNV-Angebot machen. Das heißt also, dass wir mit der Bahn auch schneller fahren, möglicherweise auch mit modernen Triebwagen, sodass man innerhalb von 35, 40 Minuten von Harzgerode bis nach Quedlinburg fahren kann. Und damit wir auch eine Perspektive haben. Das heißt nicht, dass die Dampfzüge ins Säcketal ausfallen. Das heißt es gar nicht. Aber wir werden zusätzlich moderne Triebwagen fahren lassen, um einfach den Bürgern auch ein Alltagsangebot zu machen.
0: Eine ganze Menge Arbeit steht der Sanierung der Harzer Schmalspurbahn bevor. Oberbürgermeister Frank Ruch freue sich sehr über das 20. Jubiläum des Anschlusses an die Säcketalbahn. Die Welterbestadt Quedlinburg sieht sich demnach als Profiteur dieser Verbindung verpflichtet, dem Investitionsbedarf der HSB unter die Arme zu greifen. Sobald die Bauarbeiten der ältesten Schmalspurbahn begonnen haben, wird es voraussichtlich mindestens eine zweijährige Fahrtunterbrechung geben, um die Sanierungs- und auch Hochwasserschutzmaßnahmen durchzuführen. Dies dürfte zu verkraften sein, wenn es danach für die Säcketalbahn für mindestens noch 50 Jahre auf den Schienen durch den Harz geht.

0: Der Hochschulinformationstag. Wie geht es weiter nach dem Abitur?
1: Anfang Mai haben Schülerinnen und Schüler in Sachsen-Anhalt ihre Abiturprüfung geschrieben und damit einen wichtigen Lebensabschnitt abgeschlossen. Jetzt bleibt nur noch die Frage, wohin es gehen soll. An der Hochschule Anhalt am Bernburger Campus wurde bei dieser Entscheidung etwas unter die Arme gegriffen. Der Hochschulinformationstag fand statt.
2: Wir sind heute in Bernburg, ganz genau in Strenzfeld am Campus der Hochschule Anhalt. Und heute findet ein Hochschulinformationstag hier statt, an dem man sich informieren kann über alle Angebote, die die Hochschule hat. Und insbesondere ist es ein Tag, wo Studieninteressierte sich darüber informieren können, was es für Studienangebote hier in Bernburg gibt.
1: Am 9. Mai konnten sich Interessierte über die verschiedensten Aspekte der Hochschule informieren. Sowohl an klassischen Infoständen als auch hautnah bei praktischen Vorführungen.
2: Also erstmal sind alle Labore offen, also man kann in alle Labore der Hochschule hineingehen. Es gibt einen großen Informationsstand in der Mensa, in dem über die verschiedensten Studiengänge angeboten informiert wird. Es gibt Feldrundfahrten, man kann sich sozusagen über die Landwirtschaft hier informieren. Stände, ich kann es gar nicht sagen, wahrscheinlich sind es 30, 40 oder 50 sogar, das haben wir gar nicht erfasst, wie viele es da gibt.
1: Neben der Vorstellung der verschiedenen Studiengänge konnte man beispielsweise auch live bei der Honigproduktion dabei sein, sich den 3D-Druck ansehen oder auch einmal in eine richtige Vorlesung hereinschnuppern. Zusätzlich wurde auch über Randthemen des Studiums wie BAföG, Wohnen oder das allgemeine Leben außerhalb der Hörsäle informiert. Zeitgleich präsentierte sich auch die Landesanstalt für Landwirtschaft und Gartenbau Sachsen-Anhalt, kurz LLG.
3: Wir sind eine Landeseinrichtung, die sich sehr um fachliche Fragen der praktischen Landwirtschaft kümmert und im Grunde die Grundlagen schafft und vermittelt, damit die Landwirte entsprechende Empfehlungen bekommen. Wir präsentieren im Grunde einen Ausschnitt vornehmlich zu Fragen der Pflanzenproduktion, wo es also um solche Themen geht wie Düngung und Pflanzenschutz, also Dinge, die auch durchaus interessant sind für, ich sag mal, normale Besucher, die aber ganz wichtige Themen sind in der täglichen Produktion.
1: Präsident Bagdan betont, wie wichtig der Hochschulinformationstag für die zukünftigen Studierenden sei.
2: Ja, das ist, glaube ich, immer ganz wichtig. Also wenn wir uns die Studienanfänger, wenn wir die befragen, wie seid ihr aufmerksam geworden auf die Hochschule Anhalt, da antwortet die überwiegende Mehrheit mittlerweile durch Empfehlungen, durch Freunde, Familie, Eltern. Und danach als zweite Kategorie kommt schon der Hochschulinformationstag und danach kommt erst das Internet. Also das ist sozusagen ganz wichtig, hier ein Tag, wo man sich dann auch über einen Standort, an dem man studieren möchte, dann auch konkret informieren kann. Nicht über die Studiengänge, sondern Wohnheime, Sporteinrichtungen und alles, was so zum Studierendenleben dazugehört, kann man sich heute anschauen.
1: Die verschiedenen Informationsangebote am Campus konnten sicher so einige Interessenten überzeugen, demnächst in Bernburg ihren Studienalltag zu verbringen. Wir wünschen schon einmal viel Glück im neuen Lebensabschnitt und viel Spaß in Bernburg.
4: Neuer Rewe-Markt in Halberstadt. Modern, nachhaltig und pünktlich eröffnet. In Halberstadt hat ein neuer Rewe-Markt eröffnet. Der Spatenstich für das Projekt war im April 2025. Jetzt konnte der Markt pünktlich wie geplant eröffnet werden. Er ist der erste grüne Supermarkt für die Stadt Halberstadt. Der Markt setzt auf moderne, energieeffiziente Technik und ein nachhaltiges Konzept. Damit soll nicht nur umweltfreundlicher gearbeitet, sondern auch der Einkauf für die Kundinnen und Kunden angenehmer gestaltet werden.
5: Wie gefällt Ihnen denn der neue Rewe-Markt?
6: Sehr gut, haben Sie sehr schön gemacht.
5: Werden Sie auch häufiger einkaufen kommen?
6: Wahrscheinlich, ja.
5: Was hat Sie denn hier am meisten beeindruckt?
6: Ich habe noch nicht alles gesehen, also bis jetzt die Gemüseabteilung, die sieht sehr gut aus.
7: Ja, also auf den ersten Blick bin ich echt sehr, sehr fasziniert und überzeugt von. Also es ist schon ein schönes Ding, kann man dazu sagen, ja.
8: Kann ich so noch nicht sagen, ich bin gerade erst rein, aber erster Eindruck ist schon mal sehr gut. Also, ja, Parkplatzsituation war gerade ein bisschen katastrophal.
5: Hat in Halberstadt eigentlich nicht schon zu viele Märkte?
8: Nein, eigentlich nicht. Also dadurch, ich denke mal, dass der andere Rewe vielleicht zumacht. Ich fand den eh nicht so prickelnd. So viele Alternativen haben wir gar nicht, weil es ist alles immer auf eine Stelle. Aber gerade so für ältere Leute ist das hier hinten vielleicht auch wieder eher erreichbar, weil Kuckucksfeld ist gleich um die Ecke. Für die ist das doch ganz sinnvoll, dass wir das jetzt hier haben.
9: ich habe noch nicht so viel gesehen, aber das Angebot ist, denke ich mal, reichlich. Ist sehr viel. Eigentlich so ganz gut. Ich bin ja erst am Anfang.
5: Was finden Sie ja so klasse dran?
10: Also es ist relativ gut aufgeteilt, übersichtlich. Ja.
4: Die Öffnungszeiten sind besonders nutzerfreundlich. Täglich von 6 bis 22 Uhr können die Kunden hier einkaufen. Das Gelände hat eine Gesamtfläche von rund 2770 Quadratmetern. Die reine Verkaufsfläche umfasst etwa 1960 Quadratmeter. Im Sortiment gibt es rund 30.000 Produkte. Zusätzlich bietet der Markt einen integrierten Abholservice an. So können Einkäufe bequem vorbestellt und abgeholt werden. Im neuen Rewe arbeiten rund 50 Mitarbeiterinnen und Mitarbeiter. Für Kundinnen und Kunden stehen 130 Parkplätze bereit. Außerdem sind zwei Ladesäulen für Elektroautos geplant.
5: Der neue Rewe-Markt in Halberstadt hat aufgemacht. Bei vielen ist sicherlich die Erleichterung groß, denn es wurde ja über Jahre oder über Monate hier gebaut. Jetzt hat der Rewe-Markt sogar eine neue Chefin. Vielleicht können Sie sich mal kurz vorstellen.
11: Ich heiße Kim Patricia Heidhoff. Ich bin jetzt 42 Jahre alt. Wie gesagt, bin gebürtige Augsburgerin, also ein bayerisches Madel aus der Puppenkiste entstanden. Ich bin jetzt seit 23 Jahren bei der Rewe, auch dort gelernt und wohne jetzt hier im schönen Harz.
5: Wie kommt man denn in den Harz? Was hat Sie bewogen, sich hier auch auf den Rewe zu bewerben?
11: Das hat mich bewogen, indem ich mir vor 20 Jahren einen Mann aus Ostdeutschland gesucht habe bzw. gefunden habe und wir dann mit der Familie entschieden haben, hierher zu ziehen, weil es einfach wunderschön ist.
5: Was macht denn diesen neuen Rewe-Markt aus?
11: Was macht er aus? Also außer, dass hier ganz viel Herz drin steckt, ist es ein Green Building. Das heißt, wir sind sehr nachhaltig. Wir haben LED-Lichter. Es gibt ganz viele, viele Sachen, die ich jetzt aufzählen könnte. Wir haben aber eine tolle Floristikabteilung. Ich habe einen gelernten Floristen. Ich habe eine Gastroabteilung. Wir können hier Frühstück, Mittag und Abendbrot anbieten. Wir haben große Bake-Off-Stationen, tolle regionale Produkte, die wir haben und vor allem auch nochmal 10 Meter Tresen in Bedienung mit 8 Meter Wurst, Fleisch, 2 Meter Käse und wir können Sushi anbieten.
5: Hier sind ja über 30.000 Produkte zu finden, 50 Mitarbeiter. Das muss die Chefin hier auch alles unter Kontrolle haben. Ja.
11: Ja.
5: Wie macht man das eigentlich und wie viel Stress steckt dahinter?
11: Also dadurch, dass ich das ja mit Leidenschaft, mit Herz, Engagement, viel Liebe mache, fällt es mir persönlich sehr leicht. Ich habe zwei tolle Assistentinnen an meiner Seite, die mich dabei unterstützen, auch in der Planung, in der Personalplanung. Und ich kann nur von meinem Team schwärmen. Das macht es mir auch sehr einfach, also die Abläufe so am Laufen zu halten, wie es sein soll.
5: Kann man sich dann auch als Chefin mal mit Kunden persönlich so unterhalten?
11: Ich mache es einfach. Also ich nehme mir die Zeit. Im Grunde genommen, wir haben ja nie Zeit, ob das privat ist, bei der Arbeit. Es wird ja immer geschimpft, die Zeit ist sehr knapp. Ich persönlich nehme sie mir. Ich nehme sie mir sehr gerne und gerade für meine Kundschaft. Dafür bin ich da, dafür brenne ich. Und das sind die Menschen, die mich jeden Tag ja aufs Neue mit Glück erfüllen und Freude.
5: Was würden Sie sich denn für Ihren Markt noch wünschen?
11: Für meinen Markt noch wünschen? Da das Thema mit der Selbstständigkeit, dass mein Name eines Tages oben unter dem Schild Rewe steht.
5: Wie funktioniert das bei Rewe? Gibt also Märkte, die gehören zur Rewe und Privatmärkte, ja?
11: Ganz genau, ja. Das ist ein Konzept, das ist 80-20 geprägt, also 80% Selbstständigkeit, 20% ist die Rewe mit involviert. Das heißt, man ist immer abgesichert, immer unterstützend, die Rewe an der Seite, genau.
4: Mit der Neueröffnung bekommt Halberstadt einen modernen Nahversorger mit viel Platz, großem Angebot und nachhaltiger Ausrichtung.

0: Kiebitzensteiner, Kabarett im Freibad.
1: Ein herzliches Willkommen hier im Volksbad Halle.
2: So schnell kann es gehen und aus dem Volksparkhalle wird das Volksbadhalle, zumindest bei den Kiebitzensteinern, dem Kabarett im Volkspark, das dieser Tage sein neues Programm vorstellte. Unter der Überschrift Im Freibad ein grenzenloser Spaß stehen diesmal wieder Stefanie Hottinger, Micha Kost und Malte Georgi auf der Bühne, wobei Georgi hier den Bademeister gibt. Allerdings scheint der Spaß gar nicht so grenzenlos zu sein, zumindest wenn man auf einer Bank sitzen will und dafür die Rechnung präsentiert bekommt.
3: Ist da noch frei, Teeschuhe?
4: Aber bitte, nehmen Sie doch Platz. Das macht dann 1 Euro.
3: Bitte?
4: Pro Minute. Garantiert sekundengenaue Abrechnung. Barkarte oder PayPal?
3: Weder noch. Seit wann muss ich für eine Bank bezahlen?
4: Wir sind ein junges Start-up-Unternehmen und sollen für die Kommune hier innovative Konzepte zur Parkbankbewirtschaftung entwickeln. Unser Name ist Special Park Agency Consulting Organization. Hier ist meine Karte.
3: Spacko AG?
4: Ja, Special Park Agency Consulting Organization. Kurz Spacko. Ja, wir sind schon heute deutschlandweit die Nummer 1 im Parkbanking.
3: Naja, hier, nehme ich die Bank da hin?
4: Nein. Unser Vertrag gilt für alle Bänke hier im Schwimmbad.
3: Was soll das heißen? Soll das heißen, dass ich mich nirgendwo hier im Freibad niederlassen kann?
4: Natürlich können Sie, solange Sie bezahlen.
2: Der Seitenhieb auf Stadtverwaltungen mit klammem Stadthaushalt auf der Suche nach neuen Erlösquellen sitzt und legt den Finger in die Wunde. Denn das gar nicht so freie Freibad wird so zum Nukleus der deutschen Gesellschaft, in dem die Autoren das Brennglas auf die Probleme richten. Denn alles trifft sich im Schwimmbad und man kann dabei zusehen, wie die anderen ins Schwimmen geraten. Und so viel kann man feststellen, der Bademeister ist dabei keine große Hilfe. Denn in diesem Programm der Kiebitzensteiner sorgt er für die musikalische Begleitung und gibt den Conferencier zwischen den Sketchen.
3: Bedeutet das jetzt, dass mich alle sehen können? Marie, ich mache jetzt Online-Banking.

0: Besondere Freude kommt dabei beim Publikum auf, wenn sich die Kiebitzensteiner lokale Problemstellungen vornehmen, wie hier am Beispiel eines Loches, das Clown Stefanie mit sich herumträgt.
1: Oh, was ist das?
2: Das?
1: Ja.
2: Das ist der Schlagloch-Atlas der MZ.
1: Das ist aber ein kleiner Atlas.
2: Der ist ja auch nur für die Schlaglöcher, die keine mehr sind, wie das hier.
1: Oh, der Atlas für die Schlaglöcher, die noch Schlaglöcher sind. Der ist riesig.
2: Och, der ist so riesig, der passt hier gar nicht rein.
1: Wir kennen uns aus mit Löchern.
2: Oh, jetzt kommt ein Loch.
3: Das ist noch eins.
1: Ja, das kann ich sehen.
2: Och, das ist riesengroß.
1: Ja, ein Loch ist ein Nichts mit etwas drumherum.
2: Und tief.
1: Oder ein Loch ist ein Ort, an dem es einfach an Substanz fehlt.
2: Das ist so tief.
1: Ja, das ist das tiefste aller tiefen Löcher.
2: Aber es ist nicht so tief wie unser Haushaltsloch.
1: Warte mal. Warte mal, warte mal. Oh, das sieht ja aus wie... Das sieht ja aus wie...
2: Wie
1: ein Schwimmbad.
2: Aber ohne Wasser?
1: Ja. Ja, die Stadt hat einen Hafen ohne Schiffe.
0: Für die Texte dieses Programms zeichneten 4 Autoren verantwortlich, wobei Autor Lars Johansen auch bei dieser Inszenierung wieder die Regie übernahm. Für die musikalische Bearbeitung sorgte Oliver Vogt, wobei man sich meiner Meinung nach das bloße Nachsingen von fremder Leute Liedern durchaus hätte schenken können. Vor allem, wenn andere Bearbeitungen mit sehr pointierten Texten glänzten.
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0: Das Programm im Freibad Ein grenzenloser Spaß steht jetzt auf dem Spielplan der Kiebitzensteiner im Wechsel mit Comiklinik oder Smart ohne Phone. In diesem Monat noch zu Pfingsten oder am 29. Mai dann zum beliebten Kabarett-Dinner. Und zwar im Volkspark und nicht im Volksbadhalle.
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5: Der Dienstagvormittag beginnt stark bewölkt mit Temperaturen um 19 Grad. Zum Mittag kann es gebietsweise leichten Regen geben und es bläst ein kräftiger, böiger Wind aus Westen. Am Abend scheint wieder vermehrt die Sonne mit ein paar Wolken und Temperaturen um 17 Grad. In der Nacht bleibt es überwiegend bewölkt. Am Mittwoch wird es überwiegend stark bewölkt mit Temperaturen um 15 Grad.
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5: Medikamente aus dem Berg. Die Bundeswehrapotheke im Harz. Mitten im Harz, verborgen hinter massiven Stahltoren und unter tiefen Felsen, liegt eine besondere Anlage der Bundeswehr. In Blankenburg befindet sich eine der größten unterirdischen Apotheken der Welt. Dies konnten sich Europaabgeordnete Alexandra Mehnert gemeinsam mit Blankenburgs Bürgermeister Heiko Breithaupt und Landtagsabgeordneter der CDU Alexander Reuscher mit einigen ausgewählten Besuchern von Presseoffizier Dominik Dorn erklären lassen. Unter dem Regensteinmassiv arbeiten Soldatinnen und Soldaten unter außergewöhnlichen Bedingungen. Wer in dem Stollen unterwegs ist, trägt für Notfälle einen Sauerstoffretter. Denn hier unter Tage gibt es keine schnellen Fluchtwege. Hier lagern Medikamente, medizinische Geräte und Material für Einsätze der Truppe. Von Schmerztabletten und Verbandsmaterial bis hin zu Operationsbesteck und Röntgentechnik. Auf langen Gängen stapeln sich Kisten und Pakete. Täglich wird hier verteilt, verpackt und verschickt. Fast im Minutentakt verlassen Medikamente und medizinische Geräte die Anlage. Versorgt werden Bundeswehrstandorte in mehreren Bundesländern. Truppenärzte bestellen das benötigte Material direkt aus Blankenburg. Doch die Anlage ist mehr als nur ein riesiges Lager. Auf dem Stützpunkt arbeiten auch Spezialisten für Medizintechnik. In eigenen Werkstätten werden etwa Beatmungsgeräte geprüft, repariert und für den Einsatz vorbereitet. Auch Geräte zur Sterilisation medizinischer Geräte werden hier für den Einsatz instand gehalten, denn diese müssen auch unter extremen Bedingungen zuverlässig funktionieren. Rund 200 Soldaten und Soldatinnen sind am Standort stationiert. Viele von ihnen arbeiten direkt im Berg. Die unterirdische Apotheke sorgt aber nicht nur innerhalb der Bundeswehr für Aufmerksamkeit, denn immer wieder besuchen Schulklassen, Gäste und Soldaten aus anderen Standorten die Anlage und viele staunen über die gewaltige Infrastruktur tief im Harz.
6: Dass sie auch mal gesehen werden und dass sie dann auch Stimme mitbekommen und dass die Politik sich auch für uns in unseren Grenzen interessiert. Vielen Dank. Vielen Dank.
7: Ein krönender Abschluss. Kindersportfest nach Bewegungsaktion der Halberstadtwerke. Das Friedensstadion wurde für viele Kinder aus Halberstadt und der Umgebung zum großen Highlight. Als Abschluss der Kindertagsaktion der Halberstadtwerke des vergangenen Jahres gab es ein Sportfest mit Bewegung im Mittelpunkt. Bei bestem Wetter und Sonnenschein konnten die Kinder sich bei klassischen Bewegungsspielen richtig austoben. Die Halberstadtwerke wurden dabei wie im vergangenen Jahr auch vom VfB Germania unterstützt.
8: Ja, das Kitasportfest ist quasi der Abschluss unseres letztjährigen Kinderaktionsjahres. Wir lassen uns ja jedes Jahr als regionaler Energieversorger, Energiedienstleister Aktionen für die Kindertageseinrichtungen in unserem Versorgungsgebiet entsprechend einfallen. Und letztes Jahr stand das Thema Bewegung im Mittelpunkt. Das heißt, wir hatten ganz bewusst versucht, einen gewissen Reiz zu setzen, weil uns auch als Firma natürlich nicht verborgen geblieben ist, dass gesellschaftlich Kinder sich immer weniger bewegen, und haben dann mit unserem Kooperationspartner VfB Germania kurzerhand ein Bewegungsprogramm entwickelt, um Kinder zum Beispiel über Ballspiele, Bewegungsspiele oder auch Kreativität in Bewegung wieder an das Thema mehr heranzuführen, haben dann auch Präventionsposter entwickelt, damit auch nach den Besuchen der Germania-Jungs in den Einrichtungen quasi diese das auch in ihren Kita-Alltag integrieren könnten. Und um das Ganze nochmal schön abzurunden, haben wir gesagt, wir bringen alle Kitas nochmal zu einem Event zusammen. Und deswegen sind wir heute hier und haben einen schönen Tag mit über 300 Kindern.
9: Also ich glaube, in jeder Kita, wo wir jetzt mit dabei waren, hat man gesehen, dass die Kinder sichtlich Spaß auch im Bewegen haben. Egal jetzt, ob es nur reines Fußballspielen ist, ob es Springen ist, Laufen, Werfen. Ich glaube, da war eine gute Varianz und eine gute Abwechslung dann noch mit dabei. Wie gesagt, es waren in allen Kitas einstimmig dann auch der Tenor mit dabei gewesen. Die Kiddies hatten Spaß, unsere Spieler, die mit vor Ort waren, hatten Spaß. Und ich glaube, in dem Sinne war es dann schon an sich auch direkt ein Erfolg.
7: Der Sportverein sorgte dabei für die Expertise im Aufbau und Ablauf der Übungen. Während die Halberstadtwerke die Kindertagsaktion organisierten, kümmerten sich die Jungs vom VfB Germania um den sportlichen Inhalt.
8: Oder? Ja, du brauchst halt bei jeder Aktion immer einen inhaltlichen Partner, der es mit ausgestaltet. Ne? Weil machen wir uns nichts vor, wir sind Energieversorger, ne? wir machen keine Gesundheitsprävention hauptberuflich sozusagen. Und da guckst du natürlich schon, wen kannst du da heranziehen, der tagtäglich mit Bewegung als Thema als solches zu tun hat. Wer sich aber auch didaktisch ein Stück weit auskennt, aber wer natürlich auch sportpädagogisch ein paar Sachen parat hat. Und da war der Blick gar nicht so weit zu unserem Kooperationspartner Germania. Haben wir uns mal zusammengesetzt kurzerhand. Die waren mit an Bord, waren mit dabei, fanden das eine super Idee und ja, schon war das Ganze geboren.
9: Ja, im Endeffekt machen wir das ja im Rahmen von unserer Oberligamannschaft mit. Das bedeutet, wir sind natürlich zwei Fliegen mit einer Klappe geschlagen. Das bedeutet, sowohl wir können halt Gesicht und Flagge zeigen, als auch die Kinder oder beziehungsweise das Projekt mit unterstützen. Und das bietet sich eigentlich ganz gut an, wenn man dann die Möglichkeiten hat, dass man gerade in so einem Projekt dann auch irgendwo zusammenarbeitet.
7: Sackhüpfen, Tauziehen, Bowling, Eierlauf und vieles mehr sorgte im Friedensstadion für Begeisterung. Und die war nicht nur bei den Kindern vorhanden. Im Austausch konnten sich die Halberstadtwerke wichtiges Feedback aus den Kitas abholen. Dieses war einschlägig positiv und zeigte, dass das Thema Bewegung für die Kinder in den Kitas von Bedeutung ist. Ganze 3,5 Stunden war Spiel und Spaß im Friedensstadion angesagt. Zwischendurch gab es noch kleine Stärkungen, damit man dann an den nächsten Stationen weiter in Form bleibt.

0: Unterstützung für Gleise. Lydia Hüskens übergibt Förderbescheid.
1: Das Land Sachsen-Anhalt unterstützt die Sanierung von Gleisanlagen an den Standorten Bernburg und Zeilitz der K&S Minerales & Agriculture GmbH mit insgesamt rund 680.000 Euro Fördermitteln. Die entsprechenden Bewilligungsbescheide wurden am 27. April in Bernburg übergeben. Mit den Geldern sollen Gleise und Weichen auf den Werksgeländen erneuert werden. In Bernburg fließen rund 380.000 Euro in Sanierung eines Gleises und einer Weiche. Weitere 300.000 Euro

0: sind für die Instandsetzung von 3 Weichen am Standort Zeilitz vorgesehen. Nach Angaben des Infrastrukturministeriums soll die Förderung dazu beitragen, mehr Güterverkehr von der Straße auf die Schiene zu verlegen. Dafür seien funktionierende und leistungsfähige Gleisanschlüsse notwendig.
1: K&S gehört zu den Unternehmen in Sachsen-Anhalt, die sehr intensiv in die Schieneninfrastruktur investieren. Das heißt, K&S transportiert eine ganze Reihe ihrer Produkte auf der Schiene ab zum Kunden. Und das unterstützen wir als Land und heute halt eben im Volumen von 380.000 Euro für ein Gleis und für eine Weiche. Es ist wichtig, dass Unternehmen einen entsprechenden Anschluss an das Netz der Deutschen Bahn haben, um eben ihre Produkte auch per Zug transportieren zu können. Wir haben eine ganze Reihe von Unternehmen in Sachsen-Anhalt, die das auf die Art und Weise machen, bei K&S tatsächlich in großem Umfang und großem Volumen.
0: Das Salzwerk in Bernburg zähle mit rund 560 Beschäftigten zu den wichtigsten Arbeitgebern der Region. Im vergangenen Jahr wurden dort rund 1,9 Millionen Tonnen Fertigsalzprodukte hergestellt. Laut einer Pressemitteilung des Landes erfolge etwa die Hälfte der Transporte per Bahn.
2: Diese Unterstützung ist insofern sehr wichtig für uns, weil wir über 1 Million Tonnen Produkt pro Jahr über die Bahn transportieren und sozusagen dieser Verkehrsweg eine Lebensader unseres Werkes ist. Und deswegen, weil wir nachhaltig eben auch diesen sehr umweltfreundlichen und damit sinnvollen Verkehrsweg auch weiterhin betreiben wollen, ist es eben eine sehr wichtige Unterstützung für uns, die wir unglaublich schätzen.
0: Durch die hohe Produktionsmenge seien die bestehenden Gleisanlagen stark beansprucht. Mit den geplanten Investitionen soll die Infrastruktur langfristig erhalten und der Bahntransport weiterhin gesichert werden. Seit 2002 fördere das Land Sachsen-Anhalt den Ausbau und die Erneuerung privater Gleisanschlüsse im Güterverkehr. Im Rahmen der aktuellen Förderrichtlinien stehen bis 2026 insgesamt 10 Millionen Euro zur Verfügung.

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5: Der Dienstagvormittag beginnt stark bewölkt mit Temperaturen um 19 Grad. Zum Mittag kann es gebietsweise leichten Regen geben und es bläst ein kräftiger, böiger Wind aus Westen. Am Abend scheint wieder vermehrt die Sonne mit ein paar Wolken und Temperaturen um 17 Grad. In der Nacht bleibt es überwiegend bewölkt. Am Mittwoch wird es überwiegend stark bewölkt mit Temperaturen um 15 Grad.
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1: Broschüre vorgestellt. Der Sachsen-Anhalt-Tag rückt näher.
6: Der Sachsen-Anhalt-Tag 2026 in Bernburg steht unter dem Motto, wo Sachsen-Anhalt trifft. Damit Besucher auch verstehen, was hinter diesem Motto steckt, hat eine Arbeitsgruppe jetzt eine 24-seitige Broschüre erarbeitet. Vorgestellt wurde sie vergangene Woche im Rathaus. Die Veröffentlichung beschäftigt sich mit der Geschichte Bernburgs, dem Erbfall von 1212 und der besonderen Bedeutung des Schlosses für die Stadt.
7: Mein Name ist Dr. Stefanie Eifert. Ich bin gebürtige Bernburgerin und war Mitglied der Arbeitsgemeinschaft Geschichte, am Anfang zusammen mit Herrn Olaf Böck. Der hat ganz viele regionalhistorische Forschung gemacht zum Thema eben Sachsen und Anhalt. Und auf diesen wissenschaftlichen Überlegungen beruht das Motto, wo Sachsen-Anhalt trifft. Und wir haben uns eben Gedanken gemacht, wie wir dieses Motto publikumswirksam und verständlich eben in die Bevölkerung hineinbringen. Ergebnis war eben diese kleine Broschüre mit den drei Aufsätzen da drin und die wissenschaftliche Eröffnung des Sachsen-Anhalt-Tags am 1.6.
6: Die Broschüre verbindet dabei mehrere Themen miteinander. Im Mittelpunkt steht der historische Erbfall von Bernburg aus dem Jahr 1212. Gleichzeitig geht es aber auch darum, wie sich Bernburg über Jahrhunderte hinweg entwickelt hat und warum die Stadt immer wieder ein Ort der Begegnung gewesen ist.
7: Der erste Artikel thematisiert eben das Motto, wo Sachsen-Anhalt trifft und zeigt die Prozesse und historischen Ereignisse, die zum Erbfall 1212 geführt haben, geht aber auch darüber hinaus und zeigt quasi, dass Bernburg in all den Jahrhunderten der Stadtgeschichte immer wieder ein Ort von Grenzen gewesen ist und diese Grenzen eben überwunden hat und damit eben immer schon ein Ort der Begegnung gewesen ist. Und da der Erbfall 1212 im Bernburger Schloss stattgefunden hat, ist das der zweite Beitrag, der sich eben mit der Architekturgeschichte des Schlosses, aber auch mit seinen verschiedenen Funktionen über die Jahrhunderte hinweg beschäftigt und eben damit das Schloss, also die Krone Anhalts, zu einem identitätsstiftenden Faktor innerhalb der Bernburger Stadtbevölkerung gemacht hat. Und der dritte Beitrag fokussiert dann eben auf die Zeitspanne 1996 bis 2026 und beleuchtet die Entwicklung des Stadtbildes in diesem Zeitraum, also vom ersten Sachsen-Anhalt-Tag bis jetzt.
6: Die Broschüre liegt ab sofort in den Rathäusern, der Stadtbibliothek und an weiteren Stellen rund um den Sachsen-Anhalt-Tag aus. Auch während des Landesfestes selbst soll sie für Besucher erhältlich sein.
7: Die Broschüren liegen in allen Rathäusern aus, in der Stadtbibliothek, wahrscheinlich auch im Museum und sind auch den Schulen zugänglich gemacht worden. Ja, und können eigentlich überall, wo Sachsen-Anhalt-Tag draufsteht, auch abgeholt werden und werden natürlich auch an verschiedenen Ständen dann zum Sachsen-Anhalt-Tag verfügbar sein.
6: Der Sachsen-Anhalt-Tag findet Anfang Juni in Bernburg statt. Mit der Broschüre wollen die Organisatoren die Geschichte hinter dem Motto schon vor dem Fest für Besucher und Einheimische greifbar machen.
1: 20 Jahre Jubiläum, das Hugo-Junkers-Fest.
8: Am 23. Mai ging es auf dem Hugo-Junkers-Flugplatz in Dessau wieder hoch hinaus. Zahlreiche Besucher reisten von nah und fern an, um sich das beeindruckende Flugzeugspektakel anzusehen. Anlass war das 20. Jubiläum des Hugo-Junkers-Festes. Die Gäste konnten sich auf ein abwechslungsreiches Programm mit spektakulären Flugvorführungen, historischen Maschinen sowie ein buntes Fest für Groß und Klein freuen. Neben spannenden Einblicken in die Welt der Luftfahrt sorgten zahlreiche Attraktionen und Mitmachangebote für beste Unterhaltung.
9: Die Besucher oder die Besucher und Besucherinnen des heutigen Hugo-Junkers-Festes erwartet ein spannendes Programm, tolle Attraktionen in der Luft, tolle Attraktionen am Boden, viel Engagement, viel Ehrenamt, viel Unterstützung durch Vereine, regionale Vereine insbesondere. Viel Unterstützung aus der kommunalen Familie mit bunten Bastelständen und Unterhaltungsständen für Groß und Klein. Ich denke, es ist für jeden Flugbegeisterten was dabei. Für jeden Technikbegeisterten haben wir im hinteren Teil die Oldtimer. Für Familien, Kinder, ich glaube, heute ist an alles gedacht.
10: Also für mich ist natürlich immer wieder das Highlight, die Technik zu sehen, wie die Flugzeuge starten, aber eben auch das Miteinander. Das ist wunderbar und das ist schön, wenn man sich bei so schönem Wetter zusammensetzen kann, essen, trinken, aber auch die ganzen Aussteller, unsere Dikita ist ja auch zum Beispiel dabei, sehen kann und einfach mal an den Ständen vorbei flaniert. Also ich sage immer, mir gefällt alles und das ist in der Tat.

0: Luftfahrtsindustrie machten. Heute wird diese Tradition weitergeführt. Bereits zum 20. Mal findet das Fest auf dem historischen Flugplatz in Kleinkühnau statt und erinnert damit an die bedeutende Luftfahrtsgeschichte der Stadt sowie an das Wirken von Hugo Junkers.
1: Ja, das Hugo Junkers Fest ist jetzt seit über 20 Jahren ein großartiges Fest, das an Hugo Junkers erinnert. Und unserem Flugplatz, der ja eine auch über 100-jährige Tradition hat, wunderbar in ein Fest einbindet. Und ich finde es sehr, sehr schön, was der Heimatverein Kühnau, was der Flugplatzstammtisch, was die vielen Ehrenamtlichen, die Aussteller und insbesondere auch unsere Stadtwerke Dessau hier auf die Beine stellen. Und man sieht an der großen Anzahl an Gästen, dass es ein Fest ist, das aus unserer Stadt nicht mehr wegzudenken ist. Und damit füllt es mich mit Stolz und ich sage herzlichen Glückwunsch zu diesem großartigen Jubiläum und Ereignis und wünsche weiterhin ganz viel Spaß und Freude und vor allem allen Besuchern, die heute da sind.
2: Ja, wir hatten Mühe und Not, zur offiziellen Eröffnung um 13 Uhr alle Besucherinnen und Besucher pünktlich auf den Festplatz zu kriegen. Wir haben noch mit zusätzlichen Kassen agieren müssen, um sicherzustellen, dass wirklich alle auf dem Festgelände sind. Das ist einfach Wahnsinn.
0: Nicht nur am Samstag wurde den Besuchern einiges geboten. Für die Jubiläumsausgabe haben sich die Veranstalter zudem überlegt, die Festlichkeiten um einen zusätzlichen Tag zu erweitern. In den vergangenen Jahren war am Pfingstmontag das Programm bereits größtenteils beendet. Das sollte sich in diesem Jahr ändern. Über die gesamten Pfingstfeiertage hinweg herrschte auf dem Flugplatz ein reges Treiben unter den Flugbegeisterten, Technikfans und Familien.
2: Ja, es gibt weitere fliegerische Kunstflugprogramme auch noch am Sonntag. Der Rummel und die Kirmes findet bis Montag statt. Man kann auch noch Rundflüge buchen bis in den Montag hinein. Die Oldtimer sind heute und morgen nochmal hier bei uns vor Ort. Ja, es bleibt spannend, die ganzen Tage.
0: Mit zahlreichen Eindrücken und spektakulären Highlights in luftiger Höhe bot das Fest ein ganz besonderes Erlebnis. Auch für alle, die lieber festen Boden unter den Füßen behalten, gab es mit zahlreichen Ständen, Fahrgeschäften und weiteren Attraktionen viel zu entdecken und zu erleben.
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5: Der Dienstagvormittag beginnt stark bewölkt mit Temperaturen um 19 Grad. Zum Mittag kann es gebietsweise leichten Regen geben und es bläst ein kräftiger, böiger Wind aus Westen. Am Abend scheint wieder vermehrt die Sonne mit ein paar Wolken und Temperaturen um 17 Grad. In der Nacht bleibt es überwiegend bewölkt. Am Mittwoch wird es überwiegend stark bewölkt mit Temperaturen um 15 Grad.
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6: Das Hamburger Wappen. Zusammenhänge zwischen Hamburg und dem Harz. Timrode im Nordharz. Hier liegt ein markanter Teil der Teufelsmauer. Am nördlichen Ortsrand erheben sich die Felsformationen des Hamburger Wappens. Von hier aus hat man einen wundervollen Blick über die umliegende Landschaft. Gegenüber der Felsnadeln befindet sich in einem kleinen Talkessel eine Höhle namens Teufelsloch. Die Felsen an sich haben eine Höhe von etwa 40 Metern. Auch wenn es verlockend wirkt, ist es jedoch sehr gefährlich, die steilen Felsnadeln hinaufzuklettern. Daher wird vom Aufstieg auf eben diese abgeraten, denn den tollen Ausblick können Sie auch, wie Sie hier sehen, am Fuß der Felsformation genießen. Damit schützen Sie nicht nur sich selbst, sondern auch den weichen Sandstein. Wie für die Teufelsmauer üblich, besteht auch dieser Felsen hier aus Sandstein. Ein tolles Wanderziel, welches man nicht nur aus Timrode erreichen kann. Man kann den Ausflug zum Hamburger Wappen zum Beispiel mit einem Besuch beim nahegelegenen Großvaterfelsen in Blankenburg verbinden. Am Fuße des Hamburger Wappens findet sich der Helsinger Krug, der nach einer solchen Wanderung schon viele Menschen als Raststätte diente. Doch wieso genau trägt die Felsformation denn den Namen der Hansestadt Hamburg? Der eigentliche Name der Sandsteinfelsen ist tatsächlich Dreizinnen. Volkstümlich wird jedoch Hamburger Wappen als Bezeichnung fast ausschließlich verwendet. Gemeinsam mit der norddeutschen Großstadt wurde eine Infotafel am unteren Teil der Zinnen angebracht. Zur 800-Jahr-Feier des Ortes Timrode konnte somit ein Zusammenhang zwischen Hamburg und dem Harz geschaffen werden.

0: Wie geht es weiter? 20 Jahre Anschluss an die Selketalbahn. Seit 20 Jahren verbindet die Selketalbahn die Welterbestadt Quedlinburg mit der erstaunlichen Natur des Vorharzes und zählt, laut Oberbürgermeister Frank Ruch, zu einer der schönsten Strecken und wichtigsten touristischen Highlights, die die Region zu bieten hat. Am 7. August 1887 schuf sie den Ursprung der Harzer Schmalspurbahn und kombiniert bis heute Natur und Nostalgie mit den geheimnisvollen Sagen und Mythen des Harzes. Von Gernrode bis zum Alexisbad ging es damals für die ersten Touristen auf Entdeckungstour. Am 4. März 2006 gab es die große Eröffnungsveranstaltung zur Verbindung mit der Stadt Quedlinburg. Heute, im Jahr 2026, erinnert man sich 20 Jahre zurück und blickt auf eine unvergessliche Fahrt durch das Selketal. Unter eisigen Temperaturen blieb damals die dominante Rauchwolke der historischen Mullet-Lokomotiven, die mittlerweile nicht mehr im Einsatz sind, in Erinnerung.
1: Diese Sonderzüge haben natürlich auch das Selketal und die ganzen Eventfahrten, die wir hier stattfinden lassen haben, auch maßgeblich mitgeprägt. Weitere Highlights sind natürlich gewesen, dass dann im Juni auch der Regelzugverkehr auf dieser Strecke wieder aufgenommen werden konnte. Vorher wurde die Bahnstrecke stillgelegt von der Deutschen Bahn und es war für die damalige Zeit auch was Besonderes, dass Strecken wieder aufgenommen werden. Also auch hier muss man sagen, mit der großen Unterstützung, die das Land Sachsen-Anhalt damals auch getätigt hat, ist das auch so wahr geworden, dass diese beiden touristischen Highlights, die Welterbestadt und die Harzer Schmalspurbahn, so miteinander verbunden werden konnten.
0: Im letzten Jahr wurde bereits in einem Gutachten auf Basis eines Entwicklungs- und Konsolidierungskonzepts angekündigt, dass es der Harzer Schmalspurbahn an vielen Stellen nicht mehr so gut geht wie vor 20 Jahren. Um der Moderne zu entsprechen, soll das gesamte System überarbeitet und modernisiert werden. Angefangen mit der Strecke im Selketal, die eine Sanierung dringend nötig hat. Darunter sollen verschiedene Fuhrparks eingesetzt werden, die verschiedene Zielgruppen ansprechen sollen. Das wird lange dauern und vor allem auch erhebliche Kosten mit sich führen. Die Rede ist von ca. 90 Millionen Euro, um diese Arbeiten durchzuführen. Brücken, Gleise, Technik oder auch neue Fahrzeuge summieren sich zu einem großen Investitionsbedarf.
2: Also das, was wir grundsätzlich machen müssen, ist die Sanierung der Infrastruktur. Die Harzer Schmalspurbahnen sind dort in demselben Zustand wie die Infrastruktur in Gesamtdeutschland. Gucken sich die Autobahnen an, gucken sich die Schienenverbindungen an der Deutschen Bahn. Da ist vieles in den letzten Jahren liegen geblieben, natürlich auch bei der Harzer Schmalspurbahn. Das muss nachgeholt werden, das werden wir auch tun. Im Jahre 2022 haben sich Gesetze geändert, sodass auch der Bund solche Kleinbahnen wie die Harzer Schmalspurbahn

0: fördern können. Das versuchen wir in Anspruch zu nehmen. Und wenn uns das gelingt, haben wir auch die Mittel, um diese grundhafte Sanierung durchzuführen. Das ist das eine. Wichtig ist aber auch, dass wir ein besseres ÖPNV-Angebot machen. Das heißt also, dass wir mit der Bahn auch schneller fahren, möglicherweise auch mit modernen Triebwagen, sodass man innerhalb von 35, 40 Minuten von Harzgerode bis nach Quedlinburg fahren kann. Und damit wir auch eine Perspektive haben. Das heißt nicht, dass die Dampfzüge ins Säcketal ausfallen. Das heißt es gar nicht. Aber wir werden zusätzlich moderne Triebwagen fahren lassen, um einfach den Bürgern auch ein Alltagsangebot zu machen.
1: Eine ganze Menge Arbeit steht der Sanierung der Harzer Schmalspurbahn bevor. Oberbürgermeister Frank Ruch freue sich sehr über das 20. Jubiläum des Anschlusses an die Selketalbahn. Die Welterbestadt Quedlinburg sieht sich demnach als Profiteur dieser Verbindung verpflichtet, dem Investitionsbedarf der HSB unter die Arme zu greifen. Sobald die Bauarbeiten der ältesten Schmalspurbahn begonnen haben, wird es voraussichtlich mindestens eine zweijährige Fahrtunterbrechung geben, um die Sanierungs- und auch Hochwasserschutzmaßnahmen durchzuführen. Dies dürfte zu verkraften sein, wenn es danach für die Selketalbahn für mindestens noch 50 Jahre auf den Schienen durch den Harz geht.

0: Der Hochschulinformationstag. Wie geht es weiter nach dem Abitur?
1: Anfang Mai haben Schülerinnen und Schüler in Sachsen-Anhalt ihre Abiturprüfung geschrieben und damit einen wichtigen Lebensabschnitt abgeschlossen. Jetzt bleibt nur noch die Frage, wohin es gehen soll. An der Hochschule Anhalt am Bernburger Campus wurde bei dieser Entscheidung etwas unter die Arme gegriffen. Der Hochschulinformationstag fand statt.
2: Wir sind heute in Bernburg, ganz genau in Strenzfeld am Campus der Hochschule Anhalt. Und heute findet ein Hochschulinformationstag hier statt, an dem man sich informieren kann über alle Angebote, die die Hochschule hat. Und insbesondere ist das ein Tag, wo Studieninteressierte sich darüber informieren können, was es für Studienangebote hier in Bernburg gibt.
1: Am 9. Mai konnten sich Interessierte über die verschiedensten Aspekte der Hochschule informieren. Sowohl an klassischen Infoständen als auch hautnah bei praktischen Vorführungen.
2: Also erstmal sind alle Labore offen, also man kann in alle Labore der Hochschule hineingehen. Es gibt einen großen Informationsstand in der Mensa, in dem über die verschiedensten Studiengänge angeboten informiert wird. Es gibt Feldrundfahrten, man kann sich sozusagen über die Landwirtschaft hier informieren. Stände, ich kann es gar nicht sagen, wahrscheinlich sind es 30, 40 oder 50 sogar, das haben wir gar nicht erfasst, wie viele es da gibt.
1: Neben der Vorstellung der verschiedenen Studiengänge konnte man beispielsweise auch live bei der Honigproduktion dabei sein, sich den 3D-Druck ansehen oder auch einmal in eine richtige Vorlesung hereinschnuppern. Zusätzlich wurde auch über Randthemen des Studiums wie BAföG, Wohnen oder das allgemeine Leben außerhalb der Hörsäle informiert. Zeitgleich präsentierte sich auch die Landesanstalt für Landwirtschaft und Gartenbau Sachsen-Anhalt, kurz LLG.
3: Wir sind eine Landeseinrichtung, die sich sehr um fachliche Fragen der praktischen Landwirtschaft kümmert und im Grunde die Grundlagen schafft und vermittelt, damit die Landwirte entsprechende Empfehlungen bekommen. Wir präsentieren im Grunde einen Ausschnitt vornehmlich zu Fragen der Pflanzenproduktion, wo es also um solche Themen geht wie Düngung und Pflanzenschutz, also Dinge, die auch durchaus interessant sind für, ich sag mal, normale Besucher, die aber ganz wichtige Themen sind in der täglichen Produktion.
1: Präsident Bagdan betont, wie wichtig der Hochschulinformationstag für die zukünftigen Studierenden sei.
2: Ja, das ist, glaube ich, immer ganz wichtig. Also wenn wir uns die Studienanfänger, wenn wir die befragen, wie seid ihr aufmerksam geworden auf die Hochschule Anhalt, da antwortet die überwiegende Mehrheit mittlerweile durch Empfehlungen, durch Freunde, Familie, Eltern. Und danach als zweite Kategorie kommt schon der Hochschulinformationstag und danach kommt erst das Internet. Also das ist sozusagen ganz wichtig, hier ein Tag, wo man sich dann auch über einen Standort, an dem man studieren möchte, dann auch konkret informieren kann. Nicht über die Studiengänge, sondern Wohnheime, Sporteinrichtungen und alles, was so zum Studierendenleben dazugehört, kann man sich heute anschauen.
1: Die verschiedenen Informationsangebote am Campus konnten sicher so einige Interessenten überzeugen, demnächst in Bernburg ihren Studienalltag zu verbringen. Wir wünschen schon einmal viel Glück im neuen Lebensabschnitt und viel Spaß in Bernburg.
4: Neuer Rewe-Markt in Halberstadt. Modern, nachhaltig und pünktlich eröffnet. In Halberstadt hat ein neuer Rewe-Markt eröffnet.

0: Spatenstich für das Projekt war im April 2025. Jetzt konnte der Markt pünktlich wie geplant eröffnet werden. Er ist der erste grüne Supermarkt für die Stadt Halberstadt. Der Markt setzt auf moderne, energieeffiziente Technik und ein nachhaltiges Konzept. Damit soll nicht nur umweltfreundlicher gearbeitet, sondern auch der Einkauf für die Kundinnen und Kunden angenehmer gestaltet werden.
1: Wie gefällt Ihnen denn der neue Rewe-Markt?
2: Sehr gut, haben Sie sehr schön gemacht.
1: Werden Sie auch häufiger einkaufen kommen?
2: Wahrscheinlich, ja.
1: Was hat Sie denn hier am meisten beeindruckt?
2: Ich habe noch nicht alles gesehen, also bis jetzt die Gemüseabteilung, die sieht sehr gut aus.
3: Ja, also auf den ersten Blick bin ich echt sehr, sehr fasziniert und überzeugt von. Also es ist schon ein schönes Ding, kann man dazu sagen. Ja.
4: Kann ich so noch nicht sagen, ich bin gerade erst rein. Aber erster Eindruck ist schon mal sehr gut. Also ja, Parkplatzsituation war gerade ein bisschen katastrophal.
1: Hat in Halberstadt eigentlich nicht schon zu viele Märkte?
4: Nein, eigentlich nicht. Also dadurch, ich denke mal, dass der andere Rewe vielleicht zumacht. Ich fand den eh nicht so prickelnd. So viele Alternativen haben wir gar nicht, weil es ist alles immer auf eine Stelle. Aber gerade so für ältere Leute ist das hier hinten vielleicht auch wieder eher erreichbar, weil Kuckucksfeld ist gleich um eine Ecke. Für die ist das doch ganz sinnvoll, dass wir das jetzt hier haben.
5: Also ich habe noch nicht so viel gesehen, aber das Angebot ist, denke ich mal, reichlich. Ist sehr viel. Eigentlich so ganz gut. Ich bin ja erst am Anfang.
1: Was finden Sie ja so klasse dran?
6: Also es ist relativ gut aufgeteilt, übersichtlich. Ja.
0: Die Öffnungszeiten sind besonders nutzerfreundlich. Täglich von 6 bis 22 Uhr können die Kunden hier einkaufen. Das Gelände hat eine Gesamtfläche von rund 2770 Quadratmetern. Die reine Verkaufsfläche umfasst etwa 1960 Quadratmeter. Im Sortiment gibt es rund 30.000 Produkte. Zusätzlich bietet der Markt einen integrierten Abholservice an. So können Einkäufe bequem vorbestellt und abgeholt werden. Im neuen Rewe arbeiten rund 50 Mitarbeiterinnen und Mitarbeiter. Für Kundinnen und Kunden stehen 130 Parkplätze bereit. Außerdem sind zwei Ladesäulen für Elektroautos geplant.
1: Der neue Rewe-Markt in Halberstadt hat aufgemacht. Bei vielen ist sicherlich die Erleichterung groß, denn es wurde ja über Jahre oder über Monate hier gebaut. Jetzt hat der Rewe-Markt sogar eine neue Chefin. Vielleicht können Sie sich mal kurz vorstellen.
7: Ich heiße Kim Patricia Heidhoff. Ich bin jetzt 42 Jahre alt. Wie gesagt, bin gebürtige Augsburgerin, also ein bayerisches Madel aus der Puppenkiste entstanden. Ich bin jetzt seit 23 Jahren bei der Rewe, auch dort gelernt und wohne jetzt hier im schönen Harz.
1: Wie kommt man denn in den Harz? Was hat Sie bewogen, sich hier auch auf den Rewe zu bewerben?
7: Das hat mich bewogen, indem ich mir vor 20 Jahren einen Mann aus Ostdeutschland gesucht habe bzw. gefunden habe und wir dann mit der Familie entschieden haben, hierher zu ziehen, weil es einfach wunderschön ist.
1: Was macht denn diesen neuen Rewe-Markt aus?
7: Was macht er aus? Also außer, dass hier ganz viel Herz drin steckt, ist es ein Green Building. Das heißt, wir sind sehr nachhaltig, wir haben LED-Lichter. Es gibt ganz viele, viele Sachen, die ich jetzt aufzählen könnte. Wir haben aber eine tolle Floristikabteilung. Ich habe einen gelernten Floristen, ich habe eine Gastroabteilung. Wir können hier Frühstück, Mittag und Abendbrot anbieten. Wir haben große Bake-Off-Stationen, tolle regionale Produkte, die wir haben und vor allem auch nochmal 10 Meter Tresen in Bedienung mit 8 Meter Wurst, Fleisch, 2 Meter Käse und wir können Sushi anbieten.
1: Hier sind ja über 30.000 Produkte zu finden, 50 Mitarbeiter. Das muss die Chefin hier auch alles unter Kontrolle haben. Ja.
7: Ja.
1: Wie macht man das eigentlich und wie viel Stress steckt dahinter?
7: Also dadurch, dass ich das ja mit Leidenschaft, mit Herz, Engagement, viel Liebe mache, fällt es mir persönlich sehr leicht. Ich habe zwei tolle Assistentinnen an meiner Seite, die mich dabei unterstützen, auch in der Planung, in der Personalplanung. Und ich kann nur von meinem Team schwärmen. Das macht es mir auch sehr einfach, also die Abläufe so am Laufen zu halten, wie es sein soll.
1: Kann man sich dann auch als Chefin mal mit Kunden persönlich so unterhalten?
7: Ich mache es einfach. Also ich nehme mir die Zeit. Im Grunde genommen, wir haben ja nie Zeit, ob das privat ist, bei der Arbeit. Es wird ja immer geschimpft, die Zeit ist sehr knapp. Ich persönlich nehme sie mir. Ich nehme sie mir sehr gerne und gerade für meine Kundschaft. Dafür bin ich da, dafür brenne ich. Und das sind die Menschen, die mich jeden Tag ja aufs Neue mit Glück erfüllen und Freude.
1: Was würden Sie sich denn für Ihren Markt noch wünschen?
7: Für meinen Markt noch wünschen? Da das Thema mit der Selbstständigkeit, dass mein Name eines Tages oben unter dem Schild Rewe steht.
1: Wie funktioniert das bei Rewe? Gibt also Märkte, die gehören zur Rewe und Privatmärkte, ja?
7: Ganz genau, ja. Das ist ein Konzept, das ist 80-20 geprägt, also 80% Selbstständigkeit, 20 ist die Rewe mit involviert. Das heißt, man ist immer abgesichert, immer unterstützend, die Rewe an der Seite, genau.
0: Mit der Neueröffnung bekommt Halberstadt einen modernen Nahversorger mit viel Platz, großem Angebot und nachhaltiger Ausrichtung.

0: Niki Bitzensteiner, Kabarett im Freibad.
1: Ein herzliches Willkommen hier im Volksbad Halle.
2: So schnell kann es gehen und aus dem Volksparkhalle wird das Volksbadhalle, zumindest bei den Kiebitzensteinern, dem Kabarett im Volkspark, das dieser Tage sein neues Programm vorstellte. Unter der Überschrift Im Freibad ein grenzenloser Spaß stehen diesmal wieder Stefanie Hottinger, Micha Kost und Malte Georgi auf der Bühne, wobei Georgi hier den Bademeister gibt. Allerdings scheint der Spaß gar nicht so grenzenlos zu sein, zumindest wenn man auf einer Bank sitzen will und dafür die Rechnung präsentiert bekommt.
3: Ist da noch frei, T-Schuhe?
4: Aber bitte, nehmen Sie doch Platz. Das macht dann 1 Euro.
3: Bitte?
4: Pro Minute. Garantiert sekundengenaue Abrechnung. Barkarte oder PayPal?
3: Weder noch. Seit wann muss ich für eine Bank bezahlen?
4: Wir sind ein junges Start-up-Unternehmen und sollen für die Kommune hier innovative Konzepte zur Parkbankbewirtschaftung entwickeln. Unser Name ist Special Park Agency Consulting Organization. Hier ist meine Karte.
3: Spacko AG?
4: Ja, Special Park Agency Consulting Organization. Kurz Spacko. Ja, wir sind schon heute deutschlandweit die Nummer 1 im Parkbanking.
3: Na ja, hier, nehme ich die Bank dahin?
4: Nein. Unser Vertrag gilt für alle Bänke hier im Schwimmbad.
3: Was soll das heißen? Soll das heißen, dass ich mich nirgendwo hier im Freibad niederlassen kann?
4: Natürlich können Sie, solange Sie bezahlen.
2: Der Seitenhieb auf Stadtverwaltungen mit klammem Stadthaushalt auf der Suche nach neuen Erlösquellen sitzt und legt den Finger in die Wunde. Denn das gar nicht so freie Freibad wird so zum Nukleus der deutschen Gesellschaft, in dem die Autoren das Brennglas auf die Probleme richten. Denn alles trifft sich im Schwimmbad und man kann dabei zusehen, wie die anderen ins Schwimmen geraten. Und so viel kann man feststellen, der Bademeister ist dabei keine große Hilfe. Denn in diesem Programm der Kiebitzensteiner sorgt er für die musikalische Begleitung und gibt den Conferencier zwischen den Sketchen.
3: Bedeutet das jetzt, dass mich alle sehen können? Marie, ich mache jetzt Online-Banking.

0: Besondere Freude kommt dabei beim Publikum auf, wenn sich die Kiebitzensteiner lokale Problemstellungen vornehmen, wie hier am Beispiel eines Loches, das Clown Stefanie mit sich herumträgt.
1: Oh, was ist das?
2: Das?
1: Ja.
2: Das ist der Schlagloch-Atlas der MZ.
1: Das ist aber ein kleiner Atlas.
2: Der ist ja auch nur für die Schlaglöcher, die keine mehr sind, wie das hier.
1: Oh, der Atlas für die Schlaglöcher, die noch Schlaglöcher sind. Der ist riesig.
2: Och, der ist so riesig, der passt hier gar nicht rein.
1: Wir kennen uns aus mit Löchern.
2: Oh, jetzt kommt ein Loch.
1: Das ist noch eins. Ja, das kann ich sehen.
2: Och, das ist riesengroß.
1: Ja, ein Loch ist ein Nichts mit etwas drumherum.
2: Und tief.
1: Oder ein Loch ist ein Ort, an dem es einfach an Substanz fehlt.
2: Das ist so tief.
1: Ja, das ist das tiefste aller tiefen Löcher.
2: Aber es ist nicht so tief wie unser Haushaltsloch.
1: Warte mal. Warte mal, warte mal. Oh, das sieht ja aus wie. Das sieht ja aus wie.
2: Wie
1: ein Schwimmbad.
2: Aber ohne Wasser?
1: Ja. Ja, die Stadt hat einen Hafen ohne Schiffe.
0: Für die Texte dieses Programms zeichneten 4 Autoren verantwortlich, wobei Autor Lars Johansen auch bei dieser Inszenierung wieder die Regie übernahm. Für die musikalische Bearbeitung sorgte Oliver Vogt, wobei man sich meiner Meinung nach das bloße Nachsingen von fremder Leute Liedern durchaus hätte schenken können. Vor allem, wenn andere Bearbeitungen mit sehr pointierten Texten glänzten.
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0: Das Programm im Freibad Ein grenzenloser Spaß steht jetzt auf dem Spielplan der Kiebitzensteiner im Wechsel mit Komiklinik oder Smart ohne Phon. In diesem Monat noch zu Pfingsten oder am 29. Mai dann zum beliebten Kabarett-Dinner. Und zwar im Volkspark und nicht im Volksbadhalle.
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4: Der Dienstagvormittag beginnt stark bewölkt mit Temperaturen um 19 Grad. Zum Mittag kann es gebietsweise leichten Regen geben und es bläst ein kräftiger, böiger Wind aus Westen. Am Abend scheint wieder vermehrt die Sonne mit ein paar Wolken und Temperaturen um 17 Grad. In der Nacht bleibt es überwiegend bewölkt. Am Mittwoch wird es überwiegend stark bewölkt mit Temperaturen um 15 Grad.
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4: Medikamente aus dem Berg. Die Bundeswehrapotheke im Harz. Mitten im Harz, verborgen hinter massiven Stahltoren und unter tiefen Felsen, liegt eine besondere Anlage der Bundeswehr. In Blankenburg befindet sich eine der größten unterirdischen Apotheken der Welt.
5: Ja, und dann hat man hier eben Anfänge unternommen, hatte hier die ersten Stollen reingesprengt.
4: Dies konnten sich Europaabgeordnete Alexandra Mehnert gemeinsam mit Blankenburgs Bürgermeister Heiko Breithaupt und Landtagsabgeordneter der CDU Alexander Reuscher mit einigen ausgewählten Besuchern von Presseoffizier Dominik Dorn erklären lassen. Unter dem Regensteinmassiv arbeiten Soldatinnen und Soldaten unter außergewöhnlichen Bedingungen. Wer in dem Stollen unterwegs ist, trägt für Notfälle einen Sauerstoffretter. Denn hier unter Tage gibt es keine schnellen Fluchtwege. Hier lagern Medikamente, medizinische Geräte und Material für Einsätze der Truppe. Von Schmerztabletten und Verbandsmaterial bis hin zu Operationsbesteck und Röntgentechnik. Auf langen Gängen stapeln sich Kisten und Pakete. Täglich wird hier verteilt, verpackt und verschickt. Fast im Minutentakt verlassen Medikamente und medizinische Geräte die Anlage. Versorgt werden Bundeswehrstandorte in mehreren Bundesländern. Truppenärzte bestellen das benötigte Material direkt aus Blankenburg. Doch die Anlage ist mehr als nur ein riesiges Lager. Auf dem Stützpunkt arbeiten auch Spezialisten für Medizintechnik. In eigenen Werkstätten werden etwa Beatmungsgeräte geprüft, repariert und für den Einsatz vorbereitet. Auch Geräte zur Sterilisation medizinischer Geräte werden hier für den Einsatz instand gehalten, denn diese müssen auch unter extremen Bedingungen zuverlässig funktionieren. Rund 200 Soldaten und Soldatinnen sind am Standort stationiert. Viele von ihnen arbeiten direkt im Berg. Die unterirdische Apotheke sorgt aber nicht nur innerhalb der Bundeswehr für Aufmerksamkeit, denn immer wieder besuchen Schulklassen, Gäste und Soldaten aus anderen Standorten die Anlage und viele staunen über die gewaltige Infrastruktur tief im Harz.
6: Dass sie auch mal gesehen werden und dass sie dann auch Dinge mitbekommen und dass die Politik sich auch für uns in unseren Grenzen interessiert. Vielen Dank.
7: Vielen Dank.
8: Ein krönender Abschluss. Kindersportfest nach Bewegungsaktion der Halberstadtwerke. Das Friedensstadion wurde für viele Kinder aus Halberstadt

0: Halberstadt und der Umgebung zum großen Highlight. Als Abschluss der Kindertagsaktion der Halberstadtwerke des vergangenen Jahres gab es ein Sportfest mit Bewegung im Mittelpunkt. Bei bestem Wetter und Sonnenschein konnten die Kinder sich bei klassischen Bewegungsspielen richtig austoben. Die Halberstadtwerke wurden dabei wie im vergangenen Jahr auch vom VfB Germania unterstützt.
1: Ja, das Kitasportfest ist quasi der Abschluss unseres letztjährigen Kinderaktionsjahres. Wir lassen uns ja jedes Jahr als regionaler Energieversorger, Energiedienstleister Aktionen für die Kindertageseinrichtungen in unserem Versorgungsgebiet entsprechend einfallen. Und letztes Jahr stand das Thema Bewegung im Mittelpunkt. Das heißt, wir hatten ganz bewusst versucht, einen gewissen Reiz zu setzen, weil uns auch als Firma natürlich nicht verborgen geblieben ist, dass gesellschaftlich Kinder sich immer weniger bewegen, und haben dann mit unserem Kooperationspartner VfB Germania kurzerhand ein Bewegungsprogramm entwickelt, um Kinder zum Beispiel über Ballspiele, Bewegungsspiele oder auch Kreativität in Bewegung wieder an das Thema mehr heranzuführen, haben dann auch Präventionsposter entwickelt, damit auch nach den Besuchen der Germania-Jungs in den Einrichtungen quasi diese das auch in ihren Kita-Alltag integrieren könnten. Und um das Ganze nochmal schön abzurunden, haben wir gesagt, wir bringen alle Kitas nochmal zu einem Event zusammen. Und deswegen sind wir heute hier und haben einen schönen Tag mit über 300 Kindern.
2: Also ich glaube, in jeder Kita, wo wir jetzt mit dabei waren, hat man gesehen, dass die Kinder sichtlich Spaß auch im Bewegen haben. Egal jetzt, ob es nur reines Fußballspielen ist, ob es Springen ist, Laufen, Werfen. Ich glaube, da war eine gute Varianz, eine gute Abwechslung dann noch mit dabei. Wie gesagt, es waren in allen Kitas einstimmig dann auch der Tenor mit dabei gewesen. Die Kiddies hatten Spaß, unsere Spieler, die mit vor Ort waren, hatten Spaß. Und ich glaube, in dem Sinne war es dann schon an sich auch direkt ein Erfolg.
0: Der Sportverein sorgte dabei für die Expertise im Aufbau und Ablauf der Übungen. Während die Halberstadtwerke die Kindertagsaktion organisierten, kümmerten sich die Jungs vom VfB Germania um den sportlichen Inhalt.
1: Oder? Ja, du brauchst halt bei jeder Aktion immer einen inhaltlichen Partner, der es mit ausgestaltet. Ne? Weil machen wir uns nichts vor, wir sind Energieversorger. Ne? Wir machen keine Gesundheitsprävention hauptberuflich sozusagen. Und da guckst du natürlich schon, wen kannst du da heranziehen, der tagtäglich mit Bewegung als Thema als solches zu tun hat. Wer sich aber auch didaktisch ein Stück weit auskennt, aber wer natürlich auch sportpädagogisch ein paar Sachen parat hat. Und da war der Blick gar nicht so weit zu unserem Kooperationspartner Germania. Haben wir uns mal zusammengesetzt kurzerhand. Die waren mit an Bord, waren mit dabei, fanden das eine super Idee und ja, schon war das Ganze geboren.
2: Ja, im Endeffekt machen wir das ja im Rahmen von unserer Oberligamannschaft mit. Das bedeutet, wir sind natürlich zwei Fliegen mit einer Klappe geschlagen. Das bedeutet, sowohl wir können halt Gesicht und Flagge zeigen, als auch die Kinder oder beziehungsweise das Projekt unterstützen. Und das bietet sich eigentlich ganz gut an, wenn man dann die Möglichkeiten hat, dass man gerade in so einem Projekt dann auch irgendwie zusammenarbeitet.
0: Sackhüpfen, Tauziehen, Bowling, Eierlauf und vieles mehr sorgte im Friedensstadion für Begeisterung. Und die war nicht nur bei den Kindern vorhanden. Im Austausch konnten sich die Halberstadtwerke wichtiges Feedback aus den Kitas abholen. Dieses war einschlägig positiv und zeigte, dass das Thema Bewegung für die Kinder in den Kitas von Bedeutung ist. Ganze 3,5 Stunden war Spiel und Spaß im Friedensstadion angesagt. Zwischendurch gab es noch kleine Stärkungen, damit man dann an den nächsten Stationen weiter in Form bleibt.

0: Unterstützung für Gleise. Lydia Hüskens übergibt Förderbescheid.
1: Das Land Sachsen-Anhalt unterstützt die Sanierung von Gleisanlagen an den Standorten Bernburg und Zeilitz der K&S Minerales and Agriculture GmbH mit insgesamt rund 680.000 Euro Fördermitteln. Die entsprechenden Bewilligungsbescheide wurden am 27. April in Bernburg übergeben. Mit den Geldern sollen Gleise und Weichen auf den Werksgeländen erneuert werden. In Bernburg fließen rund 380.000 Euro in Sanierung eines Gleises und einer Weiche. Weitere 300.000 Euro sind für die Instandsetzung von drei Weichen am Standort Zeilitz vorgesehen. Nach Angaben des Infrastrukturministeriums soll die Förderung dazu beitragen, mehr Güterverkehr von der Straße auf die Schiene zu verlegen. Dafür seien funktionierende und leistungsfähige Gleisanschlüsse notwendig.
2: K&S gehört zu den Unternehmen in Sachsen-Anhalt, die sehr intensiv in die Schieneninfrastruktur investieren. Das heißt, K&S transportiert eine ganze Reihe ihrer Produkte auf der Schiene ab zum Kunden. Und das unterstützen wir als Land und heute halt eben im Volumen von 3.

0: 380.000 Euro für ein Gleis und für eine Weiche. Es ist wichtig, dass Unternehmen einen entsprechenden Anschluss an das Netz der Deutschen Bahn haben, um eben ihre Produkte auch per Zug transportieren zu können. Wir haben eine ganze Reihe von Unternehmen in Sachsen-Anhalt, die das auf die Art und Weise machen, bei K&S tatsächlich in großem Umfang und großem Volumen.
1: Das Salzwerk in Bernburg zähle mit rund 560 Beschäftigten zu den wichtigsten Arbeitgebern der Region. Im vergangenen Jahr wurden dort rund 1,9 Millionen Tonnen Fertigsalzprodukte hergestellt. Laut einer Pressemitteilung des Landes erfolge etwa die Hälfte der Transporte per Bahn.
2: Diese Unterstützung ist insofern sehr wichtig für uns, weil wir über 1 Million Tonnen Produkt pro Jahr über die Bahn transportieren und sozusagen dieser Verkehrsweg eine Lebensader unseres Werkes ist. Und deswegen, weil wir nachhaltig eben auch diesen sehr umweltfreundlichen und damit sinnvollen Verkehrsweg auch weiterhin betreiben wollen, ist es eben eine sehr wichtige Unterstützung für uns, die wir unglaublich schätzen.
1: Durch die hohe Produktionsmenge seien die bestehenden Gleisanlagen stark beansprucht. Mit den geplanten Investitionen soll die Infrastruktur langfristig erhalten und der Bahntransport weiterhin gesichert werden. Seit 2002 fördere das Land Sachsen-Anhalt den Ausbau und die Erneuerung privater Gleisanschlüsse im Güterverkehr. Im Rahmen der aktuellen Förderrichtlinien stehen bis 2026 insgesamt 10 Millionen Euro zur Verfügung.

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5: Der Dienstagvormittag beginnt stark bewölkt mit Temperaturen um 19 Grad. Zum Mittag kann es gebietsweise leichten Regen geben und es bläst ein kräftiger, böiger Wind aus Westen. Am Abend scheint wieder vermehrt die Sonne mit ein paar Wolken und Temperaturen um 17 Grad. In der Nacht bleibt es überwiegend bewölkt. Am Mittwoch wird es überwiegend stark bewölkt mit Temperaturen um 15 Grad.
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1: Broschüre vorgestellt. Der Sachsen-Anhalt-Tag rückt näher.
6: Der Sachsen-Anhalt-Tag 2026 in Bernburg steht unter dem Motto, wo Sachsen-Anhalt trifft. Damit Besucher auch verstehen, was hinter diesem Motto steckt, hat eine Arbeitsgruppe jetzt eine 24-seitige Broschüre erarbeitet. Vorgestellt wurde sie vergangene Woche im Rathaus. Die Veröffentlichung beschäftigt sich mit der Geschichte Bernburgs, dem Erbfall von 1212 und der besonderen Bedeutung des Schlosses für die Stadt.
7: Mein Name ist Dr. Stefanie Eifert. Ich bin gebürtige Bernburgerin und war Mitglied der Arbeitsgemeinschaft Geschichte. Am Anfang zusammen mit Herrn Olaf Böck. Der hat ganz viele regionalhistorische Forschung gemacht zum Thema eben Sachsen und Anhalt und auf diesen wissenschaftlichen Überlegungen beruht.

0: gut das Motto, wo Sachsen-Anhalt trifft. Und wir haben uns eben Gedanken gemacht, wie wir dieses Motto publikumswirksam und verständlich eben in die Bevölkerung hineinbringen. Ergebnis war eben diese kleine Broschüre mit den drei Aufsätzen da drin und die wissenschaftliche Eröffnung des Sachsen-Anhalt-Tags am 1.6.
1: Die Broschüre verbindet dabei mehrere Themen miteinander. Im Mittelpunkt steht der historische Erbfall von Bernburg aus dem Jahr 1212. Gleichzeitig geht es aber auch darum, wie sich Bernburg über Jahrhunderte hinweg entwickelt hat und warum die Stadt immer wieder ein Ort der Begegnung gewesen ist.
0: Der erste Artikel thematisiert eben das Motto, wo Sachsen Anhalt trifft, und zeigt die Prozesse und historischen Ereignisse, die zum Erbfall 1212 geführt haben, geht aber auch darüber hinaus und zeigt quasi, dass Bernburg in all den Jahrhunderten der Stadtgeschichte immer wieder ein Ort von Grenzen gewesen ist und diese Grenzen eben überwunden hat und damit eben immer schon ein Ort der Begegnung gewesen ist. Und da der Erbfall 1212 im Bernburger Schloss stattgefunden hat, ist das der zweite Beitrag, der sich eben mit der Architekturgeschichte des Schlosses, aber auch mit seinen verschiedenen Funktionen über die Jahrhunderte hinweg beschäftigt und eben damit das Schloss, also die Krone Anhalts, zu einem identitätsstiftenden Faktor innerhalb der Bernburger Stadtbevölkerung gemacht hat. Und der dritte Beitrag fokussiert dann eben auf die Zeitspanne 1996 bis 2026 und beleuchtet die Entwicklung des Stadtbildes in diesem Zeitraum, also vom ersten Sachsen-Anhalt-Tag bis jetzt.
1: Die Broschüre liegt ab sofort in den Rathäusern, der Stadtbibliothek und an weiteren Stellen rund um den Sachsen-Anhalt-Tag aus. Auch während des Landesfestes selbst soll sie für Besucher erhältlich sein.
0: Die Broschüren liegen in allen Rathäusern aus, in der Stadtbibliothek, wahrscheinlich auch im Museum und sind auch den Schulen zugänglich gemacht worden. Ja, und können eigentlich überall, wo Sachsen-Anhalt-Tag draufsteht, auch abgeholt werden und werden natürlich auch an verschiedenen Ständen dann zum Sachsen-Anhalt-Tag verfügbar sein.
1: Der Sachsen-Anhalt-Tag findet Anfang Juni in Bernburg statt. Mit der Broschüre wollen die Organisatoren die Geschichte hinter dem Motto schon vor dem Fest für Besucher und Einheimische greifbar machen.
2: 20 Jahre Jubiläum, das Hugo-Junkers-Fest.
3: Am 23. Mai ging es auf dem Hugo-Junkers-Flugplatz in Dessau wieder hoch hinaus. Zahlreiche Besucher reisten von nah und fern an, um sich das beeindruckende Flugzeugspektakel anzusehen. Anlass war das 20. Jubiläum des Hugo-Junkers-Festes. Die Gäste konnten sich auf ein abwechslungsreiches Programm mit spektakulären Flugvorführungen, historischen Maschinen sowie ein buntes Fest für Groß und Klein freuen. Neben spannenden Einblicken in die Welt der Luftfahrt sorgten zahlreiche Attraktionen und Mitmachangebote für beste Unterhaltung.
4: Die Besucher und Besucherinnen des heutigen Hugo-Junkers-Festes erwartet ein spannendes Programm, tolle Attraktionen in der Luft, tolle Attraktionen am Boden, viel Engagement, viel Ehrenamt, viel Unterstützung durch Vereine, regionale Vereine insbesondere, viel Unterstützung aus der kommunalen Familie mit bunten Bastelständen und Unterhaltungsständen für Groß und Klein. Ich denke, es ist für jeden Flugbegeisterten was dabei. Für jeden Technikbegeisterten haben wir im hinteren Teil die Oldtimer. Ja, für Familien, Kinder, ich glaube, heute ist an alles gedacht.
5: Also für mich ist natürlich immer wieder das Highlight, die Technik zu sehen, wie die Flugzeuge starten, aber eben auch das Miteinander. Das ist wunderbar und das ist schön, wenn man sich bei so schönem Wetter zusammensitzen kann, essen, trinken, aber auch die ganzen Aussteller, unsere Dikita ist ja auch zum Beispiel dabei, sehen kann und einfach mal an den Ständen vorbei flaniert. Also, ich sage immer, mir gefällt alles und das ist in der Tat so, aber die Technik und die Fluggeschichte ist natürlich das besondere Highlight.
3: Auch der Ministerpräsident des Landes Sachsen-Anhalt, Sven Schulze, stattete dem Hugo-Junkers-Fest einen Besuch ab. Nach einem Grußwort an die Besucher ließ er es sich nicht entgehen, bei einem Rundgang einen Blick auf die historischen Flugmaschinen zu werfen. Die Stadt Dessau ist eng mit Hugo-Junkers verbunden, da er dort einen bedeutenden Teil seines Lebens und Wirkens verbrachte. In Dessau gründete und entwickelte Junkers seine berühmten Flugzeug- und Motorenwerke, die die Stadt zu einem wichtigen Zentrum der

0: Stammtisch, was die vielen Ehrenamtlichen, die Aussteller und insbesondere auch unsere Stadtwerke Dessau hier auf die Beine stellen. Und man sieht an der großen Anzahl an Gästen, dass es ein Fest ist, das aus unserer Stadt nicht mehr wegzudenken ist. Und damit erfüllt es mich mit Stolz und ich sage herzlichen Glückwunsch zu diesem großartigen Jubiläum und Ereignis und wünsche weiterhin ganz viel Spaß und Freude und vor allem allen Besuchern, die heute da sind.
1: Ja, wir hatten Mühe und Not, zur offiziellen Eröffnung um 13 Uhr alle Besucherinnen und Besucher pünktlich auf den Festplatz zu kriegen. Wir haben noch mit zusätzlichen Kassen agieren müssen, um sicherzustellen, dass wirklich alle auf dem Festgelände sind. Das ist einfach Wahnsinn.
2: Nicht nur am Samstag wurde den Besuchern einiges geboten. Für die Jubiläumsausgabe haben sich die Veranstalter zudem überlegt, die Festlichkeiten um einen zusätzlichen Tag zu erweitern. In den vergangenen Jahren war am Pfingstmontag das Programm bereits größtenteils beendet. Das sollte sich in diesem Jahr ändern. Über die gesamten Pfingstfeiertage hinweg herrschte auf dem Flugplatz ein reges Treiben unter den Flugbegeisterten, Technikfans und Familien.
1: Ja, es gibt weitere fliegerische Kunstflugprogramme auch noch am Sonntag. Der Rummel und die Kirmes findet bis Montag statt. Man kann auch noch Rundflüge buchen bis in den Montag hinein. Die Oldtimer sind heute und morgen nochmal hier bei uns vor Ort. Ja, es bleibt spannend, die ganzen Tage.
2: Mit zahlreichen Eindrücken und spektakulären Highlights in luftiger Höhe bot das Fest ein ganz besonderes Erlebnis. Auch für alle, die lieber festen Boden unter den Füßen behalten, gab es mit zahlreichen Ständen, Fahrgeschäften und weiteren Attraktionen viel zu entdecken und zu erleben.
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4: Der Dienstagvormittag beginnt stark bewölkt mit Temperaturen um 19 Grad. Zum Mittag kann es gebietsweise leichten Regen geben und es bläst ein kräftiger, böiger Wind aus Westen. Am Abend scheint wieder vermehrt die Sonne mit ein paar Wolken und Temperaturen um 17 Grad. In der Nacht bleibt es überwiegend bewölkt. Am Mittwoch wird es überwiegend stark bewölkt mit Temperaturen um 15 Grad.
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5: Das Hamburger Wappen. Zusammenhänge zwischen Hamburg und dem Harz. Timrode im Nordharz. Hier liegt ein markanter Teil der Teufelsmauer. Am nördlichen Ortsrand erheben sich die Felsformationen des Hamburger Wappens. Von hier aus hat man einen wundervollen Blick über die umliegende Landschaft. Gegenüber der Felsnadeln befindet sich in einem kleinen Talkessel eine Höhle namens Teufelsloch. Die Felsen an sich haben eine Höhe von etwa 40 Metern. Auch wenn es verlockend wirkt, ist es jedoch sehr gefährlich, die steilen Felsnadeln hinaufzuklettern. Daher wird vom Aufstieg auf eben diese abgeraten, denn den tollen Ausblick können Sie auch, wie Sie hier sehen, am Fuß der Felsformation genießen. Damit schützen Sie nicht nur sich selbst, sondern auch den weichen Sandstein. Wie für die Teufelsmauer üblich, besteht auch dieser Felsen hier aus Sandstein. Ein tolles Wanderziel, welches man nicht nur aus Timrode erreichen kann. Man kann den Ausflug zum Hamburger Wappen zum Beispiel mit einem Besuch beim nahegelegenen Großvaterfelsen in Blankenburg verbinden. Am Fuße des Hamburger Wappens findet sich der Helsinger Krug, der nach einer solchen Wanderung schon viele Menschen als Raststätte diente. Doch wieso genau trägt die Felsformation denn den Namen der Hansestadt Hamburg? Der eigentliche Name der Sandsteinfelsen ist tatsächlich Dreizinnen. Volkstümlich wird jedoch Hamburger Wappen als Bezeichnung fast ausschließlich verwendet. Gemeinsam mit der norddeutschen Großstadt wurde eine Infotafel am unteren Teil der Zinn angebracht. Zur 800-Jahr-Feier des Ortes Timrode konnte somit ein Zusammenhang zwischen Hamburg und dem Harz geschaffen werden.

0: Wie geht es weiter? 20 Jahre Anschluss an die Selketalbahn. Seit 20 Jahren verbindet die Selketalbahn die Welterbestadt Quedlinburg mit der erstaunlichen Natur des Vorharzes und zählt, laut Oberbürgermeister Frank Ruch, zu einer der schönsten Strecken und wichtigsten touristischen Highlights, die die Region zu bieten hat. Am 7. August 1887 schuf sie den Ursprung der Harzer Schmalspurbahn und kombiniert bis heute Natur und Nostalgie mit den geheimnisvollen Sagen und Mythen des Harzes. Von Gernrode bis zum Alexisbad ging es damals für die ersten Touristen auf Entdeckungstour. Am 4. März 2006 gab es die große Eröffnungsveranstaltung zur Verbindung mit der Stadt Quedlinburg. Heute, im Jahr 2026, erinnert man sich 20 Jahre zurück und blickt auf eine unvergessliche Fahrt durch das Selketal. Unter eisigen Temperaturen blieb damals die dominante Rauchwolke der historischen Mullet-Lokomotiven, die mittlerweile nicht mehr im Einsatz sind, in Erinnerung.
1: Diese Sonderzüge haben natürlich auch das Selketal und die ganzen Eventfahrten, die wir hier stattfinden lassen haben, auch maßgeblich mitgeprägt. Weitere Highlights sind natürlich gewesen, dass dann im Juni auch der Regelzugverkehr auf dieser Strecke wieder aufgenommen werden konnte. Vorher wurde die Bahnstrecke stillgelegt von der Deutschen Bahn und es war für die damalige Zeit auch was Besonderes, dass Strecken wieder aufgenommen werden. Also auch hier muss man sagen, mit der großen Unterstützung, die das Land Sachsen-Anhalt damals auch getätigt hat, ist das auch so wahr geworden, dass diese beiden touristischen Highlights, die Welterbestadt und die Harzer Schmalspurbahn, so miteinander verbunden werden konnten.
0: Im letzten Jahr wurde bereits in einem Gutachten auf Basis eines Entwicklungs- und Konsolidierungskonzepts angekündigt, dass es der Harzer Schmalspurbahn an vielen Stellen nicht mehr so gut geht wie vor 20 Jahren. Um der Moderne zu entsprechen, soll das gesamte System überarbeitet und modernisiert werden. Angefangen mit der Strecke im Selketal, die eine Sanierung dringend nötig hat. Darunter sollen verschiedene Fuhrparks eingesetzt werden, die verschiedene Zielgruppen ansprechen sollen. Das wird lange dauern und vor allem auch erhebliche Kosten mit sich führen. Die Rede ist von ca. 90 Millionen Euro, um diese Arbeiten durchzuführen. Brücken, Gleise, Technik oder auch neue Fahrzeuge summieren sich zu einem großen Investitionsbedarf.
2: Also das, was wir grundsätzlich machen müssen, ist die Sanierung der Infrastruktur. Die Harzer Schmalspurbahnen sind dort in demselben Zustand wie die Infrastruktur in Gesamtdeutschland. Gucken sich die Autobahnen an, gucken sich die Schienenverbindungen an der Deutschen Bahn. Da ist vieles in den letzten Jahren liegen geblieben, natürlich auch bei der Harzer Schmalspurbahn. Das muss nachgeholt werden, das werden wir auch tun. Im Jahre 2022 haben sich Gesetze geändert, sodass auch der Bund solche Kleinbahnen wie die Harzer Schmalspurbahn fördern können. Das versuchen wir in Anspruch zu nehmen. Und wenn uns das gelingt, haben wir auch die Mittel, um diese grundhafte Sanierung durchzuführen. Das ist das eine. Wichtig ist aber auch, dass wir ein besseres ÖPNV-Angebot machen. Das heißt also, dass wir mit der Bahn auch schneller fahren, möglicherweise auch mit modernen Triebwagen, sodass man innerhalb von 35, 40 Minuten von Harzgerode bis nach Quedlinburg fahren kann. Und damit wir auch eine Perspektive haben. Das heißt nicht, dass die Dampfzüge ins Selketal ausfallen. Das heißt es gar nicht. Aber wir werden zusätzlich moderne Triebwagen fahren lassen, um einfach den Bürgern auch ein Alltagsangebot zu machen.

Eine ganze Menge Arbeit steht der Sanierung der Harzer Schmalspurbahn bevor. Oberbürgermeister Frank Ruch freue sich sehr über das 20. Jubiläum des Anschluss an die Selketalbahn. Die Welterbestadt Quedlinburg sieht sich demnach als Profiteur dieser Verbindung verpflichtet, dem Investitionsbedarf der HSB unter die Arme zu greifen. Sobald die Bauarbeiten der ältesten Schmalspurbahn begonnen haben, wird es voraussichtlich mindestens eine zweijährige Fahrtunterbrechung geben, um die Sanierungs- und auch Hochwasserschutzmaßnahmen durchzuführen. Dies dürfte zu verkraften sein, wenn es danach für die Selketalbahn für mindestens noch 50 Jahre auf den Schienen durch den Harz geht.

0: Der Hochschulinformationstag. Wie geht es weiter nach dem Abitur?
1: Anfang Mai haben Schülerinnen und Schüler in Sachsen-Anhalt ihre Abiturprüfung geschrieben und damit einen wichtigen Lebensabschnitt abgeschlossen. Jetzt bleibt nur noch die Frage, wohin es gehen soll. An der Hochschule Anhalt am Bernburger Campus wurde bei dieser Entscheidung etwas unter die Arme gegriffen. Der Hochschulinformationstag fand statt.
2: Wir sind heute in Bernburg, ganz genau in Strenzfeld am Campus der Hochschule Anhalt. Und heute findet ein Hochschulinformationstag hier statt, an dem man sich informieren kann über alle Angebote, die die Hochschule hat. Und insbesondere ist es ein Tag, wo Studieninteressierte sich darüber informieren können, was es für Studienangebote hier in Bernburg gibt.
1: Am 9. Mai konnten sich Interessierte über die verschiedensten Aspekte der Hochschule informieren, sowohl an klassischen Infoständen als auch hautnah bei praktischen Vorführungen.
2: Also erstmal sind alle Labore offen, also man kann in alle Labore der Hochschule hineingehen. Es gibt einen großen Informationsstand in der Mensa, in dem über die verschiedensten Studiengänge angeboten informiert wird. Es gibt Feldrundfahrten, man kann sich sozusagen über die Landwirtschaft hier informieren. Stände, ich kann es gar nicht sagen, wahrscheinlich sind es 30, 40 oder 50 sogar, das haben wir gar nicht erfasst, wie viele es da gibt.
1: Neben der Vorstellung der verschiedenen Studiengänge konnte man beispielsweise auch live bei der Honigproduktion dabei sein, sich den 3D-Druck ansehen oder auch einmal in eine richtige Vorlesung hereinschnuppern. Zusätzlich wurde auch über Randthemen des Studiums wie BAföG, Wohnen oder das allgemeine Leben außerhalb der Hörsäle informiert. Zeitgleich präsentierte sich auch die Landesanstalt für Landwirtschaft und Gartenbau Sachsen-Anhalt, kurz LLG.
3: Wir sind eine Landeseinrichtung, die sich sehr um fachliche Fragen der praktischen Landwirtschaft kümmert und im Grunde die Grundlagen schafft und vermittelt, damit die Landwirte entsprechende Empfehlungen bekommen. Wir präsentieren im Grunde einen Ausschnitt vornehmlich zu Fragen der Pflanzenproduktion, wo es also um solche Themen geht wie Düngung und Pflanzenschutz, also Dinge, die auch durchaus interessant sind für, ich sag mal, normale Besucher, die aber ganz wichtige Themen sind in der täglichen Produktion.
1: Präsident Bagdan betont, wie wichtig der Hochschulinformationstag für die zukünftigen Studierenden sei.
2: Ja, das ist, glaube ich, immer ganz wichtig. Also wenn wir uns die Studienanfänger, wenn wir die befragen, wie seid ihr aufmerksam geworden auf die Hochschule Anhalt, da antwortet die überwiegende Mehrheit mittlerweile durch Empfehlungen, durch Freunde, Familie, Eltern. Und danach als zweite Kategorie kommt schon der Hochschulinformationstag und danach kommt erst das Internet. Also das ist sozusagen ganz wichtig, hier ein Tag, wo man sich dann auch über einen Standort, an dem man studieren möchte, dann auch konkret informieren kann. Nicht über die Studiengänge, sondern Wohnheime, Sporteinrichtungen und alles, was so zum Studierendenleben dazugehört, kann man sich heute anschauen.
1: Die verschiedenen Informationsangebote am Campus konnten sicher so einige Interessenten überzeugen, demnächst in Bernburg ihren Studienalltag zu verbringen. Wir wünschen schon einmal viel Glück im neuen Lebensabschnitt und viel Spaß in Bernburg.
4: Neuer Rewe-Markt in Halberstadt. Modern, nachhaltig und pünktlich eröffnet. In Halberstadt hat ein neuer Rewe-Markt eröffnet. Der Spatenstich für das Projekt war im April 2025. Jetzt konnte der Markt pünktlich wie geplant eröffnet werden. Er ist der erste grüne Supermarkt für die Stadt Halberstadt. Der Markt setzt auf moderne, energieeffiziente Technik und ein nachhaltiges Konzept. Damit soll nicht nur umweltfreundlicher gearbeitet, sondern auch der Einkauf für die Kundinnen und Kunden angenehmer gestaltet werden.
5: Wie gefällt Ihnen der neue Rewe-Markt?
6: Sehr gut, haben Sie sehr schön gemacht.
5: Werden Sie auch häufiger einkaufen kommen?
6: Wahrscheinlich, ja.
5: Was hat Sie denn hier am meisten beeindruckt?

0: habe noch nicht alles gesehen, also bis jetzt die Gemüseabteilung, die sieht sehr gut aus.
1: Ja, also auf den ersten Blick bin ich echt sehr, sehr fasziniert und überzeugt von. Also es ist schon ein schönes Ding, kann man dazu sagen, ja.
2: Kann ich so noch nicht sagen, ich bin gerade erst rein, aber erster Eindruck ist schon mal sehr gut. Also, ja, Parkplatzsituation war gerade ein bisschen katastrophal.
3: Den Halberstadt eigentlich nicht schon zu viele Märkte?
2: Nein, eigentlich nicht. Also dadurch, ich denke mal, dass der andere Rewe vielleicht zumacht. Ich fand den eh nicht so prickelnd. So viele Alternativen haben wir gar nicht, weil es ist alles immer auf eine Stelle. Aber gerade so für ältere Leute ist das hier hinten vielleicht auch wieder eher erreichbar, weil Kuckucksfeld ist gleich um die Ecke. Für die ist das doch ganz sinnvoll, dass wir das jetzt hier haben.
4: Also ich habe noch nicht so viel gesehen, aber das Angebot ist, denke ich mal, reichlich. Ist sehr viel. Eigentlich so ganz gut. Ich bin ja erst am Anfang.
3: Was finden Sie ja so klasse dran?
5: Also es ist relativ gut aufgeteilt, übersichtlich. Ja.
6: Die Öffnungszeiten sind besonders nutzerfreundlich. Täglich von 6 bis 22 Uhr können die Kunden hier einkaufen. Das Gelände hat eine Gesamtfläche von rund 2770 Quadratmetern. Die reine Verkaufsfläche umfasst etwa 1960 Quadratmeter. Im Sortiment gibt es rund 30.000 Produkte. Zusätzlich bietet der Markt einen integrierten Abholservice an. So können Einkäufe bequem vorbestellt und abgeholt werden. Im neuen Rewe arbeiten rund 50 Mitarbeiterinnen und Mitarbeiter. Für Kundinnen und Kunden stehen 130 Parkplätze bereit. Außerdem sind zwei Ladesäulen für Elektroautos geplant.
3: Der neue Rewe-Markt in Halberstadt hat aufgemacht. Bei vielen ist sicherlich die Erleichterung groß, denn es wurde ja über Jahre oder über Monate hier gebaut. Jetzt hat der Rewe-Markt sogar eine neue Chefin. Vielleicht können Sie sich mal kurz vorstellen.
7: Ich heiße Kim Patricia Heidhoff. Ich bin jetzt 42 Jahre alt. Wie gesagt, bin gebürtige Augsburgerin, also ein bayerisches Mahnl aus der Puppenkiste entstanden. Ich bin jetzt seit 23 Jahren bei der Rewe, auch dort gelernt und wohne jetzt hier im schönen Harz.
3: Wie kommt man denn in den Harz? Was hat Sie bewogen, sich hier auch auf den Rewe zu bewerben?
7: Das hat mich bewogen, indem ich mir vor 20 Jahren einen Mann aus Ostdeutschland gesucht habe bzw. gefunden habe und wir dann mit der Familie entschieden haben, hierher zu ziehen, weil es einfach wunderschön ist.
3: Was macht denn diesen neuen Rewe-Markt aus?
7: Was macht er aus? Also außer, dass hier ganz viel Herz drin steckt, es ist ein Green Building. Das heißt, wir sind sehr nachhaltig. Wir haben LED-Lichter. Es gibt ganz viele, viele Sachen, die ich jetzt aufzählen könnte. Wir haben aber eine tolle Floristikabteilung. Ich habe einen gelernten Floristen. Ich habe eine Gastroabteilung. Wir können hier Frühstück, Mittag und Abendbrot anbieten. Wir haben große Bake-Off-Stationen, tolle regionale Produkte, die wir haben und vor allem auch nochmal 10 Meter Tresen in Bedienung mit 8 Meter Wurst, Fleisch, 2 Meter Käse und wir können Sushi anbieten.
3: Hier sind ja über 30.000 Produkte zu finden, 50 Mitarbeiter. Das muss die Chefin hier auch alles unter Kontrolle haben. Ja.
7: Ja.
3: Wie macht man das eigentlich und wie viel Stress steckt dahinter?
7: Also dadurch, dass ich das ja mit Leidenschaft, mit Herz, Engagement, viel Liebe mache, fällt es mir persönlich sehr leicht. Ich habe zwei tolle Assistentinnen an meiner Seite, die mich dabei unterstützen, auch in der Planung, in der Personalplanung. Und ich kann nur von meinem Team schwärmen. Das macht es mir auch sehr einfach, also die Abläufe so am Laufen zu halten, wie es sein soll.
3: Kann man sich dann auch als Chefin mal mit Kunden persönlich so unterhalten?
7: Ich mache es einfach. Also ich nehme mir die Zeit. Im Grunde genommen, wir haben ja nie Zeit, ob das privat ist, bei der Arbeit. Es wird ja immer geschimpft, die Zeit ist sehr knapp. Ich persönlich nehme sie mir. Ich nehme sie mir sehr gerne und gerade für meine Kundschaft. Dafür bin ich da, dafür brenne ich. Und das sind die Menschen, die mich jeden Tag ja aufs Neue mit Glück erfüllen und Freude.
3: Was würden Sie sich denn für Ihren Markt noch wünschen?
7: Für meinen Markt noch wünschen? Da das Thema mit der Selbstständigkeit, dass mein Name eines Tages oben unter dem Schild Rewe steht.
3: Wie funktioniert das bei Rewe? Gibt also Märkte, die gehören zur Rewe und Privatmärkte, ja?
7: Ganz genau, ja. Das ist ein Konzept, das ist 80-20 geprägt, also 80% Selbstständigkeit, 20 ist die Rewe mit involviert. Das heißt, man ist immer abgesichert, immer unterstützend, die Rewe an der Seite, genau.
6: Mit der Neueröffnung bekommt Halberstadt einen modernen Nahversorger mit viel Platz, großem Angebot und nachhaltiger Ausrichtung.

0: Niki Bitzensteiner, Kabarett im Freibad.
1: Ein herzliches Willkommen hier im Volksbad Halle.
2: So schnell kann es gehen und aus dem Volksparkhalle wird das Volksbadhalle, zumindest bei den Kiebitzensteinern, dem Kabarett im Volkspark, das dieser Tage sein neues Programm vorstellte. Unter der Überschrift Im Freibad ein grenzenloser Spaß stehen diesmal wieder Stefanie Hottinger, Micha Kost und Malte Georgi auf der Bühne, wobei Georgi hier den Bademeister gibt. Allerdings scheint der Spaß gar nicht so grenzenlos zu sein, zumindest wenn man auf einer Bank sitzen will und dafür die Rechnung präsentiert bekommt.
3: Ist da noch frei, Tischschuhe?
4: Aber bitte, nehmen Sie doch Platz. Das macht dann 1 Euro.
3: Bitte?
4: Pro Minute. Garantiert sekundengenaue Abrechnung. Barkarte oder PayPal?
3: Weder noch. Seit wann muss ich für eine Bank bezahlen?
4: Wir sind ein junges Start-up-Unternehmen und sollen für die Kommune hier innovative Konzepte zur Parkbankbewirtschaftung entwickeln. Unser Name ist Special Park Agency Consulting Organization. Hier ist meine Karte.
3: Spacko AG?
4: Ja, Special Park Agency Consulting Organization. Kurz Spacko. Ja, wir sind schon heute deutschlandweit die Nummer 1 im Parkbanking.
3: Na ja, hier, nehme ich die Bank da hin?
4: Nein. Unser Vertrag gilt für alle Bänke hier im Schwimmbad.
3: Was soll das heißen? Soll das heißen, dass ich mich nirgendwo hier im Freibad niederlassen kann?
4: Natürlich können Sie, solange Sie bezahlen.
2: Der Seitenhieb auf Stadtverwaltungen mit klammem Stadthaushalt auf der Suche nach neuen Erlösquellen sitzt und legt den Finger in die Wunde. Denn das gar nicht so freie Freibad wird so zum Nukleus der deutschen Gesellschaft, in dem die Autoren das Brennglas auf die Probleme richten. Denn alles trifft sich im Schwimmbad und man kann dabei zusehen, wie die anderen ins Schwimmen geraten. Und so viel kann man feststellen, der Bademeister ist dabei keine große Hilfe. Denn in diesem Programm der Kiebitzensteiner sorgt er für die musikalische Begleitung und gibt den Conferencier zwischen den Sketchen.
3: Bedeutet das jetzt, dass mich alle sehen können? Marie, ich mache jetzt Online-Banking.

Besondere Freude kommt dabei beim Publikum auf, wenn sich die Kiebitzensteiner lokale Problemstellungen vornehmen, wie hier am Beispiel eines Loches, das

0: Frau Stefanie mit sich herumträgt.
1: Oh, was ist das?
2: Das?
1: Ja.
2: Das ist der Schlagloch-Atlas der MZ.
1: Das ist aber ein kleiner Atlas.
2: Der ist ja auch nur für die Schlaglöcher, die keine mehr sind, wie das hier.
1: Oh, der Atlas für die Schlaglöcher, die noch Schlaglöcher sind. Der ist riesig.
2: Och, der ist so riesig, der passt hier gar nicht rein.
1: Wir kennen uns aus mit Löchern.
2: Och. Jetzt kommt ein Loch.
1: Das ist noch eins. Ja, das kann ich sehen.
2: Och, das ist riesengroß.
1: Ja, ein Loch ist ein Nichts mit etwas drumherum.
2: Und tief.
1: Oder ein Loch ist ein Ort, an dem es einfach an Substanz fehlt.
2: Das ist so tief.
1: Ja, das ist das tiefste aller tiefen Löcher.
2: Aber es ist nicht so tief wie unser Haushaltsloch.
1: Warte mal. Oh, das sieht ja aus wie... Das sieht ja aus wie...
2: Wie?
1: Ein Schwimmbad.
2: Aber ohne Wasser?
1: Ja, die Stadt hat einen Hafen ohne Schiffe.
0: Für die Texte dieses Programms zeichneten 4 Autoren verantwortlich, wobei Autor Lars Johansen auch bei dieser Inszenierung wieder die Regie übernahm. Für die musikalische Bearbeitung sorgte Oliver Vogt, wobei man sich meiner Meinung nach das bloße Nachsingen von fremder Leute Liedern durchaus hätte schenken können. Vor allem, wenn andere Bearbeitungen mit sehr pointierten Texten glänzten.
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0: Das Programm im Freibad Ein grenzenloser Spaß steht jetzt auf dem Spielplan der Kiebitzensteiner im Wechsel mit Komiklinik oder Smart ohne Phone. In diesem Monat noch zu Pfingsten oder am 29. Mai dann zum beliebten Kabarett-Dinner. Und zwar im Volkspark und nicht im Volksbadhalle.
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5: Der Dienstagvormittag beginnt stark bewölkt mit Temperaturen um 19 Grad. Zum Mittag kann es gebietsweise leichten Regen geben und es bläst ein kräftiger, böiger Wind aus Westen. Am Abend scheint wieder vermehrt die Sonne mit ein paar Wolken und Temperaturen um 17 Grad. In der Nacht bleibt es überwiegend bewölkt. Am Mittwoch wird es überwiegend stark bewölkt mit Temperaturen um 15 Grad.
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5: Medikamente aus dem Berg. Die Bundeswehrapotheke im Harz. Mitten im Harz, verborgen hinter massiven Stahltoren und unter tiefen Felsen, liegt eine besondere Anlage der Bundeswehr. In Blankenburg befindet sich eine der größten unterirdischen Apotheken der Welt. Dies konnten sich Europaabgeordnete Alexandra Mehnert gemeinsam mit Blankenburgs Bürgermeister Heiko Breithaupt und Landtagsabgeordneter der CDU Alexander Reuscher mit einigen ausgewählten Besuchern von Presseoffizier Dominik Dorn erklären lassen. Unter dem Regensteinmassiv arbeiten Soldatinnen und Soldaten unter außergewöhnlichen Bedingungen. Wer in dem Stollen unterwegs ist, trägt für Notfälle einen Sauerstoffretter. Denn hier unter Tage gibt es keine schnellen Fluchtwege. Hier lagern Medikamente, medizinische Geräte und Material für Einsätze der Truppe. Von Schmerztabletten und Verbandsmaterial bis hin zu Operationsbesteck und Röntgentechnik. Auf langen Gängen stapeln sich Kisten und Pakete. Täglich wird hier verteilt, verpackt und verschickt. Fast im Minutentakt verlassen Medikamente und medizinische Geräte die Anlage. Versorgt werden Bundeswehrstandorte in mehreren Bundesländern. Truppenärzte bestellen das benötigte Material direkt aus Blankenburg. Doch die Anlage ist mehr als nur ein riesiges Lager. Auf dem Stützpunkt arbeiten auch Spezialisten für Medizintechnik. In eigenen Werkstätten werden etwa Beatmungsgeräte geprüft, repariert und für den Einsatz vorbereitet. Auch Geräte zur Sterilisation medizinischer Geräte werden hier für den Einsatz instand gehalten, denn diese müssen auch unter extremen Bedingungen zuverlässig funktionieren. Rund 200 Soldaten und Soldatinnen sind am Standort stationiert. Viele von ihnen arbeiten direkt im Berg. Die unterirdische Apotheke sorgt aber nicht nur innerhalb der Bundeswehr für Aufmerksamkeit, denn immer wieder besuchen Schulklassen, Gäste und Soldaten aus anderen Standorten die Anlage und viele staunen über die gewaltige Infrastruktur tief im Harz.
6: Dass wir auch mal gesehen werden und dass wir dann auch immer mitbekommen und dass die Politik sich auch für uns in unseren Grenzen interessiert. Vielen Dank.
7: Ein krönender Abschluss. Kindersportfest nach Bewegungsaktion der Halberstadtwerke. Das Friedensstadion wurde für viele Kinder aus Halberstadt und der Umgebung zum großen Highlight. Als Abschluss der Kindertagsaktion der Halberstadtwerke des vergangenen Jahres gab es ein Sportfest mit Bewegung im Mittelpunkt. Bei bestem Wetter und Sonnenschein konnten die Kinder sich bei klassischen Bewegungsspielen richtig austoben. Die Halberstadtwerke wurden dabei wie im vergangenen Jahr auch vom VfB Germania unterstützt.
8: Ja, das Kitasportfest ist quasi der Abschluss unseres letztjährigen Kinderaktionsjahres. Wir lassen uns ja jedes Jahr als regionaler Energieversorger, Energiedienstleister Aktionen für die Kindertageseinrichtungen in unserem Versorgungsgebiet entsprechend einführen.

0: fallen. Und letztes Jahr stand das Thema Bewegung im Mittelpunkt. Das heißt, wir hatten ganz bewusst versucht, einen gewissen Reiz zu setzen, weil uns auch als Firma natürlich nicht verborgen geblieben ist, dass gesellschaftlich Kinder sich immer weniger bewegen, und haben dann mit unserem Kooperationspartner VfB Germania kurzerhand ein Bewegungsprogramm entwickelt, um Kinder zum Beispiel über Ballspiele, Bewegungsspiele oder auch Kreativität in Bewegung wieder an das Thema mehr heranzuführen, haben dann auch Präventionsposter entwickelt, damit auch nach den Besuchen der Germania-Jungs in den Einrichtungen quasi diese das auch in ihren Kita-Alltag integrieren könnten. Und da, um das Ganze nochmal schön abzurunden, haben wir gesagt, wir bringen alle Kitas nochmal zu einem Event zusammen. Und deswegen sind wir heute hier und haben einen schönen Tag mit über 300 Kindern.
1: Also ich glaube, in jeder Kita, wo wir jetzt mit dabei waren, hat man gesehen, dass die Kinder sichtlich Spaß auch im Bewegen haben. Egal jetzt, ob es nur reines Fußballspielen ist, ob es Springen ist, Laufen, Werfen. Ich glaube, das war eine gute Variante, eine gute Abwechslung da noch mit dabei. Wie gesagt, das war in allen Kitas einstimmig dann auch der Tenor mit dabei gewesen. Die Kiddies hatten Spaß, unsere Spieler, die mit vor Ort waren, hatten Spaß. Und ich glaube, in dem Sinne war es dann schon an sich auch direkt ein Erfolg.
2: Der Sportverein sorgte dabei für die Expertise im Aufbau und Ablauf der Übungen. Während die Halberstadtwerke die Kindertagsaktion organisierten, kümmerten sich die Jungs vom VfB Germania um den sportlichen Inhalt.
0: Oder? Ja, du brauchst halt bei jeder Aktion immer einen inhaltlichen Partner, der es mit ausgestaltet. Ne? Weil machen wir uns nichts vor, wir sind Energieversorger. Ne? Wir machen keine Gesundheitsprävention hauptberuflich sozusagen. Und da guckst du natürlich schon, wen kannst du da heranziehen, der tagtäglich mit Bewegung als Thema als solches zu tun hat. Wer sich aber auch didaktisch ein Stück weit auskennt, aber wer natürlich auch sportpädagogisch ein paar Sachen parat hat. Und da war der Blick gar nicht so weit zu unserem Kooperationspartner Germania. Haben wir uns mal zusammengesetzt kurzerhand. Die waren mit an Bord, waren mit dabei, fanden das eine super Idee und ja, schon war das Ganze geboren.
1: Ja, im Endeffekt machen wir das ja im Rahmen von unserer Oberligamannschaft mit. Das bedeutet, wir sind natürlich zwei Fliegen mit einer Klappe geschlagen. Das bedeutet, sowohl wir können halt Gesicht und Flagge zeigen, als auch die Kinder oder beziehungsweise das Projekt mit unterstützen. Und das bietet sich eigentlich ganz gut an, wenn man dann die Möglichkeiten hat, dass man gerade in so einem Projekt dann auch irgendwo zusammenarbeitet.
2: Sackhüpfen, Tauziehen, Bowling, Eierlauf und vieles mehr sorgte im Friedensstadion für Begeisterung. Und die war nicht nur bei den Kindern vorhanden. Im Austausch konnten sich die Halberstadtwerke wichtiges Feedback aus den Kitas abholen. Dieses war einschlägig positiv und zeigte, dass das Thema Bewegung für die Kinder in den Kitas von Bedeutung ist. Ganze 3,5 Stunden war Spiel und Spaß im Friedensstadion angesagt. Zwischendurch gab es noch kleine Stärkungen, damit man dann an den nächsten Stationen weiter in Form bleibt.

0: Unterstützung für Gleise. Lydia Hüskens übergibt Förderbescheid.
1: Das Land Sachsen-Anhalt unterstützt die Sanierung von Gleisanlagen an den Standorten Bernburg und Zeilitz der K&S Minerales and Agriculture GmbH mit insgesamt rund 680.000 Euro Fördermitteln. Die entsprechenden Bewilligungsbescheide wurden am 27. April in Bernburg übergeben. Mit den Geldern sollen Gleise und Weichen auf den Werksgeländen erneuert werden. In Bernburg fließen rund 380.000 Euro in Sanierung eines Gleises und einer Weiche. Weitere 300.000 Euro sind für die Instandsetzung von drei Weichen am Standort Zeilitz vorgesehen. Nach Angaben des Infrastrukturministeriums soll die Förderung dazu beitragen, mehr Güterverkehr von der Straße auf die Schiene zu verlegen. Dafür seien funktionierende und leistungsfähige Gleisanschlüsse notwendig.
2: K&S gehört zu den Unternehmen in Sachsen-Anhalt, die sehr intensiv in die Schieneninfrastruktur investieren. Das heißt, K&S transportiert eine ganze Reihe ihrer Produkte auf der Schiene ab zum Kunden. Und das unterstützen wir als Land. Heute halt eben im Volumen von 380.000 Euro für ein Gleis und für eine Weiche. Es ist wichtig, dass Unternehmen einen entsprechenden Anschluss an das Netz der Deutschen Bahn haben, um eben ihre Produkte auch per Zug transportieren zu können. Wir haben eine ganze Reihe von Unternehmen in Sachsen-Anhalt, die das auf die Art und Weise machen, bei K&S tatsächlich in großem Umfang und großem Volumen.
1: Das Salzwerk in Bernburg zähle mit rund 560 Beschäftigten zu den wichtigsten Arbeitgebern der Region. Im vergangenen Jahr wurden dort rund 1,9 Millionen Tonnen Fertigsalzprodukte hergestellt. Laut einer Pressemitteilung des Landes erfolge

0: etwa die Hälfte der Transporte per Bahn.
1: Diese Unterstützung ist insofern sehr wichtig für uns, weil wir über 1 Million Tonnen Produkt pro Jahr über die Bahn transportieren und sozusagen dieser Verkehrsweg eine Lebensader unseres Werkes ist. Und deswegen, weil wir nachhaltig eben auch diesen sehr umweltfreundlichen und damit sinnvollen Verkehrsweg auch weiterhin betreiben wollen, ist es eben eine sehr wichtige Unterstützung für uns, die wir unglaublich schätzen.
0: Durch die hohe Produktionsmenge seien die bestehenden Gleisanlagen stark beansprucht. Mit den geplanten Investitionen soll die Infrastruktur langfristig erhalten und der Bahntransport weiterhin gesichert werden. Seit 2002 fördere das Land Sachsen-Anhalt den Ausbau und die Erneuerung privater Gleisanschlüsse im Güterverkehr. Im Rahmen der aktuellen Förderrichtlinien stehen bis 2026 insgesamt 10 Millionen Euro zur Verfügung.

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5: Der Dienstagvormittag beginnt stark bewölkt mit Temperaturen um 19 Grad. Zum Mittag kann es gebietsweise leichten Regen geben und es bläst ein kräftiger, böiger Wind aus Westen. Am Abend scheint wieder vermehrt die Sonne mit ein paar Wolken und Temperaturen um 17 Grad. In der Nacht bleibt es überwiegend bewölkt. Am Mittwoch wird es überwiegend stark bewölkt mit Temperaturen um 15 Grad.
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1: Broschüre vorgestellt. Der Sachsen-Anhalt-Tag rückt näher.
6: Der Sachsen-Anhalt-Tag 2026 in Bernburg steht unter dem Motto, wo Sachsen-Anhalt trifft. Damit Besucher auch verstehen, was hinter diesem Motto steckt, hat eine Arbeitsgruppe jetzt eine 24-seitige Broschüre erarbeitet. Vorgestellt wurde sie vergangene Woche im Rathaus. Die Veröffentlichung beschäftigt sich mit der Geschichte Bernburgs, dem Erbfall von 1212 und der besonderen Bedeutung des Schlosses für die Stadt.
7: Mein Name ist Dr. Stefanie Eifert. Ich bin gebürtige Bernburgerin und war Mitglied der Arbeitsgemeinschaft Geschichte, am Anfang zusammen mit Herrn Olaf Böck. Der hat ganz viele regionalhistorische Forschung gemacht zum Thema eben Sachsen und Anhalt. Und auf diesen wissenschaftlichen Überlegungen beruht das Motto, wo Sachsen-Anhalt trifft. Und wir haben uns eben Gedanken gemacht, wie wir dieses Motto publikumswirksam und verständlich eben in die Bevölkerung hineinbringen. Ergebnis war eben diese kleine Broschüre mit den drei Aufsätzen da drin und die wissenschaftliche Eröffnung des Sachsen-Anhalt-Tags am 1.6.
6: Die Broschüre verbindet dabei mehrere Themen miteinander. Im Mittelpunkt steht der historische Erbfall von Bernburg aus dem Jahr 1212. Gleichzeitig geht es aber auch darum, wie sich Bernburg über Jahrhunderte hinweg entwickelt hat und warum die Stadt immer wieder ein Ort der Begegnung ist.

0: Begegnung gewesen ist.
1: Der erste Artikel thematisiert eben das Motto, wo Sachsen Anhalt trifft, und zeigt die Prozesse und historischen Ereignisse, die zum Erbfall 1212 geführt haben, geht aber auch darüber hinaus und zeigt quasi, dass Bernburg in all den Jahrhunderten der Stadtgeschichte immer wieder ein Ort von Grenzen gewesen ist und diese Grenzen eben überwunden hat und damit eben immer schon ein Ort der Begegnung gewesen ist. Und da der Erbfall 1212 im Bernburger Schloss stattgefunden hat, ist das der zweite Beitrag, der sich eben mit der Architekturgeschichte des Schlosses, aber auch mit seinen verschiedenen Funktionen über die Jahrhunderte hinweg beschäftigt und eben damit das Schloss, also die Krone Anhalts, zu einem identitätsstiftenden Faktor innerhalb der Bernburger Stadtbevölkerung gemacht hat. Und der dritte Beitrag fokussiert dann eben auf die Zeitspanne 1996 bis 2026 und beleuchtet die Entwicklung des Stadtbildes in diesem Zeitraum, also vom ersten Sachsen-Anhalt-Tag bis jetzt.
0: Die Broschüre liegt ab sofort in den Rathäusern, der Stadtbibliothek und an weiteren Stellen rund um den Sachsen-Anhalt-Tag aus. Auch während des Landesfestes selbst soll sie für Besucher erhältlich sein.
1: Die Broschüren liegen in allen Rathäusern aus, in der Stadtbibliothek, wahrscheinlich auch im Museum, und sind auch den Schulen zugänglich gemacht worden. Ja, und können eigentlich überall, wo Sachsen-Anhalt-Tag draufsteht, auch abgeholt werden und werden natürlich auch an verschiedenen Ständen dann zum Sachsen-Anhalt-Tag verfügbar sein.
0: Der Sachsen-Anhalt-Tag findet Anfang Juni in Bernburg statt. Mit der Broschüre wollen die Organisatoren die Geschichte hinter dem Motto schon vor dem Fest für Besucher und Einheimische greifbar machen.
2: 20 Jahre Jubiläum, das Hugo-Junkers-Fest.
3: Am 23. Mai ging es auf dem Hugo-Junkers-Flugplatz in Dessau wieder hoch hinaus. Zahlreiche Besucher reisten von nah und fern an, um sich das beeindruckende Flugzeugspektakel anzusehen. Anlass war das 20. Jubiläum des Hugo-Junkers-Festes. Die Gäste konnten sich auf ein abwechslungsreiches Programm mit spektakulären Flugvorführungen, historischen Maschinen sowie ein buntes Fest für Groß und Klein freuen. Neben spannenden Einblicken in die Welt der Luftfahrt sorgten zahlreiche Attraktionen und Mitmachangebote für beste Unterhaltung.
4: Die Besucher oder die Besucher und Besucherinnen des heutigen Hugo-Junkers-Festes erwartet ein spannendes Programm, tolle Attraktionen in der Luft, tolle Attraktionen am Boden, viel Engagement, viel Ehrenamt, viel Unterstützung durch Vereine, regionale Vereine insbesondere, viel Unterstützung aus der kommunalen Familie mit bunten Bastelständen und Unterhaltungsständen für Groß und Klein. Ich denke, es ist für jeden Flugbegeisterten was dabei. Für jeden Technikbegeisterten haben wir im hinteren Teil die Oldtimer. Ja, für Familien, Kinder, ich glaube, heute ist an alles gedacht.
5: Also für mich ist natürlich immer wieder das Highlight, die Technik zu sehen, wie die Flugzeuge starten, aber eben auch das Miteinander. Das ist wunderbar und das ist schön, wenn man sich bei so schönem Wetter zusammensetzen kann, essen, trinken, aber auch die ganzen Aussteller, unsere Dikita ist ja auch zum Beispiel dabei, sehen kann und einfach mal an den Ständen vorbei flaniert. Also ich sage immer, mir gefällt alles und das ist in der Tat so, aber die Technik und die Fluggeschichte ist natürlich das besondere Highlight.
3: Auch der Ministerpräsident des Landes Sachsen-Anhalt, Sven Schulze, stattete dem Hugo-Junkers-Fest einen Besuch ab. Nach einem Grußwort an die Besucher ließ er es sich nicht entgehen, bei einem Rundgang einen Blick auf die historischen Flugmaschinen zu werfen. Die Stadt Dessau ist eng mit Hugo Junkers verbunden, da er dort einen bedeutenden Teil seines Lebens und Wirkens verbrachte. In Dessau gründete und entwickelte Junkers seine berühmten Flugzeug- und Motorenwerke, die die Stadt zu einem wichtigen Zentrum der Luftfahrtsindustrie machten. Heute wird diese Tradition weitergeführt. Bereits zum 20. Mal findet das Fest auf dem historischen Flugplatz in Kleinkühnau statt und erinnert damit an die bedeutende Luftfahrtsgeschichte der Stadt sowie an das Wirken von Hugo Junkers.
5: Ja, das Hugo-Junkers-Fest ist jetzt seit über 20 Jahren ein großartiges Fest, das an Hugo Junkers erinnert. Und unserem Flugplatz, der ja eine auch über 100-jährige Tradition hat, wunderbar in ein Fest einbindet. Und ich finde es sehr, sehr schön, was der Heimatverein Kühnau, was der Flugplatz

0: haben noch mit zusätzlichen Kassen agieren müssen, um sicherzustellen, dass wirklich alle auf dem Festgelände sind. Das ist einfach Wahnsinn.
1: Nicht nur am Samstag wurde den Besuchern einiges geboten. Für die Jubiläumsausgabe haben sich die Veranstalter zudem überlegt, die Festlichkeiten um einen zusätzlichen Tag zu erweitern. In den vergangenen Jahren war am Pfingstmontag das Programm bereits größtenteils beendet. Das sollte sich in diesem Jahr ändern. Über die gesamten Pfingstfeiertage hinweg herrschte auf dem Flugplatz ein reges Treiben unter den Flugbegeisterten, Technikfans und Familien.
0: Ja, es gibt weitere fliegerische Kunstflugprogramme auch noch am Sonntag. Der Rummel und die Kirmes findet bis Montag statt. Man kann auch noch Rundflüge buchen bis in den Montag hinein. Die Oldtimer sind heute und morgen nochmal hier bei uns vor Ort. Ja, es bleibt spannend, die ganzen Tage.
1: Mit zahlreichen Eindrücken und spektakulären Highlights in luftiger Höhe bot das Fest ein ganz besonderes Erlebnis. Auch für alle, die lieber festen Boden unter den Füßen behalten, gab es mit zahlreichen Ständen, Fahrgeschäften und weiteren Attraktionen viel zu entdecken und zu erleben.
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4: Der Dienstagvormittag beginnt stark bewölkt mit Temperaturen um 19 Grad. Zum Mittag kann es gebietsweise leichten Regen geben und es bläst ein kräftiger, böiger Wind aus Westen. Am Abend scheint wieder vermehrt die Sonne mit ein paar Wolken und Temperaturen um 17 Grad. In der Nacht bleibt es überwiegend bewölkt. Am Mittwoch wird es überwiegend stark bewölkt mit Temperaturen um 15 Grad.
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5: Das Hamburger Wappen. Zusammenhänge zwischen Hamburg und dem Harz. Timrode im Nordharz. Hier liegt ein markanter Teil der Teufelsmauer. Am nördlichen Ortsrand erheben sich die Felsformationen des Hamburger Wappens. Von hier aus hat man einen wundervollen Blick über die umliegende Landschaft. Gegenüber der Felsnadeln befindet sich in einem kleinen Talkessel eine Höhle namens Teufelsloch. Die Felsen an sich haben eine Höhe von etwa 40 Metern. Auch wenn es verlockend wirkt, ist es jedoch sehr gefährlich, die steilen Felsnadeln hinaufzuklettern. Daher wird vom Aufstieg auf eben diese abgeraten, denn den tollen Ausblick können Sie auch, wie Sie hier sehen, am Fuß der Felsformation genießen. Damit schützen Sie nicht nur sich selbst, sondern auch den weichen Sandstein. Wie für die Teufelsmauer üblich, besteht auch dieser Felsen hier aus Sandstein. Ein tolles Wanderziel, welches man nicht nur aus Timrode erreichen kann. Man kann den Ausflug zum Hamburger Wappen zum Beispiel mit einem Besuch beim nahegelegenen Großvaterfelsen in Blankenburg verbinden. Am Fuße des Hamburger Wappens findet sich der Helsinger Krug, der nach einer solchen Wanderung schon viele Menschen als Raststätte diente. Doch wieso genau trägt die Felsformation denn den Namen der Hansestadt Hamburg? Der eigentliche Name der Sandsteinfelsen ist tatsächlich Dreizinnen. Volkstümlich wird jedoch Hamburger Wappen als Bezeichnung fast ausschließlich verwendet. Gemeinsam mit der norddeutschen Großstadt wurde eine Infotafel am unteren Teil der Zinn angebracht. Zur 800-Jahr-Feier des Ortes Timrode konnte somit ein Zusammenhang zwischen Hamburg und dem Harz geschaffen werden.

0: Wie geht es weiter? 20 Jahre Anschluss an die Selketalbahn. Seit 20 Jahren verbindet die Selketalbahn die Welterbestadt Quedlinburg mit der erstaunlichen Natur des Vorharzes und zählt, laut Oberbürgermeister Frank Ruch, zu einer der schönsten Strecken und wichtigsten touristischen Highlights, die die Region zu bieten hat. Am 7. August 1887 schuf sie den Ursprung der Harzer Schmalspurbahn und kombiniert bis heute Natur und Nostalgie mit den geheimnisvollen Sagen und Mythen des Harzes. Von Gernrode bis zum Alexisbad ging es damals für die ersten Touristen auf Entdeckungstour. Am 4. März 2006 gab es die große Eröffnungsveranstaltung zur Verbindung mit der Stadt Quedlinburg. Heute, im Jahr 2026, erinnert man sich 20 Jahre zurück und blickt auf eine unvergessliche Fahrt durch das Selketal. Unter eisigen Temperaturen blieb damals die dominante Rauchwolke der historischen Mullet-Lokomotiven, die mittlerweile nicht mehr im Einsatz sind, in Erinnerung.
1: Diese Sonderzüge haben natürlich auch das Selketal und die ganzen Eventfahrten, die wir hier stattfinden lassen haben, auch maßgeblich mitgeprägt. Weitere Highlights sind natürlich gewesen, dass dann im Juni auch der Regelzugverkehr auf dieser Strecke wieder aufgenommen werden konnte. Vorher wurde die Bahnstrecke stillgelegt von der Deutschen Bahn und es war für die damalige Zeit auch was Besonderes, dass Strecken wieder aufgenommen werden. Also auch hier muss man sagen, mit der großen Unterstützung, die das Land Sachsen-Anhalt damals auch getätigt hat, ist das auch so wahr geworden, dass diese beiden touristischen Highlights, die Welterbestadt und die Harzer Schmalspurbahn, so miteinander verbunden werden konnten.
0: Im letzten Jahr wurde bereits in einem Gutachten auf Basis eines Entwicklungs- und Konsolidierungskonzepts angekündigt, dass es der Harzer Schmalspurbahn an vielen Stellen nicht mehr so gut geht wie vor 20 Jahren. Um der Moderne zu entsprechen, soll das gesamte System überarbeitet und modernisiert werden. Angefangen mit der Strecke im Selketal, die eine Sanierung dringend nötig hat. Darunter sollen verschiedene Fuhrparks eingesetzt werden, die verschiedene Zielgruppen ansprechen sollen. Das wird lange dauern und vor allem auch erhebliche Kosten mit sich führen. Die Rede ist von ca. 90 Millionen Euro, um diese Arbeiten durchzuführen. Brücken, Gleise, Technik oder auch neue Fahrzeuge summieren sich zu einem großen Investitionsbedarf.
2: Also das, was wir grundsätzlich machen müssen, ist die Sanierung der Infrastruktur. Die Harzer Schmalspurbahnen sind dort in demselben Zustand wie die Infrastruktur in Gesamtdeutschland. Gucken sich die Autobahnen an, gucken sich die Schienenverbindungen an der Deutschen Bahn. Da ist vieles in den letzten Jahren liegen geblieben, natürlich auch bei der Harzer Schmalspurbahn. Das muss nachgeholt werden, das werden wir auch tun. Im Jahre 2022 haben sich Gesetze geändert, sodass auch der Bund solche Kleinbahnen wie die Harzer Schmalspurbahn fördern können. Das versuchen wir in Anspruch zu nehmen. Und wenn uns das gelingt, haben wir auch die Mittel, um diese grundhafte Sanierung durchzuführen. Das ist das eine. Wichtig ist aber auch, dass wir ein besseres ÖPNV-Angebot machen. Das heißt also, dass wir mit der Bahn auch schneller fahren, möglicherweise auch mit modernen Triebwagen, sodass man innerhalb von 35, 40 Minuten von Harzgerode bis nach Quedlinburg fahren kann. Und damit wir auch eine Perspektive haben. Das heißt nicht, dass die Dampfzüge ins Selketal ausfallen. Das heißt es gar nicht. Aber wir werden zusätzlich moderne Triebwagen fahren lassen, um einfach den Bürgern auch ein Alltagsangebot zu machen.
0: Eine ganze Menge Arbeit steht der Sanierung der Harzer Schmalspurbahn bevor. Oberbürgermeister Frank Ruch freue sich sehr über das 20. Jubiläum des Anschlusses an die Selketalbahn. Die Welterbestadt Quedlinburg sieht sich demnach als Profiteur dieser Verbindung verpflichtet, dem Investitionsbedarf der HSB unter die Arme zu greifen. Sobald die Bauarbeiten der ältesten Schmalspurbahn begonnen haben, wird es voraussichtlich mindestens eine zweijährige Fahrtunterbrechung geben, um die Sanierungs- und auch Hochwasserschutzmaßnahmen durchzuführen. Dies

0: Der Hochschulinformationstag. Wie geht es weiter nach dem Abitur?
1: Anfang Mai haben Schülerinnen und Schüler in Sachsen-Anhalt ihre Abiturprüfung geschrieben und damit einen wichtigen Lebensabschnitt abgeschlossen. Jetzt bleibt nur noch die Frage, wohin es gehen soll. An der Hochschule Anhalt am Bernburger Campus wurde bei dieser Entscheidung etwas unter die Arme gegriffen. Der Hochschulinformationstag fand statt.
2: Wir sind heute in Bernburg, ganz genau in Strenzfeld am Campus der Hochschule Anhalt. Und heute findet ein Hochschulinformationstag hier statt, an dem man sich informieren kann über alle Angebote, die die Hochschule hat. Und insbesondere ist es ein Tag, wo Studieninteressierte sich darüber informieren können, was es für Studienangebote hier in Bernburg gibt.
1: Am 9. Mai konnten sich Interessierte über die verschiedensten Aspekte der Hochschule informieren. Sowohl an klassischen Infoständen als auch hautnah bei praktischen Vorführungen.
2: Also erstmal sind alle Labore offen, also man kann in alle Labore der Hochschule hineingehen. Es gibt einen großen Informationsstand in der Mensa, in dem über die verschiedensten Studiengänge angeboten informiert wird. Es gibt Feldrundfahrten, man kann sich sozusagen über die Landwirtschaft hier informieren. Stände, ich kann es gar nicht sagen, wahrscheinlich gibt es 30, 40 oder 50 sogar, das haben wir gar nicht erfasst, wie viele es da gibt.
1: Neben der Vorstellung der verschiedenen Studiengänge konnte man beispielsweise auch live bei der Honigproduktion dabei sein, sich den 3D-Druck ansehen oder auch einmal in eine richtige Vorlesung hereinschnuppern. Zusätzlich wurde auch über Randthemen des Studiums wie BAföG, Wohnen oder das allgemeine Leben außerhalb der Hörsäle informiert. Zeitgleich präsentierte sich auch die Landesanstalt für Landwirtschaft und Gartenbau Sachsen-Anhalt, kurz LLG.
3: Wir sind eine Landeseinrichtung, die sich sehr um fachliche Fragen der praktischen Landwirtschaft kümmert und im Grunde die Grundlagen schafft und vermittelt, damit die Landwirte entsprechende Empfehlungen bekommen. Wir präsentieren im Grunde einen Ausschnitt vornehmlich zu Fragen der Pflanzenproduktion, wo es also um solche Themen geht wie Düngung und Pflanzenschutz, also Dinge, die auch durchaus interessant sind für, ich sag mal, normale Besucher, die aber ganz wichtige Themen sind in der täglichen Produktion.
1: Präsident Bagdan betont, wie wichtig der Hochschulinformationstag für die zukünftigen Studierenden sei.
2: Ja, das ist, glaube ich, immer ganz wichtig. Also wenn wir uns die Studienanfänger, wenn wir die befragen, wie seid ihr aufmerksam geworden auf die Hochschule Anhalt, da antwortet die überwiegende Mehrheit mittlerweile durch Empfehlungen, durch Freunde, Familie, Eltern. Und danach als zweite Kategorie kommt schon der Hochschulinformationstag und danach kommt erst das Internet. Also das ist sozusagen ganz wichtig, hier ein Tag, wo man sich dann auch über einen Standort, an dem man studieren möchte, dann auch konkret informieren kann. Nicht über die Studiengänge, sondern Wohnheime, Sporteinrichtungen und alles, was so zum Studierendenleben dazugehört, kann man sich heute anschauen.
1: Die verschiedenen Informationsangebote am Campus konnten sicher so einige Interessenten überzeugen, demnächst in Bernburg ihren Studienalltag zu verbringen. Wir wünschen schon einmal viel Glück im neuen Lebensabschnitt und viel Spaß in Bernburg.
4: Neuer Rewe-Markt in Halberstadt. Modern, nachhaltig und pünktlich eröffnet. In Halberstadt hat ein neuer Rewe-Markt eröffnet. Der Spatenstich für das Projekt war im April 2025. Jetzt konnte der Markt pünktlich wie geplant eröffnet werden. Er ist der erste grüne Supermarkt für die Stadt Halberstadt. Der Markt setzt auf moderne, energieeffiziente Technik und ein nachhaltiges Konzept. Damit soll nicht nur umweltfreundlicher gearbeitet, sondern auch der Einkauf für die Kundinnen und Kunden angenehmer gestaltet werden.
5: Wie gefällt Ihnen denn der neue Rewe-Markt?
6: Sehr gut, haben Sie sehr schön gemacht.
5: Werden Sie auch häufiger einkaufen kommen?
6: Wahrscheinlich, ja.
5: Was hat Sie denn hier am meisten beeindruckt?
6: Ich habe noch nicht alles gesehen, also bis jetzt die Gemüseabteilung, die sieht sehr gut aus.
7: Ja, also auf den ersten Blick bin ich echt sehr, sehr fasziniert und überzeugt von. Also es ist schon ein schönes Ding, kann man dazu sagen, ja.
8: Kann ich so noch nicht sagen, ich bin gerade erst rein, aber erster Eindruck ist schon mal sehr gut. Also, ja, Parkplatzsituation war gerade ein bisschen katastrophal.
5: Hat denn Halberstadt eigentlich nicht schon zu viele Märkte?

0: Nein, eigentlich nicht. Also dadurch, ich denke mal, dass der andere Rewe vielleicht zumacht. Ich fand den eh nicht so prickelnd. So viele Alternativen haben wir gar nicht, weil es ist alles immer auf eine Stelle. Aber gerade so für ältere Leute ist das hier hinten vielleicht auch wieder eher erreichbar, weil Kuckucksfeld ist gleich um die Ecke. Für die ist das doch ganz sinnvoll, dass wir das jetzt hier haben.
1: Also ich habe noch nicht so viel gesehen, aber das Angebot ist, denke ich mal, reichlich. Ist sehr viel. Eigentlich so ganz gut. Ich bin ja erst am Anfang.
2: Was finden Sie ja so klasse dran?
3: Also es ist relativ gut aufgeteilt, übersichtlich. Ja.
4: Die Öffnungszeiten sind besonders nutzerfreundlich. Täglich von 6 bis 22 Uhr können die Kunden hier einkaufen. Das Gelände hat eine Gesamtfläche von rund 2770 Quadratmetern. Die reine Verkaufsfläche umfasst etwa 1960 Quadratmeter. Im Sortiment gibt es rund 30.000 Produkte. Zusätzlich bietet der Markt einen integrierten Abholservice an. So können Einkäufe bequem vorbestellt und abgeholt werden. Im neuen Rewe arbeiten rund 50 Mitarbeiterinnen und Mitarbeiter. Für Kundinnen und Kunden stehen 130 Parkplätze bereit. Außerdem sind zwei Ladesäulen für Elektroautos geplant.
5: Der neue Rewe-Markt in Halberstadt hat aufgemacht. Bei vielen ist sicherlich die Erleichterung groß, denn es wurde ja über Jahre oder über Monate hier gebaut. Jetzt hat der Rewe-Markt sogar eine neue Chefin. Vielleicht können Sie sich mal kurz vorstellen.
6: Ich heiße Kim Patricia Heidhoff. Ich bin jetzt 42 Jahre alt. Wie gesagt, bin gebürtige Augsburgerin, also ein bayerisches Mahnl aus der Puppenkiste entstanden. Ich bin jetzt seit 23 Jahren bei der Rewe, auch dort gelernt und wohne jetzt hier im schönen Harz.
5: Wie kommt man denn in den Harz? Was hat Sie bewogen, sich hier auch auf den Rewe zu bewerben?
6: Das hat mich bewogen, indem ich mir vor 20 Jahren einen Mann aus Ostdeutschland gesucht habe bzw. gefunden habe und wir dann mit der Familie entschieden haben, hierher zu ziehen, weil es einfach wunderschön ist.
5: Was macht denn diesen neuen Rewe-Markt aus?
6: Was macht er aus? Also außer, dass hier ganz viel Herz drin steckt, es ist ein Green Building. Das heißt, wir sind sehr nachhaltig. Wir haben LED-Lichter. Es gibt ganz viele, viele Sachen, die ich jetzt aufzählen könnte. Wir haben aber eine tolle Floristikabteilung. Ich habe einen gelernten Floristen. Ich habe eine Gastroabteilung. Wir können hier Frühstück, Mittag und Abendbrot anbieten. Wir haben große Bake-Off-Stationen, tolle regionale Produkte, die wir haben und vor allem auch nochmal 10 Meter Tresen in Bedienung mit 8 Meter Wurst, Fleisch, 2 Meter Käse und wir können Sushi anbieten.
5: Hier sind ja über 30.000 Produkte zu finden, 50 Mitarbeiter. Das muss die Chefin hier auch alles unter Kontrolle haben. Ja.
6: Ja.
5: Wie macht man das eigentlich und wie viel Stress steckt dahinter?
6: Also dadurch, dass ich das ja mit Leidenschaft, mit Herz, Engagement, viel Liebe mache, fällt es mir persönlich sehr leicht. Ich habe zwei tolle Assistentinnen an meiner Seite, die mich dabei unterstützen, auch in der Planung, in der Personalplanung. Und ich kann nur von meinem Team schwärmen. Das macht es mir auch sehr einfach, also die Abläufe so am Laufen zu halten, wie es sein soll.
5: Kann man sich dann auch als Chefin mal mit Kunden persönlich so unterhalten?
6: Ich mache es einfach. Also ich nehme mir die Zeit. Im Grunde genommen, wir haben ja nie Zeit, ob das privat ist, bei der Arbeit. Es wird ja immer geschimpft, die Zeit ist sehr knapp. Ich persönlich nehme sie mir. Ich nehme sie mir sehr gerne und gerade für meine Kundschaft. Dafür bin ich da, dafür brenne ich. Und das sind die Menschen, die mich jeden Tag ja aufs Neue mit Glück erfüllen und Freude.
5: Was würden Sie sich denn für Ihren Markt noch wünschen?
6: Für meinen Markt noch wünschen? Da das Thema mit der Selbstständigkeit, dass mein Name eines Tages oben unter dem Schild Rewe steht.
5: Wie funktioniert das bei Rewe? Gibt also Märkte, die gehören zur Rewe und Privatmärkte, ja?
6: Ganz genau, ja. Das ist ein Konzept, das ist 80-20 geprägt, also 80% Selbstständigkeit, 20 ist die Rewe mit involviert. Das heißt, man ist immer abgesichert, immer unterstützend, die Rewe an der Seite, genau.
4: Mit der Neueröffnung bekommt Halberstadt einen modernen Nahversorger mit viel Platz, großem Angebot und nachhaltiger Ausrichtung.

0: Niki Bitzensteiner, Kabarett im Freibad.
1: Allen ein herzliches Willkommen hier im Volksbad Halle.
2: So schnell kann es gehen und aus dem Volksparkhalle wird das Volksbadhalle, zumindest bei den Kiebitzensteinern, dem Kabarett im Volkspark, das dieser Tage sein neues Programm vorstellte. Unter der Überschrift Im Freibad ein grenzenloser Spaß stehen diesmal wieder Stefanie Hottinger, Micha Kost und Malte Georgi auf der Bühne, wobei Georgi hier den Bademeister gibt. Allerdings scheint der Spaß gar nicht so grenzenlos zu sein, zumindest wenn man auf einer Bank sitzen will und dafür die Rechnung präsentiert bekommt.
3: Ist da noch frei, T-Schuhe?
4: Aber bitte, nehmen Sie doch Platz. Das macht dann 1 Euro.
3: Bitte?
4: Pro Minute. Garantiert sekundengenaue Abrechnung. Barkarte oder PayPal?
3: Weder noch. Seit wann muss ich für eine Bank bezahlen?
4: Wir sind ein junges Start-up-Unternehmen und sollen für die Kommune hier innovative Konzepte zur Parkbankbewirtschaftung entwickeln. Unser Name ist Special Park Agency Consulting Organization. Hier ist meine Karte.
3: Spacko AG?
4: Ja, Special Park Agency Consulting Organization. Kurz Spacko. Ja, wir sind schon heute deutschlandweit die Nummer 1 im Parkbanking.
3: Naja, hier, nehme ich die Bank da hinten.
4: Nein. Unser Vertrag gilt für alle Bänke hier im Schwimmbad.
3: Was soll das heißen? Soll das heißen, dass ich mich nirgendwo hier im Freibad niederlassen kann?
4: Natürlich können Sie, solange Sie bezahlen.
2: Der Seitenhieb auf Stadtverwaltungen mit klammem Stadthaushalt auf der Suche nach neuen Erlösquellen sitzt und legt den Finger in die Wunde. Denn das gar nicht so freie Freibad wird so zum Nukleus der deutschen Gesellschaft, in dem die Autoren das Brennglas auf die Probleme richten. Denn alles trifft sich im Schwimmbad und man kann dabei zusehen, wie die anderen ins Schwimmen geraten. Und so viel kann man feststellen, der Bademeister ist dabei keine große Hilfe. Denn in diesem Programm der Kiebitzensteiner sorgt er für die musikalische Begleitung und gibt den Conferencier zwischen den Sketchen.
3: Bedeutet das jetzt, dass mich alle sehen können? Marie, ich mache jetzt Online-Banking.

0: Besondere Freude kommt dabei beim Publikum auf, wenn sich die Kiebitzensteiner lokale Problemstellungen vornehmen, wie hier am Beispiel eines Loches, das Clown Stefanie mit sich herumträgt.
1: Oh, was ist das?
2: Das?
1: Ja.
2: Das ist der Schlagloch-Atlas der MZ.
1: Das ist aber ein kleiner Atlas.
2: Der ist ja auch nur für die Schlaglöcher, die keine mehr sind, wie das hier.
1: Oh, der Atlas für die Schlaglöcher, die noch Schlaglöcher sind.

0: Der ist riesig.
1: Oh, der ist so riesig. Der passt hier gar nicht rein.
2: Wir kennen uns aus mit Löchern.
1: Oh, jetzt kommt ein Loch.
0: Das ist noch eins.
2: Ja, das kann ich sehen.
1: Och, das ist riesengroß.
2: Ja, ein Loch ist ein Nichts mit etwas drumherum.
1: Und tief.
2: Oder ein Loch ist ein Ort, an dem es einfach an Substanz fehlt.
1: Das ist so tief.
2: Ja. Das ist das tiefste aller tiefen Löcher.
1: Aber es ist nicht so tief wie unser Haushaltsloch.
2: Warte mal. Warte mal, warte mal. Oh, das sieht ja aus wie... Das sieht ja aus wie...
1: Wie?
2: Ein Schwimmbad.
1: Aber ohne Wasser?
2: Ja, die Stadt hat einen Hafen ohne Schiffe.
3: Für die Texte dieses Programms zeichneten 4 Autoren verantwortlich, wobei Autor Lars Johansen auch bei dieser Inszenierung wieder die Regie übernahm. Für die musikalische Bearbeitung sorgte Oliver Vogt, wobei man sich meiner Meinung nach das bloße Nachsingen von fremder Leute Liedern durchaus hätte schenken können. Vor allem, wenn andere Bearbeitungen mit sehr pointierten Texten glänzten.
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0: Das Programm im Freibad Ein grenzenloser Spaß steht jetzt auf dem Spielplan der Kiebitzensteiner im Wechsel mit Komiklinik oder Smart ohne Phon. In diesem Monat noch zu Pfingsten oder am 29. Mai dann zum beliebten Kabarett-Dinner. Und zwar im Volkspark und nicht im Volksbadhalle.
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5: Der Dienstagvormittag beginnt stark bewölkt mit Temperaturen um 19 Grad. Zum Mittag kann es gebietsweise leichten Regen geben und es bläst ein kräftiger, böiger Wind aus Westen. Am Abend scheint wieder vermehrt die Sonne mit ein paar Wolken und Temperaturen um 17 Grad. In der Nacht bleibt es überwiegend bewölkt. Am Mittwoch wird es überwiegend stark bewölkt mit Temperaturen um 15 Grad.
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5: Medikamente aus dem Berg. Die Bundeswehrapotheke im Harz. Mitten im Harz, verborgen hinter massiven Stahltoren und unter tiefen Felsen, liegt eine besondere Anlage der Bundeswehr. In Blankenburg befindet sich eine der größten unterirdischen Apotheken der Welt. Dies konnten sich Europaabgeordnete Alexandra Mehnert gemeinsam mit Blankenburgs Bürgermeister Heiko Breithaupt und Landtagsabgeordneter der CDU Alexander Reuscher mit einigen ausgewählten Besuchern von Presseoffizier Dominik Dorn erklären lassen. Unter dem Regensteinmassiv arbeiten Soldatinnen und Soldaten unter außergewöhnlichen Bedingungen. Wer in dem Stollen unterwegs ist, trägt für Notfälle einen Sauerstoffretter. Denn hier unter Tage gibt es keine schnellen Fluchtwege. Hier lagern Medikamente, medizinische Geräte und Material für Einsätze der Truppe. Von Schmerztabletten und Verbandsmaterial bis hin zu Operationsbesteck und Röntgentechnik. Auf langen Gängen stapeln sich Kisten und Pakete. Täglich wird hier verteilt, verpackt und verschickt. Fast im Minutentakt verlassen Medikamente und medizinische Geräte die Anlage. Versorgt werden Bundeswehrstandorte in mehreren Bundesländern. Truppenärzte bestellen das benötigte Material direkt aus Blankenburg. Doch die Anlage ist mehr als nur ein riesiges Lager. Auf dem Stützpunkt arbeiten auch Spezialisten für Medizintechnik. In eigenen Werkstätten werden etwa Beatmungsgeräte geprüft, repariert und für den Einsatz vorbereitet. Auch Geräte zur Sterilisation medizinischer Geräte werden hier für den Einsatz instand gehalten, denn diese müssen auch unter extremen Bedingungen zuverlässig funktionieren. Rund 200 Soldaten und Soldatinnen sind am Standort stationiert. Viele von ihnen arbeiten direkt im Berg. Die unterirdische Apotheke sorgt aber nicht nur innerhalb der Bundeswehr für Aufmerksamkeit, denn immer wieder besuchen Schulklassen, Gäste und Soldaten aus anderen Standorten die Anlage und viele staunen über die gewaltige Infrastruktur tief im Harz.
6: Dass wir auch mal gesehen werden und dass wir dann auch die Politik bekommen und dass die Politik sich auch für uns in unseren Grenzen interessiert. Vielen Dank.
7: Ein krönender Abschluss. Kindersportfest nach Bewegungsaktion der Halberstadtwerke. Das Friedensstadion wurde für viele Kinder aus Halberstadt und der Umgebung zum großen Highlight. Als Abschluss der Kindertagsaktion der Halberstadtwerke des vergangenen Jahres gab es ein Sportfest mit Bewegung im Mittelpunkt. Bei bestem Wetter und Sonnenschein konnten die Kinder sich bei klassischen Bewegungsspielen richtig austoben. Die Halberstadtwerke wurden dabei wie im vergangenen Jahr auch vom VfB Germania unterstützt.
8: Ja, das Kitasportfest ist quasi der Abschluss unseres letztjährigen Kinderaktionsjahres. Wir lassen uns ja jedes Jahr als regionaler Energieversorger, Energiedienstleister Aktionen für die Kindertageseinrichtungen in unserem Versorgungsgebiet entsprechend einfallen. Und letztes Jahr stand das Thema Bewegung im Mittelpunkt. Das heißt, wir hatten ganz bewusst versucht, einen gewissen Reiz zu setzen, weil uns auch als Firma natürlich nicht verborgen geblieben ist, dass gesellschaftlich Kinder sich immer weniger bewegen, und haben dann mit unserem Kooperationspartner VfB Germania kurzerhand ein Bewegungsprogramm entwickelt, um Kinder zum Beispiel über Ballspiele, Bewegungsspiele oder auch Kreativität in Bewegung wieder an das Thema mehr heranzuführen, haben dann auch Präventionsposter entwickelt, damit auch nach den Besuchen der Germania-Jungs in den Einrichtungen quasi diese das auch in ihren Kita-Alltag integrieren könnten. Und um das Ganze nochmal schön abzurunden,

0: haben wir gesagt, wir bringen alle Kitas nochmal zu einem Event zusammen. Und deswegen sind wir heute hier und haben einen schönen Tag mit über 300 Kindern.
1: Also ich glaube, in jeder Kita, wo wir jetzt mit dabei waren, hat man gesehen, dass die Kinder sichtlich Spaß auch im Bewegen haben. Egal jetzt, ob es nur reines Fußballspielen ist, ob es Springen ist, Laufen, Werfen. Ich glaube, das war eine gute Varianz, eine gute Abwechslung dann noch mit dabei. Wie gesagt, es waren in allen Kitas einstimmig dann auch der Tenor mit dabei gewesen. Die Kiddies hatten Spaß, unsere Spieler, die mit vor Ort waren, hatten Spaß. Und ich glaube, in dem Sinne war es dann schon an sich auch direkt ein Erfolg.
2: Der Sportverein sorgte dabei für die Expertise im Aufbau und Ablauf der Übungen. Während die Halberstadtwerke die Kindertagsaktion organisierten, kümmerten sich die Jungs vom VfB Germania um den sportlichen Inhalt.
0: Oder? Ja, du brauchst halt bei jeder Aktion immer einen inhaltlichen Partner, der es mit ausgestaltet. Ne? Weil machen wir uns nichts vor, wir sind Energieversorger. Ne? Wir machen keine Gesundheitsprävention hauptberuflich sozusagen. Und da guckst du natürlich schon, wen kannst du da heranziehen, der tagtäglich mit Bewegung als Thema als solches zu tun hat. Wer sich aber auch didaktisch ein Stück weit auskennt, aber wer natürlich auch sportpädagogisch ein paar Sachen parat hat. Und da war der Blick gar nicht so weit zu unserem Kooperationspartner Germania. Haben wir uns mal zusammengesetzt kurzerhand. Die waren mit an Bord, waren mit dabei, fanden das eine super Idee und ja, schon war das Ganze geboren.
1: Ja, im Endeffekt machen wir das ja im Rahmen von unserer Oberligamannschaft mit. Das bedeutet, wir sind natürlich zwei Fliegen mit einer Klappe geschlagen. Das bedeutet, sowohl wir können halt Gesicht und Flagge zeigen, als auch die Kinder oder beziehungsweise das Projekt mit unterstützen. Und das bietet sich eigentlich ganz gut an, wenn man dann die Möglichkeiten hat, dass man gerade in so einem Projekt dann auch irgendwo zusammenarbeitet.
2: Sackhüpfen, Tauziehen, Bowling, Eierlauf und vieles mehr sorgte im Friedensstadion für Begeisterung. Und die war nicht nur bei den Kindern vorhanden. Im Austausch konnten sich die Halberstadtwerke wichtiges Feedback aus den Kitas abholen. Dieses war einschlägig positiv und zeigte, dass das Thema Bewegung für die Kinder in den Kitas von Bedeutung ist. Ganze 3,5 Stunden war Spiel und Spaß im Friedensstadion angesagt. Zwischendurch gab es noch kleine Stärkungen, damit man dann an den nächsten Stationen weiter in Form bleibt.

0: Unterstützung für Gleise. Lydia Hüskens übergibt Förderbescheid.
1: Das Land Sachsen-Anhalt unterstützt die Sanierung von Gleisanlagen an den Standorten Bernburg und Zeilitz der K&S Minerales and Agriculture GmbH mit insgesamt rund 680.000 Euro Fördermitteln. Die entsprechenden Bewilligungsbescheide wurden am 27. April in Bernburg übergeben. Mit den Geldern sollen Gleise und Weichen auf den Werksgeländen erneuert werden. In Bernburg fließen rund 380.000 Euro in Sanierung eines Gleises und einer Weiche. Weitere 300.000 Euro sind für die Instandsetzung von drei Weichen am Standort Zeilitz vorgesehen. Nach Angaben des Infrastrukturministeriums soll die Förderung dazu beitragen, mehr Güterverkehr von der Straße auf die Schiene zu verlegen. Dafür seien funktionierende und leistungsfähige Gleisanschlüsse notwendig.
2: K&S gehört zu den Unternehmen in Sachsen-Anhalt, die sehr intensiv in die Schieneninfrastruktur investieren. Das heißt, K&S transportiert eine ganze Reihe ihrer Produkte auf der Schiene ab zum Kunden. Und das unterstützen wir als Land. Heute halt eben im Volumen von 380.000 Euro für ein Gleis und für eine Weiche. Es ist wichtig, dass Unternehmen einen entsprechenden Anschluss an das Netz der Deutschen Bahn haben, um eben ihre Produkte auch per Zug transportieren zu können. Wir haben eine ganze Reihe von Unternehmen in Sachsen-Anhalt, die das auf die Art und Weise machen, bei K&S tatsächlich in großem Umfang und großem Volumen.
1: Das Salzwerk in Bernburg zähle mit rund 560 Beschäftigten zu den wichtigsten Arbeitgebern der Region. Im vergangenen Jahr wurden dort rund 1,9 Millionen Tonnen Fertigsalzprodukte hergestellt. Laut einer Pressemitteilung des Landes erfolge etwa die Hälfte der Transporte per Bahn.
3: Diese Unterstützung ist insofern sehr wichtig für uns, weil wir über 1 Million Tonnen Produkt pro Jahr über die Bahn transportieren und sozusagen dieser Verkehrsweg eine Lebensader unseres Werkes ist. Und deswegen, weil wir nachhaltig eben auch diesen sehr umweltfreundlichen und damit sinnvollen Verkehrsweg auch weiterhin betreiben wollen, ist es eben eine sehr wichtige Unterstützung für uns, die wir unglaublich schätzen.
1: Durch die hohe Produktionsmenge seien die

bestehenden Gleisanlagen stark beansprucht. Mit den geplanten Investitionen soll die Infrastruktur langfristig erhalten und der Bahntransport weiterhin gesichert werden. Seit 2002 fördere das Land Sachsen-Anhalt den Ausbau und die Erneuerung privater Gleisanschlüsse im Güterverkehr. Im Rahmen der aktuellen Förderrichtlinien stehen bis 2026 insgesamt 10 Millionen Euro zur Verfügung.

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5: Der Dienstagvormittag beginnt stark bewölkt mit Temperaturen um 19 Grad. Zum Mittag kann es gebietsweise leichten Regen geben und es bläst ein kräftiger, böiger Wind aus Westen. Am Abend scheint wieder vermehrt die Sonne mit ein paar Wolken und Temperaturen um 17 Grad. In der Nacht bleibt es überwiegend bewölkt. Am Mittwoch wird es überwiegend stark bewölkt mit Temperaturen um 15 Grad.
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1: Broschüre vorgestellt. Der Sachsen-Anhalt-Tag rückt näher.
6: Der Sachsen-Anhalt-Tag 2026 in Bernburg steht unter dem Motto, wo Sachsen-Anhalt trifft. Damit Besucher auch verstehen, was hinter diesem Motto steckt, hat eine Arbeitsgruppe jetzt eine 24-seitige Broschüre erarbeitet. Vorgestellt wurde sie vergangene Woche im Rathaus. Die Veröffentlichung beschäftigt sich mit der Geschichte Bernburgs, dem Erbfall von 1212 und der besonderen Bedeutung des Schlosses für die Stadt.
7: Mein Name ist Dr. Stefanie Eifert. Ich bin gebürtige Bernburgerin und war Mitglied der Arbeitsgemeinschaft Geschichte, am Anfang zusammen mit Herrn Olaf Böck. Der hat ganz viele regionalhistorische Forschung gemacht zum Thema eben Sachsen und Anhalt. Und auf diesen wissenschaftlichen Überlegungen beruht das Motto, wo Sachsen-Anhalt trifft. Und wir haben uns eben Gedanken gemacht, wie wir dieses Motto publikumswirksam und verständlich eben in die Bevölkerung hineinbringen. Ergebnis war eben diese kleine Broschüre mit den drei Aufsätzen da drin und die wissenschaftliche Eröffnung des Sachsen-Anhalt-Tags am 1.6.
6: Die Broschüre verbindet dabei mehrere Themen miteinander. Im Mittelpunkt steht der historische Erbfall von Bernburg aus dem Jahr 1212. Gleichzeitig geht es aber auch darum, wie sich Bernburg über Jahrhunderte hinweg entwickelt hat und warum die Stadt immer wieder ein Ort der Begegnung gewesen ist.
7: Der erste Artikel thematisiert eben das Motto, wo Sachsen-Anhalt trifft, und zeigt die Prozesse und historischen Ereignisse, die zum Erbfall 1212 geführt haben, geht aber auch darüber hinaus und zeigt quasi, dass Bernburg in all den Jahrhunderten der Stadtgeschichte immer wieder ein Ort von Grenzen gewesen ist und diese Grenzen eben überwunden hat und damit eben immer schon ein Ort der Begegnung gewesen ist. Und da der Erbfall 1212

0: Bernburger Schloss stattgefunden hat, ist das der zweite Beitrag, der sich eben mit der Architekturgeschichte des Schlosses, aber auch mit seinen verschiedenen Funktionen über die Jahrhunderte hinweg beschäftigt und eben damit das Schloss, also die Krone Anhalts, zu einem identitätsstiftenden Faktor innerhalb der Bernburger Stadtbevölkerung gemacht hat. Und der dritte Beitrag fokussiert dann eben auf die Zeitspanne 1996 bis 2026 und beleuchtet die Entwicklung des Stadtbildes in diesem Zeitraum, also vom ersten Sachsen-Anhalt-Tag bis jetzt.
1: Die Broschüre liegt ab sofort in den Rathäusern, der Stadtbibliothek und an weiteren Stellen rund um den Sachsen-Anhalt-Tag aus. Auch während des Landesfestes selbst soll sie für Besucher erhältlich sein.
0: Die Broschüren liegen in allen Rathäusern aus, in der Stadtbibliothek, wahrscheinlich auch im Museum, und sind auch den Schulen zugänglich gemacht worden. Ja, und können eigentlich überall, wo Sachsen-Anhalt-Tag draufsteht, auch abgeholt werden und werden natürlich auch an verschiedenen Ständen dann zum Sachsen-Anhalt-Tag verfügbar sein.
1: Der Sachsen-Anhalt-Tag findet Anfang Juni in Bernburg statt. Mit der Broschüre wollen die Organisatoren die Geschichte hinter dem Motto schon vor dem Fest für Besucher und Einheimische greifbar machen.
2: 20 Jahre Jubiläum, das Hugo-Junkers-Fest.
3: Am 23. Mai ging es auf dem Hugo-Junkers-Flugplatz in Dessau wieder hoch hinaus. Zahlreiche Besucher reisten von nah und fern an, um sich das beeindruckende Flugzeugspektakel anzusehen. Anlass war das 20. Jubiläum des Hugo-Junkers-Festes. Die Gäste konnten sich auf ein abwechslungsreiches Programm mit spektakulären Flugvorführungen, historischen Maschinen sowie ein buntes Fest für Groß und Klein freuen. Neben spannenden Einblicken in die Welt der Luftfahrt sorgten zahlreiche Attraktionen und Mitmachangebote für beste Unterhaltung.
4: Die Besucher oder die Besucher und Besucherinnen des heutigen Hugo-Junkers-Festes erwartet ein spannendes Programm, tolle Attraktionen in der Luft, tolle Attraktionen am Boden, viel Engagement, viel Ehrenamt, viel Unterstützung durch Vereine, regionale Vereine insbesondere, viel Unterstützung aus der kommunalen Familie mit bunten Bastelständen und Unterhaltungsständen für Groß und Klein. Ich denke, es ist für jeden Flugbegeisterten was dabei. Für jeden Technikbegeisterten haben wir im hinteren Teil die Oldtimer. Ja, für Familien, Kinder, ich glaube, heute ist an alles gedacht.
5: Also für mich ist natürlich immer wieder das Highlight, die Technik zu sehen, wie die Flugzeuge starten, aber eben auch das Miteinander. Das ist wunderbar und das ist schön, wenn man sich bei so schönem Wetter zusammensitzen kann, essen, trinken, aber auch die ganzen Aussteller, unsere Dikita ist ja auch zum Beispiel dabei, sehen kann und einfach mal an den Ständen vorbei flaniert. Also ich sage immer, mir gefällt alles und das ist in der Tat so, aber die Technik und die Fluggeschichte ist natürlich das besondere Highlight.
3: Auch der Ministerpräsident des Landes Sachsen-Anhalt, Sven Schulze, stattete dem Hugo-Junkers-Fest einen Besuch ab. Nach einem Grußwort an die Besucher ließ er es sich nicht entgehen, bei einem Rundgang einen Blick auf die historischen Flugmaschinen zu werfen. Die Stadt Dessau ist eng mit Hugo-Junkers verbunden, da er dort einen bedeutenden Teil seines Lebens und Wirkens verbrachte. In Dessau gründete und entwickelte Junkers seine berühmten Flugzeug- und Motorenwerke, die Stadt zu einem wichtigen Zentrum der Luftfahrtsindustrie machten. Heute wird diese Tradition weitergeführt. Bereits zum 20. Mal findet das Fest auf dem historischen Flugplatz in Kleinkühnau statt und erinnert damit an die bedeutende Luftfahrtsgeschichte der Stadt sowie an das Wirken von Hugo Junkers.
5: Ja, das Hugo-Junkers-Fest ist jetzt seit über 20 Jahren ein großartiges Fest, das an Hugo Junkers erinnert. Und unserem Flugplatz, der ja eine auch über 100-jährige Tradition hat, wunderbar in ein Fest einbindet. Und ich finde es sehr, sehr schön, was der Heimatverein Kühnau, was der Flugplatzstammtisch, was die vielen Ehrenamtlichen, die Aussteller und insbesondere auch unsere Stadtwerke Dessau hier auf die Beine stellen. Und man sieht an der großen Anzahl an Gästen, dass es ein Fest ist, das aus unserer Stadt nicht mehr wegzudenken ist. Und damit erfüllt es mich mit Stolz und ich sage herzlichen Glückwunsch zu diesem großartigen Jubiläum und Ereignis und wünsche weiterhin ganz viel Spaß und Freude und vor allem allen Besuchern, die heute da sind.
4: Ja, wir hatten Mühe und Not, zur offiziellen Eröffnung um 13 Uhr, alle Besucherinnen und Besucher pünktlich auf den Festplatz zu kriegen.

0: Trends treiben. Unter den Flugbegeisterten, Technikfans und Familien.
1: Ja, es gibt weitere fliegerische Kunstflugprogramme auch noch am Sonntag. Der Rummel und die Kirmes findet bis Montag statt. Man kann auch noch Rundflüge buchen bis in den Montag hinein. Die Oldtimer sind heute und morgen nochmal hier bei uns vor Ort. Ja, es bleibt spannend, die ganzen Tage.
0: Mit zahlreichen Eindrücken und spektakulären Highlights in luftiger Höhe bot das Fest ein ganz besonderes Erlebnis. Auch für alle, die lieber festen Boden unter den Füßen behalten, gab es mit zahlreichen Ständen, Fahrgeschäften und weiteren Attraktionen viel zu entdecken und zu erleben.
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4: Der Dienstagvormittag beginnt stark bewölkt mit Temperaturen um 19 Grad. Zum Mittag kann es gebietsweise leichten Regen geben und es bläst ein kräftiger, böiger Wind aus Westen. Am Abend scheint wieder vermehrt die Sonne mit ein paar Wolken und Temperaturen um 17 Grad. In der Nacht bleibt es überwiegend bewölkt. Am Mittwoch wird es überwiegend stark bewölkt mit Temperaturen um 15 Grad.
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5: Das Hamburger Wappen. Zusammenhänge zwischen Hamburg und dem Harz. Timrode im Nordharz. Hier liegt ein markanter Teil der Teufelsmauer. Am nördlichen Ortsrand erheben sich die Felsformationen des Hamburger Wappens. Von hier aus hat man einen wundervollen Blick über die umliegende Landschaft. Gegenüber der Felsnadeln befindet sich in einem kleinen Talkessel eine Höhle namens Teufelsloch. Die Felsen an sich haben eine Höhe von etwa 40 Metern. Auch wenn es verlockend wirkt, ist es jedoch sehr gefährlich, die steilen Felsnadeln hinaufzuklettern. Daher wird vom Aufstieg auf eben diese abgeraten, denn den tollen Ausblick können Sie auch, wie Sie hier sehen, am Fuß der Felsformation genießen. Damit schützen Sie nicht nur sich selbst, sondern auch den weichen Sandstein. Wie für die Teufelsmauer üblich, besteht auch dieser Felsen hier aus Sandstein. Ein tolles Wanderziel, welches man nicht nur aus Timrode erreichen kann. Man kann den Ausflug zum Hamburger Wappen zum Beispiel mit einem Besuch beim nahegelegenen Großvaterfelsen in Blankenburg verbinden. Am Fuße des Hamburger Wappens findet sich der Helsinger Krug, der nach einer solchen Wanderung schon viele Menschen als Raststätte diente. Doch wieso genau trägt die Felsformation denn den Namen der Hansestadt Hamburg? Der eigentliche Name der Sandsteinfelsen ist tatsächlich Dreizinnen. Volkstümlich wird jedoch Hamburger Wappen als Bezeichnung fast ausschließlich verwendet. Gemeinsam mit der norddeutschen Großstadt wurde eine Infotafel am unteren Teil der Zinnen angebracht. Zur 800-Jahr-Feier des Ortes Timrode konnte somit ein Zusammenhang zwischen Hamburg und dem Harz geschaffen werden.

0: Wie geht es weiter? 20 Jahre Anschluss an die Selketalbahn. Seit 20 Jahren verbindet die Selketalbahn die Welterbestadt Quedlinburg mit der erstaunlichen Natur des Vorharzes und zählt, laut Oberbürgermeister Frank Ruch, zu einer der schönsten Strecken und wichtigsten touristischen Highlights, die die Region zu bieten hat. Am 7. August 1887 schuf sie den Ursprung der Harzer Schmalspurbahn und kombiniert bis heute Natur und Nostalgie mit den geheimnisvollen Sagen und Mythen des Harzes. Von Gernrode bis zum Alexisbad ging es damals für die ersten Touristen auf Entdeckungstour. Am 4. März 2006 gab es die große Eröffnungsveranstaltung zur Verbindung mit der Stadt Quedlinburg. Heute, im Jahr 2026, erinnert man sich 20 Jahre zurück und blickt auf eine unvergessliche Fahrt durch das Selketal. Unter eisigen Temperaturen blieb damals die dominante Rauchwolke der historischen Mullet-Lokomotiven, die mittlerweile nicht mehr im Einsatz sind, in Erinnerung.
1: Diese Sonderzüge haben natürlich auch das Selketal und die ganzen Eventfahrten, die wir hier stattfinden lassen haben, auch maßgeblich mitgeprägt. Weitere Highlights sind natürlich gewesen, dass dann im Juni auch der Regelzugverkehr auf dieser Strecke wieder aufgenommen werden konnte. Vorher wurde die Bahnstrecke stillgelegt von der Deutschen Bahn und es war für die damalige Zeit auch was Besonderes, dass Strecken wieder aufgenommen werden. Also auch hier muss man sagen, mit der großen Unterstützung, die das Land Sachsen-Anhalt damals auch getätigt hat, ist das auch so wahr geworden, dass diese beiden touristischen Highlights, die Welterbestadt und die Harzer Schmalspurbahn, so miteinander verbunden werden konnten.
0: Im letzten Jahr wurde bereits in einem Gutachten auf Basis eines Entwicklungs- und Konsolidierungskonzepts angekündigt, dass es der Harzer Schmalspurbahn an vielen Stellen nicht mehr so gut geht wie vor 20 Jahren. Um der Moderne zu entsprechen, soll das gesamte System überarbeitet und modernisiert werden. Angefangen mit der Strecke im Selketal, die eine Sanierung dringend nötig hat. Darunter sollen verschiedene Fuhrparks eingesetzt werden, die verschiedene Zielgruppen ansprechen sollen. Das wird lange dauern und vor allem auch erhebliche Kosten mit sich führen. Die Rede ist von ca. 90 Millionen Euro, um diese Arbeiten durchzuführen. Brücken, Gleise, Technik oder auch neue Fahrzeuge summieren sich zu einem großen Investitionsbedarf.
2: Also das, was wir grundsätzlich machen müssen, ist die Sanierung der Infrastruktur. Die Harzer Schmalspurbahnen sind dort in demselben Zustand wie die Infrastruktur in Gesamtdeutschland. Gucken sich die Autobahnen an, gucken sich die Schienenverbindungen an der Deutschen Bahn. Da ist vieles in den letzten Jahren liegen geblieben, natürlich auch bei der Harzer Schmalspurbahn. Das muss nachgeholt werden, das werden wir auch tun. Im Jahre 2022 haben sich Gesetze geändert, sodass auch der Bund solche Kleinbahnen wie die Harzer Schmalspurbahn fördern können. Das versuchen wir in Anspruch zu nehmen. Und wenn uns das gelingt, haben wir auch die Mittel, um diese grundhafte Sanierung durchzuführen. Das ist das eine. Wichtig ist aber auch, dass wir ein besseres ÖPNV-Angebot machen. Das heißt also, dass wir mit der Bahn auch schneller fahren, möglicherweise auch mit modernen Triebwagen, sodass man innerhalb von 35, 40 Minuten von Harzgerode bis nach Quedlinburg fahren kann. Und damit wir auch eine Perspektive haben. Das heißt nicht, dass die Dampfzüge ins Selketal ausfallen. Das heißt es gar nicht. Aber wir werden zusätzlich moderne Triebwagen fahren lassen, um einfach den Bürgern auch ein Alltagsangebot zu machen.
0: Eine ganze Menge Arbeit steht der Sanierung der Harzer Schmalspurbahn bevor. Oberbürgermeister Frank Ruch freue sich sehr über das 20. Jubiläum des Anschlusses an die Selketalbahn. Die Welterbestadt Quedlinburg sieht sich demnach als Profiteur dieser Verbindung verpflichtet, dem Investitionsbedarf der HSB unter die Arme zu greifen. Sobald die Bauarbeiten der ältesten Schmalspurbahn begonnen haben, wird es voraussichtlich mindestens eine zweijährige Fahrtunterbrechung geben, um die Sanierungs- und auch Hochwasserschutzmaßnahmen durchzuführen. Dies dürfte zu verkraften sein, wenn es danach für die Selketalbahn für mindestens noch 50 Jahre auf den Schienen durch den Harz geht.

0: Der Hochschulinformationstag. Wie geht es weiter nach dem Abitur?
1: Anfang Mai.

0: Haben Schülerinnen und Schüler in Sachsen-Anhalt ihre Abiturprüfung geschrieben und damit einen wichtigen Lebensabschnitt abgeschlossen. Jetzt bleibt nur noch die Frage, wohin es gehen soll. An der Hochschule Anhalt am Bernburger Campus wurde bei dieser Entscheidung etwas unter die Arme gegriffen. Der Hochschulinformationstag fand statt.
1: Wir sind heute in Bernburg, ganz genau in Strenzfeld am Campus der Hochschule Anhalt. Und heute findet ein Hochschulinformationstag hier statt, an dem man sich informieren kann über alle Angebote, die die Hochschule hat. Und insbesondere ist es ein Tag, wo Studieninteressierte sich darüber informieren können, was es für Studienangebote hier in Bernburg gibt.
0: Am 9. Mai konnten sich Interessierte über die verschiedensten Aspekte der Hochschule informieren. Sowohl an klassischen Infoständen als auch hautnah bei praktischen Vorführungen.
1: Also erstmal sind alle Labore offen, also man kann in alle Labore der Hochschule hineingehen. Es gibt einen großen Informationsstand in der Mensa, in dem über die verschiedensten Studiengänge angeboten informiert wird. Es gibt Feldrundfahrten, man kann sich sozusagen über die Landwirtschaft hier informieren. Stände, ich kann es gar nicht sagen, wahrscheinlich sind es 30, 40 oder 50 sogar, das haben wir gar nicht erfasst, wie viele es da gibt.
0: Neben der Vorstellung der verschiedenen Studiengänge konnte man beispielsweise auch live bei der Honigproduktion dabei sein, sich den 3D-Druck ansehen oder auch einmal in eine richtige Vorlesung hereinschnuppern. Zusätzlich wurde auch über Randthemen des Studiums wie BAföG, Wohnen und das allgemeine Leben außerhalb der Hörsäle informiert. Zeitgleich präsentierte sich auch die Landesanstalt für Landwirtschaft und Gartenbau Sachsen-Anhalt, kurz LLG.
2: Wir sind eine Landeseinrichtung, die sich sehr um fachliche Fragen der praktischen Landwirtschaft kümmert und im Grunde die Grundlagen schafft und vermittelt, damit die Landwirte entsprechende Empfehlungen bekommen. Wir präsentieren im Grunde einen Ausschnitt vornehmlich zu Fragen der Pflanzenproduktion, wo es also um solche Themen geht wie Düngung und Pflanzenschutz, also Dinge, die auch durchaus interessant sind für, ich sag mal, normale Besucher, die aber ganz wichtige Themen sind in der täglichen Produktion.
0: Präsident Bagdan betont, wie wichtig der Hochschulinformationstag für die zukünftigen Studierenden sei.
1: Ja, das ist, glaube ich, immer ganz wichtig. Also wenn wir uns die Studienanfänger, wenn wir die befragen, wie seid ihr aufmerksam geworden auf die Hochschule Anhalt, da antwortet die überwiegende Mehrheit mittlerweile durch Empfehlungen, durch Freunde, Familie, Eltern. Und danach als zweite Kategorie kommt schon der Hochschulinformationstag und danach kommt erst das Internet. Also das ist sozusagen ganz wichtig, hier ein Tag, wo man sich dann auch über einen Standort, an dem man studieren möchte, dann auch konkret informieren kann. Nicht über die Studiengänge, sondern Wohnheime, Sporteinrichtungen und alles, was so zum Studierendenleben dazugehört, kann man sich heute anschauen.
0: Die verschiedenen Informationsangebote am Campus konnten sicher so einige Interessenten überzeugen, demnächst in Bernburg ihren Studienalltag zu verbringen. Wir wünschen schon einmal viel Glück im neuen Lebensabschnitt und viel Spaß in Bernburg.
3: Neuer Rewe-Markt in Halberstadt. Modern, nachhaltig und pünktlich eröffnet. In Halberstadt hat ein neuer Rewe-Markt eröffnet. Der Spatenstich für das Projekt war im April 2025. Jetzt konnte der Markt pünktlich wie geplant eröffnet werden. Er ist der erste grüne Supermarkt für die Stadt Halberstadt. Der Markt setzt auf moderne, energieeffiziente Technik und ein nachhaltiges Konzept. Damit soll nicht nur umweltfreundlicher gearbeitet, sondern auch der Einkauf für die Kundinnen und Kunden angenehmer gestaltet werden.
4: Wie gefällt Ihnen der neue Rewe-Markt?
5: Sehr gut, haben Sie sehr schön gemacht.
4: Werden Sie auch häufiger einkaufen kommen?
5: Wahrscheinlich, ja.
4: Was hat Sie denn hier am meisten beeindruckt?
5: Ich habe noch nicht alles gesehen, also bis jetzt die Gemüseabteilung, die sieht sehr gut aus.
6: Ja, also auf den ersten Blick bin ich echt sehr, sehr fasziniert und überzeugt von. Also es ist schon ein schönes Ding, kann man dazu sagen, ja.
7: Kann ich so noch nicht sagen, ich bin gerade erst rein, aber erster Eindruck ist schon mal sehr gut. Also, ja, Parkplatzsituation war gerade ein bisschen katastrophal.
4: Hat in Halberstadt eigentlich nicht schon zu viele Märkte?
7: Nein, eigentlich nicht. Also dadurch, ich denke mal, dass der andere Rewe vielleicht zumacht. Ich fand den eh nicht so prickelnd. So viele Alternativen haben wir gar nicht, weil es ist alles immer auf eine Stelle. Aber gerade so für ältere Leute ist das hier hinten vielleicht auch wieder eher erreichbar, weil Kuckucksfeld ist gleich um eine Ecke. Für die ist das doch ganz sinnvoll, dass wir das jetzt hier haben.
8: Also ich habe noch nicht so viel gesehen, aber das Angebot ist, denke ich mal, reichlich. Ist sehr viel. Eigentlich so ganz gut. Ich bin ja erst am Anfang.
4: Was finden Sie ja so klasse dran?
9: Es ist relativ gut aufgeteilt, übersichtlich. Ja.
3: Die Öffnungszeiten sind besonders nutzerfreundlich. Täglich von 6 bis 22 Uhr können die Kunden hier einkaufen. Das Gelände hat eine Gesamtfläche von rund 2770 Quadratmetern. Die reine Verkaufsfläche umfasst etwa 1960 Quadratmeter. Im Sortiment gibt es rund 30.000 Produkte. Zusätzlich bietet der Markt einen integrierten Abholservice an. So können Einkäufe bequem vorbestellt und abgeholt werden. Im neuen Rewe arbeiten rund 50 Mitarbeiterinnen und Mitarbeiter. Für Kundinnen und Kunden stehen 130 Parkplätze bereit. Außerdem sind 2 Ladesäulen für Elektroautos geplant.
4: Der neue Rewe-Markt in Halberstadt hat aufgemacht. Bei vielen ist sicherlich die Erleichterung groß, denn es wurde ja über Jahre oder über Monate hier gebaut. Jetzt hat der Rewe-Markt sogar eine neue Chefin. Vielleicht können Sie sich mal kurz vorstellen.
10: Ich heiße Kim Patricia Heidhoff. Ich bin jetzt 42 Jahre alt. Wie gesagt, bin gebürtige Augsburgerin, also ein bayerisches Madel aus der Puppenkiste entstanden. Ich bin jetzt seit 23 Jahren bei der Rewe, auch dort gelernt und wohne jetzt hier im schönen Harz.
4: Wie kommt man denn in den Harz? Was hat Sie bewogen, sich hier auch auf den Rewe zu bewerben?
10: Das hat mich bewogen, indem ich mir vor 20 Jahren einen Mann aus Ostdeutschland gesucht habe bzw. gefunden habe und wir dann mit der Familie entschieden haben, hierher zu ziehen, weil es einfach wunderschön ist.
4: Was macht denn diesen neuen Rewe-Markt aus?
10: Was macht er aus? Also außer, dass hier ganz viel Herz drin steckt, es ist ein Green Building. Das heißt, wir sind sehr nachhaltig. Wir haben LED-Lichter. Es gibt ganz viele, viele Sachen, die ich jetzt aufzählen könnte. Wir haben aber eine tolle Floristikabteilung. Ich habe einen gelernten Floristen. Ich habe eine Gastroabteilung. Wir können hier Frühstück, Mittag und Abendbrot anbieten. Wir haben große Bake-Off-Stationen, tolle regionale Produkte, die wir haben und vor allem auch nochmal 10 Meter Tresen in Bedienung mit 8 Meter Wurst, Fleisch, 2 Meter Käse und wir können Sushi anbieten.
4: Hier sind ja über 30.000 Produkte zu finden, 50 Mitarbeiter. Das muss die Chefin hier auch alles unter Kontrolle haben. Ja.
10: Ja.
4: Wie macht man das eigentlich und wie viel Stress steckt dahinter?
10: Also dadurch, dass ich das ja mit Leidenschaft, mit Herz, Engagement, viel Liebe mache, fällt es mir persönlich sehr leicht. Ich habe 2 tolle Assistentinnen an meiner Seite, die mich dabei unterstützen, auch in der Planung, in der Personalplanung. Und ich kann nur von meinem Team schwärmen. Das macht es mir auch sehr einfach, also die Abläufe so am Laufen zu halten, wie es sein soll.
4: Kann man sich dann auch als Chefin mal mit Kunden persönlich so unterhalten?
10: Ich mache es einfach. Also ich nehme mir die Zeit. Im Grunde genommen, wir haben ja nie Zeit. Ob das privat ist, bei der Arbeit, es wird ja immer geschimpft. Die Zeit ist sehr knapp. Ich persönlich nehme sie mir. Ich nehme sie mir sehr gerne und gerade für meine Kundschaft. Dafür bin ich da, dafür brenne ich. Und das sind die Menschen, die mich jeden Tag ja aufs Neue mit Glück erfüllen und Freude.
4: Was würden Sie sich denn für Ihren Markt noch wünschen?
10: Für meinen Markt noch wünschen? Da das Thema mit der Selbstständigkeit, dass mein Name eines Tages oben unter dem Schild Rewe steht.
4: Wie funktioniert das bei Rewe? Gibt also Märkte, die gehören zur Rewe und Privatmärkte, ja?
10: Ganz genau, ja. Das ist ein Konzept, das ist 80-20 geprägt, also 80% Selbstständigkeit, 20 ist die Rewe mit involviert. Das heißt, man ist immer abgesichert, immer unterstützend, die Rewe an der Seite, genau.
3: Mit der Neueröffnung bekommt Halberstadt einen modernen Nahversorger mit viel Platz, großem Angebot und nachhaltiger Ausrichtung.

0: Kiebitzensteiner, Kabarett im Freibad.
1: Ein herzliches Willkommen hier im Volksbad Halle.
2: So schnell kann es gehen und aus dem Volksparkhalle wird das Volksbadhalle, zumindest bei den Kiebitzensteinern, dem Kabarett im Volkspark, das dieser Tage sein neues Programm vorstellte. Unter der Überschrift Im Freibad ein grenzenloser Spaß stehen diesmal wieder Stefanie Hottinger, Micha Kost und Malte Georgi auf der Bühne, wobei Georgi hier den Bademeister gibt. Allerdings scheint der Spaß gar nicht so grenzenlos zu sein, zumindest wenn man auf einer Bank sitzen will und dafür die Rechnung präsentiert bekommt.
3: Ist da noch frei? T-Schuhe.
4: Aber bitte, nehmen Sie doch Platz. Das macht dann 1 Euro.
3: Bitte?
4: Pro Minute. Garantiert sekundengenaue Abrechnung. Barkarte oder PayPal?
3: Weder noch. Seit wann muss ich für eine Bank bezahlen?
4: Wir sind ein junges Start-up-Unternehmen und sollen für die Kommune hier innovative Konzepte zur Parkbankbewirtschaftung entwickeln. Unser Name ist Special Park Agency Consulting Organization. Hier ist meine Karte.
3: Spacko AG?
4: Ja, Special Park Agency Consulting Organization. Kurz Spacko. Ja, wir sind schon heute deutschlandweit die Nummer 1 im Parkbanking.
3: Naja, hier, nehme ich die Bank da hinten?
4: Nein. Unser Vertrag gilt für alle Bänke hier im Schwimmbad.
3: Was soll das heißen? Soll das heißen, dass ich mich nirgendwo hier im Freibad niederlassen kann?
4: Natürlich können Sie, solange Sie bezahlen.
2: Der Seitenhieb auf Stadtverwaltungen mit klammem Stadthaushalt auf der Suche nach neuen Erlösquellen sitzt und legt den Finger in die Wunde. Denn das gar nicht so freie Freibad wird so zum Nukleus der deutschen Gesellschaft, in dem die Autoren das Brennglas auf die Probleme richten. Denn alles trifft sich im Schwimmbad und man kann dabei zusehen, wie die anderen ins Schwimmen geraten. Und so viel kann man feststellen, der Bademeister ist dabei keine große Hilfe. Denn in diesem Programm der Kiebitzensteiner sorgt er für die musikalische Begleitung und gibt den Conferencier zwischen den Sketchen.
3: Bedeutet das jetzt, dass mich alle sehen können? Marie, ich mache jetzt Online-Banking.

0: Besondere Freude kommt dabei beim Publikum auf, wenn sich die Kiebitzensteiner lokale Problemstellungen vornehmen, wie hier am Beispiel eines Loches, das Clown Stefanie mit sich herumträgt.
1: Oh, was ist das?
2: Das?
1: Ja.
2: Das ist der Schlagloch-Atlas der MZ.
1: Das ist aber ein kleiner Atlas.
2: Der ist ja auch nur für die Schlaglöcher, die keine mehr sind, wie das hier.
1: Oh, der Atlas für die Schlaglöcher, die noch Schlaglöcher sind. Der ist riesig.
2: Oh, der ist so riesig, der passt hier gar nicht rein.
1: Wir kennen uns aus mit Löchern.
2: Oh, jetzt kommt ein Loch. Das ist noch eins.
1: Ja, das kann ich sehen.
2: Och, das ist riesengroß.
1: Ja, ein Loch ist ein Nichts mit etwas drumherum.
2: Und tief.
1: Oder ein Loch ist ein Ort, an dem es einfach an Substanz fehlt.
2: Das ist so tief.
1: Ja, das ist das tiefste aller tiefen Löcher.
2: Aber es ist nicht so tief wie unser Haushaltsloch.
1: Warte mal. Warte mal, warte mal. Oh, das sieht ja aus wie. Das sieht ja aus wie.
2: Wie
1: ein Schwimmbad.
2: Aber ohne Wasser?
1: Ja. Ja, die Stadt hat einen Hafen ohne Schiffe.
0: Für die Texte dieses Programms zeichneten 4 Autoren verantwortlich, wobei Autor Lars Johansen auch bei dieser Inszenierung wieder die Regie übernahm. Für die musikalische Bearbeitung sorgte Oliver Vogt, wobei man sich meiner Meinung nach das bloße Nachsingen von fremder Leute Liedern durchaus hätte schenken können. Vor allem, wenn andere Bearbeitungen mit sehr pointierten Texten glänzten.
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0: Das Programm im Freibad, ein grenzenloser Spaß, steht jetzt auf dem Spielplan der Kiebitzensteiner im Wechsel mit Comiklinik oder Smart ohne Phone. In diesem Monat noch zu Pfingsten oder am 29. Mai dann zum beliebten Kabarett-Dinner. Und zwar im Volkspark und nicht im Volksbadhalle.
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5: Der Dienstagvormittag beginnt stark bewölkt mit Temperaturen um 19 Grad. Zum Mittag kann es gebietsweise leichten Regen geben und es bläst ein kräftiger, böiger Wind aus Westen. Am Abend scheint wieder vermehrt die Sonne mit ein paar Wolken und Temperaturen um 17 Grad. In der Nacht bleibt es überwiegend bewölkt. Am Mittwoch wird es überwiegend stark bewölkt mit Temperaturen um 15 Grad.
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5: Medikamente aus dem Berg. Die Bundeswehrapotheke im Harz. Mitten im Harz, verborgen hinter massiven Stahltoren und unter tiefen Felsen, liegt eine besondere Anlage der Bundeswehr. In Blankenburg befindet sich eine der größten unterirdischen

0: Apotheken der Welt. Dies konnten sich Europaabgeordnete Alexandra Mehnert gemeinsam mit Blankenburgs Bürgermeister Heiko Breithaupt und Landtagsabgeordneter der CDU Alexander Reuscher mit einigen ausgewählten Besuchern von Presseoffizier Dominik Dorn erklären lassen. Unter dem Regensteinmassiv arbeiten Soldatinnen und Soldaten unter außergewöhnlichen Bedingungen. Wer in dem Stollen unterwegs ist, trägt für Notfälle einen Sauerstoffretter. Denn hier unter Tage gibt es keine schnellen Fluchtwege. Hier lagern Medikamente, medizinische Geräte und Material für Einsätze der Truppe. Von Schmerztabletten und Verbandsmaterial bis hin zu Operationsbesteck und Röntgentechnik. Auf langen Gängen stapeln sich Kisten und Pakete. Täglich wird hier verteilt, verpackt und verschickt. Fast im Minutentakt verlassen Medikamente und medizinische Geräte die Anlage. Versorgt werden Bundeswehrstandorte in mehreren Bundesländern. Truppenärzte bestellen das benötigte Material direkt aus Blankenburg. Doch die Anlage ist mehr als nur ein riesiges Lager. Auf dem Stützpunkt arbeiten auch Spezialisten für Medizintechnik. In eigenen Werkstätten werden etwa Beatmungsgeräte geprüft, repariert und für den Einsatz vorbereitet. Auch Geräte zur Sterilisation medizinischer Geräte werden hier für den Einsatz instand gehalten, denn diese müssen auch unter extremen Bedingungen zuverlässig funktionieren. Rund 200 Soldaten und Soldatinnen sind am Standort stationiert. Viele von ihnen arbeiten direkt im Berg. Die unterirdische Apotheke sorgt aber nicht nur innerhalb der Bundeswehr für Aufmerksamkeit, denn immer wieder besuchen Schulklassen, Gäste und Soldaten aus anderen Standorten die Anlage und viele staunen über die gewaltige Infrastruktur tief im Harz.
1: Dass wir auch mal gesehen werden und dass wir dann auch genug mitbekommen und dass die Politik sich auch für uns in unseren Grenzen interessiert. Vielen Dank.
2: Ein krönender Abschluss. Kindersportfest nach Bewegungsaktion der Halberstadtwerke. Das Friedensstadion wurde für viele Kinder aus Halberstadt und der Umgebung zum großen Highlight. Als Abschluss der Kindertagsaktion der Halberstadtwerke des vergangenen Jahres gab es ein Sportfest mit Bewegung im Mittelpunkt. Bei bestem Wetter und Sonnenschein konnten die Kinder sich bei klassischen Bewegungsspielen richtig austoben. Die Halberstadtwerke wurden dabei wie im vergangenen Jahr auch vom VfB Germania unterstützt.
3: Ja, das Kitasportfest ist quasi der Abschluss unseres letztjährigen Kinderaktionsjahres. Wir lassen uns ja jedes Jahr als regionaler Energieversorger, Energiedienstleister Aktionen für die Kindertageseinrichtungen in unserem Versorgungsgebiet entsprechend einfallen. Und letztes Jahr stand das Thema Bewegung im Mittelpunkt. Das heißt, wir hatten ganz bewusst versucht, einen gewissen Reiz zu setzen, weil uns auch als Firma natürlich nicht verborgen geblieben ist, dass gesellschaftlich Kinder sich immer weniger bewegen, und haben dann mit unserem Kooperationspartner VfB Germania kurzerhand ein Bewegungsprogramm entwickelt, um Kinder zum Beispiel über Ballspiele, Bewegungsspiele oder auch Kreativität in Bewegung wieder an das Thema mehr heranzuführen, haben dann auch Präventionsposter entwickelt, damit auch nach den Besuchen der Germania-Jungs in den Einrichtungen quasi diese das auch in ihren Kita-Alltag integrieren könnten. Und um das Ganze nochmal schön abzurunden, haben wir gesagt, wir bringen alle Kitas nochmal zu einem Event zusammen. Und deswegen sind wir heute hier und haben einen schönen Tag mit über 300 Kindern.
4: Also ich glaube, in jeder Kita, wo wir jetzt mit dabei waren, hat man gesehen, dass die Kinder sichtlich Spaß auch im Bewegen haben. Egal jetzt, ob es nur reines Fußballspielen ist, ob es Springen ist, Laufen, Werfen. Ich glaube, da war eine gute Varianz, eine gute Abwechslung dann noch mit dabei. Wie gesagt, es waren in allen Kitas einstimmig dann auch der Tenor mit dabei gewesen. Die Kiddies hatten Spaß, unsere Spieler, die mit vor Ort waren, hatten Spaß. Und ich glaube, in dem Sinne war es dann schon an sich auch direkt ein Erfolg.
2: Der Sportverein sorgte dabei für die Expertise.

0: Expertise im Aufbau und Ablauf der Übungen. Während die Halberstadtwerke die Kindertagsaktion organisierten, kümmerten sich die Jungs vom VfB Germania um den sportlichen Inhalt.
1: Oder?
2: Ja, du brauchst halt bei jeder Aktion immer einen inhaltlichen Partner, der es mit ausgestaltet. Ne? Weil machen wir uns nichts vor, wir sind Energieversorger, ne? wir machen keine Gesundheitsprävention hauptberuflich sozusagen. Und da guckst du natürlich schon, wen kannst du da heranziehen, der tagtäglich mit Bewegung als Thema als solches zu tun hat, wer sich aber auch didaktisch ein Stück weit auskennt, aber wer natürlich auch sportpädagogisch ein paar Sachen parat hat. Und da war der Blick gar nicht so weit zu unserem Kooperationspartner Germania. Haben wir uns mal zusammengesetzt, kurzerhand. Die waren mit an Bord, waren mit dabei, fanden das eine super Idee und ja, schon war das Ganze geboren.
3: Ja, im Endeffekt machen wir das ja im Rahmen von unserer Oberligamannschaft mit. Das bedeutet, wir sind natürlich zwei Fliegen mit einer Klappe geschlagen. Das bedeutet, sowohl wir können halt Gesicht und Flagge zeigen, als auch die Kinder oder beziehungsweise das Projekt mit unterstützen. Und das bietet sich eigentlich ganz gut an, wenn man dann die Möglichkeiten hat, dass man gerade in so einem Projekt dann auch irgendwo zusammenarbeitet.
0: Sackhüpfen, Tauziehen, Bowling, Eierlauf und vieles mehr sorgte im Friedensstadion für Begeisterung. Und die war nicht nur bei den Kindern vorhanden. Im Austausch konnten sich die Halberstadtwerke wichtiges Feedback aus den Kitas abholen. Dieses war einschlägig positiv und zeigte, dass das Thema Bewegung für die Kinder in den Kitas von Bedeutung ist. Ganze 3,5 Stunden war Spiel und Spaß im Friedensstadion angesagt. Zwischendurch gab es noch kleine Stärkungen, damit man dann an den nächsten Stationen weiter in Form bleibt.

0: Unterstützung für Gleise. Lydia Hüskens übergibt Förderbescheid.
1: Das Land Sachsen-Anhalt unterstützt die Sanierung von Gleisanlagen an den Standorten Bernburg und Zeilitz der K&S Minerales and Agriculture GmbH mit insgesamt rund 680.000 Euro Fördermitteln. Die entsprechenden Bewilligungsbescheide wurden am 27. April in Bernburg übergeben. Mit den Geldern sollen Gleise und Weichen auf den Werksgeländen erneuert werden. In Bernburg fließen rund 380.000 Euro in Sanierung eines Gleises und einer Weiche. Weitere 300.000 Euro sind für die Instandsetzung von drei Weichen am Standort Zeilitz vorgesehen. Nach Angaben des Infrastrukturministeriums soll die Förderung dazu beitragen, mehr Güterverkehr von der Straße auf die Schiene zu verlegen. Dafür seien funktionierende und leistungsfähige Gleisanschlüsse notwendig.
2: K&S gehört zu den Unternehmen in Sachsen-Anhalt, die sehr intensiv in die Schieneninfrastruktur investieren. Das heißt, K&S transportiert eine ganze Reihe ihrer Produkte auf der Schiene ab zum Kunden. Und das unterstützen wir als Land. Heute halt eben im Volumen von 380.000 Euro für ein Gleis und für eine Weiche. Es ist wichtig, dass Unternehmen einen entsprechenden Anschluss an das Netz der Deutschen Bahn haben, um eben ihre Produkte auch per Zug transportieren zu können. Wir haben eine ganze Reihe von Unternehmen in Sachsen-Anhalt, die das auf die Art und Weise machen, bei K&S tatsächlich in großem Umfang und großem Volumen.
1: Das Salzwerk in Bernburg zähle mit rund 560 Beschäftigten zu den wichtigsten Arbeitgebern der Region. Im vergangenen Jahr wurden dort rund 1,9 Millionen Tonnen Fertigsalzprodukte hergestellt. Laut einer Pressemitteilung des Landes erfolge etwa die Hälfte der Transporte per Bahn.
3: Diese Unterstützung ist insofern sehr wichtig für uns, weil wir über 1 Million Tonnen Produkt pro Jahr über die Bahn transportieren und sozusagen dieser Verkehrsweg eine Lebensader unseres Werkes ist. Und deswegen, weil wir nachhaltig eben auch diesen sehr umweltfreundlichen und damit sinnvollen Verkehrsweg auch weiterhin betreiben wollen, ist es eben eine sehr wichtige Unterstützung für uns, die wir unglaublich schätzen.
1: Durch die hohe Produktionsmenge seien die bestehenden Gleisanlagen stark beansprucht. Mit den geplanten Investitionen soll die Infrastruktur langfristig erhalten und der Bahntransport weiterhin gesichert werden. Seit 2002 fördere das Land Sachsen-Anhalt den Ausbau und die Erneuerung privater Gleisanschlüsse im Güterverkehr. Im Rahmen der aktuellen Förderrichtlinien stehen bis 2026 insgesamt 10 Millionen Euro zur Verfügung.

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5: Der Dienstagvormittag beginnt stark bewölkt mit Temperaturen um 19 Grad. Zum Mittag kann es gebietsweise leichten Regen geben und es bläst ein kräftiger, böiger Wind aus Westen. Am Abend scheint wieder vermehrt die Sonne mit ein paar Wolken und Temperaturen um 17 Grad. In der Nacht bleibt es überwiegend bewölkt. Am Mittwoch wird es überwiegend stark bewölkt mit Temperaturen um 15 Grad.
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1: Broschüre vorgestellt. Der Sachsen-Anhalt-Tag rückt näher.
6: Der Sachsen-Anhalt-Tag 2026 in Bernburg steht unter dem Motto, wo Sachsen-Anhalt trifft. Damit Besucher auch verstehen, was hinter diesem Motto steckt, hat eine Arbeitsgruppe jetzt eine 24-seitige Broschüre erarbeitet. Vorgestellt wurde sie vergangene Woche im Rathaus. Die Veröffentlichung beschäftigt sich mit der Geschichte Bernburgs, dem Erbfall von 1212 und der besonderen Bedeutung des Schlosses für die Stadt.
7: Mein Name ist Dr. Stefanie Eifert. Ich bin gebürtige Bernburgerin und war Mitglied der Arbeitsgemeinschaft Geschichte, am Anfang zusammen mit Herrn Olaf Böck. Der hat ganz viele regionalhistorische Forschung gemacht zum Thema eben Sachsen und Anhalt. Und auf diesen wissenschaftlichen Überlegungen beruht das Motto, wo Sachsen-Anhalt trifft. Und wir haben uns eben Gedanken gemacht, wie wir dieses Motto publikumswirksam und verständlich eben in die Bevölkerung hineinbringen. Ergebnis war eben diese kleine Broschüre mit den drei Aufsätzen da drin und die wissenschaftliche Eröffnung des Sachsen-Anhalt-Tags am 1.6.
6: Die Broschüre verbindet dabei mehrere Themen miteinander. Im Mittelpunkt steht der historische Erbfall von Bernburg aus dem Jahr 1212. Gleichzeitig geht es aber auch darum, wie sich Bernburg über Jahrhunderte hinweg entwickelt hat und warum die Stadt immer wieder ein Ort der Begegnung gewesen ist.
7: Der erste Artikel thematisiert eben das Motto, wo Sachsen Anhalt trifft und zeigt die Prozesse und historischen Ereignisse, die zum Erbfall 1212 geführt haben, geht aber auch darüber hinaus und zeigt quasi, dass Bernburg in all den Jahrhunderten der Stadtgeschichte immer wieder ein Ort von Grenzen gewesen ist und diese Grenzen eben überwunden hat und damit eben immer schon ein Ort der Begegnung gewesen ist. Und da der Erbfall 1212 im Bernburger Schloss stattgefunden hat, ist das der zweite Beitrag, der sich eben mit der Architekturgeschichte des Schlosses, aber auch mit seinen verschiedenen Funktionen über die Jahrhunderte hinweg beschäftigt und eben damit das Schloss, also die Krone Anhalts, zu einem identitätsstiftenden Faktor innerhalb der Bernburger Stadtbevölkerung gemacht hat. Und der dritte Beitrag fokussiert dann eben auf die Zeitspanne 1996 bis 2026 und beleuchtet die Entwicklung des Stadtbaus.

0: Bildes in diesem Zeitraum, also vom ersten Sachsen-Anhalt-Tag bis jetzt.
1: Die Broschüre liegt ab sofort in den Rathäusern, der Stadtbibliothek und an weiteren Stellen rund um den Sachsen-Anhalt-Tag aus. Auch während des Landesfestes selbst soll sie für Besucher erhältlich sein.
0: Die Broschüren liegen in allen Rathäusern aus, in der Stadtbibliothek, wahrscheinlich auch im Museum und sind auch den Schulen zugänglich gemacht worden. Ja, und können eigentlich überall, wo Sachsen-Anhalt-Tag draufsteht, auch abgeholt werden und werden natürlich auch an verschiedenen Ständen dann zum Sachsen-Anhalt-Tag verfügbar sein.
1: Der Sachsen-Anhalt-Tag findet Anfang Juni in Bernburg statt. Mit der Broschüre wollen die Organisatoren die Geschichte hinter dem Motto schon vor dem Fest für Besucher und Einheimische greifbar machen.
2: 20 Jahre Jubiläum, das Hugo-Junkers-Fest.
3: Am 23. Mai ging es auf dem Hugo-Junkers-Flugplatz in Dessau wieder hoch hinaus. Zahlreiche Besucher reisten von nah und fern an, um sich das beeindruckende Flugzeugspektakel anzusehen. Anlass war das 20. Jubiläum des Hugo-Junkers-Festes. Die Gäste konnten sich auf ein abwechslungsreiches Programm mit spektakulären Flugvorführungen, historischen Maschinen sowie ein buntes Fest für Groß und Klein freuen. Neben spannenden Einblicken in die Welt der Luftfahrt sorgten zahlreiche Attraktionen und Mitmachangebote für beste Unterhaltung.
4: Die Besucher oder die Besucher und Besucherinnen des heutigen Hugo-Junkers-Festes erwartet ein spannendes Programm, tolle Attraktionen in der Luft, tolle Attraktionen am Boden, viel Engagement, viel Ehrenamt, viel Unterstützung durch Vereine, regionale Vereine insbesondere. Viel Unterstützung aus der kommunalen Familie mit bunten Bastelständen und Unterhaltungsständen für Groß und Klein. Ich denke, es ist für jeden Flugbegeisterten was dabei. Für jeden Technikbegeisterten haben wir im hinteren Teil die Oldtimer. Für Familien, Kinder, ich glaube, heute ist an alles gedacht.
5: Also für mich ist natürlich immer wieder das Highlight, die Technik zu sehen, wie die Flugzeuge starten, aber eben auch das Miteinander. Das ist wunderbar und das ist schön, wenn man sich bei so schönem Wetter zusammensitzen kann, essen, trinken, aber auch die ganzen Aussteller, unsere Dikita ist ja auch zum Beispiel dabei, sehen kann und einfach mal an den Ständen vorbei flaniert. Also ich sage immer, mir gefällt alles und das ist in der Tat so, aber die Technik und die Fluggeschichte ist natürlich das besondere Highlight.
3: Auch der Ministerpräsident des Landes Sachsen-Anhalt, Sven Schulze, stattete dem Hugo-Junkers-Fest einen Besuch ab. Nach einem Grußwort an die Besucher ließ er es sich nicht entgehen, bei einem Rundgang einen Blick auf die historischen Flugmaschinen zu werfen. Die Stadt Dessau ist eng mit Hugo-Junkers verbunden, da er dort einen bedeutenden Teil seines Lebens und Wirkens verbrachte. In Dessau gründete und entwickelte Junkers seine berühmten Flugzeug- und Motorenwerke, die die Stadt zu einem wichtigen Zentrum der Luftfahrtsindustrie machten. Heute wird diese Tradition weitergeführt. Bereits zum 20. Mal findet das Fest auf dem historischen Flugplatz in Kleinkühnau statt und erinnert damit an die bedeutende Luftfahrtsgeschichte der Stadt sowie an das Wirken von Hugo Junkers.
5: Ja, das Hugo-Junkers-Fest ist jetzt seit über 20 Jahren ein großartiges Fest, das an Hugo Junkers erinnert. Und unserem Flugplatz, der ja eine auch über 100-jährige Tradition hat, wunderbar in ein Fest einbindet. Und ich finde es sehr, sehr schön, was der Heimatverein Kühnau, was der Flugplatzstammtisch, was die vielen Ehrenamtlichen, die Aussteller und insbesondere auch unsere Stadtwerke Dessau hier auf die Beine stellen. Und man sieht an der großen Anzahl an Gästen, dass es ein Fest ist, das aus unserer Stadt nicht mehr wegzudenken ist. Und damit erfüllt es mich mit Stolz und ich sage herzlichen Glückwunsch zu diesem großartigen Jubiläum und Ereignis und wünsche weiterhin ganz viel Spaß und Freude und vor allem allen Besuchern, die heute da sind.
4: Ja, wir hatten Mühe und Not, zur offiziellen Eröffnung um 13 Uhr alle Besucherinnen und Besucher pünktlich auf den Festplatz zu kriegen. Wir haben noch mit zusätzlichen Kassen agieren müssen, um sicherzustellen, dass wirklich alle auf dem Festgelände sind. Das ist einfach Wahnsinn.
3: Nicht nur am Samstag wurde den Besuchern einiges geboten. Für die Jubiläumsausgabe haben sich die Veranstalter zudem überlegt, die Festlichkeiten um einen zusätzlichen Tag zu erweitern. In den vergangenen Jahren war am Pfingstmontag das Programm bereits größtenteils beendet. Das sollte sich in diesem Jahr ändern. Über die gesamten Pfingstfeiertage hinweg herrschte auf dem Flugplatz ein reges

0: wurden unter den Füßen behalten, gab es mit zahlreichen Ständen, Fahrgeschäften und weiteren Attraktionen viel zu entdecken und zu erleben.
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4: Der Dienstagvormittag beginnt stark bewölkt mit Temperaturen um 19 Grad. Zum Mittag kann es gebietsweise leichten Regen geben und es bläst ein kräftiger, böiger Wind aus Westen. Am Abend scheint wieder vermehrt die Sonne mit ein paar Wolken und Temperaturen um 17 Grad. In der Nacht bleibt es überwiegend bewölkt. Am Mittwoch wird es überwiegend stark bewölkt mit Temperaturen um 15 Grad.
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5: Das Hamburger Wappen. Zusammenhänge zwischen Hamburg und dem Harz. Timrode im Nordharz. Hier liegt ein markanter Teil der Teufelsmauer. Am nördlichen Ortsrand erheben sich die Felsformationen des Hamburger Wappens. Von hier aus hat man einen wundervollen Blick über die umliegende Landschaft. Gegenüber der Felsnadeln befindet sich in einem kleinen Talkessel eine Höhle namens Teufelsloch. Die Felsen an sich haben eine Höhe von etwa 40 Metern. Auch wenn es verlockend wirkt, ist es jedoch sehr gefährlich, die steilen Felsnadeln hinaufzuklettern. Daher wird vom Aufstieg auf eben diese abgeraten, denn den tollen Ausblick können Sie auch, wie Sie hier sehen, am Fuß der Felsformation genießen. Damit schützen Sie nicht nur sich selbst, sondern auch den weichen Sandstein. Wie für die Teufelsmauer üblich, besteht auch dieser Felsen hier aus Sandstein. Ein tolles Wanderziel, welches man nicht nur aus Timrode erreichen kann. Man kann den Ausflug zum Hamburger Wappen zum Beispiel mit einem Besuch beim nahegelegenen Großvaterfelsen in Blankenburg verbinden. Am Fuße des Hamburger Wappens findet sich der Helsinger Krug, der nach einer solchen Wanderung schon viele Menschen als Raststätte diente. Doch wieso genau trägt die Felsformation denn den Namen der Hansestadt Hamburg? Der eigentliche Name der Sandsteinfelsen ist tatsächlich Dreizinnen. Volkstümlich wird jedoch Hamburger Wappen als Bezeichnung fast ausschließlich verwendet. Gemeinsam mit der norddeutschen Großstadt wurde eine Infotafel am unteren Teil der Zinn angebracht. Zur 800-Jahr-Feier des Ortes Timrode konnte somit ein Zusammenhang zwischen Hamburg und dem Harz geschaffen werden.

Wie geht es weiter? 20 Jahre Anschluss an die Selketalbahn. Seit 20 Jahren verbindet die Selketalbahn die Welterbestadt Quedlinburg mit der erstaunlichen Natur des Vorharzes und zählt, laut Oberbürgermeister Frank Ruch, zu einer der schönsten Strecken und wichtigsten touristischen Highlights

0: die die Region zu bieten hat. Am 7. August 1887 schuf sie den Ursprung der Harzer Schmalspurbahn und kombiniert bis heute Natur und Nostalgie mit den geheimnisvollen Sagen und Mythen des Harzes. Von Gernrode bis zum Alexisbad ging es damals für die ersten Touristen auf Entdeckungstour. Am 4. März 2006 gab es die große Eröffnungsveranstaltung zur Verbindung mit der Stadt Quedlinburg. Heute, im Jahr 2026, erinnert man sich 20 Jahre zurück und blickt auf eine unvergessliche Fahrt durch das Selketal. Unter eisigen Temperaturen blieb damals die dominante Rauchwolke der historischen Mullet-Lokomotiven, die mittlerweile nicht mehr im Einsatz sind, in Erinnerung.
1: Diese Sonderzüge haben natürlich auch das Selketal und die ganzen Eventfahrten, die wir hier stattfinden lassen haben, auch maßgeblich mitgeprägt. Weitere Highlights sind natürlich gewesen, dass dann im Juni auch der Regelzugverkehr auf dieser Strecke wieder aufgenommen werden konnte. Vorher wurde die Bahnstrecke stillgelegt von der Deutschen Bahn und es war für die damalige Zeit auch was Besonderes, dass Strecken wieder aufgenommen werden. Also auch hier muss man sagen, mit der großen Unterstützung, die das Land Sachsen-Anhalt damals auch getätigt hat, ist das auch so wahr geworden, dass diese beiden touristischen Highlights, die Welterbestadt und die Harzer Schmalspurbahn, so miteinander verbunden werden konnten.
0: Im letzten Jahr wurde bereits in einem Gutachten auf Basis eines Entwicklungs- und Konsolidierungskonzepts angekündigt, dass es der Harzer Schmalspurbahn an vielen Stellen nicht mehr so gut geht wie vor 20 Jahren. Um der Moderne zu entsprechen, soll das gesamte System überarbeitet und modernisiert werden. Angefangen mit der Strecke im Selketal, die eine Sanierung dringend nötig hat. Darunter sollen verschiedene Fuhrparks eingesetzt werden, die verschiedene Zielgruppen ansprechen sollen. Das wird lange dauern und vor allem auch erhebliche Kosten mit sich führen. Die Rede ist von ca. 90 Millionen Euro, um diese Arbeiten durchzuführen. Brücken, Gleise, Technik oder auch neue Fahrzeuge summieren sich zu einem großen Investitionsbedarf.
2: Also das, was wir grundsätzlich machen müssen, ist die Sanierung der Infrastruktur. Die Harzer Schmalspurbahnen sind dort in demselben Zustand wie die Infrastruktur in Gesamtdeutschland. Gucken sich die Autobahnen an, gucken sich die Schienenverbindungen an der Deutschen Bahn. Da ist vieles in den letzten Jahren liegen geblieben, natürlich auch bei der Harzer Schmalspurbahn. Das muss nachgeholt werden, das werden wir auch tun. Im Jahre 2022 haben sich Gesetze geändert, sodass auch der Bund solche Kleinbahnen wie die Harzer Schmalspurbahn fördern können. Das versuchen wir in Anspruch zu nehmen. Und wenn uns das gelingt, haben wir auch die Mittel, um diese grundhafte Sanierung durchzuführen. Das ist das eine. Wichtig ist aber auch, dass wir ein besseres ÖPNV-Angebot machen. Das heißt also, dass wir mit der Bahn auch schneller fahren, möglicherweise auch mit modernen Triebwagen, sodass man innerhalb von 35, 40 Minuten von Harzgerode bis nach Quedlinburg fahren kann. Und damit wir auch eine Perspektive haben. Das heißt nicht, dass die Dampfzüge ins Selketal ausfallen. Das heißt es gar nicht. Aber wir werden zusätzlich moderne Triebwagen fahren lassen, um einfach den Bürgern auch ein Alltagsangebot zu machen.
0: Eine ganze Menge Arbeit steht der Sanierung der Harzer Schmalspurbahn bevor. Oberbürgermeister Frank Ruch freue sich sehr über das 20. Jubiläum des Anschlusses an die Selketalbahn. Die Welterbestadt Quedlinburg sieht sich demnach als Profiteur dieser Verbindung verpflichtet, dem Investitionsbedarf der HSB unter die Arme zu greifen. Sobald die Bauarbeiten der ältesten Schmalspurbahn begonnen haben, wird es voraussichtlich mindestens eine zweijährige Fahrtunterbrechung geben, um die Sanierungs- und auch Hochwasserschutzmaßnahmen durchzuführen. Dies dürfte zu verkraften sein, wenn es danach für die Selketalbahn für mindestens noch 50 Jahre auf den Schienen durch den Harz geht.

0: Der Hochschulinformationstag. Wie geht es weiter nach dem Abitur?
1: Anfang Mai haben Schülerinnen und Schüler in Sachsen-Anhalt ihre Abiturprüfung geschrieben und damit einen wichtigen Lebensabschnitt abgeschlossen. Jetzt bleibt nur noch die Frage, wohin es gehen soll. An der Hochschule Anhalt am Bernburger Campus wurde bei dieser Entscheidung etwas unter die Arme gegriffen. Der Hochschulinformationstag fand statt.
2: Wir sind heute in Bernburg, ganz genau in Strenzfeld am Campus der Hochschule Anhalt. Und heute findet ein Hochschulinformationstag hier statt, an dem man sich informieren kann über alle Angebote, die die Hochschule hat. Und insbesondere ist es ein Tag, wo Studieninteressierte sich darüber informieren können, was es für Studienangebote hier in Bernburg gibt.
1: Am 9. Mai konnten sich Interessierte über die verschiedensten Aspekte der Hochschule informieren. Sowohl an klassischen Infoständen als auch hautnah bei praktischen Vorführungen.
2: Also erstmal sind alle Labore offen, also man kann in alle Labore der Hochschule hineingehen. Es gibt einen großen Informationsstand in der Mensa, in dem über die verschiedensten Studiengänge angeboten informiert wird. Es gibt Feldrundfahrten, man kann sich sozusagen über die Landwirtschaft hier informieren. Stände, ich kann es gar nicht sagen, wahrscheinlich sind es 30, 40 oder 50 sogar, das haben wir gar nicht erfasst, wie viele es da gibt.
1: Neben der Vorstellung der verschiedenen Studiengänge konnte man beispielsweise auch live bei der Honigproduktion dabei sein, sich den 3D-Druck ansehen oder auch einmal in eine richtige Vorlesung hereinschnuppern. Zusätzlich wurde auch über Randthemen des Studiums wie BAföG, Wohnen oder das allgemeine Leben außerhalb der Hörsäle informiert. Zeitgleich präsentierte sich auch die Landesanstalt für Landwirtschaft und Gartenbau Sachsen-Anhalt, kurz LLG.
3: Wir sind eine Landeseinrichtung, die sich sehr um fachliche Fragen der praktischen Landwirtschaft kümmert und im Grunde die Grundlagen schafft und vermittelt, damit die Landwirte entsprechende Empfehlungen bekommen. Wir präsentieren im Grunde einen Ausschnitt vornehmlich zu Fragen der Pflanzenproduktion, wo es also um solche Themen geht wie Düngung und Pflanzenschutz, also Dinge, die auch durchaus interessant sind für, ich sag mal, normale Besucher, die aber ganz wichtige Themen sind in der täglichen Produktion.
1: Präsident Bagdan betont, wie wichtig der Hochschulinformationstag für die zukünftigen Studierenden sei.
2: Ja, das ist, glaube ich, immer ganz wichtig. Also wenn wir uns die Studienanfänger, wenn wir die befragen, wie seid ihr aufmerksam geworden auf die Hochschule Anhalt, da antwortet die überwiegende Mehrheit mittlerweile durch Empfehlungen, durch Freunde, Familie, Eltern. Und danach als zweite Kategorie kommt schon der Hochschulinformationstag und danach kommt erst das Internet. Also das ist sozusagen ganz wichtig, hier ein Tag, wo man sich dann auch über einen Standort, an dem man studieren möchte, dann auch konkret informieren kann. Nicht über die Studiengänge, sondern Wohnheime, Sporteinrichtungen und alles, was so zum Studierendenleben dazugehört, kann man sich heute anschauen.
1: Die verschiedenen Informationsangebote am Campus konnten sicher so einige Interessenten überzeugen, demnächst in Bernburg ihren Studienalltag zu verbringen. Wir wünschen schon einmal viel Glück im neuen Lebensabschnitt und viel Spaß in Bernburg.
4: Neuer Rewe-Markt in Halberstadt. Modern, nachhaltig und pünktlich eröffnet. In Halberstadt hat ein neuer Rewe-Markt eröffnet. Der Spatenstich für das Projekt war im April 2025. Jetzt konnte der Markt pünktlich wie geplant eröffnet werden. Er ist der erste grüne Supermarkt für die Stadt Halberstadt. Der Markt setzt auf moderne, energieeffiziente Technik und ein nachhaltiges Konzept. Damit soll nicht nur umweltfreundlicher gearbeitet, sondern auch der Einkauf für die Kundinnen und Kunden angenehmer gestaltet werden.
5: Wie gefällt Ihnen der neue Rewe-Markt?
6: Sehr gut, haben Sie sehr schön gemacht.
5: Werden Sie auch häufiger einkaufen kommen?
6: Wahrscheinlich, ja.
5: Was hat Sie denn hier am meisten beeindruckt?
6: Ich habe noch nicht alles gesehen, also bis jetzt die Gemüseabteilung, die sieht sehr gut aus.
7: Ja, also auf den ersten Blick bin ich echt sehr, sehr fasziniert und überzeugt von. Also es ist schon ein schönes Ding, kann man dazu sagen, ja.
8: Kann ich so noch nicht sagen, ich bin gerade erst rein, aber erster Eindruck ist schon mal sehr gut. Also, ja, Parkplatzsituation war gerade ein bisschen katastrophal.
5: Hat in Halberstadt eigentlich nicht schon zu viele Märkte?
8: Nein, eigentlich nicht. Also dadurch, ich denke mal, dass der andere Rewe vielleicht zumacht. Ich fand den eh nicht so prickelnd. So viele Alternativen haben wir gar nicht, weil es ist alles immer auf eine Stelle. Aber gerade so für ältere Leute ist das hier hinten vielleicht auch wieder eher erreichbar, weil Kuckucksfeld ist gleich um eine Ecke. Für die ist das doch ganz sinnvoll, dass wir das jetzt hier haben.
9: Also ich habe noch nicht so viel gesehen, aber das Angebot ist, denke ich mal, reichlich. Ist sehr viel. Eigentlich so ganz gut. Ich bin ja erst am Anfang.
5: Was finden Sie hier so klasse dran?
10: Also es ist relativ gut aufgeteilt, übersichtlich. Ja.
4: Die Öffnungszeiten sind besonders nutzerfreundlich. Täglich von 6 bis 22 Uhr können die Kunden hier einkaufen. Das Gelände hat eine Gesamtfläche von rund 2770 Quadratmetern. Die reine Verkaufsfläche umfasst etwa 1960 Quadratmeter. Im Sortiment gibt es rund 30.000 Produkte. Zusätzlich bietet der Markt einen integrierten Abholservice an. So können Einkäufe bequem vorbestellt und abgeholt werden. Im neuen Rewe arbeiten rund 50 Mitarbeiterinnen und Mitarbeiter. Für Kundinnen und Kunden stehen 130 Parkplätze bereit. Außerdem sind zwei Ladesäulen für Elektroautos geplant.
5: Der neue Rewe-Markt in Halberstadt hat aufgemacht. Bei vielen ist sicherlich die Erleichterung groß, denn es wurde ja über Jahre oder über Monate hier gebaut. Jetzt hat der Rewe-Markt sogar eine neue Chefin. Vielleicht können Sie sich mal kurz vorstellen.
11: Ich heiße Kim Patricia Heidhoff. Ich bin jetzt 42 Jahre alt. Wie gesagt, bin gebürtige Augsburgerin, also ein bayerisches Madel aus der Puppenkiste entstanden. Ich bin jetzt seit 23 Jahren bei der Rewe, auch dort gelernt und wohne jetzt hier im schönen Harz.
5: Wie kommt man denn in den Harz? Was hat Sie bewogen, sich hier auch auf den Rewe zu bewerben?
11: Das hat mich bewogen, indem ich mir vor 20 Jahren einen Mann aus Ostdeutschland gesucht habe bzw. gefunden habe und wir dann mit der Familie entschieden haben, hierher zu ziehen, weil es einfach wunderschön ist.
5: Was macht denn diesen neuen Rewe-Markt aus?
11: Was macht er aus? Also außer, dass hier ganz viel Herz drin steckt, es ist ein Green Building. Das heißt, wir sind sehr nachhaltig. Wir haben LED-Lichter. Es gibt ganz viele, viele Sachen, die ich jetzt aufzählen könnte. Wir haben aber eine tolle Floristikabteilung. Ich habe einen gelernten Floristen. Ich habe eine Gastroabteilung. Wir können hier Frühstück, Mittag und Abendbrot anbieten. Wir haben große Bake-Off-Stationen, tolle regionale Produkte, die wir haben und vor allem auch nochmal 10 Meter Tresen in Bedienung mit 8 Meter Wurst, Fleisch, 2 Meter Käse und wir können Sushi anbieten.
5: Hier sind ja über 30.000 Produkte zu finden, 50 Mitarbeiter. Das muss die Chefin hier auch alles unter Kontrolle haben. Ja. Wie macht man das eigentlich und wie viel Stress steckt dahinter?
11: Also dadurch, dass ich das ja mit Leidenschaft, mit Herz, Engagement, viel Liebe mache, fällt es mir persönlich sehr leicht. Ich habe zwei tolle Assistentinnen an meiner Seite, die mich dabei unterstützen, auch in der Planung, in der Personalplanung. Und ich kann nur von meinem Team schwärmen. Das macht es mir auch sehr einfach, also die Abläufe so am Laufen zu halten, wie es sein soll.
5: Kann man sich dann auch als Chefin mal mit Kunden persönlich so unterhalten?
11: Ich mache es einfach. Also ich nehme mir die Zeit. Im Grunde genommen, wir haben ja nie Zeit, ob das privat ist, bei der Arbeit. Es wird ja immer geschimpft, die Zeit ist sehr knapp. Ich persönlich nehme sie mir. Ich nehme sie mir sehr gerne und gerade für meine Kundschaft. Dafür bin ich da, dafür brenne ich. Und das sind die Menschen, die mich jeden Tag ja aufs Neue mit Glück erfüllen und Freude.
5: Was würden Sie sich denn für Ihren Markt noch wünschen?
11: Für meinen Markt noch wünschen? Da das Thema mit der Selbstständigkeit, dass mein Name eines Tages oben unter dem Schild Rewe steht.
5: Wie funktioniert das bei Rewe? Gibt also Märkte, die gehören zu Rewe und Privatmärkte, ja?
11: Ganz genau, ja. Das ist ein Konzept, das ist 80-20 geprägt, also 80% Selbstständigkeit, 20 ist die Rewe mit involviert. Das heißt, man ist immer abgesichert, immer unterstützend, die Rewe an der Seite, genau.
4: Mit der Neueröffnung bekommt Halberstadt einen modernen Nahversorger mit viel Platz, großem Angebot und nachhaltiger Ausrichtung.

0: Niki Bitzensteiner. Kabarett im Freibad.
1: Ein herzliches Willkommen hier im Volksbad Halle.
2: So schnell kann es gehen und aus dem Volksparkhalle wird das Volksbadhalle, zumindest bei den Kiebitzensteinern, dem Kabarett im Volkspark, das dieser Tage sein neues Programm vorstellte. Unter der Überschrift Im Freibad ein grenzenloser Spaß stehen diesmal wieder Stefanie Hottinger, Micha Kost und Malte Georgi auf der Bühne, wobei Georgi hier den Bademeister gibt. Allerdings scheint der Spaß gar nicht so grenzenlos zu sein, zumindest wenn man auf einer Bank sitzen will und dafür die Rechnung präsentiert bekommt.
3: Ist da noch frei, Teeschuhe?
4: Aber bitte, nehmen Sie doch Platz.

0: Das macht dann 1 Euro.
1: Bitte?
0: Pro Minute. Garantiert sekundengenaue Abrechnung. Barkarte oder PayPal?
1: Weder noch. Seit wann muss ich für eine Bank bezahlen?
0: Wir sind ein junges Start-up-Unternehmen und sollen für die Kommune hier innovative Konzepte zur Parkbankbewirtschaftung entwickeln. Unser Name ist Special Park Agency Consulting Organization. Hier ist meine Karte.
1: Spacko AG?
0: Ja, Special Park Agency Consulting Organization. Kurz Spacko. Ja, wir sind schon heute deutschlandweit die Nummer 1 im Parkbanking.
1: Na ja, hier. Nehme ich die Bank da hinten?
0: Nein. Unser Vertrag gilt für alle Bänke hier im Schwimmbad.
1: Was soll das heißen? Soll das heißen, dass ich mich nirgendwo hier im Freibad niederlassen kann?
0: Natürlich können Sie, solange Sie bezahlen.
2: Der Seitenhieb auf Stadtverwaltungen mit klammem Stadthaushalt auf der Suche nach neuen Erlösquellen sitzt und legt den Finger in die Wunde. Denn das gar nicht so freie Freibad wird so zum Nukleus der deutschen Gesellschaft, in dem die Autoren das Brennglas auf die Probleme richten. Denn alles trifft sich im Schwimmbad und man kann dabei zusehen, wie die anderen ins Schwimmen geraten. Und so viel kann man feststellen, der Bademeister ist dabei keine große Hilfe. Denn in diesem Programm der Kiebitzensteiner sorgt er für die musikalische Begleitung und gibt den Conferencier zwischen den Sketchen.
1: Bedeutet das jetzt, dass mich alle sehen können? Marie, ich mache jetzt Online-Banking.

0: Besondere Freude kommt dabei beim Publikum auf, wenn sich die Kiebitzensteiner lokale Problemstellungen vornehmen, wie hier am Beispiel eines Loches, das Clown Stefanie mit sich herumträgt.
1: Oh, was ist das?
2: Das?
1: Ja.
2: Das ist der Schlagloch-Atlas der MZ.
1: Das ist aber ein kleiner Atlas.
2: Der ist ja auch nur für die Schlaglöcher, die keine mehr sind, wie das hier.
1: Oh, der Atlas für die Schlaglöcher, die noch Schlaglöcher sind. Der ist riesig.
2: Och, der ist so riesig, der passt hier gar nicht rein.
1: Wir kennen uns aus mit Löchern.
2: Oh, jetzt kommt ein Loch. Das ist noch eins.
1: Ja, das kann ich sehen.
2: Och, das ist riesengroß.
1: Ja, ein Loch ist ein Nichts mit etwas drumherum.
2: Und tief.
1: Oder ein Loch ist ein Ort, an dem es einfach an Substanz fehlt.
2: Das ist so tief.
1: Ja, das ist das tiefste aller tiefen Löcher.
2: Aber es ist nicht so tief wie unser Haushaltsloch.
1: Warte mal. Warte mal, warte mal. Oh, das sieht ja aus wie. Das sieht ja aus wie.
2: Wie?
1: Ein Schwimmbad.
2: Aber ohne Wasser?
1: Ja. Ja, die Stadt hat einen Hafen ohne Schiffe.
0: Für die Texte dieses Programms zeichneten 4 Autoren verantwortlich, wobei Autor Lars Johansen auch bei dieser Inszenierung wieder die Regie übernahm. Für die musikalische Bearbeitung sorgte Oliver Vogt, wobei man sich meiner Meinung nach das bloße Nachsingen von fremder Leute Liedern durchaus hätte schenken können. Vor allem, wenn andere Bearbeitungen mit sehr pointierten Texten glänzten.
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0: Das Programm im Freibad, ein grenzenloser Spaß, steht jetzt auf dem Spielplan der Kiebitzensteiner im Wechsel mit Comiklinik oder Smart ohne Phone. In diesem Monat noch zu Pfingsten oder am 29. Mai dann zum beliebten Kabarett-Dinner. Und zwar im Volkspark und nicht im Volksbadhalle.
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5: Der Dienstagvormittag beginnt stark bewölkt mit Temperaturen um 19 Grad. Zum Mittag kann es gebietsweise leichten Regen geben und es bläst ein kräftiger, böiger Wind aus Westen. Am Abend scheint wieder vermehrt die Sonne mit ein paar Wolken und Temperaturen um 17 Grad. In der Nacht bleibt es überwiegend bewölkt. Am Mittwoch wird es überwiegend stark bewölkt mit Temperaturen um 15 Grad.
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5: Medikamente aus dem Berg. Die Bundeswehrapotheke im Harz. Mitten im Harz, verborgen hinter massiven Stahltoren und unter tiefen Felsen, liegt eine besondere Anlage der Bundeswehr. In Blankenburg befindet sich eine der größten unterirdischen Apotheken der Welt. Dies konnten sich Europaabgeordnete Alexandra Mehnert gemeinsam mit Blankenburgs Bürgermeister Heiko Breithaupt und Landtagsabgeordneter der CDU Alexander Reuscher mit einigen ausgewählten Besuchern von Presseoffizier Dominik Dorn erklären lassen. Unter dem Regensteinmassiv arbeiten Soldatinnen und Soldaten unter außergewöhnlichen Bedingungen. Wer in dem Stollen unterwegs ist, trägt für

0: Notfälle ein Sauerstoffretter. Denn hier unter Tage gibt es keine schnellen Fluchtwege. Hier lagern Medikamente, medizinische Geräte und Material für Einsätze der Truppe. Von Schmerztabletten und Verbandsmaterial bis hin zu Operationsbesteck und Röntgentechnik. Auf langen Gängen stapeln sich Kisten und Pakete. Täglich wird hier verteilt, verpackt und verschickt. Fast im Minutentakt verlassen Medikamente und medizinische Geräte die Anlage. Versorgt werden Bundeswehrstandorte in mehreren Bundesländern. Truppenärzte bestellen das benötigte Material direkt aus Blankenburg. Doch die Anlage ist mehr als nur ein riesiges Lager. Auf dem Stützpunkt arbeiten auch Spezialisten für Medizintechnik. In eigenen Werkstätten werden etwa Beatmungsgeräte geprüft, repariert und für den Einsatz vorbereitet. Auch Geräte zur Sterilisation medizinischer Geräte werden hier für den Einsatz instand gehalten, denn diese müssen auch unter extremen Bedingungen zuverlässig funktionieren. Rund 200 Soldaten und Soldatinnen sind am Standort stationiert. Viele von ihnen arbeiten direkt im Berg. Die unterirdische Apotheke sorgt aber nicht nur innerhalb der Bundeswehr für Aufmerksamkeit, denn immer wieder besuchen Schulklassen, Gäste und Soldaten aus anderen Standorten die Anlage und viele staunen über die gewaltige Infrastruktur tief im Harz.
1: Dass wir auch mal gesehen werden und dass wir dann auch Stimme mitbekommen und dass die Politik sich auch für uns in unseren Grenzen interessiert. Vielen Dank.
2: Ein krönender Abschluss. Kindersportfest nach Bewegungsaktion der Halberstadtwerke. Das Friedensstadion wurde für viele Kinder aus Halberstadt und der Umgebung zum großen Highlight. Als Abschluss der Kindertagsaktion der Halberstadtwerke des vergangenen Jahres gab es ein Sportfest mit Bewegung im Mittelpunkt. Bei bestem Wetter und Sonnenschein konnten die Kinder sich bei klassischen Bewegungsspielen richtig austoben. Die Halberstadtwerke wurden dabei wie im vergangenen Jahr auch vom VfB Germania unterstützt.
3: Ja, das Kitasportfest ist quasi der Abschluss unseres letztjährigen Kinderaktionsjahres. Wir lassen uns ja jedes Jahr als regionaler Energieversorger, Energiedienstleister Aktionen für die Kindertageseinrichtungen in unserem Versorgungsgebiet entsprechend einfallen. Und letztes Jahr stand das Thema Bewegung im Mittelpunkt. Das heißt, wir hatten ganz bewusst versucht, einen gewissen Reiz zu setzen, weil uns auch als Firma natürlich nicht verborgen geblieben ist, dass gesellschaftlich Kinder sich immer weniger bewegen, und haben dann mit unserem Kooperationspartner VfB Germania kurzerhand ein Bewegungsprogramm entwickelt, um Kinder zum Beispiel über Ballspiele, Bewegungsspiele oder auch Kreativität in Bewegung wieder an das Thema mehr heranzuführen, haben dann auch Präventionsposter entwickelt, damit auch nach den Besuchen der Germania-Jungs in den Einrichtungen quasi diese das auch in ihren Kita-Alltag integrieren könnten. Und um das Ganze nochmal schön abzurunden, haben wir gesagt, wir bringen alle Kitas nochmal zu einem Event zusammen. Und deswegen sind wir heute hier und haben einen schönen Tag mit über 300 Kindern.
4: Also ich glaube, in jeder Kita, wo wir jetzt mit dabei waren, hat man gesehen, dass die Kinder sichtlich Spaß auch im Bewegen haben. Egal jetzt, ob es nur reines Fußballspielen ist, ob es Springen ist, Laufen, Werfen. Ich glaube, das war eine gute Varianz, eine gute Abwechslung dann noch mit dabei. Wie gesagt, es waren in allen Kitas einstimmig dann auch der Tenor mit dabei gewesen. Die Kiddies hatten Spaß, unsere Spieler, die mit vor Ort waren, hatten Spaß. Und ich glaube, in dem Sinne war es dann schon an sich auch direkt ein Erfolg.
2: Der Sportverein sorgte dabei für die Expertise im Aufbau und Ablauf der Übungen. Während die Halberstadtwerke die Kindertagsaktion organisierten, kümmerten sich die Jungs vom VfB Germania um den sportlichen Inhalt. müssen, oder?
3: Ja, du brauchst halt bei jeder Aktion immer einen inhaltlichen Partner, der es mit ausgestaltet. Ne? Weil machen wir uns nichts vor, wir sind Energieversorger, ne? Wir machen keine Gesundheitsprävention hauptberuflich sozusagen. Und da guckst du natürlich schon, wen kannst du da heranziehen, der tagtäglich mit Bewegung als Thema als solches zu tun hat. Wer sich aber auch didaktisch ein Stück weit auskennt, aber wer natürlich auch sportpädagogisch ein paar Sachen parat hat. Und da war der Blick gar nicht so weit zu unserem Kooperationspartner Germania. Haben wir uns mal zusammengesetzt kurzerhand. Die waren mit an Bord, waren mit dabei, fanden das eine super Idee und ja, schon war das Ganze geboren.
4: Ja, im Endeffekt machen wir das ja im Rahmen von unserer Oberligamannschaft mit. Das bedeutet, wir sind natürlich zwei Fliegen mit einer Klappe geschlagen. Das bedeutet, sowohl wir können halt Gesicht und Flagge zeigen, als auch die Kinder oder beziehungsweise das Projekt mit unterstützen. Und das bietet sich eigentlich ganz gut an, wenn man dann die Möglichkeiten hat, dass man gerade in so einem Projekt dann auch irgendwo zusammenarbeitet.
2: Sackhüpfen, Tauziehen, Bowling, Eierlauf und vieles mehr sorgte im Friedensstadion für Begeisterung. Und die war nicht nur bei den Kindern vorhanden. Im Austausch konnten sich die Halberstadtwerke wichtiges Feedback aus den Kitas abholen. Dieses war einschlägig positiv und zeigte, dass das Thema Bewegung für die Kinder in den Kitas von Bedeutung ist. Ganze 3,5 Stunden war Spiel und Spaß im Friedensstadion angesagt. Zwischendurch gab es noch kleine Stärkungen, damit man dann an den nächsten Stationen weiter in Form bleibt.

0: Unterstützung für Gleise. Lydia Hüskens übergibt Förderbescheid.
1: Das Land Sachsen-Anhalt unterstützt die Sanierung von Gleisanlagen an den Standorten Bernburg und Zeilitz der K&S Minerales and Agriculture GmbH mit insgesamt rund 680.000 Euro Fördermitteln. Die entsprechenden Bewilligungsbescheide wurden am 27. April in Bernburg übergeben. Mit den Geldern sollen Gleise und Weichen auf den Werksgeländen erneuert werden. In Bernburg fließen rund 380.000 Euro in Sanierung eines Gleises und einer Weiche. Weitere 300.000 Euro sind für die Instandsetzung von drei Weichen am Standort Zeilitz vorgesehen. Nach Angaben des Infrastrukturministeriums soll die Förderung dazu beitragen, mehr Güterverkehr von der Straße auf die Schiene zu verlegen. Dafür seien funktionierende und leistungsfähige Gleisanschlüsse notwendig.
2: K&S gehört zu den Unternehmen in Sachsen-Anhalt, die sehr intensiv in die Schieneninfrastruktur investieren. Das heißt, K&S transportiert eine ganze Reihe ihrer Produkte auf der Schiene ab zum Kunden. Und das unterstützen wir als Land. Heute halt eben im Volumen von 380.000 Euro für ein Gleis und für eine Weiche. Es ist wichtig, dass Unternehmen einen entsprechenden Anschluss an das Netz der Deutschen Bahn haben, um eben ihre Produkte auch per Zug transportieren zu können. Wir haben eine ganze Reihe von Unternehmen in Sachsen-Anhalt, die das auf die Art und Weise machen, bei K&S tatsächlich in großem Umfang und großem Volumen.
1: Das Salzwerk in Bernburg zähle mit rund 560 Beschäftigten zu den wichtigsten Arbeitgebern der Region. Im vergangenen Jahr wurden dort rund 1,9 Millionen Tonnen Fertigsalzprodukte hergestellt. Laut einer Pressemitteilung des Landes erfolge etwa die Hälfte der Transporte per Bahn.
3: Diese Unterstützung ist insofern sehr wichtig für uns, weil wir über 1 Million Tonnen Produkt pro Jahr über die Bahn transportieren und sozusagen dieser Verkehrsweg eine Lebensader unseres Werkes ist. Und deswegen, weil wir nachhaltig eben auch diesen sehr umweltfreundlichen und damit sinnvollen Verkehrsweg auch weiterhin betreiben wollen, ist es eben eine sehr wichtige Unterstützung für uns, die wir unglaublich schätzen.
1: Durch die hohe Produktionsmenge seien die bestehenden Gleisanlagen stark beansprucht. Mit den geplanten Investitionen soll die Infrastruktur langfristig erhalten und der Bahntransport weiterhin gesichert werden. Seit 2002 fördere das Land Sachsen-Anhalt den Ausbau und die Erneuerung privater Gleisanschlüsse im Güterverkehr. Im Rahmen der aktuellen Förderrichtlinien stehen bis 2026 insgesamt 10 Millionen Euro zur Verfügung.

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4: Der Dienstagvormittag beginnt stark bewölkt mit Temperaturen um 19 Grad. Zum Mittag kann es gebietsweise leichten Regen geben und es bläst ein kräftiger, böiger Wind aus Westen. Am Abend scheint wieder vermehrt die Sonne mit ein paar Wolken und Temperaturen um 17 Grad. In der Nacht bleibt es überwiegend bewölkt. Am Mittwoch wird es überwiegend stark bewölkt mit Temperaturen um 15 Grad.
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0: Broschüre vorgestellt. Der Sachsen-Anhalt-Tag rückt näher.
5: Der Sachsen-Anhalt-Tag 2026 in Bernburg steht unter dem Motto, wo Sachsen-Anhalt trifft. Damit Besucher auch verstehen, was hinter diesem Motto steckt, hat eine Arbeitsgruppe jetzt eine 24-seitige Broschüre erarbeitet. Vorgestellt wurde sie vergangene Woche im Rathaus. Die Veröffentlichung beschäftigt sich mit der Geschichte Bernburgs, dem Erbfall von 1212 und der besonderen Bedeutung des Schlosses für die Stadt.
6: Mein Name ist Dr. Stefanie Eifert. Ich bin gebürtige Bernburgerin und war Mitglied der Arbeitsgemeinschaft Geschichte, am Anfang zusammen mit Herrn Olaf Böck. Der hat ganz viele regionalhistorische Forschung gemacht zum Thema eben Sachsen und Anhalt. Und auf diesen wissenschaftlichen Überlegungen beruht das Motto, wo Sachsen-Anhalt trifft. Und wir haben uns eben Gedanken gemacht, wie wir dieses Motto publikumswirksam und verständlich eben in die Bevölkerung hineinbringen. Ergebnis war eben diese kleine Broschüre mit den drei Aufsätzen da drin und die wissenschaftliche Eröffnung des Sachsen-Anhalt-Tags am 1.6.
5: Die Broschüre verbindet dabei mehrere Themen miteinander. Im Mittelpunkt steht der historische Erbfall von Bernburg aus dem Jahr 1212. Gleichzeitig geht es aber auch darum, wie sich Bernburg über Jahrhunderte hinweg entwickelt hat und warum die Stadt immer wieder ein Ort der Begegnung gewesen ist.
6: Der erste Artikel thematisiert eben das Motto, wo Sachsen-Anhalt trifft, und zeigt die Prozesse und historischen Ereignisse, die zum Erbfall 1212 geführt haben, geht aber auch darüber hinaus und zeigt quasi, dass Bernburg in all den Jahrhunderten der Stadtgeschichte immer wieder ein Ort von Grenzen gewesen ist und diese Grenzen eben überwunden hat und damit eben immer schon ein Ort der Begegnung gewesen ist. Und da der Erbfall 1212 im Bernburger Schloss stattgefunden hat, ist das der zweite Beitrag, der sich eben mit der Architekturgeschichte des Schlosses, aber auch mit seinen verschiedenen Funktionen über die Jahrhunderte hinweg beschäftigt und eben damit das Schloss, also die Krone Anhalts, zu einem identitätsstiftenden Faktor innerhalb der Bernburger Stadtbevölkerung gemacht hat. Und der dritte Beitrag fokussiert dann eben auf die Zeitspanne 1996 bis 2026 und beleuchtet die Entwicklung des Stadtbildes in diesem Zeitraum, also vom ersten Sachsen-Anhalt-Tag bis jetzt.
5: Die Broschüre liegt ab sofort in den Rathäusern, der Stadtbibliothek und an weiteren Stellen rund um den Sachsen-Anhalt-Tag aus. Auch während des Landesfestes selbst soll sie für Besucher erhältlich sein.
6: Die Broschüren liegen in allen Rathäusern aus, in der Stadtbibliothek, wahrscheinlich auch im Museum und sind auch den Schulen zugänglich gemacht worden. Ja, und können eigentlich überall, wo Sachsen-Anhalt-Tag draufsteht, auch abgeholt werden und werden natürlich

0: auch an verschiedenen Ständen dann zum Sachsen-Anhalt-Tag verfügbar sein.
1: Der Sachsen-Anhalt-Tag findet Anfang Juni in Bernburg statt. Mit der Broschüre wollen die Organisatoren die Geschichte hinter dem Motto schon vor dem Fest für Besucher und Einheimische greifbar machen.
2: 20 Jahre Jubiläum, das Hugo-Junkers-Fest.
3: Am 23. Mai ging es auf dem Hugo-Junkers-Flugplatz in Dessau wieder hoch hinaus. Zahlreiche Besucher reisten von nah und fern an, um sich das beeindruckende Flugzeugspektakel anzusehen. Anlass war das 20. Jubiläum des Hugo-Junkers-Festes. Die Gäste konnten sich auf ein abwechslungsreiches Programm mit spektakulären Flugvorführungen, historischen Maschinen sowie ein buntes Fest für Groß und Klein freuen. Neben spannenden Einblicken in die Welt der Luftfahrt sorgten zahlreiche Attraktionen und Mitmachangebote für beste Unterhaltung.
4: Die Besucher oder die Besucher und Besucherinnen des heutigen Hugo-Junkers-Festes erwartet ein spannendes Programm, tolle Attraktionen in der Luft, tolle Attraktionen am Boden, viel Engagement, viel Ehrenamt, viel Unterstützung durch Vereine, regionale Vereine insbesondere, viel Unterstützung aus der kommunalen Familie mit bunten Bastelständen und Unterhaltungsständen für Groß und Klein. Ich denke, es ist für jeden Flugbegeisterten was dabei. Für jeden Technikbegeisterten haben wir im hinteren Teil die Oldtimer. Für Familien, Kinder, ich glaube, heute ist an alles gedacht.
5: Also für mich ist natürlich immer wieder das Highlight, die Technik zu sehen, wie die Flugzeuge starten, aber eben auch das Miteinander. Das ist wunderbar und das ist schön, wenn man sich bei so schönem Wetter zusammensitzen kann, essen, trinken, aber auch die ganzen Aussteller, unsere Dikita ist ja auch zum Beispiel dabei, sehen kann und einfach mal an den Ständen vorbei flaniert. Also ich sage immer, mir gefällt alles und das ist in der Tat so, aber die Technik und die Fluggeschichte ist natürlich das besondere Highlight.
3: Auch der Ministerpräsident des Landes Sachsen-Anhalt, Sven Schulze, stattete dem Hugo-Junkers-Fest einen Besuch ab. Nach einem Grußwort an die Besucher ließ er es sich nicht entgehen, bei einem Rundgang einen Blick auf die historischen Flugmaschinen zu werfen. Die Stadt Dessau ist eng mit Hugo-Junkers verbunden, da er dort einen bedeutenden Teil seines Lebens und Wirkens verbrachte. In Dessau gründete und entwickelte Junkers seine berühmten Flugzeug- und Motorenwerke, die die Stadt zu einem wichtigen Zentrum der Luftfahrtsindustrie machten. Heute wird diese Tradition weitergeführt. Bereits zum 20. Mal findet das Fest auf dem historischen Flugplatz in Kleinkühnau statt und erinnert damit an die bedeutende Luftfahrtsgeschichte der Stadt sowie an das Wirken von Hugo Junkers.
5: Ja, das Hugo-Junkers-Fest ist jetzt seit über 20 Jahren ein großartiges Fest, das an Hugo Junkers erinnert. Und unserem Flugplatz, der ja eine auch über 100-jährige Tradition hat, wunderbar in ein Fest einbindet. Und ich finde es sehr, sehr schön, was der Heimatverein Kühnau, was der Flugplatzstammtisch, was die vielen Ehrenamtlichen, die Aussteller und insbesondere auch unsere Stadtwerke Dessau hier auf die Beine stellen. Und man sieht an der großen Anzahl an Gästen, dass es ein Fest ist, das aus unserer Stadt nicht mehr wegzudenken ist. Und damit erfüllt es mich mit Stolz und ich sage herzlichen Glückwunsch zu diesem großartigen Jubiläum und Ereignis und wünsche weiterhin ganz viel Spaß und Freude und vor allem allen Besuchern, die heute da sind.
4: Ja, wir hatten Mühe und Not, zur offiziellen Eröffnung um 13 Uhr alle Besucherinnen und Besucher pünktlich auf den Festplatz zu kriegen. Wir haben noch mit zusätzlichen Kassen agieren müssen, um sicherzustellen, dass wirklich alle auf dem Festgelände sind. Das ist einfach Wahnsinn.
3: Nicht nur am Samstag wurde den Besuchern einiges geboten. Für die Jubiläumsausgabe haben sich die Veranstalter zudem überlegt, die Festlichkeiten um einen zusätzlichen Tag zu erweitern. In den vergangenen Jahren war am Pfingstmontag das Programm bereits größtenteils beendet. Das sollte sich in diesem Jahr ändern. Über die gesamten Pfingstfeiertage hinweg herrschte auf dem Flugplatz ein reges Treiben unter den Flugbegeisterten, Technikfans und Familien.
4: Ja, es gibt weitere fliegerische Kunstflugprogramme auch noch am Sonntag. Der Rummel und die Kirmes findet bis Montag statt. Man kann auch noch Rundflüge buchen bis in den Montag hinein. Die Oldtimer sind heute und morgen nochmal hier bei uns vor Ort. Ja, es bleibt spannend, die ganzen Tage.
3: Mit zahlreichen Eindrücken und spektakulären Highlights in luftiger Höhe bot das Fest ein ganz besonderes Erlebnis. Auch für alle, die lieber Festen boten.

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4: Der Dienstagvormittag beginnt stark bewölkt mit Temperaturen um 19 Grad. Zum Mittag kann es gebietsweise leichten Regen geben und es bläst ein kräftiger, böiger Wind aus Westen. Am Abend scheint wieder vermehrt die Sonne mit ein paar Wolken und Temperaturen um 17 Grad. In der Nacht bleibt es überwiegend bewölkt. Am Mittwoch wird es überwiegend stark bewölkt mit Temperaturen um 15 Grad.
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5: Das Hamburger Wappen. Zusammenhänge zwischen Hamburg und dem Harz. Timrode im Nordharz. Hier liegt ein markanter Teil der Teufelsmauer. Am nördlichen Ortsrand erheben sich die Felsformationen des Hamburger Wappens. Von hier aus hat man einen wundervollen Blick über die umliegende Landschaft. Gegenüber der Felsnadeln befindet sich in einem kleinen Talkessel eine Höhle namens Teufelsloch. Die Felsen an sich haben eine Höhe von etwa 40 Metern. Auch wenn es verlockend wirkt, ist es jedoch sehr gefährlich, die steilen Felsnadeln hinaufzuklettern. Daher wird vom Aufstieg auf eben diese abgeraten, denn den tollen Ausblick können Sie auch, wie Sie hier sehen, am Fuß der Felsformation genießen. Damit schützen Sie nicht nur sich selbst, sondern auch den weichen Sandstein. Wie für die Teufelsmauer üblich, besteht auch dieser Felsen hier aus Sandstein. Ein tolles Wanderziel, welches man nicht nur aus Timrode erreichen kann. Man kann den Ausflug zum Hamburger Wappen zum Beispiel mit einem Besuch beim nahegelegenen Großvaterfelsen in Blankenburg verbinden. Am Fuße des Hamburger Wappens findet sich der Helsinger Krug, der nach einer solchen Wanderung schon viele Menschen als Raststätte diente. Doch wieso genau trägt die Felsformation denn den Namen der Hansestadt Hamburg? Der eigentliche Name der Sandsteinfelsen ist tatsächlich Dreizinnen. Volkstümlich wird jedoch Hamburger Wappen als Bezeichnung fast ausschließlich verwendet. Gemeinsam mit der norddeutschen Großstadt wurde eine Infotafel am unteren Teil der Zinn angebracht. Zur 800-Jahr-Feier des Ortes Timrode konnte somit ein Zusammenhang zwischen Hamburg und dem Harz geschaffen werden.

0: Wie geht es weiter? 20 Jahre Anschluss an die Selketalbahn. Seit 20 Jahren verbindet die Selketalbahn die Welterbestadt Quedlinburg mit der erstaunlichen Natur des Vorharzes und zählt, laut Oberbürgermeister Frank Ruch, zu einer der schönsten Strecken und wichtigsten touristischen Highlights, die die Region zu bieten hat. Am 7. August 1887 schuf sie den Ursprung der Harzer Schmalspurbahn und kombiniert bis heute Natur und Nostalgie mit den geheimnisvollen Sagen und Mythen des Harzes. Von Gernrode bis zum Alexisbad ging es damals für die ersten Touristen auf Entdeckungstour. Am 4. März 2006 gab es die große Eröffnungsveranstaltung zur Verbindung mit der Stadt Quedlinburg. Heute, im Jahr 2026, erinnert man sich 20 Jahre zurück und blickt auf eine unvergessliche Fahrt durch das Selketal. Unter eisigen Temperaturen blieb damals die dominante Rauchwolke der historischen Mullet-Lokomotiven, die mittlerweile nicht mehr im Einsatz sind, in Erinnerung.
1: Diese Sonderzüge haben natürlich auch das Selketal und die ganzen Eventfahrten, die wir hier stattfinden lassen haben, auch maßgeblich mitgeprägt. Weitere Highlights sind natürlich gewesen, dass dann im Juni auch der Regelzugverkehr auf dieser Strecke wieder aufgenommen werden konnte. Vorher wurde die Bahnstrecke stillgelegt von der Deutschen Bahn und es war für die damalige Zeit auch was Besonderes, dass Strecken wieder aufgenommen werden. Also auch hier muss man sagen, mit der großen Unterstützung, die das Land Sachsen-Anhalt damals auch getätigt hat, ist das auch so wahr geworden, dass diese beiden touristischen Highlights, die Welterbestadt und die Harzer Schmalspurbahn, so miteinander verbunden werden konnten.
0: Im letzten Jahr wurde bereits in einem Gutachten auf Basis eines Entwicklungs- und Konsolidierungskonzepts angekündigt, dass es der Harzer Schmalspurbahn an vielen Stellen nicht mehr so gut geht wie vor 20 Jahren. Um der Moderne zu entsprechen, soll das gesamte System überarbeitet und modernisiert werden. Angefangen mit der Strecke im Selketal, die eine Sanierung dringend nötig hat. Darunter sollen verschiedene Fuhrparks eingesetzt werden, die verschiedene Zielgruppen ansprechen sollen. Das wird lange dauern und vor allem auch erhebliche Kosten mit sich führen. Die Rede ist von ca. 90 Millionen Euro, um diese Arbeiten durchzuführen. Brücken, Gleise, Technik oder auch neue Fahrzeuge summieren sich zu einem großen Investitionsbedarf.
2: Also das, was wir grundsätzlich machen müssen, ist die Sanierung der Infrastruktur. Die Harzer Schmalspurbahnen sind dort in demselben Zustand wie die Infrastruktur in Gesamtdeutschland. Gucken sich die Autobahnen an, gucken sich die Schienenverbindungen an der Deutschen Bahn. Da ist vieles in den letzten Jahren liegen geblieben, natürlich auch bei der Harzer Schmalspurbahn. Das muss nachgeholt werden, das werden wir auch tun. Im Jahre 2022 haben sich Gesetze geändert, sodass auch der Bund solche Kleinbahnen wie die Harzer Schmalspurbahn fördern können. Das versuchen wir in Anspruch zu nehmen. Und wenn uns das gelingt, haben wir auch die Mittel, um diese grundhafte Sanierung durchzuführen. Das ist das eine. Wichtig ist aber auch, dass wir ein besseres ÖPNV-Angebot machen. Das heißt also, dass wir mit der Bahn auch schneller fahren, möglicherweise auch mit modernen Triebwagen, sodass man innerhalb von 35, 40 Minuten von Harzgerode bis nach Quedlinburg fahren kann. Und damit wir auch eine Perspektive haben. Das heißt nicht, dass die Dampfzüge ins Selketal ausfallen. Das heißt es gar nicht. Aber wir werden zusätzlich moderne Triebwagen fahren lassen, um einfach den Bürgern auch ein Alltagsangebot zu machen.
0: Eine ganze Menge Arbeit steht der Sanierung der Harzer Schmalspurbahn bevor. Oberbürgermeister Frank Ruch freue sich sehr über das 20. Jubiläum des Anschlusses an die Selketalbahn. Die Welterbestadt Quedlinburg sieht sich demnach als Profiteur dieser Verbindung verpflichtet, dem Investitionsbedarf der HSB unter die Arme zu greifen. Sobald die Bauarbeiten der ältesten Schmalspurbahn begonnen haben, wird es voraussichtlich mindestens eine zweijährige Fahrtunterbrechung geben, um die Sanierungs- und auch Hochwasserschutzmaßnahmen durchzuführen. Dies dürfte zu verkraften sein, wenn es danach für die Selketalbahn für mindestens noch 50 Jahre auf den Schienen durch den Harz geht.

0: Der Hochschulinformationstag. Wie geht es weiter nach dem Abitur?
1: Anfang Mai haben Schülerinnen und Schüler in Sachsen-Anhalt ihre Abiturprüfung geschrieben und damit einen wichtigen Lebensabschnitt abgeschlossen. Jetzt bleibt nur noch die Frage, wohin es gehen soll. An der Hochschule Anhalt am Bernburger Campus wurde bei dieser Entscheidung etwas unter die Arme gegriffen. Der Hochschulinformationstag fand statt.
2: Wir sind heute in Bernburg, ganz genau in Strenzfeld am Campus der Hochschule Anhalt. Und heute findet ein Hochschulinformationstag hier statt, an dem man sich informieren kann über alle Angebote, die die Hochschule hat. Und insbesondere ist das ein Tag, wo Studieninteressierte sich darüber informieren können, was es für Studienangebote hier in Bernburg gibt.
1: Am 9. Mai konnten sich Interessierte über die verschiedensten Aspekte der Hochschule informieren. Sowohl an klassischen Infoständen als auch hautnah bei praktischen Vorführungen.
2: Also erstmal sind alle Labore offen, also man kann in alle Labore der Hochschule hineingehen. Es gibt einen großen Informationsstand in der Mensa, in dem über die verschiedensten Studiengänge angeboten informiert wird. Es gibt Feldrundfahrten, man kann sich sozusagen über die Landwirtschaft hier informieren. Stände, ich kann es gar nicht sagen, wahrscheinlich sind es 30, 40 oder 50 sogar, das haben wir gar nicht erfasst, wie viele es da gibt.
1: Neben der Vorstellung der verschiedenen Studiengänge konnte man beispielsweise auch live bei der Honigproduktion

0: dabei sein, sich den 3D-Druck ansehen oder auch einmal in eine richtige Vorlesung hereinschnuppern. Zusätzlich wurde auch über Randthemen des Studiums wie BAföG, Wohnen oder das allgemeine Leben außerhalb der Hörsäle informiert. Zeitgleich präsentierte sich auch die Landesanstalt für Landwirtschaft und Gartenbau Sachsen-Anhalt, kurz LLG.
1: Wir sind eine Landeseinrichtung, die sich sehr um fachliche Fragen der praktischen Landwirtschaft kümmert und im Grunde die Grundlagen schafft und vermittelt, damit die Landwirte entsprechende Empfehlungen bekommen. Wir präsentieren im Grunde einen Ausschnitt vornehmlich zu Fragen der Pflanzenproduktion, wo es also um solche Themen geht wie Düngung und Pflanzenschutz, also Dinge, die auch durchaus interessant sind für, ich sag mal, normale Besucher, die aber ganz wichtige Themen sind in der täglichen Produktion.
0: Präsident Bagdan betont, wie wichtig der Hochschulinformationstag für die zukünftigen Studierenden sei.
2: Ja, das ist, glaube ich, immer ganz wichtig. Also wenn wir uns die Studienanfänger, wenn wir die befragen, wie seid ihr aufmerksam geworden auf die Hochschule Anhalt, da antwortet die überwiegende Mehrheit mittlerweile durch Empfehlungen, durch Freunde, Familie, Eltern. Und danach als zweite Kategorie kommt schon der Hochschulinformationstag. Und danach kommt erst das Internet. Also das ist sozusagen ganz wichtig. Hier ein Tag, wo man sich dann auch über einen Standort, an dem man studieren möchte, dann auch konkret informieren kann. Nicht über die Studiengänge, sondern Wohnheime, Sporteinrichtungen und alles, was so zum Studierendenleben dazugehört, kann man sich heute anschauen.
0: Die verschiedenen Informationsangebote am Campus konnten sicher so einige Interessenten überzeugen, demnächst in Bernburg ihren Studienalltag zu verbringen. Wir wünschen schon einmal viel Glück im neuen Lebensabschnitt und viel Spaß in Bernburg.
3: Neuer Rewe-Markt in Halberstadt. Modern, nachhaltig und pünktlich eröffnet. In Halberstadt hat ein neuer Rewe-Markt eröffnet. Der Spatenstich für das Projekt war im April 2025. Jetzt konnte der Markt pünktlich wie geplant eröffnet werden. Er ist der erste grüne Supermarkt für die Stadt Halberstadt. Der Markt setzt auf moderne, energieeffiziente Technik und ein nachhaltiges Konzept. Damit soll nicht nur umweltfreundlicher gearbeitet, sondern auch der Einkauf für die Kundinnen und Kunden angenehmer gestaltet werden.
4: Wie gefällt Ihnen der neue Rewe-Markt?
5: Sehr gut, haben Sie sehr schön gemacht.
4: Werden Sie auch häufiger einkaufen kommen?
5: Wahrscheinlich, ja.
4: Was hat Sie denn hier am meisten beeindruckt?
5: Ich habe noch nicht alles gesehen, also bis jetzt die Gemüseabteilung, die sieht sehr gut aus.
6: Ja, also auf den ersten Blick bin ich echt sehr, sehr fasziniert und überzeugt von. Also es ist schon ein schönes Ding, kann man dazu sagen, ja.
7: Kann ich so noch nicht sagen, ich bin gerade erst rein, aber erster Eindruck ist schon mal sehr gut. Also, ja, Parkplatzsituation war gerade ein bisschen katastrophal.
4: Hat in Halberstadt eigentlich nicht schon zu viele Märkte?
7: Nein, eigentlich nicht. Also dadurch, ich denke mal, dass der andere Rewe vielleicht zumacht. Ich fand den eh nicht so prickelnd. So viele Alternativen haben wir gar nicht, weil es ist alles immer auf eine Stelle. Aber gerade so für ältere Leute ist das hier hinten vielleicht auch wieder eher erreichbar, weil Kuckucksfeld ist gleich um eine Ecke. Für die ist das doch ganz sinnvoll, dass wir das jetzt hier haben.
8: Also ich habe noch nicht so viel gesehen, aber das Angebot ist, denke ich mal, reichlich. Ist sehr viel. Eigentlich so ganz gut. Ich bin ja erst am Anfang.
4: Was finden Sie ja so klasse dran?
9: Also es ist relativ gut aufgeteilt, übersichtlich. Ja.
3: Die Öffnungszeiten sind besonders nutzerfreundlich. Täglich von 6 bis 22 Uhr können die Kunden hier einkaufen. Das Gelände hat eine Gesamtfläche von rund 2770 Quadratmetern. Die reine Verkaufsfläche umfasst etwa 1960 Quadratmeter. Im Sortiment gibt es rund 30.000 Produkte. Zusätzlich bietet der Markt einen integrierten Abholservice an. So können Einkäufe bequem vorbestellt und abgeholt werden. Im neuen Rewe arbeiten rund 50 Mitarbeiterinnen und Mitarbeiter. Für Kundinnen und Kunden stehen 130 Parkplätze bereit. Außerdem sind zwei Ladesäulen für Elektroautos geplant.
4: Der neue Rewe-Markt in Halberstadt hat aufgemacht. Bei vielen ist sicherlich die Erleichterung groß, denn es wurde ja über Jahre oder über Monate hier gebaut. Jetzt hat der Rewe-Markt sogar eine neue Chefin. Vielleicht können Sie sich mal kurz vorstellen.
10: Ich heiße Kim Patricia Heidhoff. Ich bin jetzt 42 Jahre alt. Wie gesagt, bin gebürtige Augsburgerin, also ein bayerisches Mahnl aus der Puppenkiste entstanden. Ich bin jetzt seit 23 Jahren bei der Rewe, auch dort gelernt und wohne jetzt hier im schönen Harz.
4: Wie kommt man denn in Harz? Was hat Sie bewogen, sich hier auch auf den Rewe zu bewerben?
10: Das hat mich bewogen, indem ich mir vor 20 Jahren einen Mann aus Ostdeutschland gesucht habe bzw. gefunden habe und wir dann mit der Familie entschieden haben, hierher zu ziehen, weil es einfach wunderschön ist.
4: Was macht denn diesen neuen Rewe-Markt aus?
10: Was macht er aus? Also außer, dass hier ganz viel Herz drin steckt, es ist ein Green Building. Das heißt, wir sind sehr nachhaltig. Wir haben LED-Lichter. Es gibt ganz viele, viele Sachen, die ich jetzt aufzählen könnte. Wir haben aber eine tolle Floristikabteilung. Ich habe einen gelernten Floristen. Ich habe eine Gastroabteilung. Wir können hier Frühstück, Mittag und Abendbrot anbieten. Wir haben große Bake-Off-Stationen, tolle regionale Produkte, die wir haben und vor allem auch nochmal 10 Meter Tresen in Bedienung mit 8 Meter Wurst, Fleisch, 2 Meter Käse und wir können Sushi anbieten.
4: Hier sind ja über 30.000 Produkte zu finden, 50 Mitarbeiter. Das muss die Chefin hier auch alles unter Kontrolle haben. Ja. Wie macht man das eigentlich und wie viel Stress steckt dahinter?
10: Also dadurch, dass ich das ja mit Leidenschaft, mit Herz, Engagement, viel Liebe mache, fällt es mir persönlich sehr leicht. Ich habe 2 tolle Assistentinnen an meiner Seite, die mich dabei unterstützen, auch in der Planung, in der Personalplanung. Und ich kann nur von meinem Team schwärmen. Das macht es mir auch sehr einfach, also die Abläufe so am Laufen zu halten, wie es sein soll.
4: Kann man sich dann auch als Chefin mal mit Kunden persönlich so unterhalten?
10: Ich mache es einfach. Also ich nehme mir die Zeit. Im Grunde genommen, wir haben ja nie Zeit, ob das privat ist, bei der Arbeit. Es wird ja immer geschimpft, die Zeit ist sehr knapp. Ich persönlich nehme sie mir. Ich nehme sie mir sehr gerne und gerade für meine Kundschaft. Dafür bin ich da, dafür brenne ich. Und das sind die Menschen, die mich jeden Tag ja aufs Neue mit Glück erfüllen und Freude.
4: Was würden Sie sich denn für Ihren Markt noch wünschen?
10: Für meinen Markt noch wünschen? Da das Thema mit der Selbstständigkeit, dass mein Name eines Tages oben unter dem Schild Rewe steht.
4: Wie funktioniert das bei Rewe? Gibt also Märkte, die gehören zur Rewe und Privatmärkte, ja?
10: Ganz genau, ja. Das ist ein Konzept, das ist 80-20 geprägt, also 80% Selbstständigkeit, 20 ist die Rewe mit involviert. Das heißt, man ist immer abgesichert, immer unterstützend, die Rewe an der Seite, genau.
3: Mit der Neueröffnung bekommt Halberstadt einen modernen Nahversorger mit viel Platz, großem Angebot und nachhaltiger Ausrichtung.

0: Kiebitzensteiner, Kabarett im Freibad.
1: Allen ein herzliches Willkommen hier im Volksbad Halle.
2: So schnell kann es gehen und aus dem Volksparkhalle wird das Volksbadhalle, zumindest bei den Kiebitzensteinern, dem Kabarett im Volkspark, das dieser Tage sein neues Programm vorstellte. Unter der Überschrift Im Freibad ein grenzenloser Spaß stehen diesmal wieder Stefanie Hottinger, Micha Kost und Malte Georgi auf der Bühne, wobei Georgi hier den Bademeister gibt. Allerdings scheint der Spaß gar nicht so grenzenlos zu sein, zumindest wenn man auf einer Bank sitzen will und dafür die Rechnung präsentiert bekommt.
3: Ist da noch frei, Teeschuhe?
4: Aber bitte, nehmen Sie doch Platz. Das macht dann 1 Euro.
3: Bitte?
4: Pro Minute. Garantiert sekundengenaue Abrechnung. Barkarte oder PayPal?
3: Weder noch. Seit wann muss ich für eine Bank bezahlen?
4: Wir sind ein junges Start-up-Unternehmen und sollen für die Kommune hier innovative Konzepte zur Parkbankbewirtschaftung entwickeln. Unser Name ist Special Park Agency Consulting Organization. Hier ist meine Karte.
3: Spacko AG?
4: Ja, Special Park Agency Consulting Organization. Kurz Spacko. Ja, wir sind schon heute deutschlandweit die Nummer 1 im Parkbanking.
3: Naja, hier, nehme ich die Bank da hinten?
4: Nein. Unser Vertrag gilt für alle Bänke hier im Schwimmbad.
3: Was soll das heißen? Soll das heißen, dass ich mich nirgendwo hier im Freibad niederlassen kann?
4: Natürlich können Sie, solange Sie bezahlen.
2: Der Seitenhieb auf Stadtverwaltungen mit klammem Stadthaushalt auf der Suche nach neuen Erlösquellen sitzt und legt den Finger in die Wunde. Denn das gar nicht so freie Freibad wird so zum Nukleus der deutschen Gesellschaft, in dem die Autoren das Brennglas auf die Probleme richten. Denn alles trifft sich im Schwimmbad und man kann dabei zusehen, wie die anderen ins Schwimmen geraten. Und so viel kann man feststellen, der Bademeister ist dabei keine große Hilfe. Denn in diesem Programm der Kiebitzensteiner sorgt er für die musikalische Begleitung und gibt den Conferencier zwischen den Sketchen.
3: Bedeutet das jetzt, dass mich alle sehen können? Marie, ich mache jetzt Online-Banking.

0: Besondere Freude kommt dabei beim Publikum auf, wenn sich die Kiebitzensteiner lokale Problemstellungen vornehmen, wie hier am Beispiel eines Loches, das Clown Stefanie mit sich herumträgt.
1: Oh, was ist das?
2: Das?
1: Ja.
2: Das ist der Schlagloch-Atlas der MZ.
1: Das ist aber ein kleiner Atlas.
2: Der ist ja auch nur für die Schlaglöcher, die keine mehr sind, wie das hier.
1: Oh, der Atlas für die Schlaglöcher, die noch Schlaglöcher sind. Der ist riesig.
2: Och, der ist so riesig, der passt hier gar nicht rein.
1: Wir kennen uns aus mit Löchern.
2: Oh, jetzt kommt ein Loch. Das ist noch eins.
1: Ja, das kann ich sehen.
2: Och, das ist riesengroß.
1: Ja, ein Loch ist ein Nichts mit etwas drumherum.
2: Und tief.
1: Oder ein Loch ist ein Ort, an dem es einfach an Substanz fehlt.
2: Das ist so tief.
1: Ja, das ist das tiefste aller tiefen Löcher.
2: Aber es ist nicht so tief wie unser Haushaltsloch.
1: Warte mal. Warte mal, warte mal. Oh, das sieht ja aus wie. Das sieht ja aus wie.
2: Wie?
1: Ein Schwimmbad.
2: Aber ohne Wasser?
1: Ja. Ja, die Stadt hat einen Hafen ohne Schiffe.
0: Für die Texte dieses Programms zeichneten 4 Autoren verantwortlich, wobei Autor Lars Johansen auch bei dieser Inszenierung wieder die Regie übernahm. Für die musikalische Bearbeitung sorgte Oliver Vogt, wobei man sich meiner Meinung nach das bloße Nachsingen von fremder Leute Liedern durchaus hätte schenken können. Vor allem, wenn andere Bearbeitungen mit sehr pointierten Texten glänzten.
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0: Das Programm im Freibad Ein grenzenloser Spaß steht jetzt auf dem Spielplan der Kiebitzensteiner im Wechsel mit Komiklinik oder Smart ohne Phon. In diesem Monat noch zu Pfingsten oder am 29. Mai dann zum beliebten Kabarett-Dinner. Und zwar im Volkspark und nicht im Volksbadhalle.
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5: Der Dienstagvormittag beginnt stark bewölkt mit Temperaturen um 19 Grad. Zum Mittag kann es gebietsweise leichten Regen geben und es bläst ein kräftiger, böiger Wind aus Westen. Am Abend scheint wieder vermehrt die Sonne mit ein paar Wolken und Temperaturen um 17 Grad. In der Nacht bleibt es überwiegend bewölkt. Am Mittwoch wird es überwiegend stark bewölkt mit Temperaturen um 15 Grad.
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5: Medikamente aus dem Berg. Die Bundeswehrapotheke im Harz. Mitten im Harz, verborgen hinter massiven Stahltoren und unter tiefen Felsen, liegt eine besondere Anlage der Bundeswehr. In Blankenburg befindet sich eine der größten unterirdischen Apotheken der Welt. Dies konnten sich Europaabgeordnete Alexandra Mehnert gemeinsam mit Blankenburgs Bürgermeister Heiko Breithaupt und Landtagsabgeordneter der CDU Alexander Rolscher mit einigen ausgewählten Besuchern von Presseoffizier Dominik Dorn erklären lassen. Unter dem Regensteinmassiv arbeiten Soldatinnen und Soldaten unter außergewöhnlichen Bedingungen. Wer in dem Stollen unterwegs ist, trägt für Notfälle einen Sauerstoffretter. Denn hier unter Tage gibt es keine schnellen Fluchtwege. Hier lagern Medikamente, medizinische Geräte und Material für Einsätze der Truppe. Von Schmerztabletten und Verbandsmaterial bis hin zu Operationsbesteck und Röntgentechnik. Auf langen Gängen stapeln sich Kisten und Pakete.

0: Täglich wird hier verteilt, verpackt und verschickt. Fast im Minutentakt verlassen Medikamente und medizinische Geräte die Anlage. Versorgt werden Bundeswehrstandorte in mehreren Bundesländern. Truppenärzte bestellen das benötigte Material direkt aus Blankenburg. Doch die Anlage ist mehr als nur ein riesiges Lager. Auf dem Stützpunkt arbeiten auch Spezialisten für Medizintechnik. In eigenen Werkstätten werden etwa Beatmungsgeräte geprüft, repariert und für den Einsatz vorbereitet. Auch Geräte zur Sterilisation medizinischer Geräte werden hier für den Einsatz instand gehalten, denn diese müssen auch unter extremen Bedingungen zuverlässig funktionieren. Rund 200 Soldaten und Soldatinnen sind am Standort stationiert. Viele von ihnen arbeiten direkt im Berg. Die unterirdische Apotheke sorgt aber nicht nur innerhalb der Bundeswehr für Aufmerksamkeit, denn immer wieder besuchen Schulklassen, Gäste und Soldaten aus anderen Standorten die Anlage und viele staunen über die gewaltige Infrastruktur tief im Harz.
1: Dass wir auch mal gesehen werden und dass wir dann auch Stimme mitbekommen. Und dass die Politik sich auch für uns und unseren Grenzen interessiert. Vielen Dank.
2: Ein krönender Abschluss. Kindersportfest nach Bewegungsaktion der Halberstadtwerke. Das Friedensstadion wurde für viele Kinder aus Halberstadt und der Umgebung zum großen Highlight. Als Abschluss der Kindertagsaktion der Halberstadtwerke des vergangenen Jahres gab es ein Sportfest mit Bewegung im Mittelpunkt. Bei bestem Wetter und Sonnenschein konnten die Kinder sich bei klassischen Bewegungsspielen richtig austoben. Die Halberstadtwerke wurden dabei, wie im vergangenen Jahr auch, vom VfB Germania unterstützt.
3: Ja, das Kitasportfest ist quasi der Abschluss unseres letztjährigen Kinderaktionsjahres. Wir lassen uns ja jedes Jahr als regionaler Energieversorger, Energiedienstleister Aktionen für die Kindertageseinrichtungen in unserem Versorgungsgebiet entsprechend einfallen. Und letztes Jahr stand das Thema Bewegung im Mittelpunkt. Das heißt, wir hatten ganz bewusst versucht, einen gewissen Reiz zu setzen, weil uns auch als Firma natürlich nicht verborgen geblieben ist, dass gesellschaftlich Kinder sich immer weniger bewegen, und haben dann mit unserem Kooperationspartner VfB Germania kurzerhand ein Bewegungsprogramm entwickelt, um Kinder zum Beispiel über Ballspiele, Bewegungsspiele oder auch Kreativität in Bewegung wieder an das Thema mehr heranzuführen, haben dann auch Präventionsposter entwickelt, damit auch nach den Besuchen der Germania-Jungs in den Einrichtungen quasi diese das auch in ihren Kita-Alltag integrieren könnten. Und um das Ganze nochmal schön abzurunden, haben wir gesagt, wir bringen alle Kitas nochmal zu einem Event zusammen. Und deswegen sind wir heute hier und haben einen schönen Tag mit über 300 Kindern.
4: Also ich glaube, in jeder Kita, wo wir jetzt mit dabei waren, hat man gesehen, dass die Kinder sichtlich Spaß auch im Bewegen haben. Egal jetzt, ob es nur reines Fußballspielen ist, ob es Springen ist, Laufen, Werfen. Ich glaube, da war eine gute Varianz und eine gute Abwechslung dann noch mit dabei. Wie gesagt, es waren in allen Kitas einstimmig dann auch der Tenor mit dabei gewesen. Die Kiddies hatten Spaß, unsere Spieler, die mit vor Ort waren, hatten Spaß. Und ich glaube, in dem Sinne war es dann schon an sich auch direkt ein Erfolg.
2: Der Sportverein sorgte dabei für die Expertise im Aufbau und Ablauf der Übungen. Während die Halberstadtwerke die Kindertagsaktion organisierten, kümmerten sich die Jungs vom VfB Germania um den sportlichen Inhalt.
3: Oder? Ja, du brauchst halt bei jeder Aktion immer einen inhaltlichen Partner, der es mit ausgestaltet, ne? Weil machen wir uns nichts vor, wir sind Energieversorger, ne? Wir machen keine Gesundheitsprävention hauptberuflich sozusagen. Und da guckst du natürlich schon, wen kannst du da heranziehen, der tagtäglich mit Bewegung als Thema als solches zu tun hat, wer sich aber auch didaktisch ein Stück weit auskennt, aber wer natürlich auch sportpädagogisch ein paar Sachen parat hat. Und da war der Blick gar nicht so weit zu unserem Kooperationspartner Germania. Haben wir uns mal zusammengesetzt, kurzerhand. Die waren mit an Bord, waren mit dabei, fanden das eine super Idee und ja, schon war das Ganze geboren.
4: Ja, im Endeffekt machen wir das ja im Rahmen von unserer Oberligamannschaft mit. Das bedeutet, wir sind natürlich zwei Fliegen mit einer Klappe geschlagen. Das bedeutet, sowohl wir können halt Gesicht und Flagge zeigen, als auch die Kinder oder beziehungsweise das Projekt mit unterstützen. Und das bietet sich eigentlich ganz gut an, wenn man dann die Möglichkeiten hat, dass man gerade in so einem Projekt dann auch irgendwie zusammenarbeitet.
2: Sackhüpfen, Tauziehen, Bowling, Eierlauf und vieles mehr sorgte im Friedensstadion für Begeisterung. Und die war nicht nur bei den Kindern vorhanden. Im Austausch konnten sich die Halberstadtwerke wichtiges Feedback aus den Kitas abholen. Dieses war einschlägig positiv und zeigte, dass das Thema Bewegung für die Kinder in den Kitas von Bedeutung ist. Ganze 3,5 Stunden war Spiel und Spaß im Friedensstadion angesagt. Zwischendurch gab es noch kleine Stärkungen, damit man dann an den nächsten Stationen weiter in Form bleibt.

0: Unterstützung für Gleise. Lydia Hüskens übergibt Förderbescheid.
1: Das Land Sachsen-Anhalt unterstützt die Sanierung von Gleisanlagen an den Standorten Bernburg und Zeilitz der K&S Minerales and Agriculture GmbH mit insgesamt rund 680.000 Euro Fördermitteln. Die entsprechenden Bewilligungsbescheide wurden am 27. April in Bernburg übergeben. Mit den Geldern sollen Gleise und Weichen auf den Werksgeländen erneuert werden. In Bernburg fließen rund 380.000 Euro in Sanierung eines Gleises und einer Weiche. Weitere 300.000 Euro sind für die Instandsetzung von drei Weichen am Standort Zeilitz vorgesehen. Nach Angaben des Infrastrukturministeriums soll die Förderung dazu beitragen, mehr Güterverkehr von der Straße auf die Schiene zu verlegen. Dafür seien funktionierende und leistungsfähige Gleisanschlüsse notwendig.
2: K&S gehört zu den Unternehmen in Sachsen-Anhalt, die sehr intensiv in die Schieneninfrastruktur investieren. Das heißt, K&S transportiert eine ganze Reihe ihrer Produkte auf der Schiene ab zum Kunden. Und das unterstützen wir als Land. Heute halt eben im Volumen von 380.000 Euro für ein Gleis und für eine Weiche. Es ist wichtig, dass Unternehmen einen entsprechenden Anschluss an das Netz der Deutschen Bahn haben, um eben ihre Produkte auch per Zug transportieren zu können. Wir haben eine ganze Reihe von Unternehmen in Sachsen-Anhalt, die das auf die Art und Weise machen, bei K&S tatsächlich in großem Umfang und großem Volumen.
1: Das Salzwerk in Bernburg zähle mit rund 560 Beschäftigten zu den wichtigsten Arbeitgebern der Region. Im vergangenen Jahr wurden dort rund 1,9 Millionen Tonnen Fertigsalzprodukte hergestellt. Laut einer Pressemitteilung des Landes erfolge etwa die Hälfte der Transporte per Bahn.
3: Diese Unterstützung ist insofern sehr wichtig für uns, weil wir über 1 Million Tonnen Produkt pro Jahr über die Bahn transportieren und sozusagen dieser Verkehrsweg eine Lebensader unseres Werkes ist. Und deswegen, weil wir nachhaltig eben auch diesen sehr umweltfreundlichen und damit sinnvollen Verkehrsweg auch weiterhin betreiben wollen, ist es eben eine sehr wichtige Unterstützung für uns, die wir unglaublich schätzen.
1: Durch die hohe Produktionsmenge seien die bestehenden Gleisanlagen stark beansprucht. Mit den geplanten Investitionen soll die Infrastruktur langfristig erhalten und der Bahntransport weiterhin gesichert werden. Seit 2002 fördere das Land Sachsen-Anhalt den Ausbau und die Erneuerung privater Gleisanschlüsse im Güterverkehr. Im Rahmen der aktuellen Förderrichtlinien stehen bis 2026 insgesamt 10 Millionen Euro zur Verfügung.

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2: Der Dienstagvormittag beginnt stark bewölkt mit Temperaturen um 19 Grad. Zum Mittag kann es gebietsweise leichten Regen geben und es bläst ein kräftiger, böiger Wind aus Westen. Am Abend scheint wieder vermehrt die Sonne mit ein paar Wolken und Temperaturen um 17 Grad. In der Nacht bleibt es überwiegend bewölkt. Am Mittwoch wird es überwiegend stark bewölkt mit Temperaturen um 15 Grad.
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3: Broschüre vorgestellt. Der Sachsen-Anhalt-Tag rückt näher.
4: Der Sachsen-Anhalt-Tag 2026 in Bernburg steht unter dem Motto, wo Sachsen-Anhalt trifft. Damit Besucher auch verstehen, was hinter diesem Motto steckt, hat eine Arbeitsgruppe jetzt eine 24-seitige Broschüre erarbeitet. Vorgestellt wurde sie vergangene Woche im Rathaus. Die Veröffentlichung beschäftigt sich mit der Geschichte Bernburgs, dem Erbfall von 1212 und der besonderen Bedeutung des Schlosses für die Stadt.
5: Mein Name ist Dr. Stefanie Eifert. Ich bin gebürtige Bernburgerin und war Mitglied der Arbeitsgemeinschaft Geschichte, am Anfang zusammen mit Herrn Olaf Böck. Der hat ganz viele regionalhistorische Forschung gemacht zum Thema eben Sachsen und Anhalt. Und auf diesen wissenschaftlichen Überlegungen beruht das Motto, wo Sachsen-Anhalt trifft. Und wir haben uns eben Gedanken gemacht, wie wir dieses Motto publikumswirksam und verständlich eben in die Bevölkerung hineinbringen. Ergebnis war eben diese kleine Broschüre mit den drei Aufsätzen da drin und die wissenschaftliche Eröffnung des Sachsen-Anhalt-Tags am 1.6.
4: Die Broschüre verbindet dabei mehrere Themen miteinander. Im Mittelpunkt steht der historische Erbfall von Bernburg aus dem Jahr 1212. Gleichzeitig geht es aber auch darum, wie sich Bernburg über Jahrhunderte hinweg entwickelt hat und warum die Stadt immer wieder ein Ort der Begegnung gewesen ist.
5: Der erste Artikel thematisiert eben das Motto, wo Sachsen Anhalt trifft, und zeigt die Prozesse und historischen Ereignisse, die zum Erbfall 1212 geführt haben, geht aber auch darüber hinaus und zeigt quasi, dass Bernburg in all den Jahrhunderten der Stadtgeschichte immer wieder ein Ort von Grenzen gewesen ist und diese Grenzen eben überwunden hat und damit eben immer schon ein Ort der Begegnung gewesen ist. Und da der Erbfall 1212 im Bernburger Schloss stattgefunden hat, ist das der zweite Beitrag, der sich eben mit der Architekturgeschichte des Schlosses, aber auch mit seinen verschiedenen Funktionen über die Jahrhunderte hinweg beschäftigt und eben damit das Schloss, also die Krone Anhalts, zu einem identitätsstiftenden Faktor innerhalb der Bernburger Stadtbevölkerung gemacht hat. Und der dritte Beitrag fokussiert dann eben auf die Zeitspanne 1996 bis 2026 und beleuchtet die Entwicklung des Stadtbildes in diesem Zeitraum, also vom ersten Sachsen-Anhalt-Tag bis jetzt.
4: Die Broschüre liegt ab sofort in den Rathäusern, der Stadtbibliothek und an weiteren Stellen rund um den Sachsen-Anhalt-Tag aus. Auch während des Landesfestes selbst soll sie für Besucher erhältlich sein.
5: Die Broschüren liegen in allen Rathäusern aus, in der Stadtbibliothek, wahrscheinlich auch im Museum und sind auch den Schulen zugänglich gemacht worden. Ja, und können eigentlich überall, wo Sachsen-Anhalt-Tag draufsteht, auch abgeholt werden und werden natürlich auch an verschiedenen Ständen dann zum Sachsen-Anhalt-Tag verfügbar sein.
4: Der Sachsen-Anhalt-Tag findet Anfang Juni in Bernburg statt. Mit der Broschüre wollen die Organisatoren die Geschichte hinter dem Motto schon vor dem Fest für Besucher und Einheimische greifbar machen.
3: 20 Jahre Jubiläum, das Hugo-Junkers-Fest.
6: Am 23. Mai ging es auf dem Hugo-Junkers-Flugplatz in Dessau wieder hoch hinaus. Zahlreiche Besucher reisten von nah und fern an, um sich das beeindruckende Flugzeugspektakel anzusehen.

0: Anlass war das 20. Jubiläum des Hugo-Junkers-Festes. Die Gäste konnten sich auf ein abwechslungsreiches Programm mit spektakulären Flugvorführungen, historischen Maschinen sowie ein buntes Fest für Groß und Klein freuen. Neben spannenden Einblicken in die Welt der Luftfahrt sorgten zahlreiche Attraktionen und Mitmachangebote für beste Unterhaltung.
1: Die Besucher oder die Besucher und Besucherinnen des heutigen Hugo-Junkers-Festes erwartet ein spannendes Programm, tolle Attraktionen in der Luft, tolle Attraktionen am Boden, viel Engagement, viel Ehrenamt, viel Unterstützung durch Vereine, regionale Vereine insbesondere, viel Unterstützung aus der kommunalen Familie mit bunten Bastelständen und Unterhaltungsständen für Groß und Klein. Ich denke, es ist für jeden Flugbegeisterten was dabei. Für jeden Technikbegeisterten haben wir im hinteren Teil die Oldtimer. Für Familien, Kinder, ich glaube, heute ist an alles gedacht.
2: Also für mich ist natürlich immer wieder das Highlight, die Technik zu sehen, wie die Flugzeuge starten, aber eben auch das Miteinander. Das ist wunderbar und das ist schön, wenn man sich bei so schönem Wetter zusammensitzen kann, essen, trinken, aber auch die ganzen Aussteller, unsere Dikita ist ja auch zum Beispiel dabei, sehen kann und einfach mal an den Ständen vorbei flaniert. Also ich sage immer, mir gefällt alles und das ist in der Tat so, aber die Technik und die Fluggeschichte ist natürlich das besondere Highlight.
0: Auch der Ministerpräsident des Landes Sachsen-Anhalt, Sven Schulze, stattete dem Hugo-Junkers-Fest einen Besuch ab. Nach einem Grußwort an die Besucher ließ er es sich nicht entgehen, bei einem Rundgang einen Blick auf die historischen Flugmaschinen zu werfen. Die Stadt Dessau ist eng mit Hugo-Junkers verbunden, da er dort einen bedeutenden Teil seines Lebens und Wirkens verbrachte. In Dessau gründete und entwickelte Junkers seine berühmten Flugzeug- und Motorenwerke, die die Stadt zu einem wichtigen Zentrum der Luftfahrtsindustrie machten. Heute wird diese Tradition weitergeführt. Bereits zum 20. Mal findet das Fest auf dem historischen Flugplatz in Kleinkühnau statt und erinnert damit an die bedeutende Luftfahrtsgeschichte der Stadt sowie an das Wirken von Hugo Junkers.
2: Ja, das Hugo Junkers Fest ist jetzt seit über 20 Jahren ein großartiges Fest, das an Hugo Junkers erinnert. Und unserem Flugplatz, der ja eine auch über 100-jährige Tradition hat, wunderbar in ein Fest einbindet. Und ich finde es sehr, sehr schön, was der Heimatverein Kühnau, was der Flugplatzstammtisch, was die vielen Ehrenamtlichen, die Aussteller und insbesondere auch unsere Stadtwerke Dessau hier auf die Beine stellen. Und man sieht an der großen Anzahl an Gästen, dass es ein Fest ist, das aus unserer Stadt nicht mehr wegzudenken ist. Und damit erfüllt es mich mit Stolz und ich sage herzlichen Glückwunsch zu diesem großartigen Jubiläum und Ereignis und wünsche weiterhin ganz viel Spaß und Freude und vor allem allen Besuchern, die heute da sind.
1: Ja, wir hatten Mühe und Not, zur offiziellen Eröffnung um 13 Uhr alle Besucherinnen und Besucher pünktlich auf den Festplatz zu kriegen. Wir haben noch mit zusätzlichen Kassen agieren müssen, um sicherzustellen, dass wirklich alle auf dem Festgelände sind. Das ist einfach Wahnsinn.
0: Nicht nur am Samstag wurde den Besuchern einiges geboten. Für die Jubiläumsausgabe haben sich die Veranstalter zudem überlegt, die Festlichkeiten um einen zusätzlichen Tag zu erweitern. In den vergangenen Jahren war am Pfingstmontag das Programm bereits größtenteils beendet. Das sollte sich in diesem Jahr ändern. Über die gesamten Pfingstfeiertage hinweg herrschte auf dem Flugplatz ein reges Treiben unter den Flugbegeisterten, Technikfans und Familien.
1: Ja, es gibt weitere fliegerische Kunstflugprogramme auch noch am Sonntag. Der Rummel und die Kirmes findet bis Montag statt. Man kann auch noch Rundflüge buchen bis in den Montag hinein. Die Oldtimer sind heute und morgen nochmal hier bei uns vor Ort. Ja, es bleibt spannend, die ganzen Tage.
0: Mit zahlreichen Eindrücken und spektakulären Highlights in luftiger Höhe bot das Fest ein ganz besonderes Erlebnis. Auch für alle, die lieber festen Boden unter den Füßen behalten, gab es mit zahlreichen Ständen, Fahrgeschäften und weiteren Attraktionen viel zu entdecken und zu erleben.
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5: Der Dienstagvormittag beginnt stark bewölkt mit Temperaturen um 19 Grad. Zum Mittag kann es gebietsweise leichten Regen geben und es bläst ein kräftiger, böiger Wind aus Westen. Am Abend scheint wieder vermehrt die Sonne mit ein paar Wolken und Temperaturen um 17 Grad. In der Nacht bleibt es überwiegend bewölkt. Am Mittwoch wird es überwiegend stark bewölkt mit Temperaturen um 15 Grad.
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6: Das Hamburger Wappen. Zusammenhänge zwischen Hamburg und dem Harz. Timrode im Nordharz. Hier liegt ein markanter Teil der Teufelsmauer. Am nördlichen Ortsrand erheben sich die Felsformationen des Hamburger Wappens. Von hier aus hat man einen wundervollen Blick über die umliegende Landschaft. Gegenüber der Felsnadeln befindet sich in einem kleinen Talkessel eine Höhle namens Teufelsloch. Die Felsen an sich haben eine Höhe von etwa 40 Metern. Auch wenn es verlockend wirkt, ist es jedoch sehr gefährlich, die steilen Felsnadeln hinaufzuklettern. Daher wird vom Aufstieg auf eben diese abgeraten, denn den tollen Ausblick können Sie auch, wie Sie hier sehen, am Fuß der Felsformation genießen. Damit schützen Sie nicht nur sich selbst, sondern auch den weichen Sandstein. Wie für die Teufelsmauer üblich, besteht auch dieser Felsen hier aus Sandstein. Ein tolles Wanderziel, welches man nicht nur aus Timmerode erreichen kann. Man kann den Ausflug zum Hamburger Wappen zum Beispiel mit einem Besuch beim nahegelegenen Großvaterfelsen in Blankenburg verbinden. Am Fuße des Hamburger Wappens findet sich der Helsinger Krug, der nach einer solchen Wanderung schon viele Menschen als Raststätte diente. Doch wieso genau trägt die Felsformation denn den Namen der Hansestadt Hamburg? Der eigentliche Name der Sandsteinfelsen ist tatsächlich Dreizinnen. Volkstümlich wird jedoch Hamburger Wappen als Bezeichnung fast ausschließlich verwendet. Gemeinsam mit der norddeutschen Großstadt wurde eine Infotafel am unteren Teil der Zinnen angebracht. Zur 800-Jahr-Feier des Ortes Timmerode konnte somit ein Zusammenhang zwischen Hamburg und dem Harz geschaffen werden.

0: Wie geht es weiter? 20 Jahre Anschluss an die Selketalbahn. Seit 20 Jahren verbindet die Selketalbahn die Welterbestadt Quedlinburg mit der erstaunlichen Natur des Vorharzes und zählt, laut Oberbürgermeister Frank Ruch, zu einer der schönsten Strecken und wichtigsten touristischen Highlights, die die Region zu bieten hat. Am 7. August 1887 schuf sie den Ursprung der Harzer Schmalspurbahn und kombiniert bis heute Natur und Nostalgie mit den geheimnisvollen Sagen und Mythen des Harzes. Von Gernrode bis zum Alexisbad ging es damals für die ersten Touristen auf Entdeckungstour. Am 4. März 2006 gab es die große Eröffnungsveranstaltung zur Verbindung mit der Stadt Quedlinburg. Heute, im Jahr 2026, erinnert man sich 20 Jahre zurück und blickt auf eine unvergessliche Fahrt durch das Selketal. Unter eisigen Temperaturen blieb damals die dominante Rauchwolke der historischen Mullet-Lokomotiven, die mittlerweile nicht mehr im Einsatz sind, in Erinnerung.
1: Diese Sonderzüge haben natürlich auch das Selketal und die ganzen Eventfahrten, die wir hier stattfinden lassen haben, auch maßgeblich mitgeprägt. Weitere Highlights sind natürlich gewesen, dass dann im Juni auch der Regelzugverkehr auf dieser Strecke wieder aufgenommen werden konnte. Vorher wurde die Bahnstrecke stillgelegt von der Deutschen Bahn und es war für die damalige Zeit auch was Besonderes, dass Strecken wieder aufgenommen werden. Also auch hier muss man sagen, mit der großen Unterstützung, die das Land Sachsen-Anhalt damals auch getätigt hat, ist das auch so wahr geworden, dass diese beiden touristischen Highlights, die Welterbestadt und die Harzer Schmalspurbahn, so miteinander verbunden werden konnten.
0: Im letzten Jahr wurde bereits in einem Gutachten auf Basis eines Entwicklungs- und Konsolidierungskonzepts angekündigt, dass es der Harzer Schmalspurbahn an vielen Stellen nicht mehr so gut geht wie vor 20 Jahren. Um der Moderne zu entsprechen, soll das gesamte System überarbeitet und modernisiert werden. Angefangen mit der Strecke im Selketal, die eine Sanierung dringend nötig hat. Darunter sollen verschiedene Fuhrparks eingesetzt werden, die verschiedene Zielgruppen ansprechen sollen. Das wird lange dauern und vor allem auch erhebliche Kosten mit sich führen. Die Rede ist von ca. 90 Millionen Euro, um diese Arbeiten durchzuführen. Brücken, Gleise, Technik oder auch neue Fahrzeuge summieren sich zu einem großen Investitionsbedarf.
2: Also das, was wir grundsätzlich machen müssen, ist die Sanierung der Infrastruktur. Die Harzer Schmalspurbahnen sind dort in demselben Zustand wie die Infrastruktur in Gesamtdeutschland. Gucken sich die Autobahnen an, gucken sich die Schienenverbindungen an der Deutschen Bahn. Da ist vieles in den letzten Jahren liegen geblieben, natürlich auch bei der Harzer Schmalspurbahn. Das muss nachgeholt werden, das werden wir auch tun. Im Jahre 2022 haben sich Gesetze geändert, sodass auch der Bund solche Kleinbahnen wie die Harzer Schmalspurbahn fördern können. Das versuchen wir in Anspruch zu nehmen. Und wenn uns das gelingt, haben wir auch die Mittel, um diese grundhafte Sanierung durchzuführen. Das ist das eine. Wichtig ist aber auch, dass wir ein besseres ÖPNV-Angebot machen. Das heißt also, dass wir mit der Bahn auch schneller fahren, möglicherweise auch mit modernen Triebwagen, sodass man innerhalb von 35, 40 Minuten von Harzgerode bis nach Quedlinburg fahren kann. Und damit wir auch eine Perspektive haben. Das heißt nicht, dass die Dampfzüge ins Selketal ausfallen. Das heißt es gar nicht. Aber wir werden zusätzlich moderne Triebwagen fahren lassen, um einfach den Bürgern auch ein Alltagsangebot zu machen.
0: Eine ganze Menge Arbeit steht der Sanierung der Harzer Schmalspurbahn bevor. Oberbürgermeister Frank Ruch freue sich sehr über das 20. Jubiläum des Anschlusses an die Selketalbahn. Die Welterbestadt Quedlinburg sieht sich demnach als Profiteur dieser Verbindung verpflichtet, dem Investitionsbedarf der HSB unter die Arme zu greifen. Sobald die Bauarbeiten der ältesten Schmalspurbahn begonnen haben, wird es voraussichtlich mindestens eine zweijährige Fahrtunterbrechung geben, um die Sanierungs- und auch Hochwasserschutzmaßnahmen durchzuführen. Dies dürfte zu verkraften sein, wenn es danach für die Selketalbahn für mindestens noch 50 Jahre auf den Schienen durch den Harz geht.

0: Der Hochschulinformationstag. Wie geht es weiter nach dem Abitur?
1: Anfang Mai haben Schülerinnen und Schüler in Sachsen-Anhalt ihre Abiturprüfung geschrieben und damit einen wichtigen Lebensabschnitt abgeschlossen. Jetzt bleibt nur noch die Frage, wohin es gehen soll. An der Hochschule Anhalt am Bernburger Campus wurde bei dieser Entscheidung etwas unter die Arme gegriffen. Der Hochschulinformationstag fand statt.
2: Wir sind heute in Bernburg, ganz genau in Strenzfeld am Campus der Hochschule Anhalt. Und heute findet ein Hochschulinformationstag hier statt, an dem man sich informieren kann über alle Angebote, die die Hochschule hat. Und insbesondere ist es ein Tag, wo Studieninteressierte sich darüber informieren können, was es für Studienangebote hier in Bernburg gibt.
1: Am 9. Mai konnten sich Interessierte über die verschiedensten Aspekte der Hochschule informieren, sowohl an klassischen Infoständen als auch hautnah bei praktischen Vorführungen.
2: Also erstmal sind alle Labore offen, also man kann in alle Labore der Hochschule hineingehen. Es gibt einen großen Informationsstand in der Mensa, in dem über die verschiedensten Studiengänge angeboten informiert wird. Es gibt Feldrundfahrten, man kann sich sozusagen über die Landwirtschaft hier informieren. Stände, ich kann es gar nicht sagen, wahrscheinlich sind es 30, 40 oder 50 sogar, das haben wir gar nicht erfasst, wie viele es da gibt.
1: Neben der Vorstellung der verschiedenen Studiengänge konnte man beispielsweise auch live bei der Honigproduktion dabei sein, sich den 3D-Druck ansehen oder auch einmal in eine richtige Vorlesung hereinschnuppern. Zusätzlich wurde auch über Randthemen des Studiums wie BAföG, Wohnen oder das allgemeine Leben außerhalb der Hörsäle informiert. Zeitgleich präsentierte sich auch die Landesanstalt für Landwirtschaft und Gartenbau Sachsen-Anhalt, kurz LLG.
3: Wir sind eine Landeseinrichtung, die sich sehr um fachliche Fragen der praktischen Landwirtschaft kümmert und im Grunde die Grundlagen schafft und vermittelt, damit die Landwirte entsprechende Empfehlungen bekommen. Wir präsentieren im Grunde einen Ausschnitt vornehmlich zu Fragen der Pflanzenproduktion, wo es also um solche Themen geht wie Düngung und Pflanzenschutz, also Dinge, die auch durch

0: durchaus interessant sind für, ich sag mal, normale Besucher, die aber ganz wichtige Themen sind in der täglichen Produktion.
1: Präsident Bagdan betont, wie wichtig der Hochschulinformationstag für die zukünftigen Studierenden sei.
2: Ja, das ist, glaube ich, immer ganz wichtig. Also wenn wir uns die Studienanfänger, wenn wir die befragen, wie seid ihr aufmerksam geworden auf die Hochschule Anhalt, da antwortet die überwiegende Mehrheit mittlerweile durch Empfehlungen, durch Freunde, Familie, Eltern. Und danach als zweite Kategorie kommt schon der Hochschulinformationstag und danach kommt erst das Internet. Also das ist sozusagen ganz wichtig, hier ein Tag, wo man sich dann auch über einen Standort, an dem man studieren möchte, dann auch konkret informieren kann. Nicht über die Studiengänge, sondern Wohnheime, Sporteinrichtungen und alles, was so zum Studierendenleben dazugehört, kann man sich heute anschauen.
1: Die verschiedenen Informationsangebote am Campus konnten sicher so einige Interessenten überzeugen, demnächst in Bernburg ihren Studienalltag zu verbringen. Wir wünschen schon einmal viel Glück im neuen Lebensabschnitt und viel Spaß in Bernburg.
3: Neuer Rewe-Markt in Halberstadt. Modern, nachhaltig und pünktlich eröffnet. In Halberstadt hat ein neuer Rewe-Markt eröffnet. Der Spatenstich für das Projekt war im April 2025. Jetzt konnte der Markt pünktlich wie geplant eröffnet werden. Er ist der erste grüne Supermarkt für die Stadt Halberstadt. Der Markt setzt auf moderne, energieeffiziente Technik und ein nachhaltiges Konzept. Damit soll nicht nur umweltfreundlicher gearbeitet, sondern auch der Einkauf für die Kundinnen und Kunden angenehmer gestaltet werden.
4: Wie gefällt Ihnen der neue Rewe-Markt?
5: Sehr gut, haben Sie sehr schön gemacht.
4: Werden Sie auch häufiger einkaufen kommen?
5: Wahrscheinlich, ja.
4: Was hat Sie denn hier am meisten beeindruckt?
5: Ich habe noch nicht alles gesehen, also bis jetzt die Gemüseabteilung, die sieht sehr gut aus.
6: Ja, also auf den ersten Blick bin ich echt sehr, sehr fasziniert und überzeugt von. Also es ist schon ein schönes Ding, kann man dazu sagen. Ja.
7: Kann ich so noch nicht sagen, ich bin gerade erst rein. Aber erster Eindruck ist schon mal sehr gut. Also ja, Parkplatzsituation war gerade ein bisschen katastrophal.
4: Hat in Halberstadt eigentlich nicht schon zu viele Märkte?
7: Nein, eigentlich nicht. Also dadurch, ich denke mal, dass der andere Rewe vielleicht zumacht. Ich fand den eh nicht so prickelnd. So viele Alternativen haben wir gar nicht, weil es ist alles immer auf eine Stelle. Aber gerade so für ältere Leute ist das hier hinten vielleicht auch wieder eher erreichbar, weil Kuckucksfeld ist gleich um die Ecke. Für die ist das doch ganz sinnvoll, dass wir das jetzt hier haben.
8: Also ich habe noch nicht so viel gesehen, aber das Angebot ist, denke ich mal, reichlich. Ist sehr viel. Eigentlich so ganz gut. Ich bin ja erst am Anfang.
4: Was finden Sie ja so klasse dran?
9: Also es ist relativ gut aufgeteilt, übersichtlich. Ja.
3: Die Öffnungszeiten sind besonders nutzerfreundlich. Täglich von 6 bis 22 Uhr können die Kunden hier einkaufen. Das Gelände hat eine Gesamtfläche von rund 2770 Quadratmetern. Die reine Verkaufsfläche umfasst etwa 1960 Quadratmeter. Im Sortiment gibt es rund 30.000 Produkte. Zusätzlich bietet der Markt einen integrierten Abholservice an. So können Einkäufe bequem vorbestellt und abgeholt werden. Im neuen Rewe arbeiten rund 50 Mitarbeiterinnen und Mitarbeiter. Für Kundinnen und Kunden stehen 130 Parkplätze bereit. Außerdem sind zwei Ladesäulen für Elektroautos geplant.
4: Der neue Rewe-Markt in Halberstadt hat aufgemacht. Bei vielen ist sicherlich die Erleichterung groß, denn es wurde ja über Jahre oder über Monate hier gebaut. Jetzt hat der Rewe-Markt sogar eine neue Chefin. Vielleicht können Sie sich mal kurz vorstellen.
10: Ich heiße Kim Patricia Heidhoff. Ich bin jetzt 42 Jahre alt. Wie gesagt, bin gebürtige Augsburgerin, also ein bayerisches Madel aus der Puppenkiste entstanden. Ich bin jetzt seit 23 Jahren bei der Rewe, auch dort gelernt und wohne jetzt hier im schönen Harz.
4: Wie kommt man denn in den Harz? Was hat Sie bewogen, sich hier auch auf den Rewe zu bewerben?
10: Das hat mich bewogen, indem ich mir vor 20 Jahren einen Mann aus Ostdeutschland gesucht habe bzw. gefunden habe und wir dann mit der Familie entschieden haben, hierher zu ziehen, weil es einfach wunderschön ist.
4: Was macht denn diesen neuen Rewe-Markt aus?
10: Was macht er aus? Also außer, dass hier ganz viel Herz drin steckt, ist es ein Green Building.

0: billigen. Das heißt, wir sind sehr nachhaltig. Wir haben LED-Lichter. Es gibt ganz viele, viele Sachen, die ich jetzt aufzählen könnte. Wir haben aber eine tolle Floristikabteilung. Ich habe einen gelernten Floristen. Ich habe eine Gastroabteilung. Wir können hier Frühstück, Mittag und Abendbrot anbieten. Wir haben große Bake-Off-Stationen, tolle regionale Produkte, die wir haben. Und vor allem auch nochmal 10 Meter Tresen in Bedienung mit 8 Meter Wurst, Fleisch, 2 Meter Käse. Und wir können Sushi anbieten.
1: Hier sind ja über 30.000 Produkte zu finden, 50 Mitarbeiter. Das muss die Chefin hier auch alles unter Kontrolle haben. Ja.
0: Ja.
1: Wie macht man das eigentlich und wie viel Stress steckt dahinter?
0: Also dadurch, dass ich das ja mit Leidenschaft, mit Herz, Engagement, viel Liebe mache, fällt es mir persönlich sehr leicht. Ich habe zwei tolle Assistentinnen an meiner Seite, die mich dabei unterstützen, auch in der Planung, in der Personalplanung. Und ich kann nur von meinem Team schwärmen. Das macht es mir auch sehr einfach, also die Abläufe so am Laufen zu halten, wie es sein soll.
1: Kann man sich dann auch als Chefin mal mit Kunden persönlich so unterhalten?
0: Ich mache es einfach. Also ich nehme mir die Zeit. Im Grunde genommen, wir haben ja nie Zeit, ob das privat ist, bei der Arbeit. Es wird ja immer geschimpft, die Zeit ist sehr knapp. Ich persönlich nehme sie mir, ich nehme sie mir sehr gerne und gerade für meine Kundschaft. Dafür bin ich da, dafür brenne ich. Und das sind die Menschen, die mich jeden Tag ja aufs Neue mit Glück erfüllen und Freude.
1: Was würden Sie sich denn für Ihren Markt noch wünschen?
0: Für meinen Markt noch wünschen? Da das Thema mit der Selbstständigkeit, dass mein Name eines Tages oben unter dem Schild Rewe steht.
1: Wie funktioniert das bei Rewe? Gibt also Märkte, die gehören zu Rewe und Privatmärkte, ja?
0: Ganz genau, ja. Das ist ein Konzept, das ist 80-20 geprägt, also 80% Selbstständigkeit, 20 ist die Rewe mit involviert. Das heißt, man ist immer abgesichert, immer unterstützend, die Rewe an der Seite, genau.
2: Mit der Neueröffnung bekommt Halberstadt einen modernen Nahversorger mit viel Platz, großem Angebot und nachhaltiger Ausrichtung.

0: Sophie Bitzensteiner, Kabarett im Freibad.
1: Ein herzliches Willkommen hier im Volksbad Halle.
2: So schnell kann es gehen und aus dem Volksparkhalle wird das Volksbadhalle, zumindest bei den Kiebitzensteinern, dem Kabarett im Volkspark, das dieser Tage sein neues Programm vorstellte. Unter der Überschrift Im Freibad – ein grenzenloser Spaß stehen diesmal wieder Stefanie Hottinger, Micha Kost und Malte Georgi auf der Bühne, wobei Georgi hier den Bademeister gibt. Allerdings scheint der Spaß gar nicht so grenzenlos zu sein, zumindest wenn man auf einer Bank sitzen will und dafür die Rechnung präsentiert bekommt.
3: Ist da noch frei? Die Schuhe.
4: Aber bitte, nehmen Sie doch Platz. Das macht dann 1 Euro.
3: Bitte?
4: Pro Minute. Garantiert sekundengenaue Abrechnung. Barkarte oder PayPal?
3: Weder noch. Seit wann muss ich für eine Bank bezahlen?
4: Wir sind ein junges Start-up-Unternehmen und sollen für die Kommune hier innovative Konzepte zur Parkbankbewirtschaftung entwickeln. Unser Name ist Special Park Agency Consulting Organization. Hier ist meine Karte.
3: Spacko AG?
4: Ja, Special Park Agency Consulting Organization. Kurz Spacko. Ja, wir sind schon heute deutschlandweit die Nummer 1 im Parkbanking.
3: Naja, hier, nehme ich die Bank da hinten.
4: Nein. Unser Vertrag gilt für alle Bänke hier im Schwimmbad.
3: Was soll das heißen? Soll das heißen, dass ich mich nirgendwo hier im Freibad niederlassen kann?
4: Natürlich können Sie, solange Sie bezahlen.
2: Der Seitenhieb auf Stadtverwaltungen mit klammem Stadthaushalt auf der Suche nach neuen Erlösquellen sitzt und legt den Finger in die Wunde. Denn das gar nicht so freie Freibad wird so zum Nukleus der deutschen Gesellschaft, in dem die Autoren das Brennglas auf die Probleme richten. Denn alles trifft sich im Schwimmbad und man kann dabei zusehen, wie die anderen ins Schwimmen geraten. Und so viel kann man feststellen, der Bademeister ist dabei keine große Hilfe. Denn in diesem Programm der Kiebitzensteiner sorgt er für die musikalische Begleitung und gibt den Conferencier zwischen den Sketchen.
3: Bedeutet das jetzt, dass mich alle sehen können? Marie, ich mache jetzt Online-Banking.

0: Besondere Freude kommt dabei beim Publikum auf, wenn sich die Kiebitzensteiner lokale Problemstellungen vornehmen, wie hier am Beispiel eines Loches, das Clown Stefanie mit sich herumträgt.
1: Oh, was ist das?
2: Das?
1: Ja?
2: Das ist der Schlagloch-Atlas der MZ.
1: Das ist aber ein kleiner Atlas.
2: Der ist ja auch nur für die Schlaglöcher, die keine mehr sind, wie das hier.
1: Oh, der Atlas für die Schlaglöcher, die noch Schlaglöcher sind. Der ist riesig.
2: Och, der ist so riesig, der passt hier gar nicht rein.
1: Wir kennen uns aus mit Löchern.
2: Oh, jetzt kommt ein Loch.
1: Das ist noch eins. Ja, das kann ich sehen.
2: Och, das ist riesengroß.
1: Ja, ein Loch ist ein Nichts mit etwas drumherum.
2: Und tief.
1: Oder ein Loch ist ein Ort, an dem es einfach an Substanz fehlt.
2: Das ist so tief.
1: Ja, das ist das tiefste aller tiefen Löcher.
2: Aber es ist nicht so tief wie unser Haushaltsloch.
1: Warte mal. Warte mal, warte mal. Oh, das sieht ja aus wie... Das sieht ja aus wie...
2: Wie
1: ein Schwimmbad.
2: Aber ohne Wasser?
1: Ja. Ja, die Stadt hat einen Hafen ohne Schiffe.
0: Für die Texte dieses Programms zeichneten 4 Autoren verantwortlich, wobei Autor Lars Johansen auch bei dieser Inszenierung wieder die Regie übernahm. Für die musikalische Bearbeitung sorgte Oliver Vogt, wobei man sich meiner Meinung nach das bloße Nachsingen von fremder Leute Liedern durchaus hätte schenken können. Vor allem, wenn andere Bearbeitungen mit sehr pointierten Texten glänzten.
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0: Das Programm im Freibad Ein grenzenloser Spaß steht jetzt auf dem Spielplan der Kiebitzensteiner im Wechsel mit Comiklinik oder Smart ohne Phone. In diesem Monat noch zu Pfingsten oder am 29. Mai dann zum beliebten Kabarett-Dinner. Und zwar im Volkspark und nicht im Volksbadhalle.
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5: Der Dienstagvormittag beginnt stark bewölkt mit Temperaturen um 19 Grad. Zum Mittag kann es gebietsweise leichten Regen geben und es bläst ein kräftiger, böiger Wind aus Westen. Am Abend scheint wieder vermehrt die Sonne mit ein paar Wolken und Temperaturen um 17 Grad. In der Nacht bleibt es überwiegend bewölkt. Am Mittwoch wird es überwiegend stark bewölkt mit Temperaturen um 15 Grad.
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5: Medikamente aus dem Berg. Die Bundeswehrapotheke im Harz. Mitten im Harz, verborgen hinter massiven Stahltoren und unter tiefen Felsen, liegt eine besondere Anlage der Bundeswehr. In Blankenburg befindet sich eine der größten unterirdischen Apotheken der Welt. Dies konnten sich Europaabgeordnete Alexandra Mehnert gemeinsam mit Blankenburgs Bürgermeister Heiko Breithaupt und Landtagsabgeordneter der CDU Alexander Reuscher mit einigen ausgewählten Besuchern von Presseoffizier Dominik Dorn erklären lassen. Unter dem Regensteinmassiv arbeiten Soldatinnen und Soldaten unter außergewöhnlichen Bedingungen. Wer in dem Stollen unterwegs ist, trägt für Notfälle einen Sauerstoffretter. Denn hier unter Tage gibt es keine schnellen Fluchtwege. Hier lagern Medikamente, medizinische Geräte und Material für Einsätze der Truppe. Von Schmerztabletten und Verbandsmaterial bis hin zu Operationsbesteck und Röntgentechnik. Auf langen Gängen stapeln sich Kisten und Pakete. Täglich wird hier verteilt, verpackt und verschickt. Fast im Minutentakt verlassen Medikamente und medizinische Geräte die Anlage. Versorgt werden Bundeswehrstandorte in mehreren Bundesländern. Truppenärzte bestellen das benötigte Material direkt aus Blankenburg. Doch die Anlage ist mehr als nur ein riesiges Lager. Auf dem Stützpunkt arbeiten auch Spezialisten für Medizintechnik. In eigenen Werkstätten werden etwa Beatmungsgeräte geprüft, repariert und für den Einsatz vorbereitet. Auch Geräte zur Sterilisation medizinischer Geräte werden hier für den Einsatz instand gehalten, denn diese müssen auch unter extremen Bedingungen zuverlässig funktionieren. Rund 200 Soldaten und Soldatinnen sind am Standort stationiert. Viele von ihnen arbeiten direkt im Berg. Die unterirdische Apotheke sorgt aber nicht nur innerhalb der Bundeswehr für Aufmerksamkeit, denn immer wieder besuchen Schulklassen, Gäste und Soldaten aus anderen Standorten die Anlage und viele staunen über die gewaltige Infrastruktur tief im Harz.
6: Dass sie auch mal gesehen werden und dass sie dann auch Stimme mitbekommen und dass die Politik sich auch für uns in unseren Grenzen interessiert. Vielen Dank.
7: Ein krönender Abschluss. Kindersportfest nach Bewegungsaktion der Halberstadtwerke. Das Friedensstadion wurde für viele Kinder aus Halberstadt und der Umgebung zum großen Highlight. Als Abschluss der Kindertagsaktion der Halberstadtwerke des vergangenen Jahres gab es ein Sportfest mit Bewegung im Mittelpunkt. Bei bestem Wetter und Sonnenschein konnten die Kinder sich bei klassischen Bewegungsspielen richtig austoben. Die Halberstadtwerke wurden dabei wie im vergangenen Jahr auch vom VfB Germania unterstützt.
8: Ja, das Kitasportfest ist quasi der Abschluss unseres letztjährigen Kinderaktionsjahres. Wir lassen uns ja jedes Jahr als regionaler Energieversorger, Energiedienstleister Aktionen für die Kindertageseinrichtungen in unserem Versorgungsgebiet entsprechend einfallen. Und letztes Jahr stand das Thema Bewegung im Mittelpunkt. Das heißt, wir hatten ganz bewusst versucht, einen gewissen Reiz zu setzen, weil uns auch als Firma natürlich nicht verborgen geblieben ist, dass gesellschaftlich Kinder sich immer weniger bewegen, und haben dann mit unserem Kooperationspartner VfB Germania kurzerhand ein Bewegungsprogramm entwickelt, um Kinder zum Beispiel über Ballspiele, Bewegungsspiele oder auch Kreativität in Bewegung wieder an das Thema mehr heranzuführen, haben dann auch Präventionsposter entwickelt, damit auch nach den Besuchen der Germania-Jungs in den Einrichtungen quasi diese das auch in ihren Kita-Alltag integrieren könnten. Und um das Ganze nochmal schön abzurunden, haben wir gesagt, wir bringen alle Kitas nochmal zu einem Event zusammen. Und deswegen sind wir heute hier und haben einen schönen Tag mit über 300 Kindern.
9: Also ich glaube, in jeder Kita, wo wir jetzt mit dabei waren, hat man gesehen, dass die Kinder sichtlich Spaß auch im Bewegen haben. Egal jetzt, ob es nur reines Fußballspielen ist, ob es Springen ist, Laufen, Werfen. Ich glaube, das war eine gute Varianz und eine gute Abwechslung dann noch mit dabei. Wie gesagt, es waren in allen Kitas einstimmig dann auch der Tenor mit dabei gewesen. Die Kiddies hatten Spaß, unsere Spieler, die mit vor Ort waren, hatten Spaß. Und ich glaube, in dem Sinne war es dann schon an sich auch direkt ein Erfolg.
7: Der Sportverein sorgte dabei für die Expertise im Aufbau und Ablauf der Übungen. Während die Halberstadtwerke die Kindertagsaktion organisierten, kümmerten sich die Jungs vom VfB Germania um den sportlichen Inhalt.
8: Oder? Ja, du brauchst halt bei jeder Aktion immer einen inhaltlichen Partner, der es mit ausgestaltet. Ne? Weil machen wir uns nichts vor, wir sind Energieversorger, ne? Wir machen keine Gesundheitsprävention hauptberuflich sozusagen. Und da guckst du natürlich schon, wen kannst du da heranziehen, der tagtäglich mit Bewegung als Thema als solches zu tun hat. Wer sich aber auch didaktisch ein Stück weit auskennt, aber wer natürlich auch sportpädagogisch ein paar Sachen parat hat. Und da war der Blick gar nicht so weit zu unserem Kooperationspartner Germania. Haben wir uns mal zusammengesetzt kurzerhand. Die waren mit an Bord, waren mit dabei, fanden das eine super Idee und ja, schon war das Ganze geboren.
9: Ja, im Endeffekt machen wir das ja im Rahmen von unserer Oberligamannschaft mit. Das bedeutet, wir sind natürlich zwei Fliegen mit einer Klappe geschlagen. Das bedeutet, sowohl wir können halt Gesicht und Flagge zeigen, als auch die Kinder oder beziehungsweise das Projekt mit unterstützen. Und das bietet sich eigentlich ganz gut an, wenn man dann die Möglichkeiten hat, dass man gerade in so einem Projekt dann auch irgendwie zusammenarbeitet.
7: Sackhüpfen, Tauziehen, Bowling, Eierlauf und vieles mehr sorgte im Friedensstadion für Begeisterung. Und die war nicht nur bei den Kindern vorhanden. Im Austausch konnten sich die Halberstadtwerke wichtiges Feedback aus den Kitas abholen. Dieses war einschlägig positiv und zeigte, dass das Thema Bewegung für die Kinder in den Kitas von Bedeutung ist. Ganze 3,5 Stunden war Spiel und Spaß im Friedensstadion angesagt. Zwischendurch gab es noch kleine Stärkungen, damit man dann an den nächsten Stationen weiter in Form bleibt.

0: Unterstützung für Gleise. Lydia Hüskens übergibt Förderbescheid.
1: Das Land Sachsen-Anhalt unterstützt die Sanierung von Gleisanlagen an den Standorten Bernburg und Zeilitz der K&S Minerales and Agriculture GmbH mit insgesamt rund 680.000 Euro Fördermitteln. Die entsprechenden Bewilligungsbescheide wurden am 27. April in Bernburg übergeben. Mit den Geldern sollen Gleise und Weichen auf den Werksgeländen erneuert werden. In Bernburg fließen rund 380.000 Euro in Sanierung eines Gleises und einer Weiche. Weitere 300.000 Euro sind für die Instandsetzung von drei Weichen am Standort Zeilitz vorgesehen. Nach Angaben des Infrastrukturministeriums soll die Förderung dazu beitragen, mehr Güterverkehr von der Straße auf die Schiene zu verlegen. Dafür seien funktionierende und leistungsfähige Gleisanschlüsse notwendig.
2: K&S gehört zu den Unternehmen in Sachsen-Anhalt, die sehr intensiv in die Schieneninfrastruktur investieren. Das heißt, K&S transportiert eine ganze Reihe ihrer Produkte auf der Schiene ab zum Kunden. Und das unterstützen wir als Land. Heute halt eben im Volumen von 380.000 Euro für ein Gleis und für eine Weiche. Es ist wichtig, dass Unternehmen einen entsprechenden Anschluss an das Netz der Deutschen Bahn haben, um eben ihre Produkte auch per Zug transportieren zu können. Wir haben eine ganze Reihe von Unternehmen in Sachsen-Anhalt, die das auf die Art und Weise machen, bei K&S tatsächlich in großem Umfang und großem Volumen.
1: Das Salzwerk in Bernburg zähle mit rund 560 Beschäftigten zu den wichtigsten Arbeitgebern der Region. Im vergangenen Jahr wurden dort rund 1,9 Millionen Tonnen Fertigsalzprodukte hergestellt. Laut einer Pressemitteilung des Landes erfolge etwa die Hälfte der Transporte per Bahn.
3: Diese Unterstützung ist insofern sehr wichtig für uns, weil wir über 1 Million Tonnen Produkt pro Jahr über die Bahn transportieren und sozusagen dieser Verkehrsweg eine Lebensader unseres Werkes ist. Und deswegen, weil wir nachhaltig eben auch diesen sehr umweltfreundlichen und damit sinnvollen Verkehrsweg auch weiterhin betreiben wollen, ist es eben eine sehr wichtige Unterstützung für uns, die wir unglaublich schätzen.
1: Durch die hohe Produktionsmenge seien die bestehenden Gleisanlagen stark beansprucht. Mit den geplanten Investitionen soll die Infrastruktur langfristig erhalten und der Bahntransport weiterhin gesichert werden. Seit 2002 fördere das Land Sachsen-Anhalt den Ausbau und die Erneuerung privater Gleisanschlüsse im Güterverkehr. Im Rahmen der aktuellen Förderrichtlinien stehen bis 2026 insgesamt 10 Millionen Euro zur Verfügung.

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5: Der Dienstagvormittag beginnt stark bewölkt mit Temperaturen um 19 Grad. Zum Mittag kann es gebietsweise leichten Regen geben und es bläst ein kräftiger böiger Wind aus Westen. Am Abend scheint wieder vermehrt die Sonne mit ein paar Wolken und Temperaturen um 17 Grad. In der Nacht bleibt es überwiegend bewölkt.

0: Am Mittwoch wird es überwiegend stark bewölkt mit Temperaturen um 15 Grad.
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2: Broschüre vorgestellt. Der Sachsen-Anhalt-Tag rückt näher.
3: Der Sachsen-Anhalt-Tag 2026 in Bernburg steht unter dem Motto, wo Sachsen-Anhalt trifft. Damit Besucher auch verstehen, was hinter diesem Motto steckt, hat eine Arbeitsgruppe jetzt eine 24-seitige Broschüre erarbeitet. Vorgestellt wurde sie vergangene Woche im Rathaus. Die Veröffentlichung beschäftigt sich mit der Geschichte Bernburgs, dem Erbfall von 1212 und der besonderen Bedeutung des Schlosses für die Stadt.
4: Mein Name ist Dr. Stefanie Eifert. Ich bin gebürtige Bernburgerin und war Mitglied der Arbeitsgemeinschaft Geschichte. Am Anfang zusammen mit Herrn Olaf Böck. Der hat ganz viele regionalhistorische Forschung gemacht zum Thema eben Sachsen und Anhalt. Und auf diesen wissenschaftlichen Überlegungen beruht das Motto, wo Sachsen-Anhalt trifft. Und wir haben uns eben Gedanken gemacht, wie wir dieses Motto publikumswirksam und verständlich eben in die Bevölkerung hineinbringen. Ergebnis war eben diese kleine Broschüre mit den drei Aufsätzen da drin und die wissenschaftliche Eröffnung des Sachsen-Anhalt-Tags am 1.6.
3: Die Broschüre verbindet dabei mehrere Themen miteinander. Im Mittelpunkt steht der historische Erbfall von Bernburg aus dem Jahr 1212. Gleichzeitig geht es aber auch darum, wie sich Bernburg über Jahrhunderte hinweg entwickelt hat und warum die Stadt immer wieder ein Ort der Begegnung gewesen ist.
4: Der erste Artikel thematisiert eben das Motto, wo Sachsen-Anhalt trifft, und zeigt die Prozesse und historischen Ereignisse, die zum Erbfall 1212 geführt haben, geht aber auch darüber hinaus und zeigt quasi, dass Bernburg in all den Jahrhunderten der Stadtgeschichte immer wieder ein Ort von Grenzen gewesen ist und diese Grenzen eben überwunden hat und damit eben immer schon ein Ort der Begegnung gewesen ist. Und da der Erbfall 1212 im Bernburger Schloss stattgefunden hat, ist das der zweite Beitrag, der sich eben mit der Architekturgeschichte des Schlosses, aber auch mit seinen verschiedenen Funktionen über die Jahrhunderte hinweg beschäftigt und eben damit das Schloss, also die Krone Anhalts, zu einem identitätsstiftenden Faktor innerhalb der Bernburger Stadtbevölkerung gemacht hat. Und der dritte Beitrag fokussiert dann eben auf die Zeitspanne 1996 bis 2026 und beleuchtet die Entwicklung des Stadtbildes in diesem Zeitraum, also vom ersten Sachsen-Anhalt-Tag bis jetzt.
3: Die Broschüre liegt ab sofort in den Rathäusern, der Stadtbibliothek und an weiteren Stellen rund um den Sachsen-Anhalt-Tag aus. Auch während des Landesfestes selbst soll sie für Besucher erhältlich sein.
4: Die Broschüren liegen in allen Rathäusern aus, in der Stadtbibliothek, wahrscheinlich auch im Museum sind auch den Schulen zugänglich gemacht worden. Ja, und können eigentlich überall, wo Sachsen-Anhalt-Tag draufsteht, auch abgeholt werden und werden natürlich auch an verschiedenen Ständen dann zum Sachsen-Anhalt-Tag verfügbar sein.
3: Der Sachsen-Anhalt-Tag findet Anfang Juni in Bernburg statt. Mit der Broschüre wollen die Organisatoren die Geschichte hinter dem Motto schon vor dem Fest für Besucher und Einheimische greifbar machen.
2: 20 Jahre Jubiläum, das Hugo-Junkers-Fest.
5: Am 23. Mai ging es auf dem Hugo-Junkers-Flugplatz in Dessau wieder hoch hinaus. Zahlreiche Besucher reisten von nah und fern an, um sich das beeindruckende Flugzeugspektakel anzusehen. Anlass war das 20. Jubiläum des Hugo-Junkers-Festes. Die Gäste konnten sich auf ein abwechslungsreiches Programm mit spektakulären Flugvorführungen, historischen Maschinen sowie ein buntes Fest für Groß und Klein freuen. Neben spannenden Einblicken in die Welt der Luftfahrt sorgten zahlreiche Attraktionen und Mitmachangebote für beste Unterhaltung.
6: Die Besucher und Besucherinnen des heutigen Hugo-Junkers-Festes erwartet ein spannendes Programm, tolle Attraktionen in der Luft, tolle Attraktionen am Boden, viel Engagement, viel Ehrenamt, viel Unterstützung durch Vereine, regionale Vereine.

0: Besondere. Viel Unterstützung aus der kommunalen Familie mit bunten Bastelständen und Unterhaltungsständen für Groß und Klein. Ich denke, es ist für jeden Flugbegeisterten was dabei. Für jeden Technikbegeisterten haben wir im hinteren Teil die Oldtimer. Für Familien, Kinder, ich glaube, heute ist an alles gedacht.
1: Also für mich ist natürlich immer wieder das Highlight, die Technik zu sehen, wie die Flugzeuge starten, aber eben auch das Miteinander. Das ist wunderbar und das ist schön, wenn man sich bei so schönem Wetter zusammensetzen kann, essen, trinken, aber auch die ganzen Aussteller, unsere Dikita ist ja auch zum Beispiel dabei, sehen kann und einfach mal an den Ständen vorbei flaniert. Also ich sage immer, mir gefällt alles und das ist in der Tat so, aber die Technik und die Fluggeschichte ist natürlich das besondere Highlight.
2: Auch der Ministerpräsident des Landes Sachsen-Anhalt, Sven Schulze, stattete dem Hugo-Junkers-Fest einen Besuch ab. Nach einem Grußwort an die Besucher ließ er es sich nicht entgehen, bei einem Rundgang einen Blick auf die historischen Flugmaschinen zu werfen. Die Stadt Dessau ist eng mit Hugo Junkers verbunden, da er dort einen bedeutenden Teil seines Lebens und Wirkens verbrachte. In Dessau gründete und entwickelte Junkers seine berühmten Flugzeug- und Motorenwerke, die die Stadt zu einem wichtigen Zentrum der Luftfahrtsindustrie machten. Heute wird diese Tradition weitergeführt. Bereits zum 20. Mal findet das Fest auf dem historischen Flugplatz in Kleinkühnau statt und erinnert damit an die bedeutende Luftfahrtsgeschichte der Stadt sowie an das Wirken von Hugo Junkers.
1: Ja, das Hugo-Junkers-Fest ist jetzt seit über 20 Jahren ein großartiges Fest, das an Hugo Junkers erinnert. Und unserem Flugplatz, der ja eine auch über 100-jährige Tradition hat, wunderbar in ein Fest einbindet. Und ich finde es sehr, sehr schön, was der Heimatverein Kühnau, was der Flugplatzstammtisch, was die vielen Ehrenamtlichen, die Aussteller und insbesondere auch unsere Stadtwerke Dessau hier auf die Beine stellen. Und man sieht an der großen Anzahl an Gästen, dass es ein Fest ist, das aus unserer Stadt nicht mehr wegzudenken ist. Und damit erfüllt es mich mit Stolz und ich sage herzlichen Glückwunsch zu diesem großartigen Jubiläum und Ereignis und wünsche weiterhin ganz viel Spaß und Freude und vor allem allen Besuchern, die heute da sind.
0: Ja, wir hatten Mühe und Not, zur offiziellen Eröffnung um 13 Uhr alle Besucherinnen und Besucher pünktlich auf den Festplatz zu kriegen. Wir haben noch mit zusätzlichen Kassen agieren müssen, um sicherzustellen, dass wirklich alle auf dem Festgelände sind. Das ist einfach Wahnsinn.
2: Nicht nur am Samstag wurde den Besuchern einiges geboten. Für die Jubiläumsausgabe haben sich die Veranstalter zudem überlegt, die Festlichkeiten um einen zusätzlichen Tag zu erweitern. In den vergangenen Jahren war am Pfingstmontag das Programm bereits größtenteils beendet. Das sollte sich in diesem Jahr ändern. Über die gesamten Pfingstfeiertage hinweg herrschte auf dem Flugplatz ein reges Treiben unter den Flugbegeisterten, Technikfans und Familien.
0: Ja, es gibt weitere fliegerische Kunstflugprogramme auch noch am Sonntag. Der Rummel und die Kirmes findet bis Montag statt. Man kann auch noch Rundflüge buchen bis in den Montag hinein. Die Oldtimer sind heute und morgen nochmal hier bei uns vor Ort. Ja, es bleibt spannend, die ganzen Tage.
2: Mit zahlreichen Eindrücken und spektakulären Highlights in luftiger Höhe bot das Fest ein ganz besonderes Erlebnis. Auch für alle, die lieber festen Boden unter den Füßen behalten, gab es mit zahlreichen Ständen, Fahrgeschäften und weiteren Attraktionen viel zu entdecken und zu erleben.
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4: Der Dienstagvormittag beginnt stark bewölkt mit Temperaturen um 19 Grad. Zum Mittag kann es gebietsweise leichten Regen geben und es bläst ein kräftiger, böiger Wind aus Westen. Am Abend scheint wieder vermehrt die Sonne mit ein paar Wolken und Temperaturen um 17 Grad. In der Nacht bleibt es überwiegend bewölkt. Am Mittwoch wird es überwiegend stark bewölkt mit Temperaturen um 15 Grad.
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5: Das Hamburger Wappen. Zusammenhänge zwischen Hamburg und dem Harz. Timrode im Nordharz. Hier liegt ein markanter Teil der Teufelsmauer. Am nördlichen Ortsrand erheben sich die Felsformationen des Hamburger Wappens. Von hier aus hat man einen wundervollen Blick über die umliegende Landschaft. Gegenüber der Felsnadeln befindet sich in einem kleinen Talkessel eine Höhle namens Teufelsloch. Die Felsen an sich haben eine Höhe von etwa 40 Metern. Auch wenn es verlockend wirkt, ist es jedoch sehr gefährlich, die steilen Felsnadeln hinaufzuklettern. Daher wird vom Aufstieg auf eben diese abgeraten, denn den tollen Ausblick können sie auch, wie Sie hier sehen, am Fuß der Felsformation genießen. Damit schützen Sie nicht nur sich selbst, sondern auch den weichen Sandstein. Wie für die Teufelsmauer üblich, besteht auch dieser Felsen hier aus Sandstein. Ein tolles Wanderziel, welches man nicht nur aus Timrode erreichen kann. Man kann den Ausflug zum Hamburger Wappen zum Beispiel mit einem Besuch beim nahegelegenen Großvaterfelsen in Blankenburg verbinden. Am Fuße des Hamburger Wappens findet sich der Held.

Singer Krug, der nach einer solchen Wanderung schon viele Menschen als Raststätte diente. Doch wieso genau trägt die Felsformation denn den Namen der Hansestadt Hamburg? Der eigentliche Name der Sandsteinfelsen ist tatsächlich Dreizinnen. Volkstümlich wird jedoch Hamburger Wappen als Bezeichnung fast ausschließlich verwendet. Gemeinsam mit der norddeutschen Großstadt wurde eine Infotafel am unteren Teil der Zinn angebracht. Zur 800-Jahr-Feier des Ortes Dimrode konnte somit ein Zusammenhang zwischen Hamburg und dem Harz geschaffen werden.

0: Wie geht es weiter? 20 Jahre Anschluss an die Selketalbahn. Seit 20 Jahren verbindet die Selketalbahn die Welterbestadt Quedlinburg mit der erstaunlichen Natur des Vorharzes und zählt, laut Oberbürgermeister Frank Ruch, zu einer der schönsten Strecken und wichtigsten touristischen Highlights, die die Region zu bieten hat. Am 7. August 1887 schuf sie den Ursprung der Harzer Schmalspurbahn und kombiniert bis heute Natur und Nostalgie mit den geheimnisvollen Sagen und Mythen des Harzes. Von Gernrode bis zum Alexisbad ging es damals für die ersten Touristen auf Entdeckungstour. Am 4. März 2006 gab es die große Eröffnungsveranstaltung zur Verbindung mit der Stadt Quedlinburg. Heute, im Jahr 2026, erinnert man sich 20 Jahre zurück und blickt auf eine unvergessliche Fahrt durch das Selketal. Unter eisigen Temperaturen blieb damals die dominante Rauchwolke der historischen Mullet-Lokomotiven, die mittlerweile nicht mehr im Einsatz sind, in Erinnerung.
1: Diese Sonderzüge haben natürlich auch das Selketal und die ganzen Eventfahrten, die wir hier stattfinden lassen haben, auch maßgeblich mitgeprägt. Weitere Highlights sind natürlich gewesen, dass dann im Juni auch der Regelzugverkehr auf dieser Strecke wieder aufgenommen werden konnte. Vorher wurde die Bahnstrecke stillgelegt von der Deutschen Bahn und es war für die damalige Zeit auch was Besonderes, dass Strecken wieder aufgenommen werden. Also auch hier muss man sagen, mit der großen Unterstützung, die das Land Sachsen-Anhalt damals auch getätigt hat, ist das auch so wahr geworden, dass diese beiden touristischen Highlights, die Welterbestadt und die Harzer Schmalspurbahn, so miteinander verbunden werden konnten.
0: Im letzten Jahr wurde bereits in einem Gutachten auf Basis eines Entwicklungs- und Konsolidierungskonzepts angekündigt, dass es der Harzer Schmalspurbahn an vielen Stellen nicht mehr so gut geht wie vor 20 Jahren. Um der Moderne zu entsprechen, soll das gesamte System überarbeitet und modernisiert werden. Angefangen mit der Strecke im Selketal, die eine Sanierung dringend nötig hat. Darunter sollen verschiedene Fuhrparks eingesetzt werden, die verschiedene Zielgruppen ansprechen sollen. Das wird lange dauern und vor allem auch erhebliche Kosten mit sich führen. Die Rede ist von ca. 90 Millionen Euro, um diese Arbeiten durchzuführen. Brücken, Gleise, Technik oder auch neue Fahrzeuge summieren sich zu einem großen Investitionsbedarf.
2: Also das, was wir grundsätzlich machen müssen, ist die Sanierung der Infrastruktur. Die Harzer Schmalspurbahnen sind dort in demselben Zustand wie die Infrastruktur in Gesamtdeutschland. Gucken sich die Autobahnen an, gucken sich die Schienenverbindungen an der Deutschen Bahn. Da ist vieles in den letzten Jahren liegen geblieben, natürlich auch bei der Harzer Schmalspurbahn. Das muss nachgeholt werden, das werden wir auch tun. Im Jahre 2022 haben sich Gesetze geändert, sodass auch der Bund solche Kleinbahnen wie die Harzer Schmalspurbahn fördern können. Das versuchen wir in Anspruch zu nehmen. Und wenn uns das gelingt, haben wir auch die Mittel, um diese grundhafte Sanierung durchzuführen. Das ist das eine. Wichtig ist aber auch, dass wir ein besseres ÖPNV-Angebot machen. Das heißt also, dass wir mit der Bahn auch schneller fahren, möglicherweise auch mit modernen Triebwagen, sodass man innerhalb von 35, 40 Minuten von Harzgerode bis nach Quedlinburg fahren kann. Und damit wir auch eine Perspektive haben. Das heißt nicht, dass die Dampfzüge ins Selketal ausfallen. Das heißt es gar nicht. Aber wir werden zusätzlich moderne Triebwagen fahren lassen, um einfach den Bürgern auch ein Alltagsangebot zu machen.
0: Eine ganze Menge Arbeit steht der Sanierung der Harzer Schmalspurbahn bevor. Oberbürgermeister Frank Ruch freue sich sehr über das 20. Jubiläum des Anschlusses an die Selketalbahn. Die Welterbestadt Quedlinburg sieht sich demnach als Profiteur dieser Verbindung verpflichtet, dem Investitionsbedarf der HSB unter die Arme zu greifen. Sobald die Bauarbeiten der ältesten Schmalspurbahn begonnen haben, wird es voraussichtlich mindestens eine zweijährige Fahrtunterbrechung geben, um die Sanierungs- und auch Hochwasserschutzmaßnahmen durchzuführen. Dies dürfte zu verkraften sein, wenn es danach für die Selketalbahn für mindestens noch 50 Jahre auf den Schienen durch den Harz geht.

0: Der Hochschulinformationstag. Wie geht es weiter nach dem Abitur?
1: Anfang Mai haben Schülerinnen und Schüler in Sachsen-Anhalt ihre Abiturprüfung geschrieben und damit einen wichtigen Lebensabschnitt abgeschlossen. Jetzt bleibt nur noch die Frage, wohin es gehen soll. An der Hochschule Anhalt am Bernburger Campus wurde bei dieser Entscheidung etwas unter die Arme gegriffen. Der Hochschulinformationstag fand statt.
2: Wir sind heute in Bernburg, ganz genau in Strenzfeld am Campus der Hochschule Anhalt. Und heute findet ein Hochschulinformationstag hier statt, an dem man sich informieren kann über alle Angebote, die die Hochschule hat. Und insbesondere ist es ein Tag, wo Studieninteressierte sich darüber informieren können, was es für Studienangebote hier in Bernburg gibt.
1: Am 9. Mai konnten sich Interessierte über die verschiedensten Aspekte der Hochschule informieren. Sowohl an klassischen Infoständen als auch hautnah bei praktischen Vorführungen.
2: Also erstmal sind alle Labore offen, also man kann in alle Labore der Hochschule hineingehen. Es gibt einen großen Informationsstand in der Mensa, in dem über die verschiedensten Studiengänge angeboten informiert wird. Es gibt Feldrundfahrten, man kann sich sozusagen über die Landwirtschaft hier informieren. Stände, ich kann es gar nicht sagen, wahrscheinlich sind es 30, 40 oder 50 sogar, das haben wir gar nicht erfasst, wie viele es da gibt.
1: Neben der Vorstellung der verschiedenen Studiengänge konnte man beispielsweise auch live bei der Honigproduktion dabei sein, sich den 3D-Druck ansehen oder auch einmal in eine richtige Vorlesung hereinschnuppern. Zusätzlich wurde auch über Randthemen des Studiums wie BAföG, Wohnen oder das allgemeine Leben außerhalb der Hörsäle informiert. Zeitgleich präsentierte sich auch die Landesanstalt für Landwirtschaft und Gartenbau Sachsen-Anhalt, kurz LLG.
3: Wir sind eine Landeseinrichtung, die sich sehr um fachliche Fragen der praktischen Landwirtschaft kümmert und im Grunde die Grundlagen schafft und vermittelt, damit die Landwirte entsprechende Empfehlungen bekommen. Wir präsentieren im Grunde einen Ausschnitt vornehmlich zu Fragen der Pflanzenproduktion, wo es also um solche Themen geht wie Düngung und Pflanzenschutz, also Dinge, die auch durchaus interessant sind für, ich sag mal, normale Besucher, die aber ganz wichtige Themen sind in der täglichen Produktion.
1: Präsident Bagdan betont, wie wichtig der Hochschulinformationstag für die zukünftigen Studierenden sei.
2: Ja, das ist, glaube ich, immer ganz wichtig. Also wenn wir uns die Studienanfänger, wenn wir die befragen, wie seid ihr aufmerksam geworden auf die Hochschule Anhalt, da antwortet die überwiegende Mehrheit mittlerweile durch Empfehlungen, durch Freunde, Familie, Eltern. Und danach als zweite Kategorie kommt schon der Hochschulinformationstag. Und danach kommt erst das Internet. Also das ist sozusagen ganz wichtig. Hier ein Tag, wo man sich dann auch über einen Standort, an dem man studieren möchte.

0: möchte, dann auch konkret informieren kann. Nicht über die Studiengänge, sondern Wohnheime, Sporteinrichtungen und alles, was zum Studierendenleben dazugehört, kann man sich heute anschauen.
1: Die verschiedenen Informationsangebote am Campus konnten sicher so einige Interessenten überzeugen, demnächst in Bernburg ihren Studienalltag zu verbringen. Wir wünschen schon einmal viel Glück im neuen Lebensabschnitt und viel Spaß in Bernburg.
2: Neuer Rewe-Markt in Halberstadt. Modern, nachhaltig und pünktlich eröffnet. In Halberstadt hat ein neuer Rewe-Markt eröffnet. Der Spatenstich für das Projekt war im April 2025. Jetzt konnte der Markt pünktlich wie geplant eröffnet werden. Er ist der erste grüne Supermarkt für die Stadt Halberstadt. Der Markt setzt auf moderne, energieeffiziente Technik und ein nachhaltiges Konzept. Damit soll nicht nur umweltfreundlicher gearbeitet, sondern auch der Einkauf für die Kundinnen und Kunden angenehmer gestaltet werden.
3: Wie gefällt Ihnen der neue Rewe-Markt?
4: Sehr gut, haben Sie sehr schön gemacht.
3: Werden Sie auch häufiger einkaufen kommen?
4: Wahrscheinlich, ja.
3: Was hat Sie denn hier am meisten beeindruckt?
4: Ich habe noch nicht alles gesehen, also bis jetzt die Gemüseabteilung, die sieht sehr gut aus.
5: Ja, also auf den ersten Blick bin ich echt sehr, sehr fasziniert und überzeugt von. Also es ist schon ein schönes Ding, kann man dazu sagen. Ja.
6: Kann ich so noch nicht sagen, ich bin gerade erst rein. Aber erster Eindruck ist schon mal sehr gut. Also ja, Parkplatzsituation war gerade ein bisschen katastrophal.
3: Hat in Halberstadt eigentlich nicht schon zu viele Märkte?
6: Nein, eigentlich nicht. Also dadurch, ich denke mal, dass der andere Rewe vielleicht zumacht. Ich fand den eh nicht so prickelnd. So viele Alternativen haben wir gar nicht, weil es ist alles immer auf eine Stelle. Aber gerade so für ältere Leute ist das hier hinten vielleicht auch wieder eher erreichbar, weil Kuckucksfeld ist gleich um eine Ecke. Für die ist das doch ganz sinnvoll, dass wir das jetzt hier haben.
7: Also ich habe noch nicht so viel gesehen, aber das Angebot ist, denke ich mal, reichlich. Ist sehr viel. Eigentlich so ganz gut. Ich bin ja erst am Anfang.
3: Was finden Sie ja so klasse dran?
8: Also es ist relativ gut aufgeteilt, übersichtlich. Ja.
2: Die Öffnungszeiten sind besonders nutzerfreundlich. Täglich von 6 bis 22 Uhr können die Kunden hier einkaufen. Das Gelände hat eine Gesamtfläche von rund 2770 Quadratmetern. Die reine Verkaufsfläche umfasst etwa 1960 Quadratmeter. Im Sortiment gibt es rund 30.000 Produkte. Zusätzlich bietet der Markt einen integrierten Abholservice an. So können Einkäufe bequem vorbestellt und abgeholt werden. Im neuen Rewe arbeiten rund 50 Mitarbeiterinnen und Mitarbeiter. Für Kundinnen und Kunden stehen 130 Parkplätze bereit. Außerdem sind zwei Ladesäulen für Elektroautos geplant.
3: Der neue Rewe-Markt in Halberstadt hat aufgemacht. Bei vielen ist sicherlich die Erleichterung groß, denn es wurde ja über Jahre oder über Monate hier gebaut. Jetzt hat der Rewe-Markt sogar eine neue Chefin. Vielleicht können Sie sich mal kurz vorstellen.
9: Ich heiße Kim Patricia Heidhoff. Ich bin jetzt 42 Jahre alt. Wie gesagt, bin gebürtige Augsburgerin, also ein bayerisches Madel aus der Puppenkiste entstanden. Ich bin jetzt seit 23 Jahren bei der Rewe, auch dort gelernt und wohne jetzt hier im schönen Harz.
3: Wie kommt man denn in Harz? Was hat Sie bewogen, sich hier auch auf den Rewe zu bewerben?
9: Das hat mich bewogen, indem ich mir vor 20 Jahren einen Mann aus Ostdeutschland gesucht habe bzw. gefunden habe und wir dann mit der Familie entschieden haben, hierher zu ziehen, weil es einfach wunderschön ist.
3: Was macht denn diesen neuen Rewe-Markt aus?
9: Was macht er aus? Also außer, dass hier ganz viel Herz drin steckt, es ist ein Green Building. Das heißt, wir sind sehr nachhaltig. Wir haben LED-Lichter. Es gibt ganz viele, viele Sachen, die ich jetzt aufzählen könnte. Wir haben aber eine tolle Floristikabteilung. Ich habe einen gelernten Floristen. Ich habe eine Gastroabteilung. Wir können hier Frühstück, Mittag und Abendbrot anbieten. Wir haben große Bake-Off-Stationen, tolle regionale Produkte, die wir haben und vor allem auch nochmal 10 Meter Tresen in Bedienung mit 8 Meter Wurst, Fleisch, 2 Meter Käse und wir können Sushi anbieten.
3: Hier sind ja über 30.000 Produkte zu finden, 50 Mitarbeiter. Das muss die Chefin hier auch alles unter Kontrolle haben. Ja.
10: Ja.
3: Wie macht man das eigentlich und wie viel Stress steckt dahinter?
9: Also dadurch, dass ich das ja mit Leidenschaft, mit Herz, Engagement, viel Liebe mache, fällt es mir persönlich sehr leicht. Ich habe zwei tolle Assistentinnen an meiner Seite, die mich dabei unterstützen, auch in der Planung, in der Personalplanung. Und ich kann nur von meinem Team schwärmen. Das macht es mir auch sehr einfach, also die Abläufe so am Laufen zu halten, wie es sein soll.
3: Kann man sich dann auch als Chefin mal mit Kunden persönlich so unterhalten?
9: Ich mache es einfach. Also ich nehme mir die Zeit. Im Grunde genommen, wir haben ja nie Zeit, ob das privat ist, bei der Arbeit. Es wird ja immer geschimpft, die Zeit ist sehr knapp. Ich persönlich nehme sie mir. Ich nehme sie mir sehr gerne und gerade für meine Kundschaft. Dafür bin ich da, dafür brenne ich. Und das sind die Menschen, die mich jeden Tag ja aufs Neue mit Glück erfüllen und Freude.
3: Was würden Sie sich denn für Ihren Markt noch wünschen?
9: Für meinen Markt noch wünschen? Da das Thema mit der Selbstständigkeit, dass mein Name eines Tages oben unter dem Schild Rewe steht.
3: Wie funktioniert das bei Rewe? Gibt also Märkte, die gehören zur Rewe und Privatmärkte, ja?
9: Ganz genau, ja. Das ist ein Konzept, das ist 80-20 geprägt, also 80% Selbstständigkeit, 20 ist die Rewe mit involviert. Das heißt, man ist immer abgesichert, immer unterstützend, die Rewe an der Seite, genau.
2: Mit der Neueröffnung bekommt Halberstadt einen modernen Nahversorger mit viel Platz, großem Angebot und nachhaltiger Ausrichtung.

0: Sophie Bitzensteiner, Kabarett im Freibad.
1: Ein herzliches Willkommen hier im Volksbad Halle.
2: So schnell kann es gehen und aus dem Volksparkhalle wird das Volksbadhalle, zumindest bei den Kiebitzensteinern, dem Kabarett im Volkspark, das dieser Tage sein neues Programm vorstellte. Unter der Überschrift Im Freibad, ein grenzenloser Spaß, stehen diesmal wieder Stefanie Hottinger, Micha Kost und Malte Georgi auf der Bühne, wobei Georgi hier den Bademeister gibt. Allerdings scheint der Spaß gar nicht so grenzenlos zu sein, zumindest wenn man auf einer Bank sitzen will und dafür die Rechnung präsentiert bekommt.
3: Ist da noch frei? Tischschuhe.
4: Aber bitte, nehmen Sie doch Platz. Das macht dann 1 Euro.
3: Bitte?
4: Pro Minute. Garantiert sekundengenaue Abrechnung. Barkarte oder PayPal?
3: Weder noch. Seit wann muss ich für eine Bank bezahlen?
4: Wir sind ein junges Start-up-Unternehmen und sollen für die Kommune hier innovative Konzepte zur Parkbankbewirtschaftung entwickeln. Unser Name ist Special Park Agency Consulting Organization. Hier ist meine Karte.
3: Spacko AG?
4: Ja, Special Park Agency Consulting Organization. Kurz Spacko. Ja, wir sind schon heute deutschlandweit die Nummer 1 im Parkbanking.
3: Na ja, hier, nehme ich die Bank da hinten?
4: Nein. Unser Vertrag gilt für alle Bänke hier im Schwimmbad.
3: Was soll das heißen? Soll das heißen, dass ich mich nirgendwo hier im Freibad niederlassen kann?
4: Natürlich können Sie, solange Sie bezahlen.
2: Der Seitenhieb auf Stadtverwaltungen mit klammem Stadthaushalt auf der Suche nach neuen Erlösquellen sitzt und legt den Finger in die Wunde. Denn das gar nicht so freie Freibad wird so zum Nukleus der deutschen Gesellschaft, in dem die Autoren das Brennglas auf die Probleme richten. Denn alles trifft sich im Schwimmbad und man kann dabei zusehen, wie die anderen ins Schwimmen geraten. Und so viel kann man feststellen, der Bademeister ist dabei keine große Hilfe. Denn in diesem Programm der Kiebitzensteiner sorgt er für die musikalische Begleitung und gibt den Conferencier zwischen den Sketchen.
3: Bedeutet das jetzt, dass mich alle sehen können? Marie, ich mache jetzt Online-Banking.

0: Besondere Freude kommt dabei beim Publikum auf, wenn sich die Kiebitzensteiner lokale Problemstellungen vornehmen, wie hier am Beispiel eines Loches, das Clown Stefanie mit sich herumträgt.
1: Oh, was ist das?
2: Das?
1: Ja.
2: Das ist der Schlagloch-Atlas der MZ.
1: Das ist aber ein kleiner Atlas.
2: Der ist ja auch nur für die Schlaglöcher, die keine mehr sind, wie das hier.
1: Oh, der Atlas für die Schlaglöcher, die noch Schlaglöcher sind. Der ist riesig.
2: Oh, der ist so riesig, der passt hier gar nicht rein.
1: Wir kennen uns aus mit Löchern.
2: Oh, jetzt kommt ein Loch.
1: Das ist noch eins. Ja, das kann ich sehen.
2: Oh, das ist riesengroß.
1: Ja, ein Loch ist ein Nichts mit etwas drumherum.
2: Und tief.
1: Oder ein Loch ist ein Ort, an dem es einfach an Substanz fehlt.
2: Das ist so tief.
1: Ja, das ist das tiefste aller tiefen Löcher.
2: Aber es ist nicht so tief wie unser Haushaltsloch.
1: Warte mal. Warte mal, warte mal. Oh, das sieht ja aus wie. Das sieht ja aus wie.
2: Wie
1: ein Schwimmbad.
2: Aber ohne Wasser?
1: Ja. Ja, die Stadt hat einen Hafen ohne Schiffe.
0: Für die Texte dieses Programms zeichneten 4 Autoren verantwortlich, wobei Autor Lars Johansen auch bei dieser Inszenierung wieder die Regie übernahm. Für die musikalische Bearbeitung sorgte Oliver Vogt, wobei man sich meiner Meinung nach das bloße Nachsingen von fremder Leute Liedern durchaus hätte schenken können. Vor allem, wenn andere Bearbeitungen mit sehr pointierten Texten glänzten.
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Das Programm im Freibad Ein grenzenloser Spaß steht jetzt auf dem Spielplan der Kiebitzensteiner im Wechsel mit Komiklinik oder Smart ohne Phon. In diesem Monat noch zu Pfingsten oder am 29. Mai, dann zum beliebten Kabarett-Dinner. Und zwar im

0: Volkspark und nicht im Volksbad Halle.
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5: Der Dienstagvormittag beginnt stark bewölkt mit Temperaturen um 19 Grad. Zum Mittag kann es gebietsweise leichten Regen geben und es bläst ein kräftiger, böiger Wind aus Westen. Am Abend scheint wieder vermehrt die Sonne mit ein paar Wolken und Temperaturen um 17 Grad. In der Nacht bleibt es überwiegend bewölkt. Am Mittwoch wird es überwiegend stark bewölkt mit Temperaturen um 15 Grad.
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5: Medikamente aus dem Berg. Die Bundeswehrapotheke im Harz. Mitten im Harz, verborgen hinter massiven Stahltoren und unter tiefen Felsen, liegt eine besondere Anlage der Bundeswehr. In Blankenburg befindet sich eine der größten unterirdischen Apotheken der Welt. Dies konnten sich Europaabgeordnete Alexandra Mehnert gemeinsam mit Blankenburgs Bürgermeister Heiko Breithaupt und Landtagsabgeordneter der CDU Alexander Reuscher mit einigen ausgewählten Besuchern von Presseoffizier Dominik Dorn erklären lassen. Unter dem Regensteinmassiv arbeiten Soldatinnen und Soldaten unter außergewöhnlichen Bedingungen. Wer in dem Stollen unterwegs ist, trägt für Notfälle einen Sauerstoffretter. Denn hier unter Tage gibt es keine schnellen Fluchtwege. Hier lagern Medikamente, medizinische Geräte und Material für Einsätze der Truppe. Von Schmerztabletten und Verbandsmaterial bis hin zu Operationsbesteck und Röntgentechnik. Auf langen Gängen stapeln sich Kisten und Pakete. Täglich wird hier verteilt, verpackt und verschickt. Fast im Minutentakt verlassen Medikamente und medizinische Geräte die Anlage. Versorgt werden Bundeswehrstandorte in mehreren Bundesländern. Truppenärzte bestellen das benötigte Material direkt aus Blankenburg. Doch die Anlage ist mehr als nur ein riesiges Lager. Auf dem Stützpunkt arbeiten auch Spezialisten für Medizintechnik. In eigenen Werkstätten werden etwa Beatmungsgeräte geprüft, repariert und für den Einsatz vorbereitet. Auch Geräte zur Sterilisation medizinischer Geräte werden hier für den Einsatz instand gehalten, denn diese müssen auch unter extremen Bedingungen zuverlässig funktionieren. Rund 200 Soldaten und Soldatinnen sind am Standort stationiert. Viele von ihnen arbeiten direkt im Berg. Die unterirdische Apotheke sorgt aber nicht nur innerhalb der Bundeswehr für Aufmerksamkeit,

0: Denn immer wieder besuchen Schulklassen, Gäste und Soldaten aus anderen Standorten die Anlage und viele staunen über die gewaltige Infrastruktur tief im Harz.
1: Dass sie auch mal gesehen werden und dass sie dann auch Dinge mitbekommen. Und dass die Politik sich auch für uns in unseren Grenzen interessiert. Vielen Dank.
2: Ein krönender Abschluss. Kindersportfest nach Bewegungsaktion der Halberstadtwerke. Das Friedensstadion wurde für viele Kinder aus Halberstadt und der Umgebung zum großen Highlight. Als Abschluss der Kindertagsaktion der Halberstadtwerke des vergangenen Jahres gab es ein Sportfest mit Bewegung im Mittelpunkt. Bei bestem Wetter und Sonnenschein konnten die Kinder sich bei klassischen Bewegungsspielen richtig austoben. Die Halberstadtwerke wurden dabei, wie im vergangenen Jahr auch, vom VfB Germania unterstützt.
3: Ja, das Kitasportfest ist quasi der Abschluss unseres letztjährigen Kinderaktionsjahres. Wir lassen uns ja jedes Jahr als regionaler Energieversorger, Energiedienstleister Aktionen für die Kindertageseinrichtungen in unserem Versorgungsgebiet entsprechend einfallen. Und letztes Jahr stand das Thema Bewegung im Mittelpunkt. Das heißt, wir hatten ganz bewusst versucht, einen gewissen Reiz zu setzen, weil uns auch als Firma natürlich nicht verborgen geblieben ist, dass gesellschaftlich Kinder sich immer weniger bewegen, und haben dann mit unserem Kooperationspartner VfB Germania kurzerhand ein Bewegungsprogramm entwickelt, um Kinder zum Beispiel über Ballspiele, Bewegungsspiele oder auch Kreativität in Bewegung wieder an das Thema mehr heranzuführen, haben dann auch Präventionsposter entwickelt, damit auch nach den Besuchen der Germania-Jungs in den Einrichtungen quasi diese das auch in ihren Kita-Alltag integrieren könnten. Und um das Ganze nochmal schön abzurunden, haben wir gesagt, wir bringen alle Kitas nochmal zu einem Event zusammen. Und deswegen sind wir heute hier und haben einen schönen Tag mit über 300 Kindern.
4: Also ich glaube, in jeder Kita, wo wir jetzt mit dabei waren, hat man gesehen, dass die Kinder sichtlich Spaß auch im Bewegen haben. Egal jetzt, ob es nur reines Fußballspielen ist, ob es Springen ist, Laufen, Werfen. Ich glaube, da war eine gute Varianz und eine gute Abwechslung dann noch mit dabei. Und wie gesagt, es waren in allen Kitas einstimmig dann auch der Tenor mit dabei gewesen. Die Kiddies hatten Spaß, unsere Spieler, die mit vor Ort waren, hatten Spaß. Und ich glaube, in dem Sinne war es dann schon an sich auch direkt ein Erfolg.
2: Der Sportverein sorgte dabei für die Expertise im Aufbau und Ablauf der Übungen. Während die Halberstadtwerke die Kindertagsaktion organisierten, kümmerten sich die Jungs vom VfB Germania um den sportlichen Inhalt.
3: Oder? Ja, du brauchst halt bei jeder Aktion immer einen inhaltlichen Partner, der es mit ausgestaltet, ne? Weil machen wir uns nichts vor, wir sind Energieversorger, ne? Wir machen keine Gesundheitsprävention hauptberuflich sozusagen. Und da guckst du natürlich schon, wen kannst du da heranziehen, der tagtäglich mit Bewegung als Thema als solches zu tun hat, wer sich aber auch didaktisch ein Stück weit auskennt, aber wer natürlich auch sportpädagogisch ein paar Sachen parat hat. Und da war der Blick gar nicht so weit zu unserem Kooperationspartner Germania. Haben wir uns mal zusammengesetzt, kurzerhand. Die waren mit an Bord, waren mit dabei, fanden das eine super Idee und ja, schon war das Ganze geboren.
4: Ja, im Endeffekt machen wir das ja im Rahmen von unserer Oberligamannschaft mit. Das bedeutet, wir sind natürlich zwei Fliegen mit einer Klappe geschlagen. Das bedeutet, sowohl wir können halt Gesicht und Flagge zeigen, als auch die Kinder oder beziehungsweise das Projekt mit unterstützen. Und das bietet sich eigentlich ganz gut an, wenn man dann die Möglichkeiten hat, dass man gerade in so einem Projekt dann auch irgendwie zusammenarbeitet.
2: Sackhüpfen, Tauziehen, Bowling, Eierlauf und vieles mehr sorgte im Friedensstadion für Begeisterung. Und die war nicht nur bei den Kindern vorhanden. Im Austausch konnten sich die Halberstadtwerke wichtiges Feedback aus den Kitas abholen. Dieses war einschlägig positiv und zeigte, dass das Thema Bewegung für die Kinder in den Kitas von Bedeutung ist. Ganze 3,5 Stunden war Spiel und Spaß im Friedensstadion angesagt. Zwischendurch gab es noch kleine Stärkungen, damit man dann an den nächsten Stationen weiter in Form bleibt.

0: Unterstützung für Gleise. Lydia Hüskens übergibt Förderbescheid.
1: Das Land Sachsen-Anhalt unterstützt die Sanierung von Gleisanlagen an den Standorten Bernburg und Zeilitz der K&S Minerales and Agriculture GmbH mit insgesamt rund 680.000 Euro Fördermitteln. Die entsprechenden Bewilligungsbescheide wurden am 27. April in Bernburg übergeben. Mit den Geldern sollen Gleise und Weichen auf den Werksgeländen erneuert werden. In Bernburg fließen rund 380.000 Euro in Sanierung eines

0: Gleises und einer Weiche. Weitere 300.000 Euro sind für die Instandsetzung von drei Weichen am Standort Zeilitz vorgesehen. Nach Angaben des Infrastrukturministeriums soll die Förderung dazu beitragen, mehr Güterverkehr von der Straße auf die Schiene zu verlegen. Dafür seien funktionierende und leistungsfähige Gleisanschlüsse notwendig.
1: K&S gehört zu den Unternehmen in Sachsen-Anhalt, die sehr intensiv in die Schieneninfrastruktur investieren. Das heißt, K&S transportiert eine ganze Reihe ihrer Produkte auf der Schiene ab zum Kunden. Und das unterstützen wir als Land. Heute halt eben im Volumen von 380.000 Euro für ein Gleis und für eine Weiche. Es ist wichtig, dass Unternehmen einen entsprechenden Anschluss an das Netz der Deutschen Bahn haben, um eben ihre Produkte auch per Zug transportieren zu können. Wir haben eine ganze Reihe von Unternehmen in Sachsen-Anhalt, die das auf die Art und Weise machen, bei K&S tatsächlich in großem Umfang und großem Volumen.
0: Das Salzwerk in Bernburg zähle mit rund 560 Beschäftigten zu den wichtigsten Arbeitgebern der Region. Im vergangenen Jahr wurden dort rund 1,9 Millionen Tonnen Fertigsalzprodukte hergestellt. Laut einer Pressemitteilung des Landes erfolge etwa die Hälfte der Transporte per Bahn.
2: Diese Unterstützung ist insofern sehr wichtig für uns, weil wir über 1 Million Tonnen Produkt pro Jahr über die Bahn transportieren und sozusagen dieser Verkehrsweg eine Lebensader unseres Werkes ist. Und deswegen, weil wir nachhaltig eben auch diesen sehr umweltfreundlichen und damit sinnvollen Verkehrsweg auch weiterhin betreiben wollen, ist es eben eine sehr wichtige Unterstützung für uns, die wir unglaublich schätzen.
0: Durch die hohe Produktionsmenge seien die bestehenden Gleisanlagen stark beansprucht. Mit den geplanten Investitionen soll die Infrastruktur langfristig erhalten und der Bahntransport weiterhin gesichert werden. Seit 2002 fördere das Land Sachsen-Anhalt den Ausbau und die Erneuerung privater Gleisanschlüsse im Güterverkehr. Im Rahmen der aktuellen Förderrichtlinien stehen bis 2026 insgesamt 10 Millionen Euro zur Verfügung.

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5: Der Dienstagvormittag beginnt stark bewölkt mit Temperaturen um 19 Grad. Zum Mittag kann es gebietsweise leichten Regen geben und es bläst ein kräftiger, böiger Wind aus Westen. Am Abend scheint wieder vermehrt die Sonne mit ein paar Wolken und Temperaturen um 17 Grad. In der Nacht bleibt es überwiegend bewölkt. Am Mittwoch wird es überwiegend stark bewölkt mit Temperaturen um 15 Grad.
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1: Broschüre vorgestellt. Der Sachsen-Anhalt-Tag rückt näher.
6: Der Sachsen-Anhalt-Tag 2026 in Bernburg steht unter dem Motto, wo Sachsen-Anhalt trifft. Damit Besucher auch verstehen, was hinter diesem Motto steckt, hat eine Arbeitsgruppe jetzt eine 24-seitige Broschüre erarbeitet. Vorgestellt wurde sie vergangene Woche im Rathaus. Die Veröffentlichung beschäftigt sich mit der Geschichte Bernburgs, dem Erbfall von 1212 und der besonderen Bedeutung des Schlosses für die Stadt.
7: Mein Name ist Dr. Stefanie Eifert. Ich bin gebürtige Bernburgerin und war Mitglied der Arbeitsgemeinschaft Geschichte. Am Anfang zusammen mit Herrn Olaf Böck. Der hat ganz viele regionalhistorische Forschung gemacht zum Thema eben Sachsen und Anhalt. Und auf diesen wissenschaftlichen Überlegungen beruht das Motto, wo Sachsen-Anhalt trifft. Und wir haben uns eben Gedanken gemacht, wie wir dieses Motto publikumswirksam und verständlich eben in die Bevölkerung hineinbringen. Ergebnis war eben diese kleine Broschüre mit den drei Aufsätzen da drin und die wissenschaftliche Eröffnung des Sachsen-Anhalt-Tags am 1.6.
6: Die Broschüre verbindet dabei mehrere Themen miteinander. Im Mittelpunkt steht der historische Erbfall von Bernburg aus dem Jahr 1212. Gleichzeitig geht es aber auch darum, wie sich Bernburg über Jahrhunderte hinweg entwickelt hat und warum die Stadt immer wieder ein Ort der Begegnung gewesen ist.
7: Der erste Artikel thematisiert eben das Motto, wo Sachsen Anhalt trifft und zeigt die Prozesse und historischen Ereignisse, die zum Erbfall 1212 geführt haben, geht aber auch darüber hinaus und zeigt quasi, dass Bernburg in all den Jahrhunderten der Stadtgeschichte immer wieder ein Ort von Grenzen gewesen ist und diese Grenzen eben überwunden hat und damit eben immer schon ein Ort der Begegnung gewesen ist. Und da der Erbfall 1212 im Bernburger Schloss stattgefunden hat, ist das der zweite Beitrag, der sich eben mit der Architekturgeschichte des Schlosses, aber auch mit seinen verschiedenen Funktionen über die Jahrhunderte hinweg beschäftigt und eben damit das Schloss, also die Krone Anhalts, zu einem identitätsstiftenden Faktor innerhalb der Bernburger Stadtbevölkerung gemacht hat. Und der dritte Beitrag fokussiert dann eben auf die Zeitspanne 1996 bis 2026 und beleuchtet die Entwicklung des Stadtbildes in diesem Zeitraum, also vom ersten Sachsen-Anhalt-Tag bis jetzt.
6: Die Broschüre liegt ab sofort in den Rathäusern, der Stadtbibliothek und an weiteren Stellen rund um den Sachsen-Anhalt-Tag aus. Auch während des Landesfestes selbst soll sie für Besucher erhältlich sein.
7: Die Broschüren liegen in allen Rathäusern aus, in der Stadtbibliothek, wahrscheinlich auch im Museum und sind auch den Schulen zugänglich gemacht worden. Ja, und können eigentlich überall, wo Sachsen-Anhalt-Tag draufsteht, auch abgeholt werden und werden natürlich auch an verschiedenen Ständen dann zum Sachsen-Anhalt-Tag verfügbar sein.
6: Der Sachsen-Anhalt-Tag findet Anfang Juni in Bernburg statt. Mit der Broschüre wollen die Organisatoren die Geschichte hinter dem Motto schon vor dem Fest für Besucher und Einheimische greifbar machen.
1: 20 Jahre Jubiläum, das Hugo-Junkers-Fest.
8: Am 23. Mai ging es auf dem Hugo-Junkers-Flugplatz in Dessau wieder hoch hinaus. Zahlreiche Besucher reisten von nah und fern an, um sich das beeindruckende Flugzeugspektakel anzusehen. Anlass war das 20. Jubiläum des Hugo-Junkers-Festes. Die Gäste konnten sich auf ein abwechslungsreiches Programm mit spektakulären Flugvorführungen, historischen Maschinen sowie ein buntes Fest für Groß und Klein freuen. Neben spannenden Einblicken in die Welt der Luftfahrt sorgten zahlreiche Attraktionen und Mitmachangebote für beste Unterhaltung.
9: Die Besucher oder die Besucher und Besucherinnen des heutigen Hugo-Junkers-Festes erwartet ein spannendes Programm, tolle Attraktionen in der Luft, tolle Attraktionen am Boden, viel Engagement, viel Ehrenamt, viel Unterstützung durch Vereine, regionale Vereine insbesondere, viel Unterstützung aus der kommunalen Familie mit bunten Bastelständen und Unterhaltungsständen für Groß und Klein. Ich denke, es ist für jeden Flugbegeisterten was dabei. Für jeden Technikbegeisterten haben wir im hinteren Teil die Oldtimer. Für Familien, Kinder, ich glaube, heute ist an alles gedacht.
10: Also für mich ist natürlich immer wieder das Highlight, die Technik zu sehen, wie die Flugzeuge starten, aber eben auch das Miteinander. Das ist wunderbar und das ist schön, wenn man sich bei so schönem Wetter zusammensetzen kann, essen, trinken, aber auch die ganzen Aussteller, unsere Dikita ist ja auch zum Beispiel dabei, sehen kann und einfach mal an den Ständen vorbei

0: flaniert. Also ich sage immer, mir gefällt alles und das ist in der Tat so, aber die Technik und die Fluggeschichte ist natürlich das besondere Highlight.
1: Auch der Ministerpräsident des Landes Sachsen-Anhalt, Sven Schulze, stattete dem Hugo-Junkers-Fest einen Besuch ab. Nach einem Grußwort an die Besucher ließ er es sich nicht entgehen, bei einem Rundgang einen Blick auf die historischen Flugmaschinen zu werfen. Die Stadt Dessau ist eng mit Hugo Junkers verbunden, da er dort einen bedeutenden Teil seines Lebens und Wirkens verbrachte. In Dessau gründete und entwickelte Junkers seine berühmten Flugzeug- und Motorenwerke, die die Stadt zu einem wichtigen Zentrum der Luftfahrtsindustrie machten. Heute wird diese Tradition weitergeführt. Bereits zum 20. Mal findet das Fest auf dem historischen Flugplatz in Kleinkühnau statt und erinnert damit an die bedeutende Luftfahrtsgeschichte der Stadt sowie an das Wirken von Hugo Junkers.
0: Ja, das Hugo Junkers Fest ist jetzt seit über 20 Jahren ein großartiges Fest, das an Hugo Junkers erinnert. Und unserem Flugplatz, der ja eine auch über 100-jährige Tradition hat, wunderbar in ein Fest einbindet. Und ich finde es sehr, sehr schön, was der Heimatverein Kühnau, was der Flugplatzstammtisch, was die vielen Ehrenamtlichen, die Aussteller und insbesondere auch unsere Stadtwerke Dessau hier auf die Beine stellen. Und man sieht an der großen Anzahl an Gästen, dass es ein Fest ist, das aus unserer Stadt nicht mehr wegzudenken ist. Und damit erfüllt es mich mit Stolz und ich sage herzlichen Glückwunsch zu diesem großartigen Jubiläum und Ereignis und wünsche weiterhin ganz viel Spaß und Freude und vor allem allen Besuchern, die heute da sind.
2: Ja, wir hatten Mühe und Not, zur offiziellen Eröffnung um 13 Uhr alle Besucherinnen und Besucher pünktlich auf den Festplatz zu kriegen. Wir haben noch mit zusätzlichen Kassen agieren müssen, um sicherzustellen, dass wirklich alle auf dem Festgelände sind. Das ist einfach Wahnsinn.
1: Nicht nur am Samstag wurde den Besuchern einiges geboten. Für die Jubiläumsausgabe haben sich die Veranstalter zudem überlegt, die Festlichkeiten um einen zusätzlichen Tag zu erweitern. In den vergangenen Jahren war am Pfingstmontag das Programm bereits größtenteils beendet. Das sollte sich in diesem Jahr ändern. Über die gesamten Pfingstfeiertage hinweg herrschte auf dem Flugplatz ein reges Treiben unter den Flugbegeisterten, Technikfans und Familien.
2: Ja, es gibt weitere fliegerische Kunstflugprogramme auch noch am Sonntag. Der Rummel und die Kirmes findet bis Montag statt. Man kann auch noch Rundflüge buchen bis in den Montag hinein. Die Oldtimer sind heute und morgen nochmal hier bei uns vor Ort. Ja, es bleibt spannend, die ganzen Tage.
1: Mit zahlreichen Eindrücken und spektakulären Highlights in luftiger Höhe bot das Fest ein ganz besonderes Erlebnis. Auch für alle, die lieber festen Boden unter den Füßen behalten, gab es mit zahlreichen Ständen, Fahrgeschäften und weiteren Attraktionen viel zu entdecken und zu erleben.
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5: Der Dienstagvormittag beginnt stark bewölkt mit Temperaturen um 19 Grad. Zum Mittag kann es gebietsweise leichten Regen geben und es bläst ein kräftiger, böiger Wind aus Westen. Am Abend scheint wieder vermehrt die Sonne mit ein paar Wolken und Temperaturen um 17 Grad. In der Nacht bleibt es überwiegend bewölkt. Am Mittwoch wird es überwiegend stark bewölkt mit Temperaturen um 15 Grad.
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6: Das Hamburger Wappen. Zusammenhänge zwischen Hamburg und dem Harz. Timrode im Nordharz. Hier liegt ein markanter Teil der Teufelsmauer. Am nördlichen Ortsrand erheben sich die Felsformationen des Hamburger Wappens. Von hier aus hat man einen wundervollen Blick über die umliegende Landschaft. Gegenüber der Felsnadeln befindet sich in einem kleinen Talkessel eine Höhle namens Teufelsloch. Die Felsen an sich haben eine Höhe von etwa 40 Metern. Auch wenn es verlockend wirkt, ist es jedoch sehr gefährlich, die steilen Felsnadeln hinaufzuklettern. Daher wird vom Aufstieg auf eben diese abgeraten, denn den tollen Ausblick können Sie auch, wie Sie hier sehen, am Fuß der Felsformation genießen. Damit schützen Sie nicht nur sich selbst, sondern auch den weichen Sandstein. Wie für die Teufelsmauer üblich, besteht auch dieser Felsen hier aus Sandstein. Ein tolles Wanderziel, welches man nicht nur aus Timrode erreichen kann. Man kann den Ausflug zum Hamburger Wappen zum Beispiel mit einem Besuch beim nahegelegenen Großvaterfelsen in Blankenburg verbinden. Am Fuße des Hamburger Wappens findet sich der Helsinger Krug, der nach einer solchen Wanderung schon viele Menschen als Raststätte diente. Doch wieso genau trägt die Felsformation denn den Namen der Hansestadt Hamburg? Der eigentliche Name der Sandsteinfelsen ist tatsächlich Dreizinnen. Volkstümlich wird jedoch Hamburger Wappen als Bezeichnung fast ausschließlich verwendet. Gemeinsam mit der norddeutschen Großstadt wurde eine Infotafel am unteren Teil der Zinn angebracht. Zur 800-Jahr-Feier des Ortes Timrode konnte somit ein Zusammenhang zwischen Hamburg und dem Harz geschaffen werden.

0: Wie geht es weiter? 20 Jahre Anschluss an die Selketalbahn. Seit 20 Jahren verbindet die Selketalbahn die Welterbestadt Quedlinburg mit der erstaunlichen Natur des Vorharzes und zählt, laut Oberbürgermeister Frank Ruch, zu einer der schönsten Strecken und wichtigsten touristischen Highlights, die die Region zu bieten hat. Am 7. August 1887 schuf sie den Ursprung der Harzer Schmalspurbahn und kombiniert bis heute Natur und Nostalgie mit den geheimnisvollen Sagen und Mythen des Harzes. Von Gernrode bis zum Alexisbad ging es damals für die ersten Touristen auf Entdeckungstour. Am 4. März 2006 gab es die große Eröffnungsveranstaltung zur Verbindung mit der Stadt Quedlinburg. Heute, im Jahr 2026, erinnert man sich 20 Jahre zurück und blickt auf eine unvergessliche Fahrt durch das Selketal. Unter eisigen Temperaturen blieb damals die dominante Rauchwolke der historischen Mullet-Lokomotiven, die mittlerweile nicht mehr im Einsatz sind, in Erinnerung.
1: Diese Sonderzüge haben natürlich auch das Selketal und die ganzen Eventfahrten, die wir hier stattfinden lassen haben, auch maßgeblich mitgeprägt. Weitere Highlights sind natürlich gewesen, dass dann im Juni auch der Regelzugverkehr auf dieser Strecke wieder aufgenommen werden konnte. Vorher wurde die Bahnstrecke stillgelegt von der Deutschen Bahn und es war für die damalige Zeit auch was Besonderes, dass Strecken wieder aufgenommen werden. Also auch hier muss man sagen, mit der großen Unterstützung, die das Land Sachsen-Anhalt damals auch getätigt hat, ist das auch so wahr geworden, dass diese beiden touristischen Highlights, die Welterbestadt und die Harzer Schmalspurbahn, so miteinander verbunden werden konnten.
0: Im letzten Jahr wurde bereits in einem Gutachten auf Basis eines Entwicklungs- und Konsolidierungskonzepts angekündigt, dass es der Harzer Schmalspurbahn an vielen Stellen nicht mehr so gut geht wie vor 20 Jahren. Um der Moderne zu entsprechen, soll das gesamte System überarbeitet und modernisiert werden. Angefangen mit der Strecke im Selketal, die eine Sanierung dringend nötig hat. Darunter sollen verschiedene Fuhrparks eingesetzt werden, die verschiedene Zielgruppen ansprechen sollen. Das wird lange dauern und vor allem auch erhebliche Kosten mit sich führen. Die Rede ist von ca. 90 Millionen Euro, um diese Arbeiten durchzuführen. Brücken, Gleise, Technik oder auch neue Fahrzeuge summieren sich zu einem großen Investitionsbedarf.
2: Also das, was wir grundsätzlich machen müssen, ist die Sanierung der Infrastruktur. Die Harzer Schmalspurbahnen sind dort in demselben Zustand wie die Infrastruktur in Gesamtdeutschland. Gucken sich die Autobahnen an, gucken sich die Schienenverbindungen an der Deutschen Bahn. Da ist vieles in den letzten Jahren liegen geblieben, natürlich auch bei der Harzer Schmalspurbahn. Das muss nachgeholt werden, das werden wir auch tun. Im Jahre 2022 haben sich Gesetze geändert, sodass auch der Bund solche Kleinbahnen wie die Harzer Schmalspurbahn fördern können. Das versuchen wir in Anspruch zu nehmen. Und wenn uns das gelingt, haben wir auch die Mittel, um diese grundhafte Sanierung durchzuführen. Das ist das eine. Wichtig ist aber auch, dass wir ein besseres ÖPNV-Angebot machen. Das heißt also, dass wir mit der Bahn auch schneller fahren, möglicherweise auch mit modernen Triebwagen, sodass man innerhalb von 35, 40 Minuten von Harzgerode bis nach Quedlinburg fahren kann. Und damit wir auch eine Perspektive haben. Das heißt nicht, dass die Dampfzüge ins Selketal ausfallen. Das heißt es gar nicht. Aber wir werden zusätzlich moderne Triebwagen fahren lassen, um einfach den Bürgern auch ein Alltagsangebot zu machen.
0: Eine ganze Menge Arbeit steht der Sanierung der Harzer Schmalspurbahn bevor. Oberbürgermeister Frank Ruch freue sich sehr über das 20. Jubiläum des Anschlusses an die Selketalbahn. Die Welterbestadt Quedlinburg sieht sich demnach als Profiteur dieser Verbindung verpflichtet, dem Investitionsbedarf der HSB unter die Arme zu greifen. Sobald die Bauarbeiten der ältesten Schmalspurbahn begonnen haben, wird es voraussichtlich mindestens eine zweijährige Fahrtunterbrechung geben, um die Sanierungs- und auch Hochwasserschutzmaßnahmen durchzuführen. Dies dürfte zu verkraften sein, wenn es danach für die Selketalbahn für mindestens noch 50 Jahre auf den Schienen durch den Harz geht.

0: Der Hochschulinformationstag. Wie geht es weiter nach dem Abitur?
1: Anfang Mai haben Schülerinnen und Schüler in Sachsen-Anhalt ihre Abiturprüfung geschrieben und damit einen wichtigen Lebensabschnitt abgeschlossen. Jetzt bleibt nur noch die Frage, wohin es gehen soll. An der Hochschule Anhalt am Bernburger Campus wurde bei dieser Entscheidung etwas unter die Arme gegriffen. Der Hochschulinformationstag fand statt.
2: Wir sind heute in Bernburg, ganz genau in Strenzfeld am Campus der Hochschule Anhalt. Und heute findet ein Hochschulinformationstag hier statt, an dem man sich informieren kann über alle Angebote, die die Hochschule hat. Und insbesondere ist es ein Tag, wo Studieninteressierte sich darüber informieren können, was es für Studienangebote hier in Bernburg gibt.
1: Am 9. Mai konnten sich Interessierte über die verschiedensten Aspekte der Hochschule informieren, sowohl an klassischen Infoständen als auch hautnah bei praktischen Vorführungen.
2: Also erstmal sind alle Labore offen, also man kann in alle Labore der Hochschule hineingehen. Es gibt einen großen Informationsstand in der Mensa, in dem über die verschiedensten Studiengänge angeboten informiert wird. Es gibt Feldrundfahrten, man kann sich sozusagen über die Landwirtschaft hier informieren. Stände, ich kann es gar nicht sagen, wahrscheinlich sind es 30, 40 oder 50 sogar, das haben wir gar nicht erfasst, wie viele es da gibt.
1: Neben der Vorstellung der verschiedenen Studiengänge konnte man beispielsweise auch live bei der Honigproduktion dabei sein, sich den 3D-Druck ansehen oder auch einmal in eine richtige Vorlesung hereinschnuppern. Zusätzlich wurde auch über Randthemen des Studiums wie BAföG, Wohnen oder das allgemeine Leben außerhalb der Hörsäle informiert. Zeitgleich präsentierte sich auch die Landesanstalt für Landwirtschaft und Gartenbau Sachsen-Anhalt, kurz LLG.
3: Wir sind eine Landeseinrichtung, die sich sehr um fachliche Fragen der praktischen Landwirtschaft kümmert und im Grunde die Grundlagen schafft und vermittelt, damit die Landwirte entsprechende Empfehlungen bekommen. Wir präsentieren im Grunde einen Ausschnitt vornehmlich zu Fragen der Pflanzenproduktion, wo es also um solche Themen geht wie Düngung und Pflanzenschutz, also Dinge, die auch durchaus interessant sind für, ich sag mal, normale Besucher, die aber ganz wichtige Themen sind in der täglichen Produktion.
1: Präsident Bagdan betont, wie wichtig der Hochschulinformationstag für die zukünftigen Studierenden sei.
2: Ja, das ist, glaube ich, immer ganz wichtig. Also wenn wir uns die Studienanfänger, wenn wir die befragen, wie seid ihr aufmerksam geworden auf die Hochschule Anhalt, da antwortet die überwiegende Mehrheit mittlerweile durch Empfehlungen, durch Freunde, Familie, Eltern. Und danach als zweite Kategorie kommt schon der Hochschulinformationstag und danach kommt erst das Internet. Also das ist sozusagen ganz wichtig, hier ein Tag, wo man sich dann auch über einen Standort, an dem man studieren möchte, dann auch konkret informieren kann. Nicht über die Studiengänge, sondern Wohnheime, Sporteinrichtungen und alles, was so zum Studierendenleben dazugehört, kann man sich heute anschauen.
1: Die verschiedenen Informationsangebote am Campus konnten sicher so einige Interessenten überzeugen, demnächst in Bernburg ihren Studienalltag zu verbringen. Wir wünschen schon einmal viel Glück im neuen Lebensabschnitt und viel Spaß in Bernburg.
4: Neuer Rewe-Markt in Halberstadt. 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

0: In Halberstadt hat ein neuer Rewe-Markt eröffnet. Der Spatenstich für das Projekt war im April 2025. Jetzt konnte der Markt pünktlich wie geplant eröffnet werden. Er ist der erste grüne Supermarkt für die Stadt Halberstadt. Der Markt setzt auf moderne, energieeffiziente Technik und ein nachhaltiges Konzept. Damit soll nicht nur umweltfreundlicher gearbeitet, sondern auch der Einkauf für die Kundinnen und Kunden angenehmer gestaltet werden.
1: Wie gefällt Ihnen der neue Rewe-Markt?
2: Sehr gut, haben Sie sehr schön gemacht.
1: Werden Sie auch häufiger einkaufen kommen?
2: Wahrscheinlich, ja.
1: Was hat Sie denn hier am meisten beeindruckt?
2: Ich habe noch nicht alles gesehen, also bis jetzt die Gemüseabteilung, die sieht sehr gut aus.
3: Ja, also auf den ersten Blick bin ich echt sehr, sehr fasziniert und überzeugt von. Also es ist schon ein schönes Ding, kann man dazu sagen. Ja.
4: Kann ich so noch nicht sagen, ich bin gerade erst rein. Aber erster Eindruck ist schon mal sehr gut. Also ja, Parkplatzsituation war gerade ein bisschen katastrophal.
1: Hat in Halberstadt eigentlich nicht schon zu viele Märkte?
4: Nein, eigentlich nicht. Also dadurch, ich denke mal, dass der andere Rewe vielleicht zumacht. Ich fand den eh nicht so prickelnd. So viele Alternativen haben wir gar nicht, weil es ist alles immer auf eine Stelle. Aber gerade so für ältere Leute ist das hier hinten vielleicht auch wieder eher erreichbar, weil Kuckucksfeld ist gleich um die Ecke. Für die ist das doch ganz sinnvoll, dass wir das jetzt hier haben.
5: Also ich habe noch nicht so viel gesehen, aber das Angebot ist, denke ich mal, reichlich. Ist sehr viel. Eigentlich so ganz gut. Ich bin ja erst am Anfang.
1: Was finden Sie ja so klasse dran?
6: Also es ist relativ gut aufgeteilt, übersichtlich. Ja.
0: Die Öffnungszeiten sind besonders nutzerfreundlich. Täglich von 6 bis 22 Uhr können die Kunden hier einkaufen. Das Gelände hat eine Gesamtfläche von rund 2770 Quadratmetern. Die reine Verkaufsfläche umfasst etwa 1960 Quadratmeter. Im Sortiment gibt es rund 30.000 Produkte. Zusätzlich bietet der Markt einen integrierten Abholservice an. So können Einkäufe bequem vorbestellt und abgeholt werden. Im neuen Rewe arbeiten rund 50 Mitarbeiterinnen und Mitarbeiter. Für Kundinnen und Kunden stehen 130 Parkplätze bereit. Außerdem sind zwei Ladesäulen für Elektroautos geplant.
1: Der neue Rewe-Markt in Halberstadt hat aufgemacht. Bei vielen ist sicherlich die Erleichterung groß, denn es wurde ja über Jahre oder über Monate hier gebaut. Jetzt hat der Rewe-Markt sogar eine neue Chefin. Vielleicht können Sie sich mal kurz vorstellen.
7: Ich heiße Kim Patricia Heidhoff. Ich bin jetzt 42 Jahre alt. Wie gesagt, bin gebürtige Augsburgerin, also ein bayerisches Madel aus der Puppenkiste entstanden. Ich bin jetzt seit 23 Jahren bei der Rewe, auch dort gelernt und wohne jetzt hier im schönen Harz.
1: Wie kommt man denn in Harz? Was hat Sie bewogen, sich hier auch auf den Rewe zu bewerben?
7: Das hat mich bewogen, indem ich mir vor 20 Jahren einen Mann aus Ostdeutschland gesucht habe bzw. gefunden habe und wir dann mit der Familie entschieden haben, hierher zu ziehen, weil es einfach wunderschön ist.
1: Was macht denn diesen neuen Rewe-Markt aus?
7: Was macht er aus? Also außer, dass hier ganz viel Herz drin steckt, es ist ein Green Building. Das heißt, wir sind sehr nachhaltig. Wir haben LED-Lichter. Es gibt ganz viele, viele Sachen, die ich jetzt aufzählen könnte. Wir haben aber eine tolle Floristikabteilung. Ich habe einen gelernten Floristen. Ich habe eine Gastroabteilung. Wir können hier Frühstück, Mittag und Abendbrot anbieten. Wir haben große Bake-Off-Stationen, tolle regionale Produkte, die wir haben und vor allem auch nochmal 10 Meter Tresen in Bedienung mit 8 Meter Wurst, Fleisch, 2 Meter Käse und wir können Sushi anbieten.
1: Hier sind ja über 30.000 Produkte zu finden, 50 Mitarbeiter. Das muss die Chefin hier auch alles unter Kontrolle haben. Ja.
7: Ja.
1: Wie macht man das eigentlich und wie viel Stress steckt dahinter?
7: Also dadurch, dass ich das ja mit Leidenschaft, mit Herz, Engagement, viel Liebe mache, fällt es mir persönlich sehr leicht. Ich habe zwei tolle Assistentinnen an meiner Seite, die mich dabei unterstützen, auch in der Planung, in der Personalplanung. Und ich kann nur von meinem Team schwärmen. Das macht es mir auch sehr einfach, also die Abläufe so am Laufen zu halten, wie es sein soll.
1: Kann man sich dann auch als Chefin mal mit Kunden persönlich so unterhalten?
7: Ich mache es einfach. Also ich nehme mir die Zeit.

0: Zeit. Im Grunde genommen, wir haben ja nie Zeit. Ob das privat ist, bei der Arbeit, es wird ja immer geschimpft, die Zeit ist sehr knapp. Ich persönlich nehme sie mir, ich nehme sie mir sehr gerne und gerade für meine Kundschaft. Dafür bin ich da, dafür brenne ich. Und das sind die Menschen, die mich jeden Tag ja aufs Neue mit Glück erfüllen und Freude.
1: Was würden Sie sich denn für Ihren Markt noch wünschen?
0: Für meinen Markt noch wünschen? Da das Thema mit der Selbstständigkeit, dass mein Name eines Tages oben unter dem Schild Rewe steht.
1: Wie funktioniert das bei Rewe? Gibt also Märkte, die gehören zur Rewe und Privatmärkte, ja?
0: Ganz genau, ja. Das ist ein Konzept, das ist 80-20 geprägt, also 80% Selbstständigkeit, 20 ist die Rewe mit involviert. Das heißt, man ist immer abgesichert, immer unterstützend, die Rewe an der Seite, genau.
2: Mit der Neueröffnung bekommt Halberstadt einen modernen Nahversorger mit viel Platz, großem Angebot und nachhaltiger Ausrichtung.

0: Jackie Bitzensteiner, Kabarett im Freibad.
1: Ein herzliches Willkommen hier im Volksbad Halle.
2: So schnell kann es gehen und aus dem Volksparkhalle wird das Volksbadhalle, zumindest bei den Kiebitzensteinern, dem Kabarett im Volkspark, das dieser Tage sein neues Programm vorstellte. Unter der Überschrift Im Freibad – ein grenzenloser Spaß stehen diesmal wieder Stefanie Hottinger, Micha Kost und Malte Georgi auf der Bühne, wobei Georgi hier den Bademeister gibt. Allerdings scheint der Spaß gar nicht so grenzenlos zu sein, zumindest wenn man auf einer Bank sitzen will und dafür die Rechnung präsentiert bekommt.
3: Ist da noch frei, T-Schuhe?
4: Aber bitte, nehmen Sie doch Platz. Das macht dann 1 Euro.
3: Bitte?
4: Pro Minute. Garantiert sekundengenaue Abrechnung. Barkarte oder PayPal?
3: Weder noch. Seit wann muss ich für eine Bank bezahlen?
4: Wir sind ein junges Start-up-Unternehmen und sollen für die Kommune hier innovative Konzepte zur Parkbankbewirtschaftung entwickeln. Unser Name ist Special Park Agency Consulting Organization. Hier ist meine Karte.
3: Spacko AG?
4: Ja, Special Park Agency Consulting Organization. Kurz Spacko. Ja, wir sind schon heute deutschlandweit die Nummer 1 im Parkbanking.
3: Naja, hier, nehme ich die Bank dahin?
4: Nein. Unser Vertrag gilt für alle Bänke hier im Schwimmbad.
3: Was soll das heißen? Soll das heißen, dass ich mich nirgendwo hier im Freibad niederlassen kann?
4: Natürlich können Sie, solange Sie bezahlen.
2: Der Seitenhieb auf Stadtverwaltungen mit klammem Stadthaushalt auf der Suche nach neuen Erlösquellen sitzt und legt den Finger in die Wunde. Denn das gar nicht so freie Freibad wird so zum Nukleus der deutschen Gesellschaft, in dem die Autoren das Brennglas auf die Probleme richten. Denn alles trifft sich im Schwimmbad und man kann dabei zusehen, wie die anderen ins Schwimmen geraten. Und so viel kann man feststellen, der Bademeister ist dabei keine große Hilfe. Denn in diesem Programm der Kiebitzensteiner sorgt er für die musikalische Begleitung und gibt den Conferencier zwischen den Sketchen.
3: Bedeutet das jetzt, dass mich alle sehen können? Marie, ich mache jetzt Online-Banking.

0: Besondere Freude kommt dabei beim Publikum auf, wenn sich die Kiebitzensteiner lokale Problemstellungen vornehmen, wie hier am Beispiel eines Loches, das Clown Stefanie mit sich herumträgt.
1: Oh, was ist das?
2: Das?
1: Ja?
2: Das ist der Schlagloch-Atlas der MZ.
1: Das ist aber ein kleiner Atlas.
2: Der ist ja auch nur für die Schlaglöcher, die keine mehr sind, wie das hier.
1: Oh, der Atlas für die Schlaglöcher, die noch Schlaglöcher sind. Der ist riesig.
2: Och, der ist so riesig, der passt hier gar nicht rein.
1: Wir kennen uns aus mit Löchern.
2: Oh, jetzt kommt ein Loch.
1: Das ist noch eins. Ja, das kann ich sehen.
2: Och, das ist riesengroß.
1: Ja, ein Loch ist ein Nichts mit etwas drumherum.
2: Und tief.
1: Oder ein Loch ist ein Ort, an dem es einfach an Substanz fehlt.
2: Das ist so tief.
1: Ja, das ist das tiefste aller tiefen Löcher.
2: Aber es ist nicht so tief wie unser Haushaltsloch.
1: Warte mal. Warte mal, warte mal. Oh, das sieht ja aus wie. Das sieht ja aus wie.
2: Wie?
1: Ein Schwimmbad.
2: Aber ohne Wasser?
1: Ja. Ja, die Stadt hat einen Hafen ohne Schiffe.
0: Für die Texte dieses Programms zeichneten 4 Autoren verantwortlich, wobei Autor Lars Johansen auch bei dieser Inszenierung wieder die Regie übernahm. Für die musikalische Bearbeitung sorgte Oliver Vogt, wobei man sich meiner Meinung nach das bloße Nachsingen von fremder Leute Liedern durchaus hätte schenken können. Vor allem, wenn andere Bearbeitungen mit sehr pointierten Texten glänzten.
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0: Das Programm im Freibad, ein grenzenloser Spaß, steht jetzt auf dem Spielplan der Kiebitzensteiner im Wechsel mit Komiklinik oder Smart ohne Phone. In diesem Monat noch zu Pfingsten oder am 29. Mai dann zum beliebten Kabarett-Dinner. Und zwar im Volkspark und nicht im Volksbadhalle.
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4: Der Dienstagvormittag beginnt stark bewölkt mit Temperaturen um 19 Grad. Zum Mittag kann es gebietsweise leichten Regen geben und es bläst ein kräftiger, böiger Wind aus Westen. Am Abend scheint wieder vermehrt die Sonne mit ein paar Wolken und Temperaturen um 17 Grad. In der Nacht bleibt es überwiegend bewölkt. Am Mittwoch wird es überwiegend stark bewölkt mit Temperaturen um 15 Grad.
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4: Medikamente aus dem Berg. Die Bundeswehrapotheke im Harz. Mitten im Harz, verborgen hinter massiven Stahltoren und unter tiefen Felsen, liegt eine besondere Anlage der Bundeswehr. In Blankenburg befindet sich eine der größten unterirdischen Apotheken der Welt. Dies konnten sich Europaabgeordnete Alexandra Mehnert gemeinsam mit Blankenburgs Bürgermeister Heiko Breithaupt und Landtagsabgeordneter der CDU Alexander Reuscher mit einigen ausgewählten Besuchern von Presseoffizier Dominik Dorn erklären lassen. Unter dem Regensteinmassiv arbeiten Soldatinnen und Soldaten unter außergewöhnlichen Bedingungen. Wer in dem Stollen unterwegs ist, trägt für Notfälle einen Sauerstoffretter. Denn hier unter Tage gibt es keine schnellen Fluchtwege. Hier lagern Medikamente, medizinische Geräte und Material für Einsätze der Truppe. Von Schmerztabletten und Verbandsmaterial bis hin zu Operationsbesteck und Röntgentechnik. Auf langen Gängen stapeln sich Kisten und Pakete. Täglich wird hier verteilt, verpackt und verschickt. Fast im Minutentakt verlassen Medikamente und medizinische Geräte die Anlage. Versorgt werden Bundeswehrstandorte in mehreren Bundesländern. Truppenärzte bestellen das benötigte Material direkt aus Blankenburg. Doch die Anlage ist mehr als nur ein riesiges Lager. Auf dem Stützpunkt arbeiten auch Spezialisten für Medizintechnik. In eigenen Werkstätten werden etwa Beatmungsgeräte geprüft, repariert und für den Einsatz vorbereitet. Auch Geräte zur Sterilisation medizinischer Geräte werden hier für den Einsatz instand gehalten, denn diese müssen auch unter extremen Bedingungen zuverlässig funktionieren. Rund 200 Soldaten und Soldatinnen sind am Standort stationiert. Viele von ihnen arbeiten direkt im Berg. Die unterirdische Apotheke sorgt aber nicht nur innerhalb der Bundeswehr für Aufmerksamkeit, denn immer wieder besuchen Schulklassen, Gäste und Soldaten aus anderen Standorten die Anlage und viele staunen über die gewaltige Infrastruktur tief im Harz.
5: Dass sie auch mal gesehen werden und dass sie dann auch Stimme mitbekommen und dass die Politik sich auch für uns in unseren Grenzen interessiert. Vielen Dank.
6: Ein krönender Abschluss. Kindersportfest nach Bewegungsaktion der Halberstadtwerke.

0: Das Friedensstadion wurde für viele Kinder aus Halberstadt und der Umgebung zum großen Highlight. Als Abschluss der Kindertagsaktion der Halberstadtwerke des vergangenen Jahres gab es ein Sportfest mit Bewegung im Mittelpunkt. Bei bestem Wetter und Sonnenschein konnten die Kinder sich bei klassischen Bewegungsspielen richtig austoben. Die Halberstadtwerke wurden dabei wie im vergangenen Jahr auch vom VfB Germania unterstützt.
1: Ja, das Kitasportfest ist quasi der Abschluss unseres letztjährigen Kinderaktionsjahres. Wir lassen uns ja jedes Jahr als regionaler Energieversorger, Energiedienstleister Aktionen für die Kindertageseinrichtungen in unserem Versorgungsgebiet entsprechend einfallen. Und letztes Jahr stand das Thema Bewegung im Mittelpunkt. Das heißt, wir hatten ganz bewusst versucht, einen gewissen Reiz zu setzen, weil uns auch als Firma natürlich nicht verborgen geblieben ist, dass gesellschaftlich Kinder sich immer weniger bewegen, und haben dann mit unserem Kooperationspartner VfB Germania kurzerhand ein Bewegungsprogramm entwickelt, um Kinder zum Beispiel über Ballspiele, Bewegungsspiele oder auch Kreativität in Bewegung wieder an das Thema mehr heranzuführen, haben dann auch Präventionsposter entwickelt, damit auch nach den Besuchen der Germania-Jungs in den Einrichtungen quasi diese das auch in ihren Kita-Alltag integrieren könnten. Und um das Ganze nochmal schön abzurunden, haben wir gesagt, wir bringen alle Kitas nochmal zu einem Event zusammen. Und deswegen sind wir heute hier und haben einen schönen Tag mit über 300 Kindern.
2: Also ich glaube, in jeder Kita, wo wir jetzt mit dabei waren, hat man gesehen, dass die Kinder sichtlich Spaß auch im Bewegen haben. Egal jetzt, ob es nur reines Fußballspielen ist, ob es Springen ist, Laufen, Werfen. Ich glaube, das war eine gute Varianz, eine gute Abwechslung dann noch mit dabei. Wie gesagt, es waren in allen Kitas einstimmig dann auch der Tenor mit dabei gewesen. Die Kiddies hatten Spaß, unsere Spieler, die mit vor Ort waren, hatten Spaß. Und ich glaube, in dem Sinne war es dann schon an sich auch direkt ein Erfolg.
0: Der Sportverein sorgte dabei für die Expertise im Aufbau und Ablauf der Übungen. Während die Halberstadtwerke die Kindertagsaktion organisierten, kümmerten sich die Jungs vom VfB Germania um den sportlichen Inhalt.
1: Oder? Ja, du brauchst halt bei jeder Aktion immer einen inhaltlichen Partner, der es mit ausgestaltet. Ne? Weil machen wir uns nichts vor, wir sind Energieversorger. Ne? Wir machen keine Gesundheitsprävention hauptberuflich sozusagen. Und da guckst du natürlich schon, wen kannst du da heranziehen, der tagtäglich mit Bewegung als Thema als solches zu tun hat. Wer sich aber auch didaktisch ein Stück weit auskennt, aber wer natürlich auch sportpädagogisch ein paar Sachen parat hat. Und da war der Blick gar nicht so weit zu unserem Kooperationspartner Germania. Haben wir uns mal zusammengesetzt kurzerhand. Die waren mit an Bord, waren mit dabei, fanden das eine super Idee und ja, schon war das Ganze geboren.
2: Ja, im Endeffekt machen wir das ja im Rahmen von unserer Oberligamannschaft mit. Das bedeutet, wir sind natürlich zwei Fliegen mit einer Klappe geschlagen. Das bedeutet, sowohl wir können halt Gesicht und Flagge zeigen, als auch die Kinder oder beziehungsweise das Projekt mit unterstützen. Und das bietet sich eigentlich ganz gut an, wenn man dann die Möglichkeiten hat, dass man gerade in so einem Projekt dann auch irgendwie zusammenarbeitet.
0: Sackhüpfen, Tauziehen, Bowling, Eierlauf und vieles mehr sorgte im Friedensstadion für Begeisterung. Und die war nicht nur bei den Kindern vorhanden. Im Austausch konnten sich die Halberstadtwerke wichtiges Feedback aus den Kitas abholen. Dieses war einschlägig positiv und zeigte, dass das Thema Bewegung für die Kinder in den Kitas von Bedeutung ist. Ganze 3,5 Stunden war Spiel und Spaß im Friedensstadion angesagt. Zwischendurch gab es noch kleine Stärkungen, damit man dann an den nächsten Stationen weiter in Form bleibt.

0: Unterstützung für Gleise. Lydia Hüskens übergibt Förderbescheid.
1: Das Land Sachsen-Anhalt unterstützt die Sanierung von Gleisanlagen an den Standorten Bernburg und Zeilitz der K&S Minerales and Agriculture GmbH mit insgesamt rund 680.000 Euro Fördermitteln. Die entsprechenden Bewilligungsbescheide wurden am 27. April in Bernburg übergeben. Mit den Geldern sollen Gleise und Weichen auf den Werksgeländen erneuert werden. In Bernburg fließen rund 380.000 Euro in Sanierung eines Gleises und einer Weiche. Weitere 300.000 Euro sind für die Instandsetzung von drei Weichen am Standort Zeilitz vorgesehen. Nach Angaben des Infrastrukturministeriums soll die Förderung dazu beitragen, mehr Güterverkehr von der Straße auf die Schiene zu verlegen. Dafür seien funktionierende und leistungsfähige Gleisanschlüsse notwendig.
2: K&S gehört zu den Unternehmen in Sachsen-Anhalt, die sehr intensiv in die Schieneninfrastruktur investieren. Das heißt, K&S transportiert eine ganze Reihe ihrer Produkte auf der Schiene ab zum Kunden. Und das unterstützen wir als Land.

0: und heute halt eben im Volumen von 380.000 Euro für ein Gleis und für eine Weiche. Es ist wichtig, dass Unternehmen einen entsprechenden Anschluss an das Netz der Deutschen Bahn haben, um eben ihre Produkte auch per Zug transportieren zu können. Wir haben eine ganze Reihe von Unternehmen in Sachsen-Anhalt, die das auf die Art und Weise machen, bei K&S tatsächlich in großem Umfang und großem Volumen.
1: Das Salzwerk in Bernburg zähle mit rund 560 Beschäftigten zu den wichtigsten Arbeitgebern der Region. Im vergangenen Jahr wurden dort rund 1,9 Millionen Tonnen Fertigsalzprodukte hergestellt. Laut einer Pressemitteilung des Landes erfolge etwa die Hälfte der Transporte per Bahn.
2: Diese Unterstützung ist insofern sehr wichtig für uns, weil wir über 1 Million Tonnen Produkt pro Jahr über die Bahn transportieren und sozusagen dieser Verkehrsweg eine Lebensader unseres Werkes ist. Und deswegen, weil wir nachhaltig eben auch diesen sehr umweltfreundlichen und damit sinnvollen Verkehrsweg auch weiterhin betreiben wollen, ist es eben eine sehr wichtige Unterstützung für uns, die wir unglaublich schätzen.
1: Durch die hohe Produktionsmenge seien die bestehenden Gleisanlagen stark beansprucht. Mit den geplanten Investitionen soll die Infrastruktur langfristig erhalten und der Bahntransport weiterhin gesichert werden. Seit 2002 fördere das Land Sachsen-Anhalt den Ausbau und die Erneuerung privater Gleisanschlüsse im Güterverkehr. Im Rahmen der aktuellen Förderrichtlinien stehen bis 2026 insgesamt 10 Millionen Euro zur Verfügung.

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5: Der Dienstagvormittag beginnt stark bewölkt mit Temperaturen um 19 Grad. Zum Mittag kann es gebietsweise leichten Regen geben und es bläst ein kräftiger, böiger Wind aus Westen. Am Abend scheint wieder vermehrt die Sonne mit ein paar Wolken und Temperaturen um 17 Grad. In der Nacht bleibt es überwiegend bewölkt. Am Mittwoch wird es überwiegend stark bewölkt mit Temperaturen um 15 Grad.
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1: Broschüre vorgestellt. Der Sachsen-Anhalt-Tag rückt näher.
6: Der Sachsen-Anhalt-Tag 2026 in Bernburg steht unter dem Motto, wo Sachsen-Anhalt trifft. Damit Besucher auch verstehen, was hinter diesem Motto steckt, hat eine Arbeitsgruppe jetzt eine 24-seitige Broschüre erarbeitet. Vorgestellt wurde sie vergangene Woche im Rathaus. Die Veröffentlichung beschäftigt sich mit der Geschichte Bernburgs, dem Erbfall von 1212 und der besonderen Bedeutung des Schlosses für die Stadt.
7: Mein Name ist Dr. Stefanie Eifert. Ich bin gebürtige Bernburgerin und war Mitglied der Arbeitsgemeinschaft Geschichte, am Anfang zusammen mit Herrn Olaf Böck. Der hat ganz viele regionalhistorische Forschung gemacht zum Thema eben Sachsen und Anhalt. Und auf diesen wissenschaftlichen Überlegungen beruht das Motto, wo Sachsen-Anhalt trifft. Und wir haben uns eben Gedanken gemacht, wie wir dieses Motto publikumswirksam und verständlich eben in die Bevölkerung hineinbringen. Ergebnis war eben diese kleine Broschüre mit den drei Aufsätzen da drin und die wissenschaftliche Eröffnung des Sachsen-Anhalt-Tags am 1.6.
6: Die Broschüre verbindet dabei mehrere Themen miteinander. Im Mittelpunkt steht der historische Erbfall von Bernburg aus dem Jahr 1212. Gleichzeitig geht es aber auch darum, wie sich Bernburg über Jahrhunderte hinweg entwickelt hat und warum die Stadt immer wieder ein Ort der Begegnung gewesen ist.
7: Der erste Artikel thematisiert eben das Motto, wo Sachsen-Anhalt trifft, und zeigt die Prozesse und historischen Ereignisse, die zum Erbfall 1212 geführt haben, geht aber auch darüber hinaus und zeigt quasi, dass Bernburg in all den Jahrhunderten der Stadtgeschichte immer wieder ein Ort von Grenzen gewesen ist und diese Grenzen eben überwunden hat und damit eben immer schon ein Ort der Begegnung gewesen ist. Und da der Erbfall 1212 im Bernburger Schloss stattgefunden hat, ist das der zweite Beitrag, der sich eben mit der Architekturgeschichte des Schlosses, aber auch mit seinen verschiedenen Funktionen über die Jahrhunderte hinweg beschäftigt und eben damit das Schloss, also die Krone Anhalts, zu einem identitätsstiftenden Faktor innerhalb der Bernburger Stadtbevölkerung gemacht hat. Und der dritte Beitrag fokussiert dann eben auf die Zeitspanne 1996 bis 2026 und beleuchtet die Entwicklung des Stadtbildes in diesem Zeitraum, also vom ersten Sachsen-Anhalt-Tag bis jetzt.
6: Die Broschüre liegt ab sofort in den Rathäusern, der Stadtbibliothek und an weiteren Stellen rund um den Sachsen-Anhalt-Tag aus. Auch während des Landesfestes selbst soll sie für Besucher erhältlich sein.
7: Die Broschüren liegen in allen Rathäusern aus, in der Stadtbibliothek, wahrscheinlich auch im Museum und sind auch den Schulen zugänglich gemacht worden. Ja, und können eigentlich überall, wo Sachsen-Anhalt-Tag draufsteht, auch abgeholt werden und werden natürlich auch an verschiedenen Ständen dann zum Sachsen-Anhalt-Tag verfügbar sein.
6: Der Sachsen-Anhalt-Tag findet Anfang Juni in Bernburg statt. Mit der Broschüre wollen die Organisatoren die Geschichte hinter dem Motto schon vor dem Fest für Besucher und Einheimische greifbar machen.
1: 20 Jahre Jubiläum, das Hugo-Junkers-Fest.
8: Am 23. Mai ging es auf dem Hugo-Junkers-Flugplatz in Dessau wieder hoch hinaus. Zahlreiche Besucher reisten von nah und fern an, um sich das beeindruckende Flugzeugspektakel anzusehen. Anlass war das 20. Jubiläum des Hugo-Junkers-Festes. Die Gäste konnten sich auf ein abwechslungsreiches Programm mit spektakulären Flugvorführungen, historischen Maschinen sowie ein buntes Fest für Groß und Klein freuen. Neben spannenden Einblicken in die Welt der Luftfahrt sorgten zahlreiche Attraktionen und Mitmachangebote für beste Unterhaltung.
9: Die Besucher oder die Besucher und Besucherinnen des heutigen Hugo-Junkers-Festes erwartet ein spannendes Programm, tolle Attraktionen in der Luft, tolle Attraktionen am Boden, viel Engagement, viel Ehrenamt, viel Unterstützung durch Vereine, regionale Vereine insbesondere. Viel Unterstützung aus der kommunalen Familie mit bunten Bastelständen und Unterhaltungsständen für Groß und Klein. Ich denke, es ist für jeden Flugbegeisterten was dabei. Für jeden Technikbegeisterten haben wir im hinteren Teil die Oldtimer. Für Familien, Kinder, ich glaube, heute ist an alles gedacht.
10: Also für mich ist natürlich immer wieder das Highlight, die Technik zu sehen, wie die Flugzeuge starten, aber eben auch das Miteinander. Das ist wunderbar und das ist schön, wenn man sich bei so schönem Wetter zusammensitzen kann, essen, trinken, aber auch die ganzen Aussteller, unsere Dikita ist ja auch zum Beispiel dabei, sehen kann und einfach mal an den Ständen vorbei flaniert. Also ich sage immer, mir gefällt alles und das ist in der Tat so, aber die Technik und die Fluggeschichte ist natürlich das besondere Highlight.
8: Auch der Ministerpräsident des Landes Sachsen-Anhalt, Sven Schulze, stattete dem Hugo-Junkers-Fest einen Besuch ab. Nach einem Grußwort an die Besucher ließ er es sich nicht entgehen, bei einem Rundgang einen Blick auf die historischen Flugmaschinen zu werfen. Die Stadt Dessau ist eng mit Hugo-Junkers verbunden, da er dort einen bedeutenden Teil seines Lebens und Wirkens verbrachte. In Dessau gründete und entwickelte Junkers seine berühmten Flugzeuge.

0: und Motorenwerke, die die Stadt zu einem wichtigen Zentrum der Luftfahrtsindustrie machten. Heute wird diese Tradition weitergeführt. Bereits zum 20. Mal findet das Fest auf dem historischen Flugplatz in Kleinkühnau statt und erinnert damit an die bedeutende Luftfahrtsgeschichte der Stadt sowie an das Wirken von Hugo Junkers.
1: Ja, das Hugo Junkers Fest ist jetzt seit über 20 Jahren ein großartiges Fest, das an Hugo Junkers erinnert. Und unserem Flugplatz, der ja eine auch über 100-jährige Tradition hat, wunderbar in ein Fest einbindet. Und ich finde es sehr, sehr schön, was der Heimatverein Kühnau, was der Flugplatzstammtisch, was die vielen Ehrenamtlichen, die Aussteller und insbesondere auch unsere Stadtwerke Dessau hier auf die Beine stellen. Und man sieht an der großen Anzahl an Gästen, dass es ein Fest ist, das aus unserer Stadt nicht mehr wegzudenken ist. Und damit erfüllt es mich mit Stolz und ich sage herzlichen Glückwunsch zu diesem großartigen Jubiläum und Ereignis und wünsche weiterhin ganz viel Spaß und Freude und vor allem allen Besuchern, die heute da sind.
2: Ja, wir hatten Mühe und Not, zur offiziellen Eröffnung um 13 Uhr alle Besucherinnen und Besucher pünktlich auf den Festplatz zu kriegen. Wir haben noch mit zusätzlichen Kassen agieren müssen, um sicherzustellen, dass wirklich alle auf dem Festgelände sind. Das ist einfach Wahnsinn.
0: Nicht nur am Samstag wurde den Besuchern einiges geboten. Für die Jubiläumsausgabe haben sich die Veranstalter zudem überlegt, die Festlichkeiten um einen zusätzlichen Tag zu erweitern. In den vergangenen Jahren war am Pfingstmontag das Programm bereits größtenteils beendet. Das sollte sich in diesem Jahr ändern. Über die gesamten Pfingstfeiertage hinweg herrschte auf dem Flugplatz ein reges Treiben unter den Flugbegeisterten, Technikfans und Familien.
2: Ja, es gibt weitere fliegerische Kunstflugprogramme auch noch am Sonntag. Der Rummel und die Kirmes findet bis Montag statt. Man kann auch noch Rundflüge buchen bis in den Montag hinein. Die Oldtimer sind heute und morgen nochmal hier bei uns vor Ort. Ja, es bleibt spannend, die ganzen Tage.
0: Mit zahlreichen Eindrücken und spektakulären Highlights in luftiger Höhe bot das Fest ein ganz besonderes Erlebnis. Auch für alle, die lieber festen Boden unter den Füßen behalten, gab es mit zahlreichen Ständen, Fahrgeschäften und weiteren Attraktionen viel zu entdecken und zu erleben.
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4: Der Dienstagvormittag beginnt stark bewölkt mit Temperaturen um 19 Grad. Zum Mittag kann es gebietsweise leichten Regen geben und es bläst ein kräftiger, böiger Wind aus Westen. Am Abend scheint wieder vermehrt die Sonne mit ein paar Wolken und Temperaturen um 17 Grad. In der Nacht bleibt es überwiegend bewölkt. Am Mittwoch wird es überwiegend stark bewölkt mit Temperaturen um 15 Grad.
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5: Das Hamburger Wappen. Zusammenhänge zwischen Hamburg und dem Harz. Timrode im Nordharz. Hier liegt ein markanter Teil der Teufelsmauer. Am nördlichen Ortsrand erheben sich die Felsformationen des Hamburger Wappens. Von hier aus hat man einen wundervollen Blick über die umliegende Landschaft. Gegenüber der Felsnadeln befindet sich in einem kleinen Talkessel eine Höhle namens Teufelsloch. Die Felsen an sich haben eine Höhe von etwa 40 Metern. Auch wenn es verlockend wirkt, ist es jedoch sehr gefährlich, die steilen Felsnadeln hinaufzuklettern. Daher wird vom Aufstieg auf eben diese abgeraten, denn den tollen Ausblick können Sie auch, wie Sie hier sehen, am Fuß der Felsformation genießen. Damit schützen Sie nicht nur sich selbst, sondern auch den weichen Sandstein. Wie für die Teufelsmauer üblich, besteht auch dieser Felsen hier aus Sandstein. Ein tolles Wanderziel, welches man nicht nur aus Timrode erreichen kann. Man kann den Ausflug zum Hamburger Wappen zum Beispiel mit einem Besuch beim nahegelegenen Großvaterfelsen in Blankenburg verbinden. Am Fuße des Hamburger Wappens findet sich der Helsinger Krug, der nach einer solchen Wanderung schon viele Menschen als Raststätte diente. Doch wieso genau trägt die Felsformation denn den Namen der Hansestadt Hamburg? Der eigentliche Name der Sandsteinfelsen ist tatsächlich Dreizinnen. Volkstümlich wird jedoch Hamburger Wappen als Bezeichnung fast ausschließlich verwendet. Gemeinsam mit der norddeutschen Großstadt wurde eine Infotafel am unteren Teil der Zinn angebracht. Zur 800-Jahr-Feier des Ortes Timrode konnte somit ein Zusammenhang zwischen Hamburg und dem Harz geschaffen werden.

0: Wie geht es weiter? 20 Jahre Anschluss an die Selketalbahn. Seit 20 Jahren verbindet die Selketalbahn die Welterbestadt Quedlinburg mit der erstaunlichen Natur des Vorharzes und zählt, laut Oberbürgermeister Frank Ruch, zu einer der schönsten Strecken und wichtigsten touristischen Highlights, die die Region zu bieten hat. Am 7. August 1887 schuf sie den Ursprung der Harzer Schmalspurbahn und kombiniert bis heute Natur und Nostalgie mit den geheimnisvollen Sagen und Mythen des Harzes. Von Gernrode bis zum Alexisbad ging es damals für die ersten Touristen auf Entdeckungstour. Am 4. März 2006 gab es die große Eröffnungsveranstaltung zur Verbindung mit der Stadt Quedlinburg. Heute, im Jahr 2026, erinnert man sich 20 Jahre zurück und blickt auf eine unvergessliche Fahrt durch das Selketal. Unter eisigen Temperaturen blieb damals die dominante Rauchwolke der historischen Mullet-Lokomotiven, die mittlerweile nicht mehr im Einsatz sind, in Erinnerung.
1: Diese Sonderzüge haben natürlich auch das Selketal und die ganzen Eventfahrten, die wir hier stattfinden lassen haben, auch maßgeblich mitgeprägt. Weitere Highlights sind natürlich gewesen, dass dann im Juni auch der Regelzugverkehr auf dieser Strecke wieder aufgenommen werden konnte. Vorher wurde die Bahnstrecke stillgelegt von der Deutschen Bahn und es war für die damalige Zeit auch was Besonderes, dass Strecken wieder aufgenommen werden. Also auch hier muss man sagen, mit der großen Unterstützung, die das Land Sachsen-Anhalt damals auch getätigt hat, ist das auch so wahr geworden, dass diese beiden touristischen Highlights, die Welterbestadt und die Harzer Schmalspurbahn, so miteinander verbunden werden konnten.
0: Im letzten Jahr wurde bereits in einem Gutachten auf Basis eines Entwicklungs- und Konsolidierungskonzepts angekündigt, dass es der Harzer Schmalspurbahn an vielen Stellen nicht mehr so gut geht wie vor 20 Jahren. Um der Moderne zu entsprechen, soll das gesamte System überarbeitet und modernisiert werden. Angefangen mit der Strecke im Selketal, die eine Sanierung dringend nötig hat. Darunter sollen verschiedene Fuhrparks eingesetzt werden, die verschiedene Zielgruppen ansprechen sollen. Das wird lange dauern und vor allem auch erhebliche Kosten mit sich führen. Die Rede ist von ca. 90 Millionen Euro, um diese Arbeiten durchzuführen. Brücken, Gleise, Technik oder auch neue Fahrzeuge summieren sich zu einem großen Investitionsbedarf.
2: Also das, was wir grundsätzlich machen müssen, ist die Sanierung der Infrastruktur. Die Harzer Schmalspurbahnen sind dort in demselben Zustand wie die Infrastruktur in Gesamtdeutschland. Gucken sich die Autobahnen an, gucken sich die Schienenverbindungen an der Deutschen Bahn. Da ist vieles in den letzten Jahren liegen geblieben, natürlich auch bei der Harzer Schmalspurbahn. Das muss nachgeholt werden, das werden wir auch tun. Im Jahre 2022 haben sich Gesetze geändert, sodass auch der Bund solche Kleinbahnen wie die Harzer Schmalspurbahn fördern können. Das versuchen wir in Anspruch zu nehmen. Und wenn uns das gelingt, haben wir auch die Mittel, um diese grundhafte Sanierung durchzuführen. Das ist das eine. Wichtig ist aber auch, dass wir ein besseres ÖPNV-Angebot machen. Das heißt also, dass wir mit der Bahn auch schneller fahren, möglicherweise auch mit modernen Triebwagen, sodass man innerhalb von 35, 40 Minuten von Harzgerode bis nach Quedlinburg fahren kann. Und damit wir auch eine Perspektive haben. Das heißt nicht, dass die Dampfzüge ins Selketal ausfallen. Das heißt es gar nicht, aber wir werden zusätzlich

0: moderne Triebwagen fahren lassen, um einfach den Bürgern auch ein Alltagsangebot zu machen.
1: Eine ganze Menge Arbeit steht der Sanierung der Harzer Schmalspurbahn bevor. Oberbürgermeister Frank Ruch freue sich sehr über das 20. Jubiläum des Anschlusses an die Selketalbahn. Die Welterbestadt Quedlinburg sieht sich demnach als Profiteur dieser Verbindung verpflichtet, dem Investitionsbedarf der HSB unter die Arme zu greifen. Sobald die Bauarbeiten der ältesten Schmalspurbahn begonnen haben, wird es voraussichtlich mindestens eine zweijährige Fahrtunterbrechung geben, um die Sanierungs- und auch Hochwasserschutzmaßnahmen durchzuführen. Dies dürfte zu verkraften sein, wenn es danach für die Selketalbahn für mindestens noch 50 Jahre auf den Schienen durch den Harz geht.

0: Der Hochschulinformationstag. Wie geht es weiter nach dem Abitur?
1: Anfang Mai haben Schülerinnen und Schüler in Sachsen-Anhalt ihre Abiturprüfung geschrieben und damit einen wichtigen Lebensabschnitt abgeschlossen. Jetzt bleibt nur noch die Frage, wohin es gehen soll. An der Hochschule Anhalt am Bernburger Campus wurde bei dieser Entscheidung etwas unter die Arme gegriffen. Der Hochschulinformationstag fand statt.
2: Wir sind heute in Bernburg, ganz genau in Strenzfeld am Campus der Hochschule Anhalt. Und heute findet ein Hochschulinformationstag hier statt, an dem man sich informieren kann über alle Angebote, die die Hochschule hat. Und insbesondere ist es ein Tag, wo Studieninteressierte sich darüber informieren können, was es für Studienangebote hier in Bernburg gibt.
1: Am 9. Mai konnten sich Interessierte über die verschiedensten Aspekte der Hochschule informieren. Sowohl an klassischen Infoständen als auch hautnah bei praktischen Vorführungen.
2: Also erstmal sind alle Labore offen, also man kann in alle Labore der Hochschule hineingehen. Es gibt einen großen Informationsstand in der Mensa, in dem über die verschiedensten Studiengänge angeboten informiert wird. Es gibt Feldrundfahrten, man kann sich sozusagen über die Landwirtschaft hier informieren. Stände, ich kann es gar nicht sagen, wahrscheinlich sind es 30, 40 oder 50 sogar, das haben wir gar nicht erfasst, wie viele es da gibt.
1: Neben der Vorstellung der verschiedenen Studiengänge konnte man beispielsweise auch live bei der Honigproduktion dabei sein, sich den 3D-Druck ansehen oder auch einmal in eine richtige Vorlesung hereinschnuppern. Zusätzlich wurde auch über Randthemen des Studiums wie BAföG, Wohnen oder das allgemeine Leben außerhalb der Hörsäle informiert. Zeitgleich präsentierte sich auch die Landesanstalt für Landwirtschaft und Gartenbau Sachsen-Anhalt, kurz LLG.
3: Wir sind eine Landeseinrichtung, die sich sehr um fachliche Fragen der praktischen Landwirtschaft kümmert und im Grunde die Grundlagen schafft und vermittelt, damit die Landwirte entsprechende Empfehlungen bekommen. Wir präsentieren im Grunde einen Ausschnitt vornehmlich zu Fragen der Pflanzenproduktion, wo es also um solche Themen geht wie Düngung und Pflanzenschutz, also Dinge, die auch durchaus interessant sind für, ich sag mal, normale Besucher, die aber ganz wichtige Themen sind in der täglichen Produktion.
1: Präsident Bagdan betont, wie wichtig der Hochschulinformationstag für die zukünftigen Studierenden sei.
2: Ja, das ist, glaube ich, immer ganz wichtig. Also wenn wir uns die Studienanfänger, wenn wir die befragen, wie seid ihr aufmerksam geworden auf die Hochschule Anhalt, da antwortet die überwiegende Mehrheit mittlerweile durch Empfehlungen, durch Freunde, Familie, Eltern. Und danach als zweite Kategorie kommt schon der Hochschulinformationstag und danach kommt erst das Internet. Also das ist sozusagen ganz wichtig, hier ein Tag, wo man sich dann auch über einen Standort, an dem man studieren möchte, dann auch konkret informieren kann. Nicht über die Studiengänge, sondern Wohnheime, Sporteinrichtungen und alles, was so zum Studierendenleben dazugehört, kann man sich heute anschauen.
1: Die verschiedenen Informationsangebote am Campus konnten sicher so einige Interessenten überzeugen, demnächst in Bernburg ihren Studienalltag zu verbringen. Wir wünschen schon einmal viel Glück im neuen Lebensabschnitt und viel Spaß in Bernburg.
4: Neuer Rewe-Markt in Halberstadt. Modern, nachhaltig und pünktlich eröffnet. In Halberstadt hat ein neuer Rewe-Markt eröffnet. Der Spatenstich für das Projekt war im April 2025. Jetzt konnte der Markt pünktlich wie geplant eröffnet werden. Er ist der erste grüne Supermarkt für die Stadt Halberstadt. Der Markt setzt auf moderne, energieeffiziente Technik und ein nachhaltiges Konzept. Damit soll nicht nur umweltfreundlicher gearbeitet, sondern auch der Einkauf für die Kundinnen und Kunden angenehmer gestaltet werden.
5: Wie gefällt Ihnen denn der neue Rewe-Markt?
6: Sehr gut, haben Sie sehr schön gemacht.
5: Werden Sie auch häufiger einkaufen kommen?
6: Wahrscheinlich, ja.
5: Was hat Sie denn hier am meisten beeindruckt?
6: Ich habe noch nicht alles gesehen, also bis jetzt die Gemüseabteilung, die sieht sehr gut aus.
7: Ja, also auf den ersten Blick bin ich echt sehr, sehr fasziniert und überzeugt von. Also es ist schon ein schönes Ding, kann man dazu sagen, ja.
8: Kann ich so noch nicht sagen, ich bin gerade erst rein, aber erster Eindruck ist schon mal sehr gut. Also, ja, Parkplatzsituation war gerade ein bisschen katastrophal.
5: Hat in Halberstadt eigentlich nicht schon zu viele Märkte?
8: Nein, eigentlich nicht. Also dadurch, ich denke mal, dass der andere Rewe vielleicht zumacht. Ich fand den eh nicht so prickelnd. So viele Alternativen haben wir gar nicht, weil es ist alles immer auf eine Stelle. Aber gerade so für ältere Leute ist das hier hinten vielleicht auch wieder eher erreichbar, weil Kuckucksfeld ist gleich um die Ecke. Für die ist das doch ganz sinnvoll, dass wir das jetzt hier haben.
9: ich habe noch nicht so viel gesehen, aber das Angebot ist, denke ich mal, reichlich. Ist sehr viel. Eigentlich so ganz gut. Ich bin ja erst am Anfang.
5: Was finden Sie hier so klasse dran?
10: Also es ist relativ gut aufgeteilt, übersichtlich. Ja.
4: Die Öffnungszeiten sind besonders nutzerfreundlich. Täglich von 6 bis 22 Uhr können die Kunden hier einkaufen. Das Gelände hat eine Gesamtfläche von rund 2770 Quadratmetern. Die reine Verkaufsfläche umfasst etwa 1960 Quadratmeter. Im Sortiment gibt es rund 30.000 Produkte. Zusätzlich bietet der Markt einen integrierten Abholservice an. So können Einkäufe bequem vorbestellt und abgeholt werden. Im neuen Rewe arbeiten rund 50 Mitarbeiterinnen und Mitarbeiter. Für Kundinnen und Kunden stehen 130 Parkplätze bereit. Außerdem sind zwei Ladesäulen für Elektroautos geplant.
5: Der neue Rewe-Markt in Halberstadt hat aufgemacht. Bei vielen ist sicherlich die Erleichterung groß, denn es wurde ja über Jahre oder über Monate hier gebaut. Jetzt hat der Rewe-Markt sogar eine neue Chefin. Vielleicht können Sie sich mal kurz vorstellen.
11: Ich heiße Kim Patricia Heithoff. Ich bin jetzt 42 Jahre alt. Wie gesagt, bin gebürtige Augsburgerin, also ein bayerisches Mahnl aus der Puppenkiste entstanden. Ich bin jetzt seit 23 Jahren bei der Rewe, auch dort gelernt und wohne jetzt hier im schönen Harz.
5: Wie kommt man denn in Harz? Was hat Sie bewogen, sich hier auch auf den Rewe zu bewerben?
11: Das hat mich bewogen, indem ich mir vor 20 Jahren einen Mann aus Ostdeutschland gesucht habe bzw. gefunden habe und wir dann mit der Familie entschieden haben, hierher zu ziehen, weil es einfach wunderschön ist.
5: Was macht denn diesen neuen Rewe-Markt aus?
11: Was macht er aus? Also außer, dass hier ganz viel Herz drin steckt, ist es ein Green Building. Das heißt, wir sind sehr nachhaltig. Wir haben LED-Lichter. Es gibt ganz viele Sachen, die ich jetzt aufzählen könnte. Wir haben aber eine tolle Floristikabteilung. Ich habe einen gelernten Floristen. Ich habe eine Gastroabteilung. Wir können hier Frühstück, Mittag und Abendbrot anbieten. Wir haben große Bake-Off-Stationen, tolle regionale Produkte, die wir haben und vor allem auch nochmal 10 Meter Tresen in Bedienung mit 8 Meter Wurst, Fleisch, 2 Meter Käse und wir können Sushi anbieten.
5: Hier sind ja über 30.000 Produkte zu finden, 50 Mitarbeiter. Das muss die Chefin hier auch alles unter Kontrolle haben. Ja.
11: Ja.
5: Wie macht man das eigentlich und wie viel Stress steckt dahinter?
11: Also dadurch, dass ich das ja mit Leidenschaft, mit Herz, Engagement, viel Liebe mache, fällt es mir persönlich sehr leicht. Ich habe zwei tolle Assistentinnen an meiner Seite, die mich dabei unterstützen, auch in der Planung, in der Personalplanung. Und ich kann nur von meinem Team schwärmen. Das macht es mir auch sehr einfach, also die Abläufe so am Laufen zu halten, wie es sein soll.
5: Kann man sich dann auch als Chefin mal mit Kunden persönlich so unterhalten?
11: Ich mache es einfach. Also ich nehme mir die Zeit. Im Grunde genommen, wir haben ja nie Zeit, ob das privat ist, bei der Arbeit. Es wird ja immer geschimpft, die Zeit ist sehr knapp. Ich persönlich nehme sie mir. Ich nehme sie mir sehr gerne und gerade für meine Kundschaft. Dafür bin ich da, dafür brenne ich. Und das sind die Menschen, die mich jeden Tag ja aufs Neue mit Glück erfüllen und Freude.
5: Was würden Sie sich denn für Ihren Markt noch wünschen?
11: Für meinen Markt noch wünschen? Da das Thema mit der Selbstständigkeit, dass mein Name eines Tages oben unter dem Schild Rewe steht.
5: Wie funktioniert das bei Rewe? Gibt also Märkte, die gehören zur Rewe und Privatmärkte, ja?

0: Ganz genau, ja. Das ist ein Konzept, das ist 80-20 geprägt, also 80% Selbstständigkeit, 20 ist die REWE mit involviert. Das heißt, man ist immer abgesichert, immer unterstützend, die REWE an der Seite, genau.
1: Mit der Neueröffnung bekommt Halberstadt einen modernen Nahversorger mit viel Platz, großem Angebot und nachhaltiger Ausrichtung.

0: Kiebitzensteiner, Kabarett im Freibad.
1: Ein herzliches Willkommen hier im Volksbad Halle.
2: So schnell kann es gehen und aus dem Volksparkhalle wird das Volksbadhalle, zumindest bei den Kiebitzensteinern, dem Kabarett im Volkspark, das dieser Tage sein neues Programm vorstellte. Unter der Überschrift Im Freibad ein grenzenloser Spaß stehen diesmal wieder Stefanie Hottinger, Micha Kost und Malte Georgi auf der Bühne, wobei Georgi hier den Bademeister gibt. Allerdings scheint der Spaß gar nicht so grenzenlos zu sein, zumindest wenn man auf einer Bank sitzen will und dafür die Rechnung präsentiert bekommt.
3: Ist da noch frei, Tischuhe?
4: Aber bitte, nehmen Sie doch Platz. Das macht dann 1 Euro.
3: Bitte?
4: Pro Minute. Garantiert sekundengenaue Abrechnung. Barkarte oder PayPal?
3: Weder noch. Seit wann muss ich für eine Bank bezahlen?
4: Wir sind ein junges Start-up-Unternehmen und sollen für die Kommune hier innovative Konzepte zur Parkbankbewirtschaftung entwickeln. Unser Name ist Special Park Agency Consulting Organization. Hier ist meine Karte.
3: Spacko AG?
4: Ja, Special Park Agency Consulting Organization. Kurz Spacko. Ja, wir sind schon heute deutschlandweit die Nummer 1 im Parkbanking.
3: Na ja, hier, nehme ich die Bank dahin?
4: Nein. Unser Vertrag gilt für alle Bänke hier im Schwimmbad.
3: Was soll das heißen? Soll das heißen, dass ich mich nirgendwo hier im Freibad niederlassen kann?
4: Natürlich können Sie, solange Sie bezahlen.
2: Der Seitenhieb auf Stadtverwaltungen mit klammem Stadthaushalt auf der Suche nach neuen Erlösquellen sitzt und legt den Finger in die Wunde. Denn das gar nicht so freie Freibad wird so zum Nukleus der deutschen Gesellschaft, in dem die Autoren das Brennglas auf die Probleme richten. Denn alles trifft sich im Schwimmbad und man kann dabei zusehen, wie die anderen ins Schwimmen geraten. Und so viel kann man feststellen, der Bademeister ist dabei keine große Hilfe. Denn in diesem Programm der Kiebitzensteiner sorgt er für die musikalische Begleitung und gibt den Conferencier zwischen den Sketchen.
3: Bedeutet das jetzt, dass mich alle sehen können? Marie, ich mach jetzt Online-Banking. Marie, ich war heute auf der Bank.

0: einer lokale Problemstellungen vornehmen, wie hier am Beispiel eines Loches, das Clown Stefanie mit sich herumträgt.
1: Oh, was ist das?
2: Das?
1: Ja.
2: Das ist der Schlagloch-Atlas der MZ.
1: Das ist aber ein kleiner Atlas.
2: Der ist ja auch nur für die Schlaglöcher, die keine mehr sind, wie das hier.
1: Oh, der Atlas für die Schlaglöcher, die noch Schlaglöcher sind. Der ist riesig.
2: Och, der ist so riesig, der passt hier gar nicht rein.
1: Wir kennen uns aus mit Löchern.
2: Oh. Jetzt kommt ein Loch. Das ist noch eins.
1: Ja, das kann ich sehen.
2: Och, das ist riesengroß.
1: Ja, ein Loch ist ein Nichts mit etwas drumherum.
2: Und tief.
1: Oder ein Loch ist ein Ort, an dem es einfach an Substanz fehlt.
2: Das ist so tief.
1: Ja, das ist das tiefste aller tiefen Löcher.
2: Aber es ist nicht so tief wie unser Haushaltsloch.
1: Warte mal, warte mal, warte mal. Oh, das sieht ja aus wie, das sieht ja aus wie...
2: Wie?
1: Ein Schwimmbad.
2: Aber ohne Wasser?
1: Ja. Ja, die Stadt hat einen Hafen ohne Schiffe.
0: Für die Texte dieses Programms zeichneten 4 Autoren verantwortlich, wobei Autor Lars Johansen auch bei dieser Inszenierung wieder die Regie übernahm. Für die musikalische Bearbeitung sorgte Oliver Vogt, wobei man sich meiner Meinung nach das bloße Nachsingen von fremder Leute Liedern durchaus hätte schenken können. Vor allem, wenn andere Bearbeitungen mit sehr pointierten Texten glänzten.
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0: Das Programm im Freibad, ein grenzenloser Spaß, steht jetzt auf dem Spielplan der Kiebitzensteiner im Wechsel mit Komiklinik oder Smart ohne Phone. In diesem Monat noch zu Pfingsten oder am 29. Mai dann zum beliebten Kabarett-Dinner. Und zwar im Volkspark und nicht im Volksbadhalle.
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5: Der Dienstagvormittag beginnt stark bewölkt mit Temperaturen um 19 Grad. Zum Mittag kann es gebietsweise leichten Regen geben und es bläst ein kräftiger, böiger Wind aus Westen. Am Abend scheint wieder vermehrt die Sonne mit ein paar Wolken und Temperaturen um 17 Grad. In der Nacht bleibt es überwiegend bewölkt. Am Mittwoch wird es überwiegend stark bewölkt mit Temperaturen um 15 Grad.
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5: Medikamente aus dem Berg. Die Bundeswehrapotheke im Harz. Mitten im Harz, verborgen hinter massiven Stahltoren und unter tiefen Felsen, liegt eine besondere Anlage der Bundeswehr. In Blankenburg befindet sich eine der größten unterirdischen Apotheken der Welt. Dies konnten sich Europaabgeordnete Alexandra Mehnert gemeinsam mit Blankenburgs Bürgermeister Heiko Breithaupt und Landtagsabgeordneter der CDU Alexander Rolscher mit einigen ausgewählten Besuchern von Presseoffizier Dominik Dorn erklären lassen. Unter dem Regensteinmassiv arbeiten Soldatinnen und Soldaten unter außergewöhnlichen Bedingungen. Wer in dem Stollen unterwegs ist, trägt für Notfälle einen Sauerstoffretter. Denn hier unter Tage gibt es keine schnellen Fluchtwege. Hier lagern Medikamente, medizinische Geräte und Material für Einsätze der Truppe. Von Schmerztabletten und Verbandsmaterial bis hin zu Operationsbesteck und Röntgentechnik. Auf langen Gängen stapeln sich Kisten und Pakete. Täglich wird hier verteilt, verpackt und verschickt. Fast im Minutentakt verlassen Medikamente und medizinische Geräte die Anlage. Versorgt werden Bundeswehrstandorte in mehreren Bundesländern. Truppenärzte bestellen das benötigte Material direkt aus Blankenburg. Doch die Anlage ist mehr als nur ein riesiges Lager. Auf dem Stützpunkt arbeiten auch Spezialisten für Medizintechnik. In eigenen Werkstätten werden etwa Beatmungsgeräte geprüft, repariert und für den Einsatz vorbereitet. Auch Geräte zur Sterilisation medizinischer Geräte werden hier für den Einsatz instand gehalten, denn diese müssen auch unter extremen Bedingungen zuverlässig funktionieren. Rund 200 Soldaten und Soldatinnen sind am Standort stationiert. Viele von ihnen arbeiten direkt im Berg. Die unterirdische Apotheke sorgt aber nicht nur innerhalb der Bundeswehr für Aufmerksamkeit, denn immer wieder besuchen Schulklassen, Gäste und Soldaten aus anderen Standorten die Anlage und viele staunen über die gewaltige Infrastruktur tief im Harz.
6: Dass wir auch mal gesehen werden und dass sie dann auch die Möglichkeit bekommen. Und dass die Politik sich auch für uns in unseren Grenzen interessiert. Vielen Dank.
7: Ein krönender Abschluss. Kindersportfest nach Bewegungsaktion der Halberstadtwerke. Das Friedensstadion wurde für viele Kinder aus Halberstadt und der Umgebung zum großen Highlight. Als Abschluss der Kindertagsaktion der Halberstadtwerke des vergangenen Jahres gab es ein Sportfest mit Bewegung im Mittelpunkt. Bei bestem Wetter und Sonnenschein konnten die Kinder sich bei klassischen Bewegungsspielen richtig austoben. Die Halberstadtwerke wurden dabei, wie im vergangenen Jahr auch, vom VfB Germania unterstützt.
8: Ja, das Kitasportfest ist quasi der Abschluss unseres letztjährigen Kinderaktionsjahres. Wir lassen uns ja jedes Jahr als regionaler Energieversorger, Energiedienstleister Aktionen für die Kindertageseinrichtungen in unserem Versorgungsgebiet entsprechend einfallen. Und letztes Jahr stand das Thema Bewegung im Mittelpunkt. Das heißt, wir hatten ganz bewusst versucht, einen gewissen Reiz zu setzen, weil uns auch als Firma natürlich nicht verborgen geblieben ist, dass gesellschaftlich Kinder sich immer weniger bewegen, und haben dann mit unserem Kooperationspartner VfB Germania kurzerhand ein Bewegungsprogramm entwickelt, um Kinder zum Beispiel über Ballspiele, Bewegungsspiele oder auch Kreativität in Bewegung wieder an das Thema mehr heranzuführen, haben dann auch Präventionsposter entwickelt, damit auch nach den Besuchen der Germania-Jungs in den Einrichtungen quasi diese das auch in ihren Kita-Alltag integrieren könnten. Und um das Ganze nochmal schön abzurunden, haben wir gesagt, wir bringen alle Kitas nochmal zu einem Event zusammen. Und deswegen sind wir heute hier und haben einen schönen Tag mit über 300 Kindern.
9: Also ich glaube, in jeder Kita, wo wir jetzt mit dabei waren, hat man gesehen, dass die Kinder sichtlich Spaß auch im Bewegen haben. Egal jetzt, ob es nur reines Fußballspielen ist, ob es Springen ist, Laufen, Werfen. Ich glaube, da war eine gute Varianz und eine gute Abwechslung dann noch mit dabei. Wie gesagt, das waren in allen Kitas einstimmig dann auch der Tenor mit dabei gewesen. Die Kiddies hatten Spaß, unsere Spieler, die mit vor Ort waren, hatten Spaß. Und ich glaube, in dem Sinne war es dann schon an sich auch direkt ein Erfolg.
7: Der Sportverein sorgte dabei für die Expertise im Aufbau und Ablauf der Übungen. Während die Halberstadtwerke die Kindertagsaktion organisierten, kümmerten sich die Jungs vom VfB Germania um den sportlichen Inhalt.
8: Oder? Ja, du brauchst halt bei jeder Aktion immer einen inhaltlichen Partner, der es mit ausgestaltet, ne? Weil machen wir uns nichts vor, wir sind Energieversorger, ne? Wir machen keine Gesundheitsprävention hauptberuflich sozusagen. Und da guckst du natürlich schon, wen kannst du da heranziehen, der tagtäglich mit Bewegung als Thema als solches zu tun hat, wer sich aber auch didaktisch ein Stück weit auskennt, aber wer natürlich auch sportpädagogisch ein paar Sachen parat hat. Und da war der Blick gar nicht so weit zu unserem Kooperationspartner Germania. Haben wir uns mal zusammengesetzt, kurzerhand. Die waren mit an Bord, waren mit dabei, fanden das eine super Idee und ja, schon war das Ganze geboren.
9: Ja, im Endeffekt machen wir das ja im Rahmen von unserer Oberligamannschaft mit. Das bedeutet, wir sind natürlich zwei Fliegen mit einer Klappe geschlagen. Das bedeutet, sowohl wir können halt Gesicht und Flagge zeigen, als auch die Kinder oder beziehungsweise das Projekt mit unterstützen. Und das bietet sich eigentlich ganz gut an, wenn man dann die Möglichkeiten hat, dass man gerade in so einem Projekt dann auch irgendwo zusammenarbeitet.
7: Sackhüpfen, Tauziehen, Bowling, Eierlauf und vieles mehr sorgte im Friedensstadion für Begeisterung. Und die war nicht nur bei den Kindern vorhanden. Im Austausch konnten sich die Halberstadtwerke wichtiges Feedback aus den Kitas abholen. Dieses war einschlägig positiv und zeigte, dass das Thema Bewegung für die Kinder in den Kitas von Bedeutung ist. Ganze 3,5 Stunden war Spiel und Spaß im Friedensstadion angesagt. Zwischendurch gab es noch kleine Stärkungen, damit man dann an den nächsten Stationen weiter in Form bleibt.

0: Unterstützung für Gleise. Lydia Hüskens übergibt Förderbescheid.
1: Das Land Sachsen-Anhalt unterstützt die Sanierung von Gleisanlagen an den Standorten Bernburg und Zeilitz der K&S Minerales and Agriculture GmbH mit insgesamt rund 680.000 Euro Fördermitteln. Die entsprechenden Bewilligungsbescheide wurden am 27. April in Bernburg übergeben. Mit den Geldern sollen Gleise und Weichen auf den Werksgeländen erneuert werden. In Bernburg fließen rund 380.000 Euro in Sanierung eines Gleises und einer Weiche. Weitere 300.000 Euro sind für die Instandsetzung von drei Weichen am Standort Zeilitz vorgesehen. Nach Angaben des Infrastrukturministeriums soll die Förderung dazu beitragen, mehr Güterverkehr von der Straße auf die Schiene zu verlegen. Dafür seien funktionierende und leistungsfähige Gleisanschlüsse notwendig.
2: K&S gehört zu den Unternehmen in Sachsen-Anhalt, die sehr intensiv in die Schieneninfrastruktur investieren. Das heißt, K&S transportiert eine ganze Reihe ihrer Produkte auf der Schiene ab zum Kunden. Und das unterstützen wir als Land. Heute halt eben im Volumen von 380.000 Euro für ein Gleis und für eine Weiche. Es ist wichtig, dass Unternehmen einen entsprechenden Anschluss an das Netz der Deutschen Bahn haben, um eben ihre Produkte auch per Zug transportieren zu können. Wir haben eine ganze Reihe von Unternehmen in Sachsen-Anhalt, die das auf die Art und Weise machen, bei K&S tatsächlich in großem Umfang und großem Volumen.
1: Das Salzwerk in Bernburg zähle mit rund 560 Beschäftigten zu den wichtigsten Arbeitgebern der Region. Im vergangenen Jahr wurden dort rund 1,9 Millionen Tonnen Fertigsalzprodukte hergestellt. Laut einer Pressemitteilung des Landes erfolge etwa die Hälfte der Transporte per Bahn.
3: Diese Unterstützung ist insofern sehr wichtig für uns, weil wir über 1 Million Tonnen Produkt pro Jahr über die Bahn transportieren und sozusagen dieser Verkehrsweg eine Lebensader unseres Werkes ist. Und deswegen, weil wir nachhaltig eben auch diesen sehr umweltfreundlichen und damit sinnvollen Verkehrsweg auch weiterhin betreiben wollen, ist es eben eine sehr wichtige Unterstützung für uns, die wir unglaublich schätzen.
1: Durch die hohe Produktionsmenge seien die bestehenden Gleisanlagen stark beansprucht. Mit den geplanten Investitionen soll die Infrastruktur langfristig erhalten und der Bahntransport weiterhin gesichert werden. Seit 2002 fördere das Land Sachsen-Anhalt den Ausbau und die Erneuerung privater Gleisanschlüsse im Güterverkehr. Im Rahmen der aktuellen Förderrichtlinien stehen bis 2026 insgesamt 10 Millionen Euro zur Verfügung.

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5: Der Dienstagvormittag beginnt stark bewölkt mit Temperaturen um 19 Grad. Zum Mittag kann es gebietsweise leichten Regen geben und es bläst ein kräftiger, böiger Wind aus Westen. Am Abend scheint wieder vermehrt die Sonne mit ein paar Wolken und Temperaturen um 17 Grad. In der Nacht bleibt es überwiegend bewölkt. Am Mittwoch wird es überwiegend stark bewölkt mit Temperaturen um 15 Grad.
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1: Broschüre vorgestellt. Der Sachsen-Anhalt-Tag rückt näher.
6: Der Sachsen-Anhalt-Tag 2026 in Bernburg steht unter dem Motto, wo Sachsen-Anhalt trifft. Damit Besucher auch verstehen, was hinter diesem Motto steckt, hat eine Arbeitsgruppe jetzt eine 24-seitige Broschüre erarbeitet. Vorgestellt wurde sie vergangene Woche im Rathaus. Die Veröffentlichung beschäftigt sich mit der Geschichte Bernburgs, dem Erbfall von 1212 und der besonderen Bedeutung des Schlosses für die Stadt.
7: Mein Name ist Dr. Stefanie Eifert. Ich bin gebürtige Bernburgerin und war Mitglied der Arbeitsgemeinschaft Geschichte, am Anfang zusammen mit Herrn Olaf Böck. Der hat ganz viele regionalhistorische Forschung gemacht zum Thema eben Sachsen und Anhalt. Und auf diesen wissenschaftlichen Überlegungen beruht das Motto, wo Sachsen-Anhalt trifft. Und wir haben uns eben Gedanken gemacht, wie wir dieses Motto publikumswirksam und verständlich eben in die Bevölkerung hineinbringen. Ergebnis war eben diese kleine Broschüre mit den drei Aufsätzen da drin und die wissenschaftliche Eröffnung des Sachsen-Anhalt-Tags am 1.6.
6: Die Broschüre verbindet dabei mehrere Themen miteinander. Im Mittelpunkt steht der historische Erbfall von Bernburg aus dem Jahr 1212. Gleichzeitig geht es aber auch darum, wie sich Bernburg über Jahrhunderte hinweg entwickelt hat und warum die Stadt immer wieder ein Ort der Begegnung gewesen ist.
7: Der erste Artikel thematisiert eben das Motto, wo Sachsen-Anhalt trifft und zeigt die Prozesse und historischen Ereignisse, die zum Erbfall 1212 geführt haben, geht aber auch darüber hinaus und zeigt quasi, dass Bernburg in all den Jahrhunderten der Stadtgeschichte immer wieder ein Ort von Grenzen gewesen ist und diese Grenzen eben überwunden hat und damit eben immer schon ein Ort der Begegnung gewesen ist. Und da der Erbfall 1212 im Bernburger Schloss stattgefunden hat, ist das der zweite Beitrag, der sich eben mit der Architekturgeschichte des Schlosses, aber auch mit seinen verschiedenen Funktionen über die Jahrhunderte hinweg beschäftigt und eben damit das Schloss, also die Krone Anhalts, zu einem identitätsstiftenden Faktor innerhalb der Bernburger Stadtbevölkerung gemacht hat. Und der dritte Beitrag fokussiert dann eben auf die Zeitspanne 1996 bis 2026 und beleuchtet die Entwicklung des Stadtbildes in diesem Zeitraum, also vom ersten Sachsen-Anhalt-Tag bis jetzt.
6: Die Broschüre liegt ab sofort in den Rathäusern, der Stadtbibliothek und an weiteren Stellen rund um den Sachsen-Anhalt-Tag aus. Auch während des Landesfestes selbst soll sie für Besucher erhältlich sein.
7: Die Broschüren liegen in allen Rathäusern aus, in der Stadtbibliothek, wahrscheinlich auch im Museum und sind auch den Schulen zugänglich gemacht worden. Ja, und können eigentlich überall, wo Sachsen-Anhalt-Tag draufsteht, auch abgeholt werden und werden natürlich auch an verschiedenen Ständen dann zum Sachsen-Anhalt-Tag verfügbar sein.
6: Der Sachsen-Anhalt-Tag findet Anfang Juni in Bernburg statt. Mit der Broschüre wollen die Organisatoren die Geschichte hinter dem Motto schon vor dem Fest für Besucher und Einheimische greifbar machen.
1: 20 Jahre Jubiläum, das Hugo-Junkers-Fest.
8: Am 23. Mai ging es auf dem Hugo-Junkers-Flugplatz in Dessau wieder hoch hinaus. Zahlreiche Besucher reisten von nah und fern an, um sich das beeindruckende Flugzeugspektakel anzusehen. Anlass war das 20. Jubiläum des Hugo-Junkers-Festes. Die Gäste konnten sich auf ein abwechslungsreiches Programm mit spektakulären Flugvorführungen, historischen Maschinen sowie ein buntes Fest für Groß und Klein freuen. Neben spannenden Einblicken in die Welt der Luftfahrt sorgten zahlreiche Attraktionen und Mitmachangebote für beste Unterhaltung.
9: Die Besucher oder die Besucher und Besucherinnen des heutigen Hugo-Junkers-Festes erwartet ein spannendes Programm, tolle Attraktionen in der Luft, tolle Attraktionen am Boden, viel Engagement, viel Ehrenamt, viel Unterstützung durch Vereine, regionale Vereine insbesondere. Viel Unterstützung aus der kommunalen Familie mit bunten Bastelständen und Unterhaltungsständen für Groß und Klein. Ich denke, es ist für jeden Flugbegeisterten was dabei. Für jeden Technikbegeisterten haben wir im hinteren Teil die Oldtimer. Für Familien, Kinder, ich glaube, heute ist an alles gedacht.
10: Also für mich ist natürlich immer wieder das Highlight, die Technik zu sehen, wie die Flugzeuge starten, aber eben auch das Miteinander. Das ist wunderbar und das ist schön, wenn man sich bei so schönem Wetter zusammensetzen kann, essen, trinken, aber auch die ganzen Aussteller, unsere Dikita ist ja auch zum Beispiel dabei, sehen kann und einfach mal an den Ständen vorbei flaniert. Also ich sage immer, mir gefällt alles und das ist in der Tat so, aber die Technik und die Fluggeschichte ist natürlich das besondere Highlight.
8: Auch der Ministerpräsident des Landes Sachsen-Anhalt, Sven Schulze, stattete dem Hugo-Junkers-Fest einen Besuch ab. Nach einem Grußwort an die Besucher ließ er es sich nicht entgehen, bei einem Rundgang einen Blick auf die historischen Flugmaschinen zu werfen. Die Stadt Dessau ist eng mit Hugo-Junkers verbunden, da er dort einen bedeutenden Teil seines Lebens und Wirkens verbrachte. In Dessau gründete und entwickelte Junkers seine berühmten Flugzeug- und Motorenwerke, die die Stadt zu einem wichtigen Zentrum der Luftfahrtsindustrie machten. Heute wird diese Tradition weitergeführt. Bereits zum 20. Mal findet das Fest auf dem historischen Flugplatz in Kleinkühnau statt und erinnert damit an die bedeutende Luftfahrtsgeschichte der Stadt sowie an das Wirken von Hugo Junkers.
10: Ja, das Hugo-Junkers-Fest ist jetzt seit über 20 Jahren ein großartiges Fest, das an Hugo Junkers erinnert. Und unseren Flugplatz, der ja eine auch über 100-jährige Tradition hat, wunderbar in ein Fest einbindet. Und ich finde es sehr, sehr schön, was der Heimatverein Kühnau, was der Flugplatzstammtisch, was die vielen Ehrenamtlichen, die Aussteller und insbesondere auch unsere Stadtwerke Dessau hier auf die Beine stellen. Und man sieht an der großen Anzahl an Gästen, dass es ein Fest ist, das aus unserer Stadt nicht mehr wegzudenken ist. Und damit erfüllt es mich mit Stolz und ich sage herzlichen Glückwunsch zu diesem großartigen Jubiläum und Ereignis und wünsche weiterhin ganz viel Spaß und Freude und vor allem allen Besuchern, die heute da sind.
9: Ja, wir hatten Mühe und Not, zur offiziellen Eröffnung um 13 Uhr alle Besucherinnen und Besucher pünktlich auf den Festplatz zu kriegen. Wir haben noch mit zusätzlichen Kassen agieren müssen, um sicherzustellen, dass wirklich alle auf dem Festgelände sind. Das ist einfach Wahnsinn.
8: Nicht nur am Samstag wurde den Besuchern einiges geboten. Für die Jubiläumsausgabe haben sich die Veranstalter zudem überlegt, die Festlichkeiten um einen zusätzlichen Tag zu erweitern. In den vergangenen Jahren war am Pfingstmontag das Programm bereits größtenteils beendet. Das sollte sich in diesem Jahr ändern. Über die gesamten Pfingstfeiertage hinweg herrschte auf dem Flugplatz ein reges Treiben unter den Flugbegeisterten, Technikfans und Familien.
9: Ja, es gibt weitere fliegerische Kunstflugprogramme auch noch am Sonntag. Der Rummel und die Kirmes findet bis Montag statt. Man kann auch noch Rundflüge buchen bis in den Montag hinein. Die Oldtimer sind heute und morgen nochmal hier bei uns vor Ort. Ja, es bleibt spannend, die ganzen Tage.
8: Mit zahlreichen Eindrücken und spektakulären Highlights in luftiger Höhe bot das Fest ein ganz besonderes Erlebnis. Auch für alle, die lieber festen Boden unter den Füßen behalten, gab es mit zahlreichen Ständen, Fahrgeschäften und weiteren Attraktionen viel zu entdecken und zu erleben.
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4: Der Dienstagvormittag beginnt stark bewölkt mit Temperaturen um 19 Grad. Zum Mittag kann es gebietsweise leichten Regen geben und es bläst ein kräftiger, böiger Wind aus Westen. Am Abend scheint wieder vermehrt die Sonne mit ein paar Wolken und Temperaturen um 17 Grad. In der Nacht bleibt es überwiegend bewölkt. Am Mittwoch wird es überwiegend stark bewölkt mit Temperaturen um 15 Grad.
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5: Das Hamburger Wappen. Zusammenhänge zwischen Hamburg und dem Harz, dem Rode im Nordharz. Hier liegt ein markanter Teil der Teufelsmauer. Am nördlichen Ortsrand erheben sich die Felsformationen des Hamburger Wappens. Von hier aus hat man einen wundervollen Blick über die umliegende Landschaft. Gegenüber der Felsnadeln befindet sich in einem kleinen Talkessel eine Höhle namens Teufelsloch. Die Felsen an sich haben eine Höhe von etwa 40 Metern. Auch wenn es verlockend wirkt, ist es jedoch sehr gefährlich, die steilen Felsnadeln hinaufzuklettern. Daher wird vom Aufstieg auf eben diese abgeraten, denn den tollen Ausblick können Sie auch, wie Sie hier sehen, am Fuß der Felsformation genießen. Damit schützen Sie nicht nur sich selbst, sondern auch den weichen Sandstein. Wie für die Teufelsmauer üblich, besteht auch dieser Felsen hier aus Sandstein. Ein tolles Wanderziel, welches man nicht nur aus Timmerode erreichen kann. Man kann den Ausflug zum Hamburger Wappen zum Beispiel mit einem Besuch beim nahegelegenen Großvaterfelsen in Blankenburg verbinden. Am Fuße des Hamburger Wappens findet sich der Helsinger Krug, der nach einer solchen Wanderung schon viele Menschen als Raststätte diente. Doch wieso genau trägt die Felsformation denn den Namen der Hansestadt Hamburg? Der eigentliche Name der Sandsteinfelsen ist tatsächlich Dreizinnen. Volkstümlich wird jedoch Hamburger Wappen als Bezeichnung fast ausschließlich verwendet. Gemeinsam mit der norddeutschen Großstadt wurde eine Infotafel am unteren Teil der Zinn angebracht. Zur 800-Jahr-Feier des Ortes Timmerode konnte somit ein Zusammenhang zwischen Hamburg und dem Harz geschaffen werden.

0: Wie geht es weiter? 20 Jahre Anschluss an die Selketalbahn. Seit 20 Jahren verbindet die Selketalbahn die Welterbestadt Quedlinburg mit der erstaunlichen Natur des Vorharzes und zählt, laut Oberbürgermeister Frank Ruch, zu einer der schönsten Strecken und wichtigsten touristischen Highlights, die die Region zu bieten hat. Am 7. August 1887 schuf sie den Ursprung der Harzer Schmalspurbahn und kombiniert bis heute Natur und Nostalgie mit den geheimnisvollen Sagen und Mythen des Harzes. Von Gernrode bis zum Alexisbad ging es damals für die ersten Touristen auf Entdeckungstour. Am 4. März 2006 gab es die große Eröffnungsveranstaltung zur Verbindung mit der Stadt Quedlinburg. Heute, im Jahr 2026, erinnert man sich 20 Jahre zurück und blickt auf eine unvergessliche Fahrt durch das Selketal. Unter eisigen Temperaturen blieb damals die dominante Rauchwolke der historischen Mullet-Lokomotiven, die mittlerweile nicht mehr im Einsatz sind, in Erinnerung.
1: Diese Sonderzüge haben natürlich auch das Selketal und die ganzen Eventfahrten, die wir hier stattfinden lassen haben, auch maßgeblich mitgeprägt. Weitere Highlights sind natürlich gewesen, dass dann im Juni auch der Regelzugverkehr auf dieser Strecke wieder aufgenommen werden konnte. Vorher wurde die Bahnstrecke stillgelegt von der Deutschen Bahn und es war für die damalige Zeit auch was Besonderes, dass Strecken wieder aufgenommen werden. Also auch hier muss man sagen, mit der großen Unterstützung, die das Land Sachsen-Anhalt damals auch getätigt hat, ist das auch so wahr geworden, dass diese beiden touristischen Highlights, die Welterbestadt und die Harzer Schmalspurbahn, so miteinander verbunden werden konnten.
0: Im letzten Jahr wurde bereits in einem Gutachten auf Basis eines Entwicklungs- und Konsolidierungskonzepts angekündigt, dass es der Harzer Schmalspurbahn an vielen Stellen nicht mehr so gut geht wie vor 20 Jahren. Um der Moderne zu entsprechen, soll das gesamte System überarbeitet und modernisiert werden. Angefangen mit der Strecke im Selketal, die eine Sanierung dringend nötig hat. Darunter sollen verschiedene Fuhrparks eingesetzt werden, die verschiedene Zielgruppen ansprechen sollen. Das wird lange dauern und vor allem auch erhebliche Kosten mit sich führen. Die Rede ist von ca. 90 Millionen Euro, um diese Arbeiten durchzuführen. Brücken, Gleise, Technik oder auch neue Fahrzeuge summieren sich zu einem großen Investitionsbedarf.
2: Also das, was wir grundsätzlich machen müssen, ist die Sanierung der Infrastruktur. Die Harzer Schmalspurbahnen sind dort in demselben Zustand wie die Infrastruktur in Gesamtdeutschland. Gucken sich die Autobahnen an, gucken sich die Schienenverbindungen an der Deutschen Bahn. Da ist vieles in den letzten Jahren liegen geblieben, natürlich auch bei der Harzer Schmalspurbahn. Das muss nachgeholt werden, das werden wir auch tun. Im Jahre 2022 haben sich Gesetze geändert, sodass auch der Bund solche Kleinbahnen wie die Harzer Schmalspurbahn fördern können. Das versuchen wir in Anspruch zu nehmen. Und wenn uns das gelingt, haben wir auch die Mittel, um diese grundhafte Sanierung durchzuführen. Das ist das eine. Wichtig ist aber auch, dass wir ein besseres ÖPNV-Angebot machen. Das heißt also, dass wir mit der Bahn auch schneller fahren, möglicherweise auch mit modernen Triebwagen, sodass man innerhalb von 35, 40 Minuten von Harzgerode bis nach Quedlinburg fahren kann. Und damit wir auch eine Perspektive haben. Das heißt nicht, dass die Dampfzüge ins Selketal ausfallen. Das heißt es gar nicht. Aber wir werden zusätzlich moderne Triebwagen fahren lassen, um einfach den Bürgern auch ein Alltagsangebot zu machen.
0: Eine ganze Menge Arbeit steht der Sanierung der Harzer Schmalspurbahn bevor. Oberbürgermeister Frank Ruch freue sich sehr über das 20. Jubiläum des Anschlusses an die Selketalbahn. Die Welterbestadt Quedlinburg sieht sich demnach als Profiteur dieser Verbindung verpflichtet, dem Investitionsbedarf der HSB unter die Arme zu greifen. Sobald die Bauarbeiten der ältesten Schmalspurbahn begonnen haben, wird es voraussichtlich mindestens eine zweijährige Fahrtunterbrechung geben, um die Sanierungs-

und auch Hochwasserschutzmaßnahmen durchzuführen. Dies dürfte zu verkraften sein, wenn es danach für die Sägetalbahn für mindestens noch 50 Jahre auf den Schienen durch den Harz geht.

0: Der Hochschulinformationstag. Wie geht es weiter nach dem Abitur?
1: Anfang Mai haben Schülerinnen und Schüler in Sachsen-Anhalt ihre Abiturprüfung geschrieben und damit einen wichtigen Lebensabschnitt abgeschlossen. Jetzt bleibt nur noch die Frage, wohin es gehen soll. An der Hochschule Anhalt am Bernburger Campus wurde bei dieser Entscheidung etwas unter die Arme gegriffen. Der Hochschulinformationstag fand statt.
2: Wir sind heute in Bernburg, ganz genau in Strenzfeld am Campus der Hochschule Anhalt. Und heute findet ein Hochschulinformationstag hier statt, an dem man sich informieren kann über alle Angebote, die die Hochschule hat. Und insbesondere ist das ein Tag, wo Studieninteressierte sich darüber informieren können, was es für Studienangebote hier in Bernburg gibt.
1: Am 9. Mai konnten sich Interessierte über die verschiedensten Aspekte der Hochschule informieren. Sowohl an klassischen Infoständen als auch hautnah bei praktischen Vorführungen.
2: Also erstmal sind alle Labore offen, also man kann in alle Labore der Hochschule hineingehen. Es gibt einen großen Informationsstand in der Mensa, in dem über die verschiedensten Studiengänge angeboten informiert wird. Es gibt Feldrundfahrten, man kann sich sozusagen über die Landwirtschaft hier informieren. Stände, ich kann es gar nicht sagen, wahrscheinlich sind es 30, 40 oder 50 sogar, das haben wir gar nicht erfasst, wie viele es da gibt.
1: Neben der Vorstellung der verschiedenen Studiengänge konnte man beispielsweise auch live bei der Honigproduktion dabei sein, sich den 3D-Druck ansehen oder auch einmal in eine richtige Vorlesung hereinschnuppern. Zusätzlich wurde auch über Randthemen des Studiums wie BAföG, Wohnen oder das allgemeine Leben außerhalb der Hörsäle informiert. Zeitgleich präsentierte sich auch die Landesanstalt für Landwirtschaft und Gartenbau Sachsen-Anhalt, kurz LLG.
3: Wir sind eine Landeseinrichtung, die sich sehr um fachliche Fragen der praktischen Landwirtschaft kümmert und im Grunde die Grundlagen schafft und vermittelt, damit die Landwirte entsprechende Empfehlungen bekommen. Wir präsentieren im Grunde einen Ausschnitt vornehmlich zu Fragen der Pflanzenproduktion, wo es also um solche Themen geht wie Düngung und Pflanzenschutz, also Dinge, die auch durchaus interessant sind für, ich sag mal, normale Besucher, die aber ganz wichtige Themen sind in der täglichen Produktion.
1: Präsident Bagdan betont, wie wichtig der Hochschulinformationstag für die zukünftigen Studierenden sei.
2: Ja, das ist, glaube ich, immer ganz wichtig. Also wenn wir uns die Studienanfänger, wenn wir die befragen, wie seid ihr aufmerksam geworden auf die Hochschule Anhalt, da antwortet die überwiegende Mehrheit mittlerweile durch Empfehlungen, durch Freunde, Familie, Eltern. Und danach als zweite Kategorie kommt schon der Hochschulinformationstag und danach kommt erst das Internet. Also das ist sozusagen ganz wichtig, hier ein Tag, wo man sich dann auch über einen Standort, an dem man studieren möchte, dann auch konkret informieren kann. Nicht über die Studiengänge, sondern Wohnheime, Sporteinrichtungen und alles, was so zum Studierendenleben dazugehört, kann man sich heute anschauen.
1: Die verschiedenen Informationsangebote am Campus konnten sicher so einige Interessenten überzeugen, demnächst in Bernburg ihren Studienalltag zu verbringen. Wir wünschen schon einmal viel Glück im neuen Lebensabschnitt und viel Spaß in Bernburg.
4: Neuer Rewe-Markt in Halberstadt. Modern, nachhaltig und pünktlich eröffnet. In Halberstadt hat ein neuer Rewe-Markt eröffnet. Der Spatenstich für das Projekt war im April 2025. Jetzt konnte der Markt pünktlich wie geplant eröffnet werden. Er ist der erste grüne Supermarkt für die Stadt Halberstadt. Der Markt setzt auf moderne, energieeffiziente Technik und ein nachhaltiges Konzept. Damit soll nicht nur umweltfreundlicher gearbeitet, sondern auch der Einkauf für die Kundinnen und Kunden angenehmer gestaltet werden.
5: Wie gefällt Ihnen denn der neue Rewe-Markt?
6: Sehr gut, haben Sie sehr schön gemacht.
5: Werden Sie auch häufiger einkaufen kommen?
6: Wahrscheinlich, ja.
5: Was hat Sie denn hier am meisten beeindruckt?
6: Ich habe noch nicht alles gesehen, also bis jetzt die Gemüseabteilung, die sieht sehr gut aus.
7: Ja, also auf den ersten Blick bin ich echt sehr, sehr fasziniert und überzeugt von. Also es ist schon ein schönes Ding, kann man dazu sagen, ja.
8: Kann ich so noch nicht sagen, ich bin gerade erst rein, aber erster Eindruck ist schon mal sehr gut. Also, ja, Parkplatzsituation war gerade ein bisschen katastrophal.
5: Hat in Halberstadt eigentlich nicht schon zu viele Märkte?
8: Nein, eigentlich nicht. Also dadurch, ich denke mal, dass der andere Rewe vielleicht zumacht. Ich fand den eh nicht so prickelnd. So viele Alternativen haben wir gar nicht, weil es ist alles immer auf eine Stelle. Aber gerade so für ältere Leute ist das hier hinten vielleicht auch wieder eher erreichbar, weil Kuckucksfeld ist gleich um eine Ecke. Für die ist das doch ganz sinnvoll, dass wir das jetzt hier haben.
9: Also ich habe noch nicht so viel gesehen, aber das Angebot ist, denke ich mal, reichlich. Ist sehr viel. Eigentlich so ganz gut. Ich bin ja erst am Anfang.
5: Was finden Sie ja so klasse dran?
10: Es ist relativ gut aufgeteilt, übersichtlich. Ja.
4: Die Öffnungszeiten sind besonders nutzerfreundlich. Täglich von 6 bis 22 Uhr können die Kunden hier einkaufen. Das Gelände hat eine Gesamtfläche von rund 2770 Quadratmetern. Die reine Verkaufsfläche umfasst etwa 1960 Quadratmeter. Im Sortiment gibt es rund 30.000 Produkte. Zusätzlich bietet der Markt einen integrierten Abholservice an. So können Einkäufe bequem vorbestellt und abgeholt werden. Im neuen Rewe arbeiten rund 50 Mitarbeiterinnen und Mitarbeiter. Für Kundinnen und Kunden stehen 130 Parkplätze bereit. Außerdem sind zwei Ladesäulen für Elektroautos geplant.
5: Der neue Rewe-Markt in Halberstadt hat aufgemacht. Bei vielen ist sicherlich die Erleichterung groß, denn es wurde ja über Jahre oder über Monate hier gebaut. Jetzt hat der Rewe-Markt sogar eine neue Chefin. Vielleicht können Sie sich mal kurz vorstellen.
11: Ich heiße Kim Patricia Heidhoff. Ich bin jetzt 42 Jahre alt. Wie gesagt, bin gebürtige Augsburgerin, also ein bayerisches Mahnl aus der Puppenkiste entstanden. Ich bin jetzt seit 23 Jahren bei der Rewe, auch dort gelernt und wohne jetzt hier im schönen Harz.
5: Wie kommt man denn in den Harz? Was hat Sie bewogen, sich hier auch auf den Rewe zu bewerben?
11: Das hat mich bewogen, indem ich mir vor 20 Jahren einen Mann aus Ostdeutschland gesucht habe bzw. gefunden habe und wir dann mit der Familie entschieden haben, hierher zu ziehen, weil es einfach wunderschön ist.
5: Was macht denn diesen neuen Rewe-Markt aus?
11: Was macht er aus? Also außer, dass hier ganz viel Herz drin steckt, ist es ein Green Building. Das heißt, wir sind sehr nachhaltig. Wir haben LED-Lichter. Es gibt ganz viele Sachen, die ich jetzt aufzählen könnte. Wir haben aber eine tolle Floristikabteilung. Ich habe einen gelernten Floristen. Ich habe eine Gastroabteilung. Wir können hier Frühstück, Mittag und Abendbrot anbieten. Wir haben große Bake-Off-Stationen, tolle regionale Produkte, die wir haben und vor allem auch nochmal 10 Meter Tresen in Bedienung mit 8 Meter Wurst, Fleisch, 2 Meter Käse und wir können Sushi anbieten.
5: Hier sind ja über 30.000 Produkte zu finden, 50 Mitarbeiter. Das muss die Chefin hier auch alles unter Kontrolle haben. Ja. Wie macht man das eigentlich und wie viel Stress steckt dahinter?
11: Also dadurch, dass ich das ja mit Leidenschaft, mit Herz, Engagement, viel Liebe mache, fällt es mir persönlich sehr leicht. Ich habe zwei tolle Assistentinnen an meiner Seite, die mich dabei unterstützen, auch in der Planung, in der Personalplanung. Und ich kann nur von meinem Team schwärmen. Das macht es mir auch sehr einfach, also die Abläufe so am Laufen zu halten, wie es sein soll.
5: Kann man sich dann auch als Chefin mal mit Kunden persönlich so unterhalten?
11: Ich mache es einfach. Also ich nehme mir die Zeit. Im Grunde genommen, wir haben ja nie Zeit, ob das privat ist, bei der Arbeit. Es wird ja immer geschimpft, die Zeit ist sehr knapp. Ich persönlich nehme sie mir. Ich nehme sie mir sehr gerne und gerade für meine Kundschaft. Dafür bin ich da, dafür brenne ich. Und das sind die Menschen, die mich jeden Tag ja aufs Neue mit Glück erfüllen und Freude.
5: Was würden Sie sich denn für Ihren Markt noch wünschen?
11: Für meinen Markt noch wünschen? Da das Thema mit der Selbstständigkeit, dass mein Name eines Tages oben unter dem Schild Rewe steht.
5: Wie funktioniert das bei Rewe? Gibt also Märkte, die gehören zur Rewe und Privatmärkte, ja?
11: Ganz genau, ja. Das ist ein Konzept, das ist 80-20 geprägt, also 80% Selbstständigkeit, 20 ist die Rewe mit involviert. Das heißt, man ist immer abgesichert, immer unterstützend, die Rewe an der Seite, genau.
4: Mit der Neueröffnung bekommt Halberstadt einen modernen Nahversorger mit viel Platz, großem Angebot und nachhaltiger Ausrichtung.

0: Kiebitzensteiner, Kabarett im Freibad.
1: Allen ein herzliches Willkommen hier im Volksbad Halle.
2: So schnell kann es gehen und aus dem Volksparkhalle wird das Volksbadhalle, zumindest bei den Kiebitzensteinern, dem Kabarett im Volkspark, das dieser Tage sein neues Programm vorstellte. Unter der Überschrift Im Freibad ein grenzenloser Spaß stehen diesmal wieder Stefanie Hottinger, Micha Kost und Malte Georgi auf der Bühne, wobei Georgi hier den Bademeister gibt. Allerdings scheint der Spaß gar nicht so grenzenlos zu sein, zumindest wenn man auf einer Bank sitzen will und dafür die Rechnung präsentiert bekommt.
3: Ist da noch frei, Tischuhe?
4: Aber bitte, nehmen Sie doch Platz. Das macht dann 1 Euro.
3: Bitte?
4: Pro Minute. Garantiert sekundengenaue Abrechnung. Barkarte oder PayPal?
3: Weder noch. Seit wann muss ich für eine Bank bezahlen?
4: Wir sind ein junges Start-up-Unternehmen und sollen für die Kommune hier innovative Konzepte zur Parkbankbewirtschaftung entwickeln. Unser Name ist Special Park Agency Consulting Organization. Hier ist meine Karte.
3: Spacko AG?
4: Ja, Special Park Agency Consulting Organization. Kurz Spacko. Ja, wir sind schon heute deutschlandweit die Nummer 1 im Parkbanking.
3: Na ja, hier, nehme ich die Bank da hin?
4: Nein. Unser Vertrag gilt für alle Bänke hier im Schwimmbad.
3: Was soll das heißen? Soll das heißen, dass ich mich nirgendwo hier im Freibad niederlassen kann?
4: Natürlich können Sie, solange Sie bezahlen.
2: Der Seitenhieb auf Stadtverwaltungen mit klammem Stadthaushalt auf der Suche nach neuen Erlösquellen sitzt und legt den Finger in die Wunde. Denn das gar nicht so freie Freibad wird so zum Nukleus der deutschen Gesellschaft, in dem die Autoren das Brennglas auf die Probleme richten. Denn alles trifft sich im Schwimmbad und man kann dabei zusehen, wie die anderen ins Schwimmen geraten. Und so viel kann man feststellen, der Bademeister ist dabei keine große Hilfe. Denn in diesem Programm der Kiebitzensteiner sorgt er für die musikalische Begleitung und gibt den Conferencier zwischen den Sketchen.
3: Bedeutet das jetzt, dass mich alle sehen können? Marie, ich mache jetzt Online-Banking.

0: Besondere Freude kommt dabei beim Publikum auf, wenn sich die Kiebitzensteiner lokale Problemstellungen vornehmen, wie hier am Beispiel eines Loches, das Clown Stefanie mit sich herumträgt.
1: Oh, was ist das?
2: Das?
1: Ja.
2: Das ist der Schlagloch-Atlas der MZ.
1: Das ist aber ein kleiner Atlas.
2: Der ist ja auch nur für die Schlaglöcher, die keine mehr sind, wie das hier.
1: Oh, der Atlas für die Schlaglöcher.

0: Löcher, die doch Schlaglöcher sind. Der ist riesig.
1: Och, der ist so riesig. Der passt hier gar nicht rein.
0: Wir kennen uns aus mit Löchern.
1: Och, jetzt kommt ein Loch.
2: Das ist noch eins.
0: Ja, das kann ich sehen.
1: Och, das ist riesengroß.
0: Ja, ein Loch ist ein Nichts mit etwas drumherum.
1: Und tief.
0: Oder ein Loch ist ein Ort, an dem es einfach an Substanz fehlt.
1: Das ist so tief.
0: Ja, das ist das tiefste aller tiefen Löcher.
1: Aber es ist nicht so tief wie unser Haushaltsloch.
0: Warte mal. Warte mal, warte mal. Oh, das sieht ja aus wie... Das sieht ja aus wie...
1: Wie?
0: Ein Schwimmbad.
1: Aber ohne Wasser?
0: Ja. Ja, die Stadt hat einen Hafen ohne Schiffe.
3: Für die Texte dieses Programms zeichneten 4 Autoren verantwortlich, wobei Autor Lars Johansen auch bei dieser Inszenierung wieder die Regie übernahm. Für die musikalische Bearbeitung sorgte Oliver Vogt, wobei man sich meiner Meinung nach das bloße Nachsingen von fremder Leute Liedern durchaus hätte schenken können. Vor allem, wenn andere Bearbeitungen mit sehr pointierten Texten glänzten.
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0: Das Programm im Freibad Ein grenzenloser Spaß steht jetzt auf dem Spielplan der Kiebitzensteiner im Wechsel mit Comiklinik oder Smart ohne Phon. In diesem Monat noch zu Pfingsten oder am 29. Mai dann zum beliebten Kabarett-Dinner. Und zwar im Volkspark und nicht im Volksbadhalle.
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5: Der Dienstagvormittag beginnt stark bewölkt mit Temperaturen um 19 Grad. Zum Mittag kann es gebietsweise leichten Regen geben und es bläst ein kräftiger, böiger Wind aus Westen. Am Abend scheint wieder vermehrt die Sonne mit ein paar Wolken und Temperaturen um 17 Grad. In der Nacht bleibt es überwiegend bewölkt. Am Mittwoch wird es überwiegend stark bewölkt mit Temperaturen um 15 Grad.
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5: Medikamente aus dem Berg. Die Bundeswehrapotheke im Harz. Mitten im Harz, verborgen hinter massiven Stahltoren und unter tiefen Felsen, liegt eine besondere Anlage der Bundeswehr. In Blankenburg befindet sich eine der größten unterirdischen Apotheken der Welt. Dies konnten sich Europaabgeordnete Alexandra Mehnert gemeinsam mit Blankenburgs Bürgermeister Heiko Breithaupt und Landtagsabgeordneter der CDU Alexander Rolscher mit einigen ausgewählten Besuchern von Presseoffizier Dominik Dorn erklären lassen. Unter dem Regensteinmassiv arbeiten Soldatinnen und Soldaten unter außergewöhnlichen Bedingungen. Wer in dem Stollen unterwegs ist, trägt für Notfälle einen Sauerstoffretter. Denn hier unter Tage gibt es keine schnellen Fluchtwege. Hier lagern Medikamente, medizinische Geräte und Material für Einsätze der Truppe. Von Schmerztabletten und Verbandsmaterial bis hin zu Operationsbesteck und Röntgentechnik. Auf langen Gängen stapeln sich Kisten und Pakete. Täglich wird hier verteilt, verpackt und verschickt. Fast im Minutentakt verlassen Medikamente und medizinische Geräte die Anlage. Versorgt werden Bundeswehrstandorte in mehreren Bundesländern. Truppenärzte bestellen das benötigte Material direkt aus Blankenburg. Doch die Anlage ist mehr als nur ein riesiges Lager. Auf dem Stützpunkt arbeiten auch Spezialisten für Medizintechnik. In eigenen Werkstätten werden etwa Beatmungsgeräte geprüft, repariert und für den Einsatz vorbereitet. Auch Geräte zur Sterilisation medizinischer Geräte werden hier für den Einsatz instand gehalten, denn diese müssen auch unter extremen Bedingungen zuverlässig funktionieren. Rund 200 Soldaten und Soldatinnen sind am Standort stationiert. Viele von ihnen arbeiten direkt im Berg. Die unterirdische Apotheke sorgt aber nicht nur innerhalb der Bundeswehr für Aufmerksamkeit, denn immer wieder besuchen Schulklassen, Gäste und Soldaten aus anderen Standorten die Anlage und viele staunen über die gewaltige Infrastruktur tief im Harz.
6: Dass sie auch mal gesehen werden und dass sie dann auch Dinge mitbekommen und dass die Politik sich auch für uns in unseren Grenzen interessiert. Vielen Dank.
7: Ein krönender Abschluss. Kindersportfest nach Bewegungsaktion der Halberstadtwerke. Das Friedensstadion wurde für viele Kinder aus Halberstadt und der Umgebung zum großen Highlight. Als Abschluss der Kindertagsaktion der Halberstadtwerke des vergangenen Jahres gab es ein Sportfest mit Bewegung im Mittelpunkt. Bei bestem Wetter und Sonnenschein konnten die Kinder sich bei klassischen Bewegungsspielen richtig austoben. Die Halberstadtwerke wurden dabei wie im vergangenen Jahr auch vom VfB Germania unterstützt.
8: Ja, das Kitasportfest ist quasi der Abschluss unseres letztjährigen Kinderaktionsjahres. Wir lassen uns ja jedes Jahr als regionaler Energieversorger, Energiedienstleister Aktionen für die Kindertageseinrichtungen in unserem Versorgungsgebiet entsprechend einfallen. Und letztes Jahr stand das Thema Bewegung im Mittelpunkt. Das heißt, wir hatten ganz bewusst versucht, einen gewissen Reiz zu setzen, weil uns auch als Firma natürlich nicht verborgen geblieben ist, dass gesellschaftlich Kinder sich immer weniger bewegen, und haben dann mit unserem Kooperationspartner VfB Germania kurzerhand ein Bewegungsprogramm entwickelt, um Kinder zum Beispiel über Ballspiele, Bewegungsspiele oder auch Kreativität in Bewegung wieder an das Thema mehr heranzuführen, haben dann auch Präventionsposter entwickelt, damit auch nach den Besuchen der Germania-Jungs in den Einrichtungen quasi diese das auch in ihren Kita-Alltag integrieren könnten. Und um das Ganze nochmal schön abzurunden, haben wir gesagt, wir bringen alle Kitas nochmal zu einem Event zusammen. Und deswegen sind wir heute hier und haben einen schönen Tag mit über 300 Kindern.
9: Also ich glaube, in jeder Kita, wo wir jetzt mit dabei waren, hat man gesehen, dass die Kinder sichtlich Spaß auch im Bewegen haben. Egal jetzt, ob es nur reines Fußballspielen ist, ob es Springen ist, Laufen, Werfen. Ich glaube, das war eine gute Varianz, eine gute Abwechslung dann noch mit dabei. Wie gesagt, es war in allen Kitas einstimmig dann auch der Tenor mit dabei gewesen. Die Kiddies hatten Spaß, unsere Spieler, die mit vor Ort waren, hatten Spaß. Und ich glaube, in dem Sinne war es dann schon an sich auch direkt ein Erfolg.
7: Der Sportverein sorgte dabei für die Expertise im Aufbau und Ablauf der Übungen. Während die Halberstadtwerke die Kindertagsaktion organisierten, kümmerten sich die Jungs vom VfB Germania um den sportlichen Inhalt.
8: Oder? Ja, du brauchst halt bei jeder Aktion immer einen inhaltlichen Partner, der es mit ausgestaltet. Ne? Weil machen wir uns nichts vor, wir sind Energieversorger. Ne? Wir machen keine Gesundheitsprävention hauptberuflich sozusagen. Und da guckst du natürlich schon, wen kannst du da heranziehen, der tagtäglich mit Bewegung als Thema als solches zu tun hat. Wer sich aber auch didaktisch ein Stück weit auskennt, aber wer natürlich auch sportpädagogisch ein paar Sachen parat hat. Und da war der Blick gar nicht so weit zu unserem Kooperationspartner Germania. Haben wir uns mal zusammengesetzt kurzerhand, die waren mit an Bord, waren mit dabei, fanden das eine super Idee und ja, schon war das Ganze geboren.
9: Ja, im Endeffekt machen wir das ja im Rahmen von unserer Oberligamannschaft mit. Das bedeutet, wir sind natürlich zwei Fliegen mit einer Klappe geschlagen. Das bedeutet, sowohl wir können halt Gesicht und Flagge zeigen, als auch die Kinder oder beziehungsweise das Projekt mit unterstützen. Und das bietet sich eigentlich ganz gut an, wenn man dann die Möglichkeiten hat, dass man gerade in so einem Projekt dann auch irgendwo zusammenarbeitet.
7: Sackhüpfen, Tauziehen, Bowling, Eierlauf und vieles mehr sorgte im Friedensstadion für Begeisterung. Und die war nicht nur bei den Kindern vorhanden. Im Austausch konnten sich die Halberstadtwerke wichtiges Feedback aus den Kitas abholen. Dieses war einschlägig positiv und zeigte, dass das Thema Bewegung für die Kinder in den Kitas von Bedeutung ist. Ganze 3,5 Stunden war Spiel und Spaß im Friedensstadion angesagt. Zwischendurch gab es noch kleine Stärkungen, damit man dann an den nächsten Stationen weiter in Form bleibt.

0: Unterstützung für Gleise. Lydia Hüskens übergibt Förderbescheid.
1: Das Land Sachsen-Anhalt unterstützt die Sanierung von Gleisanlagen an den Standorten Bernburg und Zeilitz der K&S Minerales and Agriculture GmbH mit insgesamt rund 680.000 Euro Fördermitteln. Die entsprechenden Bewilligungsbescheide wurden am 27. April in Bernburg übergeben. Mit den Geldern sollen Gleise und Weichen auf den Werksgeländen erneuert werden. In Bernburg fließen rund 380.000 Euro in Sanierung eines Gleises und einer Weiche. Weitere 300.000 Euro sind für die Instandsetzung von drei Weichen am Standort Zeilitz vorgesehen. Nach Angaben des Infrastrukturministeriums soll die Förderung dazu beitragen, mehr Güterverkehr von der Straße auf die Schiene zu verlegen. Dafür seien funktionierende und leistungsfähige Gleisanschlüsse notwendig.
2: K&S gehört zu den Unternehmen in Sachsen-Anhalt, die sehr intensiv in die Schieneninfrastruktur investieren. Das heißt, K&S transportiert eine ganze Reihe ihrer Produkte auf der Schiene ab zum Kunden. Und das unterstützen wir als Land. Heute halt eben im Volumen von 380.000 Euro für ein Gleis und für eine Weiche. Es ist wichtig, dass Unternehmen einen entsprechenden Anschluss an das Netz der Deutschen Bahn haben, um eben ihre Produkte auch per Zug transportieren zu können. Wir haben eine ganze Reihe von Unternehmen in Sachsen-Anhalt, die das auf die Art und Weise machen, bei K&S tatsächlich in großem Umfang und großem Volumen.
1: Das Salzwerk in Bernburg zähle mit rund 560 Beschäftigten zu den wichtigsten Arbeitgebern der Region. Im vergangenen Jahr wurden dort rund 1,9 Millionen Tonnen Fertigsalzprodukte hergestellt. Laut einer Pressemitteilung des Landes erfolge etwa die Hälfte der Transporte per Bahn.
3: Diese Unterstützung ist insofern sehr wichtig für uns, weil wir über 1 Million Tonnen Produkt pro Jahr über die Bahn transportieren und sozusagen dieser Verkehrsweg eine Lebensader unseres Werkes ist. Und deswegen, weil wir nachhaltig eben auch diesen sehr umweltfreundlichen und damit sinnvollen Verkehrsweg auch weiterhin betreiben wollen, ist es eben eine sehr wichtige Unterstützung.

0: für uns, die wir unglaublich schätzen.
1: Durch die hohe Produktionsmenge seien die bestehenden Gleisanlagen stark beansprucht. Mit den geplanten Investitionen soll die Infrastruktur langfristig erhalten und der Bahntransport weiterhin gesichert werden. Seit 2002 fördere das Land Sachsen-Anhalt den Ausbau und die Erneuerung privater Gleisanschlüsse im Güterverkehr. Im Rahmen der aktuellen Förderrichtlinien stehen bis 2026 insgesamt 10 Millionen Euro zur Verfügung.

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5: Der Dienstagvormittag beginnt stark bewölkt mit Temperaturen um 19 Grad. Zum Mittag kann es gebietsweise leichten Regen geben und es bläst ein kräftiger, böiger Wind aus Westen. Am Abend scheint wieder vermehrt die Sonne mit ein paar Wolken und Temperaturen um 17 Grad. In der Nacht bleibt es überwiegend bewölkt. Am Mittwoch wird es überwiegend stark bewölkt mit Temperaturen um 15 Grad.
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1: Broschüre vorgestellt. Der Sachsen-Anhalt-Tag rückt näher.
6: Der Sachsen-Anhalt-Tag 2026 in Bernburg steht unter dem Motto, wo Sachsen-Anhalt trifft. Damit Besucher auch verstehen, was hinter diesem Motto steckt, hat eine Arbeitsgruppe jetzt eine 24-seitige Broschüre erarbeitet. Vorgestellt wurde sie vergangene Woche im Rathaus. Die Veröffentlichung beschäftigt sich mit der Geschichte Bernburgs, dem Erbfall von 1212 und der besonderen Bedeutung des Schlosses für die Stadt.
7: Mein Name ist Dr. Stefanie Eifert. Ich bin gebürtige Bernburgerin und war Mitglied der Arbeitsgemeinschaft Geschichte, am Anfang zusammen mit Herrn Olaf Böck. Der hat ganz viele regionalhistorische Forschung gemacht zum Thema eben Sachsen und Anhalt. Und auf diesen wissenschaftlichen Überlegungen beruht das Motto, wo Sachsen-Anhalt trifft. Und wir haben uns eben Gedanken gemacht, wie wir dieses Motto publikumswirksam und verständlich eben in die Bevölkerung hineinbringen. Ergebnis war eben diese kleine Broschüre mit den drei Aufsätzen da drin und die wissenschaftliche Eröffnung des Sachsen-Anhalt-Tags am 1.6.
6: Die Broschüre verbindet dabei mehrere Themen miteinander. Im Mittelpunkt steht der historische Erbfall von Bernburg aus dem Jahr 1212. Gleichzeitig geht es aber auch darum, wie sich Bernburg über Jahrhunderte hinweg entwickelt hat und warum die Stadt immer wieder ein Ort der Begegnung gewesen ist.
7: Der erste Artikel thematisiert eben das Motto, wo Sachsen-Anhalt trifft, und zeigt die Prozesse und historischen Ereignisse, die zum Erbfall 1212 geführt haben, geht aber auch darüber hinaus und zeigt quasi, dass Bernburg in all den Jahrhunderten der Stadtgeschichte immer wieder ein Ort von Grenzen gewesen ist und diese Grenzen eben überwunden hat und damit eben immer schon ein Ort der Begegnung gewesen.

0: ist. Und da der Erbfall 1212 im Bernburger Schloss stattgefunden hat, ist das der zweite Beitrag, der sich eben mit der Architekturgeschichte des Schlosses, aber auch mit seinen verschiedenen Funktionen über die Jahrhunderte hinweg beschäftigt und eben damit das Schloss, also die Krone Anhalts, zu einem identitätsstiftenden Faktor innerhalb der Bernburger Stadtbevölkerung gemacht hat. Und der dritte Beitrag fokussiert dann eben auf die Zeitspanne 1996 bis 2026 und beleuchtet die Entwicklung des Stadtbildes in diesem Zeitraum, also vom ersten Sachsen-Anhalt-Tag bis jetzt.
1: Die Broschüre liegt ab sofort in den Rathäusern, der Stadtbibliothek und an weiteren Stellen rund um den Sachsen-Anhalt-Tag aus. Auch während des Landesfestes selbst soll sie für Besucher erhältlich sein.
0: Die Broschüren liegen in allen Rathäusern aus, in der Stadtbibliothek, wahrscheinlich auch im Museum, und sind auch den Schulen zugänglich gemacht worden. Ja, und können eigentlich überall, wo Sachsen-Anhalt-Tag draufsteht, auch abgeholt werden und werden natürlich auch an verschiedenen Ständen dann zum Sachsen-Anhalt-Tag verfügbar sein.
1: Der Sachsen-Anhalt-Tag findet Anfang Juni in Bernburg statt. Mit der Broschüre wollen die Organisatoren die Geschichte hinter dem Motto schon vor dem Fest für Besucher und Einheimische greifbar machen.
2: 20 Jahre Jubiläum, das Hugo-Junkers-Fest.
3: Am 23. Mai ging es auf dem Hugo-Junkers-Flugplatz in Dessau wieder hoch hinaus. Zahlreiche Besucher reisten von nah und fern an, um sich das beeindruckende Flugzeugspektakel anzusehen. Anlass war das 20. Jubiläum des Hugo-Junkers-Festes. Die Gäste konnten sich auf ein abwechslungsreiches Programm mit spektakulären Flugvorführungen, historischen Maschinen sowie ein buntes Fest für Groß und Klein freuen. Neben spannenden Einblicken in die Welt der Luftfahrt sorgten zahlreiche Attraktionen und Mitmachangebote für beste Unterhaltung.
4: Die Besucher oder die Besucher und Besucherinnen des heutigen Hugo-Junkers-Festes erwartet ein spannendes Programm, tolle Attraktionen in der Luft, tolle Attraktionen am Boden, viel Engagement, viel Ehrenamt, viel Unterstützung durch Vereine, regionale Vereine insbesondere, viel Unterstützung aus der kommunalen Familie mit bunten Bastelständen und Unterhaltungsständen für Groß und Klein. Ich denke, es ist für jeden Flugbegeisterten was dabei. Für jeden Technikbegeisterten haben wir im hinteren Teil die Oldtimer. Ja, für Familien, Kinder. Ich glaube, heute ist an alles gedacht.
5: Also für mich ist natürlich immer wieder das Highlight, die Technik zu sehen, wie die Flugzeuge starten. Aber eben auch das Miteinander. Das ist wunderbar und das ist schön, wenn man sich bei so schönem Wetter zusammensitzen kann, essen, trinken, aber auch die ganzen Aussteller, unsere Dikita ist ja auch zum Beispiel dabei, sehen kann und einfach mal an den Ständen vorbei flaniert. Also ich sage immer, mir gefällt alles und das ist in der Tat so, aber die Technik und die Fluggeschichte ist natürlich das besondere Highlight.
3: Auch der Ministerpräsident des Landes Sachsen-Anhalt, Sven Schulze, stattete dem Hugo-Junkers-Fest einen Besuch ab. Nach einem Grußwort an die Besucher ließ er es sich nicht entgehen, bei einem Rundgang einen Blick auf die historischen Flugmaschinen zu werfen. Die Stadt Dessau ist eng mit Hugo Junkers verbunden, da er dort einen bedeutenden Teil seines Lebens und Wirkens verbrachte. In Dessau gründete und entwickelte Junkers seine berühmten Flugzeug- und Motorenwerke, die die Stadt zu einem wichtigen Zentrum der Luftfahrtsindustrie machten. Heute wird diese Tradition weitergeführt. Bereits zum 20. Mal findet das Fest auf dem historischen Flugplatz in Kleinkühnau statt und erinnert damit an die bedeutende Luftfahrtsgeschichte der Stadt sowie an das Wirken von Hugo Junkers.
5: Ja, das Hugo-Junkers-Fest ist jetzt seit über 20 Jahren ein großartiges Fest, das an Hugo Junkers erinnert. Und unserem Flugplatz, der ja eine auch über 100-jährige Tradition hat, wunderbar in ein Fest einbindet. Und ich finde es sehr, sehr schön, was der Heimatverein Kühnau, was der Flugplatzstammtisch, was die vielen Ehrenamtlichen, die Aussteller und insbesondere auch unsere Stadtwerke Dessau hier auf die Beine stellen. Und man sieht an der großen Anzahl an Gästen, dass es ein Fest ist, das aus unserer Stadt nicht mehr wegzudenken ist. Und damit erfüllt es mich mit Stolz und ich sage herzlichen Glückwunsch zu diesem großartigen Jubiläum und Ereignis und wünsche weiterhin ganz viel Spaß und Freude und vor allem allen Besuchern, die heute da sind.
4: Ja, wir hatten Mühe und Not, zur offiziellen Eröffnung um 13 Uhr.

0: alle Besucherinnen und Besucher pünktlich auf den Festplatz zu kriegen. Wir haben noch mit zusätzlichen Kassen agieren müssen, um sicherzustellen, dass wirklich alle auf dem Festgelände sind. Das ist einfach Wahnsinn.
1: Nicht nur am Samstag wurde den Besuchern einiges geboten. Für die Jubiläumsausgabe haben sich die Veranstalter zudem überlegt, die Festlichkeiten um einen zusätzlichen Tag zu erweitern. In den vergangenen Jahren war am Pfingstmontag das Programm bereits größtenteils beendet. Das sollte sich in diesem Jahr ändern. Über die gesamten Pfingstfeiertage hinweg herrschte auf dem Flugplatz ein reges Treiben unter den Flugbegeisterten, Technikfans und Familien.
0: Ja, es gibt weitere fliegerische Kunstflugprogramme auch noch am Sonntag. Der Rummel und die Kirmes findet bis Montag statt. Man kann auch noch Rundflüge buchen bis in den Montag hinein. Die Oldtimer sind heute und morgen nochmal hier bei uns vor Ort. Ja, es bleibt spannend, die ganzen Tage.
1: Mit zahlreichen Eindrücken und spektakulären Highlights in luftiger Höhe bot das Fest ein ganz besonderes Erlebnis. Auch für alle, die lieber festen Boden unter den Füßen behalten, gab es mit zahlreichen Ständen, Fahrgeschäften und weiteren Attraktionen viel zu entdecken und zu erleben.
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2: Der Dienstagvormittag beginnt stark bewölkt mit Temperaturen um 19 Grad. Zum Mittag kann es gebietsweise leichten Regen geben und es bläst ein kräftiger, böiger Wind aus Westen. Am Abend scheint wieder vermehrt die Sonne mit ein paar Wolken und Temperaturen um 17 Grad. In der Nacht bleibt es überwiegend bewölkt. Am Mittwoch wird es überwiegend stark bewölkt mit Temperaturen um 15 Grad.
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3: Das Hamburger Wappen. Zusammenhänge zwischen Hamburg und dem Harz. Timrode im Nordharz. Hier liegt ein markanter Teil der Teufelsmauer. Am nördlichen Ortsrand erheben sich die Felsformationen des Hamburger Wappens. Von hier aus hat man einen wundervollen Blick über die umliegende Landschaft. Gegenüber der Felsnadeln befindet sich in einem kleinen Talkessel eine Höhle namens Teufelsloch. Die Felsen an sich haben eine Höhe von etwa 40 Metern. Auch wenn es verlockend wirkt, ist es jedoch sehr gefährlich, die steilen Felsnadeln hinaufzuklettern. Daher wird vom Aufstieg auf eben diese abgeraten, denn den tollen Ausblick können Sie auch, wie Sie hier sehen, am Fuß der Felsformation genießen. Damit schützen Sie nicht nur sich selbst, sondern auch den weichen Sandstein. Wie für die Teufelsmauer üblich, besteht auch dieser Felsen hier aus Sandstein. Ein tolles Wanderziel, welches man nicht nur aus Timrode erreichen kann. Man kann den Ausflug zum Hamburger Wappen zum Beispiel mit einem Besuch beim nahegelegenen Großvaterfelsen in Blankenburg verbinden. Am Fuße des Hamburger Wappens findet sich der Helsinger Krug, der nach einer solchen Wanderung schon viele Menschen als Raststätte diente. Doch wieso genau trägt die Felsformation denn den Namen der Hansestadt Hamburg? Der eigentliche Name der Sandsteinfelsen ist tatsächlich Dreizinnen. Volkstümlich wird jedoch Hamburger Wappen als Bezeichnung fast ausschließlich verwendet. Gemeinsam mit der norddeutschen Großstadt wurde eine Infotafel am unteren Teil der Zinn angebracht. Zur 800-Jahr-Feier des Ortes Timrode konnte somit ein Zusammenhang zwischen Hamburg und dem Harz geschaffen werden.

0: Wie geht es weiter? 20 Jahre Anschluss an die Selketalbahn. Seit 20 Jahren verbindet die Selketalbahn die Welterbestadt Quedlinburg mit der erstaunlichen Natur des Vorharzes und zählt, laut Oberbürgermeister Frank Ruch, zu einer der schönsten Strecken und wichtigsten touristischen Highlights, die die Region zu bieten hat. Am 7. August 1887 schuf sie den Ursprung der Harzer Schmalspurbahn und kombiniert bis heute Natur und Nostalgie mit den geheimnisvollen Sagen und Mythen des Harzes. Von Gernrode bis zum Alexisbad ging es damals für die ersten Touristen auf Entdeckungstour. Am 4. März 2006 gab es die große Eröffnungsveranstaltung zur Verbindung mit der Stadt Quedlinburg. Heute, im Jahr 2026, erinnert man sich 20 Jahre zurück und blickt auf eine unvergessliche Fahrt durch das Selketal. Unter eisigen Temperaturen blieb damals die dominante Rauchwolke der historischen Mullet-Lokomotiven, die mittlerweile nicht mehr im Einsatz sind, in Erinnerung.
1: Diese Sonderzüge haben natürlich auch das Selketal und die ganzen Eventfahrten, die wir hier stattfinden lassen haben, auch maßgeblich mitgeprägt. Weitere Highlights sind natürlich gewesen, dass dann im Juni auch der Regelzugverkehr auf dieser Strecke wieder aufgenommen werden konnte. Vorher wurde die Bahnstrecke stillgelegt von der Deutschen Bahn und es war für die damalige Zeit auch was Besonderes, dass Strecken wieder aufgenommen werden. Also auch hier muss man sagen, mit der großen Unterstützung, die das Land Sachsen-Anhalt damals auch getätigt hat, ist das auch so wahr geworden, dass diese beiden touristischen Highlights, die Welterbestadt und die Harzer Schmalspurbahn, so miteinander verbunden werden konnten.
0: Im letzten Jahr wurde bereits in einem Gutachten auf Basis eines Entwicklungs- und Konsolidierungskonzepts angekündigt, dass es der Harzer Schmalspurbahn an vielen Stellen nicht mehr so gut geht wie vor 20 Jahren. Um der Moderne zu entsprechen, soll das gesamte System überarbeitet und modernisiert werden. Angefangen mit der Strecke im Selketal, die eine Sanierung dringend nötig hat. Darunter sollen verschiedene Fuhrparks eingesetzt werden, die verschiedene Zielgruppen ansprechen sollen. Das wird lange dauern und vor allem auch erhebliche Kosten mit sich führen. Die Rede ist von ca. 90 Millionen Euro, um diese Arbeiten durchzuführen. Brücken, Gleise, Technik oder auch neue Fahrzeuge summieren sich zu einem großen Investitionsbedarf.
2: Also das, was wir grundsätzlich machen müssen, ist die Sanierung der Infrastruktur. Die Harzer Schmalspurbahnen sind dort in demselben Zustand wie die Infrastruktur in Gesamtdeutschland. Gucken sich die Autobahnen an, gucken sich die Schienenverbindungen an der Deutschen Bahn. Da ist vieles in den letzten Jahren liegen geblieben, natürlich auch bei der Harzer Schmalspurbahn. Das muss nachgeholt werden, das werden wir auch tun. Im Jahre 2022 haben sich Gesetze geändert, sodass auch der Bund solche Kleinbahnen wie die Harzer Schmalspurbahn fördern können. Das versuchen wir in Anspruch zu nehmen. Und wenn uns das gelingt, haben wir auch die Mittel, um diese grundhafte Sanierung durchzuführen. Das ist das eine. Wichtig ist aber auch, dass wir ein besseres ÖPNV-Angebot machen. Das heißt also, dass wir mit der Bahn auch schneller fahren, möglicherweise auch mit modernen Triebwagen, sodass man innerhalb von 35, 40 Minuten von Harzgerode bis nach Quedlinburg fahren kann. Und damit wir auch eine Perspektive haben. Das heißt nicht, dass die Dampfzüge ins Selketal ausfallen. Das heißt es gar nicht. Aber wir werden zusätzlich moderne Triebwagen fahren lassen, um einfach den Bürgern auch ein Alltagsangebot zu machen.
0: Eine ganze Menge Arbeit steht der Sanierung der Harzer Schmalspurbahn bevor. Oberbürgermeister Frank Ruch freue sich sehr über das 20. Jubiläum des Anschlusses an die Selketalbahn. Die Welterbestadt Quedlinburg sieht sich demnach als Profiteur dieser Verbindung verpflichtet, dem Investitionsbedarf der HSB unter die Arme zu greifen. Sobald die Bauarbeiten der ältesten Schmalspurbahn begonnen haben, wird es voraussichtlich mindestens eine zweijährige Fahrtunterbrechung geben, um die Sanierungs- und auch Hochwasserschutzmaßnahmen durchzuführen. Dies dürfte zu verkraften sein, wenn es danach für die Selketalbahn für mindestens noch 50 Jahre auf den Schienen durch den Harz geht.

0: Der Hochschulinformationstag. Wie geht es weiter nach dem Abitur?
1: Anfang Mai haben Schülerinnen und Schüler in Sachsen-Anhalt ihre Abiturprüfung geschrieben.

0: und damit einen wichtigen Lebensabschnitt abgeschlossen. Jetzt bleibt nur noch die Frage, wohin es gehen soll. An der Hochschule Anhalt am Bernburger Campus wurde bei dieser Entscheidung etwas unter die Arme gegriffen. Der Hochschulinformationstag fand statt.
1: Wir sind heute in Bernburg, ganz genau in Strenzfeld am Campus der Hochschule Anhalt. Und heute findet ein Hochschulinformationstag hier statt, an dem man sich informieren kann über alle Angebote, die die Hochschule hat. Und insbesondere ist das ein Tag, wo Studieninteressierte sich darüber informieren können, was es für Studienangebote hier in Bernburg gibt.
0: Am 9. Mai konnten sich Interessierte über die verschiedensten Aspekte der Hochschule informieren, sowohl an klassischen Infoständen als auch hautnah bei praktischen Vorführungen.
1: Also erstmal sind alle Labore offen, also man kann in alle Labore der Hochschule hineingehen. Es gibt einen großen Informationsstand in der Mensa, in dem über die verschiedensten Studiengänge angeboten informiert wird. Es gibt Feldrundfahrten, man kann sich sozusagen über die Landwirtschaft hier informieren. Stände, ich kann es gar nicht sagen, wahrscheinlich sind es 30, 40 oder 50 sogar, das haben wir gar nicht erfasst, wie viele es da gibt.
0: Neben der Vorstellung der verschiedenen Studiengänge konnte man beispielsweise auch live bei der Honigproduktion dabei sein, sich den 3D-Druck ansehen oder auch einmal in eine richtige Vorlesung hereinschnuppern. Zusätzlich wurde auch über Randthemen des Studiums wie BAföG, Wohnen oder das allgemeine Leben außerhalb der Hörsäle informiert. Zeitgleich präsentierte sich auch die Landesanstalt für Landwirtschaft und Gartenbau Sachsen-Anhalt, kurz LLG.
2: Wir sind eine Landeseinrichtung, die sich sehr um fachliche Fragen der praktischen Landwirtschaft kümmert und im Grunde die Grundlagen schafft und vermittelt, damit die Landwirte entsprechende Empfehlungen bekommen. Wir präsentieren im Grunde einen Ausschnitt vornehmlich zu Fragen der Pflanzenproduktion, wo es also um solche Themen geht wie Düngung und Pflanzenschutz, also Dinge, die auch durchaus interessant sind für, ich sag mal, normale Besucher, die aber ganz wichtige Themen sind in der täglichen Produktion.
0: Präsident Bagdan betont, wie wichtig der Hochschulinformationstag für die zukünftigen Studierenden sei.
1: Ja, das ist, glaube ich, immer ganz wichtig. Also wenn wir uns die Studienanfänger, wenn wir die befragen, wie seid ihr aufmerksam geworden auf die Hochschule Anhalt, da antwortet die überwiegende Mehrheit mittlerweile durch Empfehlungen, durch Freunde, Familie, Eltern. Und danach als zweite Kategorie kommt schon der Hochschulinformationstag und danach kommt erst das Internet. Also das ist sozusagen ganz wichtig, hier ein Tag, wo man sich dann auch über einen Standort, an dem man studieren möchte, dann auch konkret informieren kann. Nicht über die Studiengänge, sondern Wohnheime, Sporteinrichtungen und alles, was zum Studierendenleben dazugehört, kann man sich heute anschauen.
0: Die verschiedenen Informationsangebote am Campus konnten sicher so einige Interessenten überzeugen, demnächst in Bernburg ihren Studienalltag zu verbringen. Wir wünschen schon einmal viel Glück im neuen Lebensabschnitt und viel Spaß in Bernburg.
3: Neuer Rewe-Markt in Halberstadt. Modern, nachhaltig und pünktlich eröffnet. In Halberstadt hat ein neuer Rewe-Markt eröffnet. Der Spatenstich für das Projekt war im April 2025. Jetzt konnte der Markt pünktlich wie geplant eröffnet werden. Er ist der erste grüne Supermarkt für die Stadt Halberstadt. Der Markt setzt auf moderne, energieeffiziente Technik und ein nachhaltiges Konzept. Damit soll nicht nur umweltfreundlicher gearbeitet, sondern auch der Einkauf für die Kundinnen und Kunden angenehmer gestaltet werden.
4: Wie gefällt Ihnen denn der neue Rewe-Markt?
5: Sehr gut, haben Sie sehr schön gemacht.
4: Werden Sie auch häufiger einkaufen kommen?
5: Wahrscheinlich, ja.
4: Was hat Sie denn hier am meisten beeindruckt?
5: Ich habe noch nicht alles gesehen, also bis jetzt die Gemüseabteilung, die sieht sehr gut aus.
6: Ja, also auf den ersten Blick bin ich echt sehr, sehr fasziniert und überzeugt von. Also es ist schon ein schönes Ding, kann man dazu sagen, ja.
7: Kann ich so noch nicht sagen, ich bin gerade erst rein, aber erster Eindruck ist schon mal sehr gut. Also, ja, Parkplatzsituation war gerade ein bisschen katastrophal.
4: Hat in Halberstadt eigentlich nicht schon zu viele Märkte?
7: Nein, eigentlich nicht. Also dadurch, ich denke mal, dass der andere Rewe vielleicht zumacht. Ich fand den eh nicht so prickelnd. So viele Alternativen haben wir gar nicht, weil es ist alles immer auf eine Stelle. Aber gerade so für ältere Leute ist das hier hinten vielleicht auch wieder eher erreichbar, weil Kuckucksfeld ist gleich um die Ecke. Für die ist das doch ganz sinnvoll, dass wir das jetzt hier haben.
8: Also ich habe noch nicht so viel gesehen, aber das Angebot ist, denke ich mal, reichlich. Ist sehr viel. Eigentlich so ganz gut. Ich bin ja erst am Anfang.

0: Was finden Sie da so klasse dran?
1: Also es ist relativ gut aufgeteilt, übersichtlich. Ja.
2: Die Öffnungszeiten sind besonders nutzerfreundlich. Täglich von 6 bis 22 Uhr können die Kunden hier einkaufen. Das Gelände hat eine Gesamtfläche von rund 2770 Quadratmetern. Die reine Verkaufsfläche umfasst etwa 1960 Quadratmeter. Im Sortiment gibt es rund 30.000 Produkte. Zusätzlich bietet der Markt einen integrierten Abholservice an. So können Einkäufe bequem vorbestellt und abgeholt werden. Im neuen Rewe arbeiten rund 50 Mitarbeiterinnen und Mitarbeiter. Für Kundinnen und Kunden stehen 130 Parkplätze bereit. Außerdem sind zwei Ladesäulen für Elektroautos geplant.
0: Der neue Rewe-Markt in Halberstadt hat aufgemacht. Bei vielen ist sicherlich die Erleichterung groß, denn es wurde ja über Jahre oder über Monate hier gebaut. Jetzt hat der Rewe-Markt sogar eine neue Chefin. Vielleicht können Sie sich mal kurz vorstellen.
3: Ich heiße Kim Patricia Heidhoff. Ich bin jetzt 42 Jahre alt. Wie gesagt, bin gebürtige Augsburgerin, also ein bayerisches Madel aus der Puppenkiste entstanden. Ich bin jetzt seit 23 Jahren bei der Rewe, auch dort gelernt und wohne jetzt hier im schönen Harz.
0: Wie kommt man denn in den Harz? Was hat Sie bewogen, sich hier auch auf den Rewe zu bewerben?
3: Das hat mich bewogen, indem ich mir vor 20 Jahren einen Mann aus Ostdeutschland gesucht habe bzw. gefunden habe und wir dann mit der Familie entschieden haben, hierher zu ziehen, weil es einfach wunderschön ist.
0: Was macht denn diesen neuen Rewe-Markt aus?
3: Was macht er aus? Also außer, dass hier ganz viel Herz drin steckt, es ist ein Green Building. Das heißt, wir sind sehr nachhaltig. Wir haben LED-Lichter. Es gibt ganz viele, viele Sachen, die ich jetzt aufzählen könnte. Wir haben aber eine tolle Floristikabteilung. Ich habe einen gelernten Floristen. Ich habe eine Gastroabteilung. Wir können hier Frühstück, Mittag und Abendbrot anbieten. Wir haben große Bake-Off-Stationen, tolle regionale Produkte, die wir haben und vor allem auch nochmal 10 Meter Tresen in Bedienung mit 8 Meter Wurst, Fleisch, 2 Meter Käse und wir können Sushi anbieten.
0: Hier sind ja über 30.000 Produkte zu finden, 50 Mitarbeiter. Das muss die Chefin hier auch alles unter Kontrolle haben. Ja. Wie macht man das eigentlich und wie viel Stress steckt dahinter?
3: Also dadurch, dass ich das ja mit Leidenschaft, mit Herz, Engagement, viel Liebe mache, fällt es mir persönlich sehr leicht. Ich habe zwei tolle Assistentinnen an meiner Seite, die mich dabei unterstützen, auch in der Planung, in der Personalplanung. Und ich kann nur von meinem Team schwärmen. Das macht es mir auch sehr einfach, also die Abläufe so am Laufen zu halten, wie es sein soll.
0: Kann man sich dann auch als Chefin mal mit Kunden persönlich so unterhalten?
3: Ich mache es einfach. Also ich nehme mir die Zeit. Im Grunde genommen, wir haben ja nie Zeit, ob das privat ist bei der Arbeit. Es wird ja immer geschimpft, die Zeit ist sehr knapp. Ich persönlich nehme sie mir. Ich nehme sie mir sehr gerne und gerade für meine Kundschaft. Dafür bin ich da, dafür brenne ich. Und das sind die Menschen, die mich jeden Tag ja aufs Neue mit Glück erfüllen und Freude.
0: Was würden Sie sich denn für Ihren Markt noch wünschen?
3: Für meinen Markt noch wünschen? Da das Thema mit der Selbstständigkeit, dass mein Name eines Tages oben unter dem Schild Rewe steht.
0: Wie funktioniert das bei Rewe? Gibt also Märkte, die gehören zur Rewe und Privatmärkte, ja?
3: Ganz genau, ja. Das ist ein Konzept, das ist 80-20 geprägt, also 80% Selbstständigkeit, 20 ist die Rewe mit involviert. Das heißt, man ist immer abgesichert, immer unterstützend, die Rewe an der Seite, genau.
2: Mit der Neueröffnung bekommt Halberstadt einen modernen Nahversorger mit viel Platz, großem Angebot und nachhaltiger Ausrichtung.

0: Kiebitzensteiner, Kabarett im Freibad.
1: Ein herzliches Willkommen hier im Volksbad Halle.
2: So schnell kann es gehen und aus dem Volksparkhalle wird das Volksbadhalle, zumindest bei den Kiebitzensteinern, dem Kabarett im Volkspark, das dieser Tage sein neues Programm vorstellte. Unter der Überschrift Im Freibad ein grenzenloser Spaß stehen diesmal wieder Stefanie Hottinger, Micha Kost und Malte Georgi auf der Bühne, wobei Georgi hier den Bademeister gibt. Allerdings scheint der Spaß gar nicht so grenzenlos zu sein, zumindest wenn man auf einer Bank sitzen will und dafür die Rechnung präsentiert bekommt.
3: Ist da noch frei, Tischschuhe?
4: Aber bitte, nehmen Sie doch Platz. Das macht dann 1 Euro.
3: Bitte?
4: Pro Minute. Garantiert sekundengenaue Abrechnung. Barkarte oder PayPal?
3: Weder noch. Seit wann muss ich für eine Bank bezahlen?
4: Wir sind ein junges Start-up-Unternehmen und sollen für die Kommune hier innovative Konzepte zur Parkbankbewirtschaftung entwickeln. Unser Name ist Special Park Agency Consulting Organization. Hier ist meine Karte.
3: Spacko AG?
4: Ja, Special Park Agency Consulting Organization. Kurz Spacko. Ja, wir sind schon heute deutschlandweit die Nummer 1 im Parkbanking.
3: Na ja, hier, nehme ich die Bank dahin?
4: Nein. Unser Vertrag gilt für alle Bänke hier im Schwimmbad.
3: Was soll das heißen? Soll das heißen, dass ich mich nirgendwo hier im Freibad niederlassen kann?
4: Natürlich können Sie, solange Sie bezahlen.
2: Der Seitenhieb auf Stadtverwaltungen mit klammem Stadthaushalt auf der Suche nach neuen Erlösquellen sitzt und legt den Finger in die Wunde. Denn das gar nicht so freie Freibad wird so zum Nukleus der deutschen Gesellschaft, in dem die Autoren das Brennglas auf die Probleme richten. Denn alles trifft sich im Schwimmbad und man kann dabei zusehen, wie die anderen ins Schwimmen geraten. Und so viel kann man feststellen, der Bademeister ist dabei keine große Hilfe. Denn in diesem Programm der Kiebitzensteiner sorgt er für die musikalische Begleitung und gibt den Conferencier zwischen den Sketchen.
3: Bedeutet das jetzt, dass mich alle sehen können? Marie, ich mache jetzt Online-Banking.

0: Besondere Freude kommt dabei beim Publikum auf, wenn sich die Kiebitzensteiner lokale Problemstellungen vornehmen, wie hier am Beispiel eines Loches, das Clown Stefanie mit sich herumträgt.
1: Oh, was ist das?
2: Das?
1: Ja.
2: Das ist der Schlagloch-Atlas der MZ.
1: Das ist aber ein kleiner Atlas.
2: Der ist ja auch nur für die Schlaglöcher, die keine mehr sind, wie das hier.
1: Oh, der Atlas für die Schlaglöcher, die noch Schlaglöcher sind. Der ist riesig.
2: Och, der ist so riesig, der passt hier gar nicht rein.
1: Wir kennen uns aus mit Löchern.
2: Oh, jetzt kommt ein Loch.
1: Das ist noch eins. Ja, das kann ich sehen.
2: Och, das ist riesengroß.
1: Ja, ein Loch ist ein Nichts mit etwas drumherum.

0: und tief.
1: Oder ein Loch ist ein Ort, an dem es einfach an Substanz fehlt.
0: Das ist so tief.
1: Ja, das ist das tiefste aller tiefen Löcher.
0: Aber es ist nicht so tief wie unser Haushaltsloch.
1: Warte mal. Warte mal, warte mal. Oh, das sieht ja aus wie... Das sieht ja aus wie...
0: Wie?
1: Ein Schwimmbad.
0: Aber ohne Wasser?
1: Ja, die Stadt hat einen Hafen ohne Schiffe.
2: Für die Texte dieses Programms zeichneten 4 Autoren verantwortlich, wobei Autor Lars Johansen auch bei dieser Inszenierung wieder die Regie übernahm. Für die musikalische Bearbeitung sorgte Oliver Vogt, wobei man sich meiner Meinung nach das bloße Nachsingen von fremder Leute Liedern durchaus hätte schenken können. Vor allem, wenn andere Bearbeitungen mit sehr pointierten Texten glänzten.
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0: Das Programm im Freibad, ein grenzenloser Spaß, steht jetzt auf dem Spielplan der Kiebitzensteiner im Wechsel mit Komiklinik oder Smart ohne Phone. In diesem Monat noch zu Pfingsten oder am 29. Mai dann zum beliebten Kabarett-Dinner. Und zwar im Volkspark und nicht im Volksbadhalle.
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5: Der Dienstagvormittag beginnt stark bewölkt mit Temperaturen um 19 Grad. Zum Mittag kann es gebietsweise leichten Regen geben und es bläst ein kräftiger, böiger Wind aus Westen. Am Abend scheint wieder vermehrt die Sonne mit ein paar Wolken und Temperaturen um 17 Grad. In der Nacht bleibt es überwiegend bewölkt. Am Mittwoch wird es überwiegend stark bewölkt mit Temperaturen um 15 Grad.
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5: Medikamente aus dem Berg. Die Bundeswehrapotheke im Harz. Mitten im Harz, verborgen hinter massiven Stahltoren und unter tiefen Felsen, liegt eine besondere Anlage der Bundeswehr. In Blankenburg befindet sich eine der größten unterirdischen Apotheken der Welt.

0: Dies konnten sich Europaabgeordnete Alexandra Mehnert gemeinsam mit Blankenburgs Bürgermeister Heiko Breithaupt und Landtagsabgeordneter der CDU Alexander Reuscher mit einigen ausgewählten Besuchern von Presseoffizier Dominik Dorn erklären lassen. Unter dem Regensteinmassiv arbeiten Soldatinnen und Soldaten unter außergewöhnlichen Bedingungen. Wer in dem Stollen unterwegs ist, trägt für Notfälle einen Sauerstoffretter. Denn hier unter Tage gibt es keine schnellen Fluchtwege. Hier lagern Medikamente, medizinische Geräte und Material für Einsätze der Truppe. Von Schmerztabletten und Verbandsmaterial bis hin zu Operationsbesteck und Röntgentechnik. Auf langen Gängen stapeln sich Kisten und Pakete. Täglich wird hier verteilt, verpackt und verschickt. Fast im Minutentakt verlassen Medikamente und medizinische Geräte die Anlage. Versorgt werden Bundeswehrstandorte in mehreren Bundesländern. Truppenärzte bestellen das benötigte Material direkt aus Blankenburg. Doch die Anlage ist mehr als nur ein riesiges Lager. Auf dem Stützpunkt arbeiten auch Spezialisten für Medizintechnik. In eigenen Werkstätten werden etwa Beatmungsgeräte geprüft, repariert und für den Einsatz vorbereitet. Auch Geräte zur Sterilisation medizinischer Geräte werden hier für den Einsatz instand gehalten, denn diese müssen auch unter extremen Bedingungen zuverlässig funktionieren. Rund 200 Soldaten und Soldatinnen sind am Standort stationiert. Viele von ihnen arbeiten direkt im Berg. Die unterirdische Apotheke sorgt aber nicht nur innerhalb der Bundeswehr für Aufmerksamkeit, denn immer wieder besuchen Schulklassen, Gäste und Soldaten aus anderen Standorten die Anlage und viele staunen über die gewaltige Infrastruktur tief im Harz.
1: Dass wir auch mal gesehen werden und dass wir dann auch immer mitbekommen und dass die Politik sich auch für uns in unseren Grenzen interessiert. Vielen Dank.
2: Danke, danke.
3: Ein krönender Abschluss. Kindersportfest nach Bewegungsaktion der Halberstadtwerke. Das Friedensstadion wurde für viele Kinder aus Halberstadt und der Umgebung zum großen Highlight. Als Abschluss der Kindertagsaktion der Halberstadtwerke des vergangenen Jahres gab es ein Sportfest mit Bewegung im Mittelpunkt. Bei bestem Wetter und Sonnenschein konnten die Kinder sich bei klassischen Bewegungsspielen richtig austoben. Die Halberstadtwerke wurden dabei wie im vergangenen Jahr auch vom VfB Germania unterstützt.
4: Ja, das Kitasportfest ist quasi der Abschluss unseres letztjährigen Kinderaktionsjahres. Wir lassen uns ja jedes Jahr als regionaler Energieversorger, Energiedienstleister Aktionen für die Kindertageseinrichtungen in unserem Versorgungsgebiet entsprechend einfallen. Und letztes Jahr stand das Thema Bewegung im Mittelpunkt. Das heißt, wir hatten ganz bewusst versucht, einen gewissen Reiz zu setzen, weil uns auch als Firma natürlich nicht verborgen geblieben ist, dass gesellschaftlich Kinder sich immer weniger bewegen, und haben dann mit unserem Kooperationspartner VfB Germania kurzerhand ein Bewegungsprogramm entwickelt, um Kinder zum Beispiel über Ballspiele, Bewegungsspiele oder auch Kreativität in Bewegung wieder an das Thema mehr heranzuführen, haben dann auch Präventionsposter entwickelt, damit auch nach den Besuchen der Germania-Jungs in den Einrichtungen quasi diese das auch in ihren Kita-Alltag integrieren könnten. Und um das Ganze nochmal schön abzurunden, haben wir gesagt, wir bringen alle Kitas nochmal zu einem Event zusammen. Und deswegen sind wir heute hier und haben einen schönen Tag mit über 300 Kindern.
5: Also ich glaube, in jeder Kita, wo wir jetzt mit dabei waren, hat man gesehen, dass die Kinder sichtlich Spaß auch im Bewegen haben. Egal jetzt, ob es nur reines Fußballspielen ist, ob es Springen ist, Laufen, Werfen. Ich glaube, das war eine gute Varianz, eine gute Abwechslung dann noch mit dabei. Wie gesagt, es war in allen Kitas einstimmig dann auch der Tenor mit dabei gewesen. Die Kiddies hatten Spaß, unsere Spieler, die mit vor Ort waren, hatten Spaß. Und ich glaube, in dem Sinne war es dann schon an sich auch direkt ein Erfolg.
3: Der Sportverein sorgte dabei für die Expertise im Aufbau und Ablauf der Übungen. Während die Halberstadtwerke die Kindertagsaktion organisierten, kümmerten sich die Jungs vom VfB Germania um den sportlichen Inhalt.
4: Oder? Ja, du brauchst halt bei jeder Aktion immer einen inhaltlichen Partner, der es mit ausgestaltet. Ne? Weil machen wir uns nichts vor, wir sind Energieversorger, ne? Wir machen keine Gesundheitsprävention hauptberuflich sozusagen. Und da guckst du natürlich schon, wen kannst du da heranziehen, der tagtäglich mit Bewegung als Thema als solches zu tun hat. Wer sich aber auch didaktisch ein Stück weit auskennt, aber wer natürlich auch sportpädagogisch ein paar Sachen parat hat. Und da war der Blick gar nicht so weit zu unserem Kooperationspartner Germania. Haben wir uns mal zusammengesetzt kurzerhand, die waren mit an Bord, waren mit dabei, fanden das eine super Idee und ja, schon war das Ganze geboren.
5: Ja, im Endeffekt machen wir das ja im Rahmen von unserer Oberligamannschaft mit. Das bedeutet, wir sind natürlich zwei Fliegen mit einer Klappe geschlagen. Das bedeutet, sowohl wir können halt Gesicht und Flagge zeigen, als auch die Kinder oder beziehungsweise das Projekt mit unterstützen. Und das bietet sich eigentlich ganz gut an, wenn man dann die Möglichkeiten hat, dass man gerade in so einem Projekt dann auch irgendwo zusammenarbeitet.
3: Sackhüpfen, Tauziehen, Bowling, Eierlauf und vieles mehr sorgte im Friedensstadion für Begeisterung. Und die war nicht nur bei den Kindern vorhanden. Im Austausch konnten sich die Halberstadtwerke wichtiges Feedback aus den Kitas abholen. Dieses war einschlägig positiv und zeigte, dass das Thema Bewegung für die Kinder in den Kitas von Bedeutung ist. Ganze 3,5 Stunden war Spiel und Spaß im Friedensstadion angesagt. Zwischendurch gab es noch kleine Stärkungen, damit man dann an den nächsten Stationen weiter in Form bleibt.

0: Unterstützung für Gleise. Lydia Hüskens übergibt Förderbescheid.
1: Das Land Sachsen-Anhalt unterstützt die Sanierung von Gleisanlagen an den Standorten Bernburg und Zeilitz der K&S Minerales and Agriculture GmbH mit insgesamt rund 680.000 Euro Fördermitteln. Die entsprechenden Bewilligungsbescheide wurden am 27. April in Bernburg übergeben. Mit den Geldern sollen Gleise und Weichen auf den Werksgeländen erneuert werden. In Bernburg fließen rund 380.000 Euro in Sanierung eines Gleises und einer Weiche. Weitere 300.000 Euro sind für die Instandsetzung von drei Weichen am Standort Zeilitz vorgesehen. Nach Angaben des Infrastrukturministeriums soll die Förderung dazu beitragen, mehr Güterverkehr von der Straße auf die Schiene zu verlegen. Dafür seien funktionierende und leistungsfähige Gleisanschlüsse notwendig.
2: K&S gehört zu den Unternehmen in Sachsen-Anhalt, die sehr intensiv in die Schieneninfrastruktur investieren. Das heißt, K&S transportiert eine ganze Reihe ihrer Produkte auf der Schiene ab zum Kunden. Und das unterstützen wir als Land. Heute halt eben im Volumen von 380.000 Euro für ein Gleis und für eine Weiche. Es ist wichtig, dass Unternehmen einen entsprechenden Anschluss an das Netz der Deutschen Bahn haben, um eben ihre Produkte auch per Zug transportieren zu können. Wir haben eine ganze Reihe von Unternehmen in Sachsen-Anhalt, die das auf die Art und Weise machen, bei K&S tatsächlich in großem Umfang und großem Volumen.
1: Das Salzwerk in Bernburg zähle mit rund 560 Beschäftigten zu den wichtigsten Arbeitgebern der Region. Im vergangenen Jahr wurden dort rund 1,9 Millionen Tonnen Fertigsalzprodukte hergestellt. Laut einer Pressemitteilung des Landes erfolge etwa die Hälfte der Transporte per Bahn.
3: Diese Unterstützung ist insofern sehr wichtig für uns, weil wir über 1 Million Tonnen Produkt pro Jahr über die Bahn transportieren und sozusagen dieser Verkehrsweg eine Lebensader unseres Werkes ist. Und deswegen, weil wir nachhaltig eben auch diesen sehr umweltfreundlichen und damit sinnvollen Verkehrsweg auch weiterhin betreiben wollen, ist es eben eine sehr wichtige Unterstützung für uns, die wir unglaublich schätzen.
1: Durch die hohe Produktionsmenge seien die bestehenden Gleisanlagen stark beansprucht. Mit den geplanten Investitionen soll die Infrastruktur langfristig erhalten und der Bahntransport weiterhin gesichert werden. Seit 2002 fördere das Land Sachsen-Anhalt den Ausbau und die Erneuerung privater Gleisanschlüsse im Güterverkehr. Im Rahmen der aktuellen Förderrichtlinien stehen bis 2026 insgesamt 10 Millionen Euro zur Verfügung.

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5: Der Dienstagvormittag beginnt stark bewölkt mit Temperaturen um 19 Grad. Zum Mittag kann es gebietsweise leichten Regen geben und es bläst ein kräftiger, böiger Wind aus Westen. Am Abend scheint wieder vermehrt die Sonne mit ein paar Wolken und Temperaturen um 17 Grad. In der Nacht bleibt es überwiegend bewölkt. Am Mittwoch wird es überwiegend stark bewölkt mit Temperaturen um 15 Grad.
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1: Broschüre vorgestellt. Der Sachsen-Anhalt-Tag rückt näher.
6: Der Sachsen-Anhalt-Tag 2026 in Bernburg steht unter dem Motto, wo Sachsen-Anhalt trifft. Damit Besucher auch verstehen, was hinter diesem Motto steckt, hat eine Arbeitsgruppe jetzt eine 24-seitige Broschüre erarbeitet. Vorgestellt wurde sie vergangene Woche im Rathaus. Die Veröffentlichung beschäftigt sich mit der Geschichte Bernburgs, dem Erbfall von 1212 und der besonderen Bedeutung des Schlosses für die Stadt.
7: Mein Name ist Dr. Stefanie Eifert. Ich bin gebürtige Bernburgerin und war Mitglied der Arbeitsgemeinschaft Geschichte, am Anfang zusammen mit Herrn Olaf Böck. Der hat ganz viele regionalhistorische Forschung gemacht zum Thema eben Sachsen und Anhalt. Und auf diesen wissenschaftlichen Überlegungen beruht das Motto, wo Sachsen-Anhalt trifft. Und wir haben uns eben Gedanken gemacht, wie wir dieses Motto publikumswirksam und verständlich eben in die Bevölkerung hineinbringen. Ergebnis war eben diese kleine Broschüre mit den drei Aufsätzen da drin und die wissenschaftliche Eröffnung des Sachsen-Anhalt-Tags am 1.6.
6: Die Broschüre verbindet dabei mehrere Themen miteinander. Im Mittelpunkt steht der historische Erbfall von Bernburg aus dem Jahr 1212. Gleichzeitig geht es aber auch darum, wie sich Bernburg über Jahrhunderte hinweg entwickelt hat und warum die Stadt immer wieder ein Ort der Begegnung gewesen ist.
7: Der erste Artikel thematisiert eben das Motto, wo Sachsen Anhalt trifft und zeigt die Prozesse und historischen Ereignisse, die zum Erbfall 1212 geführt haben, geht aber auch darüber hinaus und zeigt quasi, dass Bernburg in all den Jahrhunderten der Stadtgeschichte immer wieder ein Ort von Grenzen gewesen ist und diese Grenzen eben überwunden hat und damit eben immer schon ein Ort der Begegnung gewesen ist. Und da der Erbfall 1212 im Bernburger Schloss stattgefunden hat, ist das der zweite Beitrag, der sich eben mit der Architekturgeschichte des Schlosses, aber auch mit seinen verschiedenen Funktionen über die Jahrhunderte hinweg beschäftigt und eben damit das Schloss, also die Krone Anhalts, zu einem identitätsstiftenden Faktor innerhalb der Bernburger Stadtbevölkerung gemacht hat. Und der dritte Beitrag fokussiert dann eben auf die Zeitspanne 1996 bis 2026 und beleuchtet die Entwicklung des Stadtbildes in diesem Zeitraum, also vom ersten Sachsen-Anhalt-Tag

0: bis jetzt.
1: Die Broschüre liegt ab sofort in den Rathäusern, der Stadtbibliothek und an weiteren Stellen rund um den Sachsen-Anhalt-Tag aus. Auch während des Landesfestes selbst soll sie für Besucher erhältlich sein.
0: Die Broschüren liegen in allen Rathäusern aus, in der Stadtbibliothek, wahrscheinlich auch im Museum und sind auch den Schulen zugänglich gemacht worden. Ja, und können eigentlich überall, wo Sachsen-Anhalt-Tag draufsteht, auch abgeholt werden und werden natürlich auch an verschiedenen Ständen dann zum Sachsen-Anhalt-Tag verfügbar sein.
1: Der Sachsen-Anhalt-Tag findet Anfang Juni in Bernburg statt. Mit der Broschüre wollen die Organisatoren die Geschichte hinter dem Motto schon vor dem Fest für Besucher und Einheimische greifbar machen.
2: 20 Jahre Jubiläum, das Hugo-Junkers-Fest.
3: Am 23. Mai ging es auf dem Hugo-Junkers-Flugplatz in Dessau wieder hoch hinaus. Zahlreiche Besucher reisten von nah und fern an, um sich das beeindruckende Flugzeugspektakel anzusehen. Anlass war das 20. Jubiläum des Hugo-Junkers-Festes. Die Gäste konnten sich auf ein abwechslungsreiches Programm mit spektakulären Flugvorführungen, historischen Maschinen sowie ein buntes Fest für Groß und Klein freuen. Neben spannenden Einblicken in die Welt der Luftfahrt sorgten zahlreiche Attraktionen und Mitmachangebote für beste Unterhaltung.
4: Die Besucher oder die Besucher und Besucherinnen des heutigen Hugo-Junkers-Festes erwartet ein spannendes Programm, tolle Attraktionen in der Luft, tolle Attraktionen am Boden, viel Engagement, viel Ehrenamt, viel Unterstützung durch Vereine, regionale Vereine insbesondere. Viel Unterstützung aus der kommunalen Familie mit bunten Bastelständen und Unterhaltungsständen für Groß und Klein. Ich denke, es ist für jeden Flugbegeisterten was dabei. Für jeden Technikbegeisterten haben wir im hinteren Teil die Oldtimer. Für Familien, Kinder, ich glaube, heute ist an alles gedacht.
5: Also für mich ist natürlich immer wieder das Highlight, die Technik zu sehen, wie die Flugzeuge starten, aber eben auch das Miteinander. Das ist wunderbar und das ist schön, wenn man sich bei so schönem Wetter zusammensitzen kann, essen, trinken, aber auch die ganzen Aussteller, unsere Dikita ist ja auch zum Beispiel dabei, sehen kann und einfach mal an den Ständen vorbei flaniert. Also ich sage immer, mir gefällt alles und das ist in der Tat so, aber die Technik und die Fluggeschichte ist natürlich das besondere Highlight.
3: Auch der Ministerpräsident des Landes Sachsen-Anhalt, Sven Schulze, stattete dem Hugo-Junkers-Fest einen Besuch ab. Nach einem Grußwort an die Besucher ließ er es sich nicht entgehen, bei einem Rundgang einen Blick auf die historischen Flugmaschinen zu werfen. Die Stadt Dessau ist eng mit Hugo-Junkers verbunden, da er dort einen bedeutenden Teil seines Lebens und Wirkens verbrachte. In Dessau gründete und entwickelte Junkers seine berühmten Flugzeug- und Motorenwerke, die die Stadt zu einem wichtigen Zentrum der Luftfahrtsindustrie machten. Heute wird diese Tradition weitergeführt. Bereits zum 20. Mal findet das Fest auf dem historischen Flugplatz in Kleinkühnau statt und erinnert damit an die bedeutende Luftfahrtsgeschichte der Stadt sowie an das Wirken von Hugo Junkers.
5: Ja, das Hugo-Junkers-Fest ist jetzt seit über 20 Jahren ein großartiges Fest, das an Hugo Junkers erinnert. Und unserem Flugplatz, der ja eine auch über 100-jährige Tradition hat, wunderbar in ein Fest einbindet. Und ich finde es sehr, sehr schön, was der Heimatverein Kühnau, was der Flugplatzstammtisch, was die vielen Ehrenamtlichen, die Aussteller und insbesondere auch unsere Stadtwerke Dessau hier auf die Beine stellen. Und man sieht an der großen Anzahl an Gästen, dass es ein Fest ist, das aus unserer Stadt nicht mehr wegzudenken ist. Und damit erfüllt es mich mit Stolz und ich sage herzlichen Glückwunsch zu diesem großartigen Jubiläum und Ereignis und wünsche weiterhin ganz viel Spaß und Freude und vor allem allen Besuchern, die heute da sind.
4: Ja, wir hatten Mühe und Not, zur offiziellen Eröffnung um 13 Uhr alle Besucherinnen und Besucher pünktlich auf den Festplatz zu kriegen. Wir haben noch mit zusätzlichen Kassen agieren müssen, um sicherzustellen, dass wirklich alle auf dem Festgelände sind. Das ist einfach Wahnsinn.
3: Nicht nur am Samstag wurde den Besuchern einiges geboten. Für die Jubiläumsausgabe haben sich die Veranstalter zudem überlegt, die Festlichkeiten um einen zusätzlichen Tag zu erweitern. In den vergangenen Jahren war am Pfingstmontag das Programm bereits größtenteils beendet. Das sollte sich in diesem Jahr ändern. Über die gesamten Pfingstfeiertage hinweg herrschte auf dem Flugplatz ein reges Treiben unter den Flugbegeisterten, Technikfans und Familien.

0: Ja, es gibt weitere fliegerische Kunstflugprogramme auch noch am Sonntag. Der Rummel und die Kirmes findet bis Montag statt. Man kann auch noch Rundflüge buchen bis in den Montag hinein. Die Oldtimer sind heute und morgen nochmal hier bei uns vor Ort. Ja, es bleibt spannend, die ganzen Tage.
1: Mit zahlreichen Eindrücken und spektakulären Highlights in luftiger Höhe bot das Fest ein ganz besonderes Erlebnis. Auch für alle, die lieber festen Boden unter den Füßen behalten, gab es mit zahlreichen Ständen, Fahrgeschäften und weiteren Attraktionen viel zu entdecken und zu erleben.
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4: Der Dienstagvormittag beginnt stark bewölkt mit Temperaturen um 19 Grad.

0: Zu Mittag kann es gebietsweise leichten Regen geben und es bläst ein kräftiger, böiger Wind aus Westen. Am Abend scheint wieder vermehrt die Sonne mit ein paar Wolken und Temperaturen um 17 Grad. In der Nacht bleibt es überwiegend bewölkt. Am Mittwoch wird es überwiegend stark bewölkt mit Temperaturen um 15 Grad.
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2: Das Hamburger Wappen. Zusammenhänge zwischen Hamburg und dem Harz. Timrode im Nordharz. Hier liegt ein markanter Teil der Teufelsmauer. Am nördlichen Ortsrand erheben sich die Felsformationen des Hamburger Wappens. Von hier aus hat man einen wundervollen Blick über die umliegende Landschaft. Gegenüber der Felsnadeln befindet sich in einem kleinen Talkessel eine Höhle namens Teufelsloch. Die Felsen an sich haben eine Höhe von etwa 40 Metern. Auch wenn es verlockend wirkt, ist es jedoch sehr gefährlich, die steilen Felsnadeln hinaufzuklettern. Daher wird vom Aufstieg auf eben diese abgeraten, denn den tollen Ausblick können Sie auch, wie Sie hier sehen, am Fuß der Felsformation genießen. Damit schützen Sie nicht nur sich selbst, sondern auch den weichen Sandstein. Wie für die Teufelsmauer üblich, besteht auch dieser Felsen hier aus Sandstein. Ein tolles Wanderziel, welches man nicht nur aus Timrode erreichen kann. Man kann den Ausflug zum Hamburger Wappen zum Beispiel mit einem Besuch beim nahegelegenen Großvaterfelsen in Blankenburg verbinden. Am Fuße des Hamburger Wappens findet sich der Helsinger Krug, der nach einer solchen Wanderung schon viele Menschen als Raststätte diente. Doch wieso genau trägt die Felsformation denn den Namen der Hansestadt Hamburg? Der eigentliche Name der Sandsteinfelsen ist tatsächlich Dreizinnen. Volkstümlich wird jedoch Hamburger Wappen als Bezeichnung fast ausschließlich verwendet. Gemeinsam mit der norddeutschen Großstadt wurde eine Infotafel am unteren Teil der Zinnen angebracht. Zur 800-Jahr-Feier des Ortes Timrode konnte somit ein Zusammenhang zwischen Hamburg und dem Harz geschaffen werden.

0: Wie geht es weiter? 20 Jahre Anschluss an die Selketalbahn. Seit 20 Jahren verbindet die Selketalbahn die Welterbestadt Quedlinburg mit der erstaunlichen Natur des Vorharzes und zählt, laut Oberbürgermeister Frank Ruch, zu einer der schönsten Strecken und wichtigsten touristischen Highlights, die die Region zu bieten hat. Am 7. August 1887 schuf sie den Ursprung der Harzer Schmalspurbahn und kombiniert bis heute Natur und Nostalgie mit den geheimnisvollen Sagen und Mythen des Harzes. Von Gernrode bis zum Alexisbad ging es damals für die ersten Touristen auf Entdeckungstour. Am 4. März 2006 gab es die große Eröffnungsveranstaltung zur Verbindung mit der Stadt Quedlinburg. Heute, im Jahr 2026, erinnert man sich 20 Jahre zurück und blickt auf eine unvergessliche Fahrt durch das Selketal. Unter eisigen Temperaturen blieb damals die dominante Rauchwolke der historischen Mullet-Lokomotiven, die mittlerweile nicht mehr im Einsatz sind, in Erinnerung.
1: Diese Sonderzüge haben natürlich auch das Selketal und die ganzen Eventfahrten, die wir hier stattfinden lassen haben, auch maßgeblich mitgeprägt. Weitere Highlights sind natürlich gewesen, dass dann im Juni auch der Regelzugverkehr auf dieser Strecke wieder aufgenommen werden konnte. Vorher wurde die Bahnstrecke stillgelegt von der Deutschen Bahn und es war für die damalige Zeit auch was Besonderes, dass Strecken wieder aufgenommen werden. Also auch hier muss man sagen, mit der großen Unterstützung, die das Land Sachsen-Anhalt damals auch getätigt hat, ist das auch so wahr geworden, dass diese beiden touristischen Highlights, die Welterbestadt und die Harzer Schmalspurbahn, so miteinander verbunden werden konnten.
0: Im letzten Jahr wurde bereits in einem Gutachten auf Basis eines Entwicklungs- und Konsolidierungskonzepts angekündigt, dass es der Harzer Schmalspurbahn an vielen Stellen nicht mehr so gut geht wie vor 20 Jahren. Um der Moderne zu entsprechen, soll das gesamte System überarbeitet und modernisiert werden. Angefangen mit der Strecke im Selketal, die eine Sanierung dringend nötig hat. Darunter sollen verschiedene Fuhrparks eingesetzt werden, die verschiedene Zielgruppen ansprechen sollen. Das wird lange dauern und vor allem auch erhebliche Kosten mit sich führen. Die Rede ist von ca. 90 Millionen Euro, um diese Arbeiten durchzuführen. Brücken, Gleise, Technik oder auch neue Fahrzeuge summieren sich zu einem großen Investitionsbedarf.
2: Also das, was wir grundsätzlich machen müssen, ist die Sanierung der Infrastruktur. Die Harzer Schmalspurbahnen sind dort in demselben Zustand wie die Infrastruktur in Gesamtdeutschland. Gucken sich die Autobahnen an, gucken sich die Schienenverbindungen an der Deutschen Bahn. Da ist vieles in den letzten Jahren liegen geblieben, natürlich auch bei der Harzer Schmalspurbahn. Das muss nachgeholt werden, das werden wir auch tun. Im Jahre 2022 haben sich Gesetze geändert, sodass auch der Bund solche Kleinbahnen wie die Harzer Schmalspurbahn fördern können. Das versuchen wir in Anspruch zu nehmen. Und wenn uns das gelingt, haben wir auch die Mittel, um diese grundhafte Sanierung durchzuführen. Das ist das eine. Wichtig ist aber auch, dass wir ein besseres ÖPNV-Angebot machen. Das heißt also, dass wir mit der Bahn auch schneller fahren, möglicherweise auch mit modernen Triebwagen, sodass man innerhalb von 35, 40 Minuten von Harzgerode bis nach Quedlinburg fahren kann. Und damit wir auch eine Perspektive haben. Das heißt nicht, dass die Dampfzüge ins Selketal ausfallen. Das heißt es gar nicht. Aber wir werden zusätzlich moderne Triebwagen fahren lassen, um einfach den Bürgern auch ein Alltagsangebot zu machen.
0: Eine ganze Menge Arbeit steht der Sanierung der Harzer Schmalspurbahn bevor. Oberbürgermeister Frank Ruch freue sich sehr über das 20. Jubiläum des Anschlusses an die Selketalbahn. Die Welterbestadt Quedlinburg sieht sich demnach als Profiteur dieser Verbindung verpflichtet, dem Investitionsbedarf der HSB unter die Arme zu greifen. Sobald die Bauarbeiten der ältesten Schmalspurbahn begonnen haben, wird es voraussichtlich mindestens eine zweijährige Fahrtunterbrechung geben, um die Sanierungs- und auch Hochwasserschutzmaßnahmen durchzuführen. Dies dürfte zu verkraften sein, wenn es danach für die Selketalbahn für mindestens noch 50 Jahre auf den Schienen durch den Harz geht.

0: Der Hochschulinformationstag. Wie geht es weiter nach dem Abitur?
1: Anfang Mai haben Schülerinnen und Schüler in Sachsen-Anhalt ihre Abiturprüfung geschrieben und damit einen wichtigen Lebensabschnitt abgeschlossen. Jetzt bleibt nur noch die Frage, wohin es gehen soll. An der Hochschule Anhalt am Bernburger Campus wurde bei dieser Entscheidung etwas unter die Arme gegriffen. Der Hochschulinformationstag fand statt.
2: Wir sind heute in Bernburg, ganz genau in Strenzfeld am Campus der Hochschule Anhalt. Und heute findet ein Hochschulinformationstag hier statt, an dem man sich informieren kann über alle Angebote, die die Hochschule hat. Und insbesondere ist das ein Tag, wo Studieninteressierte sich darüber informieren können, was es für Studien gibt.

0: Angebot hier in Bernburg gibt.
1: Am 9. Mai konnten sich Interessierte über die verschiedensten Aspekte der Hochschule informieren. Sowohl an klassischen Infoständen als auch hautnah bei praktischen Vorführungen.
0: Also erstmal sind alle Labore offen, also man kann in alle Labore der Hochschule hineingehen. Es gibt einen großen Informationsstand in der Mensa, in dem über die verschiedensten Studiengänge angeboten informiert wird. Es gibt Feldrundfahrten, man kann sich sozusagen über die Landwirtschaft hier informieren. Stände, ich kann es gar nicht sagen, wahrscheinlich sind es 30, 40 oder 50 sogar, das haben wir gar nicht erfasst, wie viele es da gibt.
1: Neben der Vorstellung der verschiedenen Studiengänge konnte man beispielsweise auch live bei der Honigproduktion dabei sein, sich den 3D-Druck ansehen oder auch einmal in eine richtige Vorlesung hereinschnuppern. Zusätzlich wurde auch über Randthemen des Studiums wie BAföG, Wohnen oder das allgemeine Leben außerhalb der Hörsäle informiert. Zeitgleich präsentierte sich auch die Landesanstalt für Landwirtschaft und Gartenbau Sachsen-Anhalt, kurz LLG.
2: Wir sind eine Landeseinrichtung, die sich sehr um fachliche Fragen der praktischen Landwirtschaft kümmert und im Grunde die Grundlagen schafft und vermittelt, damit die Landwirte entsprechende Empfehlungen bekommen. Wir präsentieren im Grunde einen Ausschnitt vornehmlich zu Fragen der Pflanzenproduktion, wo es also um solche Themen geht wie Düngung und Pflanzenschutz, also Dinge, die auch durchaus interessant sind für, ich sag mal, normale Besucher, die aber ganz wichtige Themen sind in der täglichen Produktion.
1: Präsident Bagdan betont, wie wichtig der Hochschulinformationstag für die zukünftigen Studierenden sei.
0: Ja, das ist, glaube ich, immer ganz wichtig. Also wenn wir uns die Studienanfänger, wenn wir die befragen, wie seid ihr aufmerksam geworden auf die Hochschule Anhalt, da antwortet die überwiegende Mehrheit mittlerweile durch Empfehlungen, durch Freunde, Familie, Eltern. Und danach als zweite Kategorie kommt schon der Hochschulinformationstag und danach kommt erst das Internet. Also das ist sozusagen ganz wichtig, hier ein Tag, wo man sich dann auch über einen Standort, an dem man studieren möchte, dann auch konkret informieren kann. Nicht über die Studiengänge, sondern Wohnheime, Sporteinrichtungen und alles, was so zum Studierendenleben dazugehört, kann man sich heute anschauen.
1: Die verschiedenen Informationsangebote am Campus konnten sicher so einige Interessenten überzeugen, demnächst in Bernburg ihren Studienalltag zu verbringen. Wir wünschen schon einmal viel Glück im neuen Lebensabschnitt und viel Spaß in Bernburg.
3: Neuer Rewe-Markt in Halberstadt. Modern, nachhaltig und pünktlich eröffnet. In Halberstadt hat ein neuer Rewe-Markt eröffnet. Der Spatenstich für das Projekt war im April 2025. Jetzt konnte der Markt pünktlich wie geplant eröffnet werden. Er ist der erste grüne Supermarkt für die Stadt Halberstadt. Der Markt setzt auf moderne, energieeffiziente Technik und ein nachhaltiges Konzept. Damit soll nicht nur umweltfreundlicher gearbeitet, sondern auch der Einkauf für die Kundinnen und Kunden angenehmer gestaltet werden.
4: Wie gefällt Ihnen denn der neue Rewe-Markt?
5: Sehr gut, haben Sie sehr schön gemacht.
4: Werden Sie auch häufiger einkaufen kommen?
5: Wahrscheinlich, ja.
4: Was hat Sie denn hier am meisten beeindruckt?
5: Ich habe noch nicht alles gesehen, also bis jetzt die Gemüseabteilung, die sieht sehr gut aus.
6: Ja, also auf den ersten Blick bin ich echt sehr, sehr fasziniert und überzeugt von. Also es ist schon ein schönes Ding, kann man dazu sagen, ja.
7: Kann ich so noch nicht sagen, ich bin gerade erst rein, aber erster Eindruck ist schon mal sehr gut. Also, ja, Parkplatzsituation war gerade ein bisschen katastrophal.
4: Hat in Halberstadt eigentlich nicht schon zu viele Märkte?
7: Nein, eigentlich nicht. Also dadurch, ich denke mal, dass der andere Rewe vielleicht zumacht. Ich fand den eh nicht so prickelnd. So viele Alternativen haben wir gar nicht, weil es ist alles immer auf eine Stelle. Aber gerade so für ältere Leute ist das hier hinten vielleicht auch wieder eher erreichbar, weil Kuckucksfeld ist gleich um die Ecke. Für die ist das doch ganz sinnvoll, dass wir das jetzt hier haben.
8: Also ich habe noch nicht so viel gesehen, aber das Angebot ist, denke ich mal, reichlich. Ist sehr viel. Eigentlich so ganz gut. Ich bin ja erst am Anfang.
4: Was finden Sie da so klasse dran?
9: Also es ist relativ gut aufgeteilt, übersichtlich. Ja.
3: Die Öffnungszeiten sind besonders nutzerfreundlich. Täglich von 6 bis 22 Uhr können die Kunden hier einkaufen. Das Gelände hat eine Gesamtfläche von rund 2770 Quadratmetern. Die reine Verkaufsfläche umfasst etwa 1960 Quadratmeter.

0: Im Sortiment gibt es rund 30.000 Produkte. Zusätzlich bietet der Markt einen integrierten Abholservice an. So können Einkäufe bequem vorbestellt und abgeholt werden. Im neuen Rewe arbeiten rund 50 Mitarbeiterinnen und Mitarbeiter. Für Kundinnen und Kunden stehen 130 Parkplätze bereit. Außerdem sind 2 Ladesäulen für Elektroautos geplant.
1: Der neue Rewe-Markt in Halberstadt hat aufgemacht. Bei vielen ist sicherlich die Erleichterung groß, denn es wurde ja über Jahre oder über Monate hier gebaut. Jetzt hat der Rewe-Markt sogar eine neue Chefin. Vielleicht können Sie sich mal kurz vorstellen.
2: Ich heiße Kim Patricia Heidhoff. Ich bin jetzt 42 Jahre alt. Wie gesagt, bin gebürtige Augsburgerin, also ein bayerisches Madel aus der Puppenkiste entstanden. Ich bin jetzt seit 23 Jahren bei der Rewe, auch dort gelernt und wohne jetzt hier im schönen Harz.
1: Wie kommt man denn in Harz? Was hat Sie bewogen, sich hier auch auf den Rewe zu bewerben?
2: Das hat mich bewogen, indem ich mir vor 20 Jahren einen Mann aus Ostdeutschland gesucht habe bzw. gefunden habe und wir dann mit der Familie entschieden haben, hierher zu ziehen, weil es einfach wunderschön ist.
1: Was macht denn diesen neuen Rewe-Markt aus?
2: Was macht er aus? Also außer, dass hier ganz viel Herz drin steckt, ist es ein Green Building. Das heißt, wir sind sehr nachhaltig, wir haben LED-Lichter. Es gibt ganz viele, viele Sachen, die ich jetzt aufzählen könnte. Wir haben aber eine tolle Floristikabteilung. Ich habe einen gelernten Floristen, ich habe eine Gastroabteilung. Wir können hier Frühstück, Mittag und Abendbrot anbieten. Wir haben große Bake-Off-Stationen, tolle regionale Produkte, die wir haben. Und vor allem auch nochmal 10 Meter Tresen in Bedienung mit 8 Meter Wurst, Fleisch, 2 Meter Käse. Und wir können Sushi anbieten.
1: Hier sind ja über 30.000 Produkte zu finden, 50 Mitarbeiter. Das muss die Chefin hier auch alles unter Kontrolle haben. Ja. Wie macht man das eigentlich und wie viel Stress steckt dahinter?
2: Also dadurch, dass ich das ja mit Leidenschaft, mit Herz, Engagement, viel Liebe mache, fällt es mir persönlich sehr leicht. Ich habe 2 tolle Assistentinnen an meiner Seite, die mich dabei unterstützen, auch in der Planung, in der Personalplanung. Und ich kann nur von meinem Team schwärmen. Das macht es mir auch sehr einfach, also die Abläufe so am Laufen zu halten, wie es sein soll.
1: Kann man sich dann auch als Chefin mal mit Kunden persönlich so unterhalten?
2: Ich mache es einfach. Also ich nehme mir die Zeit. Im Grunde genommen, wir haben ja nie Zeit, ob das privat ist, bei der Arbeit. Es wird ja immer geschimpft, die Zeit ist sehr knapp. Ich persönlich nehme sie mir. Ich nehme sie mir sehr gerne und gerade für meine Kundschaft. Dafür bin ich da, dafür brenne ich. Und das sind die Menschen, die mich jeden Tag ja aufs Neue mit Glück erfüllen und Freude.
1: Was würden Sie sich denn für Ihren Markt noch wünschen?
2: Für meinen Markt noch wünschen? Da das Thema mit der Selbstständigkeit, dass mein Name eines Tages oben unter dem Schild Rewe steht.
1: Wie funktioniert das bei Rewe? Gibt also Märkte, die gehören zur Rewe und Privatmärkte, ja?
2: Ganz genau, ja. Das ist ein Konzept, das ist 80-20 geprägt, also 80% Selbstständigkeit, 20 ist die Rewe mit involviert. Das heißt, man ist immer abgesichert, immer unterstützend, die Rewe an der Seite, genau.
0: Mit der Neueröffnung bekommt Halberstadt einen modernen Nahversorger mit viel Platz, großem Angebot und nachhaltiger Ausrichtung.

0: Die Bitzensteiner. Kabarett im Freibad.
1: Allen ein herzliches Willkommen hier im Volksbad Halle.
2: So schnell kann es gehen und aus dem Volksparkhalle wird das Volksbadhalle, zumindest bei den Kiebitzensteinern, dem Kabarett im Volkspark, das dieser Tage sein neues Programm vorstellte. Unter der Überschrift Im Freibad ein grenzenloser Spaß stehen diesmal wieder Stefanie Hottinger, Micha Kost und Malte Georgi auf der Bühne, wobei Georgi hier den Bademeister gibt. Allerdings scheint der Spaß gar nicht so grenzenlos zu sein, zumindest wenn man auf einer Bank sitzen will und dafür die Rechnung präsentiert bekommt.
3: Ist da noch frei? Teeschuhe.
4: Aber bitte, nehmen Sie doch Platz.

0: Das macht dann 1 Euro.
1: Bitte?
0: Pro Minute. Garantiert sekundengenaue Abrechnung. Barkarte oder PayPal?
1: Weder noch. Seit wann muss ich für eine Bank bezahlen?
0: Wir sind ein junges Start-up-Unternehmen und sollen für die Kommune hier innovative Konzepte zur Parkbankbewirtschaftung entwickeln. Unser Name ist Special Park Agency Consulting Organization. Hier ist meine Karte.
1: Spacko AG?
0: Ja, Special Park Agency Consulting Organization. Kurz Spacko. Ja, wir sind schon heute deutschlandweit die Nummer 1 im Parkbanking.
1: Naja, hier. Nehme ich die Bank da hin?
0: Nein. Unser Vertrag gilt für alle Bänke hier im Schwimmbad.
1: Was soll das heißen? Soll das heißen, dass ich mich nirgendwo hier im Freibad niederlassen kann?
0: Natürlich können Sie, solange Sie bezahlen.
2: Der Seitenhieb auf Stadtverwaltungen mit klammem Stadthaushalt auf der Suche nach neuen Erlösquellen sitzt und legt den Finger in die Wunde. Denn das gar nicht so freie Freibad wird so zum Nukleus der deutschen Gesellschaft, in dem die Autoren das Brennglas auf die Probleme richten. Denn alles trifft sich im Schwimmbad und man kann dabei zusehen, wie die anderen ins Schwimmen geraten. Und so viel kann man feststellen, der Bademeister ist dabei keine große Hilfe. Denn in diesem Programm der Kiebitzensteiner sorgt er für die musikalische Begleitung und gibt den Conferencier zwischen den Sketchen.
1: Bedeutet das jetzt, dass mich alle sehen können? Marie, ich mache jetzt Online-Banking.

0: Besondere Freude kommt dabei beim Publikum auf, wenn sich die Kiebitzensteiner lokale Problemstellungen vornehmen, wie hier am Beispiel eines Loches, das Clown Stefanie mit sich herumträgt.
1: Oh, was ist das?
2: Das?
1: Ja.
2: Das ist der Schlagloch-Atlas der MZ.
1: Das ist aber ein kleiner Atlas.
2: Der ist ja auch nur für die Schlaglöcher, die keine mehr sind, wie das hier.
1: Oh, der Atlas für die Schlaglöcher, die noch Schlaglöcher sind. Der ist riesig.
2: Och, der ist so riesig, der passt hier gar nicht rein.
1: Wir kennen uns aus mit Löchern.
2: Oh, jetzt kommt ein Loch.
3: Das ist noch eins.
1: Ja, das kann ich sehen.
2: Och, das ist riesengroß.
1: Ja, ein Loch ist ein Nichts mit etwas drumherum.
2: Und tief.
1: Oder ein Loch ist ein Ort, an dem es einfach an Substanz fehlt.
2: Das ist so tief.
1: Ja, das ist das tiefste aller tiefen Löcher.
2: Aber es ist nicht so tief wie unser Haushaltsloch.

0: warte mal. Warte mal, warte mal. Oh, das sieht ja aus wie... Das sieht ja aus wie...
1: Wie?
0: Ein Schwimmbad.
1: Aber ohne Wasser?
0: Ja. Ja, die Stadt hat einen Hafen ohne Schiffe.
2: Für die Texte dieses Programms zeichneten 4 Autoren verantwortlich, wobei Autor Lars Johansen auch bei dieser Inszenierung wieder die Regie übernahm. Für die musikalische Bearbeitung sorgte Oliver Vogt, wobei man sich meiner Meinung nach das bloße Nachsingen von fremder Leute Liedern durchaus hätte schenken können. Vor allem, wenn andere Bearbeitungen mit sehr pointierten Texten glänzten.
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0: Das Programm im Freibad Ein grenzenloser Spaß steht jetzt auf dem Spielplan der Kiebitzensteiner im Wechsel mit Komiklinik oder Smart ohne Phon. In diesem Monat noch zu Pfingsten oder am 29. Mai dann zum beliebten Kabarett-Dinner. Und zwar im Volkspark und nicht im Volksbadhalle.
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5: Der Dienstagvormittag beginnt stark bewölkt mit Temperaturen um 19 Grad. Zum Mittag kann es gebietsweise leichten Regen geben und es bläst ein kräftiger, böiger Wind aus Westen. Am Abend scheint wieder vermehrt die Sonne mit ein paar Wolken und Temperaturen um 17 Grad. In der Nacht bleibt es überwiegend bewölkt. Am Mittwoch wird es überwiegend stark bewölkt mit Temperaturen um 15 Grad.
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5: Medikamente aus dem Berg. Die Bundeswehrapotheke im Harz. Mitten im Harz, verborgen hinter massiven Stahltoren und unter tiefen Felsen, liegt eine besondere Anlage der Bundeswehr. In Blankenburg befindet sich eine der größten unterirdischen Apotheken der Welt. Dies konnten sich Europaabgeordnete Alexandra Mehnert gemeinsam mit Blankenburgs Bürgermeister Heiko Breithaupt und Landtagsabgeordneter der CDU Alexander Rolscher mit einigen ausgewählten Besuchern von Presseoffizier Dominik Dorn erklären lassen. Unter dem Regensteinmassiv arbeiten Soldatinnen und Soldaten unter außergewöhnlichen Bedingungen. Wer in dem Stollen unterwegs ist, trägt für Notfälle einen Sauerstoffretter. Denn hier unter Tage gibt es keine schnellen Fluchtwege. Hier lagern Medikamente, medizinische Geräte und Material für Einsätze der Truppe. Von Schmerztabletten und Verbandsmaterial bis hin zu Operationsbesteck und Röntgentechnik. Auf langen Gängen stapeln sich Kisten und Pakete. Täglich wird hier verteilt, verpackt und verschickt. Fast im Minutentakt verlassen Medikamente und medizinische Geräte die Anlage. Versorgt werden Bundeswehrstandorte in mehreren Bundesländern. Truppenärzte bestellen das benötigte Material direkt aus Blankenburg. Doch die Anlage ist mehr als nur ein riesiges Lager. Auf dem Stützpunkt arbeiten auch Spezialisten für Medizintechnik. In eigenen Werkstätten werden etwa Beatmungsgeräte geprüft, repariert und für den Einsatz vorbereitet. Auch Geräte zur Sterilisation medizinischer Geräte werden hier für den Einsatz instand gehalten, denn diese müssen auch unter extremen Bedingungen zuverlässig funktionieren. Rund 200 Soldaten und Soldatinnen sind am Standort stationiert. Viele von ihnen arbeiten direkt im Berg. Die unterirdische Apotheke sorgt aber nicht nur innerhalb der Bundeswehr für Aufmerksamkeit, denn immer wieder besuchen Schulklassen, Gäste und Soldaten aus anderen Standorten die Anlage und viele staunen über die gewaltige Infrastruktur tief im Harz.
6: Dass wir auch mal gesehen werden und dass wir noch immer mitbekommen und dass die Politik sich auch für uns in unseren Grenzen interessiert. Vielen Dank.
7: Ein krönender Abschluss. Kindersportfest nach Bewegungsaktion der Halberstadtwerke. Das Friedensstadion wurde für viele Kinder aus Halberstadt und der Umgebung zum großen Highlight. Als Abschluss der Kindertagsaktion der Halberstadtwerke des vergangenen Jahres gab es ein Sportfest mit Bewegung im Mittelpunkt. Bei bestem Wetter und Sonnenschein konnten die Kinder sich bei klassischen Bewegungsspielen richtig austoben. Die Halberstadtwerke wurden dabei wie im vergangenen Jahr auch vom VfB Germania unterstützt.
8: Ja, das Kitasportfest ist quasi der Abschluss unseres letztjährigen Kinderaktionsjahres. Wir lassen uns ja jedes Jahr als regionaler Energieversorger, Energiedienstleister Aktionen für die Kindertageseinrichtungen in unserem Versorgungsgebiet entsprechend einfallen. Und letztes Jahr stand das Thema Bewegung im Mittelpunkt. Das heißt, wir hatten ganz bewusst versucht, einen gewissen Reiz zu setzen, weil uns auch als Firma natürlich nicht verborgen geblieben ist, dass gesellschaftlich Kinder sich immer weniger bewegen, und haben dann mit unserem Kooperationspartner VfB Germania kurzerhand ein Bewegungsprogramm entwickelt, um Kinder zum Beispiel über Ballspiele, Bewegungsspiele oder auch Kreativität in Bewegung wieder an das Thema mehr heranzuführen, haben dann auch Präventionsposter entwickelt, damit auch nach den Besuchen der Germania-Jungs in den Einrichtungen quasi diese das auch in ihren Kita-Alltag integrieren könnten. Und um das Ganze nochmal schön abzurunden, haben wir gesagt, wir bringen alle Kitas nochmal zu einem Event zusammen. Und deswegen sind wir heute hier und haben einen schönen Tag mit über 300 Kindern.
9: Also ich glaube, in jeder Kita, wo wir jetzt mit dabei waren, hat man gesehen, dass die Kinder sichtlich Spaß auch im Bewegen haben. Egal jetzt, ob es nur reines Fußballspielen ist, ob es Springen ist, Laufen, Werfen. Ich glaube, das war eine gute Varianz, eine gute Abwechslung dann noch mit dabei. Wie gesagt, es war in allen Kitas einstimmig dann auch der Tenor mit dabei gewesen. Die Kiddies hatten Spaß, unsere Spieler, die mit vor Ort waren, hatten Spaß. Und ich glaube, in dem Sinne war es dann schon an sich auch direkt ein Erfolg.
7: Der Sportverein sorgte dabei für die Expertise im Aufbau und Ablauf der Übungen. Während die Halberstadtwerke die Kindertagsaktion organisierten, kümmerten sich die Jungs vom VfB Germania um den sportlichen Inhalt.
8: Oder? Ja, du brauchst halt bei jeder Aktion immer einen inhaltlichen Partner, der es mit ausgestaltet. Ne? Weil machen wir uns nichts vor, wir sind Energieversorger. Ne? Wir machen keine Gesundheitsprävention hauptberuflich sozusagen. Und da guckst du natürlich schon, wen kannst du da heranziehen, der tagtäglich mit Bewegung als Thema als solches zu tun hat. Wer sich aber auch didaktisch ein Stück weit auskennt, aber wer natürlich auch sportpädagogisch ein paar Sachen

0: parat hat. Und da war der Blick gar nicht so weit zu unserem Kooperationspartner Germania. Haben wir uns mal zusammengesetzt kurzerhand. Die waren mit an Bord, waren mit dabei, fanden das eine super Idee und ja, schon war das Ganze geboren.
1: Ja, im Endeffekt machen wir das ja im Rahmen von unserer Oberligamannschaft mit. Das bedeutet, wir sind natürlich zwei Fliegen mit einer Klappe geschlagen. Das bedeutet, sowohl wir können halt Gesicht und Flagge zeigen, als auch die Kinder oder beziehungsweise das Projekt mit unterstützen. Und das bietet sich eigentlich ganz gut an, wenn man dann die Möglichkeiten hat, dass man gerade in so einem Projekt dann auch irgendwo zusammenarbeitet.
2: Sackhüpfen, Tauziehen, Bowling, Eierlauf und vieles mehr sorgte im Friedensstadion für Begeisterung. Und die war nicht nur bei den Kindern vorhanden. Im Austausch konnten sich die Halberstadtwerke wichtiges Feedback aus den Kitas abholen. Dieses war einschlägig positiv und zeigte, dass das Thema Bewegung für die Kinder in den Kitas von Bedeutung ist. Ganze 3,5 Stunden war Spiel und Spaß im Friedensstadion angesagt. Zwischendurch gab es noch kleine Stärkungen, damit man dann an den nächsten Stationen weiter in Form bleibt.

0: Unterstützung für Gleise. Lydia Hüskens übergibt Förderbescheid.
1: Das Land Sachsen-Anhalt unterstützt die Sanierung von Gleisanlagen an den Standorten Bernburg und Zeilitz der K&S Minerales and Agriculture GmbH mit insgesamt rund 680.000 Euro Fördermitteln. Die entsprechenden Bewilligungsbescheide wurden am 27. April in Bernburg übergeben. Mit den Geldern sollen Gleise und Weichen auf den Werksgeländen erneuert werden. In Bernburg fließen rund 380.000 Euro in Sanierung eines Gleises und einer Weiche. Weitere 300.000 Euro sind für die Instandsetzung von drei Weichen am Standort Zeilitz vorgesehen. Nach Angaben des Infrastrukturministeriums soll die Förderung dazu beitragen, mehr Güterverkehr von der Straße auf die Schiene zu verlegen. Dafür seien funktionierende und leistungsfähige Gleisanschlüsse notwendig.
2: K&S gehört zu den Unternehmen in Sachsen-Anhalt, die sehr intensiv in die Schieneninfrastruktur investieren. Das heißt, K&S transportiert eine ganze Reihe ihrer Produkte auf der Schiene ab zum Kunden. Und das unterstützen wir als Land. Heute halt eben im Volumen von 380.000 Euro für ein Gleis und für eine Weiche. Es ist wichtig, dass Unternehmen einen entsprechenden Anschluss an das Netz der Deutschen Bahn haben, um eben ihre Produkte auch per Zug transportieren zu können. Wir haben eine ganze Reihe von Unternehmen in Sachsen-Anhalt, die das auf die Art und Weise machen, bei K&S tatsächlich in großem Umfang und großem Volumen.
1: Das Salzwerk in Bernburg zähle mit rund 560 Beschäftigten zu den wichtigsten Arbeitgebern der Region. Im vergangenen Jahr wurden dort rund 1,9 Millionen Tonnen Fertigsalzprodukte hergestellt. Laut einer Pressemitteilung des Landes erfolge etwa die Hälfte der Transporte per Bahn.
3: Diese Unterstützung ist insofern sehr wichtig für uns, weil wir über 1 Million Tonnen Produkt pro Jahr über die Bahn transportieren und sozusagen dieser Verkehrsweg eine Lebensader unseres Werkes ist. Und deswegen, weil wir nachhaltig eben auch diesen sehr umweltfreundlichen und damit sinnvollen Verkehrsweg auch weiterhin betreiben wollen, ist es eben eine sehr wichtige Unterstützung für uns, die wir unglaublich schätzen.
1: Durch die hohe Produktionsmenge seien die bestehenden Gleisanlagen stark beansprucht. Mit den geplanten Investitionen soll die Infrastruktur langfristig erhalten und der Bahntransport weiterhin gesichert werden. Seit 2002 fördere das Land Sachsen-Anhalt den Ausbau und die Erneuerung privater Gleisanschlüsse im Güterverkehr. Im Rahmen der aktuellen Förderrichtlinien stehen bis 2026 insgesamt 10 Millionen Euro zur Verfügung.

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5: Der Dienstagvormittag beginnt stark bewölkt mit Temperaturen um 19 Grad. Zum Mittag kann es gebietsweise leichten Regen geben und es bläst ein kräftiger, böiger Wind aus Westen. Am Abend scheint wieder vermehrt die Sonne mit ein paar Wolken und Temperaturen um 17 Grad. In der Nacht bleibt es überwiegend bewölkt. Am Mittwoch wird es überwiegend stark bewölkt mit Temperaturen um 15 Grad.
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1: Broschüre vorgestellt. Der Sachsen-Anhalt-Tag rückt näher.
6: Der Sachsen-Anhalt-Tag 2026 in Bernburg steht unter dem Motto, wo Sachsen-Anhalt trifft. Damit Besucher auch verstehen, was hinter diesem Motto steckt, hat eine Arbeitsgruppe jetzt eine 24-seitige Broschüre erarbeitet. Vorgestellt wurde sie vergangene Woche im Rathaus. Die Veröffentlichung beschäftigt sich mit der Geschichte Bernburgs, dem Erbfall von 1212 und der besonderen Bedeutung des Schlosses für die Stadt.
7: Mein Name ist Dr. Stefanie Eifert. Ich bin gebürtige Bernburgerin und war Mitglied der Arbeitsgemeinschaft Geschichte, am Anfang zusammen mit Herrn Olaf Böck. Der hat ganz viele regionalhistorische Forschung gemacht zum Thema eben Sachsen und Anhalt. Und auf diesen wissenschaftlichen Überlegungen beruht das Motto, wo Sachsen-Anhalt trifft. Und wir haben uns eben Gedanken gemacht, wie wir dieses Motto publikumswirksam und verständlich eben in die Bevölkerung hineinbringen. Ergebnis war eben diese kleine Broschüre mit den drei Aufsätzen da drin und die wissenschaftliche Eröffnung des Sachsen-Anhalt-Tags am 1.6.
6: Die Broschüre verbindet dabei mehrere Themen miteinander. Im Mittelpunkt steht der historische Erbfall von Bernburg aus dem Jahr 1212. Gleichzeitig geht es aber auch darum, wie sich Bernburg über Jahrhunderte hinweg entwickelt hat und warum die Stadt immer wieder ein Ort der Begegnung gewesen ist.
7: Der erste Artikel thematisiert eben das Motto, wo Sachsen Anhalt trifft und zeigt die Prozesse und historischen Ereignisse, die zum Erbfall 1212 geführt haben, geht aber auch darüber hinaus und zeigt quasi, dass Bernburg in all den Jahrhunderten der Stadtgeschichte immer wieder ein Ort von Grenzen gewesen ist und diese Grenzen eben überwunden hat und damit eben immer schon ein Ort der Begegnung gewesen ist. Und da der Erbfall 1212 im Bernburger Schloss stattgefunden hat, ist das der zweite Beitrag, der sich eben mit der Architekturgeschichte des Schlosses, aber auch mit seinen verschiedenen Funktionen über die Jahrhunderte hinweg beschäftigt und eben damit das Schloss, also die Krone Anhalts, zu einem identitätsstiftenden Faktor innerhalb der Bernburger Stadtbevölkerung gemacht hat. Und der dritte Beitrag fokussiert dann eben auf die Zeitspanne 1996 bis 2026 und beleuchtet die Entwicklung des Stadtbildes in diesem Zeitraum, also vom ersten Sachsen-Anhalt-Tag bis jetzt.
6: Die Broschüre liegt ab sofort in den Rathäusern, der Stadtbibliothek und an weiteren Stellen rund um den Sachsen-Anhalt-Tag aus. Auch während des Landesfestes selbst soll sie für Besucher erhältlich sein.
7: Die Broschüren liegen in allen Rathäusern aus, in der Stadtbibliothek, wahrscheinlich auch im Museum und sind auch den Schulen zugänglich gemacht worden. Ja, und können eigentlich überall, wo Sachsen-Anhalt-Tag draufsteht, auch abgeholt werden und werden natürlich auch an verschiedenen Ständen dann zum Sachsen-Anhalt-Tag verfügbar sein.
6: Der Sachsen-Anhalt-Tag findet Anfang Juni in Bernburg statt. Mit der Broschüre wollen die Organisatoren die Geschichte hinter dem Motto schon vor dem Fest für Besucher und Einheimische greifbar machen.
1: 20 Jahre Jubiläum, das Hugo-Junkers-Fest.
8: Am 23. Mai ging es auf dem Hugo-Junkers-Flugplatz in Dessau wieder hoch hinaus. Zahlreiche Besucher reisten von nah und fern an, um sich das beeindruckende Flugzeugspektakel anzusehen. Anlass war das 20. Jubiläum des Hugo-Junkers-Festes. Die Gäste konnten sich auf ein abwechslungsreiches Programm mit spektakulären Flugvorführungen, historischen Maschinen sowie ein buntes Fest für Groß und Klein freuen. Neben spannenden Einblicken in die Welt der Luftfahrt sorgten zahlreiche Attraktionen und Mitmachangebote für beste Unterhaltung.
9: Die Besucher oder die Besucher und Besucherinnen des heutigen Hugo-Junkers-Festes erwartet ein spannendes Programm, tolle Attraktionen in der Luft, tolle Attraktionen am Boden, viel Engagement, viel Ehrenamt, viel Unterstützung durch Vereine, regionale Vereine insbesondere. Viel Unterstützung aus der kommunalen Familie mit bunten Bastelständen und Unterhaltungsständen für Groß und Klein. Ich denke, es ist für jeden Flugbegeisterten was dabei. Für jeden Technikbegeisterten haben wir im hinteren Teil die Oldtimer. Für Familien, Kinder, ich glaube, heute ist an alles gedacht.
10: Also für mich ist natürlich immer wieder das Highlight, die Technik zu sehen, wie die Flugzeuge starten, aber eben auch das Miteinander. Das ist wunderbar und das ist schön, wenn man sich bei so schönem Wetter zusammensitzen kann, essen, trinken, aber auch die ganzen Aussteller, unsere Dikita ist ja auch zum Beispiel dabei, sehen kann und einfach mal an den Ständen vorbei flaniert. Also ich sage immer, mir gefällt alles und das ist in der Tat so, aber die Technik und die Fluggeschichte ist natürlich das besondere Highlight.
8: Auch der Ministerpräsident des Landes Sachsen-Anhalt, Sven Schulze, stattete dem Hugo-Junkers-Fest einen Besuch ab. Nach einem Grußwort an die Besucher ließ er es sich nicht entgehen, bei einem Rundgang einen Blick auf die historischen Flugmaschinen zu werfen. Die Stadt Dessau ist eng mit Hugo-Junkers verbunden, da er dort einen bedeutenden Teil seines Lebens und Wirkens verbrachte. In Dessau gründete und entwickelte Junkers seine berühmten Flugzeug- und Motorenwerke, die die Stadt zu einem wichtigen Zentrum der Luftfahrtsindustrie machten. Heute wird diese Tradition weitergeführt. Bereits zum 20. Mal findet das Fest auf dem historischen Flugplatz in Kleinkühnau statt und erinnert damit an die bedeutende Luftfahrtsgeschichte der Stadt sowie an das Wirken von Hugo Junkers.
10: Ja, das Hugo-Junkers-Fest ist jetzt seit über 20 Jahren ein großartiges Fest, das an Hugo Junkers erinnert. Und unserem Flugplatz, der ja eine auch über 100-jährige Tradition hat, wunderbar in ein Fest einbindet. Und ich finde es sehr, sehr schön, was der Heimatverein Kühnau, was der Flugplatzstammtisch, was die vielen Ehrenamtlichen, die Aussteller und insbesondere auch unsere Stadtwerke Dessau hier auf die Beine stellen. Und man sieht an der großen Anzahl an Gästen, dass es ein Fest ist, das aus unserer Stadt nicht mehr wegzudenken ist. Und damit erfüllt es mich mit Stolz und ich sage herzlichen Glückwunsch zu diesem großartigen Jubiläum und Ereignis und wünsche weiterhin ganz viel Spaß und Freude und vor allem allen Besuchern, die heute da sind.
9: Ja, wir hatten Mühe und Not, zur offiziellen Eröffnung um 13 Uhr alle Besucherinnen und Besucher pünktlich auf den Festplatz zu kriegen. Wir haben noch mit zusätzlichen Kassen agieren müssen, um sicherzustellen, dass wirklich alle auf dem Festgelände sind. Das ist einfach Wahnsinn.
8: Nicht nur am Samstag wurde den Besuchern einiges geboten. Für die Jubiläumsausgabe haben sich die Veranstalter zudem überlegt, die Festlichkeiten um einen zusätzlichen Tag zu erweitern. In den vergangenen Jahren war am Pfingstmontag das Programm bereits größtenteils beendet. Das sollte sich in diesem Jahr ändern. Über die gesamten Pfingstfeiertage hinweg herrschte auf dem Flugplatz ein reges Treiben unter den Flugbegeisterten, Technikfans und Familien.
9: Ja, es gibt weitere fliegerische Kunstflugprogramme auch noch am Sonntag. Der Rummel und die Kirmes findet bis Montag statt. Man kann auch noch Rundflüge buchen bis in den Montag hinein. Die Oldtimer sind heute und morgen nochmal hier bei uns vor Ort. Ja, es bleibt spannend, die ganzen Tage.
8: Mit zahlreichen Eindrücken und spektakulären Highlights in luftiger Höhe bot das Fest ein ganz besonderes Erlebnis. Auch für alle, die lieber festen Boden unter

0: den Füßen behalten, gab es mit zahlreichen Ständen, Fahrgeschäften und weiteren Attraktionen viel zu entdecken und zu erleben.
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4: Der Dienstagvormittag beginnt stark bewölkt mit Temperaturen um 19 Grad. Zum Mittag kann es gebietsweise leichten Regen geben und es bläst ein kräftiger, böiger Wind aus Westen. Am Abend scheint wieder vermehrt die Sonne mit ein paar Wolken und Temperaturen um 17 Grad. In der Nacht bleibt es überwiegend bewölkt. Am Mittwoch wird es überwiegend stark bewölkt mit Temperaturen um 15 Grad.
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5: Das Hamburger Wappen. Zusammenhänge zwischen

Hamburg und dem Harz, dem Rode im Nordharz. Hier liegt ein markanter Teil der Teufelsmauer. Am nördlichen Ortsrand erheben sich die Felsformationen des Hamburger Wappens. Von hier aus hat man einen wundervollen Blick über die umliegende Landschaft. Gegenüber der Felsnadeln befindet sich in einem kleinen Talkessel eine Höhle namens Teufelsloch. Die Felsen an sich haben eine Höhe von etwa 40 Metern. Auch wenn es verlockend wirkt, ist es jedoch sehr gefährlich, die steilen Felsnadeln hinaufzuklettern. Daher wird vom Aufstieg auf eben diese abgeraten, denn den tollen Ausblick können Sie auch, wie Sie hier sehen, am Fuß der Felsformation genießen. Damit schützen sie nicht nur sich selbst, sondern auch den weichen Sandstein. Wie für die Teufelsmauer üblich, besteht auch dieser Felsen hier aus Sandstein. Ein tolles Wanderziel, welches man nicht nur aus Timmerode erreichen kann. Man kann den Ausflug zum Hamburger Wappen zum Beispiel mit einem Besuch beim nahegelegenen Großvaterfelsen in Blankenburg verbinden. Am Fuße des Hamburger Wappens findet sich der Helsinger Krug, der nach einer solchen Wanderung schon viele Menschen als Raststätte diente. Doch wieso genau trägt die Felsformation denn den Namen der Hansestadt Hamburg? Der eigentliche Name der Sandsteinfelsen ist tatsächlich Dreizinnen. Volkstümlich wird jedoch Hamburger Wappen als Bezeichnung fast ausschließlich verwendet. Gemeinsam mit der norddeutschen Großstadt wurde eine Infotafel am unteren Teil der Zinn angebracht. Zur 800-Jahr-Feier des Ortes Timmerode konnte somit ein Zusammenhang zwischen Hamburg und dem Harz geschaffen werden.

Wie geht es weiter? 20 Jahre Anschluss an die Selketalbahn. Seit 20 Jahren verbindet die Selketalbahn die Welterbestadt Quedlinburg mit der erstaunlichen Natur des Vorharzes und zählt, laut Oberbürgermeister Frank Ruch, zu einer der schönsten Strecken und wichtigsten touristischen Highlights, die die Region zu bieten hat. Am 7. August 1887 schuf sie den Ursprung der Harzer Schmalspurbahn und kombiniert bis heute Natur und Nostalgie mit den geheimnisvollen Sagen und Mythen des Harzes. Von Gernrode bis zum Alexisbad ging es damals für die ersten Touristen auf Entdeckungstour. Am 4. März 2006 gab es die große Eröffnungsveranstaltung zur Verbindung mit der Stadt Quedlinburg. Heute, im Jahr 2026, erinnert man sich 20 Jahre zurück und blickt auf eine unvergessliche Fahrt durch das Selketal. Unter eisigen Temperaturen blieb damals die dominante Rauchwolke der historischen Mullet-Lokomotiven